0: Herzlich willkommen bei der Sendung Heimatklang. Mein Name ist Birgit Urban. Die Salzburger Saitenbläser haben eine CD ausgebracht, die heißt 15. Und von der CD werden wir in der Stunde die Stickeln hören. Und ich darf auch begrüßen den Herrn Stefan Gfrerer. Er ist einer, der was da mitspielt. Grüß dich, Stefan.
1: Hallo Birgit, grüß dich.
0: Ja, die Salzburger Saitenbläser. Wer sind die?
1: Ja, die Salzburger Saitenbläser sind eine Volksmusikgruppe, die schon seit 2001 besteht. Wir sind relativ weit verstrahlt in der Gegend. In der Besetzung ist Klarinette, Geigen, Harmonika, Gitarre und Bassgeigen. Und ja, da ist unsere Ambition, dass man Volksmusik auf einem guten Niveau, aber mit Spielfreude, die Leute präsentieren können.
0: Wie habt ihr euch gestern gefunden, wenn ihr so weit auseinander seid?
1: Wir haben uns auf einer Volksmusikwoche, auf einer Musizierwoche für Kinder in Oberalm im Süden von Salzburg kennengelernt. Da waren wir alle als Referenten und da zu späterer Stunde einmal haben wir uns zusammengeguckt, dann haben wir mal die Besetzung probiert und damals war das mit Geigen und Klarinetten eigentlich noch relativ neu und frisch. Und ja, haben wir da mal probiert und da ist das, hat das gleich so gut harmoniert, dass man gesagt haben, da müssen wir was machen damit.
0: Wie hat es dann angefangen mit den ersten Auftritten? Oder ist dann halt einer gesagt,

0: man so viele Sätze weit auseinander.
1: Ja, also ich wohne in St. Veit in Bongau. Unsere Geigerin, die Doris, die hat es am weitesten verschlagen. Die wohnt jetzt in Hannover in Deutschland, weil sie da in Bremen im Orchester spielt. Jetzt hat sie gerade Babypause, aber eben durch ihre berufliche Karriere als Geigerin im Orchester ist sie dann nach Hannover gekommen. Aber das ist, funktioniert trotzdem, sie ist so, so gern dabei und ihr macht es so Spaß, dass sie, wenn sie auch für eine Spielerei einmal herfährt und eben die anderen Kollegen, der Simon Heitzmann, der Zugentspieler, ist aus Unken, aus dem Pinzgau und die Annemarie Renz ist aus Salzburg. Und an der Bossgeigen haben wir noch die Katrin Auer aus Hammerau in Bayern dabei.

0: Was hat sich jetzt dann da in den letzten 15 Jahren, also habt ihr eben kennengelernt, habt ihr zum Spielen angefangen, eben mittlerweile, jetzt kriegt ihr ein Baby und so. Hat sich das so entwickelt?
1: Hat sich einiges, es hat sich einiges da in den letzten 15 Jahren. Es hat auch ein paar Veränderungen in der Gruppe gegeben. Am Anfang war der Essl Andi, unser Harmonikaspieler, der war quasi so der Impresario von der ganzen Gruppe. Der hat auch sehr viele Stücke für uns geschrieben, wo wir nach wie vor seine Stücke spielen. Der war so bis 2010 circa unser Harmonikaspieler. Und auch eben auf der Postgang auch die Katrin Auer ist jetzt seit einem guten Jahr dabei, also da hat sich ein bisschen was geändert in der Besetzung und wir sind natürlich auch ein bisschen reifer geworden, ein bisschen älter geworden, haben unsere Studien angeschlossen, mittlerweile sind bis auf die Katrin alle, haben schon Familie, also es macht es natürlich organisatorisch manchmal ein bisschen schwieriger, aber dann umso schöner, wenn man sich trotzdem wieder treffen kann zum Musik spielen. Und wenn man Gruppen über so lange Zeit, 15 Jahre ist da eine lange Zeit, aufrechterhalten kann und immer wieder zusammenkommt, die Zeit kann man sich gar nicht erproben, die man da einfach, wo man merkt, man sitzt sich zusammen, auch wenn man länger nicht gespielt hat und es funktioniert und es passt gleich einfach wieder. Also das ist eine besondere Qualität, wenn man so lange zusammenspielen kann.
0: Ja, und einfach, das ist oft eben so, das sind so richtige Freunde, oder? Man kommt zusammen, man spielt und es harmoniert, es passt und ist einfach schön. Das ist schon
1: man merkt dann einfach gleich, ja, dass man einfach schon viel miteinander auch durchgemacht hat oder einfach auch viel erlebt hat gemeinsam. Das ist natürlich schöne Stunden und weniger schöne Stunden. Und ja, wie halt das Leben so spielt, das ist, ja, wo man dann wieder zusammenkommt und wo man merkt, okay, es taugt wirklich an jeden und es freut sich jeder, wenn es auch nicht so einfach ist, dass man zusammenkommt, dann weiß man es umso mehr zu schätzen, wenn man wieder einmal gemeinsam musizieren kann.

0: Salzburger Saitenbläser, bei mir zu Gast in der Sendung Heimatklang. Am Telefon ist der Stefan Freier. Stefan, du spielst Klarinetten. Hast du das leicht dann studiert?
1: Ja, ich habe das studiert. Also ich war zuerst 2 Jahre im Mozarteum in Salzburg und dann habe ich noch 5 Jahre in Linz auf der Bruckner Uni studiert. Und das ist jetzt auch so meine Profession. Also ich bin in der Musikschule im Musikum in Salzburg als Lehrer unterwegs und Richter, Klarinetten und Saxophon und auch die anderen Leute für die Salzburger Saitenbläser haben eigentlich alle mit Musik was am Hut, haben alle ein Musikstudium gemacht. Das ist so auch ein bisschen in der Verbindung, wo man aber trotzdem auch dieses musikantische Spielen verbinden wollen mit der klassischen Ausbildung.
0: Ja, ihr habt sich eben eh kennengelernt, eben sagst du, bei so einer Kindermusizierwoche, das heißt, das war eh schon alle als Lehrende unterwegs. Wie schaut es jetzt bei dir privat aus? Spielen, bist du auch verheiratet, hast Kinder, wie ist das bei dir?
1: Ja, ich bin auch seit 3 Jahren jetzt verheiratet und wir haben jetzt eine Tochter, die Magdalena, die ist jetzt 14 Monate alt. Ist gerade recht aufregend mit dem Gehlernen und so weiter. Tut sich daheim relativ viel.
0: Ja.
1: Und ist einfach auch eine spannende und eine super Zeit. Und auch wunderbar, dass wir die CD im Vorfeld noch machen haben können, dass wir das noch aufnehmen haben können, weil eben die Doris auch Nachwuchs gekriegt hat und die CD haben wir noch vorher aufgespielt. Und jetzt freuen wir uns, dass wir da noch so ein Dokument haben, wo wir sagen, es ist unsere zweite CD, die erste CD ist 2004 rausgekommen und jetzt haben wir es geschafft, dass wir eine zweite CD rausbringen und das gefällt uns, dass wir unsere Fans, sage ich mal, unsere Loser, die uns gern hören, noch einen zweiten Tonträger präsentieren dürfen.
0: Ja, es sind sehr viele Stücke eben wirklich auch oben vom Andreas Essel, also der, was er bei euch mitgespielt hat. Wo habt ihr sonst eigentlich Stickeln her? Oder was spielt es, wenn es nicht von ihm sind?
1: Ja, eben in erster Linie sind es wirklich Sachen vom Essl Andi, weil das natürlich auch was Besonderes ist, wenn man einen Komponisten hat, der hat auch sehr viele Stücke einfach für unsere Besetzung geschrieben, also uns quasi auf dem Leib geschrieben. Mhm. Wie wir gemeinsam gespielt haben, hat er die Besetzung im Kopf gehabt für seine Stücke und das hört man auch irgendwo, dass das für die Besetzung geschrieben ist. Seine Stücke sind oft auch für andere Besetzungen natürlich sehr gut geeignet, aber irgendwo ist doch was Besonderes, wenn du weißt, okay, er hat das genau für die Instrumente gedacht gehabt. Und sonst haben wir natürlich Volksweisen im Programm, Stücke, wo es sagt, das sind einfach gute Sachen, die sie über Jahrzehnte schon halten und einfach im Volksmusikreisen bekannt sind, wo du merkst, es hat eine Qualität, weil es einfach viel gespielt werden auch. Mhm. Und die Verbindung zwischen bekannten Sachen und aber auch Sachen, die jetzt nicht jeder spielt oder die jetzt eben vom Andi sind, ist natürlich eine interessante Mischung.
0: Mhm. Was habt ihr jetzt gespielt in den letzten 15 Jahren? Wo wart ihr am meisten zum Antreffen? Du hast gesagt, am Anfang habt ihr angefangen mit so einem Stammtisch und so spielen. Ja, wie hat sich das entwickelt in den letzten Jahren?
1: Ja, also es war so, dass wir eben da mit den Stammtischen angefangen haben, also da, glaube ich, ganz gut reingekommen sind, da auch sehr viel gespielt haben. Das war dann so unser Grundstock, von dem wir dann auch gezerrt haben. Und nachher war der Volksmusikwettbewerb in Innsbruck war schon so ein Höhepunkt für uns. 2002 sind wir da eben hingefahren, noch als ganz junge Gruppen und haben da das Prädikat ausgezeichnet gekriegt. Wow. Was uns sehr gefreut hat und was auch für den Bekanntheitsgrad, glaube ich, ganz gut war, weil das doch irgendwie so ein Marken ist und jeder, der in Volksmusikreise unterwegs ist, weiß, wenn man in Innsbruck ausgezeichnet kriegt, das heißt schon was, das ist schon was wert. Und ja, dadurch sind wir dann auch ein bisschen um und um gekommen. In der Steiermark waren wir zum Beispiel einmal unterwegs, in Salzburg eben sowieso auch in Bayern. Sind wir eigentlich relativ viel unterwegs gewesen. Eben bei Hochzeiten zum Beispiel am Nachmittag ist es recht passend, weil unsere Besetzung jetzt ja nicht so laut ist, weil jetzt keine Blechbläser dabei sind. Jetzt ist für Abendunterhaltung manchmal war es vielleicht ein bisschen zu wenig von der Lautstärke her, aber für den Nachmittag zum Mal, bei Hochzeit zum Beispiel, waren wir öfter unterwegs. Und ja, eben auch so Fernsehgeschichten wie das Klingende Österreich oder eben noch 2012 haben wir dann die Ehre gehabt, dass wir in Bangerhahn gekriegt haben. Das war natürlich auch eine tolle Geschichte für uns. Also man kann sagen, wir sind eigentlich von 2001 weg. Am Anfang waren wir noch alle jung und voller Energie und haben da natürlich auch sehr viel gespielt. Und mit der Zeit kommen andere Sachen dazu, berufliche Verpflichtungen, wo es dann schwieriger wird, wo wir jetzt auch nicht mehr so viel gespielt haben. Aber eben, wenn es passt, halt, waren wir immer sehr erfreut, dass es wieder mal geht und haben uns gefreut, dass wir wieder zusammenkommen.
0: Wie ist das bei dir gekommen, Stefan, mit der Klarinetten, dass du das spielen möchtest? Wann hast du angefangen zum Lernen?
1: Ich habe angefangen mit ca. 10 Jahren habe ich angefangen mit Klarinetten spielen.
0: Wolltest du das? Oder liegt das ja, in der Familie? Also das, spielt da schon wer?
1: Das war ganz lustig. Ich habe als Bub, so mit 6, 7 Jahren, habe ich mir eingebildet, ich möchte Klarinetten spielen. Ich weiß aber ehrlich gesagt nicht, woher das gekommen ist, weil es war jetzt in meinem Umfeld nirgends, wo ich das gesehen hätte oder wo ich das jetzt aufgenommen hätte. Also das kann ich wirklich nicht erklären, wie das gekommen ist. Nur meine Eltern haben halt erzählt, ja, ich wollte das schon immer. Und nachher war es so, dass ein entfernter Nachbar von uns, der ist Klarinettist gewesen, der hat sich dann bereit erklärt, dass er mit mir mal anfängt. Mhm. Und nachher mit 11 habe ich dann beim Hans Gattmeier in St. Jan im Gymnasium weiter da kennen. Und der hat mich dann eigentlich bis zur Matura ausgebildet, kann man sagen. Von dem habe ich eigentlich alles gelernt, was ich klarinettistisch jetzt bis 18 so drauf gehabt habe. Da haben wir sehr viel gemacht und dem habe ich auch sehr viel zu verdanken. Ja, und nachher ist es weitergegangen zur Militärmusik. Und nachher eben ins Studium nach Salzburg und nach Linz. Das waren so die Stationen. Ja, ich muss auch sagen, für mich war das gemeinsame Spielen und das Volksmusikspielen wirklich auch quasi die Rettung, weil ich wollte so mit 13, 14 habe ich mal ein Tief gehabt, wo ich einfach nicht mehr so die Freiheit gehabt habe beim Spielen. Und da hat sich dann der Tanzlmusik entwickelt, ist zusammengestellt worden, da habe ich mitspielen können und das war dann so der Schub, wo ich gesagt habe, ja passt, das ist wirklich meins, das gemeinsame Spielen mit anderen und es ist sogar so weit gegangen, dass ich das jetzt beruflich mache, also ja, eigentlich noch eine ganz spannende Wendung genommen,
0: das Ganze. Das heißt, du arbeitest jetzt als Musikschullehrer, verdienst da dein täglich Brot sozusagen?
1: Genau.
0: Und nehmen wir wahrscheinlich die Auftritte halt dazu immer wieder. Ja, das ist schön, wenn man das so erleben kann. Was war für dich jetzt neben den vielen Auszeichnungen und was schon alles gekriegt habt, oder was ist nach wie vor das, was du gesagt hast, wie zuerst ja, das Spielen in der Gruppe, das hat dich dann geholt, das hat dich aus dem Tief vielleicht rausgeholt. Was ist jetzt noch immer das, was dich einfach begeistert, was du einfach spürst, die Leidenschaft oder die Liebe einfach zur Musik?
1: Ja, es ist schon irgendwo, also das Feuer brennt nach wie vor. Es hat eben Phasen gegeben, wo wir relativ wenig gespielt haben und wo es gemerkt hat, es ist halt einfach zeitlich schwierig. Jeder hat so seine Termine und seine zusätzlichen Sachen. Aber du merkst, also wenn's eben so lang schon beieinander bist, dass einfach irgendwo das Feuer nach wie vor lodert. Und es gibt noch Zeiten, okay, da ist das vielleicht nur eine kleine Flamme, aber jetzt zum Beispiel mit der neuen CD haben wir wieder total Feuer gefangen und sind wieder total motiviert und begeistert und irgendwie hat jeder eine Riesenfreude jetzt mit der neuen CD, dass wir das geschafft haben. Wir hoffen auch, dass wir dadurch jetzt wieder einfach wieder öfter zusammenkommen und wieder öfter zum Spielen kommen, dass man einfach die Leute da, wir haben schon das Gefühl, und wir hören das auch für die Leute, dass einem das gefällt, was wir machen, und das möchte man natürlich auch hin und wieder zeigen, aber wenn es jetzt natürlich organisatorisch oft nicht so einfach ist, aber trotzdem ja, haben wir eine riesen Freude, wenn wir spielen können, und es ist da irgendwie was, es hat jeder das Gefühl, es ist was Besonderes, so eine Gruppe kriegst du nicht mehr leicht, das kannst du auch nicht konstruieren, dass du sagst, du stößt jetzt irgendwelche Leute zusammen, sondern das ist so gewachsen in den letzten 15 Jahren, dass du sagst, das kann man nicht am Reißbrett entwerfen, so eine Gruppe, sondern das ist einfach eine einmalige Geschichte, die wahrscheinlich niemand mehr von uns in der Art haben wird jemals, und darum wissen wir es zu schätzen, und darum nehmen wir auch die Reisen und so weiter in Kauf, dass wir weiterhin spielen können.

0: Stefan Pfarrer, heute bei mir im Heimatklang. Die Salzburger Seitenbläser mir stehen vor die CD 15, eben auch zum 15-jährigen Jubiläum des Bestehens der Salzburger Seitenbläser. Ja, die meisten Stickel, was eben da auf der CD um sind, wird es schon ganz oft und ganz viel gespielt haben. Im Repertoire gibt es wahrscheinlich zig Stickel. Wie habt ihr denn da, dass sich dann da geeinigt habt, was auf die CD aufkommt?
1: Gute Frage, Birgit. Wie haben wir das eigentlich gemacht? Ich meine, wir haben versucht, das nachher wirklich zu fünf zu entscheiden. Das ist bei uns überhaupt so eine gewisse Besonderheit, weil die meisten Musiker haben einfach einen Kapo, wo man sagt, okay, das ist der Chef und der sagt dann, wo es lang geht, was natürlich auch vieles einfacher macht, muss man auch sagen. Und wir versuchen doch, dass wir das wirklich zu fünft auch nachher tragen können und entscheiden können und dass jeder auch dahinter stehen kann. Das ist zwar in der Entscheidungsfindung oft ein wenig mühsamer oder dauert auch länger, aber dafür hat dann jeder wirklich das Gefühl, okay, seine Meinung ist auch wichtig und er kann da nachher auch dahinter stehen. Also wir haben uns da mit den Stücken diesmal gar nicht so schwer da. Wir haben eben gesagt, wir wollen auf alle Fälle die Stücke vom Andi aufnehmen, die jetzt noch nicht aufgenommen sind, also die jetzt nur bei uns im Repertoire sind. Etliche Stücke vom Andi ist jetzt bei der Weißenbacher Tanzlmusik zum Beispiel dabei, die haben auch eine CD gemacht, da sind auch schon einige drauf. Und wir haben gesagt, die jetzt noch nicht aufgenommen waren, dass wir die einfach auch dokumentieren können, dass die einfach einmal aufgenommen sind. Das war einmal ein Kriterium. Und das zweite Kriterium war einfach, dass man sagt, okay, es sollte natürlich auch die Mischung passen, dass zwischen Walzer, Polka, Bayerischer, Marsch ein bisschen eine gute Mischung rauskommt und eben auch wenn keine andere Besetzung einmal. Wir haben beim Stücke oben auch mit Harmonika, Gitarre und Bassgeigen. Und Bassklarinetten, muss ich sagen, genau. Und eben, dass wir da ein bisschen eine andere Mischung einmal haben und die Annemarie Renz oder auf ihrer Zither ein Stück aufgespielt, dass wir einfach auch ein bisschen einen Querschnitt für uns zeigen können.
0: Was ist dein persönliches Lieblingsstückel? Ist das auf der CD oben oder was anderes?
1: Ja, mein persönliches Lieblingsstückel ist, das heute passt ganz gut, der Walzer. Mhm. Das hat sich aber irgendwie erst beim Aufnehmen auskristallisiert. Also da, ja, also das Trio finde ich einfach extrem gelungen vom Andi und auch wir, also der Heizmann Simon, unser Harmonikaspieler, hat da super Ideen gehabt von der Begleitung her, wie er das unterlegen, harmonisch, und das ist jetzt zurzeit einmal mein persönlicher Favorit.

0: Die CD 15 von den Salzburger Seitenbläser. Heute spielen wir die Stickeln im Heimatklang davon. Unternehmt ihr auch privat was miteinander oder habt ihr es früher mehr da und jetzt natürlich jeder mit Familie oder wie auch immer? Wie war das bei euch oder ist das bei euch?
1: Ja, natürlich war es, wenn wir angefangen haben, 2001, sind wir wirklich zum Teil jetzt zweite Wochenende beieinander gepickt, kann man sagen, und von einem Hunsterschlag zum nächsten und haben wirklich total viel Zeit miteinander verbracht. Das ist natürlich jetzt mit der Zeit ein bisschen weniger geworden, auch durch die Distanzen ein wenig weniger geworden. Aber es ist jetzt schauen halt die Treffen ein bisschen anders aus. Jetzt sind halt das Familientreffen, eben wo wir jetzt schon mit den Kindern gemeinsam zusammensitzen. Ja, man wird halt nicht jünger, gell, und die Sachen und die Aktivitäten ändern sich halt. Aber es ist genauso klasse und es ist jetzt einfach eine andere Zeit. Aber es ist wunderbar, wenn du das Gefühl hast, ja, du hast nach wie vor so ein Draht miteinander und auch wenn sich viel tut und wenn sich sehr viel ändert, aber der Draht bleibt irgendwie der gleiche. Und das ist wirklich ein schönes Gefühl, wenn du weißt, okay, du hast so einen Anker in der Musik auch, wo du sagst, wenn wir uns treffen, nachher freut sich wirklich jeder und taugt an jeden, wenn wir wieder zusammenkommen und wenn wir auch wieder mal zum Spielen kommen. Also das ist echt, ja, einfach ein wirklich ein gutes Gefühl, das an Sicherheit gibt.
0: Ja, die CD, die kann man auch bestellen bei euch. Und zwar eh bei dir. Ich sage vielleicht die Nummer durch und die E-Mail-Adresse, also die Telefonnummer von Stefan Freierer ist 0650 412 67 66. Das könnt ihr mir auch E-Mail schreiben, stefangfreierer@posteo.at. Es seid auch auf Facebook zu finden. Ja,
1: genau.
0: Also herzliche Einladung, wer sich das jetzt nicht mitgekriegt hat, nicht gemerkt hat, kann gern bei uns auch im Hörerservice anrufen, dann geben wir die Kontaktdaten gern nochmal weiter. Lieber Stefan, was sagst du generell, jetzt spielst du selber schon so lange, also bist in der Volksmusikszene unterwegs, was tut sich gerade aus deiner Sicht in der Volksmusik, ja, was ist da deine Meinung?
1: Ich muss sagen, da gibt es jetzt so sicher bewandertere wie mich. Also ich bin ja im Hirzer nicht mehr so viel in der Volksmusikszene unterwegs. Also mir ist das nach wie vor sehr, sehr wichtig, aber ich bin ja im AKP-Master bei der Blasmusik daheim, und da war ein bisschen, also da war ein Schwerpunkt drauf gelegt. Jetzt bin ich zur Zeit einmal nicht so viel in der Volksmusikszene unterwegs. Was mir aber schon auffällt, ist, dass zum Teil, also einerseits finde ich es wahnsinnig positiv, dass so viele junge Leute irrsinnig ein Engagement an den Tag legen und man merkt, okay, denen taugt die Volksmusik, wo man jetzt denkt, was die Harmonika für einen Aufschwung Nummer hat und welche super Leute das da jetzt zur Zeit auch gibt, super junge Leute, die hervorragend spielen. Also das ist wirklich phänomenal, was sie da in den letzten, sag ich mal, 20 Jahren da hat, so wie ich das, was ich jetzt halt überblicken kann. Andererseits, vielleicht eine kleine kritische Anmerkung ist, dass ich manchmal das Gefühl habe, dass manchmal um das geht, höher, schneller, weiter. Also wer kann die Stücke noch schneller spielen, wer kann noch mehr seine technische Brillanz zeigen. Das ist jetzt für junge Leute irgendwo auch dazugehört, dass man einfach zeigt, was man kann. Das ist auch wichtig für die Entwicklung, aber uns war es auch wichtig jetzt bei der CD, dass man das wieder ein bisschen eine Gegenbewegung zeigen und sagen, es geht einfach um die Musik und es muss nicht immer eine technische Höchstleistung sein, sondern es darf auch einmal das Stück ein bisschen gemütlicher sein, es darf der Bayerische einmal ein bisschen gesetzter sein, weil das Ganze dann einfach auch entspannter klingt und nicht immer so den Stress hat, ich muss noch schneller und ich muss sagen, was ich kann. Und das ist vielleicht ein bisschen eine Frage, weil wir eben doch schon lange jetzt zusammenspielen. Nach 15 Jahren sind die ersten Hörner einmal abgestoßen und ja, kann man sich einmal ein bisschen zurückklären und sagen, okay, wir spielen das jetzt einfach einmal ein bisschen gemütlicher.
0: Ja, und einfach auch mit Genuss wahrscheinlich, wirklich. Ja, vielen Dank, lieber Stefan, fürs Gespräch mit dir. Wo seid ihr? Gibt es eine öffentliche Veranstaltung? Wo ist es nächstes zum Herrensatz?
1: Zurzeit jetzt einmal steht einmal nichts am Programm. Also das nächste, was jetzt an Veranstaltungen kommt, sind dann im Advent. Da sind wir am Königssee in Berchtesgaden, gibt es Adventlesungen. Die Heilige Nacht von Ludwig Thoma wird oder in St. Bartholomä drüben in der Kirche gelesen mit musikalischer Umrahmung. Da sind wir eben im Dezember drüben und sind da dabei. Das ist jetzt einmal das nächste, was ansteht. Und ja, wir freuen uns natürlich, wenn wir die eine oder andere Anfrage kriegen. Wenn es zeitlich möglich ist, machen wir das natürlich sehr gern. Sind wir sehr gern bereit, dass wir zu den Leuten kommen und ja, unsere Musik zum Besten geben.
0: Vielen Dank nochmal, lieber Stefan Gfeierer. Und ja, ich wünsche euch alles Gute, ganz viel Segen euch und euren Lieben und ja, weiterhin so viel Leidenschaft und Freude beim Musizieren.
1: Ja, Birgit, vielen Dank. Danke fürs Gespräch.

0: Das war die Sendung Heimatklang mit den Salzburger Saitenbläser. Bei mir am Telefon war der Stefan Gfrerer. Sag vielen Dank fürs Zuhören. Bis zum nächsten Mal. Auf Wiederhören. Birgit Urban.
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0: Liebe Zuhörer von Radio Maria, wir laden Sie nun ein, mit uns den freudenreichen Rosenkranz zu beten.
1: Im Namen des Vaters und des Sohnes und des Heiligen Geistes.
2: Amen.
1: Ich glaube an Gott, den Vater, den Allmächtigen, den Schöpfer des Himmels und der Erde, und an Jesus Christus, seinen eingeborenen Sohn, unseren Herrn, empfangen durch den Heiligen Geist, geboren von der Jungfrau Maria, gelitten unter Pontius Pilatus, gekreuzigt, gestorben und begraben, hinabgestiegen in das Reich des Todes, am dritten Tage auferstanden von den Toten, aufgefahren in den Himmel. Er sitzt zur Rechten Gottes, des allmächtigen Vaters. Von dort wird er kommen, zu richten die Lebenden und die Toten.
2: Ich glaube an den Heiligen Geist, die heilige katholische Kirche, Gemeinschaft der Heiligen, die Vergebung der Sünden, die Auferstehung der Toten und das ewige Leben. Amen.
1: Vater unser im Himmel, geheiligt werde dein Name, dein Reich komme, dein Wille geschehe wie im Himmel so auf Erden.
2: Unser tägliches Brot gib uns heute und vergib uns unsere Schuld, wie auch wir vergeben unseren Schuldigern. Und führe uns nicht in Versuchung, sondern erlöse uns von dem Bösen. Amen.
1: Gegrüßet seist du, Maria, voll der Gnade, der Herr ist mit dir. Du bist gebenedeit unter den Frauen, und gebenedeit ist die Frucht deines Leibes, Jesus, der in uns den Glauben vermehre.
2: Heilige Maria, Mutter Gottes, bitte für uns Sünder, jetzt und in der Stunde unseres Todes. Amen.
1: Gegrüßet seist du, Maria, voll der Gnade, der Herr ist mit dir. Du bist gebenedeit unter den Frauen, und gebenedeit ist die Frucht deines Leibes, Jesus, der in uns die Hoffnung stärke.
2: Heilige Maria, Mutter Gottes, bitte für uns Sünder, jetzt und in der Stunde unseres Todes. Amen.
1: Gegrüßet seist du, Maria, voll der Gnade, der Herr ist mit dir. Du bist gebenedeit unter den Frauen, und gebenedeit ist die Frucht deines Leibes, Jesus, der in uns die Liebe entzünde.
2: Heilige Maria, Mutter Gottes, bitte für uns Sünder, jetzt und in der Stunde unseres Todes. Amen.
1: Ehre sei dem Vater und dem Sohn und dem Heiligen Geist.
2: Wie im Anfang, so auch jetzt und alle Zeit und in Ewigkeit. Amen.
1: O mein Jesus,
2: verzeih uns unsere Sünden, bewahre uns vor dem Feuer der Hölle, führe alle Seelen in den Himmel, besonders jene, die deiner Barmherzigkeit am meisten bedürfen.

0: Erstes freudenreiches Geheimnis. Jesus, den du, o Jungfrau, vom Heiligen Geist empfangen hast. Vater unser im Himmel, geheiligt werde dein Name. Dein Reich komme, dein Wille geschehe wie im Himmel so auf Erden.
1: Unser tägliches Brot gib uns heute und vergib uns unsere Schuld, wie auch wir vergeben unseren Schuldigern. Und führe uns nicht in Versuchung, sondern erlöse uns von dem Bösen. Amen.
0: Gegrüßet seist du, Maria, voll der Gnade, der Herr ist mit dir. Du bist gebenedeit unter den Frauen, und gebenedeit ist die Frucht deines Leibes, Jesus, den du, o Jungfrau, vom Heiligen Geist empfangen hast.
1: Heilige Maria, Mutter Gottes, bitte für uns Sünder, jetzt und in der Stunde unseres Todes. Amen.
0: Gegrüßet seist du, Maria, voll der Gnade, der Herr ist mit dir. Du bist gebenedeit unter den Frauen, und gebenedeit ist die Frucht deines Leibes, Jesus, den du, o Jungfrau, vom Heiligen Geist empfangen hast.
1: Heilige Maria, Mutter Gottes, bitte für uns Sünder, jetzt und in der Stunde unseres Todes. Amen.
0: Gegrüßet seist du, Maria, voll der Gnade, der Herr ist mit dir. Du bist gebenedeit unter den Frauen, und gebenedeit ist die Frucht deines Leibes, Jesus, den du, o Jungfrau, vom Heiligen Geist empfangen hast.
1: Heilige Maria, Mutter Gottes, bitte für uns Sünder, jetzt und in der Stunde unseres Todes. Amen.
0: Gegrüßet seist du, Maria, voll der Gnade, der Herr ist mit dir. Du bist gebenedeit unter den Frauen, und gebenedeit ist die Frucht deines Leibes, Jesus, den du, o Jungfrau, vom Heiligen Geist empfangen hast.
1: Heilige Maria, Mutter Gottes, bitte für uns Sünder, jetzt und in der Stunde unseres Todes. Amen.
0: Gegrüßet seist du, Maria, voll der Gnade, der Herr ist mit dir. Du bist gebenedeit unter den Frauen, und gebenedeit ist die Frucht deines Leibes, Jesus, den du, o Jungfrau, vom Heiligen Geist empfangen hast.
1: Heilige Maria, Mutter Gottes, bitte für uns Sünder, jetzt und in der Stunde unseres Todes. Amen.
0: Gegrüßet seist du, Maria, voll der Gnade, der Herr ist mit dir. Du bist gebenedeit unter den Frauen, und gebenedeit ist die Frucht deines Leibes, Jesus, den du, o Jungfrau, vom Heiligen Geist empfangen hast.
1: Heilige Maria, Mutter Gottes, bitte für uns Sünder, jetzt und in der Stunde unseres Todes. Amen.
0: Gegrüßet seist du, Maria, voll der Gnade, der Herr ist mit dir. Du bist gebenedeit unter den Frauen, und gebenedeit ist die Frucht deines Leibes, Jesus, den du, o Jungfrau, vom Heiligen Geist empfangen hast.
1: Heilige Maria, Mutter Gottes, bitte für uns Sünder, jetzt und in der Stunde unseres Todes. Amen.
0: Gegrüßet seist du, Maria, voll der Gnade, der Herr ist mit dir. Du bist gebenedeit unter den Frauen, und gebenedeit ist die Frucht deines Leibes, Jesus, den du, o Jungfrau, vom Heiligen Geist empfangen hast.
1: Heilige Maria, Mutter Gottes,

0: Du bist gebenedeit unter den Frauen, und gebenedeit ist die Frucht deines Leibes, Jesus, den du, o Jungfrau, vom Heiligen Geist empfangen hast.
1: Heilige Maria, Mutter Gottes, bitte für uns Sünder, jetzt und in der Stunde unseres Todes. Amen.
0: Ehre sei dem Vater und dem Sohn und dem Heiligen Geist.
1: Wie im Anfang, so auch jetzt und alle Zeit und in Ewigkeit. Amen.
0: O mein Jesus,
1: verzeih uns unsere Sünden, bewahre uns vor dem Feuer der Hölle, führe alle Seelen in den Himmel, besonders jene, die deiner Barmherzigkeit am meisten bedürfen.

0: Zweites freudenreiches Geheimnis. Jesus, den du, o Jungfrau, zu Elisabeth getragen hast. Vater unser im Himmel, geheiligt werde dein Name, dein Reich komme, dein Wille geschehe, wie im Himmel, so auf Erden.
1: Unser tägliches Brot gib uns heute und vergib uns unsere Schuld, wie auch wir vergeben unseren Schuldigern. Und führe uns nicht in Versuchung, sondern erlöse uns von dem Bösen.
0: Gegrüßet seist du, Maria, voll der Gnade, der Herr ist mit dir. Du bist gebenedeit unter den Frauen, und gebenedeit ist die Frucht deines Leibes, Jesus, den du, Jungfrau, zu Elisabeth getragen hast.
1: Heilige Maria, Mutter Gottes, bitte für uns Sünder, jetzt und in der Stunde unseres Todes. Amen.
0: Gegrüßet seist du, Maria, voll der Gnade, der Herr ist mit dir. Du bist gebenedeit unter den Frauen, und gebenedeit ist die Frucht deines Leibes, Jesus, den du, o Jungfrau, zu Elisabeth getragen hast.
1: Heilige Maria, Mutter Gottes, bitte für uns Sünder, jetzt und in der Stunde unseres Todes. Amen.
0: Gegrüßet seist du, Maria, voll der Gnade, der Herr ist mit dir. Du bist gebenedeit unter den Frauen, und gebenedeit ist die Frucht deines Leibes, Jesus, den du, o Jungfrau, zu Elisabeth getragen hast.
1: Heilige Maria, Mutter Gottes, bitte für uns Sünder, jetzt und in der Stunde unseres Todes. Amen.
0: Gegrüßet seist du, Maria, voll der Gnade, der Herr ist mit dir. Du bist gebenedeit unter den Frauen, und gebenedeit ist die Frucht deines Leibes, Jesus, den du, o Jungfrau, zu Elisabeth getragen hast.
1: Heilige Maria, Mutter Gottes, bitte für uns Sünder, jetzt und in der Stunde unseres Todes. Amen.
0: Gegrüßet seist du, Maria, voll der Gnade, der Herr ist mit dir. Du bist gebenedeit unter den Frauen, und gebenedeit ist die Frucht deines Leibes, Jesus, den du, Jungfrau, zu Elisabeth getragen hast.
1: Heilige Maria, Mutter Gottes, bitte für uns Sünder, jetzt und in der Stunde unseres Todes. Amen.
0: Gegrüßet seist du, Maria, voll der Gnade, der Herr ist mit dir. Du bist gebenedeit unter den Frauen, und gebenedeit ist die Frucht deines Leibes, Jesus, den du, Jungfrau, zu Elisabeth getragen hast.
1: Heilige Maria, Mutter Gottes, bitte für uns Sünder, jetzt und in der Stunde unseres Todes. Amen.
0: Gegrüßet seist du, Maria, voll der Gnade, der Herr ist mit dir. Du bist gebenedeit unter den Frauen, und gebenedeit ist die Frucht deines Leibes, Jesus, den du, Jungfrau, zu Elisabeth getragen hast.
1: Heilige Maria, Mutter Gottes, bitte für uns Sünder, jetzt und in der Stunde unseres Todes. Amen.
0: Gegrüßet seist du, Maria, voll der Gnade, der Herr ist mit dir. Du bist gebenedeit unter den Frauen, und gebenedeit ist die Frucht deines Leibes, Jesus, den du, o Jungfrau, zu Elisabeth getragen hast.
1: Heilige Maria, Mutter Gottes, bitte für uns Sünder, jetzt und in der Stunde unseres Todes. Amen.
0: Gegrüßet seist du, Maria, voll der Gnade, der Herr ist mit dir. Du bist gebenedeit unter den Frauen, und gebenedeit ist die Frucht deines Leibes, Jesus, den du, Jungfrau, zu Elisabeth getragen hast.
1: Heilige Maria, Mutter Gottes, bitte für uns Sünder, jetzt und

0: der Stunde unseres Todes. Amen.
1: Gegrüßet seist du, Maria, voll der Gnade, der Herr ist mit dir. Du bist gebenedeit unter den Frauen, und gebenedeit ist die Frucht deines Leibes, Jesus, den du, Jungfrau, zu Elisabeth getragen hast.
0: Heilige Maria, Mutter Gottes, bitte für uns Sünder, jetzt und in der Stunde unseres Todes. Amen.
1: Ehre sei dem Vater und dem Sohn und dem Heiligen Geist.
0: Wie im Anfang, so auch jetzt und alle Zeit und in Ewigkeit. Amen.
1: O mein Jesus,
0: verzeih uns unsere Sünden, bewahre uns vor dem Feuer der Hölle, führe alle Seelen in den Himmel, besonders jene, die deiner Barmherzigkeit am meisten bedürfen.

0: Drittes freudenreiches Geheimnis: Jesus, den du, Jungfrau, zu Bethlehem geboren hast. Vater unser im Himmel, geheiligt werde dein Name, dein Reich komme, dein Wille geschehe, wie im Himmel, so auch auf Erden.
1: Unser tägliches Brot gib uns heute und vergib uns unsere Schuld, wie auch wir vergeben unseren Schuldigern. Und führe uns nicht in Versuchung, sondern erlöse uns von dem Bösen.
0: Gegrüßet seist du, Maria, voll der Gnade, der Herr ist mit dir. Du bist gebenedeit unter den Frauen, und gebenedeit ist die Frucht deines Leibes, Jesus, den du, o Jungfrau, zu Bethlehem geboren hast.
2: Heilige Maria, Mutter Gottes, bete für uns Sünder, jetzt und in der Stunde unseres Todes. Amen.
0: Gegrüßet seist du, Maria, voll der Gnade, der Herr ist mit dir. Du bist gebenedeit unter den Frauen, und gebenedeit ist die Frucht deines Leibes, Jesus, den du, o Jungfrau, zu Bethlehem geboren hast.
2: Heilige Maria, Mutter Gottes, bitte für uns Sünder, jetzt und in der Stunde unseres Todes. Amen.
0: Gegrüßet seist du, Maria, voll der Gnade, der Herr ist mit dir. Du bist gebenedeit unter den Frauen, und gebenedeit ist die Frucht deines Leibes, Jesus, den du, o Jungfrau, zu Bethlehem geboren hast.
2: Heilige Maria, Mutter Gottes, bitte für uns Sünder, jetzt und in der Stunde unseres Todes. Amen.
0: Gegrüßet seist du, Maria, voll der Gnade, der Herr ist mit dir. Du bist gebenedeit unter den Frauen, und gebenedeit ist die Frucht deines Leibes, Jesus, den du, o Jungfrau, zu Bethlehem geboren hast.
2: Heilige Maria, Mutter Gottes, bitte für uns Sünder, jetzt und in der Stunde unseres Todes. Amen.
0: Gegrüßet seist du, Maria, voll der Gnade, der Herr ist mit dir. Du bist gebenedeit unter den Frauen, und gebenedeit ist die Frucht deines Leibes, Jesus, den du, o Jungfrau, zu Bethlehem geboren hast.
2: Heilige Maria, Mutter Gottes, bitte für uns Sünder, jetzt und in der Stunde unseres Todes. Amen.
0: Gegrüßet seist du, Maria, voll der Gnade, der Herr ist mit dir. Du bist gebenedeit unter den Frauen, und gebenedeit ist die Frucht deines Leibes, Jesus, den du, o Jungfrau, zu Bethlehem geboren hast.
2: Heilige Maria, Mutter Gottes, bitte für uns Sünder, jetzt und in der Stunde unseres Todes. Amen.
0: Gegrüßet seist du, Maria, voll der Gnade, der Herr ist mit dir. Du bist gebenedeit unter den Frauen, und gebenedeit ist die Frucht deines Leibes, Jesus, den du, o Jungfrau, zu Bethlehem geboren hast.
2: Heilige Maria, Mutter Gottes, bitte für uns Sünder, jetzt und in der Stunde unseres Todes. Amen.
0: Gegrüßet seist du, Maria, voll der Gnade, der Herr ist mit dir. Du bist gebenedeit unter den Frauen, und gebenedeit ist die Frucht deines Leibes, Jesus, den du, o Jungfrau, zu Bethlehem geboren hast.
2: Heilige Maria, Mutter Gottes, bitte für uns Sünder, jetzt und in der Stunde unseres Todes. Amen.
0: Gegrüßet seist du, Maria, voll der Gnade, der Herr ist mit dir. Du bist gebenedeit unter den Frauen, und gebenedeit ist die Frucht deines Leibes, Jesus, den du, o Jungfrau, zu Bethlehem geboren hast.
2: Heilige Maria, Mutter Gottes, bitte für uns Sünder, jetzt und in der Stunde unseres Todes. Amen.
0: Gegrüßet seist du, Maria, voll der Gnade, der Herr ist mit dir. Du bist gebenedeit unter den Frauen, und gebenedeit ist die Frucht deines Leibes, Jesus, den du, o Jungfrau, zu Bethlehem geboren hast.
2: Heilige Maria, Mutter Gottes, bitte für uns Sünder, jetzt und in der Stunde unseres Todes. Amen.
0: Ehre sei dem Vater und dem Sohn und dem Heiligen Geist.
1: Wie im Anfang, so auch jetzt und alle Zeit und in Ewigkeit. Amen.
0: O mein Jesus,
2: verzeih uns unsere Sünden,
0: bewahre uns vor dem Feuer der Hölle, führe alle Seelen in den Himmel, besonders jene, die deiner Barmherzigkeit am meisten bedürfen.

0: Viertes freudenreiches Geheimnis. Jesus, den du, o Jungfrau, im Tempel aufgeopfert hast. Vater unser im Himmel, geheiligt werde dein Name, dein Reich komme, dein Wille geschehe, wie im Himmel, so auf Erden.
1: Unser tägliches Brot gib uns heute und vergib uns unsere Schuld, wie auch wir vergeben unseren Schuldigern. Und führe uns nicht in Versuchung, sondern erlöse uns von dem Bösen.
2: Amen.
0: Gegrüßet seist du, Maria, voll der Gnade, der Herr ist mit dir. Du bist gebenedeit unter den Frauen, und gebenedeit ist die Frucht deines Leibes, Jesus, den du, o Jungfrau, im Tempel aufgeopfert hast.
1: Heilige Maria, Mutter Gottes, bitte für uns Sünder, jetzt und in der Stunde unseres Todes. Amen.
0: Gegrüßet seist du, Maria, voll der Gnade, der Herr ist mit dir. Du bist gebenedeit unter den Frauen, und gebenedeit ist die Frucht deines Leibes, Jesus, den du, o Jungfrau, im Tempel aufgeopfert hast.
1: Heilige Maria, Mutter Gottes, bitte für uns Sünder, jetzt und in der Stunde unseres Todes. Amen.
0: Gegrüßet seist du, Maria, voll der Gnade, der Herr ist mit dir. Du bist gebenedeit unter den Frauen, und gebenedeit ist die Frucht deines Leibes, Jesus, den du, o Jungfrau, im Tempel aufgeopfert hast.
1: Heilige Maria, Mutter Gottes, bitte für uns Sünder, jetzt und in der Stunde unseres Todes. Amen.
0: Gegrüßet seist du, Maria, voll der Gnade, der Herr ist mit dir. Du bist gebenedeit unter den Frauen, und gebenedeit ist die Frucht deines Leibes, Jesus, den du, o Jungfrau, im Tempel aufgeopfert hast.
1: Heilige Maria, Mutter Gottes, bitte für uns Sünder, jetzt und in der Stunde unseres Todes. Amen.
0: Gegrüßet seist du, Maria, voll der Gnade, der Herr ist mit dir. Du bist gebenedeit unter den Frauen, und gebenedeit ist die Frucht deines Leibes, Jesus, den du, o Jungfrau, im Tempel aufgeopfert hast.
1: Heilige Maria, Mutter Gottes, bitte für uns Sünder, jetzt und in der Stunde unseres Todes. Amen.
0: Gegrüßet seist du, Maria, voll der Gnade, der Herr ist mit dir. Du bist gebenedeit unter den Frauen, und gebenedeit ist die Frucht deines Leibes, Jesus, den du, o Jungfrau, im Tempel aufgeopfert hast.
1: Heilige Maria, Mutter Gottes, bitte für uns Sünder, jetzt und in der Stunde unseres Todes. Amen.
0: Gegrüßet seist du, Maria, voll der Gnade, der Herr ist mit dir. Du bist gebenedeit unter den Frauen, und gebenedeit ist die Frucht deines Leibes, Jesus, den du, o Jungfrau, im Tempel aufgeopfert hast.
1: Heilige Maria, Mutter Gottes, bitte für uns Sünder, jetzt und in der Stunde unseres Todes. Amen.
0: Gegrüßet seist du, Maria, voll der Gnade, der Herr ist mit dir. Du bist gebenedeit unter den Frauen, und gebenedeit ist die Frucht deines Leibes, Jesus, den du, o Jungfrau, im Tempel aufgeopfert hast.
1: Heilige Maria, Mutter Gottes, bitte für uns Sünder, jetzt und in der Stunde unseres Todes. Amen.
0: Gegrüßet seist du, Maria, voll der Gnade, der Herr ist mit dir. Du bist gebenedeit unter den Frauen, und gebenedeit ist die Frucht deines Leibes, Jesus, den du, o Jungfrau, im Tempel aufgeopfert hast.
1: Heilige Maria, Mutter Gottes, bitte für uns Sünder, jetzt und in der Stunde unseres Todes. Amen.
0: Gegrüßet seist du, Maria, voll der Gnade, der Herr ist mit dir. Du bist gebenedeit unter den Frauen, und gebenedeit ist die Frucht deines Leibes, Jesus, den du, o Jungfrau, im Tempel aufgeopfert hast.
1: Heilige Maria, Mutter Gottes, bitte für uns Sünder, jetzt und in der Stunde unseres Todes. Amen.
0: Ehre sei dem Vater und dem Sohn und dem Heiligen Geist.
1: Wie im Anfang, so auch jetzt und alle Zeit und in Ewigkeit. Amen.
0: O mein Jesus,
1: verzeih uns unsere Sünden, bewahre uns vor dem Feuer der Hölle, führe alle Seelen in den Himmel, besonders jene, die deiner Barmherzigkeit am meisten bedürfen.

0: Fünftes freudenreiches Geheimnis. Jesus, den du, o Jungfrau, im Tempel wiedergefunden hast. Vater unser im Himmel, geheiligt werde dein Name. Dein Reich komme, dein Wille geschehe, wie im Himmel so auf Erden.
1: Unser tägliches Brot gib uns heute und vergib uns unsere Schuld, wie auch wir vergeben unseren Schuldigern. Und führe uns nicht in Versuchung, sondern erlöse uns von dem Bösen.
0: Gegrüßet seist du, Maria, voll der Gnade, der Herr ist mit dir. Du bist gebenedeit unter den Frauen, und gebenedeit ist die Frucht deines Leibes, Jesus, den du, Jungfrau, im Tempel wiedergefunden hast.
1: Heilige Maria, Mutter Gottes, bitte für uns Sünder, jetzt und in der Stunde unseres Todes. Amen.
0: Gegrüßet seist du, Maria, voll der Gnade, der Herr ist mit dir. Du bist gebenedeit unter den Frauen, und gebenedeit ist die Frucht deines Leibes, Jesus, den du, o Jungfrau, im Tempel wiedergefunden hast.
1: Heilige Maria, Mutter Gottes, bitte für uns Sünder, jetzt und in der Stunde unseres Todes. Amen.
0: Gegrüßet seist du, Maria, voll der Gnade, der Herr ist mit dir. Du bist gebenedeit unter den Frauen, und gebenedeit ist die Frucht deines Leibes, Jesus, den du, o Jungfrau, im Tempel wiedergefunden hast.
1: Heilige Maria, Mutter Gottes, bitte für uns Sünder, jetzt und in der Stunde unseres Todes. Amen.
0: Gegrüßet seist du, Maria, voll der Gnade, der Herr ist mit dir. Du bist gebenedeit unter den Frauen, und gebenedeit ist die Frucht deines Leibes, Jesus, den du, Jungfrau, im Tempel wiedergefunden hast.
1: Heilige Maria, Mutter Gottes, bitte für uns Sünder, jetzt und in der Stunde unseres Todes. Amen.
0: Gegrüßet seist du, Maria, voll der Gnade, der Herr ist mit dir. Du bist gebenedeit unter den Frauen, und gebenedeit ist die Frucht deines Leibes, Jesus, den du, Jungfrau, im Tempel wiedergefunden hast.
1: Heilige Maria, Mutter Gottes, bitte für uns Sünder, jetzt und in der Stunde unseres Todes. Amen.
0: Gegrüßet seist du, Maria, voll der Gnade, der Herr ist mit dir. Du bist gebenedeit unter den Frauen, und gebenedeit ist die Frucht deines Leibes, Jesus, den du, o Jungfrau, im Tempel wiedergefunden hast.
1: Heilige Maria, Mutter Gottes, bitte für uns Sünder, jetzt und in der Stunde unseres Todes. Amen.
0: Gegrüßet seist du, Maria, voll der Gnade, der Herr ist mit dir. Du bist gebenedeit unter den Frauen, und gebenedeit ist die Frucht deines Leibes, Jesus, den du, o Jungfrau, im Tempel wiedergefunden hast.
1: Heilige Maria, Mutter Gottes, bitte für uns Sünder, jetzt und in der Stunde unseres Todes. Amen.
0: Gegrüßet seist du, Maria, voll der Gnade, der Herr ist mit dir. Du bist gebenedeit unter den Frauen, und gebenedeit ist die Frucht deines Leibes, Jesus, den du, Jungfrau, im Tempel wiedergefunden hast.
1: Heilige Maria, Mutter Gottes, bitte für uns Sünder, jetzt und in der Stunde unseres Todes. Amen.
0: Gegrüßet seist du, Maria, voll der Gnade, der Herr ist mit dir. Du bist gebenedeit unter den Frauen, und gebenedeit ist die Frucht deines Leibes, Jesus, den du, Jungfrau, im Tempel wiedergefunden hast.
1: Heilige Maria, Mutter Gottes, bitte für uns Sünder, jetzt und in der Stunde unseres Todes. Amen.
0: Gegrüßet seist du, Maria, voll der Gnade, der Herr ist mit dir. Du bist gebenedeit unter den Frauen, und gebenedeit ist die Frucht deines Leibes, Jesus, den du, Jungfrau, im Tempel wiedergefunden hast.
1: Heilige Maria, Mutter Gottes, bitte für uns Sünder, jetzt und in der Stunde unseres Todes. Amen.
0: Ehre sei dem Vater und dem Sohn und dem Heiligen Geist.
1: Wie im Anfang, so auch jetzt und alle Zeit und in Ewigkeit. Amen.
0: O mein Jesus,
1: verzeih uns unsere Sünden, bewahre uns vor dem Feuer der Hölle, führe alle Seelen in den Himmel, besonders jene, die deiner Barmherzigkeit am meisten bedürfen.
2: Im Namen des Vaters und des Sohnes und des Heiligen Geistes.
0: Amen.
2: Gelobt sei Jesus Christus.
0: In Ewigkeit. Amen.
2: Maria mit dem Kinde lieb.
0: Uns allen deinen Segen gib.

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0: Liebe Hörerfamilie von Radio Maria, wir haben nun die Sendung Bibelschule. Heute ist das Thema die Waffenrüstung Gottes. Und im Studio begrüße ich Pater Andreas Hasenburger. Grüß Gott.
1: Hallo, grüß Gott. Ein schönes Grüß Gott nach Wien, nehme ich an. Und dann ins ganze Land hinaus zu Ihnen, liebe Hörer von Radio Maria, heute zu dieser Bibelschule mit diesem Thema, die Waffenrüstung Gottes nach dem Apostel Paulus, wie er sie uns beschreibt im Epheserbrief im 6. Kapitel. Lade ich Sie ein, dass wir am Beginn kurz beten und den Herrn bitten, dass er jetzt bei uns ist, dass er uns seinen Heiligen Geist schenkt, dass wir das aufnehmen können, was für jeden und jede Einzelne dran ist. Und damit wir tiefer eintauchen in das Wort Gottes, das uns geschenkt ist, das uns Kraft geben möchte, das unser Leben ausrichten will, das uns helfen möchte, einfach in einer guten Weise und auch geschützt durch den Alltag zu gehen. Lasst uns also am Beginn kurz um den Heiligen Geist beten. Vater, im Namen Jesu bitte ich um die Kraft aus der Höhe, um deinen guten Heiligen Geist, der uns führt und leitet, der allein mächtig ist, uns auch das Wort zu erschließen, es in unserem Herzen zu vertiefen, sodass es abrufbar wird in unserem Herzen, wenn wir es einsetzen sollen in unserem ganzen konkreten Alltag, in unserer Nachfolge, unserer Bereitschaft, den Weg mit dir zu gehen. So bitten wir dich, Vater, in Jesu Namen, sende deinen Geist auf uns herab, auch über den Äther jetzt, über alle, die mit uns jetzt verbunden sind, über das Radio, wo immer sie jetzt zuhören. Danke, Herr, dass du da bist und dass du uns verbindest, denn bei dir ist die Macht. Du bist derjenige, der uns zusammenführt und der uns auch jetzt tiefer in die Wahrheit hineinführt. Dafür danken wir dir und preisen dich dafür. So sei dir Anbetung und Dank und Lobpreis. Amen. Gut, liebe Hörer von Radio Maria, die Waffenrüstung Gottes. Wir finden dieses Thema also, wie ich schon gesagt habe und wie es auch im Programm angekündigt ist, bei Paulus im Epheserbrief, in seinem letzten Kapitel dort, im 6. Kapitel, nachdem er zunächst über die Ordnung in der Kirche Gottes, in der Gemeinde, in der Familie gesprochen hat. Und dann spricht er etwas an, das, glaube ich, wirklich etwas sehr Wichtiges ist, dass wir uns dem einfach auch stellen. Nämlich, dass er behauptet wirklich ganz klar, wir werden sehen, ich werde dann die Stelle auch lesen, er behauptet, dass wir als Christen in unserem Alltag, in unserer Bereitschaft zur Nachfolge Christi, in unserem Bemühen, ein Leben aus dem Glauben und dem Willen Gottes herauszuführen, dass wir in einen geistigen Kampf gestellt sind, der uns eine Welt vor Augen führt, die zuweilen als Mythos, als Relikt aus vergangenen Zeiten angesehen wird von nicht wenigen, auch nicht wenigen Theologen, und die viele nicht wahrhaben wollen oder gar ablehnen oder etwas sagen, na, das kann damit eigentlich nicht gemeint sein, das muss man nur bildlich verstehen oder man muss irgendwie versuchen, einfach aus der Zeit heraus, in der Paulus gelebt hat, natürlich das auch anzuschauen und das darf man nicht so einfach übertragen auf unsere Zeit und so weiter. Vielleicht kennen Sie manchmal diese Argumente auch, aber wenn wir jedoch, und das ist mein Ansatz, wenn wir der Schrift nichts wegnehmen dürfen und auch nichts hinzufügen dürfen, was Paulus auch ausdrücklich einmal formuliert, müssen wir einfach das, was Paulus sagt, einmal als einfach hören und einmal so stehen lassen. Demnach sind wir also in einen Kampf zwischen dem Reich Gottes und dem Reich des Satans hineingestellt. Und lassen wir uns aber diesen Aspekt selbst mit seinen eigenen Worten einmal deutlich zum Ausdruck bringen. Da heißt es im Epheserbrief im 6. Kapitel, die Verse 10 bis 20 lese ich, und da heißt es: Und schließlich werdet stark durch die Kraft und Macht des Herrn. Zieht die Rüstung Gottes an, damit ihr den listigen Anschlägen des Teufels widerstehen könnt. Denn wir haben nicht gegen Menschen aus Fleisch und Blut zu kämpfen, sondern gegen die Fürsten und Gewalten, gegen die Beherrscher dieser finsteren Welt, gegen die bösen Geister des himmlischen Bereichs. Darum legt die Rüstung Gottes an, damit ihr am Tag des Unheils standhalten, alles vollbringen und den Kampf bestehen könnt. Seid also standhaft, gürtet euch mit Wahrheit, zieht als Panzer die Gerechtigkeit an und als Schuhe die Bereitschaft für das Evangelium vom Frieden zu kämpfen. Vor allem aber greift zum Schild des Glaubens, mit ihm könnt ihr alle feurigen Geschosse des Bösen auslöschen. Nehmt den Helm des Heils und das Schwert des Geistes, das ist das Wort Gottes. Hört nicht auf zu beten und zu flehen, betet jederzeit im Geist, seid wachsam, hart aus und bittet für alle Heiligen, auch für mich, dass Gott mir das rechte Wort schenkt, wenn es darauf ankommt, mit Freimut das Geheimnis des Evangeliums zu verkünden, als dessen Gesandter ich im Gefängnis bin. Bittet, dass ich in seiner Kraft freimütig zu reden vermag, wie es meine Pflicht ist. Soweit also dieser Text aus dem Epheserbrief, aus dem 6. Kapitel, die Verse 10 bis 20. Und hier fordert uns der Apostel Paulus auf, die Rüstung Gottes anzuziehen. Und zwar zu dem einen Zweck, dass wir den listigen Anschlägen des Teufels widerstehen können. Und hier kommt dann diese klare, unmissverständliche Aussage, dass wir in diesem Kampf eben nicht mit Menschen aus Fleisch und Blut zu kämpfen haben, sondern gegen die bösen Geister, die eher, wie wir es vernommen haben, sehr deutlich und differenziert anspricht. Er nennt sie die Fürsten und Gewalten, die Beherrscher dieser finsteren Welt, die bösen Geister des himmlischen Bereichs, also sehr konkret und differenziert und also nicht nur so ein allgemein Platz, den er uns da an den Kopf knallt. Warum tut er das, liebe Hörer? Warum tut Paulus das? Man könnte ja denken, ja, will er uns jetzt Angst machen vor dem Teufel oder so. Nein, das keineswegs. Er konfrontiert uns schlechtweg mit einer knallharten Realität, so würde ich es nennen. Es gibt eben diese geistige Welt, diese Welt der Engel und Dämonen und des Satans, die wir nicht sehen, aber oft zu spüren bekommen und die dennoch eben da ist und eigentlich nur eines im Sinn hat, uns vom Weg der Nachfolge abzuhalten, uns von Gott fernzuhalten, wegzuführen, ins Verderben zu führen letztlich. Und das ist die eine Seite der Medaille, würde ich sagen, wenn ich dieses Bild verwenden darf. Aber es gibt auch die andere Seite der Medaille in diesem Kontext und die besagt, dass da einer ist, der bereits den Sieg über all das errungen hat. Unser Herr Jesus Christus, der am Kreuz alle Mächte bereits entwaffnet und im Triumphzug hinausgeführt hat, so wie es der Apostel Paulus einmal auch an einer anderen Stelle im Kolosserbrief zum Ausdruck bringt. Denn das ist in diesem Zusammenhang von großer Wichtigkeit. Auf der einen Seite diese knallharte Realität, die wir haben, und auf der anderen Seite eben das Wichtigste, was wir in diesem Kontext auch aussprechen müssen und uns wirklich auch zu Herzen reden lassen müssen, das ist wirklich, das hat einer einmal gesagt, wenn es darum geht, wenn man über dieses Thema redet, über Engel und Dämonen und Satan und so weiter, auch dass er eben eine Realität ist, hat einmal jemand gesagt, das so ausgedrückt, hat gesagt, das Wichtigste und die wichtigste Lehre über den Teufel ist, dass Christus ihn besiegt hat. Er hat schon alle Mächte entwaffnet. Er hat den Satan schon besiegt. Er hat eigentlich nur mal eine Frist. Er kann nicht mehr siegen, weil er schon besiegt ist. Und trotzdem ist es eine Erfahrung und darum führt uns der Apostel Paulus da offensichtlich hinein mit diesen Anweisungen, die er uns dann auch gibt, mit dieser konkreten Rüstung, die wir dann anziehen sollen. Er will uns einfach sagen, es ist wichtig, dass ihr damit rechnet, dass da einer ist, der es bis zum letzten Atemzug sozusagen probieren wird, euch irgendwie abzuhalten und euch zu entmutigen und euch einfach vom Weg abzubringen und so weiter. Deshalb braucht es Standhaftigkeit. Deshalb braucht es diese Bereitschaft auch zu diesem geistlichen Kampf, heißt das. Und das geht nicht darum, dass man dann über in hinter jeder Ecke einen Dämon sehen, verstehen Sie mich richtig? Das ist nicht damit gemeint. Wichtig ist, dass wir klar haben, es gibt diese Realität und sie ficht uns an, sie findet immer wieder offene Stellen in unserem Leben, in unserem Geist, unserer Seele, unserem Leib, wo wir angegriffen werden können. Da werde ich noch dazu kommen ein bisschen. Auf jeden Fall wichtig ist, dass wir uns bewusst werden, wir sind eingeladen, dieser Realität uns zu stellen, auf der einen Seite, aber in diesem tiefen Gewissen, in dieser tiefen Gewissheit, er hat alles schon getan. Der Herr hat ihn, den Teufel, schon besiegt und wir sind, wenn wir mit Jesus gehen, wenn wir uns in seinen Sieg hineinstellen, auch tatsächlich auf der Siegerseite und können nicht mehr letztlich besiegt werden. Die wichtigste Lehre über den Teufel ist, liebe Hörer, dass er schon mit seinem ganzen Anhang von Christus besiegt worden ist. Und so kann uns der Apostel Paulus dann, wenn wir diese Gewissheit auch Raum geben, dann auch getrost das anhören und das auch wahrnehmen und ernst nehmen, dass er uns das sagt. Also ihr müsst schon auch bereit sein, in eurem Leben euch diesem Kampf zu stellen. Aber ihr seid ja schon auf der Siegerseite. Und wenn ihr in dieser Gewissheit kämpft, dann wird das auch gerade ausgedrückt durch die einzelnen Teile dieser Rüstung noch einmal deutlicher werden für uns. So hoffe ich zumindest. Nicht? Er beschreibt ja dann diese Rüstung ganz konkret, nicht? Die wir anlegen sollen für den Tag, auch dort, wo wir auch herausgefordert werden, wo wir vielleicht auch wirklich, wo es schwierig wird in unserem Leben, nicht? Es geht um diesen Tag des Unheils, von dem er spricht, dass wir da standhalten können. Also er macht uns da nicht groß was vor. Und er sagt, es gibt schon Situationen in unserem Leben, wo wir wirklich echt herausgefordert sind und wo wir auch angegriffen sind, wo es nicht leicht ist, aber wo wir, wenn wir uns mit dem Herrn verbinden und in dieser Gewissheit den Weg gehen und auch gerüstet mit diesen ganz konkreten Teilen dieser Waffenrüstung, die wir noch jetzt betrachten wollen, einfach, dass wir dann auch unseren Weg in einer guten Weise gehen können. Also es geht um Standhaftigkeit zunächst, ihr seid standhaft. Standhaftig bedeutet, dass die Bereitschaft zur Ausdauer, auch einfach zum Durchhalten, auch in manchen schwierigen Situationen und dann beginnt er und fängt an, die einzelnen Teile hier zu beschreiben. Und bevor ich hier weitermache, würde ich sagen, können wir ein bisschen Musik hören. Das war so diese Einleitung jetzt zu dieser Waffenrüstung Gottes. Und dann wollen wir diese einzelnen Teile, die uns beschreibt, näher betrachten und in der Hoffnung, dass sie für uns auch zugänglich werden und auch hilfreich werden für unseren ganz konkreten Weg mit dem Herrn.

0: Das war eine kleine Pause von dem schönen Vortrag, die Waffenrüstung Gottes. Ja, es geht um den Kampf zwischen Gut und Böse. Und mit Jesus kämpfen wir da auf jeden Fall auf der stärkeren Seite. Und wie das geht, erfahren wir im zweiten Teil. Grüß Gott.
1: Danke sehr. Danke. Ja, liebe Hörer, es geht jetzt darum zu sehen, was sagt denn der Apostel Paulus da genau noch einmal, wenn er sagt, seid also standhaft, dann fängt er mal an und sagt, gürtet euch mit Wahrheit. Also den Gürtel der Wahrheit sollen wir anziehen. Was ist denn dieser Gürtel der Wahrheit? Was kann man sich denn darunter vorstellen? Ich glaube, es ist wichtig, dass, also mir hilft es zumindest, ich würde so sagen, wenn ich mir bewusst mache, wenn ich am Morgen aufstehe schon und sage dann, ich lege den Gürtel der Wahrheit an, die Wahrheit in meinem Leben ist, dass ich von Gott geliebt bin, dass ich ein Kind Gottes bin. Ich nenne dann auch immer meinen Tauftag, wo ich getauft worden bin und sage, da bin ich Kind Gottes geworden und das ist die Wahrheit, mit der ich mich umgürte. Am Morgen dieses Tages schon so beginne ich den Tag. Das ist schon einmal ein guter Schritt, glaube ich, den wir da machen können. Das ist die Wahrheit und letztlich ist die Wahrheit ja Christus selber. Er sagt ja selber, ich bin der Weg und die Wahrheit und das Leben. Heute haben wir den Gedenktag des heiligen Johannes des Täufers seiner Enthauptung gehabt und da schreibt auch Peter Venerabilis in einer Abhandlung über den Johannes den Täufer, sagte, er hat tatsächlich für Christus sein Leben gegeben, weil er für die Wahrheit Zeugnis abgelegt hat. Ja? Also das ist, glaube ich, ein ganz wichtiger Punkt. Die Wahrheit in meinem Leben, in deinem Leben, das gilt es zu benennen und das kann uns dann tatsächlich schützen. Denn das geht ja dann schon weiter mit dem Panzer der Gerechtigkeit, von dem der Paulus ja dann auch weiterspricht. Und zwar, er hat das Bild wahrscheinlich vor Augen. Er war ja in Gefangenschaft, vielleicht einen römischen Legionär oder was immer, der da in seiner Waffenrüstung vor ihm stand. Was ist ein römischer Brustpanzer? Griechisch heißt der Thorax. Und der schützt lebenswichtige Organe. Das Herz zumindest. Ohne Panzer bist du bei einem Angriff in 2 Sekunden tot. Ja, also jetzt in einem richtigen Kampf von Mensch zu Mensch, nicht so zum Beispiel. Die Gerechtigkeit hat bei Paulus allerdings dann eine Doppelbedeutung. Und zwar das eine ist diese zugerechnete Gerechtigkeit, dieser Schutz vor Anklage. Das heißt, was heißt denn das? Und ich glaube, das ist eine große Anfechtung in unserem Leben und darum müssen wir diesen Panzer anlegen. Es gibt nicht wenige und ich begegne immer wieder Menschen und ich muss selber immer wieder aufpassen, dass ich nicht auf diese Spur komme. Ja, das Interessante ist, dass da wirklich sehr angefochten ist, wenn es darum geht, dass wir dem Verkläger oder dem Ankläger unserer Brüder, wie ihn die Offenbarung nennt, immer wieder auf den Leim gehen, der uns dann sagt, du bist nicht genug, du bist nicht wertvoll, du bist nicht schön, du kannst das nicht und so weiter. Das ist etwas, wo wir uns einfach auf eine falsche Spur locken lassen, nicht? Und wir versuchen das irgendwie zu verteidigen, unsere eigene Gerechtigkeit da rauszukommen. Das schaffen wir, das brauchen wir auch nicht. Denn der Panzer heißt, du bist von Gott gerecht gesprochen. Gott hat dich gerecht gesprochen und sagt, durch Jesus, weil Jesus für dich am Kreuz gestorben ist und sein kostbares Blut für dich vergossen hat. Das ist deine Gerechtigkeit. Das macht dich wertvoll, das macht dich kostbar, das macht dich liebenswert und. Das können wir dann fortsetzen, diese ganze Geschichte. Also diese zugerechnete Gerechtigkeit, also Schutz vor Anklage, genau. Oder und dann natürlich als Konsequenz daraus, nicht, wenn ich selber das angenommen habe und in dieser Siegesgewissheit, möchte ich sagen, auch lebe, diesen Panzer trage, der mich wirklich schützt, weil ich weiß, das kann mir niemand nehmen. Diesen Blick Gottes, der mich mit seiner Liebe umfängt, der mich nicht fallen lässt, der mich immer trägt, wenn ich bereit bin, einfach mich ihm zu überlassen, dann hat das natürlich eine Konsequenz heraus, die dann auch natürlich genauso auch ins Auge zu fassen ist, dass ich auf meiner Seite natürlich nicht ungerecht, nicht lügnerisch und unversöhnt leben kann, denn dann biete ich dem Bösen offene Stellen. Drum muss ich diesen Panzer anlegen und dann aus dieser Gewissheit, dass ich von Gott gerecht gemacht bin, natürlich versuche selber einen Weg der Ehrlichkeit, der Versöhntheit, der Rechtschaffenheit zu gehen, damit ich weniger offene Flanken habe sozusagen. Paulus meint nicht damit Perfektion, glaube ich, nein. Der Panzer schützt aber nur, wenn du ihn anziehst. Das heißt, wenn du dich der Gerechtigkeit Gottes bewusst wird, die er dir angelegt hat durch die Erlösung, die dir in Christus geschenkt ist. Was heißt das kurz gesagt? Also jeder ohne Panzer ist jeder Pfeil, der kommt, trifft dein Herz. Das ist Schuld, Scham, Anklage oder was immer. Mit dem Panzer ist dein Herz bedeckt. Du weißt, wer du bist, dass du ein Christ bist, dass Christus für dich gestorben ist und dass auch du versuchst natürlich dadurch auch für Christus und in Christus zu leben. Und das ist natürlich auch keine magische Sache, nicht? Also, weil ich jetzt diesen Panzer mir vorstelle und mir anlege. Aber das kann ich natürlich tun, weil diese schöpferische Vorstellung uns manchmal hilft, dass wir das auch in dieser Weise tun. Aber entscheidend ist das, was dahinter steht. Nämlich, dass ich gerecht gemacht bin durch Gott, durch Christus Jesus, durch all das, was er für mich getan hat. Genau. Und und ich musste einfach jetzt auch noch einige Dinge weiter dazu sagen, dass wir kämpfen ja nicht von uns aus für die Gerechtigkeit. Das ist ja, ein Soldat zieht den Panzer ja nicht an, um mutig zu werden zum Beispiel. Das ist ein schöner Vergleich, den ich gefunden habe. Er zieht ihn ja an, weil er schon Soldat ist. Du ziehst ja diesen Panzer der Gerechtigkeit an, weil du schon weißt, dass du von Gott gerecht gemacht worden bist. Der Paulus sagt nicht, sei brav, dann bist du geschützt. Nein, er sagt, du bist in Christus gerecht gemacht. Jetzt lebe auch so, dass dein Herz geschützt ist. Also so in dieser Richtung würde ich das mit dem Panzer der Gerechtigkeit einmal kurz umschreiben, weil das, glaube ich, wichtig ist. Das ist das Erste. Also zuerst der Gürtel der Wahrheit und dann dieser Panzer der Gerechtigkeit. Und dann natürlich geht's ja weiter, nicht? Es ist ja das es geht weiter dann mit, was sagt er da? Schauen wir schnell hinein in die Heilige Schrift. Es geht um die Bereitschaft, die Schuhe anzuziehen, für die Bereitschaft, für das Evangelium vom Frieden zu gehen. Was heißt, Schuhe sind auch wichtig, weil Schuhe geben auch einen Schutz natürlich. Das ist ja gerade da, wenn Soldaten gekämpft haben, ein Soldat, der ohne Schuhe kämpft, der ist irgendwie schon von vornherein irgendwie verloren, weil da kann er ausrutschen, da kann er auf Steine treten und so weiter und so fort, um das vom Bild her einfach mal zu verdeutlichen. Wichtig ist aber, für das Evangelium vom Frieden zu kämpfen. Das ist nicht ein Widerspruch. Wir wollen kämpfen und für den Frieden. Der Friede will ja eigentlich keinen Kampf in der Weise, sondern da wollen wir ja dem Frieden, wollen wir dienen, indem wir dem Herrn allen Raum geben in unserem Leben. Aber denn du kämpfst ja nicht allein. Das ist ja auch wichtig, nicht? Das sind einfach, dass wir bereit sind, einfach diese innere Haltung zu haben, weil da zitiert der Apostel Paulus wahrscheinlich auch, oder er denkt zumindest an dieses Wort aus Jesaja, wo es heißt, wie lieblich sind auf den Bergen die Füße der Freudenboten, die da Frieden verkündigen. Also wenn wir in Christus sind, wenn wir Christus in unserem Herzen aufgenommen haben, wenn wir die Botschaft in uns lebendig werden lassen, dann werden wir sozusagen bereit, dass wir auch losmarschieren und das, was wir umsonst empfangen haben, auch weitergeben. Und diese Bereitschaft können wir leben aus dieser Gewissheit heraus, dass wir eben schon den Gürtel der Wahrheit tragen, dass wir den Panzer der Gerechtigkeit tragen dürfen, weil wir das nicht selber machen müssen, sondern weil wir von Christus her gerufen sind und befähigt sind, auch das wirklich zu tun. Und dann geht es weiter mit dem Schild des Glaubens und dem Schwert des Geistes. Und das sind auch ganz wichtige Teile dieser Rüstung, würde ich sagen. Der Schild des Glaubens, was ist denn dieser Schild des Glaubens? Das ist, glaube ich, nicht bloß ein kleiner Schild, sondern ein großer Schild, würde ich vorstellen. Da gibt es, glaube ich, beim römischen Soldaten gibt es da verschiedene Schilder. Ich kenne mich da nicht so gut aus, aber das, was ich halt nachgelesen habe, gibt diesen großen Schild eben, diesen, der eigentlich den ganzen Körper mehr oder weniger bedeckt, der noch dazu mit Wasser getränkt, glaube ich, ein Lederschild sogar, das ein feuriges Geschoss, eben diesen Holzschild, der mit Leder, glaube ich, überzogen ist und dann noch mit Wasser getränkt ist, damit ein feuriger Pfeil kommt, eben das Schild nicht verbrennt, sondern ausgelöscht wird. Also um das Bild, das ist das Bild, das uns der Apostel Paulus hier bringt. Und was könnten diese Pfeile denn sein, die auf uns immer wieder hereinprasseln? Was könnten diese Pfeile denn sein? Das, glaube ich, ist vielleicht ganz gut, wenn wir das ein bisschen näher noch betrachten. Das könnte sein zum Beispiel dieser plötzliche Gedanke, Gott hat dich vergessen oder du bist jetzt wertlos. Eben schon, was ich schon angeklingen habe lassen mit dem Selbstwert oder ein Bild, ein Gedanke, der plötzlich brennt sozusagen in dir, eine Versuchung, eine Begierde, die da ist oder die Angst, dass alles schief geht oder stimmt das Evangelium, überhaupt der große Glaubenszweifel, der manchmal kommt. Ja, ist das überhaupt alles wahr, was ich da glaube? Ist das nicht ein Unsinn zum Beispiel? Ja, genau das sind so Pfeile, die abgeschossen werden von der anderen Seite. Die wollen uns versuchen, herausreißen aus dem, was wir eigentlich im Grunde genommen ja doch leben möchten. Und da ist es wichtig, dass wir sie abfangen. Manchmal ist es ganz, ganz schlicht, dass den Glauben, wenn mein Glaubenszweifel, ich nehme das Beispiel des Glaubenszweifels. Das glaube ich, das kenne ich wahrscheinlich. Einige oder viele von uns, die jetzt hören, weiß ich nicht. Also, dass man plötzlich anfängt, die Dinge in Frage zu stellen. Ja, stimmt das überhaupt alles? Ist das alles wahr, was ich da glaube und so weiter? Was kann uns denn da helfen? Wie kann ich den Schild des Glaubens hier in bewusster Weise annehmen? Eine ganz gute Sache, glaube ich, ist, dass wir einfach nicht jetzt auf die Gefühle und das alles, was uns da umtreibt und durcheinander bringt, achten, sondern dass wir eben wirklich diesen Schild des Glaubens nehmen und zum Beispiel uns hinstellen so, und jetzt bekenne ich einfach den Glauben der Kirche und ich spreche ein Glaubensbekenntnis. Ganz nüchtern, ohne große Gefühle, ohne irgendein, gar nicht wichtig, aber ich ergreife diesen Schild des Glaubens und es kann sein, dass tatsächlich die Anfechtung dann plötzlich weg ist. Also einmal ausprobieren, würde ich sagen, es ist auf jeden Fall wert, es zu tun. Und einfach das entgegensetzen, was ich ja auch weiß, gerade bei diesen Fragen oder diesen Anfechtungen, die kommen, Gott hat dich vergessen. Nein, Gott hat mich nicht vergessen. Ich kann etwas diesem Schild, mit meinem Schild etwas entgegenhalten. Ich muss nicht einfach etwas ganz fest glauben, zum Beispiel, dass er mir vergibt oder was immer. Das ist meine Anstrengung, wäre das. Nein, aber ich glaube und ergreife das im Glauben, Christus hat für mich bezahlt. Er hat schon alles getan und das kann in mir jetzt wirksam werden. Und es ist wichtig, dass wir hier diese Bereitschaft haben, diesen Schild anzunehmen. Und den muss ich bewusst annehmen, das ist eine Entscheidung. Den ergreife ich, den Schild des Glaubens, den kann ich auch auf die Seite legen und sagen, na, das mache ich jetzt einfach nicht, ich lasse einfach mich umtreiben und mich da einlullen von diesen Gedanken, die mich da durcheinander bringen. Oder ich entscheide mich dafür, ich will ja standhaft sein und standhaft meinen Weg gehen als Glaubender. Und deshalb ergreife ich den Schild des Glaubens und halte ihn hin. Und dann kann ich diese Anfechtungen, die auch von der anderen Seite eben kommen können, kann ich die gut abwehren. Oder den Pfeil der Angst zum Beispiel, nicht, der vielleicht 3 Uhr nachts kommt. Plötzlich kriege ich eine Angst, eine unbegründete Angst, die da ist. Ja, was kann ich den Schild hochhalten? Ich kann sagen, mein Hirte ist bei mir, auch wenn ich es nicht fühle oder wenn eine Anklage kommt. Ich halte den Schild hoch und sage, es gibt keine Verdammnis für die, die in Christus sind und so weiter. Der Glaube löscht nicht, weil du stark glaubst, er löscht, weil das, woran du glaubst, einfach da ist und dass diese Nässe ist von diesem Schild, von dem ich gesprochen habe. Und eben Paulus kann eben deshalb sagen, mein Glaube ist klein, aber mein Schild ist riesig. Ja, also in dieser Haltung können wir kämpfen. Und dann kommt es natürlich auch zum Schwert des Geistes. Das könnten wir vielleicht dann nach einer kurzen Musikpause, wo man vielleicht schon die Hörer einladen kann, dass wir das vielleicht dann nachher anschließend noch hineinbringen, das Schwert des Geistes und den Helm des Heiles. Aber vielleicht, dass jetzt schon die Gelegenheit besteht, wenn jemand etwas beitragen möchte oder fragen möchte, dass wir da schon ins Gespräch kommen können.
0: Ja, die Nummern ins Studio sind 0720 578 578 und von außerhalb Österreichs 0043 720 578 578. Rufen Sie gerne an, wenn Sie Fragen dazu haben oder Erlebnisse.

0: Ja, wir haben einen ersten Anrufer, der eine Frage hat. Das ist der Wolfgang aus Innsbruck. Grüß Gott.
1: Grüß Gott, Grüß Herr Gott. Pater Andreas. Vielen Bitte. Dank für den wichtigen und interessanten Vortrag. Könnten Sie vielleicht ein bisschen was dazu sagen, wieso der Teufel, auch wenn er besiegt ist, trotzdem uns so zusetzen kann?
2: Ja, es gibt eigentlich nur eine Erklärung dafür. Erstens, dass das ist ja auch so, wir sind ja auch durch die von der Erbschuld befreit durch die Taufe zum Beispiel, sind trotzdem angreifbar, weil wir Menschen bleiben und es uns das aufgegeben ist, einfach hier auch durch die Annahme dessen, dass wir auch hier bereit sein, unseren eigenen Beitrag da hineinzulegen, sozusagen unsere freie Entscheidung und unseren bewussten Weg mit dem Herrn, einfach, dass das uns aufgetragen ist und dass da natürlich auch wir als Menschen, weil wir schwach bleiben auch nicht und Schwachstellen haben und dass wir deshalb dann eben auch angreifbar sind. Wir sind schon gerettet, wir sind schon erlöst, aber wir sind noch nicht in der Vollendung. Wir sind noch auf dem Weg dorthin. Wir leben also im Glauben, noch nicht im Schauen. Und dieser Glaube, in dem wir leben dürfen, der ist auch immer wieder angefochten. Gott lässt es zu, um uns zu prüfen, um uns zu reinigen, um uns zu läutern. Und der Teufel kann im Grunde genommen nichts tun, was letztlich nicht Gott auch erlaubt. Und das ist natürlich immer eine große Herausforderung für uns. Das ist schon klar. Die Frage, warum, lieber Gott, warum kannst du nicht, es gibt's doch nicht, du hast doch alle Macht im Himmel und auf Erden. Und trotzdem, also im Letzten, eine wirklich schlüssige und Antwort wahrscheinlich kann ich Ihnen gar nicht geben, aber es ist uns aufgetragen, glaube ich, dass wir da nicht mit Gott rechten sozusagen, sondern dass wir sagen, okay, Herr, wenn du uns das zumutest, dann wirst du uns die Kraft auch geben und die Zurüstung, die Ausrüstung. Darum gibt es solche Anweisungen eben in der Heiligen Schrift, dass wir das in Anspruch nehmen. Dann werden wir auch die Erfahrung machen, dass eben diese Macht sozusagen, die wir manchmal also sehr unliebsam erfahren, dass die nicht alle Macht hat, sondern dass wir tatsächlich auch auf der Siegestraße dann gehen können, da und dort. Nicht immer, das wissen wir, aber das hängt mit unserer gebrochenen Natur zusammen, die erst ihre letzte Vollendung und Heilung finden wird, wenn wir in der Ewigkeit sind.
1: Ja, vielen Dank, Herr Pater. Ich höre Ihnen sehr, sehr gerne zu. Vielen Dank.
2: Gerne, danke sehr. Alles Gute, Wolfgang.
1: Danke, gerne. Wiederhören.
2: Wiederhören.
0: Wir machen noch ein kleines wenig Musik. Vielleicht hat noch jemand eine Frage oder ein Zeugnis.

0: Und schon haben wir die nächste Anruferin. Das ist die Anna aus Wien. Grüß Gott.
1: Schön, grüß Gott, Anna.
2: Ja,
1: bitte.
2: Grüß Gott. Meine Frage bezieht sich auf Depression. Ich habe eine genetische Disposition, habe 5 kleine Kinder alleine großziehen müssen, weil der Vater tödlich verunglückt ist. Und bin in eine Erschöpfungsdepression hineingeraten. Und auch in meiner Familie gibt es Suizide. Ich kämpfe immer Tag für Tag. Mhm. Die Kinder sind jetzt groß und erwachsen, aber wie ist das?
1: Ja, ich meine, das ist natürlich auch eine diagnostizierte Krankheit, die sie haben natürlich. Und wichtig ist einfach, dass sie, glaube ich, da die nötigen Behandlungen in Anspruch nehmen, glaube ich. Und eben das, da mutige ich sie sehr. Einfach bleiben sie trotzdem dran. Auch in diesem Kampf, ich weiß, das kann man vorstellen, dass das sehr, sehr mühsam ist, aber vertrauen Sie auf den Herrn, dass er Sie durchträgt, auch in diesem Kampf, auch in dem, und dass er Sie schützt, dass Sie da gefeit sind vor all dem, dass einfach, dass wir nicht, wie soll ich sagen, dass wir nicht in Verzweiflung geraten, gell? Das ist natürlich eine große Gefahr, verstehe ich schon. Das verstehe ich schon, dass Sie da in einer besonderen Situation sind. Aber ich möchte Sie ermutigen, auf der einen Seite alles in Anspruch zu nehmen, was auch von medizinischer, psychiatrischer Seite hilfreich ist. Aber eben natürlich auch trotzdem dran zu bleiben und sagen, Herr, du bist auch in meinem Leben eine Realität und ich will einfach wirklich auf dich bauen und mich in deinen Sieg hineinstellen. Und ich will nicht aufgeben zu kämpfen, sondern darauf vertrauen, dass du die Kraft gibst, dass ich durchhalte und standhaft bleibe.
2: Ja, also ich bin schon unter, ich nehme Medikamente.
1: Ja.
2: Und ich, manchmal gibt es auch Zeiten, da kann ich nicht beten.
1: Ja.
2: Aber dann spreche ich halt im Herzen, ja.
1: Ja, tun Sie das. Das ist genauso Gebet. Ja.
2: Mhm.
1: Genau.
2: Ja, das ist halt schon, also so Depression ist ein großes Leid, ja.
1: Ja, es ist ein Leid, das wirklich, da ich beneide Sie wirklich nicht, aber ich nehme Sie mit in mein Gebet.
2: Danke vielmals.
1: Gut, alles Gute, Anna. Gottes Segen. Gottes Segen.
0: Und auch eine weitere Hörerin ist in der Leitung, die Frau Ingrid. Grüß Gott.
3: Ja, bitte. Grüß Gott, Vater Hasenburger. Ich wollte mich nur bedanken für Ihren wertvollen Vortrag. Ich glaube einfach, die beste Lösung ist immer ein Wort Gottes, dass man als Schutz das nimmt. Mhm. Und auch in der Stille, also vor dem Tabernakel, dass man dann mit dem Herrn spricht, also genau, von Herz zu Herz, und dass man ihm alles hinbringt, hinhält, und man geht dann irgendwie gestärkt wieder von ihm weg. Die heilige Messe sowieso und die heilige Kommunion.
1: Genau.
3: Genau, das sind eben diese Hilfsmittel, die wir brauchen, um diesen Kampf, der eben hier ist, zu bestehen. Aber die Zeit vor ihm, vor dem Tabernakel, die rüstet uns unheimlich. Mhm. Und das Wort Sehr Gottes schön. Ist eigentlich immer, er spricht in unser Leben hinein. Wir bekommen das oft geschenkt und so, und genau wie es ihm passt. Genau.
1: Danke, Claire. Das ist ein ganz gute Hinweise, danke. Ergänzend, vergelt's Gott. Sehr schön.
3: Also
1: alles Gute Ihnen.
3: Ja,
1: alles Gute Ihnen auch, danke.
0: Ja, das wäre doch ein ganz guter Zeitpunkt, um noch ein bisschen weiterzumachen. Es ist gerade niemand in der Leitung, aber ich glaube, da können wir anschließen.
1: Okay, gerne. Das ist sehr schön, weil ich glaube, das waren ganz wichtige Hinweise. Jetzt also zu dem, was jetzt hier in der Schrift steht, zum einen, die Anna war das, glaube ich, oder? Wer war zum Telefon? Ich habe wieder den Namen vergessen.
0: Ingrid war zuletzt.
1: Die Ingrid war zuletzt. Also danke, Ingrid, noch einmal für diese Hinweise, vor allem über das Wort Gottes, weil das kommt ja jetzt noch mit, zum einen ist es der Helm des Heils.

0: Heiles, den wir aufsetzen sollen, und das Schwert des Geistes. Der Helm des Heiles, eben diese Gewissheit, dass ich gerettet bin, dass ich erlöst bin, dass ich eben, der Helm ist wichtig, dass ich diese Gewissheit immer wieder in Anspruch nehme und auf wirklich sozusagen als Helm aufsetze, denn der Kopf ist am gefährdetsten. Wenn ein Schlag auf den Kopf kommt, dann bin ich tot. Ja, also um das jetzt wieder zu übertragen auf den leiblichen Sinn, aber auch im geistlichen Sinn kann das so sein. Drum ist das auch so wichtig, dass wir den Helm des Heiles nehmen, sagt er. Also diese Gewissheit, dass wir einfach, im Thessalonicher Brief heißt dann auch der Helm der Hoffnung auf das Heil, einfach auch die Hoffnung, die damit verbunden ist, nicht? Mein Heil ist sicher, nicht weil ich mich festhalte, sondern weil er mich festhält. Und das schützt auch meinen Verstand natürlich. Also ein Christ ohne Helm denkt den ganzen Tag, bin ich gerettet, bin ich genug, passt das alles. Der Christ mit Helm sozusagen denkt, ich bin gerettet, wie kann ich jetzt leben? Ja, also wie kann ich das umsetzen und einfach auch anderen weitergeben, das, was ich umsonst empfangen habe, umsonst auch weiterzugeben. Und dann ist es natürlich das Schwert des Geistes, das der Apostel Paulus hier erwähnt. Das ist das Schwert, und zwar interessant ist hier, wenn man das beobachtet von dieser Waffenrüstung, das ist, glaube ich, wirklich ein wichtiger Aspekt, es ist die einzige Angriffswaffe, die hier genannt wird. Alle anderen sind Waffen zur Verteidigung. Sind das aufgefallen? Der Gürtel der Wahrheit, der Panzer der Gerechtigkeit, nicht? Die Gürtel, also die Füße beschub in der Bereitschaft, für das Evangelium vom Frieden zu kämpfen, das Helm des Heiles. Das Schwert des Geistes ist eine Angriffswaffe. Und da geht es um das Wort Gottes. Und zwar das Wort Gottes, da müssen wir unterscheiden, das ist der Logos oder das Rhema. Der Logos ist diese Lehre, die Bibel, der Glaube, den wir bekennen, alles das, was die ganze Bibel sagt. Rhema ist immer das aktuelle Wort. Das sehen wir bei Jesus, bei der Versuchung zum Beispiel, wie er dem Teufel ins Angesicht widersteht. Er schleudert ihm sozusagen ein Wort Gottes entgegen. Das ist das Rhema. Das ist das Wort, das bewirkt in diesem Augenblick und zum Schutz wird, zu einem Pfeil wird, der den Teufel trifft und in die Flucht schlägt. Also das ist die Kraft des Wortes Gottes. Und das ist wirklich etwas, was wir, glaube ich, und darum ist es gut und wichtig, dass wir die Bibel kennen. Wer die Schrift nicht kennt, kennt Christus nicht, sagt der heilige Hieronymus. Das ist wichtig, dass wir also die Heilige Schrift lesen, dass wir sie beten, dass wir sie hören in der Heiligen Messe. Und dann diese Quellen, die wir haben, absolut, das ist, glaube ich, auch ganz wichtig hinzuzufügen. Die Heilige Messe, der Rosenkranz. Der Rosenkranz ist ein ganz wichtiger, also für mich so ist immer, wird er immer wichtiger in meinem Leben. Auch der ganze Rosenkranz, den ich beten darf. Also das ist wirklich wichtig, weil wir da muss der Teufel gehen. Da hat überhaupt keine Chance mehr. Das ist auch Wort Gottes, was ich die ganze Zeit oder betrachte und wo ich einfach die Heilsgeheimnisse in Anspruch nehme und auf mich anwende. Oder die eucharistische Anbetung, einfach beim Herrn zu sein. Er ist wirklich da, in seiner wirklichen Gegenwart. Und wir gehen immer anders weg vor der eucharistischen Anbetung, als wir hingekommen sind, auch von der Heiligen Messe. Auch wenn wir das nicht spüren und nicht merken, aber es wird etwas anders, weil Gott etwas mit uns macht. Und auch das Wort Gottes ist so etwas. Ich sage oft den Leuten, wenn sie die Heilige Schrift lesen, ja, ich verstehe nichts. Ich verstehe so vieles noch nicht, nach so vielen Jahren in meinem priesterlichen Leben inzwischen. Aber ich denke, das Wort Gottes ist das Wort Gottes und es macht etwas mit mir. Das ist das Entscheidende, dass ich das im Glauben ergreife und das annehme. Also das Schwert des Geistes, glaube ich, ist wirklich ganz, ganz wichtig. Also das Wort Gottes. Und zum Beispiel die Lüge, die mir zum Beispiel einredet, sagt, du bist allein, kann ich sagen, ich bin bei euch alle Tage bis zur Vollendung der Welt zum Beispiel, könnte mir einfallen, nicht? Oder du schaffst das nie, oder alles vermag ich durch den, der mir die Kraft gibt. Oder Gott ist fern, nahe ist der Herr, allen, die ihn anrufen, steht in der Heiligen Schrift. Also solche Worte könnten wir dann in solchen Situationen wirklich dann auch anwenden und sie sind eine Angriffswaffe. Wir schlagen damit den Teufel in die Flucht. Also wir können zusammenfassend vielleicht sagen, der Helm, den wir aufsetzen, du weißt, dass du gerettet bist. Er schützt dein Denken über die Zukunft. Das Schwert, du weißt, was Gott gesagt hat. Du lässt dich angreifen, wenn du angegriffen wirst. Du greifst an, wenn du angegriffen wirst. Ja? Ohne Helm verlierst du den Kopf. Ohne Schwert kannst du nur verteidigen, aber nie zurückschlagen. Ja? Also ergreife das Schwert des Geistes, das ist das Wort Gottes. Und dann ist etwas ganz wichtig, was zum Schluss dann dasteht, das ist eben, da heißt es beim Paulus, nehmt den Wort Gottes und dann im Vers 18, hört nicht auf zu beten und zu flehen, betet jederzeit im Geist seid wachsam, hart aus und bittet für alle Heiligen und so weiter. Und das ist ganz wichtig, glaube ich, dieses betet alle Zeit. Helm und Schwert, liebe Hörer, funktionieren nur in Verbindung mit dem Gebet. Die Rüstung ist nutzlos, wenn der Soldat nicht mit dem Feldherrn spricht. Das Gebet ist alles. Das Gebet verändert alles und darum ist die Mutter Gottes nicht müde, über Jahrzehnte inzwischen zu sagen, betet, betet, betet. All das muss da hinein zusammengefasst werden. So, das wäre eigentlich das, was ich sagen wollte zu diesem Thema und danke fürs Zuhören einmal zunächst. Vielleicht ist ja auch jetzt jemand da, der noch ins Gespräch
1: ist
0: kommen möchte.
1: Dann derweil gerade nicht. Mir ist noch eingefallen, dass man natürlich auch sonst nicht allein ist. Also der Herr ist der Mächtigste, aber man darf auch die heiligen Engel und die Heiligen anrufen.
0: So
1: wir
0: ist
1: haben
0: es. Sehr
1: viele
0: gut.
1: Mächtige
0: Wunderbar.
1: Helfer ja, auf der lichtvollen
0: sehr gut.
1: Seite.
0: Sehr gut. Sehr
1: und ein ganz ja. Und wir haben noch andere Sakramentalien, auch die helfende Weihwasser und so. Das hat auch schon viele böse Geister vertrieben.
0: So ist es, oder? Geweihtes Salz, Öl, heiliges Öl, alles.
1: Genau.
0: Alle Sakramentalien im Glauben ergreifen ist ganz wichtig. Ja, genau.
1: Ja, und ganz was Machtvolles ist auch der Priestersegen und da, den würden wir uns jetzt noch erbeten.
0: Okay, also, das heißt, wir können machen Schluss jetzt. Ist
1: ich würde sagen, ja? Weil dann habe ich noch ein bisschen Spielraum bis zur Vesper, das wäre nett.
0: Sehr gut, wunderbar, sehr gerne.
1: Cool.
0: Also der Herr sei mit euch.
1: Und mit deinem Geiste.
0: Und so segne, begleite, schütze und führe euch auf die Fürsprache der Mutter Gottes, aller Engel und Heiligen, der allmächtige und gütige Gott, der Vater und der Sohn und der Heilige Geist.
1: Amen.
0: Gelobt sei Jesus Christus.
1: In Ewigkeit. Amen. Und wer diese Sendung dann nachhören möchte, in Kürze ist sie in unserer Radiothek. 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Wir wiederholen diese Sendung auch um 3:30 Uhr in der Nacht.

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Und wir wenden unseren Blick ab von allen Sorgen und allem Kreisen um uns selbst und blicken stattdessen auf dich, du die Quelle, von der alles kommt und das Ziel, auf das unser Leben zuläuft. Wir sagen, du bist schön und Gott, du bist wirklich gut.

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0: Einen schönen Abend und herzlich willkommen, liebe Zuhörer von Radio Maria Österreich und Radio Maria Südtirol zur Sendung Samstag Spezial. Es erwartet Sie heute der fünfte Teil der Exerzitien, die Pater Frank Köpikus-Röttger im März 2024 in Medjugorje gehalten hat, zum Thema »Wenn euch also der Sohn befreit, dann seid ihr wirklich frei«, aus dem Johannesevangelium, Kapitel 8, Vers 36. Ich wünsche Ihnen viel Gewinn beim Hören seiner Ausführungen.
1: Heiliger Geist, du bist in unsere Herzen ausgegossen. Du wohnst in uns. Wir sind der Tempel deiner Herrlichkeit. Und es war deine Sehnsucht, dass deine Apostel durch deinen Weggang dann den Beistand bekommen, den Tröster, den Parakleten. Das ist so etwas wie ein Anwalt. Der ist immer bei uns. Danke. Hilf uns im Licht und in der Kraft des Heiligen Geistes, jetzt dieses Wort zu verstehen und zu hören, das seit urvordenklichen Zeiten Wort Gottes ist, in der Schrift steht, das die Beziehung ausdrücken will mit deutlichen Bildern, die wir zu dir haben dürfen. Dir sei die Ehre. Amen. Liebe Brüder und Schwestern, wie ist es euch gegangen mit der Lesung des Buches der hohen Liebe? Natürlich werde ich es nicht ganz jeden Vers euch auslegen können, aber ich werde versuchen, von diesen 8 Kapiteln doch einiges zu erwischen, die wir haben. Und warum nicht öfter in der Anbetung oder um in die Anbetung hineinzukommen, dieses Wort Gottes zu lesen? Jesus in der Monstranz auf dem Altar. Er wird heute Abend wieder hier stehen, darf ich dir schon ankündigen, möchte so mit dir umgehen, mit deiner Seele. Ja? Und das kann ein Schlüssel sein, um unsere ganze Liebesbedürftigkeit, Einsamkeit und all diese Sachen, auch für uns zur Libertäre gerade, liebe Schwestern und Brüder, die wir mit mir im Stand des Zölibates lebt, ja, das zu leben mit dem Herrn und sich von ihm geliebt und berührt zu wissen. Das ist nichts Ungebührliches. Draußen steht er an der Wand unseres Hauses. 2:9. Draußen steht er an der Wand unseres Hauses. Er blickt durch die Fenster, späht durch die Gitter. Der Geliebte spricht zu mir: Steh auf, meine Freundin, meine Schöne, so komm doch. Kennst du das, wenn der Herr durch die Fenster deines Lebens schaut? Wenn du das Gefühl hast, jetzt war er da. Wie er sagt, so komm doch, steh auf. Was hindert dich daran? Denn vorbei ist der Winter, verrauscht der Regen. Auf der Flur erscheinen die Blumen, die Zeit zum Singen ist da. Die Stimme der Turteltaube ist zu hören in unserem Land, am Feigenbaum reifen die ersten Früchte. Die blühenden Reben duften. Steh auf, meine Freundin, meine Schöne, so komm doch. Meine Taube im Felsennest, versteckt an der Steilwand. Dein Gesicht lass mich sehen, deine Stimme hören, denn süß ist deine Stimme, lieblich dein Gesicht. Nimm wahr, wie Gott dich umwirbt. Im Buch Hosea heißt es, ich will Israel, meine treulose Braut, in die Wüste führen und sie umwerben. Sie wird mir dahin bereitwillig folgen wie in den Tagen ihrer Jugend. Ich traue mich dir an auf ewig. Ich traue mich dir an um den Brautpreis von Gerechtigkeit und Recht. Ich traue dich mir an um den Brautpreis meiner Treue. Meiner Treue. Wow, meiner Treue, sagt Gott. Nicht deiner Treue. Ich will Israel, meine treulose Braut, in die Wüste führen und sie neu umwerben. Schau, er zwingt dich nicht, er umwirbt dich. Und er legt in das Ganze hinein den Brautpreis seiner Treue zu dir. Gott ist treu. Ich weiß von einem Mitbruder, der in seinen ersten Priesterjahren immer gesagt hat, auch wenn das liturgisch nicht ganz richtig ist, es segne euch der treue Gott. Weil ihn das so beflügelt hat, dass Gott für ihn, für uns treu ist. Er kündigt seine Treue niemals auf, niemals, wenn du sie haben willst. Es ist immer, wenn du sie haben willst. Ja? Und ich denke, gerade für Leute, die mit einer Berufung ringen, haben wir ja durchaus auch in diesem Raum, ja? Dann geht es darum, ist das was für dich? Willst du diesem Herrn nachfolgen? Lässt du dich auf dieses Abenteuer mit ihm ein? Ich habe mich eingelassen, ich habe es nie bereut. Nein, wirklich nicht, ich habe es nie bereut. Absolut nicht. Steh auf, so komm doch. Die Zeit zum Singen ist da. Es geht immer um die Freude. Wenn du in deiner Berufung keine Freude erlebst, ist es keine Berufung. Kannst du ganz sicher sein. Ich kenne Leute, die haben gesagt, ich muss mein Leben zum Opfer darbringen und Priester werden, Ordensschwester werden oder so etwas. Und ich kann ihnen mit Überzeugung, mit Sicherheit sagen, du bist nicht berufen. Und was machen die dann? Oh, Gott sei Dank, dass sie mir das sagen. Und diese Reaktion zeigt noch einmal, sie waren nicht berufen. Denn wenn sie berufen sind, dann ist etwas in ihnen, wow, ich muss, das ist ja unglaublich. So etwas ist das. Natürlich kommt dann einmal Alltag und Fragen und so, aber in Wirklichkeit ist es immer so, ja. Aber was ist deine Grundberufung, gilt jetzt für alle? Dem Herrn zu vertrauen, dich über die Erlösung zu definieren, wirklich Vollgas dich auf dieses Geheimnis zu stürzen und zu sagen, darüber definiere ich mich jetzt. Ich habe gerade mein letztes Vorwort für unseren Pfarrbrief geschrieben. Da habe ich heute den ganzen Morgen mit verbracht. Seit 6:30. Und ich habe genau diese Dinge geschrieben für die Leute. Um die Erlösung. Sich darauf wirklich. Und es kann sein, dass der Herr dich in einen besonderen Stand beruft. Gerade in jungen Jahren. Ja? Ja? Habe heute von einem jungen Menschen auch noch eine WhatsApp bekommen, der gesagt hat, du hast neulich über das Oratorium geredet, seitdem lässt mich der Gedanke nicht mehr los. Ich suche auch einen geistlichen Weg. Könnte das was für mich sein? Wo wird das sein? Ja? Ich weiß nicht, ob das echt ist bei dem. Ich kenne ihn kaum. Aber genauso geht's. Es lässt mich nicht mehr los. Ich will unbedingt, ich muss da hinein. Ich höre diese Stimme, die an meinem Fenster steht. Steh auf, komm doch. Die Zeit zum Singen ist da. Verrauscht ist der Regen, der Frühling ist angebrochen. Ist der Frühling schon in deinem Leben mit Jesus angebrochen? Bei allem Opfer, wovon ich heute geredet habe, das werden wir immer haben. Aber das muss das Oberwasser haben. Das muss das Eigentliche sein. Wenn du nicht in dieser Liebesbeziehung mit Jesus bist, kannst du keine Opfer bringen. Wofür denn? Für wen denn? Für was denn bitte? Als Disziplinübung? Es geht immer nur darum, ja, wegen dir, wegen unserer Beziehung halte ich das aus, mache ich das. Warum soll ich denn die Gebote halten, wenn ich Jesus gar nicht kenne? Für wen denn? Für was denn? Bringt ja gar nichts. Aber wenn ich Jesus kenne, werde ich seine Gebote halten. Ja? Jetzt kommt was Wichtiges. Fand uns die Füchse. Ist lustig, gell? Hast du es gelesen, gell? Fand uns die Füchse. Die kleinen Füchse. Hast du mal einen kleinen Fuchs gesehen? Der ist lieb, gell? Niedlich. Sie verwüsten den Weinberg. Unsere blühenden Reben. Weißt du, was die Füchse sind? Das sind die Ablenkungen. Ich weiß von den Schwestern auf der Kinderalm, die sind in Österreich, in St. Veit, da bin ich im Moment noch nah dabei und gehe dort öfter hin, für sie die Messe zu feiern. Wird auch am Samstag vor Palmsonntag so sein. Da feiern sie übrigens die Auferstehung des Lazarus. Haben sie ein Eigenfest. Und da bin ich eigentlich jedes Jahr bei ihnen. Ja? Also auf jeden Fall weiß ich von ihnen, denn sie leben ja in einer hohen Askese und Disziplin, dass sie keine Haustiere haben dürfen. Manchmal kommen da streunende Katzen hin und die Schwestern sagen, na, wäre doch so lieb, die aufzunehmen und so weiter. Nein, dürfen sie nicht. Warum dürfen sie das nicht? Das ist eine spezielle Berufung, bitte. Also du darfst dir gerne eine Katze nehmen, vielleicht nehme ich mir auch noch mal eine. Habe eh zwei gehabt. Vermisse sie eh. Ja? Aber die dürfen es nicht. Warum dürfen sie das nicht? Damit sie sich nicht ablenken. Das ist ihre Art, ihres Ordenslebens. Könnte ich mir nie vorstellen für mich sowas. Aber ein Bild. Von was lässt du dich alles ablenken, dich auf Abwege bringen, auf Nebenschauplätze, auf denen du dich gerne aufhältst und dieses Zentrum, von dem ich gerade versuche zu reden, über Bord zu werfen? Ist doch schade. Und das sind die kleinen Füchse. Und die machen alles kaputt. Kann ich dir sagen, auch eine Katze macht womöglich in deiner Wohnung alles kaputt. Das kannst du haben. Nimm mal das Bild her. Und doch kannst du dich in so ein Viech so verlieben, dass du nichts anderes mehr siehst. Auf der anderen Seite sind kleine Füchse und Katzen nicht etwas Teuflisches, sondern sie sind ja von Gott geschaffen. Und wenn du den rechten Umgang damit hast, freu dich dran. Denk an den heiligen Franziskus, der hat die Tiere geliebt. Es ist die Frage, was ist gerade deine Berufung? Das macht Gott mit jedem ganz anders. Aber mit den Füchsen ist ja ein Bild gemeint. Die Dinge, die dich wegbringen, die dich abdriften lassen von Gott. Und an denen du dich so festhältst, dass die eigentliche Berufung, die Beziehung zum Herrn, die Liebesbeziehung zu ihm, völlig aus dem Blick und aus dem Lot gerät. Also fangt uns die Füchse, die kleinen Füchse. Des Nachts auf meinem Lager suchte ich ihn, den meine Seele liebt. Ich suchte ihn und fand ihn nicht. Also da ist die vorherige Erfahrung, dass er durch die Fenster schaut. Des Nachts auf meinem Lager suchte ich ihn, den meine Seele liebt. Ich suchte ihn und fand ihn nicht. Aufstehen will ich und die Stadt durchstreifen, die Gassen und Plätze ihn suchen, den meine Seele liebt. Ich suchte ihn und fand ihn nicht. Kannst dich da reindenken. Die Braut hat einmal die Stimme gehört des Bräutigams. Er stand vorm Fenster. Steh auf, meine Freundin, komm doch, meine Schöne. Frühling ist es, Zeit zum Singen ist da. Die Reben duften, komm. Und dann ist er plötzlich wieder weg. Kennst du das im geistlichen Leben? Hochzeiten und Tiefzeiten. Zeiten, wo alles nur Gefühl und Liebe und Wow und Halleluja ist. Und dann wieder Zeiten, staubtrocken, ich spüre gar nichts mehr. Jesus mag mich immer. Er hat sich von mir wieder verabschiedet. Es ist nicht gemeint. Und dann gehst du und dann suchst du. Hoffentlich suchst du. Und dann finden dich die Wächter. Bei ihrer Runde durch die Stadt. Dann gehst du zu anderen. Habt ihr ihn gesehen, den meine Seele liebt? Kaum war ich an ihnen vorüber, fand ich ihn, den meine Seele liebt. Also wieder ein Aufflackern. Ich packte ihn, ließ ihn nicht mehr los, bis ich ihn in das Haus meiner Mutter brachte, in die Kammer derer, die mich geboren hat. Bei den Gazellen und Hirschen der Flur beschwöre ich euch, Jerusalems Töchter, stört die Liebe nicht auf, weckt sie nicht, bis es ihr selbst gefällt. Also dieses Hin und Her, dieses Auf und Ab und dann aber festhalten wollen. Wir hatten das im vorletzten Sonntagsevangelium. Petrus sagt, lass uns 3 Hütten bauen auf dem Tabor. Eine für dich, eine für Mose und eine für Elia. Wir wollen das festhalten. Geht aber nicht. Es wird erst in dem Moment gehen, wo der Herr alles in allem ist. Wenn du bei ihm bist. Vorher wird dieses Spiel weitergehen. Er steht wieder vor deinem Fenster, er ruft dich wieder. Und es ist wunderbar, wenn du ein freies Ja sprechen kannst. In jedem Stand möglich. So wie es geht. Es ist in der Ehe anders als im Pfarrersein. Es ist im Pfarrersein anders als im Ordensleben. Es ist im tätigen Ordensleben anders als wie im monastischen Leben, siehe Kinderalm, wo sie nicht einmal eine Katze haben dürfen. Es ist anders, ob du in der Welt lebst oder ob du einen geistlichen Weg gehst. Aber immer sagt der Herr, in jedem Stand, steh auf, meine Freundin, so komm doch. Und er wird das sagen im Augenblick deines Todes. Bereite dich darauf vor, dass er dann vor deinem Sterbebett steht und dir sagt, steh auf, meine Freundin, so komm doch. Und es ist wichtig, dass du ihn dann kennst. Und dass klar ist, welche Beziehung ihr habt. Ich gehe schon ins 5. Kapitel. Mein Geliebter streckte die Hand durch die Luke. Da bebte mein Herz ihm entgegen. 5,4. Also wieder so eine Spielform, ja? Also nicht nur vom Fenster stehen, sondern er streckt sogar die Hand durch die Gitter durch. Da bebte mein Herz ihm entgegen. Ich stand auf, meinem Geliebten zu öffnen. Da tropften meine Hände von Myrrhe am Griff des Riegels. Wunderschöne Bilder, ja? Also da ist ganz viel Sehnsucht dabei. Ich öffnete meinem Geliebten, doch der Geliebte war weg. Verschwunden. Mir stockte der Atem, er war weg. Ich suchte ihn und fand ihn nicht. Ich rief ihm, er antwortete nicht. Da fanden mich die Wächter bei ihrer Runde durch die Stadt. Sie schlugen, sie verletzten mich. Auch das ist die Erfahrung, wenn wir den Herrn ernst nehmen. Dass wir immer wieder geschlagen und verletzt werden. Von Leuten, die das Christentum nicht mögen, aber auch und sogar von deinen Brüdern und Schwestern. vielleicht sogar von den Amtsträgern der Kirche. Ich kann das nur so stehen lassen, damit du nicht irre wirst, wenn du so etwas erlebst. Den Mantel entrissen sie mir, die Wächter der Mauern. Ich beschwöre euch, Jerusalems Töchter, wenn ihr meinen Geliebten findet, sagt ihm, ich bin krank vor Liebe. Was hat dein Geliebter den anderen voraus, du Schönste der Frauen? Was hat dein Geliebter den anderen voraus, dass du uns so beschwörst? Nach dem Motto, was willst du denn eigentlich? Mein Geliebter ist weiß und rot, ist ausgezeichnet vor Tausenden. Sein Haupt ist reines Gold, seine Locken sind Rispen rabenschwarz. Seine Augen sind wie Tauben an Wasserbächen, die Zähne in Milch gebadet, seine Wangen sind wie Balsambeete, darin Gewürzkräuter sprießen, seine Lippen wie Lilien, sie tropfen von flüssiger Myrrhe. Ich könnte weiterlesen. Ich bin sehr beeindruckt über dieses Wort weiß und rot. Das ist bitte wieder Altes Testament. Ja? Die kannten Jesus noch nicht. Der Mensch, der das unter Einfluss des Heiligen Geistes geschrieben hat und letztendlich das in die Bibel aufgenommen wurde, kannte Jesus nicht. Schau mal da vorne hinter mir. Mein Geliebter ist weiß und rot. Für die, die das nicht sehen, wo ich jetzt hinzeige, weil sie das irgendwo auf einer Audiodatei hören, ich zeige auf das Bild vom barmherzigen Jesus, dem aus dem Herzen der rote und der weiße Strahl kommt. Es geht hier um Blut und Wasser. Es geht um das Erlösungsopfer am Kreuz. Es geht um die Sakramente der Taufe und der Eucharistie. Es geht um das kostbare Blut des Herrn und seine Gnade. Mein Geliebter ist weiß und rot.

Denn darüber muss ich noch ein bisschen reden. Wir haben viele verschiedene Spielformen in der Kirche. Und ich möchte mich da überhaupt nicht festlegen, dass du das so machen musst oder so machen musst. In der charismatischen Erneuerung, der sogenannten CE, oder in diesen ganzen charismatischen Bewegungen gibt es die sogenannte Lebensübergabe. Das ist eine wunderbare Form, dem Herrn zu sagen, das, was in der Taufe mit mir passiert ist, das ist tatsächlich für mich die Grundlage und der tiefste Grund meines Lebens. Ich gebe dir mein Leben. Ist im Sakrament der Taufe eigentlich schon passiert. Aber da du die Taufe in einem Moment empfangen hast, wo du dich gar nicht entscheiden konntest, vermute ich zumindest, dass wir hier keine Ausnahme haben. Es gibt die Ausnahmen derer, die als Erwachsene getauft sind. Gibt es so jemand hier? Darf aufzeigen. Wow, danke. Einer gibt es. Zwei. Super. Ja? Da ist natürlich eine wunderbare Möglichkeit zu sagen, das habe ich bewusst empfangen und bewusst mich dafür entschieden und bewusst Ja gesagt und da ist die Lebensübergabe und die Taufe, also meine willentliche Lebensübergabe, zusammengefallen. Wir werden das heute Abend hier bei der Anbetung leben. In der Form, wie du willst und kannst. Du musst nicht hier ans Mikrofon gehen. Das ist nicht nötig. Wenn du es willst, darfst du. Aber der Herr braucht das nicht. Der Herr braucht nur, dass du es ernst meinst.

Weißt du, wer das geschrieben hat? Der Terstegen, der war ein evangelischer, frommer Christ. Wir beten das immer bei der eucharistischen Anbetung, wenn wir dieses Lied nehmen. Aber es geht um die Ganzhingabe. Ich in dir, du in mir. Ich gehöre dir, du gehörst mir. Wir sind wie eine Symbiose geworden. Und wenn ich meinen priesterlichen Dienst ausübe, euch segne, Befreiungsdienst mache, Heilungsdienst mache, Lossprechung bei der Beichte, dann habe ich den Eindruck, ich bin nur mehr die Hülle und der Herr ist jetzt da und er macht das. Darf er. Ich habe keine Angst davor. Ich sage auch nicht, Herr, das geht doch nicht. Doch, doch, er will das ja so. Er will in dir sein. Mach dir das bewusst. Und du feierst das und du lebst das immer, wenn du die Eucharistie empfängst. Der Geliebte gehört mir und ich gehöre meinem Geliebten. Alles, was weniger ist, bringt dich weg von dem. Und lass dir nicht sagen, na, das ist was für die da vorne. Nein, das ist etwas für jeden Getauften. Genau dazu bist du berufen. Bitte nimm das an. Bitte nimm das an. Ich darf euch jetzt am Ende dieses Vortrags den Segen mit dem Jesuskind geben. Und ich wünsche dir sehr, dass dieses hohe Lied nicht nur einer unter vielen Punkten in den Exerzitien ist, sondern dass du es hineinnimmst in dein Leben und immer wieder durchbetest, wie der gläubige Jude, der das einmal pro Woche tut. Und es hat Jesus auch so gemacht. Und er hat sicher daran gedacht, an die Beziehung zu seinem Vater, die er immer wieder in den Gebetszeiten, in den Nächten gesucht hat.

0: Der Herr sei mit euch. In der Kraft der heiligen Kindheit Jesu. In seiner Kraft als König der Herrlichkeit. In seiner heiligen Menschwerdung, in der Kraft seines vergossenen Blutes. Sei der Segen des Herrn gelegt jetzt auf die ganze Welt, besonders auf die Orte, wo Widergöttlichkeit, Unglaube, Krieg, Geist des Todes herrscht. Er sei gelegt auf uns, auf alle unsere Verantwortungsbereiche, auf die Kirche und auf alles, was uns Angst macht und ideologisch ist. Im Namen des Vaters und des Sohnes und des Heiligen Geistes.
1: Amen.
0: Gelobt sei Jesus Christus.
1: Amen.

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1: Herr, wir danken dir für alle Gnaden, die du uns schon geschenkt hast und für deine Gegenwart in deinem heiligen Wort. Wir danken dir, dass dein Wort, so dürfen wir lernen, anders ist als alle anderen Worte, dass es heilend ist und uns deine Gegenwart schenkt. Stärke uns jetzt, wenn wir wieder dein Wort hören, wenn wir es wieder in den Blick nehmen. Hilf uns, dass wir uns von dir und deinem Wort erfüllen lassen. Amen.
2: Amen.
1: Liebe Brüder und Schwestern, euch einen guten und gesegneten Nachmittag. Dieser Exerzitien und ich möchte ganz einfach jetzt diese Stelle, die Überschrift ist über den Exerzitien, einmal bewusst in den Blick nehmen. Zur Freiheit hat uns Christus befreit. Galater 5, 1 folgende. Zur Freiheit hat uns Christus befreit. Bleibt daher fest und lasst euch nicht von neuem das Joch der Knechtschaft auflegen. Hört, was ich, Paulus, euch sage. Wenn ihr euch beschneiden lasst, wird euch Christus nichts nützen. Ich versichere noch einmal jedem, der sich beschneiden lässt, es verpflichtet, das ganze Gesetz zu halten. Wenn ihr also durch das Gesetz gerecht werden wollt, dann habt ihr mit Christus nichts mehr zu tun. Ihr seid aus der Gnade herausgefallen. Ein interessantes Wort. Etwas total Ungewohntes, würde ich sagen. Hört sich gar nicht ganz katholisch an. Ist aber Heilige Schrift. Und man kann dieses Wort, wie alle Worte Gottes, missbrauchen. Nach dem Motto, zur Freiheit hat uns Christus befreit, also kann ich machen, was ich will. Nein, steht dort nicht. Wir haben in den Blick genommen, immer wieder, und das ist notwendig, um wirklich zu verstehen, worum es geht, dass wir durch den Kreuzestod Christi erlöst sind. Das haben wir heute Morgen gut betrachtet, oder? Ja, dass er für uns sein Blut vergossen hat. Dass wir dadurch frei sind. Und dass wir erlöst sind. Wer an ihn glaubt, wird nicht gerichtet. Und bitte, das ist so etwas, das merke ich dann, wenn ich das auch noch so oft predige, das predige ich nämlich ziemlich oft, dann kommt immer wieder so dieser Einwand, so ganz kann das nicht stimmen. Doch, das stimmt. Aber du hast keine Beziehung zu Jesus dann, wie deine dir lästig gewordene Mutter im Altersheim, der du Weihnachten, Geburtstag und Muttertag ein Blumengebinde vorbeibringst, eine Viertelstunde einen Pflichtbesuch machst und dann hast du die Beziehung mit deiner Mutter gelebt und wenn sie dann einmal gestorben ist, dann schreibst du drauf, meine liebe, innigst geliebte Mutter in tiefer Trauer und so weiter. Nein, das ist es nicht. Diese Beziehung sollst du nicht zu Jesus haben und zu Gott. Sondern sie soll echt sein, wahr sein. Es ist eine Beziehung, bitte. Ich bin überzeugt, ich hoffe es, ich wünsche es euch, dass jeder von euch eine gute Beziehung, eine intensive existenzielle Beziehung zu einem Menschen hat. Am besten natürlich zu deinem Ehepartner oder Partnerin, ja? Zu einem guten Freund, zu deinen Eltern, ja? In einer Ordensgemeinschaft zu deinen Mitschwestern, ja? Dass es dort Beziehungen gibt, die dich wirklich tragen. Und wo du auch investierst und wo du weißt, Beziehung ist nur Beziehung, wenn es Beziehung ist. Nicht, wenn ich irgendwelche Sachen mache. Ja? Ja? Oh, da muss ich jetzt aber schnell und dann ist wieder gut, so ungefähr. Dann sind sie wieder alle zufrieden und passt. Also die lustigste Beziehung, das kann ich euch sagen, das war in meinem Studium. Das ist bei uns durchgedrungen, dass das so ist. Da sind zwei aus dem Studienjahrgang ein Paar geworden und die haben sich ausgemacht, zu Weihnachten schenken sie sich immer 100 Mark. Das war damals Deutsch, ja? also deswegen 100 Mark. Ja? War in Eichstätt in meinem Studium. Und der eine hat in den Brief zu Weihnachten einen 100-Mark-Schein gesteckt und hat sie ihm geschenkt und der andere hat das auch gemacht. Also damit war die ganze Sache wieder erledigt. Ist doch schön, oder? Damit ist das Weihnachtsgeschenk gut geregelt. Nein, Beziehung ist Beziehung. Beziehung ist existenziell. Beziehung kannst du nicht mit 100 Rosenkränzen abspeisen. Auch nicht mit 1000. Beziehung ist dein Herz geben. Und das machen wir heute Abend. Zumindest lade ich euch zu diesem Schritt ein, das auf eure Art und Weise zu tun, wenn ihr es noch nicht getan habt. Ich möchte euch die Gelegenheit geben. Ja? Du kannst es tun in deinem Herzen. Ganz schlicht und einfach. Ja? Du kannst nach vorne kommen und alleine hier sagen, wenn es dir danach ist, nur wenn es dir danach ist, Herr, ich gebe dir mein Leben. Vielleicht brauchst du das einmal, dass du das tun kannst. Kannst du machen. Es wird heute Abend die Zeit dafür sein. Es geht auch nicht in 5 Minuten und dann ist vorbei, sondern du wirst Zeit dafür haben, deinen Moment zu finden. Und wir werden es auch gemeinsam beten. Für diejenigen, die sagen, na, da vorne, das kann ich nicht. Musst du auch gar nicht. Wir machen oft uns Probleme wegen solcher offiziellen Sachen. Na, da vorne, das könnte ich nie. Ja, sowas, ja. Na, lass das. Du brauchst gar nicht nachdenken. Es geht darum, willst du Gott wirklich dein Herz geben? Willst du von jetzt an eine Beziehung mit Gott leben? Und diese Beziehung läuft 24/7. Ist auch so ein modernes Wort, ja. Die läuft immer. Die läuft, wenn du abends schlafen gehst, die läuft, wenn du nachts um 3 wach wirst, die läuft, wenn du morgens wach wirst, die läuft beim Essen, die läuft beim Einkaufen, die läuft immer. Beziehung hast du immer. Beziehung ist nicht Blumenkübel im Seniorenheim abgeben, sondern Beziehung läuft immer. Alles klar? Und wenn du, das geht nur mit Verliebtheit oder mit Liebe, die aus der Verliebtheit entstanden ist. Die Mutter Gottes hat uns hier in Medjugorje vor vielen, vielen Jahren, ich weiß, dass ich damals jung war und noch nicht Priester war, also es ist vor mehr als 24 Jahren, hat sie gesagt, liebe Kinder, ich lade euch ein, durch die Maria hat sie es gesagt, die wir heute Abend in der Erscheinung wieder hier haben werden. Ja, oder bei der Erscheinung, besser gesagt. Ja? Ich lade euch ein, euch in das allerheiligste Sakrament des Altares zu verlieben. Verlieben ist ein Gefühl. Absolut. Also verlieben ohne Gefühl geht nicht. Aber Liebe geht auch ohne Gefühl. Liebe ist eine Entscheidung. Verstehst du den Unterschied? Aber es gehört schon ein bisschen Verliebtheit nach meiner Meinung dazu. Ich sage das vorsichtig. Ja, also entweder in der Vergangenheit oder irgendwie, du musst einmal erkennen, ja, wirklich erkennen, was ist der Herr für dich. Und dieses, was wir heute Morgen aus dem Hohenlied der Liebe hatten, dieses von ihm tatsächlich in diese Liebesbeziehung hineingenommen sein, das darfst du erleben. Und es ist aber möglich, dass es dann mal wieder staubtrocken wird. Und vielleicht bist du gerade in einer staubtrockenen Phase. Und es kann sein, dass jemand neben dir sitzt, der die ganze Zeit, wo du den Eindruck hast von den Äußerlichkeiten, das ist ja auch noch die Frage, ob das wirklich so ist, ja? Na der, die, na um Gottes Willen, da hat man den Eindruck, die hat fast eine Vision und ich sitze da und denke mir, ja? Ist alles nicht wichtig. Du kannst auch mit Gott sein wie ein altes Ehepaar. Kein Problem. Gott bildet das ja alles in unserem Leben ab. Eine irdische Hochzeit ist ja nur ein Vorausbild zu der ewigen Hochzeit, zu der Gott uns alle einlädt. Die Hochzeit des Lammes. Selig, die zum Hochzeitslamm des Lammes. Mahl des Lammes geladen sind. Selig, die zum Hochzeitsmahl des Lammes geladen sind. Ja? So. Und was kommt aus dem heraus? Ich glaube, wenn du mal dein Leben als junger Mensch so entworfen hast und sagst, so, jetzt habe ich eine gute Arbeitsstelle, jetzt habe ich eine Partnerin oder einen Partner, also als Ehebund, habe Familie gegründet, wir haben ein Haus, wir haben ein geregeltes Einkommen, haben vielleicht einen Garten. Ja, jetzt passt's. Jetzt ist das alles in Ordnung. Ja? Und dann hast du das Gefühl von, jetzt ist einmal alles gut. Solche Momente gibt es im Leben, auch wenn die nicht unglaublich lange andauern. Ja? Denn dann kommt da mal wieder was daher, das ist schon klar. Aber ich nehme das Bild her, schau, du hast dein Leben entworfen, du bist 30 und du bist verheiratet, gut verheiratet, glücklich verheiratet, hast deine 2, 3 Kinder, hast deine Katze und deinen Hund und dein Haus und alles hast du. Also ich sage so, ja. Und sagst, ja, jetzt passt's. Und du spürst deine Freiheit. Hast gerade keine Sorgen um deine Kinder, deine Frau, das passt alles. Gut. Das ist ein Bild, nur ein Bild, für die Freiheit, die du in der Beziehung mit Jesus haben darfst. Denn Jesus enttäuscht nicht. Eine Frau kann enttäuschen, ein Mann kann enttäuschen. Kinder werden enttäuschen. Die Katze stirbt nach 16 Jahren. Das Haus muss renoviert werden. Der Gartenzwerg im Garten ist kaputt. Ich sage dir blöde Bilder, damit du verstehst, worauf ich hinaus will. Mit Jesus passiert das nicht. Jesus ist immer da. Er begleitet dich. Ich sage das manchmal Kindern, ich weiß nicht, ob sie es verstehen. Wenn sie zur ersten Beichte kommen oder wenn sie zur Erstkommunion gehen, dann sage ich, schau, Jesus will dein Freund sein und diese Freundschaft beginnt jetzt, bis du ein alter Mann oder eine alte Frau bist. Wenn du in diese Freundschaft einwilligst. Ja? Und wenn ich es noch besser erklären will, dann sage ich, schau, ich bin schon ein älterer Mann. Ich war Freund von Jesus, als ich so alt war wie du. Und ich bin es jetzt immer noch. Und ich werde es auch sein, wenn ich ein ganz alter Mann bin und sterben werde. Ja? Das ist die Freiheit. Das ist die Freiheit, dass ich keine Angst haben muss. Bitte sehr, dieses Wort, das ich in diesen Exerzitien das erste Mal so richtig deutlich formuliert habe, ist ein neues Wort von mir. Das habe ich, glaube ich, noch nie so richtig irgendwo gesagt. Das Gegenteil von Freiheit ist Angst. Das glaube ich sofort. Prüfe, ob das stimmt. Das Gegenteil von Freiheit ist Angst. Denn sobald du Angst hast, fühlst du dich total unfrei. Wenn du keine Angst mehr hast, fühlst du dich frei. Und die Beziehung mit Jesus nimmt dir die Angst. So, und jetzt gehen wir zum Galaterwort 5,1 weiter. Und da geht es um die Beschneidung. Jo, was die Beschneidung ist, das muss ich dir jetzt nicht erklären. Die kann nur ein Mann empfangen im Judentum. Und deswegen ist auch nur ein Mann so ein richtiger Jude. Die Frauen, die sind nur in einer gewissen Abwandlung Jüdinnen. Ja? Das ist bei den Juden so. Ja? Zum Beispiel in der Synagoge dürfen unten nur die Männer sein und oben auf der Empore dürfen die Frauen zuschauen. Nur, dass ihr das wisst. Ja? Das ist wirklich so. Natürlich gibt es liberale Juden und da ist das anders, aber im ursprünglichen Judentum ist es so. Okay. Und die Apostel, das habe ich euch schon gesagt, die Mutter Gottes, Jesus, waren alle Juden. Und jetzt war die große Geschichte, ja, müssen wir jetzt Juden werden, bevor wir Christen werden können, habe ich euch heute Morgen schon gesagt. Und nach dem Apostelkonzil, nein, ist nicht notwendig. Und Paulus setzt noch eins drauf, obwohl er selber der überzeugteste Jude ist, den man sich vorstellen kann. Ja? Mit dem Lehrer Gamaliel, Theologe, Pharisäer, mit einem Charakter, er weiß, was er will und er zieht das durch und vor den Toren von Damaskus landet er, um in Damaskus die Leute wieder unschädlich zu machen, zur Not auch umzubringen. Ja? Mit Drohung und Mord steht dort. Und dann erscheint ihm Jesus und sagt, Saul, warum verfolgst du mich? Ja? Wir kennen diese Geschichte. Und er wird blind und er stürzt vom Pferd, so sagen wir, da steht er zwar nicht genau, aber so stellen wir es uns vor. Und dann kommt er wieder zu sich und er hat sich um 180 Grad gedreht und das seine Gabe, sein Talent, was er hat, nämlich zu wissen, was er will und das mit einer Akribie durchzusetzen, setzt er jetzt genau für das Gegenteil ein, für das, was er vorher eingesetzt hat. Nämlich vorher gegen Christus und jetzt für Christus. Und er lässt sich nicht beirren, dass er das nicht darf. Denn er hat Jesus als den Barmherzigen kennengelernt, der ihm alles vergeben hat und der ihn sogar zum Apostel gemacht. Er ist mir ein auserwähltes Werkzeug, sagt Jesus. So. Und er sagt, wenn ihr euch beschneiden lasst, wird Christus euch nichts nützen. Was bedeutet das? Wenn einer sich beschneiden lässt und Jude wird, wir meinen nicht eine medizinische Beschneidung, das ist alles nicht gemeint, ja? Sondern es ist gemeint, Jude zu werden. Ja? Und das ist eben die Frage. Und so viele Fragen gibt es in diese Richtung auch bei uns. Die hören sich etwas anders an. Herr Pfarrer, was muss ich alles beten um? Punkt, Punkt, Punkt. Herr Pfarrer, gibt es da ein Gebet, in meinem Fall ein besonderes Gebet? Was müssen wir alles machen, um in den Himmel zu kommen? Solche Fragen sind nicht selten, die sind sehr oft. Und so ein Wort zur Freiheit hat uns Christus befreit, das wird fast als ein Wort vom synodalen Weg uns in den Mund gelegt, ja? So ungefähr. Aber das ist was Liberales, ne? Also das wollen wir nicht hören. Das steht aber bitte in der Schrift. Wenn du durch das Gesetz, durch das Halten der Gebote gerechtfertigt werden willst, liebe Brüder und Schwestern, und das ist wichtig, das ist unglaublich wichtig, denn wenn du das nicht kapiert hast, bist du unfrei. Dann weißt du, ich muss immer noch alles richtig machen. Und durch das Richtigmachen, weil ich alles richtig mache, weil ich die Gebote alle gehalten habe, weil ich keinen Fehler gemacht habe, weil ich nie eine Sünde begangen habe, deshalb komme ich in den Himmel. Und viele sind genauso drauf. Und deswegen beten sie wie die Wahnsinnigen. Aber nicht aus Liebe, sondern aus Angst, in die Hölle zu kommen. Bitte prüfe, ob du auch irgendwie so drauf bist. Und eventuell sind Ecken und Enden bei jedem von uns in diese Richtung. Wenn du in dieser Haltung bleibst, kommst du nie in die Freiheit. Du hast immer die Angst im Genick, dass es nicht genug war, was du gemacht hast. Dass Jesus mit dir nicht zufrieden ist, weil du zu wenig gebetet hast. Und deshalb alles verpatzt ist. Das ist genau diese Stelle. Ja? Zur Freiheit hat uns Christus befreit. Lasst euch nicht von Neuem das Joch der Knechtschaft auflegen. Wie geht die Freiheit? Die Freiheit geht, indem du die Erlösung durch Christus annimmst. Punkt. Das, was wir heute Abend machen wollen, kann gut sein, dass es die meisten von euch schon gemacht haben. Ist eh alles in Ordnung. Muss nicht noch einmal machen. Ist gut möglich, also. Wir haben eh schon das Gebet der Hingabe an das Heiligste Herz Jesu und an die Gottesmutter gebetet. Wenn du das so verstanden hast, ist das schon gültig für sowas. Ja? Es ist schon wichtig, dass wir da nicht meinen, jetzt geht alles in den Moment X. Ja? Nein. Die Frage ist, welche Haltung hast du in deinem Herzen? Gehörst du Jesus? Definierst du dich über die Erlösung? Definierst du dich darüber, dass der Herr am Kreuz für dich bezahlt hat? Oder glaubst du, nein, ich muss da noch viel, viel, viel machen. Und wenn ich dann nach 20 Jahren meine doch 10.000 Rosenkränze geschafft habe, dann kann ich einmal vielleicht anklopfen am Himmel, ob ich gerettet werde. Nein, das ist es genau nicht. Ich sage das bewusst ein bisschen karikaturhaft, ja. Damit du verstehst, worum es nicht geht. Und wir sind an einem Ort, wir sind vielleicht in einem Zentrum, hier, wo die Mutter Gottes immer wieder erscheint. Du kriegst es eh mit, wie es hier läuft in diesem Raum. Ja? Das ist an den meisten Tagen im Jahr hier so. Ja? Also die Lourdes-Grotte, da sind weniger Erscheinungen gewesen der Mutter Gottes. Das muss dir klar sein. In diesem Raum, der eigentlich verborgen ist und vielleicht auch nicht unglaublich beeindruckend ist. Also da sind wir. Und was sagt die Mutter Gottes? Betet nach Möglichkeit 3 Rosenkränze. Aha, ist das das Gegenteil von dem, was jetzt der Pfarrer Frank gesagt hat? Nein, ist es nicht. Denn du sollst das ja für die anderen beten. Du sollst es ja gar nicht für dich beten. Du sollst es in den Anliegen der Mutter Gottes beten, wie sie hier sagt. Ja, wir machen ja auch oft den Fehler, dass wir dann sagen, jetzt müssen wir aber nachdenken, für wer es beten wird, das Gesetz soll und das Gesetz. Darf man schon machen. Aber wenn ich so privat bete, Rosenkranz, ich bete immer um Wiedergutmachung, für die Liebe Gottes noch nicht erkannt haben, um Sühne, damit viele, die Gnade freigesetzt wird, dass viele, viele dahin kommen, wo ich schon bin. Denn ich habe mich entschieden. Ich will wirklich dem Herrn gehören. Ich nehme die Sakramente für mich in Anspruch. Ich höre nicht nur Beichte, ich gehe auch beichten. Ich will eine reine Seele haben. Ich will ein reines Herz haben, denn ich weiß vom Herrn, nur ein reines Herz wird ihn schauen können. Ja? Das ist das, was ich tue. Ich nehme die Sakramente für mich total in Anspruch. Das sind die Heilsmittel. In meiner Heimat hieß es immer auf den Traueranzeigen, wenn jemand gestorben war, zu meiner Kindheit, gestärkt mit den Gnadenmitteln unserer heiligen katholischen Kirche. Da stand nicht Sakramente, Gnadenmittel. Ja? Was ist ein Mittel? Ich muss ein Mittel nehmen, wenn ich was hab. Also nimm die Gnadenmittel der heiligen katholischen Kirche. Die Kirchenväter haben sie tatsächlich als Arznei bezeichnet. Wenn du in Sünde gefallen bist, geh beichten. Und lass dir nicht einreden, dass das nicht notwendig ist, weil es eh immer dasselbe ist. Du duschst auch deinen Körper und wäschst immer einen ähnlichen Dreck ab. Ja? Ist auch nicht. Jetzt müssen wir uns mal einen neuen Dreck einfallen lassen, dann gehen wir wieder duschen. Also so dumm ist niemand. Ja? Ja? Du brauchst die Sakramente. Unbedingt. Ja? Und das Wort Sakrament, das ist ja später entstanden aus dem, was der Herr uns geschenkt hat, was der Herr seiner Kirche geschenkt hat. Alle Sakramente sind von Jesus eingesetzt. Alle. Von Jesus direkt eingesetzt. Also seine Geschenke, und du musst sie nur nehmen. Mach das bitte. Ja? Und lass dir nicht einreden, du musst es selber schaffen. Ja, wir haben genug Religionen der Selbsterlösung. Ja? Die prädestiniert es dafür sind, sind die fernöstlichen Religionen. Ja? Hinduismus und Buddhismus. Übrigens hat der Buddhismus nicht einmal einen persönlichen Gott. Und ist damit eine Weisheitslehre. Eine sogenannte. Ja? Im Judentum und im Islam musst du alles halten, musst alles richtig machen. Und wenn nicht, oh, dann wird dir schon. Ich sage euch etwas. Im Augenblick hört man weniger davon, aber in den früheren Jahren hat man immer wieder von den Selbstmordattentätern gehört. Die stehen in irgendeiner Bushaltestelle, haben einen Gürtel um und sprengen sich in die Luft und alle anderen, die dort stehen, auch noch. Hat man immer wieder gehört. Was war die Motivation? Die Motivation bei den Moslems ist, dass sie von Geburt an, nein, von der Zeugung an schon, vorherbestimmt sind, ob sie in den Himmel oder in die Hölle kommen. Stell dir das einmal vor. Du wärst so unterwegs und du wüsstest nicht genau, wo bin ich, wie komme ich da raus? Du kommst aus der Nummer nur raus, wenn du Märtyrer wirst. Denn der Märtyrer kommt immer in den Himmel. So. Und wenn du Selbstmordattentat machst, dann bist du ein Märtyrer. Also das ist die hundertprozentige Versicherung, dass du angeblich in den Himmel kommst. Deswegen macht ein Muslim das. Unter Umständen. Ja? Ich sage nicht, dass das bei denen propagiert wird, aber das ist eine Idee. Deswegen machen sie das. Wir wissen, und wir sind die einzige Religion, ich möchte es behaupten, die einen Erlöser hat, der für uns bezahlt hat. Diesen Gedanken gibt es in keiner anderen Religion. Wir sind auch die einzige Religion, die sagen, Gott ist die Liebe. Und wenn ich dir sage, du bist auf die Liebe hin geschaffen, du wirst sofort Ja sagen. Du wirst sofort merken, ja, das stimmt. Natürlich bin ich auf die Liebe hingeschaffen. Ich bin am glücklichsten, wenn ich geliebt werde und liebe. Auf das bist hingeschaffen. Gott ist die Liebe. Denk einmal nach, was du heute Morgen an Wort Gottes betrachtet hast. So will Gott für dich sein. Und es ist eine reine Liebe. Die Liebe in dieser Welt gibt es nicht ohne Eigennutz. Jeder oder fast alle haben einen gewissen Prozentsatz. Wenn der niedrig ist, dann ist es besonders schön. Wenn er höher ist, dann merkst du es eh sofort. Eigennutz dahinter. Ja? Das ist so. Also, zur Freiheit hat uns Christus befreit. Spürst du, wie du die Freiheit bekommst, indem du dich erlösen lässt und dich nicht selber erlösen musst und die Erlösung nicht selber bezahlen musst? Und wenn du dann sozusagen in diesem Königsschloss des Herrn wohnst, wenn du dort zu Hause bist, erlöst, geliebt, angenommen, das darfst du wissen. Dann kümmere dich um deine Brüder und Schwestern, die noch nicht so weit sind, damit sie auch dorthin kommen. Und es kann passieren, dass die erst ganz spät kommen und genauso geliebt sind wie du. Und bitte sei da nicht eifersüchtig. Um das geht's gar nicht. Denn das ist dann das Nächste.

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0: Im Namen des Vaters und des Sohnes und des Heiligen Geistes.
1: Amen.
0: Der Engel des Herrn brachte Maria die Botschaft.
1: Und sie empfing vom Heiligen Geist.
0: Gegrüßet seist du, Maria, voll der Gnade, der Herr ist mit dir. Du bist gebenedeit unter den Frauen, und gebenedeit ist die Frucht deines Leibes, Jesus.
1: Heilige Maria, Mutter Gottes, bitte für uns Sünder, jetzt und in der Stunde unseres Todes. Amen.
0: Maria sprach, siehe, ich bin die Magd des Herrn.
1: Mir geschehe nach deinem Wort.
0: Gegrüßet seist du, Maria, voll der Gnade, der Herr ist mit dir. Du bist gebenedeit unter den Frauen, und gebenedeit ist die Frucht deines Leibes, Jesus.
1: Heilige Maria, Mutter Gottes, bitte für uns Sünder, jetzt und in der Stunde unseres Todes. Amen.
0: Und das Wort ist Fleisch geworden
1: und hat unter uns gewohnt.
0: Gegrüßet seist du, Maria, voll der Gnade, der Herr ist mit dir. Du bist gebenedeit unter den Frauen, und gebenedeit ist die Frucht deines Leibes, Jesus.
1: Heilige Maria, Mutter Gottes, bitte für uns Sünder, jetzt und in der Stunde unseres Todes. Amen.
0: Bitte für uns, heilige Gottesmutter,
1: auf dass wir würdig werden der Verheißungen Christi.
0: Lasset uns beten. Allmächtiger Gott, gieße deine Gnade in unsere Herzen ein. Durch die Botschaft des Engels haben wir die Menschwerdung Christi, deines Sohnes, erkannt. Lass uns durch sein Leiden und Kreuz zur Herrlichkeit der Auferstehung gelangen. Darum bitten wir durch Christus, unseren Herrn.
1: Amen.
0: Ehre sei dem Vater und dem Sohn und dem Heiligen Geist.
1: Wie im Anfang, so auch jetzt und alle Zeit und in Ewigkeit. Amen.
0: O Herr, gib den Verstorbenen die ewige Ruhe.
1: Und das ewige Licht leuchte ihnen.
0: Herr, lass sie ruhen in Frieden.
1: Amen.
0: Der Herr sei mit euch.
1: Und mit deinem Geiste.
0: Auch die Fürsprache der jungfräulichen Gottesmutter Maria, der Königin des Friedens, segne euch und beschütze euch der dreifaltige Gott, der Vater und der Sohn und der Heilige Geist.
1: Amen.
0: Einen gesegneten Sonntag wünscht euch Bruder Peter.

Guten Morgen bei Radio Maria Österreich und Radio Maria Südtirol. Heute ist Sonntag, der 30. August 2026. Aus dem Studio Amstetten begrüßt sie Eva Frenzel. Wir beginnen den Sonntag mit dem Gebet des Rosenkranzes und betrachten die glorreichen Geheimnisse. Wenn Sie ein Gesetzchen mitbeten möchten, wählen Sie bitte die Telefonnummer 0720 578 578, von außerhalb Österreichs 0043 720 578 578.

0: Wir beten den Rosenkranz besonders im Anliegen um Bekehrung und Frieden, denn nur aus der Bekehrung der Herzen kann echter Friede kommen. Ich glaube an Gott, den Vater, den Allmächtigen, den Schöpfer des Himmels und der Erde und an Jesus Christus, seinen eingeborenen Sohn, unseren Herrn, empfangen durch den Heiligen Geist, geboren von der Jungfrau Maria, gelitten unter Pontius Pilatus, gekreuzigt, gestorben und begraben, hinabgestiegen in das Reich des Todes, am dritten Tage auferstanden von den Toten, aufgefahren in den Himmel. Er sitzt zur Rechten Gottes des allmächtigen Vaters. Von dort wird er kommen, zu richten die Lebenden und die Toten.
1: Ich glaube an den Heiligen Geist, die heilige katholische Kirche, Gemeinschaft der Heiligen, Vergebung der Sünden, Auferstehung der Toten und das ewige Leben. Amen.
0: Vater unser im Himmel, geheiligt werde dein Name, dein Reich komme, dein Wille geschehe, wie im Himmel, so auf Erden.
1: Unser tägliches Brot gib uns heute und vergib uns unsere Schuld, wie auch wir vergeben unseren Schuldigern. Und führe uns nicht in Versuchung, sondern erlöse uns von dem Bösen. Amen.
0: Gegrüßet seist du, Maria, voll der Gnade, der Herr ist mit dir. Du bist gebenedeit unter den Frauen, und gebenedeit ist die Frucht deines Leibes, Jesus, der in uns den Glauben vermehre.
1: Heilige Maria, Mutter Gottes, bitte für uns Sünder, jetzt und in der Stunde unseres Todes. Amen.
0: Gegrüßet seist du, Maria, voll der Gnade, der Herr ist mit dir. Du bist gebenedeit unter den Frauen, und gebenedeit ist die Frucht deines Leibes, Jesus, der in uns die Hoffnung stärke.
1: Heilige Maria, Mutter Gottes, bitte für uns Sünder, jetzt und in der Stunde unseres Todes. Amen.
0: Gegrüßet seist du, Maria, voll der Gnade, der Herr ist mit dir. Du bist gebenedeit unter den Frauen, und gebenedeit ist die Frucht deines Leibes, Jesus, der in uns die Liebe entzünde.
1: Heilige Maria, Mutter Gottes, bitte für uns Sünder, jetzt und in der Stunde unseres Todes. Amen.
0: Ehre sei dem Vater und dem Sohn und dem Heiligen Geist.
1: Wie im Anfang, so auch jetzt und alle Zeit und in Ewigkeit. Amen. O mein Jesus, verzeih uns unsere Sünden, bewahre uns vor dem Feuer der Hölle, führe alle Seelen in den Himmel, besonders jene, die deiner Barmherzigkeit am meisten bedürfen. Amen.

0: Erstes glorreiches Geheimnis, Jesus, der von den Toten auferstanden ist. Vater unser im Himmel, geheiligt werde dein Name, dein Reich komme, dein Wille geschehe, wie im Himmel, so auf Erden.
1: Unser tägliches Brot.

0: Gegrüßet seist du, Maria, voll der Gnade, der Herr ist mit dir. Du bist gebenedeit unter den Frauen, und gebenedeit ist die Frucht deines Leibes, Jesus, der von den Toten auferstanden ist.
1: Heilige Maria, Mutter Gottes, bitte für uns Sünder, jetzt und in der Stunde unseres Todes. Amen.
0: Gegrüßet seist du, Maria, voll der Gnade, der Herr ist mit dir. Du bist gebenedeit unter den Frauen, und gebenedeit ist die Frucht deines Leibes, Jesus, der von den Toten auferstanden ist.
1: Heilige Maria, Mutter Gottes, bitte für uns Sünder, jetzt und in der Stunde unseres Todes. Amen.
0: Gegrüßet seist du, Maria, voll der Gnade, der Herr ist mit dir. Du bist gebenedeit unter den Frauen, und gebenedeit ist die Frucht deines Leibes, Jesus, der von den Toten auferstanden ist.
1: Heilige Maria, Mutter Gottes, bitte für uns Sünder, jetzt und in der Stunde unseres Todes. Amen.
0: Gegrüßet seist du, Maria, voll der Gnade, der Herr ist mit dir. Du bist gebenedeit unter den Frauen, und gebenedeit ist die Frucht deines Leibes, Jesus, der von den Toten auferstanden ist.
1: Heilige Maria, Mutter Gottes, bitte für uns Sünder, jetzt und in der Stunde unseres Todes. Amen.
0: Gegrüßet seist du, Maria, voll der Gnade, der Herr ist mit dir. Du bist gebenedeit unter den Frauen, und gebenedeit ist die Frucht deines Leibes, Jesus, der von den Toten auferstanden ist.
1: Heilige Maria, Mutter Gottes, bitte für uns Sünder, jetzt und in der Stunde unseres Todes. Amen.
0: Gegrüßet seist du, Maria, voll der Gnade, der Herr ist mit dir. Du bist gebenedeit unter den Frauen, und gebenedeit ist die Frucht deines Leibes, Jesus, der von den Toten auferstanden ist.
1: Heilige Maria, Mutter Gottes, bitte für uns Sünder, jetzt und in der Stunde unseres Todes. Amen.
0: Gegrüßet seist du, Maria, voll der Gnade, der Herr ist mit dir. Du bist gebenedeit unter den Frauen, und gebenedeit ist die Frucht deines Leibes, Jesus, der von den Toten auferstanden ist.
1: Heilige Maria, Mutter Gottes, bitte für uns Sünder, jetzt und in der Stunde unseres Todes. Amen.
0: Gegrüßet seist du, Maria, voll der Gnade, der Herr ist mit dir. Du bist gebenedeit unter den Frauen, und gebenedeit ist die Frucht deines Leibes, Jesus, der von den Toten auferstanden ist.
1: Heilige Maria, Mutter Gottes, bitte für uns Sünder, jetzt und in der Stunde unseres Todes. Amen.
0: Gegrüßet seist du, Maria, voll der Gnade, der Herr ist mit dir. Du bist gebenedeit unter den Frauen, und gebenedeit ist die Frucht deines Leibes, Jesus, der von den Toten auferstanden ist.
1: Heilige Maria, Mutter Gottes, bitte für uns Sünder, jetzt und in der Stunde unseres Todes. Amen.
0: Ehre sei dem Vater und dem Sohn und dem Heiligen Geist.
1: Wie im Anfang, so auch jetzt und alle Zeit und in Ewigkeit. Amen. O mein Jesus, verzeih uns unsere Sünden, bewahre uns vor dem Feuer der Hölle, führe alle Seelen in den Himmel, besonders jene, die am meisten deiner Barmherzigkeit bedürfen.

0: Zweites glorreiches Geheimnis, Jesus, der in den Himmel aufgefahren ist.
1: Vater unser im Himmel, geheiligt werde dein Name, dein Reich komme, dein Wille geschehe, wie im Himmel so auf Erden.
0: Unser tägliches Brot gib uns heute und vergib uns unsere Schuld, wie auch wir vergeben unseren Schuldigern. Und führe uns nicht in Versuchung, sondern erlöse uns von dem Bösen. Amen.
1: Gegrüßet seist du, Maria, voll der Gnade, der Herr ist mit dir.

0: Du bist gebenedeit unter den Frauen, und gebenedeit ist die Frucht deines Leibes, Jesus, der in den Himmel aufgefahren ist.
1: Heilige Maria, Mutter Gottes, bitte für uns Sünder, jetzt und in der Stunde unseres Todes. Amen.
0: Gegrüßet seist du, Maria, voll der Gnade, der Herr ist mit dir. Du bist gebenedeit unter den Frauen, und gebenedeit ist die Frucht deines Leibes, Jesus, der in den Himmel aufgefahren ist.
1: Heilige Maria, Mutter Gottes, bitte für uns Sünder, jetzt und in der Stunde unseres Todes. Amen.
0: Gegrüßet seist du, Maria, voll der Gnade, der Herr ist mit dir. Du bist gebenedeit unter den Frauen, und gebenedeit ist die Frucht deines Leibes, Jesus, der in den Himmel aufgefahren ist.
1: Heilige Maria, Mutter Gottes, bitte für uns Sünder, jetzt und in der Stunde unseres Todes. Amen.
0: Gegrüßet seist du, Maria, voll der Gnade, der Herr ist mit dir. Du bist gebenedeit unter den Frauen, und gebenedeit ist die Frucht deines Leibes, Jesus, der in den Himmel aufgefahren ist.
1: Heilige Maria, Mutter Gottes, bitte für uns Sünder, jetzt und in der Stunde unseres Todes. Amen.
0: Gegrüßet seist du, Maria, voll der Gnade, der Herr ist mit dir. Du bist gebenedeit unter den Frauen, und gebenedeit ist die Frucht deines Leibes, Jesus, der in den Himmel aufgefahren ist.
1: Heilige Maria, Mutter Gottes, bitte für uns Sünder, jetzt und in der Stunde unseres Todes. Amen.
0: Gegrüßet seist du, Maria, voll der Gnade, der Herr ist mit dir. Du bist gebenedeit unter den Frauen, und gebenedeit ist die Frucht deines Leibes, Jesus, der in den Himmel aufgefahren ist.
1: Heilige Maria, Mutter Gottes, bitte für uns Sünder, jetzt und in der Stunde unseres Todes. Amen.
0: Gegrüßet seist du, Maria, voll der Gnade, der Herr ist mit dir. Du bist gebenedeit unter den Frauen, und gebenedeit ist die Frucht deines Leibes, Jesus, der in den Himmel aufgefahren ist.
1: Heilige Maria, Mutter Gottes, bitte für uns Sünder, jetzt und in der Stunde unseres Todes. Amen.
0: Gegrüßet seist du, Maria, voll der Gnade, der Herr ist mit dir. Du bist gebenedeit unter den Frauen, und gebenedeit ist die Frucht deines Leibes, Jesus, der in den Himmel aufgefahren ist.
1: Heilige Maria, Mutter Gottes, bitte für uns Sünder, jetzt und in der Stunde unseres Todes. Amen.
0: Gegrüßet seist du, Maria, voll der Gnade, der Herr ist mit dir. Du bist gebenedeit unter den Frauen, und gebenedeit ist die Frucht deines Leibes, Jesus, der in den Himmel aufgefahren ist.
1: Heilige Maria, Mutter Gottes, bitte für uns Sünder, jetzt und in der Stunde unseres Todes. Amen.
0: Gegrüßet seist du, Maria, voll der Gnade, der Herr ist mit dir. Du bist gebenedeit unter den Frauen, und gebenedeit ist die Frucht deines Leibes, Jesus, der in den Himmel aufgefahren ist.
1: Heilige Maria, Mutter Gottes, bitte für uns Sünder, jetzt und in der Stunde unseres Todes. Amen.
0: Ehre sei dem Vater, dem Sohn und dem Heiligen Geist.
1: Wie im Anfang, so auch jetzt und alle Zeit und in Ewigkeit. Amen.
0: O mein Jesus, verzeih uns unsere Sünden, bewahre uns vor dem Feuer der Hölle, führe alle Seelen in den Himmel, besonders jene, die deiner Barmherzigkeit am meisten bedürfen.

0: Drittes glorreiches Geheimnis, Jesus, der uns den Heiligen Geist gesandt hat. Vater unser im Himmel, geheiligt werde dein Name, dein Reich komme, dein Wille geschehe, wie im Himmel, so auf Erden.
1: Unser tägliches Brot gib uns heute und vergib uns unsere Schuld, wie auch wir vergeben unseren Schuldigern. Und führe uns nicht in Versuchung, sondern erlöse uns von den Bösen. Amen.
0: Gegrüßet seist du, Maria, voll der Gnade, der Herr ist mit dir. Du bist gebenedeit unter den Frauen, und gebenedeit ist die Frucht deines Leibes, Jesus, der uns den Heiligen Geist gesandt hat.
1: Heilige Maria, Mutter Gottes, bitte für uns Sünder, jetzt und in der Stunde unseres Todes. Amen.
0: Gegrüßet seist du, Maria, voll der Gnade, der Herr ist mit dir. Du bist gebenedeit unter den Frauen, und gebenedeit ist die Frucht deines Leibes, Jesus, der uns den Heiligen Geist gesandt hat.
1: Heilige Maria, Mutter Gottes, bitte für uns Sünder, jetzt und in der Stunde unseres Todes. Amen.
0: Gegrüßet seist du, Maria, voll der Gnade, der Herr ist mit dir. Du bist gebenedeit unter den Frauen, und gebenedeit ist die Frucht deines Leibes, Jesus, der uns den Heiligen Geist gesandt hat.
1: Heilige Maria, Mutter Gottes, bitte für uns Sünder, jetzt und in der Stunde unseres Todes. Amen.
0: Gegrüßet seist du, Maria, voll der Gnade, der Herr ist mit dir. Du bist gebenedeit unter den Frauen, und gebenedeit ist die Frucht deines Leibes, Jesus, der uns den Heiligen Geist gesandt hat.
1: Heilige Maria, Mutter Gottes, bitte für uns Sünder, jetzt und in der Stunde unseres Todes. Amen.
0: Gegrüßet seist du, Maria, voll der Gnade, der Herr ist mit dir. Du bist gebenedeit unter den Frauen, und gebenedeit ist die Frucht deines Leibes, Jesus, der uns den Heiligen Geist gesandt hat.
1: Heilige Maria, Mutter Gottes, bitte für uns Sünder, jetzt und in der Stunde unseres Todes. Amen.
0: Gegrüßet seist du, Maria, voll der Gnade, der Herr ist mit dir. Du bist gebenedeit unter den Frauen, und gebenedeit ist die Frucht deines Leibes, Jesus, der uns den Heiligen Geist gesandt hat.
1: Heilige Maria, Mutter Gottes, bitte für uns Sünder, jetzt und in der Stunde unseres Todes. Amen.
0: Gegrüßet seist du, Maria, voll der Gnade, der Herr ist mit dir. Du bist gebenedeit unter den Frauen, und gebenedeit ist die Frucht deines Leibes, Jesus, der uns den Heiligen Geist gesandt hat.
1: Heilige Maria, Mutter Gottes, bitte für uns Sünder, jetzt und in der Stunde unseres Todes. Amen.
0: Gegrüßet seist du, Maria, voll der Gnade, der Herr ist mit dir. Du bist gebenedeit unter den Frauen, und gebenedeit ist die Frucht deines Leibes, Jesus, der uns den Heiligen Geist gesandt hat.
1: Heilige Maria, Mutter Gottes, bitte für uns Sünder, jetzt und in der Stunde unseres Todes. Amen.
0: Gegrüßet seist du, Maria, voll der Gnade, der Herr ist mit dir. Du bist gebenedeit unter den Frauen, und gebenedeit ist die Frucht deines Leibes, Jesus, der uns den Heiligen Geist gesandt hat.
1: Heilige Maria, Mutter Gottes, bitte für uns Sünder, jetzt und in der Stunde unseres Todes. Amen.
0: Gegrüßet seist du, Maria, voll der Gnade, der Herr ist mit dir. Du bist gebenedeit unter den Frauen, und gebenedeit ist die Frucht deines Leibes, Jesus, der uns den Heiligen Geist gesandt hat.
1: Heilige Maria, Mutter Gottes, bitte für uns Sünder, jetzt und in der Stunde unseres Todes. Amen.
0: Ehre sei dem Vater und dem Sohn und dem Heiligen Geist.
1: Wie im Anfang, so auch jetzt und alle Zeit und in Ewigkeit. Amen. O mein Jesus, verzeih uns unsere Sünden, bewahre uns vor dem Feuer der Hölle, führe alle Seelen in den Himmel, besonders jene, die deiner Barmherzigkeit am meisten bedürfen. Amen.

0: Viertes glorreiches Geheimnis, Jesus, der dich, o Jungfrau, in den Himmel aufgenommen hat.
1: Vater unser im Himmel, geheiligt werde dein Name, dein Reich komme, dein Wille geschehe, wie im Himmel so auf Erden.
0: Unser tägliches Brot gib uns heute und vergib uns unsere Schuld, wie auch wir vergeben unseren Schuldigern. Und führe uns nicht in Versuchung, sondern erlöse uns von dem Bösen. Amen.
1: Gegrüßet seist du, Maria, voll der Gnade, der Herr ist mit dir. Du bist gebenedeit unter den Frauen, und gebenedeit ist die Frucht deines Leibes, Jesus, der dich, o Jungfrau, in den Himmel aufgenommen hat.
0: Heilige Maria, Mutter Gottes, bitte für uns Sünder, jetzt und in der Stunde unseres Todes. Amen.
1: Gegrüßet seist du, Maria, voll der Gnade, der Herr ist mit dir. Du bist gebenedeit unter den Frauen, und gebenedeit ist die Frucht deines Leibes, Jesus, der dich, o Jungfrau, in den Himmel aufgenommen hat.
0: Heilige Maria, Mutter Gottes, bitte für uns Sünder, jetzt und in der Stunde unseres Todes. Amen.
1: Gegrüßet seist du, Maria, voll der Gnade, der Herr ist mit dir. Du bist gebenedeit unter den Frauen, und gebenedeit ist die Frucht deines Leibes, Jesus, der dich, o Jungfrau, in den Himmel aufgenommen hat.
0: Heilige Maria, Mutter Gottes, bitte für uns Sünder, jetzt und in der Stunde unseres Todes. Amen.
1: Gegrüßet seist du, Maria, voll der Gnade, der Herr ist mit dir. Du bist gebenedeit unter den Frauen, und gebenedeit ist die Frucht deines Leibes, Jesus, der dich, o Jungfrau, in den Himmel aufgenommen hat.
0: Heilige Maria, Mutter Gottes, bitte für uns Sünder, jetzt und in der Stunde unseres Todes. Amen.
1: Gegrüßet seist du, Maria, voll der Gnade, der Herr ist mit dir. Du bist gebenedeit unter den Frauen, und gebenedeit ist die Frucht deines Leibes, Jesus, der dich, o Jungfrau, in den Himmel aufgenommen hat.
0: Heilige Maria, Mutter Gottes, bitte für uns Sünder, jetzt und in der Stunde unseres Todes. Amen.
1: Gegrüßet seist du, Maria, voll der Gnade, der Herr ist mit dir. Du bist gebenedeit unter den Frauen, und gebenedeit ist die Frucht deines Leibes, Jesus, der dich, o Jungfrau, in den Himmel aufgenommen hat.
0: Heilige Maria, Mutter Gottes, bitte für uns Sünder, jetzt und in der Stunde unseres Todes. Amen.
1: Gegrüßet seist du, Maria, voll der Gnade, der Herr ist mit dir. Du bist gebenedeit unter den Frauen, und gebenedeit ist die Frucht deines Leibes, Jesus, der dich, o Jungfrau, in den Himmel aufgenommen hat.
0: Heilige Maria, Mutter Gottes, bitte für uns Sünder, jetzt und in der Stunde unseres Todes. Amen.
1: Gegrüßet seist du, Maria, voll der Gnade, der Herr ist mit dir. Du bist gebenedeit unter den Frauen, und gebenedeit ist die Frucht deines Leibes, Jesus, der dich, o Jungfrau, in den Himmel aufgenommen hat.
0: Heilige Maria, Mutter Gottes, bitte für uns Sünder, jetzt und in der Stunde unseres Todes. Amen.
1: Gegrüßet seist du, Maria, voll der Gnade, der Herr ist mit dir. Du bist gebenedeit unter den Frauen, und gebenedeit ist die Frucht deines Leibes, Jesus, der dich, o Jungfrau, in den Himmel aufgenommen hat.
0: Heilige Maria, Mutter Gottes, bitte für uns Sünder, jetzt und in der Stunde unseres Todes. Amen.
1: Gegrüßet seist du, Maria, voll der Gnade, der Herr ist mit dir. Du bist gebenedeit unter den Frauen, und gebenedeit ist die Frucht deines Leibes, Jesus, der dich, o Jungfrau, in den Himmel aufgenommen hat.
0: Heilige Maria, Mutter Gottes, bitte für uns Sünder, jetzt und in der Stunde unseres Todes. Amen.
1: Ehre sei dem Vater, dem Sohn und dem Heiligen Geist.
0: Wie im Anfang, so auch jetzt und alle Zeit und in Ewigkeit. Amen.
1: O mein Jesus, verzeih uns unsere Sünden, bewahre uns vor dem Feuer der Hölle, führe alle Seelen in den Himmel, besonders jene, die deiner Barmherzigkeit am meisten bedürfen. Amen.

0: Fünftes glorreiches Geheimnis, Jesus, der dich, o Jungfrau, im Himmel gekrönt hat. Vater unser im Himmel, geheiligt werde dein Name, dein Reich komme, dein Wille geschehe, wie im Himmel, so auf Erden.
1: Unser tägliches Brot gib uns heute und vergib uns unsere Schuld, wie auch wir vergeben unseren Schuldigern. Und führe uns nicht in Versuchung, sondern erlöse uns von dem Bösen. Amen.
0: Gegrüßet seist du, Maria, voll der Gnade, der Herr ist mit dir. Du bist gebenedeit unter den Frauen, und gebenedeit ist die Frucht deines Leibes, Jesus, der dich, o Jungfrau, im Himmel gekrönt hat.
1: Heilige Maria, Mutter Gottes, bitte für uns Sünder, jetzt und in der Stunde unseres Todes. Amen.
0: Gegrüßet seist du, Maria, voll der Gnade, der Herr ist mit dir. Du bist gebenedeit unter den Frauen, und gebenedeit ist die Frucht deines Leibes, Jesus, der dich, o Jungfrau, im Himmel gekrönt hat.
1: Heilige Maria, Mutter Gottes, bitte für uns Sünder, jetzt und in der Stunde unseres Todes. Amen.
0: Gegrüßet seist du, Maria, voll der Gnade, der Herr ist mit dir. Du bist gebenedeit unter den Frauen, und gebenedeit ist die Frucht deines Leibes, Jesus, der dich, o Jungfrau, im Himmel gekrönt hat.
1: Heilige Maria, Mutter Gottes, bitte für uns Sünder, jetzt und in der Stunde unseres Todes. Amen.
0: Gegrüßet seist du, Maria, voll der Gnade, der Herr ist mit dir. Du bist gebenedeit unter den Frauen, und gebenedeit ist die Frucht deines Leibes, Jesus, der dich, o Jungfrau, im Himmel gekrönt hat.
1: Heilige Maria, Mutter Gottes, bitte für uns Sünder, jetzt und in der Stunde unseres Todes. Amen.
0: Gegrüßet seist du, Maria, voll der Gnade, der Herr ist mit dir. Du bist gebenedeit unter den Frauen, und gebenedeit ist die Frucht deines Leibes, Jesus, der dich, o Jungfrau, im Himmel gekrönt hat.
1: Heilige Maria, Mutter Gottes, bitte für uns Sünder, jetzt und in der Stunde unseres Todes. Amen.
0: Gegrüßet seist du, Maria, voll der Gnade, der Herr ist mit dir. Du bist gebenedeit unter den Frauen, und gebenedeit ist die Frucht deines Leibes, Jesus, der dich, o Jungfrau, im Himmel gekrönt hat.
1: Heilige Maria, Mutter Gottes, bitte für uns Sünder, jetzt und in der Stunde unseres Todes. Amen.
0: Gegrüßet seist du, Maria, voll der Gnade, der Herr ist mit dir. Du bist gebenedeit unter den Frauen, und gebenedeit ist die Frucht deines Leibes, Jesus, der dich, o Jungfrau, im Himmel gekrönt hat.
1: Heilige Maria, Mutter Gottes, bitte für uns Sünder, jetzt und in der Stunde unseres Todes. Amen.
0: Gegrüßet seist du, Maria, voll der Gnade, der Herr ist mit dir. Du bist gebenedeit unter den Frauen, und gebenedeit ist die Frucht deines Leibes, Jesus, der dich, o Jungfrau, im Himmel gekrönt hat.
1: Heilige Maria, Mutter Gottes, bitte für uns Sünder, jetzt und in der Stunde unseres Todes. Amen.
0: Gegrüßet seist du, Maria, voll der Gnade, der Herr ist mit dir. Du bist gebenedeit unter den Frauen, und gebenedeit ist die Frucht deines Leibes, Jesus, der dich, o Jungfrau, im Himmel gekrönt hat.
1: Heilige Maria, Mutter Gottes, bitte für uns Sünder, jetzt und in der Stunde unseres Todes. Amen.
0: Gegrüßet seist du, Maria, voll der Gnade, der Herr ist mit dir. Du bist gebenedeit unter den Frauen, und gebenedeit ist die Frucht deines Leibes, Jesus, der dich, o Jungfrau, im Himmel gekrönt hat.
1: Heilige Maria, Mutter Gottes, bitte für uns Sünder, jetzt und in der Stunde unseres Todes. Amen.
0: Ehre sei dem Vater und dem Sohn und dem Heiligen Geist.
1: Wie es war im Anfang, so auch jetzt und alle Zeit und in Ewigkeit. Amen. O mein Jesus, verzeih uns unsere Sünden, bewahre uns von dem Feuer der Hölle, führe alle Seelen in den Himmel, besonders jene, die deiner Barmherzigkeit am meisten bedürfen. Amen.
0: Wir beten in den Anliegen des Heiligen Vaters und für alle Verstorbenen. Vater unser im Himmel, geheiligt werde dein Name, dein Reich komme, dein Wille geschehe, wie im Himmel, so auf Erden.
1: Unser tägliches Brot gib uns heute und vergib uns unsere Schuld, wie auch wir vergeben unseren Schuldigern, und führe uns nicht in Versuchung, sondern erlöse uns von dem Bösen. Amen.
0: Gegrüßet seist du, Maria, voll der Gnade, der Herr ist mit dir. Du bist gebenedeit unter den Frauen, und gebenedeit ist die Frucht deines Leibes, Jesus.
1: Heilige Maria, Mutter Gottes, bete für uns Sünder, jetzt und in der Stunde unseres Todes. Amen.
0: Ehre sei dem Vater und dem Sohn und dem Heiligen Geist.
1: Wie es war im Anfang, so auch jetzt und alle Zeit und in alle Ewigkeit. Amen.

Mit den Worten von Johannes Paul II. Vertrauen wir Maria unser Radio und den heutigen Tag an. Maria, lenke die Entscheidungen unseres Lebens. Stärke uns in den Stunden der Prüfung, damit wir in Treue zu Gott und zu den Menschen vertrauensvoll und mutig die geheimnisvollen Wege des Himmels beschreiten. So können wir dem Verstand und dem Herzen jedes Menschen die frohe Botschaft von Christus, dem Erlöser der Welt, bringen. 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

Vater im Himmel, Lob und Dank sei dir für die Ruhe der Nacht. Lob und Dank sei dir für den neuen Tag. Lob und Dank sei dir für alle deine Liebe und Güte und Treue in meinem Leben. Du hast mir viel Gutes erwiesen. Lass mich auch das Schwere aus deiner Hand annehmen. Du wirst mir aber nicht mehr auferlegen, als ich tragen kann. Du lässt deinen Kindern alle Dinge zum Besten dienen.

Das ist dein Tag, Herr Jesus Christ, der Tag von deinem Glanz erhellt, da du vom Tod erstanden bist, als König der erlösten Welt. Nun hilf uns aus der Dunkelheit, mit dir ins Reich des Lichtes gehen, und lass dir einst auch unseren Leib verklärt zum Leben auferstehen. Ruf uns zu dir, wenn du erscheinst, am großen Tag des Endgerichts. Du Sieger über Welt und Tod, mit dir zu herrschen, Gott des Lichts. Dann schauen wir dein Angesicht und werden deinem Bilde gleich, und wir erkennen, wie du bist, an Herrlichkeit und Güte reich. Die siebenfach dein Geist gesalbt, erfüllt dein Blick mit Seligkeit. Du führst uns deinem Vater zu, ins Leben der Dreieinigkeit. Amen. Atme in mir, du Heiliger Geist, dass ich Heiliges denke. Treibe mich, du Heiliger Geist, dass ich Heiliges tue. Locke mich, du Heiliger Geist, dass ich Heiliges liebe. Stärke mich, du Heiliger Geist, dass ich Heiliges hüte. Hüte mich, du Heiliger Geist, dass ich das Heilige nimmer verliere. Amen. Weihe an Maria. O meine Gebieterin, o meine Mutter, dir bringe ich mich ganz dar. Und um dir meine Hingabe zu bezeigen, weihe ich dir heute meine Augen, meine Ohren, meinen Mund, mein Herz, mich selber ganz und gar. Weil ich also dir gehöre, o gute Mutter, bewahre mich, beschütze mich, als dein Gut und Eigentum. Amen. Gebet zum Schutzengel. Engel Gottes, mein Beschützer, des höchsten Vatergüte hat mich dir anvertraut. Erleuchte, beschütze, regiere und leite mich. Amen. Heiliger Josef, Nährvater Jesu Christi und wahrer Bräutigam der seligsten Jungfrau Maria, bitte für uns und für die Sterbenden dieses Tages. Heiliger Josef, du Hoffnung der Kranken und Patron unseres Radios, bitte für uns. Heiliger Charles de Foucault, unser Jahresheiliger, bitte für uns. Im Namen des Vaters und des Sohnes und des Heiligen Geistes. Amen.

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1: Heute am 22. Sonntag im Jahreskreis hören wir die Lesung aus dem Buch Jeremia, Kapitel 20, die Verse 7 bis 9, den Antwortpsalm 63, die zweite Lesung aus dem Römerbrief, Kapitel 12, die Verse 1 bis 2 und das Evangelium nach Matthäus, Kapitel 16, die Verse 21 bis 27. Lesung aus dem Buch Jeremia. Du hast mich betört, o Herr, und ich ließ mich betören. Du hast mich gepackt und überwältigt. Zum Gespött bin ich geworden den ganzen Tag. Ein jeder verhöhnt mich. Ja, so oft ich rede, muss ich schreien. Gewalt und Unterdrückung muss ich rufen. Denn das Wort des Herrn bringt mir den ganzen Tag nur Hohn und Spott. Sagte ich aber, ich will nicht mehr an ihn denken und nicht mehr in seinem Namen sprechen. So brannte in meinem Herzen ein Feuer, eingeschlossen in meinen Gebeinen. Ich mühte mich, es auszuhalten, vermochte es aber nicht. Antwort Psalm: Meine Seele dürstet nach dir, mein Gott. Gott, mein Gott, bist du, dich suche ich. Es dürstet nach dir meine Seele. Nach dir schmachtet mein Fleisch, wie dürres, lechzendes Land ohne Wasser. Darum halte ich Ausschau nach dir im Heiligtum, zu sehen deine Macht und Herrlichkeit. Denn deine Huld ist besser als das Leben. Meine Lippen werden dich rühmen. So preise ich dich in meinem Leben, in deinem Namen erhebe ich meine Hände. Wie an Fett und Mark wird satt meine Seele. Mein Mund lobt dich mit jubelnden Lippen. Ja, du wurdest meine Hilfe. Ich juble im Schatten deiner Flügel. Meine Seele hängt an dir. Fest hält mich deine Rechte. Meine Seele dürstet nach dir, mein Gott. Lesung aus dem Brief des Apostels Paulus an die Gemeinde in Rom. Ich ermahne euch, Schwestern und Brüder, Kraft der Barmherzigkeit Gottes, eure Leiber als lebendiges, heiliges und Gott wohlgefälliges Opfer darzubringen, als euren geistigen Gottesdienst. Und gleicht euch nicht dieser Welt an, sondern lasst euch verwandeln durch die Erneuerung des Denkens, damit ihr prüfen und erkennen könnt, was der Wille Gottes ist, das Gute, Wohlgefällige und Vollkommene.

Aus dem Heiligen Evangelium nach Matthäus. In jener Zeit begann Jesus seinen Jüngern zu erklären, er müsse nach Jerusalem gehen und von den Ältesten und hohen Priestern und Schriftgelehrten vieles erleiden. Er müsse getötet und am dritten Tag auferweckt werden. Da nahm ihn Petrus beiseite und begann ihn zurechtzuweisen und sagte, das soll Gott verhüten, Herr. Das darf nicht mit dir geschehen. Jesus aber wandte sich um und sagte zu Petrus, tritt hinter mich, du Satan. Ein Ärgernis bist du mir, denn du hast nicht das im Sinn, was Gott will, sondern was die Menschen wollen. Darauf sagte Jesus zu seinen Jüngern, wenn einer hinter mir hergehen will, verleugne er sich selbst. Nehme sein Kreuz auf sich und folge mir nach. Denn wer sein Leben retten will, wird es verlieren. Wer aber sein Leben um meinetwillen verliert, wird es finden. Was nützt es einem Menschen, wenn er die ganze Welt gewinnt, dabei er aber sein Leben einbüßt? Um welchen Preis kann ein Mensch sein Leben zurückkaufen? Der Menschensohn wird mit seinen Engeln in der Herrlichkeit seines Vaters kommen, und dann wird er jedem nach seinen Taten vergelten.

Einen guten Sonntagmorgen wünsche ich allen, die heute den Tag mit Radio Maria beginnen. Mein Name ist Thomas Rath, ich bin Pfarrer in Lichtnecke in Niederösterreich. Einmal noch darf ich heute im Morgenimpuls eine Bitte des Vaterunser-Gebetes mit Ihnen betrachten, und zwar die letzte Bitte des Herrngebets. Erlöse uns von dem Bösen. Jesus hat den Willen des Vaters ganz erfüllt. Er hat die Menschen erlöst aus Sünde und Tod. Er, der gestorbene und auferstandene Herr, hat das Böse ein für alle Male besiegt. Das feiert die Kirche Sonntag für Sonntag. Wie viele Drangsale müssen Menschen dennoch auch heute erleiden? Unsere Welt ist voller Bedrängnis. So liegt es nahe, Gott zu bitten, uns selbst und die vielen leidenden Menschen und Völker von den Drangsalen zu befreien, die das Leben oft fast unerträglich machen. Papst Benedikt konkretisiert in seinem Buch Jesus von Nazareth in seiner Auslegung des Vaterunser folgendermaßen: Heute sind da die Mächte des Handels mit Waffen, mit Drogen, der Menschenhandel. Dieses und vieles mehr lastet auf der Welt und reißt die Menschheit in Zwänge und scheinbar unwiderstehliche Versuchungen. Bleiben wir Christen in all dem Bösen, das die Welt bedroht, mit Gott verbunden. Wer betet, wie Jesus es lehrt, der hält die Verbindung mit Gott aufrecht. Solange wir uns von Gott nicht losreißen, bleiben wir in allen Übeln, die uns bedrohen, immer noch zutiefst heil, wie es der verstorbene Papst geschrieben hat. Aber bitten wir, dass uns der Glaube nicht entrissen wird, dass uns Gott nicht verloren geht. Erlöse uns von dem Bösen. Im ersten Psalm der Laudes, die die Kirche am heutigen Sonntag betet, heißt es: In der Bedrängnis rief ich zum Herrn. Der Herr hat mich erhört und mich frei gemacht. Ja, wir dürfen nicht aufhören, in aller Not und Bedrängnis unsere Stimme immer wieder zu Gott zu erheben. Er hört das Gebet seiner Kinder. Er will, dass wir uns an ihn wenden. Und er befreit uns aus allem Bösen. Ja, er macht uns frei. Der Herr sei mit euch. Es segne euch an diesem Sonntagmorgen der dreieinige Gott, der Vater und der Sohn und der Heilige Geist.

0: Guten Morgen bei Radio Maria Österreich und Radio Maria Südtirol. Wir beten die Laudes, das Morgenlob der Kirche vom Sonntag der zweiten Woche. Sie finden die Texte im großen grünen Stundenbuch ab der Seite 323. Die Benediktus-Antiphon Seite 40a und die Oration auch auf Seite 40. Wenn Sie in der Bibel mitbeten, wir beten den Psalm 118 und 150 und das Kantikum aus Daniel 3 ab Vers 52. Sie können auch mit der Stundenbuch-App mitbeten. Heute betet mit uns Frau Irmgard aus Graz. Guten Morgen.
1: Guten Morgen.
0: O Gott, komm mir zu Hilfe.
1: Herr, eile mir zu helfen.
0: Ehre sei dem Vater und dem Sohn und dem Heiligen Geist.
1: Wie im Anfang, so auch jetzt und alle Zeit und in Ewigkeit. Amen. Halleluja.
0: Seht, wie die Schatten dunkler Nacht verblassen. Rötliches Leuchten strahlt am frühen Himmel. Bitten wir mit innig vereinter Stimme Gott den Allmächtigen.
1: Dass er sich unser liebevoll erbarme, Heil uns gewähre, unsere Trägheit banne und uns als Vater einst in Güte schenke himmlisches Erbe.
0: Lob sei dem Vater auf dem höchsten Throne, Lob sei dem Sohne, Gott aus Gott geboren, Lob sei dem Geiste, der von beiden ausgeht, immer und ewig. Amen. Hochgelobt sei, der da kommt im Namen des Herrn. Halleluja.
1: Hochgelobt sei, der da kommt im Namen des Herrn. Halleluja.
0: Danket dem Herrn, denn er ist gütig, denn seine Huld währt ewig.
1: So soll Israel sagen, denn seine Huld währt ewig.
0: So soll das Haus Aaron sagen, denn seine Huld währt ewig.
1: So sollen alle sagen, die den Herrn fürchten und ehren, denn seine Huld währt ewig.
0: In der Bedrängnis rief ich zum Herrn. Der Herr hat mich erhört und mich frei gemacht.
1: Der Herr ist bei mir, ich fürchte mich nicht. Was können Menschen mir antun?
0: Der Herr ist bei mir, er ist mein Helfer. Ich aber schaue auf meine Hasser herab.
1: Besser sich zu bergen beim Herrn, als auf Menschen zu bauen.
0: Besser sich zu bergen beim Herrn, als auf Fürsten zu bauen.
1: Alle Völker umringen mich. Ich wehre sie ab im Namen des Herrn.
0: Sie umringen, ja, sie umringen mich. Ich wehre sie ab im Namen des Herrn.
1: Sie umschwirren mich wie Bienen, wie ein Strohfeuer verlöschen sie. Ich wehre sie ab im Namen des Herrn.
0: Sie stießen mich hart, sie wollten mich stürzen. Der Herr aber hat mir geholfen.
1: Meine Stärke und mein Lied ist der Herr. Er ist für mich zum Retter geworden.
0: Frohlocken und Jubel erschallt in den Zelten der Gerechten. Die Rechte des Herrn wirkt mit Macht.
1: Die Rechte des Herrn ist erhoben. Die Rechte des Herrn wirkt mit Macht.
0: Ich werde nicht sterben, sondern leben, um die Taten des Herrn zu verkünden.
1: Der Herr hat mich hart gezüchtigt. Doch er hat mich nicht dem Tod übergeben.
0: Öffnet mir die Tore zur Gerechtigkeit, damit ich eintrete, um dem Herrn zu danken.
1: Das ist das Tor zum Herrn. Nur Gerechte treten hier ein.
0: Ich danke dir, dass du mich erhört hast. Du bist für mich zum Retter geworden.
1: Der Stein, den die Bauleute verwarfen, Er ist zum Eckstein geworden.
0: Das hat der Herr vollbracht. Vor unseren Augen geschah dieses Wunder.
1: Dies ist der Tag, den der Herr gemacht hat. Wir wollen jubeln und uns an ihm freuen.
0: Ach Herr, bring doch Hilfe. Ach Herr, gib doch Gelingen.
1: Gesegnet sei er, der kommt im Namen des Herrn. Wir segnen euch vom Haus des Herrn her. Gott der Herr, erleuchte uns.
0: Mit Zweigen in den Händen schließt euch zusammen zum Reigen, bis zu den Hörnern des Altars.
1: Du bist mein Gott, dir will ich danken. Mein Gott, dich will ich rühmen.
0: Danket dem Herrn, denn er ist gütig. Denn seine Huld währt ewig.
1: Ehre sei dem Vater und dem Sohn und dem Heiligen Geist.
0: Wie im Anfang, so auch jetzt und alle Zeit und in Ewigkeit. Amen.
1: Hochgelobt sei, der da kommt im Namen des Herrn. Halleluja.
0: Lasst uns ein Loblied singen dem Herrn, unserem Gott. Halleluja.
1: Lasst uns ein Loblied singen dem Herrn, unserem Gott. Halleluja.
0: Gepriesen bist du, Herr, du Gott unserer Väter. Gelobt und gerühmt in Ewigkeit.
1: Gepriesen ist dein heiliger, herrlicher Name. Hochgelobt und verherrlicht in Ewigkeit.
0: Gepriesen bist du im Tempel deiner heiligen Herrlichkeit. Hochgerühmt und verherrlicht in Ewigkeit.
1: Gepriesen bist du, der in die Tiefen schaut und auf Cherubim thront. Gelobt und gerühmt in Ewigkeit.
0: Gepriesen bist du auf dem Thron deiner Herrschaft. Hochgerühmt und gefeiert in Ewigkeit.
1: Gepriesen bist du am Gewölbe des Himmels. Gerühmt und verherrlicht in Ewigkeit.
0: Preist den Herrn, all ihr Werke des Herrn. Lobt und rühmt ihn in Ewigkeit.
1: Ehre sei dem Vater und dem Sohn und dem Heiligen Geist.
0: Wie im Anfang, so auch jetzt und alle Zeit und in Ewigkeit. Amen.
1: Lasst uns ein Loblied singen dem Herrn, unserem Gott. Halleluja.
0: Lobet den Herrn in seiner gewaltigen Größe. Halleluja.
1: Lobet den Herrn in seiner gewaltigen Größe. Halleluja.
0: Lobet Gott in seinem Heiligtum. Lobt ihn in seiner mächtigen Feste.
1: Lobt ihn.

0: Lobe den Herrn.
1: Ehre sei dem Vater und dem Sohn und dem Heiligen Geist.
0: Wie im Anfang, so auch jetzt und alle Zeit und in Ewigkeit. Amen. Lobet den Herrn in seiner gewaltigen Größe. Halleluja. Lesung aus dem Buch Ezechiel. Ich gieße reines Wasser über euch aus, dann werdet ihr rein. Ich reinige euch von aller Unreinheit, von all euren Götzen. Ich schenke euch ein neues Herz und lege einen neuen Geist in euch. Ich nehme das Herz von Stein aus eurer Brust und gebe euch ein Herz von Fleisch. Ich lege meinen Geist in euch und bewirke, dass ihr meinen Gesetzen folgt und auf meine Gebote achtet und sie erfüllt.

0: Wir preisen dich, Herr, unser Gott, und rufen deinen Namen an.
1: Wir preisen dich, Herr, unser Gott, und rufen deinen Namen an.
0: Wir verkünden deine Wunder
1: und rufen deinen Namen an.
0: Ehre sei dem Vater und dem Sohn und dem Heiligen Geist.
1: Wir preisen dich, Herr, unser Gott, und rufen deinen Namen an.
0: Der Menschensohn wird kommen in der Hoheit seines Vaters. Dann wird er jedem geben, was er für seine Taten verdient.
1: Der Menschensohn wird kommen in der Hoheit seines Vaters. Dann wird er jedem geben, was er für seine Taten verdient.
0: Gepriesen sei der Herr, der Gott Israels, denn er hat sein Volk besucht und ihm Erlösung geschaffen.
1: Er hat uns einen starken Retter erweckt, im Hause seines Knechtes David.
0: So hat er verheißen von alters her, durch den Mund seiner heiligen Propheten.
1: Er hat uns errettet vor unseren Feinden und aus der Hand aller, die uns hassen.
0: Er hat das Erbarmen mit den Vätern an uns vollendet und an seinen heiligen Bund gedacht, an den Eid, den er unserem Vater Abraham geschworen hat.
1: Er hat uns geschenkt, dass wir aus Feindeshand befreit ihm furchtlos dienen in Heiligkeit und Gerechtigkeit. Vor seinem Angesicht all unsere Tage.
0: Und du, Kind, wirst Prophet des Höchsten heißen, denn du wirst dem Herrn vorangehen und ihm den Weg bereiten.
1: Du wirst sein Volk mit der Erfahrung des Heils beschenken, in der Vergebung der Sünden.
0: Durch die barmherzige Liebe unseres Gottes wird uns besuchen das aufstrahlende Licht aus der Höhe.
1: Um allen zu leuchten, die in Finsternis sitzen und im Schatten des Todes. Und unsere Schritte zu lenken auf den Weg des Friedens.
0: Ehre sei dem Vater und dem Sohn und dem Heiligen Geist.
1: Wie im Anfang, so auch jetzt und alle Zeit und in Ewigkeit. Amen. Der Menschensohn wird kommen in der Hoheit seines Vaters. Dann wird er jedem geben, was er für seine Taten verdient.
0: Gepriesen sei Jesus Christus, der König der Herrlichkeit. Zu ihm lasst uns beten.
1: Christe eleison.
0: Du bist der Gesalbte Gottes. Führe uns heute durch deinen Heiligen Geist.
1: Christe eleison.
0: Du bist der Anfang der Auferstehung.

0: Auferstehung. Schenke uns dein Leben.
1: Christe eleison.
0: Öffne uns die Augen, dass wir die Spuren deiner Herrlichkeit erkennen.
1: Christe eleison.
0: Beschütze uns an diesem Tag vor der Macht des Bösen. Hilf uns, das Böse durch das Gute zu überwinden.
1: Christe eleison.
0: Herr, erbarme dich unser.
1: Christus, erbarme dich unser.
0: Herr, erbarme dich unser. Vater unser im Himmel, geheiligt werde dein Name. Dein Reich komme, dein Wille geschehe, wie im Himmel, so auf Erden.
1: Unser tägliches Brot gib uns heute und vergib uns unsere Schuld, wie auch wir vergeben unseren Schuldigern. Und führe uns nicht in Versuchung, sondern erlöse uns von dem Bösen. Amen.
0: Allmächtiger Gott, von dir kommt alles Gute. Pflanze in unser Herz die Liebe zu deinem Namen ein. Binde uns immer mehr an dich, damit in uns wächst, was gut und heilig ist. Wache über uns und erhalte, was du gewirkt hast. Darum bitten wir durch Jesus Christus, deinen Sohn, unseren Herrn und Gott, der in der Einheit des Heiligen Geistes mit dir lebt und herrscht in alle Ewigkeit.
1: Amen.
0: Der Herr segne uns. Er bewahre uns vor Unheil und führe uns zum ewigen Leben.
1: Amen.

Aus dem Brief an die Philadelphia von Ignatius von Antiochien. Ein Bischof mit dem Presbyterium und den Diakonen. Ignatius, der auch Theophorus heißt, an die Kirche des Vaters und des Herrn Jesus Christus zu Philadelphia in Asia, die in Gottes Erbarmen Eintracht und Festigkeit gefunden hat. Ohne zu wanken, frohlockt sie im Leiden unseres Herrn und ist dank der Auferstehung reichen Erbarmens gewiss. Ich grüße sie um des Blutes Christi willen. Sie ist eine ewige und bleibende Freude, besonders wenn die Gläubigen eins sind mit dem Bischof, seinen Presbytern und Diakonen, wie sie Jesus Christus gewollt und nach seinem Ratschluss durch seinen Heiligen Geist gestärkt hat. Ich habe erkannt, dass dieser Bischof den Dienst an der Gemeinde nicht durch eigenen Entschluss und nicht durch Menschen erworben hat, auch nicht aus Eitelkeit, sondern in der Liebe Gottes des Vaters und des Herrn Jesus Christus. Ich staune über seine Liebenswürdigkeit. Schweigend vermag er mehr als die eitlen Schwätzer. Er ist mit den Geboten abgestimmt wie mit den Saiten einer Zither. Darum preist mein Herz seinen auf Gott gerichteten Sinn selig. Denn ich sehe, wie vortrefflich er ist und wie vollkommen. Selig preise ich seine Ruhe und seine Besonnenheit in aller Freundlichkeit des lebendigen Gottes. Als Kinder des Lichtes und der Wahrheit flieht alle Spaltung und alle schlimmen Lehren. Wo aber der Hirte ist, da folgt ihm als Schafe. Alle, die zu Gott und Jesus Christus gehören, halten es mit dem Bischof. Auch alle, die umkehren und zur Einheit der Kirche zurückkehren, werden zu Gott gehören, damit sie ein Leben im Geist Jesu Christi führen können. Täuscht euch nicht, liebe Brüder. Wenn einer einem Schismatiker folgt, erbt er das Reich Gottes nicht. Wer nach einer fremden Lehre lebt, ist nicht im Einklang mit dem Leiden Christi. Darum seid darauf bedacht, eine Eucharistie zu feiern. Denn eines ist das Fleisch unseres Herrn Jesus Christus und einer der Kelch zur Gemeinschaft mit seinem Blut. Einer der Altar, wie einer der Bischof mit dem Presbyterium und den Diakonen, meinen Mitknechten. Alles, was ihr tut, tut es im Sinn Gottes. Meine Brüder, ich verausgabe mich ganz in Liebe zu euch und voll Freude stärke ich euch, doch nicht ich, sondern Jesus Christus. In ihm gefesselt fürchte ich mich vielmehr, weil ich noch nicht vollendet bin. Aber euer Gebet wird mich für Gott vollenden, damit ich das Los erlange, zu dem mich das Erbarmen Gottes bestimmte, als ich zum Evangelium, dem Fleisch Jesu und zu den Aposteln, dem Presbyterium der Kirche, meine Zuflucht nahm. Ignatius von Antiochien, aus dem Brief an die Philadelphia. Ihr seid auf das Fundament der Apostel und Propheten gebaut. Der Schlussstein ist Christus Jesus selbst. Durch ihn werdet auch ihr im Geist zu einer Wohnung Gottes erbaut. Durch ihn wird der ganze Bau zusammengehalten und wächst zu einem heiligen Tempel im Herrn. Durch ihn werdet auch ihr im Geist zu einer Wohnung Gottes erbaut. Dich, Gott, loben wir, dich, Herr, preisen wir. Dir, dem ewigen Vater, huldigt das Erdenrund. Dir, Himmel und Mächte insgesamt, die Cherubim dir und die Seraphim mit niemals endender Stimme zu, heilig, heilig, heilig, der Herr, der Gott der Scharen. Voll sind Himmel und Erde von deiner hohen Herrlichkeit. Dich preist der glorreiche Chor der Apostel, dich der Propheten, lobwürdige Zahl, dich der Märtyrer, leuchtendes Heer. Dich preist über das Erdenrund die heilige Kirche, dich, den Vater unermessbarer Majestät, deinen wahren und einzigen Sohn und den heiligen Fürsprecher Geist. Du König der Herrlichkeit, Christus. Du bist des Vaters allewiger Sohn. Du hast der Jungfrau Schoß nicht verschmäht,
bist Mensch geworden, den Menschen zu befreien. Du hast bezwungen des Todes Stachel und denen, die glauben, die Reiche der Himmel aufgetan. Du sitzest zur Rechten Gottes in deines Vaters Herrlichkeit. Als Richter, so glauben wir, kehrst du einst wieder. Dich bitten wir denn, komm deinen Dienern zu Hilfe, die du erlöst mit kostbarem Blut. In der ewigen Herrlichkeit zähle uns deinen Heiligen zu. Rette dein Volk, o Herr, und segne dein Erbe, und führe sie und erhebe sie bis in Ewigkeit. An jedem Tag benedeien wir dich und loben in Ewigkeit deinen Namen, ja in der ewigen Ewigkeit. In Gnaden wollest du, Herr, an diesem Tag uns ohne Schuld bewahren. Erbarme dich unser, o Herr, erbarme dich unser. Lass über uns dein Erbarmen geschehen, wie wir gehofft auf dich. Auf dich, o Herr, habe ich meine Hoffnung gesetzt. In Ewigkeit werde ich nicht zu Schanden. Allmächtiger Gott, von dir kommt alles Gute. Pflanze in unser Herz die Liebe zu deinem Namen ein. Binde uns immer mehr an dich, damit in uns wächst, was gut und heilig ist. Wache über uns und erhalte, was du gewirkt hast. Darum bitten wir durch Jesus Christus, deinen Sohn, unseren Herrn und Gott, der in der Einheit des Heiligen Geistes mit dir lebt und herrscht in alle Ewigkeit. Amen.

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Bibelfitness kompakt. Herzlich willkommen bei Bibelfitness kompakt. Mein Name ist Magdalena Meierl und ich bin Physiotherapeutin. Und meine Freude ist es, Bewegung mit dem Wort Gottes zu verbinden. Wir werden uns nun einem Bibelvers widmen und dazu verschiedene Bewegungen machen. Somit können wir in unserer Gesamtheit aus Leib, Seele und Geist beten. Es geht um ein leichtes, freudvolles Mitmachen, so wie Sie sind. Alle Übungen können Sie zu Hause, im Büro oder wo auch immer Sie sind, ganz leicht in Ihren Alltag einfließen lassen. Lassen Sie uns beginnen. Heute, am Tag der Auferstehung, werden wir im Stand arbeiten und wir werden Bewegungen machen zu Wirbelsäulen, Mobilisation, zur Verbesserung der Beweglichkeit. Also wir beginnen im aufrechten, hüftbreiten Stand. Ihr Bauch ist leicht eingezogen, Ihr Brustbein aufgerichtet, Ihre Schultern sind locker, Ihre Fingerspitzen ziehen Richtung Boden. Ihr Nacken ist lang und Ihr Blick geradeaus. Jetzt tief einatmen und mit der nächsten Ausatmung senken Sie Ihren Blick zu Boden und beginnen sich langsam Wirbel für Wirbel abzurollen Richtung Boden. Die Schultern und Ihr Kopf hängen locker hinunter. Wer es braucht, kann sich auch auf den Oberschenkeln abstützen. Ihr Bauch bleibt leicht angespannt, nach innen gezogen. Ihre Knie sind leicht gebeugt, damit Sie Ihren unteren Rücken schonen. Wenn Sie jetzt unten angekommen sind, dann können Sie tief und ruhig weiter atmen und spüren Sie eine angenehme Dehnung im Rücken und in der Rückseite Ihrer Beine. Ich sage Ihnen den Vers dazu. Gepriesen sei der Gott und Vater unseres Herrn Jesus Christus. Er hat uns in seinem großen Erbarmen neu gezeugt zu einer lebendigen Hoffnung durch die Auferstehung Jesu Christi von den Toten. 1. Petrus 1, Vers 3. Jetzt nochmal tief einatmen und mit der nächsten Ausatmung den Bauch einziehen und langsam Wirbel für Wirbel wieder aufrollen. Wie gesagt, gerne an den Oberschenkeln abstützen. Ihr Kopf bleibt locker hängend. Der ist der allerletzte, der sich wieder aufrichtet. Und Sie kommen langsam hinauf, Wirbel für Wirbel, bis Sie in einer aufgerichteten Position sind. Kurz ausstrecken, lang machen, Schultern lockern. Und dann gerne mit der nächsten Einatmung und dann eigentlich mit der nächsten Ausatmung wieder langsam Wirbel für Wirbel hinunterrollen. Wir wiederholen diese Bewegung noch einmal. Sich langsam runterlassen, den Bauch gut eingespannt lassen, die Knie locker und dann, wer unten angekommen ist, ein bisschen aushängen lassen oder abstützen an den Oberschenkeln, wie Sie das brauchen und tief atmen. Vielleicht geht es schon ein Stückchen weiter, die Bewegung. Ein zweimal tief atmen. Und dann wieder langsam Wirbel für Wirbel aufrichten mit der nächsten Ausatmung und dabei Ihren Bauch gut angespannt lassen. Die Knie bleiben locker, der Kopf auch, bleibt auch locker hängen, bis Sie sich nach oben ganz aufgerichtet haben. Der Kopf ist dann der allerletzte, der sich aufrichtet. Und dann in dieser aufgerichteten Position stehen bleiben. Gepriesen sei der Gott und Vater unseres Herrn Jesus Christus.
Er hat uns in seinem großen Erbarmen neu gezeugt zu einer lebendigen Hoffnung durch die Auferstehung Jesu Christi von den Toten. Jetzt aus dieser aufgerichteten Position die Hände nach oben strecken wie in eine Lobpreisbewegung. Wer mag, kann sich nach oben ausstrecken und stehen bleiben. Ansonsten noch einmal absenken die Hände und noch einmal neu hinaufschwingen und diese Bewegungen 1, 2, 3 Mal wiederholen, während ich Ihnen den Vers zum letzten Mal sage heute an diesem Tag der Auferstehung. Gepriesen sei der Gott und Vater unseres Herrn Jesus Christus. Er hat uns in seinem großen Erbarmen neu gezeugt zu einer lebendigen Hoffnung durch die Auferstehung Jesu Christi von den Toten. Jetzt die Arme absenken wieder, Schultern auslockern, mal noch tief ein- und ausatmen und dann herzlichen Dank fürs Mitmachen. Seien Sie gesegnet und behütet.

Heute, am 30. August, feiert die Kirche den seligen Ildefons Schuster, weiters die heiligen Felix und Arauctus. Sie waren Märtyrer in Rom und starben um das Jahr 304. Und den heiligen Fiacrius, einen Mönch und Einsiedler aus Irland.

Die Vorfahren des seligen Ildefons Schuster stammten aus Bayern und Südtirol. Er kam 1880 in Rom zur Welt und wurde auf den Namen Alfred Alois getauft. Sein Vater war Schneider und leitete die Militärschneiderei des Vatikan. Bereits 1898 trat er in die römische Benediktinerabtei St. Paul vor den Mauern ein. Dort erhielt er den Ordensnamen Ildefons. Im Jahr 1900 legte er die Ordensprofess ab und studierte in Rom katholische Theologie. 1904 empfing Ildefons das Sakrament der Priesterweihe. 1918 wurde er zum Abt in seinem Kloster ernannt. Das Jahr 1929 war für Ildefons ein ganz besonderes Jahr. Er wurde von Papst Pius XI. Zum Bischof von Mailand berufen und noch im selben Jahr erhielt er die Kardinalswürde. Er wirkte als bedeutender Forscher und Förderer der Liturgie. Auch kümmerte sich Ildefons Schuster um den Gemeindeaufbau in der Großstadt und unterstützte die katholische Aktion. Außerdem ließ er Kirchen erbauen. Er pflegte gute Beziehungen zu den politisch Verantwortlichen und bot sich gegen Ende des Zweiten Weltkriegs als Vermittler zwischen den verfeindeten Mächten an, um einen Bürgerkrieg zu verhindern. Ildefons starb am 30. August 1954 und wurde im Jahr 1996 seliggesprochen.

Felix und Adauctus sind zwei stets gemeinsam genannte altkirchliche Märtyrer. Ihre Verehrung reicht weit zurück. Der Legende nach wurde der christliche Priester Felix vor Diokletian und Maximian gebracht. Er sollte im Serapis-Tempel opfern. Er weigerte sich jedoch und betete zu Christus. Daraufhin fiel das Standbild vom Sockel und zerschellte am Boden. An anderer Stelle heißt es, dass er die Statuen des Merkur und der Diana anblies und sie daraufhin umfielen. Ein geweihter Baum wurde von seinen Blasen aus den Wurzeln gerissen und zerschmetterte Bild und Altar, die davor gestanden hatten. Daraufhin wurde er zum Tod verurteilt. Auf dem Weg zur Hinrichtungsstätte schloss sich ihm ein Zuschauer aus der Menge an und bekannte sich als Christ. Niemand wusste, wer er war und wie er hieß. So nannte man ihn Adauctus, der Hinzugekommene. Er wurde zusammen mit Felix enthauptet. Die beiden Märtyrer wurden bereits im Sakramentar Gregors des Großen und in den alten Martyrologien verehrt. Über ihren Gräbern, auf dem Friedhof von Comodilla, wurde eine Kirche erbaut. Diese wurde vor etwa 300 Jahren entdeckt und 1905 wieder ausgegraben.

Hören wir nun über den heiligen Fiacrius von Meaux. Dieser Mann ist ein echter Europäer. Ein irischer Immigrant in Frankreich, verehrt in Paris und wirkmächtig bis Österreich und über den ganzen Kontinent. Der heilige Fiacrius. Er war ein Spezialist für Pflanzenheilkunde und wurde in seiner Heimat von so vielen Menschen aufgesucht, dass er keine Ruhe mehr fand und die Insel verließ. Östlich von Paris in Meaux ließ er sich in einem Wald nieder, den ihm der Bischof zur Verfügung stellte. Seine Einsiedelei nannte er Prieuil, kleines Gehege. Aber auch dort suchten bald viele Menschen Hilfe bei ihm. Deshalb versprach ihm der Bischof so viel Fläche, wie er an einem Tag umgraben konnte, um Obst und Gemüse für die Pilger anzubauen. Das Land verwandelte sich in einen Garten, als es Fiacrius mit seinem Stab berührte. Daraufhin beschuldigte ihn eine Frau der Hexerei. Sie schalt und schimpfte ihn so sehr, dass sie Fiacrius entnervt auf einen spitzen Stein setzte, der sich unter ihm zu einem bequemen Sessel formte. Deshalb hießen die schmerzhaften Krampfleiden Hämorrhoiden früher auch St. Fiacrius-Fluch. Der Stein steht heute in der Kathedrale von Meaux. Von da an ließ Fiacrius nie wieder Frauen zu sich und auch seine Kapelle durften Frauen nicht betreten. Nach seinem Tod im Jahr 670 in Meaux wurde seine Einsiedelei ein Kloster und ein beliebter Wallfahrtsort. Die prominenteste Besucherin dort war Königin Anna von Österreich. Sie kam 1641 aus Paris zu Fuß, um sich für die Geburt ihres Sohnes, des späteren Ludwig des 14., zu bedanken. Sie hatte ihn nach 22 kinderlosen Ehejahren empfangen. Nach Wien kam Fiacrius durch einen Zufall. In Paris wurde eine Kirche und eine Straße nach Fiacrius benannt. In der heutigen Rue de Saint-Fiacre wurden 1662 erstmals Pferdekutschentaxis angeboten, die bald Fiaker hießen. Kaiser Leopold I. war es, der 1693 die Lizenz für die ersten Lohnkutschen in Wien erteilte. Und schon bald bürgerte sich der Name Fiaker ein. Der heilige Fiacrius wird bereits seit einigen Jahrzehnten mit einer Festmesse im Wiener Stephansdom gefeiert. Und besonders wird er von Gärtnern, Floristen und den Fiaker-, Taxi- und Mietwagenunternehmern verehrt.

Soweit die Heiligen des heutigen Tages. Im Namen von Radio Maria wünsche ich allen, die heute ihren Namenstag, Geburtstag oder einen anderen Festtag feiern, Gottes reichsten Segen. Mögen Ihnen der selige Ildefons und die Heiligen Felix und Adauctus und auch der heilige Fiacrius Fürsprecher sein.

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0: Hallo Kinder! Das ist aber schön, dass ihr schon so früh auf seid. Sagt mal, kennt ihr die beiden Tauben vom Stephansdom? Na, die beiden Brieftauben, Steffi und Franzi aus Wien. Nein? Aber doch, die habt ihr ganz sicher schon gesehen. Steffi, das ist eine weiße Taube. Ganz weiß, mit einem zarten rosa Schnabel. Steffi hat immer eine Tasche dabei, für die Post. Und Franzi, das ist die Schwester von Steffi. Eine bunte Taube, so mit grauen Flügeln und einem grün schimmernden Hals. Und um den Hals trägt Franzi immer einen eleganten Schal. Schließlich ist sie ja nicht irgendeine Taube. Ja, und unsere Brieftauben, die stehen auch immer ganz früh auf. Denn es gibt so viel zu entdecken hier am Stephansdom.
1: So, Chip Chip, heute bin ich als Erster da. Viel früher als Steffi und Franzi und als dieser komische Kater, der Picasso. Ja, Chip Chip. Und viel früher als die Anna sogar.
2: Miau, hey kleiner Spatz, wie geht's?
1: Oh Mann, Picasso, ich hab's schon 100.000 Mal gesagt. Ich bin nicht klein, Chip Chip.
2: Aber kleiner als ich, miau.
1: Aber trotzdem bin ich schneller. Ich war nämlich als Erster da, Chip Chip.
2: Aha, na und?
1: Was heißt na und? Chip Chip, kennst du denn nicht mein Lieblingssprichwort?
2: Der frühe Vogel fängt den Wurm. Ja, ja, ich bin aber kein Vogel. Also mir doch egal. Miau.
1: Aber du bist ein Langschläfer, Chip Chip. Genau wie die Steffi, die Franzi und die Anna. Ich war heute als Erster hier. Ich bin der Schnellste, ich bin der Schnellste.
2: Na und? Dafür darf ich heute wieder auf Annas Motorrad mitfahren, miau.
1: Mir doch egal, Chip Chip. Ich kann sowieso schneller fliegen als dieses doofe Motorrad.
2: Na und? Dafür kann ich besser klettern.
1: Haha, das habe ich gar nicht nötig. Ich kann sowieso so hoch fliegen, wie ich will, Chip Chip.
2: Na warte, du kleiner Spatz. Ich zeig's dir jetzt, wie hoch ich klettern kann. Da? Siehst du den hohen Baum?
1: Na los.
2: Hopp. Schau mal, wie hoch ich springen kann. Ja, ich bin schon hier.
0: Hallo Max. Wie schön, du bist schon da. Schau, da hinten kommen auch Steffi und Franzi.
1: Was für Langschläfer, Chip Chip.
3: Hallo.
4: Hallo.
0: Fehlt nur noch der Picasso. Ob der auch noch schläft?
1: Nein, nein, der Picasso ist da oben.
2: Miau, hier bin ich. Huhu, Anna, ich bin ganz oben.
0: Hey, Picasso, was machst du denn da?
2: Hier oben hat man eine super Aussicht, miau.
1: Er bildet sich ein, er ist ein Vogel, Chip Chip.
0: So ein Unsinn.
1: Mich wird's übrigens gar nicht so stören, wenn er einfach da oben bleibt, Chip Chip.
0: Aber Max, jetzt ist es wirklich genug. Picasso, komm doch wieder runter zu uns.
2: Ja, gleich. Miau, ich glaube, ich kann nicht, Anna.
0: Wie? Du kannst nicht?
2: Ich hab Angst, miau.
0: Aber warum bist du denn überhaupt darauf geklettert?
2: Ach, ich wollte dem Spatz beweisen, dass ich ganz hochklettern kann.
0: Aha. Und nun?
3: Cool, cool. Sieht aus, als müssten wir unsere Bibelrunde heute auf einem Baum machen.
2: Miau, ich will wieder runter.
3: Wir brauchen eine Leiter, Anna. Gut. Wer hat denn bitte so eine Riesenleiter? Gut, gut.
0: Na, die Feuerwehr.
2: Kannst du sie bitte ganz schnell anrufen, Anna? Miau.
0: Okay, wird gemacht.

0: Wir wurden zu einer Tierrettung alarmiert. Was ist denn passiert?
1: Unser Picasso sitzt da oben im Baum. Er kommt nicht mehr alleine runter.
2: Miau.
0: Ah ja. Gehen Sie bitte mal zur Seite. Hier kommt die Leiter. So.
2: Miau.
0: So. Hier haben Sie Ihren Katzen wieder.
2: Ich bin ein Kater, miau.
0: Ja, Wahnsinn. Der kann ja sogar sprechen.
2: Danke, Herr Feuerwehrmann. Sie haben mir das Leben gerettet.
0: Gerne. Aber das ist ja auch meine Pflicht.
1: Ich sag auch danke. Sagen Sie, Herr Feuerwehrmann, haben Sie vielleicht noch ein paar Minuten Zeit?
0: Naja, vielleicht. Wieso denn?
1: Na, Sie würden heute zufällig perfekt zu unserer Bibelrunde passen. Sie wären quasi ein echter Experte.
0: Aha, Geht's etwa ums Feuerlöschen?
1: Nein, das nicht, aber um Lebensrettung.
0: Ja dann, wie heißt es bei uns immer? Gott zur Ehr, dem Nächsten zur Wehr.
3: Was ist denn das für ein toller Spruch?
0: Das geloben alle Feuerwehrleute, wenn sie offiziell für ihren Dienst aufgenommen werden.
3: Und was bedeutet das? Gurgur.
0: Also, wir Feuerwehrleute sind ja da, um die Menschen in verschiedenen Gefahren zu schützen. Wir helfen jedem, der in Gefahr ist, sofort und ohne zu zögern. Bei Tag und bei Nacht. Das bedeutet, dem Nächsten zur Wehr.
2: Wow, und sogar Tieren helfen sie. Miau.
0: Ja, natürlich. Das machen wir besonders gerne.
3: Gurgur, aber bringen Sie sich nicht dabei selbst in Gefahr?
0: Ja, das kann passieren. Wir bereiten uns aber natürlich sehr gut vor und trainieren für die verschiedenen Einsätze. Aber wir dürfen dabei auch Gott um seine Hilfe und seinen Schutz anrufen. Deshalb heißt es eben auch Gott zur Ehr,

0: Bis dann.
1: Tschüss.
2: Tschüss. Baba.
3: So, ich schlage vor, wir fangen jetzt endlich mal mit unserer Bibelrunde an, oder? Ist ja alles richtig aufregend heute.
1: Ja. Ja.

Aus dem Matthäusevangelium. In jener Zeit begann Jesus seinen Jüngern zu erklären. Er müsse nach Jerusalem gehen und von den Ältesten und Hohepriestern und Schriftgelehrten vieles erleiden, getötet und am dritten Tag auferweckt werden. Da nahm ihn Petrus beiseite und begann, ihn zurechtzuweisen und sagte: Das soll Gott verhüten, Herr. Das darf nicht mit dir geschehen. Jesus aber wandte sich um und sagte zu Petrus: Tritt hinter mich, du Satan. Ein Ärgernis bist du mir, denn du hast nicht das im Sinn, was Gott will, sondern was die Menschen wollen. Darauf sagte Jesus zu seinen Jüngern: Wenn einer hinter mir hergehen will, verleugne er sich selbst, nehme sein Kreuz auf sich und folge mir nach. Denn wer sein Leben retten will, wird es verlieren. Wer aber sein Leben um meinetwillen verliert, wird es finden. Was nützt es einem Menschen, wenn er die ganze Welt gewinnt, dabei aber sein Leben einbüßt? Um welchen Preis kann ein Mensch sein Leben zurückkaufen? Der Menschensohn wird mit seinen Engeln in der Herrlichkeit seines Vaters kommen, und dann wird er jedem nach seinen Taten vergelten.

0: Wow, das sind ja starke Worte, Anne. Wer sein Leben retten will, wird es verlieren.
1: Also der Feuerwehrmann eben. Der hat ja gerade mein Leben gerettet. Miau.
2: Ja, Gott sei Dank. Und wisst ihr, ich finde Feuerwehrleute wirklich toll. Sie setzen echt ihr Leben ein, um andere zu retten.
3: Das ist voll mutig. Gurr, gurr.
2: Ja, aber wisst ihr was? Um seinen Mut zu beweisen, muss man nicht unbedingt bei der Feuerwehr sein.
1: Ja, man kann auch auf Bäume klettern, Mia. Das ist richtig mutig, oder?
2: Naja, das kommt drauf an, würde ich sagen.
1: Wieso denn?
2: Naja, wenn man sich dabei selbst unnötig in Gefahr bringt, dann ist das eigentlich nicht besonders mutig, finde ich.
1: Oh, ja, dann war das wahrscheinlich nicht klug von mir vorhin.
4: Ich habe auch ein bisschen Mitschuld an der Geschichte. Tut mir echt leid, Picasso. Ich hätte dich wirklich nicht ärgern sollen.
2: Also, wenn sich jemand bei jemandem entschuldigt, so wie du gerade, Max, dann finde ich das nun wieder ziemlich mutig.
4: Echt, Chip Chip?
3: Ist das denn nicht eher peinlich?
0: Gur, gur.
2: Ganz im Gegenteil, Franzi. Also, passt auf. Jetzt kommen wir endlich mal zum Evangelium, ja?
0: Erklär uns mal was.
2: Jesus erklärt seinen Jüngern heute, wie wichtig es ist, ihm nachzufolgen. Und dass das auch manchmal ganz schön schwer sein kann und eben auch ganz viel Mut braucht.
0: Naja, was das bedeutet, Jesus nachzufolgen, darüber haben wir doch schon oft gesprochen, oder?
3: Gut. Stimmt, Steffi. Auf jeden Fall heißt es, dass man etwas Gutes tut, oder?
0: Gur, gur.
2: Genau, Franzi. Und hier steht noch, dass man sich nicht für den einfachsten oder bequemsten Weg entscheiden soll, sondern dass man sich auch den Schwierigkeiten stellen soll. Jesus nennt das hier, man soll sein Kreuz auf sich nehmen.
4: Hat das etwas mit der Kreuzigung von Jesus zu tun?
2: Ja, ganz bestimmt. Jesus ist ja selber einen besonders schweren Weg gegangen. Der heißt ja auch nicht umsonst der Kreuzweg.
3: Cool, cool. Dabei hätte er doch bestimmt einfach ein Wunder tun können und er hätte sich das mit dem Kreuz gespart.
2: Ja, Franzi, genau das hat sich der Petrus damals auch gedacht. Er sagt zu Jesus, das soll Gott verhüten, das darf nicht mit dir geschehen. Aber Jesus weist ihn gleich ganz streng zurück.
4: Aber Anna, Chip Chip, niemand möchte, dass einem Freund etwas Schlimmes passiert.
2: Natürlich, Max. Aber weißt du, Jesus will unbedingt sein Versprechen halten und ganz seinem Vater gehorchen. Nur so konnte er die Menschen auch erlösen.
4: Das ist echt stark, Chip Chip.
1: Du, Anna, du hast noch so was Komisches vorgelesen, so ein Wort irgendwas mit sich selbst
2: verleugnen? Meinst du sich selbst verleugnen?
1: Genau, ja, das war's. Was bedeutet das?
2: Ja, also das bedeutet eigentlich etwas ganz Ähnliches, wie wir eben von dem Feuerwehrmann gehört haben. Nämlich, das Richtige tun, auch wenn es schwer oder gefährlich aussieht oder wenn man dafür vielleicht Ärger bekommen könnte.
4: Kannst du das nicht ein bisschen genauer erklären, Chip Chip?
2: Wenn du zum Beispiel beim Spielen jemanden siehst, der immer ausgeschlossen wird, und dann gehst du hin und lädst ihn ein mitzuspielen, dann...
1: Dann würden die anderen dann wahrscheinlich ziemlich sauer auf dich sein. Miau.
3: Genau, logisch, cool.
2: Ja, wahrscheinlich. Aber du kannst das aushalten und auch Jesus dabei um Hilfe bitten. Oder stell dir vor, Franzi, du hast aus Versehen die Lieblingstasche von deiner Schwester kaputt gemacht.
3: Oh je.
2: Ja, also würdest du dich trauen, ihr das zu sagen und um Entschuldigung bitten? Das ist gar nicht so leicht, gell? Und ein Beispiel habe ich noch. Wisst ihr, manchmal werden Kinder in der Schule echt einfach ausgelacht, wenn sie erzählen, dass sie an Jesus glauben oder gerne zur Kirche gehen.
0: Das ist aber gemein.
3: Ja, gur, gur.
2: Seht ihr? Das kostet echt ganz schön viel Mut zu sagen, dass man Jesus nachfolgt.
1: Puh.

0: Ja, meine Lieben, das ist keine besonders leichte Botschaft heute im Evangelium. Aber wisst ihr was? Es gibt auch eine gute Nachricht.
1: Du hast Frühstück für uns dabei?
0: Gleich. Eins wollte ich noch kurz sagen. Jesus verspricht heute nicht, dass immer alles leicht ist. Aber er verspricht etwas Größeres.
2: Aha!
0: Ja, er verspricht uns den Himmel. Er sagt, wer sein Kreuz auf sich nimmt und ihm nachfolgt, der findet das wirkliche Leben, den Himmel. Und dort will Gott jedem alle guten Taten vergelten.
3: Das klingt doch schön. Gur.
4: Das klingt nach Hoffnung. Gur, gur. Ich finde, es ist höchste Zeit, dass wir ein paar Bibelstellen dazu unter die Menschen bringen, oder Steffi?
3: Unbedingt, Franzi. Gur, gur. Diese Botschaft sollte wirklich jeder kennen.
0: Ja, dann. Ich gehe dann jetzt mal zur Heiligen Messe. Und ihr könnt ja inzwischen was frühstücken. So, bitte sehr. Das war wieder echt spannend mit euch, diese Bibelrunde. Wir sehen uns beim nächsten Mal.
5: Tschüss, Anna.
3: Tschüss, Anna.
4: Schön.

0: Ja, das war echt spannend heute. Miau.
1: Besonders als die Feuerwehr kam und dich aus dem Baum zu holen, Picasso.
0: Aber die Aussicht da oben war schon wirklich toll. Ihr Vögel habt es echt gut, miau.
2: Tja, tschüss, tschüss.
3: Jedenfalls müssen wir jetzt unbedingt diese Bibelstellen verteilen. Anna hat doch erklärt, wie wichtig es ist, dass man Jesus nachfolgt, auch wenn es schwer ist. Das sollten alle wissen. Gut, gut.
1: Aber ein bisschen vorsichtig sein muss man trotzdem, gell, Picasso? Nicht einfach wild drauf losklettern oder extra zum Spaß irgendwas Gefährliches machen, gut.
0: Ja, das habe ich heute auch gelernt. Miau.
2: Ui, chip, chip. Und ich habe verstanden, dass es eigentlich gar nicht so wichtig ist, ob man immer der Erste oder der Schnellste ist.
3: Also, Kinder, ich hoffe, ihr habt auch etwas mehr über Jesus gelernt. Gur, gur.
1: Schön, dass ihr alle dabei wart. Gur, gur. Und nun?
4: Tschüss.

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August. 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

Aus dem Heiligen Evangelium nach Matthäus. In jener Zeit begann Jesus seinen Jüngern zu erklären, er müsse nach Jerusalem gehen und von den Ältesten und Hohepriestern und Schriftgelehrten vieles erleiden, getötet und am dritten Tag auferweckt werden. Da nahm ihn Petrus beiseite und begann, ihn zurechtzuweisen und sagte, »Das soll Gott verhüten, Herr, das darf nicht mit dir geschehen.« Jesus aber wandte sich um und sagte zu Petrus, »Tritt hinter mich, du Satan! Ein Ärgernis bist du mir, denn du hast nicht das im Sinn, was Gott will, sondern was die Menschen wollen.« Darauf sagte Jesus zu seinen Jüngern, »Wenn einer hinter mir hergehen will, verleugne er sich selbst, nehme sein Kreuz auf sich und folge mir nach. Denn wer sein Leben retten will, wird es verlieren.« Wer aber sein Leben um meinetwillen verliert, wird es finden. Was nützt es einem Menschen, wenn er die ganze Welt gewinnt, dabei aber sein Leben einbüßt? Um welchen Preis kann ein Mensch sein Leben zurückkaufen? Der Menschensohn wird mit seinen Engeln in der Herrlichkeit seines Vaters kommen, und dann wird er jedem nach seinen Taten vergelten. Evangelium unseres Herrn Jesus Christus.

Der Petersdom in Rom ist die größte Kirche der Christenheit. Er ist über dem Grab des Apostels Petrus errichtet. Die gewaltige, von Michelangelo entworfene Kuppel wölbt sich genau über dem Ort, an dem Petrus im Jahr 67 nach seinem Martyrium begraben wurde. Am Innenrand der Kuppel stehen die Worte, die Jesus zu Petrus gesprochen hat. Du bist Petrus, und auf diesen Felsen werde ich meine Kirche bauen, und dir werde ich die Schlüssel des Himmelreichs geben. Rund um den ganzen Innenraum des Domes zieht sich ein Schriftband, das wegen seiner Größe, trotzdem es ganz hoch oben ist, gut leserlich ist. Es enthält andere Worte, die Jesus zu Petrus gesprochen hat, zum Beispiel das tröstliche Wort: Ich habe für dich gebetet, o Petrus, dass dein Glaube nicht erlischt. Und wenn du wieder umgekehrt bist, dann stärke deine Brüder. Oder das andere Wort: Dreimal fragte Jesus dich, Petrus, liebst du mich? Dreimal, o Erwählter, hast du geantwortet: O Herr, du weißt alles, du weißt, dass ich dich liebe. Ein Wort Jesu zu Petrus ist freilich in diesen riesigen Schriftbändern nicht zu lesen. Es steht aber klar und deutlich im heutigen Evangelium. Tritt hinter mich, du Satan, ein Ärgernis bist du mir, denn du hast nicht das im Sinn, was Gott will, sondern was die Menschen wollen. Irgendwie kann ich verstehen, dass man sich gescheut hat, ein solches Wort in der Grabkirche des Petrus zu verewigen. Wie aber mit diesem Wort umgehen? Es steht ja wohl kaum in einer unserer Kirchen geschrieben. Es ist zu anstößig. Dass Jesus den Petrus, dem er eben die Schlüssel des Himmelreichs übergeben hat, du Satan nennt. Wenn Jesus ihn derart scharf anspricht, dann geht es offensichtlich um etwas ganz Entscheidendes. Nicht nur für Petrus, sondern für uns alle. Denn was Jesus dem Petrus sagt, weitet er aus auf alle Menschen, also auch auf uns. Es geht um eine grundsätzliche Lebensentscheidung. Zu der fordert Jesus den Petrus heraus und mit ihm alle Menschen, also auch uns. Jesus hat eben seinen Jüngern erklärt, dass Schweres auf ihn zukommt, viel Leiden, ja der Tod. Doch das werde nicht das Ende sein, er werde auferweckt werden. Die Reaktion des Petrus ist eigentlich rührend menschlich. Das soll Gott verhüten, Herr. Das darf nicht mit dir geschehen. Es ist die urmenschliche Reaktion auf das Leid. Das darf doch nicht geschehen. Gott muss das doch von uns fernhalten. Petrus ist so überzeugt von seiner Einstellung, dass er sogar seinen Meister und Lehrer zurechtweist, so als wäre er es, der Jesus zur Vernunft zu bringen hat. Jesus aber nennt Petrus, du Satan, ein Ärgernis bist du mir. Im Griechischen steht hier, ein Skandalon bist du mir. Für Petrus ist das Leiden ein Skandal. Es bleibt für uns das große Ärgernis. Warum so viel Leid auf der Welt? Für Jesus ist Petrus ein Ärgernis, weil er, wie wir alle, denkt. Doch Gottes Wege sind anders. Was nützt es einem Menschen, wenn er die ganze Welt gewinnt, dabei aber sein Leben, wörtlich seine Seele, einbüßt? Nüchtern sagt Jesus, es gibt nur einen Weg, der das Leben gelingen lässt, täglich sein Kreuz auf sich nehmen. Petrus hat sich heftig dagegen gewehrt. Wir können ihn nur zu gut verstehen.
Doch dann hat er Ja gesagt. Und er ist Jesus nachgefolgt. So sehr, dass er wie Jesus gekreuzigt worden ist. Dort, wo heute der Petersdom steht, ist er gekreuzigt worden. Das Wort Du Satan steht zwar nirgends im Petersdom, aber der Petersdom selber bezeugt, dass Petrus sich bekehrt hat und Jesus bis zum Schluss nachgefolgt ist. Dafür steht der ganze Petersdom.

Das war die Auslegung des heutigen Evangeliums durch seine Eminenz Kardinal Dr. Christoph Schönborn. Dank an Radio Klassik Stephansdom für die Möglichkeit der Übernahme.

0: Guten Morgen allen Hörerinnen und Hörern von Radio Maria Österreich und Radio Maria Südtirol. Am Mikrofon begrüßt Sie aus dem Wiener Sendestudio Barbara Bauer. Heute am Sonntag, den 30. August, dem 22. Sonntag im Jahreskreis, übertragen wir die Heilige Messe aus Forchtenstein im Burgenland. Vor Ort begleiten uns Silvia und Josef Sonnleitner. Dank eures Dienstes haben wir die Möglichkeit, die Heilige Messe mitzufeiern zu können. Vielen Dank und guten Morgen.
1: Guten Morgen, liebe Barbara. Herzliche Grüße nach Wien. Guten Morgen, liebe Hörerfamilie von Radio Maria. Heute am letzten Sonntag im August ist es uns wieder eine besondere Freude, aus der wunderschönen Pfarrkirche Maria Himmelfahrt in Forchtenstein am Fuße des Rosaliengebirges für Sie die Heilige Messe übertragen zu dürfen. Die Pfarrkirche wurde im Jahr 1347 geweiht. Der wunderschöne Kirchenraum mit der angeschlossenen Klosteranlage ist ein wahres Juwel mit vielen Besonderheiten. Zum Beispiel die Heilige Stiege, eine originale Nachbildung der heiligen Stätte von Rom, oder der Meditationshof, wo der sieben Schmerzen Mariens gedacht wird. Eine besondere Oase der Stille. Das vor der Kirche großartige Glockenspiel, welches die Gläubigen vor der Heiligen Messe zum Gebet einstimmt. Oder noch eins, die 2 Meter hohe Bronzestatue des auferstandenen Herrn Jesus vor der Kirche. Eine in Kerala liebevoll angefertigtes Zeichen der Hoffnung, die Christus für uns ist. Heute ist ein besonderer Tag für den langjährigen Seelsorger der Pfarre, Herrn Pfarrer Ebi Putomana, ist es die letzte Sonntagsmesse hier in Forchtenstein. Er verlässt unsere Diözese Eisenstadt und wird in seiner Heimatdiözese Kanirabali in Indien neuen Aufgaben entgegengehen. Er ist der Zelebrant der Heiligen Messe. Im diakonalen Dienst ist Josef Leitner. Gesang und an der Orgel begleitet uns heute Herr Johannes Leitner. Und folgende Lieder aus dem neuen Gotteslob werden gesungen. Zum Einzug 461, Mir nachsprich Christus. Gloria und Sanctus aus der Heidenmesse 710. Zur Gabenbereitung die Nummer 187. Zur Kommunion 453, Bewahre uns Gott. Und zum Schluss ehren wir die Gottesmutter mit dem Lied Maria dich lieben, 521. Wir wünschen allen eine gesegnete Mitfeier der Heiligen Messe.

0: Im Namen des Vaters, des Sohnes und des Heiligen Geistes.
1: Amen.
0: Die Gnade unseres Herrn, Jesus Christus, sei mit euch.
1: Und mit deinem Geist.
0: Ich begrüße Sie ganz herzlich zu dieser Eucharistiefeier. Liebe Pfarrgemeinde, meine letzte heilige Messe hier am Sonntag. Besonders alle, die Mitfeiernden, die jetzt über Radio Maria mit uns verbunden sind. Die heilige Eucharistie ist das große Geschenk Gottes. Durch das Jesus unter uns gegenwärtig ist, die uns Erlösung und Segen sendet. Lasst uns ihn in unserer Mitte begrüßen. Im heutigen Evangelium spricht Jesus über das Kreuz unseres Lebens. Wer mein Jünger sein will, der verleugne sich selbst, nehme sein Kreuz auf sich und folge mir nach. Wer ihm nachgeht, wird seine befreiende, erlösende Kraft erfahren. Wir bitten um Gottes Erbarmen.
2: Herr Jesus Christus, du hast uns in deine Nachfolge gerufen, wir aber haben oft nicht auf deinen Ruf gehört.

0: Der allmächtige Gott erbarme sich unser. Erlasse uns die Sünden nach und führe uns zum ewigen Leben.
1: Amen.
0: Ehre sei Gott in der Höhe.

0: Lasset uns beten. Allmächtiger Gott, von dir kommt alles Gute. Pflanze in unser Herz die Liebe zu deinem Namen ein. Binde uns immer mehr an dich, damit in uns wächst, was gut und heilig ist. Wache über uns und erhalte, was du gewirkt hast. Darum bitten wir durch Christus, unseren Herrn.
1: Amen.
2: Bringt eure Leiber als lebendiges und Gott wohlgefälliges Opfer dar. Lesung aus dem Brief des Apostels Paulus an die Gemeinde in Rom. Ich ermahne euch, Schwestern und Brüder, Kraft der Barmherzigkeit Gottes, eure Leiber als lebendiges, heiliges und Gott wohlgefälliges Opfer darzubringen, als euren geistigen Gottesdienst. Und gleicht euch nicht dieser Welt an, sondern lasst euch verwandeln durch die Erneuerung eures Denkens, damit ihr prüfen und erkennen könnt, was der Wille Gottes ist, das Gute, das Wohlgefällige und das Vollkommene. Wort des lebendigen Gottes.
3: Dank sei Gott.

Der Herr sei mit euch. Aus dem Heiligen Evangelium nach Matthäus. In jenen Tagen begann Jesus seinen Jüngern zu erklären, er müsse nach Jerusalem gehen und von den Ältesten, den hohen Priestern und den Schriftgelehrten vieles erleiden. Er werde getötet werden. Aber am dritten Tag werde er auferstehen. Da nahm ihn Petrus beiseite und machte ihm Vorwürfe. Er sagte, das soll Gott verhüten, Herr. Das darf nicht mit dir geschehen. Jesus aber wandte sich um und sagte zu Petrus, hinweg mit dir, Satan, geh mir aus den Augen. Du willst mich zu Fall bringen, denn du hast nicht

0: Mensch sein Leben zurückkaufen. Der Menschensohn wird mit seinen Engeln in der Hoheit seines Vaters kommen und jeden Menschen vergelten, wie es seine Taten verdienen. Evangelium unseres Herrn Jesus Christus.
1: Lob sei dir.

Liebe Brüder und Schwestern, liebe Zuhörer der Radio Maria. Wer mein Jünger sein will, der verleugne sich selbst, nehme sein Kreuz auf sich und folge mir nach, sagte Jesus im heutigen Evangelium. Das ist sicherlich kein angenehmer Vorschlag. Aber dadurch sind wir dem Kreuz nicht entkommen. Das Kreuz hat verschiedene Gesichter. Denken wir nur zum Beispiel an das Kreuz der Eltern, der Familie. Das Kreuz der eigenen Krankheit. Das Kreuz des Alters, das Kreuz des Alleinseins, ja, die Kräfte lassen nach. Die Arbeitsstätte kam zu einem Kreuzwerden. Ja, tagtäglich mühsam das Kreuz der Arbeit tragen. Oder da ist die Angst, die Arbeit zu verlieren. Es gibt auch verschiedene Kreuze in der Familie. Ja, mehrere Probleme in der Familie. Es gibt wohl unzählige Kreuze der Menschen, die dieses Kreuz tragen. Was kann nicht alles in unserem Leben zum Kreuz werden? Unsere Welt ist gezeichnet von Kreuzen. Die Worte Jesu: Nehmt euer Kreuz auf euch und folgt mir nach. Es gibt eine Legende, erzählt von einem jungen Mann, der sein Kreuz nicht annehmen wollte. Gott gab jedem Menschen ein Kreuz. Alle empfingen das, was ihnen Gott schenkte. Der eine bekam ein größeres Kreuz, ein anderer ein etwas kleineres Kreuz, jeder nach seinen Möglichkeiten und seinen Kräften. Es gab aber einen jungen Mann, der meinte, dass sein Kreuz für ihn zu schwer sei. Er bat Gott, er möge ihm ein leichteres Kreuz geben. Gott antwortete ihm: Ich habe dir genug Kraft gegeben, damit du das Kreuz tragen kannst. Versuche es wenigstens. Der junge Mann aber blieb bei seiner Meinung. Für ihn war das Kreuz zu schwer, um es weiter zu tragen. Er nahm eine Säge und sägte einfach ein Stück von seinem Kreuz ab. Das Kreuz war gleich um einiges leichter. Er hatte manchmal sogar das Gefühl, gar kein Kreuz mehr zu besitzen.

0: Nach ein paar Jahren brach in dem Dorf, wo der Mann wohnte, ein Feuer aus. Das ganze Dorf stand so schnell in Flammen, dass die Bewohner nicht fähig waren, das Feuer zu löschen. Der einzige Ausweg war ein tiefes Tal. Die Bewohner kamen nun auf die Idee, die Kreuze, die sie von Gott empfangen hatten, zu einer Brücke zu machen. Jedem erlang es so, auf die andere Seite zu kommen. Der junge Mann lief als letztes los. Auch er versuchte mit seinem Kreuz eine Brücke zu bilden. Er müsste aber nun feststellen, dass sein Kreuz ein wenig kurz war, eben um dieses Stück, das er abgesät hatte. Jesus gibt uns im Evangelium eine schöne Antwort. Tragt und ihr tragt eure Kreuze im Leben. Sicher, das ist sehr schwierig zu verstehen. Bei Jesus war es nichts anderes. Auch aber hat er sein Kreuz, sein Lebensschicksal tragen müssen. Auch Jesus konnte auf seinen Leidensweg als Mensch sein Kreuz nicht alleine tragen. Ihm kamen so viele Menschen zu Hilfe. Simon von Cyrene trug das Kreuz für Jesus. Veronika hielt ihm das Schweißtuch hin. Seine Mutter Maria trug in ihrem Herzen das Kreuz für ihren Sohn. Die viele standen am Weg des Kreuzweges und litten mit. Liebe Pfarrgemeinde, liebe Zuhörer von Radio Maria, Gott lässt sie nicht allein mit den Kreuzen, sondern hilft, damit wir unter dem Kreuz nicht zusammenbrechen. Seien wir voll Vertrauen, dass immer zur rechten Zeit Menschen da sind, die uns helfen, unser Kreuz zu tragen. Im Namen des Vaters und des Sohnes und des Heiligen Geistes. Amen. Ich glaube an Gott, den Vater, den Allmächtigen,
1: und an Jesus Christus, seinen eingeborenen Sohn, unser Herr, empfangen durch den Heiligen Geist, geboren von der Jungfrau Maria, gelitten unter Pontius Pilatus, gekreuzigt, gestorben, begraben, hinabgestiegen in das Reich des Todes, am dritten Tage auferstanden von den Toten, aufgefahren in den
2: Herr Jesus Christus, du bist uns auf dem Kreuzweg des Lebens vorausgegangen. Wir bitten dich.
3: Hilf allen Christen, dass sie das Kreuz ihres Lebens erkennen, verstehen und annehmen. Gott, unser Vater,
1: wir bitten dich, erhöre uns.
3: Stärke alle Christen durch die Kraft deines Kreuzweges und lass sie dadurch auch ihren Lebensweg als Heilsweg erkennen. Gott, unser Vater, wir bitten dich für alle Menschen, deren Leben durch Naturkatastrophen, Unwetter oder plötzliche Unglücke erschüttert wurde, so wie für die Opfer in den Kriegsgebieten. Schenke ihnen Schutz, bewahre sie vor Verzweiflung und gib ihnen Hoffnung. Gott, unser Vater,
1: wir bitten dich, erhör
3: uns. Schenke allen, die hier versammelt sind, die Gnade und Bereitschaft, anderen das Kreuz tragen zu helfen. Gott, unser Vater,
1: wir bitten dich, erhör uns.
3: Tröste die Kranken, die Verzweifelten und Sterbenden durch die Hoffnung auf das ewige Heil bei dir. Gott, unser Vater,
1: wir bitten dich, erhör uns.
2: Herr Jesus Christus, du bist durch Kreuz und Leid der Sieger über Sünde und Tod. Binde uns ganz an dich, damit wir dir immer folgen können. Darum bitten wir dich in Jesus Christus, unserem Herrn. Amen.

0: betet Brüder und Schwestern, dass mein und euer Opfer Gott dem allmächtigen Vater gefallen.
1: Der Herr nehme das Opfer an seinen Händen, zum Lob und Ruhm seines Namens, zum Segen für uns und seine ganze heilige Kirche.
0: Lasset uns beten. Herr, unser Gott, diese Opferfeuer bringe uns Heil und Segen. Was du jetzt unter heiligen Zeichen wirkt, das Vollende in deinem Reich. Darum bitten wir durch Christus, unseren Herrn.
1: Amen.

In Wahrheit ist es würdig und du redest, der Vater im Himmel zu danken, für dich mit der ganzen Schöpfung zu loben. Denn in dir leben wir, in dir bewegen wir und sind wir. Jeden Tag erfahren wir aufs Neue das Wirken deiner Güte. Schon in diesem Leben besitzen wir den Heiligen Geist, das Unterfahren ewiger Herrlichkeit. Durch ihn gab Jesus auferweckt von den Toten, uns eine sichere Hoffnung gegeben, dass sich an uns das österliche Geheimnis vollendet. Darum reisen wir dich mit allen Chören der Engel, wir singen frei mit ihnen.

Ja, du bist heilig, großer Gott. Teile deine Werke, verkünden dein Lob. Denn durch deinen Sohn, unseren Herrn Jesus Christus, der Kraft des Heiligen Geistes, erfüllst du die ganze Schöpfung mit Leben und Gnade. Bis ans Ende der Zeiten versammelst du dir ein Volk, damit deinem Namen das reine Opfer dargebracht werde, von Aufgang der Sonne bis zum Untergang. Darum kommen wir von den Angesicht. Wir feiern in Gemeinschaft mit der ganzen Kirche den ersten Tag der Woche als den Tag, an dem Christus von den Toten erstanden ist. Durch ihn, den du zu deiner Rechten erhöht hast, bitten wir dich. Allmächtiger Gott, heilige unsere Gaben durch deinen Geist, damit sie uns werden. Leib und Blut deines Sohnes, unseres Herrn Jesus Christus, der uns aufgetragen hat, dieses Geheimnis zu feiern. Denn in der Nacht, da er verraten wurde, nahm er das Brot und sagte Dank, brach es, reichte es den Jüngern und sprach: Nehmet und esset alle davon, das ist mein Leib, der für euch hingegeben wird.

Ihr bent so nahm ihr nach dem Mahl den Kelch, dankte wiederum, reichte ihn seine Jünger und sprach: Nehmet und trinket alle daraus, das ist der Kelch des neuen und ewigen Bundes. Mein Blut, das für euch, für alle vergossen wird, zur Vergebung der Sünden. Tut dies zu meinem Gedächtnis.

0: Geheimnis des Glaubens.
1: Darum, gütiger Vater, feiern wir das Gedächtnis deines Sohnes. Wir verkünden sein heilbringendes Leiden, seine glorreiche Auferstehung und Himmelfahrt. Wir erwarten seine Wiederkunft, so bringen wir dir mit Lob und Dank dieses heilige, die lebendige Opfer dar. Schau gütig auf die Gabe deiner Kirche, denn sie stellt dir das Lamm vor Augen, das geopfert wurde, nun nach deinen Willen mit dir versöhnt hat. Stärke uns durch den Leib und das Blut deines Sohnes, und erfülle uns mit seinem Heiligen Geist, damit wir ein Leib und ein Geist werden in Christus. Er mache uns auf immer zu einer Gabe, die dir wohlgefällt, damit wir das verheißene Erbe erlangen, zu deinen Auserwählten, zu der seligen Jungfrau und Gottesmutter Maria. Mit dem heiligen Josef, den Aposteln Martyrern, mit allen Heiligen auf deren Fürsprache wir vertrauen. Barmherziger Gott, wir bitten dich, dieses Opfer unserer Versöhnung bringe der ganzen Welt Frieden und Heil. Beschütze deine Kirche auf ihren Weg durch die Zeit, die stärke sie im Glauben und in der Liebe. Deinen Diener, unseren Papst Leo, unseren Bischof Egidius, die Gemeinschaft der Bischöfe, unsere Priester und Diakone, alle, die zum Dienst in der Kirche berufen sind, das ganze Volk deiner Erlösten. Erhöre, gütiger Vater, die Gebete der hier versammelten Gemeinde, du führest zu dir auch alle deine Söhne und die Tochter, die noch fern sind von dir. Erbarme dich unsere verstorbenen Brüder und Schwestern, und alle, die in deiner Gnade auf dieser Welt geschieden sind. Die haben wir seine Intentionen zur schuldigen Danksagung und weitere Hilfe der auch verstorbene Tochter Gertrude. Beten wir auch für alle Priester, verstorbene Priester hier, besonders für Pfarrer Rudi Schlögel, alle Servitenpriester. Nimm sie auf in deine Herrlichkeit, die mit ihnen lass auch uns, wie du verheißen hast, zu Tische sitzen in deinem Reich. Darum bitten wir dich, durch unseren Herrn Jesus Christus, denn durch ihn schenkst du der Welt alle guten Gaben. Durch ihn und mit ihm und in ihm ist dir Gott allmächtiger Vater, in der Einheit des Heiligen Geistes, alle Herrlichkeit.

0: Erlöse uns, der allmächtige Vater, von allem Bösen, Frieden in unserem Tagen. Komm uns zu Hilfe mit deinem Erbarmen und bewahre uns vor Verwirrung und Sünde, damit wir voll Zuversicht das Kommen unseres Erlösers, Jesus Christus, erwarten.
1: Denn dein ist das Reich und die Kraft und die Herrlichkeit
0: und die Ewigkeit. Amen. Christus ist unser Friede und unsere Versöhnung, deshalb bitten wir.
1: Herr Jesus Christus, schau nicht auf unsere Sünden, sondern auf den Glauben deiner Kirche und schenke ihr nach deinem Willen Einheit und Frieden.
0: Der Friede des Herrn sei allezeit mit euch.
1: Und mit deinem Geist.
2: Gebt einander ein Zeichen des Friedens.

0: seht das Lamm Gottes, das hinwegnimmt die Sünde der Welt.
1: Herr, ich bin nicht würdig, dass du eingehst unter mein Dach, aber schick nur ein Wort, so wird mein Segen gesucht.
0: Wer von diesem Brot isst, wird in Ewigkeit leben.

Liebe Hörerfamilie, ich lade Sie zum Gebet um die geistige Kommunion. Mein Jesus, ich glaube, dass du im allerheiligsten Sakrament des Altares zugegen bist. Ich liebe dich über alles und meine Seele sehnt sich nach dir. Da ich dich jetzt im Sakrament nicht empfangen kann, bitte ich dich, komme geistigerweise zu mir. Ich umfange dich und vereinige mich mit dir. Lass nicht zu, dass ich mich je von dir trenne. Amen.

Wir haben unsere eigenen Pläne, entwickeln unsere eigenen Vorstellungen von dem, was werden soll. Wir fragen selten nach Gottes Plänen und Gottes Vorstellungen. So kommt es, dass Jesus dem Petrus sagen muss: Du hast nicht das im Sinn, was Gott will, sondern was die Menschen wollen. Wir sind so beherrscht von unseren eigenen Ideen, dass wir sie Gott geradezu aufzwingen möchten. Das zieht sich bis in unser Gebet hinein. Wir versuchen ständig, Gott für unsere Zwecke zu gewinnen. Unsere Aufgabe wäre aber, uns für die Ziele Gottes von ihm gewinnen zu lassen.

uns beten. Allmächtiger, ewiger Gott, du hast uns gestärkt durch das lebendige Brot, das von Himmel kommt. Deine Liebe, die wir zum Sakrament empfangen haben, mache uns bereit, dir in unseren Brüdern und Schwestern zu dienen. Darum bitten wir durch Christus, unseren Herrn. Amen.

Alles hat seine Stunde. Lieber Pfarrer Ebi, wie Kohelet im dritten Kapitel so wunderbar das Geschehen unter dem Himmel beschrieben hat, so gibt es auch die Zeit des Abschiedsnehmens, das mir persönlich heute nicht leicht fällt. Ich blicke auf unsere gemeinsame Radio Maria Zeit, auf eine gute Zeit. Im August 2020 starteten mein Mann Josef und ich in unserer Heimatpfarre Weppersdorf als Radio Maria Übertragungsteam. Alles war neu für uns. Unsere zweite Übertragung führte uns nach Forchtenstein zu dir, lieber Herr Pfarrer. Du öffnest uns als Erster die Türen am 14. September 2020. Und es folgten noch sehr viele. Regelmäßig hast du für unsere Hörerfamilie deine Kirchentüren mitgeöffnet, die Menschen gestärkt und ermutigt mit deinem Wort. Du und dein so herzliches Pfarrteam, Freundschaften sind gewachsen, ob Wochentags- oder Sonntagsmessen, Kreuzwegandachten oder das Gebet an der Heiligen Stiege. Es war immer eine Freude, mit dir hier übertragen zu dürfen, um willkommen zu sein. Dafür mein herzliches Vergelt's Gott. Ich darf dir auch den Dank und ein Grußwort unseres geschätzten Programmdirektors, Bruder Peter Ackermann, überreichen und möchte dies nun kurz vorlesen. Lieber Pfarrer Ebi, nach fast 6 Jahren im Burgenland beginnt für dich ein neuer Lebensabschnitt in deiner Heimatdiözese in Indien. Für deinen Dienst und die vielen Übertragungen in unserem Radio Maria möchte ich dir im Namen der ganzen Hörerfamilie ein herzliches Vergelt's Gott sagen. Wir begleiten dich im Gebet und wünschen dir für deinen weiteren priesterlichen Weg gottesreichsten Segen und den Schutz der Gottesmutter. Von Herzen, Bruder Peter. Soweit die Worte unseres Programmdirektors. Nach 25 Jahren in Österreich warten neue Aufgaben in deiner Heimatdiözese Kanniravalli. Du kennst meine persönliche Zuneigung zu deiner Heimat. Dafür freue ich mich besonders für dich und auch für deine Familie. Ich habe lange überlegt, welches Geschenk wir dir mitgeben können. Unser persönliches Gebet und die Zusage des Gebetes der Hörerfamilie von Bruder Peter sei dir gewiss. Es möge dich stärken. Der Platz in deinem Koffer bei deiner Abreise wird sehr begrenzt sein. So habe ich mich für eine Radio Maria Schirmkappe entschieden. Sie erinnert dich an unsere gemeinsame, gute und wertvolle Zeit. Sie schützt dich natürlich vor der Sonne. Aber was am wichtigsten ist, du stehst damit sichtbar unter dem mütterlichen Schutz Mariens. Vergelt's Gott für alles. Nanni, sei gesegnet, du bist ein Segen. So. Und wie ich die Tasche genommen habe, wo ich hineingegeben habe, das Geschenk, ich bin gespannt, was Gott noch mit mir vorhat. Das passt hervorragend. Ja.

0: Deine Weißen auch. Danke für alles, danke für die Pfarrgemeinde. Ich möchte mich jetzt mit allen Verantwortlichen von Radio Maria bedanken für die Übertragung meiner letzten Heiligen Messe, besonders hier in Falkenstein. Besonders um Sonnleitner Joseph und Silvia von Kobersdorf, Wepersdorf, auch alle Pfarrgemeinde. Danke, danke, danke, ich kann nichts mehr sagen. Ich bete für euch, bitte Sie beten für mich, habe schon gesagt, ein gegrüßet sei Maria, immer für mich zu beten. Nun beten wir das Gebet, gegrüßet sei Maria. Anschließend während des letzten Liedes muss ich euch persönlich kommen, bitte bleiben Sie in der Kirche und Sie bekommen das Bild, aber das ist ganz wenig und auch diesem Bild und Sie können, wenn Sie nichts haben, Sie können das haben auch. Stehen wir alle auf. Gegrüßet seist du Maria, voll der Gnade,
1: der Herr ist mit dir. Du bist gebenedeit unter den Frauen und gebenedeit ist die Frucht deines Leibes, Jesus. Heilige Maria, Mutter Gottes, bitte für uns Sünder, jetzt und in der Stunde unseres Todes. Amen.
0: Unsere Kirche ist eine Marienkirche, Maria Himmelfahrt. Wir haben hier immer 14. August am Abend, 19.30 Uhr hier, gibt es ein Patrozinium-Fest mit der Lichterprozession. Radio Maria Sücher auch eingehen, ich lade euch auch ein, nächstes Jahr zu kommen kann auch. Alles Gute und Gottes Segen. Der Herr sei mit euch.
1: Und mit deinem Geist.
0: Es segne euch der allmächtige Gott, der Vater, der Sohn, der Heilige Geist.
1: Amen.
0: Gehet hin in Frieden.
1: Dank sei Gott, dem Herrn.

0: Liebe Hörerfamilie von Radio Maria, wir sind am Ende dieser sehr berührenden Heiligen Messe aus der Pfarrkirche Forchtenstein im wunderschönen Burgenland angekommen. Wie gesagt, die Kirche, die Heilige Stiege und der Meditationshof stehen täglich zum Gebet und Verweilen offen. Wir bedanken uns nochmals bei Herrn Pfarrer Ebi Puttermaner für sein immer für Heil Radio Maria öffnenden Türen, sein Engagement in 6 Jahren als Übertragungspriester und für seine Freundschaft. Unser Dank gilt heute auch dem Diakon Josef Leitner in seinem diakonalen Dienst, der seinem engagierten Pfarrteam für das immer herzliche Willkommen, den Lektoren, dem Kantor Johannes Leitner für die Begleitung an der Orgel und Gesang. Gehen wir nun gestärkt durch diese heilige Feier der Eucharistie in unseren Alltag, um Boten des Friedens in der Welt zu sein. Es verabschieden sich für die Technik vor Ort Josef und Silvia Sonnleitner. Wir wünschen Ihnen einen gesegneten Sonntag und wir geben zurück in unser Studio nach Wien zu unserer lieben Kollegin Barbara.
1: Vielen lieben Dank, Silvia und Josef, für die Übertragung des Gottesdienstes. Auch wir wünschen euch einen gesegneten Sonntag. Deine Worte am Ende der Messe für euren Priester waren wirklich sehr berührend und mitnehmend. Wir geben ihm auch unseren Segen und werden ihn auch in unsere Gebete einschließen.

Liebe Hörerfamilie, um 10.10 Uhr geht es weiter mit dem Highlight der Woche. Wir hören die Sendung Wort des Lebens vom Donnerstag. 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
1: Einen schönen Sonntagvormittag und herzlich willkommen, liebe Zuhörer von Radio Maria. In der Sendung Highlight der Woche hören Sie nun die Sendung Wort des Lebens von vergangenem Mittwoch.

0: Liebe Hörerfamilie, die folgende Sendung können Sie auch auf unserem YouTube-Stream unter Radio Maria Österreich verfolgen. Wir schalten nun in den Vortragssaal in unserem Wiener Sendestudio zu meiner Kollegin Gudrun Trausmuth.
1: Liebe Hörerinnen und Hörer, ich freue mich sehr, dass Sie jetzt via Radio mit uns verbunden sind. Heute ein ganz besonderes Wort des Lebens. Wir begrüßen ganz, ganz herzlich zum ersten Mal hier im Studio und auf Sendung bei uns den neuen Wiener Erzbischof. Ich darf es noch sagen, wir sind noch im Kalenderjahr Ihrer Weihe.
2: Ja.
1: Josef Grünwedel, herzlich willkommen bei uns. Für Sie, die Sie zu Hause vor dem Radio sitzen, jetzt noch ganz kurz hier die Szenerie ein bisschen erklären. Wir sind im unteren Geschoss von Radio Maria, von unserem Studio, in einem größeren Raum. Und hier vor Ort sind circa 30 ehrenamtliche und ein paar hauptamtliche Mitarbeiter. Und Bruder Peter wird jetzt ein spezielles Wort des Lebens uns präsentieren. Im Gespräch mit unserem Erzbischof Josef Grünwedel zum Thema Die Kirche ist missionarisch. Und im zweiten Teil der Sendung wird es dann auch Fragen aus dem Publikum hier vor Ort geben. Alles Gute.
2: Dankeschön. Ja, lieber Josef Grünwedel, schön, dass Sie zu uns gekommen sind. Ich freue mich ganz besonders. Es ist eine besondere Ehre, auch den neuen Erzbischof in der Sendung zu haben und Fragen stellen zu dürfen.
3: Ich hoffe, Sie hatten auch sehr, dass ich heute hier zu Gast sein darf und mal das Studio von Radio Maria kennenlernen darf, auch einige Mitarbeiterinnen, Mitarbeiter. Und ja, dass ich diese Gelegenheit nutzen kann, auch etwas zu erzählen über missionarische Kirche.
2: Die Farbe Grün kommt ja nicht nur auf meiner Karten, die ich hier dabei habe, sondern auch in meinem Zingulum und auch in Ihrem Namen vor,
3: ja.
2: Grünwedel. Grün, was bedeutet diese Farbe für Sie? Oder hat es eine Bedeutung?
3: Der Name Grünwedel, ich habe mich mal erkundigt bei einem Namensforscher, kommt eigentlich von Grünweide, also die grüne Weide, das grüne Feld. Ich komme ja aus einer Bauernfamilie, aus dem Weinviertel. Und Grün ist für mich etwas, hat mit Leben, Lebendigkeit, mit Wachstum zu tun. Ist ja auch die Farbe der Hoffnung. Und ich finde das eigentlich einen originellen Namen. Ein Priester, ein Bischof, der etwas mit der grünen Weide zu tun hat, mit dort, wo etwas wachsen kann. Das ist eine schöne Vorgabe für meinen Beruf. Ja.
2: Und Sie haben es schon gesagt, Grün ist auch die Farbe der Hoffnung. Und Radio Maria ist ja so ein Radio der Hoffnung. Wir wollen diese Hoffnung, die uns Jesus geschenkt hat, durch die Erlösung in diese Welt hinaustragen. Und das verbindet uns ja auch in dieser gemeinsamen Tun, wirklich Menschen zu Jesus zu führen. Deshalb auch die Mission. Was ist Mission für Sie? Was bedeutet dieses Wort eigentlich für Sie?
3: Mission ist ein großes Wort. Ich habe den Eindruck, eine Zeit lang war Mission in unserer Kirche für viele Menschen auch ein Unwort. Missionieren, das klingt so, ich weiß, was für dich gut ist und ich sage dir, was du zu tun hast und ich bekehre dich. Das ist vielleicht eine Form von Mission, wo wirklich viele Menschen auch Probleme damit haben, kann ich nachvollziehen. Aber ich denke, so wie Papst Franziskus uns das gesagt hat, er hat einmal dieses Bild gebraucht, Mission ist der Sauerstoff des Christentums. Mission ist der Sauerstoff des Christentums. Das heißt, wenn ich keinen Sauerstoff mehr einatmen kann, dann sterbe ich. Und wenn die Kirche nicht missionarisch ist, wenn wir Christen nicht hinausgehen mit der Botschaft, die wir haben und die Jesus uns geschenkt hat, dann stimmt auch etwas nicht. Dann wird Kirche krank, dann stirbt wahrscheinlich auch die Begeisterung und die Glaubensstärke, die Wurzeln sterben ab. Deswegen ist missionarisch sein und missionarisch wirken für mich ganz wichtig und ich setze hier den Erneuerungsprozess fort, den Kardinal Schönborn für die Erzdiözese Wien vor rund 20 Jahren in Gang gesetzt hat, wo er auch immer gesagt hat, Mission first. Das ist an erster Stelle, wir müssen wieder missionarisch werden, wir müssen hinausgehen zu den Menschen. Kirche hat einen Auftrag, eine Sendung für die Welt und darf sich

0: nicht nur mit sich selbst beschäftigen.
1: Sie haben bei der Krisamesse ein schönes Zitat gesagt: Nur wer innerlich brennt, kann leuchten. Ich glaube, das passt ganz gut zur Mission und zu dem, was Sie jetzt auch gerade gesagt haben.
0: Ja, das passt für mich sehr gut zur Mission und auch überhaupt zu Kirche sein. Ich erzähle in diesem Zusammenhang auch immer gern den Bericht aus der Apostelgeschichte vom Pfingstereignis. Bevor die Apostel hinausgegangen sind, haben sie sich versammelt und haben die Türen geschlossen. Mhm. Und sie waren im Gebet versammelt. Und in diese Situation ist der Heilige Geist gekommen und hat die Apostel befähigt und ermutigt, hinauszugehen. Also Mission hat für mich immer diese beiden Richtungen. Wenn ich nicht im Glauben gestärkt werde, wenn ich nicht im Gespräch bin mit Gott, wenn in mir nicht innerlich etwas brennt und leuchtet, dann kann ich auch nicht hinausgehen und etwas bezeugen, glaubwürdig verkünden. Das heißt, das ist für mich wie ein Pendelschlag. Es braucht das Hineingehen in die Stille, ins Gebet, in das Gespräch mit Christus. Und dann kann ich auch hinausgehen. Wer innerlich brennt, kann leuchten und hat auch etwas zu sagen. Es gibt ja dieses böse Wort von Alois Brandstätter, ein österreichischer Schriftsteller, der sagt, in vielen Kirchen gehen die Pfarrer nicht mehr auf die Kanzel, aber, sagt er dann ein bisschen ironisch, was die Pfarrer heute überhaupt noch zu verkünden haben, da zahlt es sich gar nicht aus, dass sie auf die Kanzel gehen, schreibt der Brandstätter. Also es ist wirklich auch eine Anfrage an mich und an uns als Kirche, brennt innerlich etwas, strahlen wir aus und haben wir dieses Bedürfnis und diesen inneren Drang, auch mit unserer Botschaft hinauszugehen und Menschen anzusprechen?
1: Sie haben das so schön gesagt, auch mit dem Pfingstereignis, das Gebet. Auch Radio Maria hat ja eine Säule in der Verkündigung, die Liturgie und das Gebet. Also wir versuchen wirklich als Radio miteinander in ganz Österreich die Hörer zu sammeln und miteinander zu beten, um wieder den Glauben auch aufleuchten zu lassen. Und ein Teil auch unseres Programms betrifft auch die Musik. Sie haben vorhin schon gesagt, das ist ja ein schönes Lied, was hier gerade kommt. Und wir wissen, dass Sie ein sehr musikalischer Bischof sind, auch Instrumente gelernt haben und auch diesen Wahlspruch haben, die Melodie Gottes aufnehmen. Welche Bedeutung hat für die Mission auch die Musik?
0: Also ich bleibe zunächst noch beim Radio, bei Radio Maria. Natürlich ist das Radio eine missionarische Initiative. Und ich danke allen hier versammelten Mitarbeiterinnen und Mitarbeitern von Radio Maria. Ein Radio, das sich nur mit Spenden finanziert und wirklich so viele Menschen erreicht mit der christlichen Botschaft und auch stärkt im Glauben und einlädt zum Gebet. Ich kann nur Danke sagen und für diese großartige Initiative. Das ist Mission, das ist hinausgehen, etwas ausstrahlen im wahrsten Sinn des Wortes von einem Sendestudio und die Botschaft des Evangeliums hineinbringen in die Welt. Natürlich kann man das auch über Musik oder Kunst und Kultur. Ich glaube überhaupt, wir haben in der Kirche solche Schätze. Wir haben wunderschöne Räume. Wir haben Kirchenmusik, wir haben Kultur, wir haben so viele Instrumente, die wir einsetzen können. Und ich glaube, wir müssen da noch ein bisschen kreativer und erfinderischer werden, die Schätze, die wir haben, besser zu nutzen. Mission heißt für mich nicht in erster Linie alles neu machen oder neu erfinden, sondern das, was wir haben. Da würde ich ganz stark auch die Sakramente dazu zählen, die Eucharistie. Wenn wir das gut und würdig feiern und da auch unser Herzblut hineingeben, das geht jetzt auch an die Priester oder an alle, die auch Liturgie vorbereiten und Liturgie feiern, dann wirkt das. Darauf vertraue ich, dass die Sakramente wirken. Aber es ist vielleicht noch nicht überall so, dass das so einladend geschieht oder auch so gut vorbereitet, wie sich das Liturgie verdient, und dann verliert das auch manchmal an Strahlkraft. Aber Musik ist ganz wichtig. Ich war jetzt erst an meinem letzten Urlaubstag bei den Salzburger Festspielen und habe mir die Oper von Franz von Assisi angeschaut. 6,5 Stunden, aber jetzt im Jubiläumsjahr. Ah, und da war ein Satz, also die Oper, der Text dieser Oper besteht fast nur aus Evangelium. Nur Evangeliumstexte und ein paar Texte, die der Komponist dazu geschrieben hat. Und einmal lässt er den Franziskus singen im Gebet: Gott, über die Musik habe ich zu dir gefunden, aber vor allem über den Mangel an Wahrheit in der Musik. Und das habe ich sehr interessant gefunden. Also die Kunst, auch die Musik ist sicher für viele Menschen ein Weg zu Gott, aber es ist auch in der schönsten Kunst und auch in der tollsten Musik immer noch ein Mangel an Wahrheit. Es ist immer noch zu wenig. Gott ist mehr. Und die volle Wahrheit, Franziskus will ja diese volle Wahrheit, die innigste Verbindung mit Christus finden, findet er dann auch nicht in der Musik, so sehr er die Musik schätzt. Und das kann ich unterschreiben. Ja.
1: Ja, sehr schön, dass Sie da so schöne Erfahrungen auch sammeln. Wenn wir jetzt auf unsere Diözese oder auf die Kirche in Österreich schauen, wo sehen Sie da so Aufbrüche, geistliche Aufbrüche, die hier heranwachsen, wo wir sehen können, das Wirken Gottes mitten unter uns? Als Bischof hat man ja dann nochmal einen ganz anderen Einblick.
0: Ja, also ich bin erst ganz neu Bischof und ich bin auch nicht für Österreich zuständig, sondern für die Erzdiözese Wien. Ich bin überzeugt, es gibt Aufbrüche. Es sind oft sehr kleine Aufbrüche, kleine Pflänzchen, aber es gibt ein sehr schönes Bibelwort, ich glaube, es ist beim Propheten Sacharja, wo er sagt, jene, die die kleinen Anfänge gering geachtet haben, sie werden jubeln. Also aus kleinen Anfängen kann etwas werden. Ich gebe nur zwei Beispiele. Die Zahlen der Erwachsenentaufen steigen bei uns in der Erzdiözese Wien. Und wenn wir nach Frankreich schauen, da ist das schon wirklich ein Massenphänomen, wo tausende Erwachsene sich jedes Jahr taufen lassen. So weit sind wir noch nicht, aber die Zahl hat sich fast verdoppelt in den letzten Jahren und wir gehen davon aus, dass das steigt. Das ist so ein Aufbruch, den wir bemerken, dass schon junge Menschen heranwachsen, die mit Kirche überhaupt nichts zu tun hatten, die keine Erfahrung mit Christentum haben, auch keine negativen Erfahrungen mit Kirche gemacht haben und die neugierig werden durch irgendeine Begegnung mit dem Evangelium oder durch eine Begegnung in einer Gemeinschaft oder in einer Pfarre und sich auf diesen Weg einlassen. Katechumenat, die Taufvorbereitung ist ja bei Erwachsenen doch ziemlich lang und aufwendig, und die getauft werden. Und das Zweite, was ich hier nennen möchte: Es wird so viel gejammert, dass Pfarren schrumpfen und kleiner werden. Das gibt es. Wir haben aber in der Erzdiözese Wien auch wachsende Pfarren. Mhm. Pfarren und pfarrliche Gemeinschaften, die wachsen. Und wenn man dorthin schaut, warum wachsen die, dann merkt man immer, die investieren in den Bereich Glaubensvertiefung, Spiritualität. Mit den verschiedensten Wegen, ob das jetzt ein Alpha-Kurs ist oder Exerzitien im Alltag oder es ist eine Erneuerungsbewegung. Aber da ist immer Spiritualität und die Vertiefung des Glaubens ganz wichtig. Wo das passiert, wachsen Gemeinden.
1: Weil Sie auch vorhin schon die Eucharistie angesprochen haben, welche Wichtigkeit haben da diese beiden Sakramente in diesem missionarisch sein, die Beichte und die Eucharistie in diesem Zusammenhang?
0: Das sind zwei Sakramente, die für mich zusammengehören. Nicht zufällig ist ja auch bei jeder Eucharistiefeier am Anfang der Bußakt dieses sich reinigen lassen von Christus und einfach auch ehrlich sein mit den eigenen Schwächen und Grenzen vor Gott stehen. Und ich glaube, dass dieses sich reinigen lassen, so wie es Jesus ja auch im Gleichnis vom Weinstock sagt, wo jede Rebe, die Frucht bringt, reinigt der Winzer, dass sie noch mehr Frucht bringt. Und die Stärkung durch die Eucharistie, das sind so die Kraftquellen für das Missionarische. Also Mission heißt ja nicht einen neuen Aktivismus entwickeln, ja, und jetzt noch das machen und noch etwas, wenn das nicht getragen ist von Spiritualität und von diesen Wurzeln. Also Mission ist sicher, wenn sie fruchtbar sein soll, immer eucharistisch geprägt, und Eucharistie und Beichte sind schon so ein bisschen auch wie kommunizierende Gefäße, würde ich sagen. Also die hängen eng zusammen und das eine braucht das andere.
1: Dankeschön. Ja, als Radio haben wir eine große Vision, allen Menschen an allen Orten und zu allen Zeiten das Evangelium zu verkünden. Das können wir wunderbar mit unserem Programm machen. 24 Stunden senden wir. Davon 6 Uhr bis 22 Uhr Live-Programm in der Nacht wiederholen wir die Tagessendung. Und wenn Sie jetzt den Hörern, die Hörer wollen auch mittun, welche Aufgabe oder wie können wir Sie als Bischof auch unterstützen in dieser Aufgabe oder in dieser Mission, wirklich, die Jesus uns aufgetragen hat, hinauszugehen und allen das Evangelium zu verkünden?
0: Wie können Sie mich unterstützen? Da fällt mir ein, was Kardinal König immer gesagt hat, wenn er Menschen begegnet ist. Er hat immer gesagt, bitte beten Sie für mich, aber schreiben Sie mir nicht. Nämlich bei uns im Büro, im Sekretariat kommen jeden Tag Postberge und viele, viele E-Mails an. Aber beten Sie für mich. Das ist meine große Bitte. Ich weiß, dass ja bei jeder Eucharistiefeier immer auch für den Bischof der Diözese gebetet wird. Das ist sehr wichtig. Ich bete auch jeden Tag bei der Messe, besonders für die Priester, die bei uns in der Diözese arbeiten, für die Diakone, für die hauptamtlichen Seelsorgerinnen und Seelsorger. Aber im Gebet verbunden bleiben und durch das Gebet gestärkt werden, das ist mir ganz wichtig und ich spüre das auch. Ich habe auch bei meiner Ernennung so viele positive Rückmeldungen bekommen und so viele Menschen haben mir versprochen, ich bete für sie, wir beten für sie, auch Ordensgemeinschaften, aber auch viele, viele Einzelne. Das hat mich sehr ermutigt und darum bitte ich, das wäre für mich und überhaupt für die Kirche die wichtigste Unterstützung. Manchmal treffe ich alte Menschen, die mir sagen, was kann ich noch machen? Und ich habe früher so viel in der Pfarre mitgearbeitet, ich kann nicht mehr und das geht nicht mehr. Wozu bin ich noch da? Und da ermutige ich auch immer und lade ich ein. Aber Sie können uns, die wir jetzt aktiv tätig sind, durch das Gebet unterstützen und das ist ganz wichtig.
1: Danke. Als letztes, bevor wir zu den Fragen von unseren lieben Mitarbeitern kommen, noch eine Frage. Wenn Sie jetzt den Hörern von Radio Maria eine konkrete Aufgabe geben könnten, welche wäre das?
0: Das ist jetzt schwierig. Also ich bin eigentlich nicht gewohnt, Aufgaben zu verteilen. Aber ich würde eines vielleicht sagen, was jetzt ganz, ganz nach Basics klingt und etwas ganz Einfaches. Ich würde Sie bitten und dazu ermutigen, wahrscheinlich tun Sie das ohnehin schon, keinen Tag zu beenden, ohne mindestens für 3 Dinge Gott Dank zu sagen. Das ist eine ganz einfache Übung. Ich habe das lange gemacht, auch mit einem Buch. Ich habe Buch geführt und habe jeden Tag am Abend aufgeschrieben, wofür ich danke. Das können zum Beispiel nur Namen sein, Menschen, denen ich heute begegnet bin, oder Ereignisse oder etwas, was mir zugefallen ist oder was mir gut gelungen ist. Ich glaube, diese Kultur der Dankbarkeit ist in unserer Zeit, wo so viel gejammert wird und wo es so viele Probleme gibt, die ich wirklich nicht kleinreden möchte. Wir leben in einer herausfordernden Zeit, ist ganz wichtig, um auch seelisch gesund zu bleiben. Jeden Tag bewusst auf das Gute und Positive zu schauen und dafür zu danken und damit den Tag zu beenden. Nicht mit den neuesten Horrormeldungen der ZIP 2 oder der ZIP 3, sondern mit einem Dank an Gott für das Gute und Schöne, das ich erlebt habe. Das wäre so eine kleine Anregung für das Gebet, eine kleine Aufgabe zum Einüben.
1: Dankeschön.
2: Ja, vielen Dank für das sehr spannende Interview, das unser Programmdirektor Bruder Peter Ackermann jetzt geführt hat mit unserem Erzbischof Josef Grünwiedel. Die Kirche ist missionarisch, das ist heute unser Thema beim Wort des Lebens. Und jetzt sind unsere Mitarbeiter und Mitarbeiterinnen hier vor Ort im Studio eingeladen, Fragen zu stellen an den Herrn Erzbischof oder an den Programmdirektor. Und ich bitte um die erste Frage. Ganz hinten, ja, ich gehe nach hinten.
3: Ja, Herr Erzbischof, eine Frage an Sie. Was ist Ihre Einstellung dazu, dass die Kirche auch eine Stimme gegen Missstände in der Gesellschaft sein kann, damit christliche Werte auch in der Politik erhalten bleiben? Was meinen Sie dazu? Wird da auch der Rufer in der Wüste hervorgeholt und Lobbying betrieben?
0: Das gehört zu den Grundaufträgen der Kirche. Die Kirche ist ja nicht da, um von allen geliebt zu werden, sondern die Kirche ist da, um das Evangelium zu verkünden. Und Jesus ist oft auf Ablehnung gestoßen mit seinen klaren Worten. Und ich denke, dass wir da als Kirche auch noch etwas mutiger und etwas lauter werden sollten. Jetzt nicht zu tagespolitischen Geplänkel Stellung nehmen, darum geht es nicht. Aber wenn es um die Würde von Menschen geht, wenn es darum geht, wie können wir Grenzen schützen, dass die Kirche auch fragt, ja, wir müssen die Grenzen schützen, wir müssen aber auch die Menschen schützen. Ja? Oder wenn wir an die Würde des Menschen denken, den Anfang des menschlichen Lebens, das Ende des menschlichen Lebens, was ja eine enorme Herausforderung ist für unsere Gesellschaft. Wir werden immer älter, wir bräuchten in den nächsten Jahren Tausende, viele Tausende Pflegekräfte. Wie wird das weitergehen? Assistierter Suizid. Es gibt so viele Themen. Ich möchte aber zur Ehrenrettung der Kirche sagen, es wird ständig von unserer Seite Stellung genommen. Wer zum Beispiel die Cut-Press bezieht, weiß, dass es jeden Tag viele Meldungen gibt und Stellungnahmen. Das ist eine katholische Presseagentur und diese Meldungen werden täglich allen Medien zur Verfügung gestellt. Leider wird ganz selten eine Stellungnahme der Bischöfe oder der Kirche dann auch von anderen Medien aufgenommen und weiterverbreitet. Das ist, aber insgesamt, glaube ich, können wir noch mutiger und deutlicher werden, wo es um Bewahrung der Schöpfung geht, um Gerechtigkeit, um Menschenwürde und natürlich auch um religiöse Werte und überhaupt um Religionsfreiheit und auch unsere religiösen Zeichen und Symbole, die uns wichtig sind, dass wir das verteidigen.
2: Weitere Fragen? Unser Präsident Alwin Lindner.
4: Es ist ja eigentlich nichts hinzuzufügen, was die Aussagen betrifft, die sehr ansprechend waren. Aber wenn man im Zusammenhang mit Mission die Begriffe Veränderung und Treue stellt, wo braucht es mehr Mut oder ja, mehr Ansatzpunkte? Wo findet man mehr Ansatzpunkte in diesem Zusammenhang zur Mission?
0: Ich tue mir schwer, da ein mehr oder weniger zu formulieren. Ein Prinzip des Katholischen ist immer, dass es Spannung gibt. Wir haben Einheit in der Vielfalt, wir haben die Heilige Schrift und die Tradition. Es ist immer sowohl als auch. Und die Treue im Glauben muss gestärkt werden. Und daraus, glaube ich, entsteht dann auch der Mut, neue Wege der Verkündigung zu gehen. Jetzt einfach zu sagen, wir erfinden jetzt irgendwas Neues, dass wir missionarisch sind, ich glaube, dass das so nicht funktioniert. Also ein Schwerpunkt bei uns in der Diözese ist, leider wird das zu wenig wahrgenommen und wir reden so viel über Strukturen, ja, über die Veränderungen der Strukturen. Das ist nicht unser Problem, das ist ein totales Stellvertreterthema. Ob jetzt die Pfarren als Pfarrverband oder als Seelsorgeraum organisiert werden, das interessiert die Menschen nicht. Die Menschen brauchen geistliche Nahrung. Die wollen einen spirituellen Nahversorger bei ihnen haben. Also Treue im Glauben, da fester verwurzelt sein und dranbleiben. Und ich bin überzeugt, daraus entsteht dann auch Mut für Neues oder dann wird Gott uns auch zeigen, wo wir neu neue Wege gehen müssen, um Menschen zu erreichen, neue Formen finden, um die Botschaft zu verkünden.
2: Johannes Tschech, Vorstandsmitglied.
5: Ja, ich beobachte eigentlich, dass dort zum Beispiel dort, wo eigentlich diese einfache Spiritualität gelebt wird, zum Beispiel in der Legio Mariens, wir haben das draußen, wo die kommen zusammen, junge Menschen, die knien nieder, beten knien den Rosenkranz und machen Anbetung. Und das ist es. Und es sind Berufungen daraus entstanden und wirklich viele neue Menschen, die zum Glauben finden und die sich dort stärken. Wäre das ein Weg in der Kirche, auch dieses Einfache wieder zu fördern und zu stärken, wie Sie gesagt haben, dass auch wir, ich glaube auch, dass wir nichts Neues erfinden müssen.
0: Ja, ich bin da ganz bei Ihnen. Ich bin überzeugt, wir haben die Schätze. Wir haben spirituelle Formate, ob das jetzt die stille Anbetung ist oder das Rosenkranzgebet oder Wallfahrten. Wir haben ja so viele Angebote, auch im Glauben zu wachsen. Wenn wir das gut nützen und einsetzen, und vielleicht ist es dann auch so, dass wir da ganz bunt unterwegs sind, dass eine Pfarre oder eine Gemeinschaft eben mehr Jugendliche anspricht und vielleicht auch jugendliche Liturgien feiert, und woanders ist wieder ein Ort, wo die Stille, die eucharistische Anbetung gepflegt wird oder wo es da in der Richtung Angebote gibt. Ich glaube, wenn wir das, was vorhanden ist an Tradition, an spirituellen Formaten in der katholischen Kirche, gut nützen, dann sind wir auch gut unterwegs. Und ich merke auch, dass bei vielen, vor allem jüngeren Menschen, diese Sehnsucht nach Stille auch zunimmt oder wirklich auch diese Formen, die Sicherheit geben im Glauben. Ja.
2: Margret Trautmannsdorf.
6: Ich möchte gerne fragen, ich bin ja schon, gehöre ja schon zur älteren Generation und beobachte, dass es in meiner Generation viel Hoffnungslosigkeit gibt. Wenn die Leute sozusagen älter werden, merken, es geht nicht mehr so, wie sie sich das vorgestellt haben. Man interessiert sich eigentlich nicht mehr für sie, teilweise auch in der Kirche, weil man sehr viele Programme oder Angebote vor allen Dingen an jüngere Menschen richtet. Was kann man tun, um diesen Menschen mehr Hoffnung zu geben?
0: Ich weiß nicht, meine Wahrnehmung ist so, dass es, wenn ich nur jetzt an die 600 Pfarren denke in der Erzdiözese Wien, dass es für ältere Menschen, Seniorenrunden, eigentlich schon Angebote gibt, dass ja auch viele unserer Gottesdienstgemeinden Seniorengemeinden geworden sind. Ich weiß, müsste man auch genauer drüber reden, ob das in der Gesellschaft allgemein die alten Menschen sozusagen am Rand stehen, weil man heute erfolgreich, jung und dynamisch sein muss, das glaube ich schon. Und das Altwerden und dann auch das Thema Krankheit und Tod eigentlich verdrängt werden, dass man am liebsten dort gar nicht hinschaut, das ist sicher ein Zeichen unserer Zeit, wo wir als Kirche auch entgegenwirken müssen. Aber die Hoffnungslosigkeit würde ich jetzt auch nicht nur auf die alten Menschen eingrenzen. Wir wissen, dass es im Jugendbereich so viel Einsamkeit gibt, auch zum Teil Ängste, und ich kann das auch nachvollziehen. Ich bin in einer ganz anderen Generation jung geworden, ja, und ich habe den Eindruck gehabt, mir steht die Welt offen und es wird immer alles besser und schöner und noch bunter und lebendiger. Und jetzt gibt's doch so viele Signale vom Klimawandel bis zu Kriegen und so vielen Faktoren, die Angst machen, wo überhaupt dieses Thema Hoffnung etwas ist, was uns Christen ins Stammbuch geschrieben ist, weil wir eben davon überzeugt sind und darauf vertrauen, dass wir nicht da allein unterwegs sind, sondern dass Gott uns begleitet und dass er das letzte Wort hat und das wird ein gutes Wort sein. Also diese Botschaft der Hoffnung verkünden. Und da bin ich jetzt wieder beim heiligen Franz von Assisi, der zum Thema Mission, der seine Brüder ja ausgeschickt hat und gesagt hat, verkündet das Evangelium, wenn nötig, mit Worten. Also durch das Leben, so wie wir leben. Und das ist eben die kritische Anfrage an mich und an uns. Lebe ich als Christ so, dass da etwas ausstrahlt an Hoffnung, an Freude? Ja.
2: Eine Frage von Sarah Ettlinger.
7: Lieber Herr Erzbischof, als Sie vorhin das Studio betreten haben, haben Sie schon ein Foto bei der Mutter Gottes draußen gemacht und geschaut, dass die Mutter Gottes ja nicht verdeckt wird. Man sieht, Sie schätzen die Mutter Gottes. Wie würden Sie die Rolle der Mutter Gottes in der Mission, ja im Auftrag der Kirche, im Auftrag von Radio Maria beurteilen?
0: Dazu fallen mir zwei biblische Bilder ein. Das erste, Maria trägt Jesus zu Elisabeth, zu ihrer Verwandten. Sie nimmt einen weiten, beschwerlichen Weg auf sich und geht schwanger zu ihrer Verwandten, die auch ein Kind erwartet. Das wäre für mich schon ein Bild, wie auch Radio Maria oder wie auch katholische kirchliche Medien Jesus zu den Menschen bringen. Vielleicht auch noch ganz klein und schwach, aber er ist schon da und man bringt etwas Kleines, vielleicht einen Impuls, einen Gedanken, wo man nicht weiß, was wächst draus bei den Menschen, bei den Hörerinnen und Hörern des Radios, wo etwas auf fruchtbaren Boden fallen kann. Und das Zweite, was mir im Blick auf die Gottesmutter Maria ganz wichtig ist, dieser Satz bei der Hochzeit zu Kana, wo sie zu den Dienern sagt, was er euch sagt, das tut. Maria ist für mich die große Wegweiserin, die hinweist, die Menschen hinführt zu ihrem Sohn, so wie auch die Gnadenstatue in Mariazell, die ja, ich sag leider, meistens verdeckt ist mit einem prunkvollen, barocken, bestickten Gewand. Wenn man dieses Gewand wegnimmt, ist eine ganz einfache Gnadenstatue mit dem Jesuskind am Schoß und Maria zeigt auf ihren Sohn. Sie zeigt auf Jesus. Und das ist, glaube ich, auch eine Funktion, die das Radio übernimmt, Radio Maria und auch andere kirchliche Medien, was er euch sagt, das tut, auf Jesus hinweisen, auf sein Wort hinweisen und die Menschen dazu ermuntern, hört auf ihn und handelt danach.
2: Unser Geschäftsführer Christian Schmidt hat eine Frage.
8: Sie haben Kardinal Schönborn zitiert, Mission First. Und Sie haben auch darüber gesprochen, das Leben so zu gestalten, dass es etwas ausstrahlt. Papst Leo hat vor kurzem gesagt, Mission ist nicht etwas für ein paar auserwählte Priester oder geweihte Personen, sondern das geht jeden von uns an. Meine Frage an Sie, wie können wir sozusagen als Laien in unserem Alltag gut Mission leben? Ich stelle immer wieder fest, wenn man eintaucht in verschiedene katholische Gefäße sozusagen, trifft man immer wieder auf Menschen, die beseelt sind von dem Missionarischen, aber da und dort, eher abschreckend, wenn ich das so sagen darf, wirken können. Also wie kann man als einfacher Mensch und Christ Mission leben?
0: Da fällt mir ganz spontan dieses bekannte Wort ein, rede über deinen Glauben, nur wenn du gefragt wirst, aber lebe so, dass man dich fragt. Also ich glaube, Mission heißt ja nicht, dass ich von Tür zu Tür gehe und den Menschen die Bibel in die Hand drücke, sondern missionarisch sein, Christ sein im Alltag. Man sollte uns erkennen an der Art, wie wir denken, wie wir reden und was wir tun. Jesus hat dieses Bild von der Kontrastgesellschaft, Salz der Erde, Licht in der Dunkelheit. Und wahrscheinlich ist ein Problem, dass wir zu wenig missionarisch wirken und zu wenig Strahlkraft haben, weil wir alle schon zu angepasst leben. Ich komme noch einmal zurück auf den heiligen Franz von Assisi, der ja mit seinen Brüdern größte Schwierigkeiten hatte, weil die nicht so radikal gelebt haben wie er. Ich sage dazu, ich glaube, man konnte nicht so radikal leben wie er. Er hat Dinge gefordert, die wirklich eine Gemeinschaft, das war nicht ganz realistisch. Aber die Richtung war okay. Er hat gesagt, Christsein ist etwas, was uns ganz fordert und nicht irgendwie, was man so als Zuckerguss bei der Torte auch noch dabei hat oder man kann es auch nicht dabei haben. Und ich glaube, so die eigene Taufberufung entdecken und darüber nachzudenken, was heißt es, ich bin getauft, ich bin gefirmt. Wo kann ich in meinem Alltag, in der Familie, am Arbeitsplatz, dort, wo ich lebe, wo ich wirke, wo kann ich ganz überzeugend mein Christsein einbringen, durch meine Hilfsbereitschaft oder durch mein Gebet, durch meine Aufmerksamkeit, wie ich auf andere zugehe, wie ich meine Charismen, meine Gnadengaben einbringe und zur Verfügung stelle. Das sind für mich so einfache Formen, missionarisch zu leben. Denn ich glaube, immer noch am meisten überzeugen die Zeugen, die etwas bezeugen. Und den Glauben bezeugen heißt jetzt nicht großartig Predigten halten. Vielleicht, ja, das gehört für Priester oder Bischöfe auch dazu. Aber das heißt glaubwürdig, überzeugend leben. Ja.
2: In der Reihe war noch eine Frage. Maria Kotz ist Leitung unseres Sendebetriebs.
9: Es passt vielleicht eh ganz gut jetzt auf die vorige Frage. Wenn wir über Mission sprechen, dann denke ich immer sehr schnell an Otto Neubauer, den Leiter der Akademie für Evangelisation in Wien, der sehr oft über Freundschaft spricht im Kontext mit Mission. Und ich frage mich und uns und Sie, was so die wichtigsten Merkmale sein könnten, um diese Freundschaft zu leben. Im Hinblick auf Mission, auf Verkündigung. Mhm.
0: Wo habe ich das gelesen? Ah ja, Kardinal Radcliffe, der bei der Synode die Exerzitienvorträge gehalten hat, bei der ersten synodalen Versammlung in Rom, hat gesagt, Hauptaufgabe in der Priesterausbildung muss es heute sein, junge Männer zu befähigen, in Freundschaft mit den Menschen zu leben, sich für ihr Leben zu interessieren und ein Freund zu sein. Und dann sagt er auch noch, Mission heißt, wir bieten den Menschen die Botschaft des Evangeliums und die Freundschaft mit Christus an, als ein Angebot. Es gibt jemanden, der will dein Freund sein, der will dein Begleiter sein, im Leben, in der Freude, im Leid, sogar über den Tod hinaus. Also dieses Moment der Freundschaft, selber fähig sein, jemandem Freund zu sein, das Leben zu teilen und die Botschaft des Christentums als Freundschaftsangebot anbieten, finde ich einen sehr schönen Gedanken. Also nicht du musst, du sollst, sondern Gott, Christus, will dein Freund sein. Überleg, ob diese Freundschaft nicht für dein Leben eine Bereicherung darstellt, ob du nicht auch die Hand reichst und gemeinsam mit Gott, gemeinsam mit Christus durchs Leben gehst.
2: Freundschaft als wichtiges Stichwort. Wir sind hier alle in einer sehr schönen Gemeinschaft, für die wir alle dankbar sind. Deswegen vielleicht noch eine letzte Frage an den Herrn Erzbischof. Hat noch jemand etwas auf dem Herzen? Eine einfache Frage. Da ist eine Frage.
10: Beten Sie gern den Rosenkranz?
0: Ja, ich bete gern den Rosenkranz. Ich war in meiner Jugendzeit auch lange bei der Legio Mariens. Das hat sich dann leider aufgehört, aber das hat mich sehr geprägt, diese Zeit bei der Legion. Und auch der Rosenkranz ist eine Gebetsform, die ich auch jetzt im Alter und im Älterwerden auch wieder immer mehr schätze und entdecke. Einfach ein Gebet, das mich ruhig macht und Kraft gibt und Hoffnung. Also Rosenkranz beten ist für mich immer eine Stärkung. Ja.
2: Dann gebe ich zurück an unseren Programmdirektor, Bruder Peter Ackermann. Vielen Dank für das wunderbare Gespräch mit euch, mit Ihnen.
1: Ja, ich möchte mich ganz herzlich bedanken und wir wollen für Sie jetzt noch ein Lied singen, ein Segenslied. Und anschließend wollen wir gemeinsam auch den Engel des Herrn beten und dann natürlich um Ihren bischöflichen Segen für die Hörerfamilie, die sehr groß ist, auch erbitten. Und ich freue mich und bedanke mich wirklich von ganzem Herzen, dass Sie heute zu uns gekommen sind. Und wir dürfen Ihnen dann natürlich nach dem Mittagessen auch noch das Radio noch ein bisschen genauer vorstellen und alles zeigen und erklären.
0: Freue ich mich schon. Von meiner Seite ein großes Danke für die Einladung. Es war für mich sehr schön, heute hier Ihnen zu begegnen und auch ins Gespräch zu kommen, auch mit den vielen Hörerinnen und Hörern in Kontakt zu treten. Ein großes Danke dem Team, die hier hauptamtlich arbeiten bei Radio Maria und vor allem auch den vielen ehrenamtlichen Helferinnen und Helfern, ohne die vieles nicht möglich wäre. Vielen, vielen Dank.
9: Ja, lieber Herr Erzbischof, unsere Mitarbeiter sind nicht nur missionarisch, sondern auch musikalisch. Sehr Gott sei schön. Dank. Und so möchten wir jetzt gerne für Sie dieses Segenslied singen. Und ich lade auch alle ein, dann mitzusingen. Wir werden es einmal gemeinsam durchsingen. Es ist eine sehr leichte, eingängige Melodie, die ihr vielleicht auch kennt. Wir spielen das Lied öfters auch im Radio und singen es immer wieder auch hier, wenn jemand von den Mitarbeitern Geburtstag feiert. Und genau, aber das erste Mal singen wir es mal alleine und danach dürft ihr gerne mitsingen. Wir werden es ein paar Mal durchsingen. Der Text lautet: Du bist gesegnet, ein Segen bist du. 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

0: Dürfen wir Sie bitten, den Engel des Herrn mit uns zu beten, vorzubeten?
1: Der Engel des Herrn brachte Maria die Botschaft.
0: Und sie empfing vom Heiligen Geist.
1: Gegrüßet seist du, Maria, voll der Gnade, der Herr ist mit dir. Du bist gebenedeit unter den Frauen und gebenedeit ist die Frucht deines Leibes, Jesus.
2: Heilige Maria, Mutter Gottes, bitte für uns Sünder, jetzt und in der Stunde unseres Todes. Amen.
1: Maria sprach, siehe, ich bin die Magd des Herrn.
2: Mir geschehe nach deinem Wort.
1: Gegrüßet seist du, Maria, voll der Gnade, der Herr ist mit dir. Du bist gebenedeit unter den Frauen und gebenedeit ist die Frucht deines Leibes, Jesus.
2: Heilige Maria, Mutter Gottes, bitte für uns Sünder, jetzt und in der Stunde unseres Todes. Amen.
1: Und das Wort ist Fleisch geworden
2: und hat unter uns gewohnt.
1: Gegrüßet seist du, Maria, voll der Gnade, der Herr ist mit dir. Du bist gebenedeit unter den Frauen und gebenedeit ist die Frucht deines Leibes, Jesus.
2: Heilige Maria, Mutter Gottes, bitte für uns Sünder, jetzt und in der Stunde unseres Todes. Amen.
1: Bitte für uns, heilige Gottesmutter,
2: auf dass wir würdig werden der Verheißungen Christi.
1: Lasst uns beten. Allmächtiger Gott, gieße deine Gnade in unsere Herzen ein. Durch die Botschaft des Engels haben wir die Menschwerdung deines Sohnes erkannt. Führe uns durch sein Kreuz und Leiden zur Herrlichkeit der Auferstehung. So bitten wir durch Christus, unseren Herrn.
2: Amen.
1: Maria, du Königin des Friedens,
2: bitte für uns.
0: Wir bitten noch den Segen.
1: Den Segen Gottes erbitte ich für alle, die hier versammelt sind, hier im Sendesaal, und auch für die ganze große Hörerfamilie von Radio Maria. Stellen wir uns selber und alle unsere Lieben wieder bewusst unter den Segen Gottes. Der Herr sei mit euch.
0: Und mit deinem Geiste.
1: Der Name des Herrn sei gepriesen.
0: Von nun an bis in Ewigkeit.
1: Unsere Hilfe ist im Namen des Herrn,
0: der Himmel und Erde erschaffen hat.
1: Auf die Fürsprache der Gottesmutter Maria segne und beschütze euch der dreieinige Gott, der Vater und der Sohn und der Heilige Geist.
0: Amen. Vergelt's Gott, lieber Erzbischof Josef Grünwiedel, wir dürfen Ihnen natürlich auch ein kleines Dankeschön übergeben. Und zwar haben wir diese schöne große Statue vorne, bei der wir schon das Foto gemacht haben und das ist jetzt eine kleine Kopie davon.
1: Danke.
0: Kleine Erinnerung.
1: An den Besuch bei Radio Maria.
0: Genau.
1: Danke, sehr
0: lieb. Und natürlich?
3: Ich habe als Geschäftsführer etwas Weltlicheres für Sie. Das ist auch eine Mutter Gottes. Sie haben vorher von der Schlichtheit der Mutter Gottes gesprochen. Das ist eine sehr schlichte, fast abstrakte Darstellung der Mutter Gottes, die Jesus im Arm hält. Ja. Und das Schöne ist, darin verbirgt sich ein Radio, mit dem man Radio Maria hören kann.
1: Dankeschön, sehr lieb. Vielen Dank, werde ich benutzen. Dankeschön. Danke.
0: Ja, wir dürfen jetzt das Signal zurückgeben ins Sendestudio und dürfen allen Hörern einen gesegneten Nachmittag wünschen. Und bei uns geht es jetzt nämlich weiter mit dem Mittagessen und anschließend dann noch mit der Führung durch Radio Maria für unseren Bischof Josef Grünwiedel.
1: Danke.
0: Vergelt's Gott.
4: Ja, vielen Dank, lieber Bruder Peter.
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1: Grüß Gott zum Büchermagazin auf Radio Maria Österreich. Am Mikrofon ist für Sie Gudrun Trausmuth. Unter dem Titel Heiligkeit und Heimat stellt Ihnen im Folgenden Dr. Maria Honsig zwei Bücher vor. Eine gute Zeit mit interessanten Leseanregungen wünscht Ihnen Gudrun Trausmuth.

Heiligkeit und Heimat. Jedes von diesen beiden Büchern hat einen der beiden Begriffe im Buchtitel. Heiligkeit, Heimat. Und bei beiden Büchern geht es darum, dass es möglich ist, das eigene Leben vom Glauben wirklich formen zu lassen, also mit dem Glauben ernst zu machen und voranzukommen. Die beiden Bücher haben mich den ganzen Sommer über beschäftigt und ich bin sehr froh, sie gelesen zu haben und Ihnen heute davon erzählen zu dürfen. Denn worum geht es eigentlich sonst in unserem Glauben, als damit ernst zu machen? Das Buch, das erste Buch, Ehe als Weg der Heiligkeit von Corbin Gams, ist im Frühjahr 2026 im B&B Verlag Heiligenkreuz erschienen. Es beschreibt das geistige Lebensprogramm von Jerzy Czesielski. Es ist ein schwieriger polnischer Name. Ich werde von jetzt immer von Jerzy sprechen, um Ihnen das zu ersparen, dass ich immer über diesen Namen Czesielski stolpere. Der Anspruch unseres Glaubens, des Christentums, ist ja, wir alle sollen Heilige werden, nicht alles laufen lassen im Leben. Oh Schreck, was heißt das konkret für jeden von uns? Also mir fällt dazu als erstes ein, wir sollen heil werden, lieben lernen, ein erfülltes Leben haben und in den Himmel kommen. Und wir werden einmal gemessen werden, wie sehr wir geliebt haben, wahrhaftig geliebt. Also ist dieser Anspruch der Heiligkeit in Wahrheit nur die beste Hilfe, der beste Ansporn für ein gelungenes, erfülltes Leben. Ich habe mich über diese beiden Bücher also sehr gefreut, in denen sich zwei Laien als Christen wirklich auf den Weg des Glaubens gemacht haben. Endlich einmal geht es um die Praxis, um die Umsetzung von Glaubensinhalten und wir bekommen noch dazu konkrete Hilfe und Vorbilder geboten. Wenn wir ehrlich sind, wir laufen schon Gefahr, dass wir Menschen sind, die ständig sagen, ach, das würde ich gerne machen und das finde ich schön und gut, aber selbst eigentlich dann nichts erreichen davon. Unser Glaube muss Fleisch werden, muss umgesetzt werden. Fangen wir doch mit dem schmäleren von beiden Büchern an. Ehe als Weg der Heiligkeit. Der Autor ist Corbin Gams. Viele von Ihnen kennen ihn wahrscheinlich. Er spricht über Theologie des Leibes, über christliche Ehe und Familie, über die Liebe, auch auf Radio Maria. Er ist der Gründer des Studienganges Theologie des Leibes in Heiligenkreuz. Er ist Mitarbeiter der Initiative Christliche Familie bei der Österreichischen Bischofskonferenz. Und er ist verheiratet und lebt mit seiner Frau in Vorarlberg in Dornbirn. Anhand des berührenden Lebenszeugnisses des jungen, beruflich sehr erfolgreichen und tiefgläubigen polnischen Ingenieurs Jerzy Czesielski werden wir zu den Quellen der Theologie des Leibes geführt. Der Untertitel des Buches lautet Jerzy Czesielski und die geistigen Ursprünge der Theologie des Leibes. Aus meiner Sicht hat Corbin Gams jetzt ein längst überfälliges Buch vorgelegt. Ein Buch, in dem die Lehre der Theologie des Leibes kein theoretisches Ideal bleibt, sondern konkret umgesetzt worden ist. In dem ein junger Katholik beschrieben wird, dessen Lebensziel die Heiligkeit war, und zwar in allen Bereichen seines Lebens, von der Arbeit als Ingenieur bis zum Ehemann und Vater. Was für eine beeindruckende Haltung, die uns Christen alle leiten sollte. Die allgemeine Berufung zur Heiligkeit wurde seitens der Kirche im Zweiten Vatikanum ausgesprochen. Jerzy, ein Zeitgenosse und Wegbegleiter von Karel Wojtyła, lebte diese Entscheidung schon länger vor der offiziellen kirchlichen Formulierung. Er hat seine katholische Prägung, so erfahren wir, innerhalb der Focolarbewegung erhalten und in jahrelanger Begleitung von Karel Wojtyła voll entwickelt. Die Gespräche zwischen ihnen, sein Ringen um Heiligkeit in jedem Lebensbereich ist eingeflossen in die große Lehre der Theologie des Leibes von dem heiligen Papst. Dieser hat das immer wieder selbst betont. Wir erfahren, dass die Gruppe junger, orientierungssuchender Menschen, die mit Karel Wojtyła freundschaftlich verbunden waren und denen er seelsorglich treu begleitend in allen Fragen des Lebens zur Seite stand, sich Weggemeinschaft, Srodowisko, also ein Milieu Gleichgesinnter nannte.
Karol Wojtyła kümmerte sich mit ganzer Kraft und Leidenschaft um die Anliegen der jungen Leute. Schlagen wir also dieses Buch auf. Es ist weiß, auf dem Umschlag ist ein Foto eines gut aussehenden, sportlichen jungen Mannes zu sehen, der sichtlich in einem Kajak sitzt. Das Buch beginnt mit einem Grußwort von Weihbischof Dominikus Schwaderlapp. Der schreibt: Es gehört zu den großen Herausforderungen unserer Zeit, dass wir viel über die Liebe reden und zugleich immer weniger wissen, was sie wirklich ist. Gerade die Ehe ist davon betroffen. Sie wird oft reduziert auf Gefühl, auf persönliche Erfüllung oder auf eine zeitlich begrenzte Lebensform. Dass sie eine Berufung ist, ein Weg, ja mehr noch ein Ort, an dem sich die Wahrheit des Menschen entscheidet, das gerät leicht aus dem Blick. Umso wichtiger sind Zeugnisse. Nicht zuerst neue Programme oder Theorien, sondern konkrete Leben, in denen sichtbar wird, dass die christliche Sicht der Liebe tragfähig ist. Dass Hingabe nicht Verlust bedeutet, sondern Erfüllung. Dass Treue möglich ist. Dass Heiligkeit nicht außerhalb des Alltags gesucht werden muss, sondern gerade in ihm wächst. Ein solches Zeugnis gibt Jerzy Czizielski. Schwaderlapp spricht von einem Zeugnis dafür, dass, ich zitiere, die großen Worte der Kirche nur dann ihre Kraft entfalten, wenn sie im Leben verankert sind. Die Liebe wird nicht dadurch wahr, dass wir sie neu definieren, sondern dadurch, dass wir sie leben. Wer war also dieser Jerzy? Wie Corbin Gams wiederum in seinem Vorwort schreibt, durchdacht er mit konsequenter Treue sein Leben. Existenzielle Fragen wurden nicht verdrängt, sondern gestellt. Und in der Gruppe der Gleichgesinnten, eben mit, wir haben gehört, seelsorglicher Begleitung durch Karol Wojtyła diskutiert. Wahrheit dialogisch erkannt. Jerzy schrieb in seinen Aufzeichnungen Gedanken nieder wie: Der Weg der Heiligkeit führt zur Erweiterung des Aktionsradius der Gnade, zur Erweiterung der Liebe Gottes. Was für eine wunderbare Erfahrung. Die Theologie des Leibes, das große Werk Johannes Paul II., zeigt also eine von Anfang an theologische Handschrift. Wojtyła begegnete den jungen Menschen nicht belehrend, sondern als Gesprächspartner. Er nahm sie ernst und erkannte, dass sie die sittliche Wahrheit nicht als abstrakte Norm suchten, sondern als Wegweisung für ihr eigenes Leben. Normen also als Ausdruck der Wahrheit über den Menschen erkennen wollten. In den Gesprächen wurde deutlich, dass Liebe nicht auf Emotion reduziert werden kann, Freiheit nicht Ungebundenheit ist, sondern die Fähigkeit zur Selbsthingabe. Auch Sätze wie Verantwortung ist die bewusste Zustimmung zur personalen Würde des anderen fallen direkt in mein Herz. Die allgemeine Berufung zur Heiligkeit war in diesem Krakauer Milieu bereits gelebte Wirklichkeit. Corbin Gams zitiert Karol Wojtyła bzw. Johannes Paul II. Niemals werde ich einen jungen Mann vergessen, der am Polytechnikum in Krakau studierte und von dem alle wussten, dass er heilig werden wollte. Das Streben nach Heiligkeit war sein Lebensplan. Gleichzeitig war er jedoch überzeugt, weder zum Priesteramt noch zum Ordensleben berufen zu sein. Er wusste, dass er Laie bleiben sollte. Er war begeistert von seiner Arbeit, vom Studium der Ingenieurwissenschaften. Er suchte eine Lebensgefährtin, er suchte sie auf Knien im Gebet. Wir erfahren in dem Buch auch, dass Jerzy tragisch früh gestorben ist. Und Karol Wojtyła hat 1970 in der St. Anna-Kirche in Polen beim Trauergottesdienst über Jerzy die Worte gesprochen, die wiederum zitiert werden. Er war immer ein Mensch mit tiefem Glauben. Er nahm in seinem Glauben die ganze Wahrheit Gottes an. Er trug das ganze Zeugnis Gottes in sich mit außergewöhnlicher Konsequenz. Konsequenz bedeutet hier nicht Härte, sondern Einheit, kommentiert Corbin Gams. Das Gewöhnliche nicht zu entwerten und das Geistliche nicht ins Abstrakte zu verlegen. Sehr berührend sind die Worte oder die Notiz von Jerzy, die ein wenig später aufgeschrieben steht.
nämlich konkret seine Notizen zur Verlobungsentscheidung. Er schrieb, bin ich in der Lage, sie wirklich zu lieben? Liebe bedeutet, das Gute zu wollen. Frei und verantwortungsbewusst möchte ich sie als meine Lebensgefährtin

Das Verb wählen ist entscheidend. Es bezeichnet keine vorläufige Neigung, sondern eine endgültige Festlegung. Wählen bedeutet sich festlegen, auf Alternativen verzichten und die Unverbindlichkeit hinter sich lassen. In einer Kultur, die Freiheit häufig mit der Vielzahl von Optionen identifiziert, erscheint dies zunächst paradox. Doch hier zeigt sich eine andere Logik. Freiheit verwirklicht sich gerade in der Bindung. Die personalistische Perspektive kehrt diese verbreitete Annahme um. Freiheit verwirklicht sich nicht im Offenhalten möglichst vieler Optionen, sondern im entscheidenden Ja zu einer Person. Gerade die Bindung macht die Freiheit wahrhaft personal, weil sie Verantwortung übernimmt und Dauer annimmt. Freiheit wird durch eine Entscheidung nicht kleiner, sondern wahrer. Johannes Paul II. Wird später immer wieder auf Gaudium et Spes 24,3 zurückkommen, wo das Konzil sagt, dass der Mensch sich selbst nur in der aufrichtigen Hingabe seiner selbst findet. In diesem Sinn erscheint Jirsches Entscheidung wie ein existenzieller Vorgriff auf diese Einsicht. Er sucht sich selbst nicht im Offenhalten von Möglichkeiten, sondern im Sich-Schenken. Jirsche ist also ein Vorbild als Laie, Ehemann, Vater, dessen Klarheit und Konkretheit beim Umsetzen von Glaubensinhalten in das eigene Leben, also beim Leben des Evangeliums, bei der Antwort auf Gottes Ruf, wirklich aufrüttelnd sind. In einem weiteren Kapitel des Buches geht es zum Beispiel um Arbeit, Vaterschaft und Alltag. Corbin Gams schreibt, Heiligkeit verließ den Raum der Idee und trat in die Struktur des Alltags ein. Ich zitiere, Jirsche war Bauingenieur, Forscher, Hochschullehrer. Seine wissenschaftliche Arbeit konzentrierte sich auf Fragen der Vorspannung im Stahlbetonbau, ein Feld, das höchste Präzision verlangt. Tragfähigkeit entsteht durch sorgfältige Berechnung, durch die richtige Integration von Spannungen und Kräften. Wer mit Vorspannung arbeitet, weiß, zu Stabilität führt ordnende Durchdringung mit Belastung, nicht deren Vermeidung. Jirsche erkennt also auch in seiner Arbeit solche Wahrheiten wie innere und äußere Ordnung sind gefragt. Und die Familie ist der Maßstab für alles. Das Gebet dient als Quelle der Energie. Oder Vatersein bedeutet für ihn eine Verantwortung im umfassenden Sinn für Bildung, Charakter und Glaubensbildung. Mittelmäßigkeit war Jirsche auch hier fremd. Ich lese wieder. Doch Arbeit war für Jirsche nie Selbstzweck. In Zeuge der Hoffnung berichtet Georges Weigel von einer Erinnerung Kardinal Wojtyłas, der Jirsche Czizielskis Lebenshaltung mit einem ungewöhnlichen Bild beschrieb. In seinem Leben habe es keinen Produktionsrückstand gegeben. Alles, was ihm aufgegeben war zu tun und zu erfahren, nahm er als Bausteine oder als Material für seine Berufung zur Heiligkeit an. In einem weiteren Kapitel Ehe als sakramentaler Weg wird man erneut darauf hingeführt, dass die Sexualmoral ihren Ort innerhalb des Bereichs der Person hat. Keuschheit als Weg der Integration des Sexualtriebs, Treue als erneuerte Bejahung der Person sind Thema. Auch unter Belastung blieb die innere Ordnung gewahrt. Oder dann im Kapitel Familie als geistliche Gemeinschaft. Also als eine geistliche Gemeinschaft, wo die objektive Ordnung der Liebe erfahren und erlernt werden kann. Familie als Integrationsraum theologischer Wahrheit. Zitat, Wojtyła betont, dass moralische Reife nicht aus äußerer Kontrolle entsteht, sondern aus innerer Integration. Die Familie ist Schule dieser Integration. Noch ein Zitat aus dem Kapitel Gemeinschaft aus dem Evangelium. Es geht hier um die Beobachtung des erweiterten Lebensraums. Ich zitiere, Kirche erscheint hier als gestufte Kommunio. Was in der Ehe exklusiv gelebt wird, wird in der Familie erweitert und in der kirchlichen Gemeinschaft universal geöffnet. Die personale Wahrheit bleibt identisch, doch ihr Horizont weitet sich. Der Leib, der in der Ehe Zeichen exklusiver Hingabe ist, wird in der Kirche Zeichen universaler Berufung.
Diese Perspektive korrigiert

verbreitete Verkürzung, die das Private gegen das Öffentliche ausspielt. Die personalistische Anthropologie kennt diese Trennung nicht. Wer liebt, trägt Verantwortung. Nicht nur für den geliebten Menschen, sondern für die Ordnung, in der diese Liebe steht. Und ein Stückchen weiter unten. So wird sichtbar, dass Gemeinschaft aus dem Evangelium mehr ist als religiöse Geselligkeit. Sie bezeichnet eine Wirklichkeit, in der personale Wahrheit, ehrliche Treue, familiäre Fruchtbarkeit und kirchliche Sendung ineinandergreifen. Diese Selbsthingabe vollzieht sich nicht nur in der Intimität, sondern im Leib Christi der Kirche. So wunderbar, finde ich. Ich habe ja nur wenig Zitate aus dem Buch vorlesen können. Ich finde aber, dass dieses Buch kann man wirklich allen Ehepaaren, also werdenden oder schon lange miteinander Liebenden, nur wärmstens empfehlen. Natürlich auch Alleinstehenden. Es kommen auch die Themen Kreuz und Reifung vor. Das Buch ist auch nicht zu dick und es birgt dennoch eine große Sprengkraft, ein so starkes Zeugnis. Es geht um die allgemeine Berufung der Laien zur Heiligkeit. Das Leben von Jirsche bezeugt, Wahrheit ist lebbar. Der Seligsprechungsprozess für ihn läuft. Es wäre natürlich spannend, da noch weiter vorzulesen, aber wenden wir uns jetzt nach einer kurzen Musikpause dann dem zweiten Buch zu, wo wir dann eine detailliert ausgearbeitete, sozusagen professionelle Anleitung finden werden, unser Herz aufzumachen, aufzubrechen für Gott, für seine Liebe. Denn, wie im Titel des zweiten Buches schon angedeutet ist, unsere wahre Heimat ist im Himmel. Und da möchte unser Herz und möchten wir mit Haut und Haar.

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Das Buch Dein Herz findet Heimat von Achim Neuhaus ist, wie gesagt, im Tobias Foundation Verlag Köln herausgekommen und ist eigentlich ein praktischer Weg, das ist auch der Untertitel, zur einzigen Liebe, die erfüllt. Achim Neuhaus war erfolgreicher Coach und Manager, bevor er seit vielen Jahren nun in der von ihm gegründeten Initiative For Me Menschen auf der Suche nach dem Sinn des Lebens, also in Fragen zu Beziehung, Identität und christlicher Berufung begleitet. In einem Interview in der Tagespost im Juli standen seine Aussagen wie: Wir Christen haben die größte Liebesgeschichte der Welt zu verkünden. Dagegen ist Romeo und Julia ein billiger Groschenroman. Oft sprechen wir jedoch über die Liebe Gottes, als würden wir ein Telefonbuch vorlesen. Wir erzählen nicht ansteckend von ihr. Finde ich wunderbar, diesen Ausspruch. In seinem Buch Dein Herz findet Heimat hat er, der methodisch geschulte Manager, den Kernbereich des Christentums sozusagen praktisch zugänglich gemacht. Wohl aus der Erfahrung, dass es eigentlich immer und oft daran scheitert. Es geht bei Jesus ja immer ums Herz, ums Ganze, um unser ganzes Leben. Jesus ruft unser Herz. In allen Bibelstellen, die wir von ihm kennen, er will, dass sich unser Herz verändert. Und daher müssen wir uns auch darum kümmern. Es ist schon erstaunlich, finde ich, wie selten diese Mitte unserer Person zum Thema unseres Glaubens gemacht wird. Wenn unser Glaube nicht im Herz gelandet ist und es wandelt, dann können wir nicht sagen oder können wir eigentlich Gott schlecht begegnen in seiner überschäumenden Liebe zu uns. Die Sehnsucht in unserem Herzen ist ja kein Zufall. Sie ist Gottes Einladung an dich. Gott ruft uns in seine Liebe. Diese Liebe ist kein flüchtiges Gefühl, sondern eine Entscheidung, die dein Herz verwandelt. Diesen unseren innersten Kern sozusagen zu knacken, aufbrechen und reinigen zu lassen, ist eigentlich die wichtigste Aufgabe im Leben. Achim Neuhaus hat in dem Buch viele praktische Beispiele versammelt, in denen wir uns alle, glaube ich, wunderbar wiederfinden können. Und er legt uns dann einen Fächer von Methoden vor, um in eine befreite, liebende Beziehung mit Gott zu kommen. Diesmal fange ich von hinten an und lese. Julia funktionierte, auch religiös, aber sie lebte nicht. Und genau das war das Problem, das sie kaum jemanden erklären konnte. Denn objektiv gesehen machte sie doch alles richtig. Sie erfüllte alle Erwartungen, die der Gemeinde, die ihrer Familie, ihrer eigenen. Wer war sie, sich zu beklagen? Achim Neuhaus bringt viele Beispiele anonymisierter, konkreter Menschen. Ich könnte vielleicht meinen Namen an die Stelle setzen. Sie, liebe Hörer und Hörerinnen, ihren, hören wir weiter. Julia sagte sich: Glaube ist keine Gefühlssache, es geht um Treue, um Disziplin, um das tägliche Ja, auch wenn man nichts spürt. Und das stimmte auch bis zu einem gewissen Grad. Aber war das wirklich alles? War das die Fülle, von der Jesus gesprochen hat? Also dieses Zitat, finde ich, trifft so auch Gefühle, die ich immer wieder habe. Deswegen bin ich so dankbar für dieses Buch. Julia versucht dann, wir hören, ihr Inneres mit Yoga oder Esoterik zu füllen. Und sie erkennt nicht, dass sie da mehr nach einer Methode sucht und nicht nach einer besseren Spiritualität, bis sie durch ein Gespräch mit einer Freundin schmerzhaft erfahren muss, sie hat eigentlich keine wirkliche Nähe zu Gott, obwohl sie immer schon betet und christlich lebt. Aber dann macht sie sich auf, Gott wirklich zu begegnen, um in die Fülle zu kommen, ihr Herz aufbrechen zu lassen. Achim Neuhaus schenkt uns in seinem Buch nun konkret im Alltag lebbare Methoden. In 10 Schritten von der Erkenntnis zur gelebten Liebe. Um unserem tiefen Verlangen, unser Herz in Liebe zu verwandeln und dadurch Gott wirklich zu begegnen, eine Chance zu geben. Das Buch ist sozusagen ein Selbsthilfebuch, denn Achim Neuhaus Beobachtung ist, Gottes Liebe ist meist nicht erfahrbar, weil unser Herz versteinert ist. Neuhaus spricht von Beton,
Ein Herz aus Beton ist auch auf dem Buchcover zu sehen. Und zwar ist das, schaut es auch wie ein Laib Brot, aber es ist ein Beton, der Risse hat, ein Herz aus Beton, das Risse hat, und in der Mitte ist sogar ein kreuzförmiger Durchbruch zu sehen, wo Licht durchkommt. Für Achim Neuhaus ist das ein Bild für das Ziel seines Buches. Wir müssen die Betonschicht um unser Herz erkennen und Schritt für Schritt aufbrechen lassen. Sonst werden wir wie Julia vor den vollen Töpfen der Liebe Gottes hungernd sitzen bleiben und bloß funktionieren, anstatt in Fülle zu leben. Neuhaus schreibt: Vielen fehlt die Begleitung, um diese Tiefe zu finden. Geistliche Leiter sind selten. Moderne, alltagstaugliche Ansätze fehlen oft. Hier setzt dieses Buch an. Es ist dein Begleiter auf einem Weg, der nicht bei frommen Gedanken stehen bleibt. Dieser Weg, dein Herz Schritt für Schritt, wenn du es zulässt. Was dich in diesem Buch erwartet. Dieses Buch führt dich in 10 Schritten von der Erkenntnis zur gelebten Liebe. In Schritt 1 erkennst du die unsichtbare Betonschichten um dein Herz und warum sie entstanden sind. Schritt 2 zeigt dir, was Jesus wirklich für dein Herz wollte. Liebe statt Leistung. Und wie du dich lieben lassen kannst. In Schritt 3 lernst du, wie bedingungslose Liebe konkret bedeutet und wie du deinen Alltag durch diese neue Brille siehst. Schritt 4 öffnet dir den Weg ins Gebet, nicht als Pflicht, sondern als Beziehung. Schritt 5 gibt dir ein erprobtes System, um dein Herz wirklich zu verändern, mit konkreten Zielen, die funktionieren. In Schritt 6 verstehst du die Sprache deines Herzens und lernst, Trost von Trostlosigkeit zu unterscheiden. Schritt 7 rüstet dich mit einem Anker aus, der dich durch dunkle Zeiten trägt. Schritt 8 zeigt dir ein einfaches Ritual, das deinen Tag mit Gott verbindet. In Schritt 9 siehst du an einer konkreten Geschichte, wie alles zusammenkommt, mit Rückschlägen und echtem Wachstum. Und Schritt 10 führt dich zur Frucht, eine Liebe, die bleibt und durch dich in die Welt fließt. Jeder Schritt enthält praktische Übungen und Beispiele aus echtem Leben. Nimm dir Zeit, das hier ist keine Checkliste, sondern eine Reise. Nach über 25 Jahren Erfahrung im Führungskräftecoaching und theologischer Fortbildung habe ich erkannt, viele Managementmethoden wurzeln in biblischen Prinzipien. Daraus ist ein neuer Ansatz entstanden: zielorientierte geistliche Begleitung. Dieses Buch zeigt dir, wie beides zusammenkommt: uralte Spiritualität und Werkzeuge, die wirklich funktionieren. Was sind nun die Schichten der Versteinerung in unseres Herzens? Achim Neuhaus beschreibt 4. Schmerz, zum Beispiel über Verlust, Verrat, und unser daraus resultierender Wunsch, nie mehr verletzbar zu sein. Stress in dem Dauerhetzmodus. Ich muss alles schaffen, muss alles selbst schaffen. Selbstkritik durch das falsche Mantra, ich bin nicht genug. Und jede Kritik von außen wird dann zur inneren Stimme, was zu innerer Härte führt. Und das 4. Egoismus, die dickste Schicht. Durch das falsche Muster, ich zuerst, ich hab's mir ja verdient. Neuhaus konstatiert völlig nachvollziehbar: Wenn du dir diese 4 Betonschichten anschaust, wird eines deutlich. Sie sind nicht einfach Charakterfehler. Sie sind Antworten auf Verletzung, Enttäuschung, Angst und Überforderung. Schutzmechanismen also. Und die Versteinerung geht schleichend voran und er ermuntert. Vielleicht spürst du die Angst oder spürst du Angst, weil du nicht weißt, was kommt, wenn der Beton bricht. Das ist normal, denn viele Menschen fürchten sich davor, wirklich echt zu werden. Doch nur dort, wo wir uns verletzlich zeigen, kann Heilung beginnen. Das Spannende ist, dass Achim Neuhaus selbst Autist mit Asperger-Syndrom ist. Er schreibt darüber offen. Sein Gefühl, anders irgendwie draußen zu sein, für Liebe quasi unerreichbar, hat ihn, den früher erfolgreichen Manager, wohl noch stärker und systematischer auf die Suche gehen lassen. Und er ist vor allem fündig geworden in der jahrhundertealten Tradition und praktischen Weisheit der katholischen Kirche. Dort begann er zu suchen, als er in einer Lebenskrise ein tiefes Glaubenserlebnis, eine Gottesbegegnung hatte. Durch und durch, mitten in sein Herz hinein. Also wahrhaftig und nachhaltig.
Besonders detailliert warnt er vor der dicksten, gefährlichsten, weil undurchdringbaren Betonschicht des Herzens, die unsere Kultur ja heute geradezu pusht und verstärkt, den Egoismus. Er schreibt, wenn das Ich dauerhaft im Mittelpunkt bleibt, wird Liebe anstrengend, Nähe bedrohlich, Verantwortung erdrückend. Dann beginnt man sich innerlich zurückzuziehen, nicht sichtbar, nicht bewusst, aber spürbar. Viele Menschen erleben genau das. Sie funktionieren, sie meistern ihren Alltag und doch bleibt diese leise Leere, dieses Gefühl, dass etwas Entscheidendes fehlt, dass man zwar lebt, aber nicht wirklich verbunden ist. Der Betonmantel des Egoismus ist deshalb der härteste von allen. Nicht, weil er am meisten schmerzt, sondern weil er sich so vertraut anfühlt, so logisch, so sicher. Und gerade deshalb verhindert er am zuverlässigsten, was wir uns am tiefsten wünschen, nämlich bedingungslos zu lieben und selbst so geliebt zu werden. Erst wenn wir beginnen, diesen Beton nicht zu verurteilen, sondern zu verstehen, entsteht Bewegung. Nicht gegen uns, sondern für uns. Denn genau dort beginnt der Weg zu einem weicheren Herzen. Neuhaus fasst auch jedes Kapitel in Punkten zusammen. Zum Beispiel aus der Zusammenfassung das Wichtigste aus Schritt 1 geht es eben um diesen Betonmantel ums Herz, steht, Jesus lädt dich ein, nicht zu mehr Leistung, sondern zu Ruhe und Beziehung. Kommt her zu mir. Und der erste Riss entsteht, wenn du ehrlich wirst, mit dir selbst und mit Gott. Wie klug beobachtet und so schön, dass er es deutlich ausspricht. Nachdem der erste Teil des Buches eben um diesen Betonmantel sich dreht, kommt es im zweiten Teil unter dem Titel Die Beziehung leben, vor allem zu diesen Werkzeugen. Der Autor ermuntert, der tiefen Sehnsucht nach Beziehung einfach nachzugehen. Gottes bedingungslose Liebe will unsere freie Antwort, nicht als Leistung, sondern wieder als Liebe, als lebendige Beziehung. Als Voraussetzung, diese Erfahrung zu machen, verweist Neuhaus natürlich auf stille und regelmäßige Übungen, angeleitete. Kapitel Liebe im Alltag einüben. Und er ermuntert, nach den angeleiteten Übungen soll man dann immer noch reflektieren und vielleicht in ein Tagebuch eintragen. Also ich lese vor. Manchmal kommt das Gefühl auch erst später. Gott arbeitet leise. Dein Herz öffnet sich durch Wiederholung. Liebe braucht Gewohnheit. Für dein Tagebuch, Doppelpunkt. Wie fühlt sich Liebe an, wenn du nichts tun musst? Welche Widerstände tauchen in dir auf? Was würde sich ändern, wenn du diese Erfahrung öfter zulässt? Vielleicht hast du gespürt, wie sich etwas in dir bewegt hat. Genau das darf nun in deinen Alltag hineinwachsen. Aus der Zusammenfassung des zweiten Kapitels zitiere ich ein paar Kernsätze. Glaube ist keine Leistung, sondern Beziehung. Gottes Liebe ist bedingungslos wie die Gnade. Sich lieben lassen ist der Schlüssel zur Heilung. Liebe wächst durch Wiederholung, nicht durch Perfektion. Dass Achim Neuhaus auch viel von der Theologie des Leibes einfließen lässt in seine Arbeit, sehen wir auch im Kapitel 3. Da werden 4 Lügen aufgedeckt, die uns blockieren und denen gegenübergestellt werden, die 4 Filter oder Merkmale bedingungsloser Liebe. Frei, uneingeschränkt, treu und fruchtbar. Wir kennen sie aus der Humane Vitae. Und in diesem Kapitel geht es um das Aufdecken von falscher Liebe, die den anderen benützt, braucht. Das sind alles Gedanken aus der Theologie des Leibes. Und Schritt 4 behandelt das Beten als ersten Schritt der Nähe. Ganz nach ignatianischer Manier werden die unterschiedlichen Seelenzustände auf diesem Weg betrachtet. Es geht von der Unruhe im Herzen über das Licht im Herzen zur Heimat im Herzen. Beten sei kein Selbstzweck. Es passiere ein Auf und Ab. Auf diesem Weg der Loslösung von deinem Ego zu der immer tieferen Hinwendung zu Christus. Gott ist der Handelnde. Gebet ist Beziehung. Und Worte sollen mit dem Herzen verbunden werden. Manchmal sind vorformulierte Worte gut, manchmal münden sie einfach in affektive Zwiesprache mit Gott oder überhaupt in Betrachtung. Oder auch in innere Bilder, wenn die Schrift lebendig wird. Heilung kann geschehen. Das innere Gebet schließlich wird mehr und mehr ein gereiftes Sein, das das Herz verändert. Oder beim vormystischen, kontemplativen Gebet tritt das Tun fast vollständig zurück. Schauen kann geschehen, ja, wenn wir dahin gelangen.
Im Schritt 5 geht es wieder um kluge Werkzeuge, denn das Gehirn weiß, Neuhaus braucht Klarheit. Die SMART-Methode wird eingeführt. Der heilige Ignatius hat sie auch schon sozusagen verwendet. SMART-Ziele sind Werkzeuge der Liebe, nicht Selbstoptimierung. Sie sollen 5 Kriterien entsprechend gewählt werden. Spezifisch, messbar, erreichbar, relevant, terminiert. Damit Willensentscheidung gelingt, die ja die Voraussetzung für jede Veränderung ist. SMART funktioniert, ich zitiere wieder, weil Herzensveränderung nicht durch große Vorsätze funktioniert, sondern durch kleine, wiederholte Entscheidungen. Und wichtig ist, dass du dabei nicht aus Perfektion handelst, sondern aus Liebe. Ja, im Schritt 7 werden dann noch Anker, also 5 Haltestellen vorgestellt, eben die uns helfen, uns zu entscheiden, bei den guten Vorsätzen zu bleiben. Und in Schritt 8 kommt dann das tägliche Examen. Man merkt doch immer wieder den Manager, der an der Entwicklung arbeiten will, vorankommen will. Und diese tägliche Gewissenserforschung ist keine Kontrolle, sondern Begegnung in einer Liebesbeziehung. Wieder wird auf Ignatius zurückgegriffen. Dankbarkeit, Bitte, Überprüfung, Vergebung und Erneuerung. Diese 5 Punkte sollen jeden Tag beschließen. Ich wende sie seit einiger Zeit selbst an und spüre tatsächlich Veränderung. Unter der Überschrift Die Früchte, was passiert, wenn du dranbleibst, schreibt Neuhaus, stell dir vor, du machst das täglich. Was verändert sich? Dein Herz wird weicher. Du siehst Gottes Liebe überall, im Kleinen, im Großen. Dein Blick auf andere wird liebevoller. Statt gereizt zu reagieren, spürst du Mitgefühl. Dein Leben wird leichter. Die Leere am Abend wird zufrieden. Ich habe das erlebt. Lange habe ich in der Dunkelheit gelebt. Isoliert, ohne zu spüren, was andere fühlen. Der Spaziergang mit Gott hat meinen Betonmantel geöffnet. Tag für Tag spüre ich mehr. Gottes Liebe trägt mich. Und meine Liebe zu anderen wächst bedingungslos, ohne Erwartung. Timothy Gallagher sagt, das Examen macht dich frei, es verwandelt dein Herz. Eine Kursteilnehmerin schrieb mir, seit ich abends mit Gott durch meinen Tag gehe, sehe ich die kleinen Wunder. Mein Egoismus schmilzt, ich liebe selbstloser. Achim Neuhaus ist seit nunmehr über 20 Jahren nicht mehr als erfolgreicher Manager tätig, sondern formt hingebungsvoll vor allem junge Menschen, aber auch viele Führungskräfte durch zielorientierte geistliche Begleitung. Er hat ein Angebot geschaffen, das heißt For Me Akademie. Es gibt Online- und Live-Kurse mit wirtschaftlicher Präzision und spiritueller Tiefe, geschult an der großen Lehre der katholischen Kirche über den Menschen und seine erste Berufung zu lieben. Sein Buch Dein Herz findet Heimat ist ja auch aus dieser Arbeit heraus entstanden. Wir alle brauchen diese Konkretisierung, dieses wirklich ernst machen. Man kann es selbstständig oder auch in der Gruppe durcharbeiten. Und die einzelnen Tools sollten so vertraut und eingeübt werden, dass wir sie automatisch anwenden. Ich muss sagen, zum Beispiel gerade diese tägliche Dankbarkeitsübung hilft mir. Ich habe sie schon oft gehört, aber jetzt in diesem Zusammenhang mit meinem Herzen, dass mein Herz weicher werden soll, liebesfähiger, ist es mir irgendwie leichter, sie zu üben. Oder die tägliche gute Tat. Es schadet auch nicht, ein geistliches Tagebuch anzulegen, wie Neuhaus anregt. Und weil, nämlich falls wir nach einer Zeit schlampig werden, brauchen wir dann nur kurz aufschlagen und sind schon wieder mittendrin in dem Heilungsprozess. Achim Neuhaus gibt auch noch einen letzten Ansporn mit der Überschrift Der Scheideweg, deine Entscheidung für ein erfülltes Leben. Jetzt, genau jetzt, bist du an einem Scheideweg. Du kannst dieses Buch zuklappen und denken, schöne Gedanken. Oder du kannst das Leben wählen, nach dem du dich sehnst. Das erfüllte Leben, das getragene Leben, das Leben in tiefer Zuversicht, egal was kommt. Jetzt. Was ist der nächste Akt der Liebe, der heute dran ist? Ein Anruf? Ein ehrliches Gebet? Zum ersten Mal ohne Maske? Eine Entschuldigung? Einfach nur zuhören, wirklich zuhören. Was wäre, wenn du es heute versuchst? Vielleicht in den nächsten 2 Stunden? Und ein Stückchen weiter hinten.
Das ist die Fülle des Lebens, nicht durch Haben, nicht durch Erreichen, sondern durch Geliebtsein. Ein Leben, das nicht mehr nur funktioniert, ein Herz, das nicht mehr nur schützt, eine Liebe, die nicht mehr nur nimmt, sondern gibt. Du bist nicht fertig, du wirst nie fertig sein und das ist gut so. Das Ziel ist das Gehen selbst, das Bleiben, das tägliche Ja. Du musst nichts beweisen, du musst nicht perfekt lieben, du musst nicht immer stark sein, du darfst einfach sein, geliebt, gehalten und getragen. Und die Menschen um dich herum werden es spüren, sie werden merken, da ist jemand weicher geworden, echter, menschlicher. Und vielleicht werden sie fragen, was hat sich verändert oder was hat dich verändert? Und dann kannst du ihnen von der Liebe erzählen, nicht mit Worten, sondern mit deinem Leben. Gott geht mit dir, er hält dich, was auch kommt. Du bist nicht allein, du bist getragen, du bist geliebt. Und dein Herz hat Heimat gefunden. Also ich finde, dass dieses Buch wirklich auch, es ist eigentlich an der Zeit, dass es gekommen ist, konkret umzusetzen, dass den Aufruf und diesen Ruf Jesu, dass unser Herz, dass wir unser Herz aufmachen und reinigen lassen sollen. Ich muss mich wirklich bedanken bei den beiden Autoren für diese beiden neuen Bücher, denn erst wenn wir mit Gott in eine Herz-zu-Herz-Beziehung kommen können, werden wir seine bedingungslose Liebe zu uns erkennen können und mit Freuden unseren Glauben leben. Machen wir uns da wirklich an die Arbeit. Als Ehepaare oder als werdende Ehepaare, als Einzelpersonen. Jeder hat seinen eigenen Weg und wir dürfen uns helfen lassen. Das Buch Ehe als Weg der Heiligkeit von Corbin Gams und das Buch Dein Herz findet Heimat von Achim Neuhaus sind wirklich zwei lesenswerte, studierenswerte Bücher, die ich Ihnen heute gerne vorgestellt habe.

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Am Mikrofon verabschiedet sich von Ihnen Gudrun Trausmuth.

0: Liebe Hörerinnen und Hörer von Radio Maria Österreich und Radio Maria Südtirol, wir beten um die Sext, das Mittagsgebet der Kirche. Sie finden die Texte im großen grünen Stundenbuch, den Hymnus auf der Seite 145, die Psalmodie und die Lesung auf Seite 328, die Oration auf Seite 40. Wenn Sie aus der Bibel mitlesen, dann sind das der Psalm 23 und 76. Und die Lesung aus dem Römerbrief, Kapitel 8, Vers 26. Sie können auch mit der Stundenbuch-App mitbeten. Mit uns betet heute meine liebe Kollegin Margarete Füllerer. Hallo, liebe Margarete.
1: Grüß dich, liebe Barbara.
0: O Gott, komm mir zu Hilfe.
1: Herr, eile mir zu helfen.
0: Ehre sei dem Vater und dem Sohn und dem Heiligen Geist.
1: Wie im Anfang, so auch jetzt und alle Zeit und in Ewigkeit. Amen. Halleluja.
0: O Gott, du lenkst mit starker Hand den wechselvollen Lauf der Welt, machst, dass der Morgen mildes Licht den Mittag voller Glanz erhält.
1: Lösch aus die Glut der Leidenschaft und tilge allen Hass und Streit. Erhalte Geist und Leib gesund, schenk Frieden uns und Einigkeit.
0: Du Gott des Lichts, auf dessen Reich der helle Schein der Sonne weist, dich loben wir aus Herzensgrund, Gott, Vater, Sohn und Heiliger Geist. Amen. Der Herr lässt mich lagern auf grünen Auen. Halleluja.
1: Der Herr lässt mich lagern auf grünen Auen. Halleluja.
0: Der Herr ist mein Hirte. Nichts wird mir fehlen.
1: Er lässt mich lagern auf grünen Auen und führt mich zum Ruheplatz am Wasser.
0: Er stillt mein Verlangen. Er leitet mich auf rechten Pfaden, treu seinem Namen.
1: Muss ich auch wandern in finsterer Schlucht? Ich fürchte kein Unheil.
0: Denn du bist bei mir. Dein Stock und dein Stab geben mir Zuversicht.
1: Du deckst mir den Tisch vor den Augen meiner Feinde.
0: Du salbst mein Haupt mit Öl. Du füllst mir reichlich den Becher.
1: Lauter Güte und Huld werden mir folgen mein Leben lang. Und im Haus des Herrn darf ich wohnen für lange Zeit.
0: Ehre sei dem Vater und dem Sohn und dem Heiligen Geist.
1: Wie im Anfang, so auch jetzt und alle Zeit und in Ewigkeit. Amen. Der Herr lässt mich lagern auf grünen Auen. Halleluja.
0: Gott ist in Israel, der Name des Herrn. Halleluja.
1: Groß ist in Israel der Name des Herrn. Halleluja.
0: Gott gab dich zu erkennen in Juda. Sein Name ist groß in Israel.
1: Sein Zelt erstand in Salem, seine Wohnung auf dem Zion.
0: Dort zerbrach er die blitzenden Pfeile des Bogens, Schild und Schwert die Waffen des Krieges.
1: Du bist furchtbar und herrlich, mehr als die ewigen Berge.
0: Ausgeplündert sind die tapferen Streiter, sie sinken hin in den Schlaf. Allen Helden versagen die Hände.
1: Wenn du drohst, Gott Jakobs, erstarren Rotze und Wagen.
0: Ehre sei dem Vater und dem Sohn und dem Heiligen Geist.
1: Wie im Anfang, so auch jetzt und alle Zeit und in Ewigkeit. Amen. Groß ist in Israel der Name des Herrn. Halleluja.
0: Furcht packt die Erde und sie verstummt, wenn Gott sich erhebt zum Gericht. Halleluja.
1: Furcht packt die Erde und sie verstummt, wenn Gott sich erhebt zum Gericht. Halleluja.
0: Furchtbar bist du. Wer kann bestehen vor dir? Vor der Gewalt deines Zornes.
1: Vom Himmel her machst du das Urteil bekannt. Furcht packt die Erde und sie verstummt.
0: Wenn Gott sich erhebt zum Gericht, um allen Gebeugten auf der Erde zu helfen.
1: Denn auch der Mensch voll Trotz muss dich preisen und der Rest der Völker dich feiern.
0: Legt Gelübde ab und erfüllt sie dem Herrn, eurem Gott. Ihr alle ringsum bringt Gaben ihm, den ihr fürchtet.
1: Er nimmt den Fürsten den Mut. Furchterregend ist er für die Könige der Erde.
0: Ehre sei dem Vater und dem Sohn und dem Heiligen Geist.
1: Wie im Anfang, so auch jetzt und alle Zeit und in Ewigkeit. Amen. Furcht packt die Erde und sie verstummt, wenn Gott sich erhebt zum Gericht. Halleluja. Lesung aus dem Römerbrief. Der Geist nimmt sich unserer Schwachheit an, denn wir wissen nicht, worum wir in rechter Weise beten sollen. Der Geist selber tritt jedoch für uns ein mit Seufzen, das wir nicht in Worte fassen können.

0: mein Ruf und dringe zu dir.
1: Gib mir Einsicht nach deinem Wort.
0: Allmächtiger Gott, vor dir kommt alles Gute. Pflanze in unser Herz die Liebe zu deinem Namen ein. Binde uns immer mehr an dich, damit in uns wächst, was gut und heilig ist. Wache über uns und erhalte, was du gewirkt hast. Darum bitten wir durch Jesus Christus. Singet Lob und Preis.
1: Dank sei Gott dem Herrn.
0: Danke, liebe Margarete, für das gemeinsame Gebet der Sext.
1: Danke dir auch, liebe Barbara, und wünsche dir noch einen gesegneten und erholsamen Samstag, Sonntag, tschüss, und auch allen Mitbetern.
0: Danke.

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Wir danken Radio Vatikan für die Möglichkeit der Übertragung.

zu. Papst Leo XIV. Hat gestern Abend hier unten am See, am Albaner See von Castel Gandolfo, an einer traditionellen Bootsprozession teilgenommen. Das war die Premiere für einen Papst überhaupt. Er ist also mit einem Boot über einen Teil des Sees gefahren, zusammen mit der Marienstatue Madonna del Lago, um Gottes Segen auf die Menschen in Castel Gandolfo und unten am See hinabzuflehen. Die gelb-weiße Vatikanfahne weht an der Fassade des päpstlichen Palastes von Castel Gandolfo, den ziemlich genau vor 400 Jahren Papst Urban VIII. Hier errichtet hat. In diesen Tagen wird die 400-jährige Urlaubspräsenz der Päpste in Castel Gandolfo gefeiert, unter anderem nächstes Wochenende mit historischen Umzügen. Allerdings hat es in dieser Sommerfrische der Päpste unlängst eine Pause gegeben, und zwar während des Pontifikats von Franziskus 2013 bis 2025. Der Argentinier konnte dem Urlaub in Castel Gandolfo nicht viel abgewinnen und verbrachte die heiße Zeit des Jahres einfach in Rom. Darum wurde der apostolische Palast, auf dessen Dach sich eine Sternwarte befindet, zeitweise in ein Museum umgewandelt. Leo XIV. Aber hat ihn wieder bezogen und als Urlaubsdomizil genutzt. Der Papst verbringt auch üblicherweise seine freien Tage, das ist meistens der Dienstag, hier in Castel Gandolfo, wo er etwas ungestörter arbeiten kann. Wir warten zusammen mit den Menschen auf der Piazza della Libertà auf das Erscheinen des Papstes und den Beginn des traditionellen Engel des Herrn, des Angelusgebets. Über dem Portal, von dem aus der Papst auch eine kurze Ansprache halten wird, ein Teppich mit seinem Wappen und dem Wahlspruch in Illo Uno Unum, in dem einen, gemeint ist Christus, sind wir eins. Das ist ein Zitat des heiligen Augustinus. Und der Papst ist ja von Haus aus Augustiner. Er war sogar einmal Generalprior, also Ordensoberer seiner Gemeinschaft.

0: Cari fratelli e sorelle, buongiorno e buona domenica.
1: Liebe Brüder und Schwestern, schönen Sonntag.
0: Oggi il Vangelo ci parla di Gesù che svela ai discepoli il mistero della sua.
1: Das heutige Evangelium berichtet uns, wie Jesus seinen Jüngern das Geheimnis seines Todes und seiner Auferstehung offenbart, die bevorstehen. Der Messias, so sagt er, muss nach Jerusalem gehen und von den Ältesten und Hohenpriestern und Schriftgelehrten vieles erleiden. Er muss getötet und am dritten Tag auferweckt werden. Was er ihnen sagt, ist sehr weit von den Erwartungen entfernt, die sie an einen siegreichen und mächtigen Messias haben, mit dessen Hilfe sie die Feinde besiegen und mit Füßen treten können. In der Zeit, die sie mit ihm verbracht hatten, hatten sie schon Gelegenheit, über viele seiner Taten und Worte zu staunen. Aber diese letzte Botschaft geht wirklich über alle Erwartungen hinaus. Vor allem Petrus bringt sein Missfallen zum Ausdruck und weist Jesus zurecht. Das soll Gott verhüten, Herr, das darf nicht mit dir geschehen. Kurz zuvor hatte er in ihm den Christus, den Sohn des lebendigen Gottes, erkannt. Jetzt aber macht er ihm Vorwürfe, überrascht und wohl enttäuscht von dem, was er hört, ganz im Gegensatz zu dem wunderbaren Glaubensbekenntnis von kurz zuvor. Petrus scheint ihm zu sagen, ja, ich glaube, dass du der Messias bist, aber so rettet man die Welt nicht. Sein Verhalten entspringt seinem Eifer und ist sicher von aufrichtiger Liebe beseelt. Doch es gibt uns trotzdem Anlass zum Nachdenken. Es ist ja auch für uns nicht immer leicht, Gottes Wege zu verstehen und anzunehmen. Vor allem, wenn sie von unseren eigenen sehr weit entfernt sind. Dann geraten wir in die Versuchung, gegen jede Logik des Glaubens zu denken, dass es der Herr sei, der sich irrt. Oder schlimmer noch, dass er uns nicht zuhört oder sich nicht für uns interessiert. Im Hinblick auf diese Unklarheit lehrt uns Petrus trotz seiner Impulsivität zwei wichtige Dinge. Das erste ist, den Dialog mit dem Herrn nie zu unterbrechen, selbst in diesen Momenten, sondern ihm auch unsere Schwierigkeiten mitzuteilen, das zu verstehen, was er von uns will. Das zweite ist hingegen, dass wir Gottes Wirken nie beurteilen, sondern im Gebet mit Demut auf das hören, was er uns durch sein Handeln offenbart, auch wenn es nicht unseren Erwartungen entspricht. Und auch darin zeigt sich die Größe des Ersten unter den Aposteln. Jesus erwidert ihm, tritt hinter mich, du Satan, und erklärt ihm und den anderen Jüngern, dass sie sich selbst verleugnen, ihr Kreuz auf sich nehmen und ihm nachfolgen müssen, um in seine Fußstapfen treten zu können. Petrus wird dies tun. Nachdem er ihm zugehört hat, wird er diese Herausforderung annehmen und den Worten des Christus treu bleiben, den er als seinen Erlöser erkannt hat, sein ganzes Leben lang bis zum Martyrium.
0: Per tutta l'esistenza fino a martirio. Chiediamo allora al Signore di.
1: Bitten wir also den Herrn darum, dass auch wir in unserem Glaubensleben und unserem Gebet dieselbe Aufrichtigkeit wie Petrus haben, indem wir ihm demütig sagen, was wir wirklich empfinden, auch wenn unser Herz verwirrt ist, und dass wir gleichzeitig dieselbe Verfügbarkeit wie Petrus haben, indem wir das annehmen, was der Herr von uns will, auch wenn es über unsere Erwartungen hinausgeht. Möge uns Maria dabei helfen, die den Plänen Gottes bis unter das Kreuz ihres Sohnes Jesus gehorsam war.
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1: Das waren das Gebet des Engel des Herrn, ein Gebet für die Verstorbenen und der apostolische Segen von Papst Leo. Jetzt nutzt er normalerweise die Gelegenheit, um noch ein paar Appelle zur internationalen Lage zu lancieren. Aus Haiti kommen dramatische Nachrichten über ein Massaker in einem Vorort von Port-au-Prince, bei dem viele Menschen das Leben verloren haben. Andere wurden entführt. Ich möchte meine betende Nähe den Opfern und ihren Angehörigen versichern. Ich bitte um die Freilassung aller Entführten. Und ich appelliere an alle Verantwortliche, dass sie die Sicherheit der Bevölkerung von Haiti garantieren mögen und jeder Art von Gewalt ein Ende setzen. Außerdem versichere ich mein Gebet allen, die von den furchtbaren Sturzfluten in Tibet und Nepal betroffen sind. Beten wir für alle, die ihr Leben verloren haben, für die Verletzten, für die Vermissten. Mögen alle dafür sorgen, dass die Trauernden getröstet werden und dass Hilfen die Betroffenen erreichen. Beten wir weiter um Frieden. Der heilige Augustinus, dessen Fest wir vor kurzem gefeiert haben, hat den Frieden als ein Wunder bezeichnet. Und hat den Frieden mit dem Wunder der Brotvermehrung durch Jesus in Verbindung gebracht. Mögen immer mehr Menschen in aller Welt das Brot des Friedens brechen, wünscht Papst Leo. Auf Englisch erinnert er dann an den Weltgebetstag für die Bewahrung der Schöpfung am 1. September. Papst Leo erinnert an die Botschaft, die er zum Weltgebetstag für die Bewahrung der Schöpfung veröffentlicht hat am 20. August. Darin ging es vor allem um das Thema Krieg und Frieden, das er ebenfalls in einen engen Zusammenhang mit dem Thema Bewahrung der Schöpfung gebracht hat.
0: Refreshing our wounded world. Saluto tutti voi, fedeli di Castel Gandolfo e pellegrini di vari paesi.
1: Zuletzt Grüße an alle Menschen in Castel Gandolfo und Pilger aus verschiedenen Ländern.
0: In particolare do il benvenuto ai partecipanti alla manifestazione benefica Run to Rome.
1: Der Papst grüßt auch einen Wohltätigkeitslauf Run to Rome.
0: Ai giovani che hanno vissuto il cammino della Via Lucis itinerante, al gruppo dei devoti.
1: Jetzt gibt es offenbar ein bisschen Durcheinander im vorbereiteten Text des Papstes. Aber mittlerweile hat er die Gruppen wieder gefunden, die er besonders grüßen will.
0: Ringrazio le forze dell'ordine e quanti hanno contribuito al mio soggiorno estivo qui a Castel.
1: Ich danke den Ordnungskräften und allen, die zu meinem Urlaubsaufenthalt hier in Castel Gandolfo beigetragen haben. Vielen Dank dafür.
0: E invio il mio cordiale saluto ai fedeli che seguono l'Angelus da Piazza San Pietro.
1: Auch viele Grüße an alle, die den Angelus vom Petersplatz aus über Großbildschirme verfolgen.

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Das Angelusgebet ist zwar vorbei, aber der Papst nimmt auch die Gelegenheit wahr, die Stufen runterzugehen zu den Wartenden und einigen der Bewohner von Castel Gandolfo und den angereisten Pilgern und Neugierigen zu begegnen. Dazu nimmt der Papst in einem kleinen Golfwägelchen Platz. Genauer gesagt, er steht darin. Das ist so ein bisschen wie auf dem Petersplatz in Klein. Der Papst fährt durch die Reihen der Menschen, die an seinem Angelusgebet teilgenommen haben, und segnet nach beiden Seiten. Die Leute hier in Castel Gandolfo sind natürlich irrsinnig stolz und erleichtert, dass Papst Leo den Bann des Franziskus über ihr Dörfchen gebrochen und wieder sein Urlaubsdomizil in dem Städtchen hoch über dem Albaner See aufgeschlagen hat. Der Papst dreht buchstäblich eine Runde auf dem Platz vor der Sommerresidenz, sucht einen Moment den Blickkontakt zu den Angereisten und zu den Menschen aus Castel Gandolfo. Und jetzt hat sein Golfwägelchen die Rückkehr zur Fassade des päpstlichen Palastes angetreten. Dabei führt den Papst seinen Weg auch an der Pfarrkirche vorbei, die direkt hier am Platz steht. Sie ist der unbefleckten Aufnahme Mariens geweiht und darum wird hier am 15. August immer ganz besonders gefeiert. Häufig haben dann auch Päpste hier in der Pfarrkirche die Messe zelebriert. Sprechchöre auf Italienisch, aber auch auf Spanisch, denn Robert Francis Prevost, der US-Amerikaner, der jetzt Papst ist, hat auch lange als Missionar, zuletzt als Bischof, in Südamerika gearbeitet, in Peru, zuletzt als Bischof von Chiclayo, einem Bistum im Norden von Peru. Auch einige Kinder schaffen es, dem Papst die Hand zu schütteln. Und jetzt steigt der Papst aus dem Golfwagen aus. Grüßt noch einige Personen hinter der Absperrung. Darunter auch einen Polizisten. Es ist für uns nicht immer leicht, Gottes Wege zu verstehen.

0: anzunehmen, hat der Papst in seiner Ansprache zum Angelus gesagt. Aber wir sollten nicht der Versuchung nachgeben, entgegen jeder Logik des Glaubens zu denken, dass es der Herr sei, der sich irrt. Oder dass er uns nicht zuhört, sich nicht für uns interessiert. Der Papst hat dazu aufgerufen, den Dialog mit dem Herrn nie zu unterbrechen und Gottes Wirken nie zu beurteilen. Das war unsere Live-Übertragung vom Angelus-Gebet von Papst Leo XIV. In Castel Gandolfo. Vielen Dank, dass Sie mit dabei waren. Noch herzliche Grüße an die Partnersender in Radio und Fernsehen. Am Mikrofon verabschiedet sich Stefan von Kempis. 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
1: Vielen Dank an Radio Vatikan für die Möglichkeit der Übertragung des Angelus mit Papst Leo XIV.

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0: Wortsamen.
1: Je mehr Liebe man gibt, desto mehr besitzt man davon. Ein Wort für die Woche von Rainer Maria Rilke.

Anneliese Rothenberger als Operettensängerin. So lautet der Titel der kommenden Klassikstunde hier auf Radio Maria Österreich. Und dazu begrüße herzlich Ihr Moderator und Sendungsgestalter Thomas Neunteufel. Vielen von Ihnen wird wohl der Name dieser weltbekannten Sängerin noch ein Begriff sein. Obwohl sie bereits 2010 im begnadeten Alter von 91 Jahren starb und sich damals bereits mehrere Jahrzehnte im künstlerischen Ruhestand befand, ist sie noch in vielen Radio- und Fernsehsendungen präsent. Mir war es ein Anliegen, dieser begnadeten Sängerin eine Sendung zu widmen und sie von einer eher unbekannten Seite zu porträtieren, nämlich als Operettensängerin. Und beginnen wir gleich mit einem bekannten Lied aus der Lehar-Operette »Die lustige Witwe«. Anneliese Rothenberger mit dem Vilja-Lied, begleitet vom Orchester Helmut Zacharias.

0: Im Zuge meiner Vorbereitung zu dieser Sendung habe ich ein Porträt der Sängerin aus dem Jahr 1963 gefunden. Anneliese Rothenberger war damals 44 Jahre alt und schildert den bewegten Werdegang ihrer damals schon gefestigten Karriere.
1: Seit einigen Jahren wohnt am Rande der Rheingau-Gemeinde Hallgarten, in der Nachbarschaft anderer bekannter Künstler, eine junge Opernsängerin, die von sich sagen kann, die höchste Stufe internationalen Ruhms erreicht zu haben. Anneliese Rothenberger. Sie ist auf fast allen Opernbühnen der Welt zu Hause. Die gebürtige Mannheimerin ist seit 10 Jahren mit dem Journalisten Gerd W. Dieberitz glücklich verheiratet. Ihr Ehemann ist zugleich ihr Manager. Die Karriere der charmanten Sopranistin begann eigentlich schon in der Obertertia in Mannheim. Während einer Abschlussfeier sang Anneliese Rothenberger eine Arie aus Händels Oratorium »Der Messias«. Sie erhielt damals ihre erste Zeitungskritik, die bereits lobende Worte enthielt. Doch vor den Erfolg haben die Götter den Schweiß gesetzt. So musste auch Anneliese Rothenberger noch hart arbeiten, um das zu werden, was sie heute ist. Ein Weltstar der Opernbühne. Ein Star ohne Skandale und Skandälchen. Anneliese Rothenberger ist ohne die schrille Begleitmusik der Sensationen ihren Weg gegangen, der sie beständig nach oben führte. Nach ihrem ersten Engagement an der Hamburgischen Staatsoper im Jahre 1947 folgten Verpflichtungen an alle großen Opernbühnen sowie Rundfunk- und Fernsehstationen des Kontinents. Doch auch jenseits des großen Teiches kennt man die Künstlerin. An der Metropolitan Opera in New York sang sie in der Arabella von Richard Strauss. Der Bogen ihrer gesanglichen und darstellerischen Kunst reicht von Mozart über Verdi, Strauss und Puccini bis zu Gershwin. Die wenigen Stunden, die die Sopranistin in ihrem Hallgartener Heim verbringen kann, gehören neben dem Rollenstudium einer anderen musischen Begabung, der Malerei. Und diese Ölgemälde können sich durchaus sehen lassen.
2: Frau Rothenberger, früher haben Sie sich hin und wieder der leichten Muse gewidmet, aber ich glaube, in der letzten Zeit widmen Sie sich nur noch der Oper. Warum?
3: Das hat eigentlich nur den einen Grund, dass ich jetzt sehr viel weniger Zeit habe, an Radiostationen Aufnahmen zu machen. Denn da war ich immer eigentlich in erster Linie gefragt für Operettenaufnahmen.
2: Für klassische Operette?
3: Für klassische Operette. Johann Strauss und Lehár zählt ja auch dazu und all diese Dinge.
2: Ja.
3: Und seit ungefähr 4 oder 5 Jahren habe ich so viel in der Oper zu tun und bekomme so wenig Urlaub von den 2 Opernhäusern, an denen ich singe, dass das sehr selten möglich ist. Und das, was man heute noch an Aufnahmen von mir hört, ist meistens über 10 Jahre alt.
2: Sie singen nicht nur in Deutschland, Sie singen in ganz Europa. Ja, Sie singen sogar in Amerika.
3: Mhm.
2: Vor 3 Jahren war Ihr erstes Engagement an der Met.
3: Ja,
2: Womit haben Sie dort gastiert?
3: Ich habe Die Stänker in Arabella von Richard Strauss als Debüt an der Met gesungen.
2: Und es war ein triumphales Debüt.
3: Es war ein sehr schöner Erfolg, ja. Ja, sehr schön.
2: Und vor wenigen Tagen erst sind Sie von einer weiteren Amerika-Tournee zurückgekehrt.
3: Ja.
2: Nach Hallgarten, hier in Ihr wunderschönes Haus. Und in wenigen Tagen werden Sie wieder nach Amerika fliegen.
3: Ja, wir müssen noch einmal zurück. Ich sage wir, weil ich mit meinem Mann ja nur reise. Wir müssen noch einmal hinüber zu einem großen Fernsehen. Ich singe die Gilda in Rigoletto drüben. Und wäre eigentlich lieber geblieben. Ich meine, wenn ich das Haus nicht hätte, wäre ich gleich drüben geblieben. Aber ich muss sehr viel lernen. Ich habe diese Rolle in der Originalsprache lernen müssen für das Fernsehen, also in Italienisch. Und das können wir hier in dieser Ruhe ja viel besser als in New York.
2: Wir haben ja das Glück, dass Sie hier in Hessen wohnen. Das ist etwas eigenartig, aber immerhin, es ist die Tatsache, dass Sie bisher noch nicht in Hessen gastiert und gesungen haben. Aber Karfreitag werden Sie zum ersten Mal, wie Sie mir vorhin erzählt haben, in Wiesbaden
3: gastieren. Ja, da freue ich mich sehr drauf. Ich werde am Karfreitag die Schöpfung von Haydn singen in Wiesbaden im Kurhaus und am Tag darauf die Constanze in der Entführung aus dem Serail im Theater.
2: Dankeschön. Sie gaben mir eben schon das Stichwort Liederabend.
3: Mhm.
2: Genauso berühmt, wie Sie als Opernsängerin sind, sind Sie auch als Liedersängerin. Und speziell in Amerika waren Sie ja wohl die erste deutsche Sängerin, die einen Liederabend gegeben hat.
3: Ich muss schnell sagen, nicht die erste deutsche Sängerin, sagen wir nach dem Kriege. Aber ja, seit Elisabeth Schumann die erste, und das ist immerhin ein himmlisches Vorbild. Aber das liegt, glaube ich, 30 Jahre zurück, dass Frau Schumann rüber ist. Und ich mache jetzt Tourneen mit Liederabenden durch Deutschland, immer nach dem Engagement von der Met.
2: Und was singen Sie da an solchen Liederabenden?
3: Da singe ich gemischte Gruppen von Schubert, Schumann, Wolf, Richard Strauss und Johannes Brahms.
1: Und Johannes Brahms ist auch der Komponist des Liedes, das uns Anneliese Rothenberger zum Abschied sang. Sein Titel: Vergebliches Ständchen.

Nach diesem Kurzporträt kehren wir zurück zur Operettensängerin Anneliese Rothenberger. Wir bleiben wie vorhin bei der Operette Die lustige Witwe. Ihr Gesangspartner ist diesmal Rudolf Schock, der sie bis zu seinem frühen, plötzlichen Tod 1986 durch ihr künstlerisches Leben begleitete. Das Hamburger Rundfunkorchester unter Wilhelm Stephan mit dem Lied »Ich bin eine anständige Frau«.

0: Ein Gespräch mit Anneliese Rothenberger im Schweizer Fernsehen 1986, einen Tag nachdem sie vom Tod Rudolf Schocks erfuhr, erinnerte sie sich an fast 4 Jahrzehnte fruchtbarer Zusammenarbeit mit dem deutschen Tenor.
1: Frau Anneliese Rothenberger, Sie haben Rudolf Schock sehr gut gekannt, haben mit ihm zusammen gesungen, Plattenaufnahmen gemacht, Fernsehauftritte gehabt. Sicher ist für Sie, wie für viele andere auch, die Nachricht von seinem Tod sehr überraschend gekommen.
2: Ja, das kann man wohl sagen. Ich habe es gestern Abend im Fernsehen gehört, erst aus Österreich. Am Ende einer Sendung hat der Karl Löbel gesagt, es kommt uns gerade diese traurige Nachricht rein. Sie ist noch nicht bestätigt. Wir wissen nicht, ob es stimmt, aber mit so etwas macht ja keiner Scherze. Kurz hinterher wurde es dann im deutschen Fernsehen bestätigt. Und ich war wirklich sehr geschockt im wahrsten Sinn des Wortes. Also das ist ja so aus heiterem Himmel gekommen. Er hat so gesund gelebt. Er ist ein Sportler durch und durch gewesen und es ist für mich unverständlich, aber es ist natürlich ein Infarkt und er hatte schon einen und der zweite ist ja gewöhnlich sehr viel schlimmer. Aber auch diese Einsamkeit, dass er so ganz allein gestorben ist und man ihn da im Gang gefunden hat, das ist alles so traurig. Ich komme da noch gar nicht drüber weg.
1: Sehr oft ist ja die erste Begegnung, die man mit einem Menschen hat, sehr wichtig für das, was sich daraus ergibt, für die Beziehung, die sich aufbaut oder nicht. Wo und wie haben Sie Rudolf Schock kennengelernt?
2: Oh, schon sehr lange. Ich kenne ihn mindestens 36 Jahre, denn in meinen Anfängerjahren an der Hamburgischen Staatsoper war er schon, er hatte schon einen Namen als Tenor und hat auch schon Filmangebote bekommen und so. Und es war für mich natürlich eine Riesenehre, mit ihm schon auf der Bühne zu stehen. Und das war auf der Bühne der Hamburgischen Staatsoper. Da haben wir in der Entführung aus dem Serail zusammengesungen und Wildschütz war eine Vorstellung, die ich sehr gerne mit ihm gesungen habe. Er war der Baron und ich seine Frau. Und das hat sich fortgesetzt bis in die gemeinsamen Schallplattenaufnahmen hinein. Da hat er allerdings dann die Firma gewechselt. Ich bin bei meiner Firma geblieben und er ist zu einer größeren nach Berlin gegangen. Da haben wir uns etwas aus den Augen verloren. Aber nur auf der Schallplatte. Er hat ja natürlich mit mir Gastspiele an der Wiener Staatsoper, bei den Salzburger Festspielen in München, bei den Festwochen haben wir uns immer wieder getroffen. Und vor allen Dingen in Fernsehsendungen natürlich. Wo wir gemeinsam, nicht gemeinsame Auftritte, wir haben eigentlich nie Duette im Fernsehen gesungen, aber eben er war Gast und ich war Gast und so sind wir uns immer wieder begegnet.
1: Ja. Persönlichkeiten wie Rudolf Schock kennt man ja in der Regel auch eben von Auftritten von der Bühne her, ja. Man kennt sie aber nicht privat. Sie haben ihn natürlich auch privat gekannt. Wer war er, was war er für ein Mensch?
2: Was ich an ihm ganz besonders bewundert habe, das war, dass er nie vergessen hat, wo er herkommt. Er kam ja aus ganz kleinen Verhältnissen. Die Mutter hat, eine Witwe hat also große, große Opfer gebracht, ist als Putzfrau gegangen, um ihm das Gesangsstudium zu ermöglichen. Und das hat er nie vergessen. Nicht nur Dankbarkeit zur Mutter bis zum Ende, sondern eben auch, er hat genau gewusst, was andere mitmachen, die daherkommen und das werden wollen. Und war dankbar für das, was er erreicht hat. Er war also nicht arrogant oder hat es selbstverständlich genommen, gar nicht. Und er hat sehr viel auch getan für andere, hat andere ausbilden lassen und so. Das weiß ich, das habe ich bewundert. Und er war bescheiden mit einem Wort, trotz dieser Riesenerfolge.
1: Gibt es noch andere persönliche Erinnerungen, die Sie
2: mit ihm haben? Ja, also wir haben uns privat auch getroffen. Ich weiß jetzt auch nicht mehr genau, war es Wien oder München. Auf jeden Fall hat mein Mann ihn eigentlich zum Golfspielen gebracht. Er hat, war ein fantastischer Skiläufer. Die haben sich immer getroffen beim Skifahren, irgendwo in St. Christoph oder so und auch in St. Moritz. Und dann hat er gesagt, ich habe gehört zu meinem Mann, dass du golfst. Und meinst du, es wäre auch was für mich? Und mein Mann hat gesagt, sei vorsichtig, wenn du einmal auf dieses Ding schlägst und es 150 Meter weit fliegt, dann bist du der Sache verfallen. Und dann sagte der Schock, doch, ich glaube, ich fange das an. Und er war dann ein fabelhafter Golfer und hat auch wirklich nicht mehr lassen können. Wie gesagt, er hat ganz gesund gelebt. Und deswegen ist dieses plötzliche Ende mir ein Rätsel. Aber die Uhr war abgelaufen und ich glaube, dass der Unfall, ein sehr schwerer Autounfall seiner zweiten Tochter, eine ist ja vor 2 Jahren an Krebs gestorben und die zweite ist jetzt gerade in Spanien auf dem Heimweg von seinem letzten Urlaub, sehr schwer verunglückt. Die sind hintereinander hergefahren und da ist eben das Unglück passiert, dass sie glaube ich, eine zertrümmerte Hüfte und eine zerquetschte Ferse und so. Und man weiß noch gar nicht, was daraus wird, wie das Ganze endet. Und ich glaube, das hat ihm sehr zugesetzt. Mhm. Also ich kann das nur annehmen. Ich habe mit der Frau noch nicht gesprochen. Das werde ich natürlich tun, aber mehr kann ich Ihnen im Moment da gar nicht sagen.
1: Rudolf Schock war ja sehr vielseitig. Er war in verschiedenen Sparten zu Hause. Mhm. Hat ihm das auch zu schaffen gemacht, dass er so als Wanderer zwischen ernster und unterhaltender Musik auch gegolten hat?
2: Also der Rudi und ich waren mit die Ersten, die es riskiert haben, abseits von der Klassik auch Operette zu singen. Ich habe es außer der Fledermaus keine auf der Bühne gesungen, aber wir haben die gesamte Operettenliteratur auf Platten aufgenommen. Und natürlich gibt es immer Blaustrümpfe, die dagegen wettern und sagen, den kann man auf dem Sektor Klassik nicht mehr ernst nehmen. Und das halte ich für Blödsinn. Weil in Amerika, wenn die Birgit Nielsen eine Jahrhunderterscheinung auf dem Gebiet der Wagner-Sänger ein Konzert in Carnegie Hall gibt und dann am Schluss singt Wien, Wien, nur du allein, dann bricht ein ganzes Land zusammen und sagt, das ist ja fantastisch, ja, dass diese Frau das auch kann. Und bei uns würden sie sagen, hat die das nötig? Das ist eben der Unterschied. Und ich weiß nicht, warum das so ist. Aber wir haben dazu gestanden. Ich meine, ich habe keine Schlager gesungen, das hat er, glaube ich, auch nicht. Aber und also E- und U-Musik haben wir gemischt und haben dazu gestanden. Wieso? Es gibt nur gute oder schlechte Musik. Und wenn die U-Musik gut ist, warum soll man sich nicht damit identifizieren?
0: Das folgende Duett stammt aus der Operette Boccaccio von Franz von Suppé. Es singen wieder Anneliese Rothenberger und Rudolf Schock. Es handelt sich um eine Aufnahme aus dem Jahr 1955 mit den Berliner Symphonikern unter Wilhelm Schüchter.

Die Lieblingsoperette von Anneliese Rothenberger war die Fledermaus von Johann Strauss. Hören Sie nun die Künstlerin in drei bekannten Stücken aus dieser Operette, die 1874 im Theater an der Wien unter der Leitung von Johann Strauss uraufgeführt wurde.

Anneliese Rothenberger wurde begleitet von den Wiener Symphonikern unter Willi Boskowski. Das Duett sang mit ihr Nikolai Gedder. Ein weiterer wichtiger Gesangspartner von Anneliese Rothenberger war der Jahrhunderttenor Fritz Wunderlich. Fritz Wunderlich fiel zu früh unter tragischen Umständen 1966 im Alter von 36 Jahren verstorben, stand unzählige Male mit Anneliese Rothenberger auf vielen internationalen Bühnen. Ich habe eine legendäre Schallplattenaufnahme für Sie mitgebracht. Sie hören eine der bekanntesten Duette aus Friedrich von Flotows Oper Martha. Letzte Rose, wie magst du so einsam hier blühen? Aufgenommen 1960 mit den Berliner Symphonikern unter Berislav Kolbutscher.

Nach diesem Ausflug in die Welt der Oper muss ich leider die heutige Klassiksendung, die ganz im Zeichen von Anneliese Rothenberger als Operettensängerin stand, beschließen. Aus der Operette Boccaccio von Franz von Suppé hören Sie das Duett »Florenz hat schöne Frauen«. Der Gesangspartner von Anneliese Rothenberger ist diesmal der Bariton Hermann Prey. Ich hoffe, ich konnte Ihnen in der letzten Stunde

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0: Liebe Hörerinnen und Hörer von Radio Maria, ich begrüße Sie zur heutigen Porträtsendung. Mein Name ist Schwester Kerstin Oswald und mir gegenüber sitzt Toni Gölles. Toni, du bist jetzt kurz vor deinem 80. Geburtstag. Du warst jahrelang im Ordinariat Graz Seckau tätig in verschiedenen Funktionen. Du bist Doktor der Theologie und eines deiner großen Hobbys sind eigentlich die Wallfahrten. Und das Thema, das du dir ausgesucht hast, ist ja eigentlich ganz spannend. Wallfahrtsorte sind Vorzimmer des Himmels. Wie kommst du auf dieses Thema?
1: Viele Begleiter oder viele Pilgerinnen und Pilger, die mit mir schon mit waren, haben oft gesagt, mein Gott, da ist so schön, da ist wie im Himmel. Aber wir wissen alle, dass es noch nicht der Himmel ist. Aber deshalb ist mir der Gedanke gekommen, man könnte das ja ein Vorzimmer des Himmels nennen. Im Vorzimmer steht man vor der Tür zum eigentlichen Ort, zum eigentlichen Saal, Festsaal. Aber man darf noch nicht hinein. Mhm. Und deshalb fahren wahrscheinlich so viele Leute gern hinunter, weil sie immer näher kommen wollen, diesem Himmel, ohne dass es ihnen bewusst ist, so denke ich mir.
0: Was sind so deine Hauptwallfahrtsorte, wo du hinfährst?
1: Ja, begonnen hat es vor über 40 Jahren bereits mit Rom. Dann kam Lourdes dazu, Fatima und seit 82, 83 mein Hauptziel Medjugorje. Und ich hätte mir nie gedacht, dass ich so oft hinunterkomme. Wie ich das erste Mal unten war, da war ich sehr beeindruckt. Da bin ich privat gefahren, mit Kleinbus, mit Familie. Und beim Wegfahren unten nach einigen Tagen habe ich mir gedacht, da komme ich sicher bald wieder her. Aber dass ich so oft kommen würde mit Gruppen, das hätte ich mir damals nicht vorstellen können. Inzwischen sind es ja ca. 250 Fahrten geworden mit Gruppen und dazu noch etliche private. Mhm.
0: Ja, du hast gesagt, dass Wallfahrtsorte Vorzimmer des Himmels sind, beziehungsweise wenn es den Leuten dort so gut gefällt, was glaubst du, was berührt die Menschen so? Oder glaubst du, dass wir Menschen prinzipiell diese Sehnsucht des Himmels in uns haben?
1: Ich denke schon, dass wir grundsätzlich diese Sehnsucht haben, nur ist es den meisten nicht bewusst. Denn die Sehnsucht nach dem Glück haben eigentlich alle. Mhm. Alle wollen glücklich werden, nur suchen sie dieses Glück an Orten, wo es nicht zu finden ist. Das ist also mehr im Unterbewussten. Sie suchen, und wenn sie das Glück suchen, dann suchen sie Gott. Maria sagte in Medjugorje immer wieder und oft, ihr müsst das Glück dort suchen, wo es zu finden ist. Das ist nämlich bei Gott. Mhm. Aber das ist den meisten natürlich nicht bewusst. Man sucht das Glück zuerst in irdischen Dingen und meint, wenn man viel Geld hat oder Vermögen hat, dann hat man das Glück auch schon gefunden. Aber das ist ein großer Irrtum.
0: Und denkst du, wenn die Menschen sich so auf den Weg zu einem Wallfahrtsort machen, dass ihnen dann bewusster wird, dass sie dieses Glück bei Gott finden oder dass sie das spüren und vielleicht deshalb dort bleiben wollen?
1: Ja, ja, kann sein. Das ist mir auch schon passiert, dass manche nicht mehr wegfahren wollten von einem Wallfahrtsort.
0: Ja.
1: Ich kann mich gut erinnern, in Lourdes einmal bei der letzten Messe hat sich eine Frau festgeklammert an einer Bank in der Kapelle, wo wir die Messe gefeiert haben. Sie wollte nicht mehr mit. Und da hat der Pfarrer, der mitgefahren ist, also einige Überzeugungskraft aufwenden müssen, um sie loszueisen von dieser Bank und wieder mit nach Hause zu nehmen. Aber das, ja, man kann es nicht genau erklären, aber die Sehnsucht scheint doch ganz tief drinnen zu sein in den Menschen. Dort zu bleiben, wo man sich wohlfühlt, selbstverständlich. Mhm. Und man fühlt sich dort wohl, sage ich immer wieder, wo die Mutter zu Hause ist. Solange wir eine Mutter haben, fahren wir gerne zu ihr, besuchen sie gerne. Und so ist es ähnlich auch mit unserer gemeinsamen Mutter. Und immer wieder höre ich dasselbe in Medjugorje. Mein Gott, nur wenn ich da bin, bin ich wieder zu Hause, fühle ich mich zu Hause. Das empfinde ich selber so und das höre ich auch von anderen Pilgern und Pilgerinnen.
0: Mhm. Hast du den Eindruck in unserer heutigen Zeit, dass die Menschen den Tod ein bisschen verdrängen? Also, dass sie glauben, okay, gut, wir versuchen jetzt alles Mögliche, weil es gibt nach dem Leben eh nichts mehr.
1: Ja, das ist leider der Fall, dass dieses irdische Leben so wichtig genommen wird und man nichts anderes mehr sieht, was nachher kommen könnte. Das gibt es nicht. Tod ist tot, aus ist aus. Und ich komme gerade von einem Begräbnis einer Verwandten und da habe ich den Lebenslauf der Verstorbenen vorlesen dürfen. Und da habe ich einen persönlichen Anhang gemacht an den Lebenslauf, der nicht von mir geschrieben worden ist. Denn was war los? Die junge Frau, die gestorben ist, also 65 Jahre, hat Krebs gehabt. Sie war von den Ärzten aufgegeben, hat natürlich dann trotzdem und ihre Verwandten verzweifelt gesucht, noch eine Möglichkeit zu finden, einen besseren Chirurgen, der vielleicht doch noch was zusammenbringt. Und sind nach Wien gefahren und haben einen gefunden, der sich bereit erklärt hat, es zu versuchen. Konnte natürlich kein Versprechen abgeben. Und sie ist aber voller Hoffnung dorthin gefahren, ist dann aber während der OP gestorben. Und da habe ich eben im Anschluss an den Lebenslauf dazu gesagt, es ist nämlich sehr viel gebetet worden für diese Frau. Ganze Klostergemeinschaften haben gebetet, nächtelang gebetet, vor allem kurz vor der OP. Und man könnte dann vermuten, das Beten hilft nichts. Sie ist trotzdem gestorben. Aber ich meine, und das habe ich irgendwo gelesen, und da finde ich sehr gut diesen Gedanken, wenn Gott eine Bitte nicht erfüllt, dann deshalb, weil er etwas Besseres für uns bereit hat. Und das trifft in diesem Fall also hundertprozentig zu. Denn wäre sie nicht gestorben, hätte sie einen sehr langen Leidensprozess vor sich gehabt. Und am Ende wäre sie doch gestorben, aber nach vielen Schwierigkeiten und Schmerzen. Das ist ihr erspart geblieben. Und ich meine, Gott hat unsere Bitten, natürlich hat man gebetet darum, dass sie gesund wird, aber Gott hat etwas Besseres vor. Denn der Himmel ist was Besseres als das, was wir auf der Erde vorfinden. Das sagt die Gottesmutter auch immer wieder. Und mir gefällt vor allem die Botschaft vom September vorigen Jahres besonders gut, wenn sie sagt, sehnt euch nach dem Himmel. Oder sorgt euch nicht um irdische Dinge, meine lieben Kinder, sondern sehnt euch nach dem Himmel. Der Himmel wird euer Ziel sein und Freude wird in euren Herzen herrschen. Das ist natürlich in den Ohren eines sogenannten normalen Menschen, der nicht gläubig ist, völlig daneben.
0: Ja.
1: Wir wollen da bleiben, möglichst lange und natürlich möglichst gesund, dass man eine Sehnsucht nach dem Himmel, also nach dem Leben, nach diesem Leben haben soll. Das ist natürlich völlig fremd für die meisten. Und doch, sie sagt es, und es ist auch auffallend, dass viele Heilige sehr jung gestorben sind.
0: Ja.
1: Für sie ist diese Sehnsucht nach dem Himmel sehr früh erfüllt worden. Aber wie gesagt, es ist ein großer Lernprozess noch, der vor uns steht, wenn wir das wirklich so auch verstehen wollen. Wir sind zwar Christen, oder nicht alle, aber die sich Christen nennen, wollen trotzdem mit aller Gewalt hier auf Erde bleiben, solange es geht.
0: Ja, ich glaube ja, ein großes Problem ist sicher auch dieses Loslassen, oder? Glaubst du nicht auch, dass die Leute sich schwer tun, alles dann loszulassen, dass dieser Gedanke ihnen vielleicht auch ein bisschen Angst macht, ja?
1: Natürlich, und das sagt die Gottesmutter auch, sorgt euch nicht so sehr um die irdischen Dinge. Aber uns sind die irdischen Dinge halt so wichtig.
0: Genau, ja.
1: Das Portemonnaie und das Auto und was man halt so hat. Und das ist eben dieser Lernprozess, ja, loslassen zu können, bis zum endgültigen Loslassen. Wir müssen ja zwischendurch auch immer wieder was loslassen im Laufe eines Lebens. Auch Freunde können gehen oder Verwandte eben können sterben. Man muss immer wieder loslassen, bis eben zum endgültigen Loslassen von diesem Leben. Aber es erwartet uns ja was Besseres. Und das ist für mich persönlich bei den Wallfahrten ein wichtiges Thema. Davon rede ich sehr gern und sehr oft, vom Sterben, Und dass es das Wort Tod eigentlich gar nicht gibt bei uns. Es ist nur ein Übergang ins andere Leben.

0: Liebe Hörerinnen und Hörer von Radio Maria, ja, heute bei der Porträtsendung zu Gast Dr. Toni Gölles. Und wir sprechen gerade darüber, Wallfahrtsorte sind Vorzimmer des Himmels. Wir haben jetzt schon sehr viel über den Tod auch gemeinsam nachgedacht. Und es würde mich interessieren, was sagst du da den Pilgern immer, wenn du vom Sterben sprichst oder so? Du hast dir vorher gesagt, dass du sehr gerne über dieses Thema auch zu den Pilgern sprichst auf den Wallfahrten.
1: Es kann natürlich sein, dass es mit meinem Alter zusammenhängt. Du hast schon erwähnt, den 80. Geburtstag. Und sicher habe ich vor 40 Jahren vielleicht nicht so darüber geredet. Aber es ist naheliegend, dass man mit fortgeschrittenem Alter mehr darüber nachdenkt. Ich kann auch nicht behaupten, dass ich dann mit Dollier in den Himmel einziehen werde. Und ich freue mich darauf, wenn es soweit kommt, wenn ich krank werden sollte oder Schmerzen kommen und so weiter. Werde ich happy sein, vermutlich. Aber rein theoretisch vorläufig einmal, möchte ich das mir selber und den anderen auch sagen, das ist das Ziel. Wir haben im Laufe, und das ist mein Hauptgedanke auch, oder ein wesentlicher Gedanke, wir haben im Laufe des Lebens viele Ziele vor uns. Die Kinder müssen lernen, damit sie ein Ziel erreichen, die Schule fertig machen, die Berufsausbildung gibt es ein Ziel, immer verbunden mit Prüfungen. Und Prüfungen sind nicht angenehm. Und so gibt es viele Ziele, die eben mit Schwierigkeiten verbunden sein können, bis zum letzten Ziel, das für die meisten Menschen dann auch oft sehr leidvoll sein kann, schmerzvoll sein kann, bis man das Ziel dann endgültig erreicht. Auffallend ist für mich auch, dass die Gesellschaft, sagt man so allgemein, so eine Abneigung hat gegen das, was mit Tod zu tun hat. Und da darf ich vielleicht zitieren aus meinem Buch Ernst vor Liebe. Während ich das geschrieben habe, und zwar damals über das Sterben meines Vaters, da ist mir eine Zeitung in die Hände gefallen, eine Tageszeitung oder Wochenzeitung. Und da ist in der Überschrift schon gestanden, makaber Leichenwagen kam erst nach 14 Stunden. Trauernde Familie musste neben der verstorbenen Verwandten warten. Und dann im Artikel, der gar nicht so lang war, stand aber, gab es dann die Formulierungen wie einfach unzumutbar. Eine Grazer Familie musste trotz Wunsch nach sofortiger Abholung ausharren. Was für ein Horror, eine Frechheit, schwere psychische Belastung, Situation fast nicht erträglich und so weiter. Und als ich das gelesen habe, war ich auch fassungslos. Aber nicht wegen der säumlichen Bestattung, sondern wegen der Verwandten. Dass das möglich ist, dass man den Anblick eines Toten, eines Familienangehörigen, eines Menschen, den man geliebt hat, dass man das nicht aushält. Den toten Leichnam dieses Menschen. Nicht zumutbar. Das verstehe ich nicht. Früher mal hat man das tagelang sozusagen, ob man tagelang zu Hause den Leichnam behalten dürfen, sind die Leute zusammengekommen zum Beten, aber das ist oft ganz lustig zugegangen und dann nachher, also da wurde noch gefeiert, dieses Abschiednehmen oder den Hinübergang. Dort ist das nicht mehr zumutbar offensichtlich und das ist für mich schleierhaft, aber es ist so, wie es ist. Und deshalb möchte ich auch bei diesen Wallfahrten darüber reden, dass eben das ein Übergang ist. Und die Gottesmutter soll auch immer gesagt haben bei ihren Erscheinungen, dass wir das gar nicht wahrnehmen werden, wenn wir hinübergehen. Plötzlich sind wir dort. Mhm. Ich kann mir vorstellen, dass jetzt meine Schwägerin aus der Narkose abgeholt worden ist. Und das war mein zweiter Gedanke nach diesem Lebenslauf, den die Schwägerin war auch gern in Medjugorje mit mir öfters mit gewesen und ihr geheimer Wunsch war, einmal noch hinunterzukommen. Das ist aber jetzt nicht der Fall gewesen und darum habe ich da gesagt, eben Medjugorje bezeichne ich als Vorzimmer des Himmels. Vielleicht hat die Gottesmutter jetzt die Schwägerin bei der Hand genommen und gesagt, du brauchst dich nicht mehr mit dem Vorzimmer zufrieden geben, geh gleich mit hinein, ganz in den Festsaal zum himmlischen Hochzeitsmahl, und dein Platz ist für dich schon reserviert. Und von hier aus kannst du auch deinen Angehörigen, die noch auf der Erde sind, helfen und mit ihnen verbunden sein, auch wenn sie das nicht wahrnehmen.
0: Was glaubst du, wie kann man sich gut auf den Tod vorbereiten? Klingt jetzt ja. Aber was kann so eine Vorbereitung auch auf das sein? Also.
1: Gute Frage. Ein religiöser Mensch tut sich natürlich da viel leichter. Wenn einer von vornherein sagt, es gibt nichts mehr, dann kann er oder hat er wahrscheinlich nur Angst, eben das alles zu verlieren, was er jetzt hat. Das ist eine Vorbereitung sehr schwer möglich. Aber ein religiöser Mensch, ein gläubiger Mensch, bräuchte eigentlich nur nachlesen in der Heiligen Schrift, was hier gesagt wird über den Himmel, über das, was uns erwartet. Dann dürfte es eigentlich nicht so schwierig sein. Obwohl ich weiß, auch Pfarrer haben manchmal Angst vor dem Sterben. Da gibt es kein Rezept, wie man das angehen könnte. Vertrauen. Einfach dem das glauben, was die Gottesmutter uns sagt, in ihren Erscheinungen. Und das ist ja nicht nur in Medjugorje, sondern eigentlich überall. Lourdes und Fatima, die großen Erscheinungsorte. Überall wird dasselbe gesagt, mit anderen Worten vielleicht, dass eben Gott auf uns wartet. Wir sind nicht im Nichts, wir gehen nicht in ein schwarzes Loch hinein, sondern wir werden erwartet. Und das merkt man auch manchmal bei Sterbenden, dass sie die Augen aufreißen, weil sie jetzt schon jemanden sehen, der sie jetzt abholt. Das war bei meinem Schwiegervater der Fall. Im letzten Moment hat er die Augen weit aufgerissen und dann wieder zugemacht. Wir haben gemerkt, da ist jetzt jemand hier und hat ihn abgeholt. Darauf kann man vertrauen, aber einimpfen kann man das niemandem. Man kann nur darauf hinweisen, was es alles an frohen Botschaften in der Heiligen Schrift gibt in dieser Beziehung, in diesem Zusammenhang.
0: Glaubst du, dass die Gottesmutter so auch eine große Fürsprecherin ist für uns? Ich meine, wir beten ja auch im Gegrüßet seist du Maria, bitte für uns Sünder jetzt und in der Stunde unseres Todes, nicht was?
1: Ja, manchmal wird mir das besonders auch bewusst, dass wir bei jedem Ave Maria auch vom Tod reden. Und sie bitten, dass sie uns hilft in der Stunde unseres Todes. Also das Leben und der Tod sind in jedem Gegrüßet seist du Maria eigentlich Thema. Und die Bitte eben an die Gottesmutter, dass sie uns jetzt und eben später, in diesem Moment, beistehen soll. Sie ist immer da, jederzeit bereit, uns auch zu begleiten, eines Tages in diese andere Welt, dort, wo sie schon ist, dort, wo Gott ist. Das ist ja das Ziel unseres Lebens, wie gesagt.
0: Wenn wir so viele Begleiter haben, brauchen wir eigentlich auch gar keine Angst mehr zu haben, nicht?
1: Ja, man muss nur eben daran glauben, dass man diese Begleiter hat, dass diese himmlische Welt eine Realität ist und nicht nur eine Fantasie und nicht nur ein Märchen, wie das für viele vielleicht der Fall ist. Wir sind also umgeben, umfangen und gehalten, jetzt und wie es im Gebet eben heißt, in der Stunde unseres Todes.
0: Gibt es jetzt am Ende noch etwas, das du unseren Hörerinnen und Hörern mitgeben möchtest?
1: Ja, eigentlich, das ganze Thema ist ja das, was ich sagen wollte und sagen will. Fürchtet euch nicht. 365 Mal steht das in der Heiligen Schrift. Und diese Angstlosigkeit soll sich nicht nur auf dieses Leben hier beziehen, dass man nicht sofort in Panik verfällt, wenn irgendwelche Kleinigkeiten passieren, die einem nicht passen, sondern dass es das ganze Leben umfasst und vor allem auch den letzten Atemzug umfasst. Fürchtet euch nicht, ich bin immer bei euch. Das möchte ich ganz gern den Hörerinnen und Hörern mitgeben.
0: Danke, lieber Toni, für dieses sehr bewegende Interview. Liebe Hörerinnen und Hörer von Radio Maria, Sie hörten gerade die Porträtsendung Wallfahrtsorte sind Vorzimmer des Himmels mit Dr. Anton Göllest und mit mir, Schwester Kerstin Oswald. Lieber Toni, ich wünsche dir schon einmal vorausblickend Gottes Segen zu deinem Geburtstag und dass du noch ja, ganz oft noch mit Medjugorje kommst und dass wir uns auch noch öfter sehen und treffen können. Dankeschön.
1: Ich danke dir für die Einladung.

Es ist 14 Uhr. Am Mikrofon begrüßt die Barbara Bauer. Wir beten den Rosenkranz in den lichtreichen Geheimnissen. Wenn Sie ein Gesetzchen mitbeten wollen, rufen Sie folgende Nummer: 0720 578 578. Außerhalb Österreichs mit der Vorwahl 0043 720 578 578. Ich freue mich auf unser gemeinsames Gebet.

0: So beginnen wir. Im Namen des Vaters und des Sohnes und des Heiligen Geistes. Amen.
1: Amen.
0: Ich glaube an Gott, den Vater, den Allmächtigen, den Schöpfer des Himmels und der Erde und an Jesus Christus, seinen eingeborenen Sohn, unseren Herrn, empfangen durch den Heiligen Geist, geboren von der Jungfrau Maria, gelitten unter Pontius Pilatus, gekreuzigt, gestorben und begraben, hinabgestiegen in das Reich des Todes, am dritten Tage auferstanden von den Toten, aufgefahren in den Himmel. Er sitzt zu Rechten Gottes, des allmächtigen Vaters. Von dort wird er kommen, zu richten die Lebenden und die Toten.
1: Ich glaube an den Heiligen Geist, die heilige katholische Kirche, Gemeinschaft der Heiligen, Vergebung der Sünden, Auferstehung der Toten und das ewige Leben. Amen.
0: Vater unser im Himmel, geheiligt werde dein Name, dein Reich komme, dein Wille geschehe, wie im Himmel, so auf Erden.
1: Unser tägliches Brot gib uns heute und vergib uns unsere Schuld, wie auch wir vergeben unseren Schuldigern. Und führe uns nicht in Versuchung, sondern erlöse uns von dem Bösen. Amen.
0: Gegrüßet seist du, Maria, voll der Gnade, der Herr ist mit dir. Du bist gebenedeit unter den Frauen. Und gebenedeit ist die Frucht deines Leibes, Jesus, denn uns den Glauben vermehre.
1: Heilige Maria, Mutter Gottes, bitte für uns Sünder, jetzt und in der Stunde unseres Todes. Amen.
0: Gegrüßet seist du, Maria, voll der Gnade, der Herr ist mit dir. Du bist gebenedeit unter den Frauen, und gebenedeit ist die Frucht deines Leibes, Jesus, denn uns die Hoffnung stärke.
1: Heilige Maria, Mutter Gottes, bitte für uns Sünder, jetzt und in der Stunde unseres Todes. Amen.
0: Gegrüßet seist du, Maria, voll der Gnade, der Herr ist mit dir. Du bist gebenedeit unter den Frauen, und gebenedeit ist die Frucht deines Leibes, Jesus, denn uns die Liebe entzünde.
1: Heilige Maria, Mutter Gottes, bitte für uns Sünder, jetzt und in der Stunde unseres Todes. Amen.
0: Ehre sei dem Vater und dem Sohn und dem Heiligen Geist.
1: Wie im Anfang, so auch jetzt und alle Zeit und in Ewigkeit. Amen. O mein Jesus, verzeih uns unsere Sünden, bewahre uns vor dem Feuer der Hölle, führe alle Seelen in den Himmel, besonders jene, die am meisten deiner Barmherzigkeit bedürfen. Amen.

0: im ersten lichtreichen Geheimnis betrachten wir Jesus, der von Johannes getauft worden ist. Vater unser im Himmel, geheiligt werde dein Name, dein Reich komme, dein Wille geschehe, wie im Himmel, so auf Erden.
1: Unser tägliches Brot gib uns heute und vergib uns unsere Schuld, wie auch wir vergeben unseren Schuldigern. Und führe uns nicht in Versuchung, sondern erlöse uns von dem Bösen. Amen.
0: Gegrüßet seist du, Maria, voll der Gnade, der Herr ist mit dir. Du bist gebenedeit unter den Frauen, und gebenedeit ist die Frucht deines Leibes, Jesus, der von Johannes getauft worden ist.
1: Heilige Maria, Mutter Gottes, bitte für uns Sünder, jetzt und in der Stunde unseres Todes. Amen.
0: Gegrüßet seist du, Maria, voll der Gnade, der Herr ist mit dir. Du bist gebenedeit unter den Frauen, und gebenedeit ist die Frucht deines Leibes, Jesus, der von Johannes getauft worden ist.
1: Heilige Maria, Mutter Gottes, bitte für uns Sünder, jetzt und in der Stunde unseres Todes. Amen.
0: Gegrüßet seist du, Maria, voll der Gnade, der Herr ist mit dir. Du bist gebenedeit unter den Frauen, und gebenedeit ist die Frucht deines Leibes, Jesus, der von Johannes getauft worden ist.
1: Heilige Maria, Mutter Gottes, bitte für uns Sünder, jetzt und in der Stunde unseres Todes. Amen.
0: Gegrüßet seist du, Maria, voll der Gnade, der Herr ist mit dir. Du bist gebenedeit unter den Frauen, und gebenedeit ist die Frucht deines Leibes, Jesus, der von Johannes getauft worden ist.
1: Heilige Maria, Mutter Gottes, bitte für uns Sünder, jetzt und in der Stunde unseres Todes. Amen.
0: Gegrüßet seist du, Maria, voll der Gnade, der Herr ist mit dir. Du bist gebenedeit unter den Frauen, und gebenedeit ist die Frucht deines Leibes, Jesus, der von Johannes getauft worden ist.
1: Heilige Maria, Mutter Gottes, bitte für uns Sünder, jetzt und in der Stunde unseres Todes. Amen.
0: Gegrüßet seist du, Maria, voll der Gnade, der Herr ist mit dir. Du bist gebenedeit unter den Frauen, und gebenedeit ist die Frucht deines Leibes, Jesus, der von Johannes getauft worden ist.
1: Heilige Maria, Mutter Gottes, bitte für uns Sünder, jetzt und in der Stunde unseres Todes. Amen.
0: Gegrüßet seist du, Maria, voll der Gnade, der Herr ist mit dir. Du bist gebenedeit unter den Frauen, und gebenedeit ist die Frucht deines Leibes, Jesus, der von Johannes getauft worden ist.
1: Heilige Maria, Mutter Gottes, bitte für uns Sünder, jetzt und in der Stunde unseres Todes. Amen.
0: Gegrüßet seist du, Maria, voll der Gnade, der Herr ist mit dir. Du bist gebenedeit unter den Frauen, und gebenedeit ist die Frucht deines Leibes, Jesus, der von Johannes getauft worden ist.
1: Heilige Maria, Mutter Gottes, bitte für uns Sünder, jetzt und in der Stunde unseres Todes. Amen.
0: Gegrüßet seist du, Maria, voll der Gnade, der Herr ist mit dir. Du bist gebenedeit unter den Frauen, und gebenedeit ist die Frucht deines Leibes, Jesus, der von Johannes getauft worden ist.
1: Heilige Maria, Mutter Gottes, bitte für uns Sünder, jetzt und in der Stunde unseres Todes. Amen.
0: Gegrüßet seist du, Maria, voll der Gnade, der Herr ist mit dir. Du bist gebenedeit unter den Frauen, und gebenedeit ist die Frucht deines Leibes, Jesus, der von Johannes getauft worden ist.
1: Heilige Maria, Mutter Gottes, bitte für uns Sünder, jetzt und in der Stunde unseres Todes. Amen.
0: Ehre sei dem Vater und dem Sohn und dem Heiligen Geist.
1: Wie im Anfang, so auch jetzt und alle Zeit und in Ewigkeit. Amen. O mein Jesus, verzeih uns unsere Sünden, bewahre uns vor dem Feuer der Hölle, führe alle Seelen in den Himmel, besonders jene, die deiner Barmherzigkeit am meisten bedürfen. Amen.

0: zweiten lichtreichen Geheimnis betrachten wir Jesus, der sich bei der Hochzeit zu Kana offenbart hat.
1: Vater unser im Himmel, geheiligt werde dein Name, dein Reich komme, dein Wille geschehe wie im Himmel, so auf Erden.
0: Unser tägliches Brot gib uns heute und vergib uns unsere Schuld, wie auch wir vergeben unseren Schuldigern. Und führe uns nicht in Versuchung, sondern erlöse uns von dem Bösen. Amen.
1: Gegrüßet seist du, Maria, voll der Gnade, der Herr ist mit dir. Du bist gebenedeit unter den Frauen und gebenedeit ist die Frucht deines Leibes, Jesus, der sich bei der Hochzeit in Kana offenbart hat.
0: Heilige Maria, Mutter Gottes, bitte für uns Sünder, jetzt und in der Stunde unseres Todes. Amen.
1: Gegrüßet seist du, Maria, voll der Gnade, der Herr ist mit dir. Du bist gebenedeit unter den Frauen und gebenedeit ist die Frucht deines Leibes, Jesus, der sich bei der Hochzeit in Kana offenbart hat.
0: Heilige Maria, Mutter Gottes, bitte für uns Sünder, jetzt und in der Stunde unseres Todes. Amen.
1: Gegrüßet seist du, Maria, voll der Gnade, der Herr ist mit dir. Du bist gebenedeit unter den Frauen und gebenedeit ist die Frucht deines Leibes, Jesus, der sich bei der Hochzeit in Kana offenbart hat.
0: Heilige Maria, Mutter Gottes, bitte für uns Sünder, jetzt und in der Stunde unseres Todes. Amen.
1: Gegrüßet seist du, Maria, voll der Gnade, der Herr ist mit dir. Du bist gebenedeit unter den Frauen und gebenedeit ist die Frucht deines Leibes, Jesus, der sich bei der Hochzeit in Kana offenbart hat.
0: Heilige Maria, Mutter Gottes, bitte für uns Sünder, jetzt und in der Stunde unseres Todes. Amen.
1: Gegrüßet seist du, Maria, voll der Gnade, der Herr ist mit dir. Du bist gebenedeit unter den Frauen und gebenedeit ist die Frucht deines Leibes, Jesus, der sich bei der Hochzeit in Kana offenbart hat.
0: Heilige Maria, Mutter Gottes, bitte für uns Sünder, jetzt und in der Stunde unseres Todes. Amen.
1: Gegrüßet seist du, Maria, voll der Gnade, der Herr ist mit dir. Du bist gebenedeit unter den Frauen und gebenedeit ist die Frucht deines Leibes, Jesus, der sich bei der Hochzeit in Kana offenbart hat.
0: Heilige Maria, Mutter Gottes, bitte für uns Sünder, jetzt und in der Stunde unseres Todes. Amen.
1: Gegrüßet seist du, Maria, voll der Gnade, der Herr ist mit dir. Du bist gebenedeit unter den Frauen und gebenedeit ist die Frucht deines Leibes, Jesus, der sich bei der Hochzeit in Kana offenbart hat.
0: Heilige Maria, Mutter Gottes, bitte für uns Sünder, jetzt und in der Stunde unseres Todes. Amen.
1: Gegrüßet seist du, Maria, voll der Gnade, der Herr ist mit dir. Du bist gebenedeit unter den Frauen und gebenedeit ist die Frucht deines Leibes, Jesus, der sich bei der Hochzeit in Kana offenbart hat.
0: Heilige Maria, Mutter Gottes, bitte für uns Sünder, jetzt und in der Stunde unseres Todes. Amen.
1: Gegrüßet seist du, Maria, voll der Gnade, der Herr ist mit dir. Du bist gebenedeit unter den Frauen und gebenedeit ist

Amen. O mein Jesus, verzeih uns unsere Sünden, bewahre uns vor dem Feuer der Hölle, führe alle Seelen in den Himmel, besonders jene, die am meisten deiner Barmherzigkeit bedürfen. Amen.

0: Im dritten lichtreichen Geheimnis betrachten wir Jesus, der uns das Reich Gottes verkündet hat. Vater unser im Himmel, geheiligt werde dein Name, dein Reich komme, dein Wille geschehe, wie im Himmel, so auf Erden.
1: Unser tägliches Brot gib uns heute und vergib uns unsere Schuld, wie auch wir vergeben unseren Schuldigern. Und führe uns nicht in Versuchung, sondern erlöse uns von dem Bösen. Amen.
0: Gegrüßet seist du, Maria, voll der Gnade, der Herr ist mit dir. Du bist gebenedeit unter den Frauen. Und gebenedeit ist die Frucht deines Leibes, Jesus, der uns das Reich Gottes verkündet hat.
1: Heilige Maria, Mutter Gottes, bitte für uns Sünder, jetzt und in der Stunde unseres Todes. Amen.
0: Gegrüßet seist du, Maria, voll der Gnade, der Herr ist mit dir. Du bist gebenedeit unter den Frauen, und gebenedeit ist die Frucht deines Leibes, Jesus, der uns das Reich Gottes verkündet hat.
1: Heilige Maria, Mutter Gottes, bitte für uns Sünder, jetzt und in der Stunde unseres Todes. Amen.
0: Gegrüßet seist du, Maria, voll der Gnade, der Herr ist mit dir. Du bist gebenedeit unter den Frauen, und gebenedeit ist die Frucht deines Leibes, Jesus, der uns das Reich Gottes verkündet hat.
1: Heilige Maria, Mutter Gottes, bitte für uns Sünder, jetzt und in der Stunde unseres Todes. Amen.
0: Gegrüßet seist du, Maria, voll der Gnade, der Herr ist mit dir. Du bist gebenedeit unter den Frauen, und gebenedeit ist die Frucht deines Leibes, Jesus, der uns das Reich Gottes verkündet hat.
1: Heilige Maria, Mutter Gottes, bitte für uns Sünder, jetzt und in der Stunde unseres Todes. Amen.
0: Gegrüßet seist du, Maria, voll der Gnade, der Herr ist mit dir. Du bist gebenedeit unter den Frauen, und gebenedeit ist die Frucht deines Leibes, Jesus, der uns das Reich Gottes verkündet hat.
1: Heilige Maria, Mutter Gottes, bitte für uns Sünder, jetzt und in der Stunde unseres Todes. Amen.
0: Gegrüßet seist du, Maria, voll der Gnade, der Herr ist mit dir. Du bist gebenedeit unter den Frauen, und gebenedeit ist die Frucht deines Leibes, Jesus, der uns das Reich Gottes verkündet hat.
1: Heilige Maria, Mutter Gottes, bitte für uns Sünder, jetzt und in der Stunde unseres Todes. Amen.
0: Gegrüßet seist du, Maria, voll der Gnade, der Herr ist mit dir. Du bist gebenedeit unter den Frauen, und gebenedeit ist die Frucht deines Leibes, Jesus, der uns das Reich Gottes verkündet hat.
1: Heilige Maria, Mutter Gottes, bitte für uns Sünder, jetzt und in der Stunde unseres Todes. Amen.
0: Gegrüßet seist du, Maria, voll der Gnade, der Herr ist mit dir. Du bist gebenedeit unter den Frauen, und gebenedeit ist die Frucht deines Leibes, Jesus, der uns das Reich Gottes verkündet hat.
1: Heilige Maria, Mutter Gottes, bitte für uns Sünder, jetzt und in der Stunde unseres Todes. Amen.
0: Gegrüßet seist du, Maria, voll der Gnade, der Herr ist mit dir. Du bist gebenedeit unter den Frauen, und gebenedeit ist die Frucht deines Leibes, Jesus, der uns das Reich Gottes verkündet hat.
1: Heilige Maria, Mutter Gottes, bitte für uns Sünder, jetzt und in der Stunde unseres Todes. Amen.
0: Gegrüßet seist du, Maria, voll der Gnade, der Herr ist mit dir. Du bist gebenedeit unter den Frauen, und gebenedeit ist die Frucht deines Leibes, Jesus, der uns das Reich Gottes verkündet hat.
1: Heilige Maria, Mutter Gottes, bitte für uns Sünder, jetzt und in der Stunde unseres Todes. Amen.
0: Ehre sei dem Vater und dem Sohn und dem Heiligen Geist.
1: Wie im Anfang, so auch jetzt und alle Zeit und in alle Ewigkeit. Amen. O mein Jesus, verzeih uns unsere

unsere Sünden. Bewahre uns vor dem Feuer der Hölle, führe alle Seelen in den Himmel, besonders jene, die deiner Barmherzigkeit am meisten bedürfen. Amen.

0: vierten lichtreichen Geheimnis betrachten wir Jesus, der auf dem Berg verklärt worden ist.
1: Vater, uns im Himmel, geheiligt werde dein Name. Dein Reich komme, dein Wille geschehe, wie im Himmel, so auf Erden.
0: Unser tägliches Brot gib uns heute und vergib uns unsere Schuld, wie auch wir vergeben unseren Schuldigern. Und führe uns nicht in Versuchung, sondern erlöse uns von dem Bösen. Amen.
1: Gegrüßet seist du, Maria, voll der Gnade, der Herr ist mit dir. Du bist gebenedeit unter den Frauen, und gebenedeit ist die Frucht deines Leibes, Jesus, der auf dem Berg verklärt worden ist.
0: Heilige Maria, Mutter Gottes, bitte für uns Sünder, jetzt und in der Stunde unseres Todes. Amen.
1: Gegrüßet seist du, Maria, voll der Gnade, der Herr ist mit dir. Du bist gebenedeit unter den Frauen, und gebenedeit ist die Frucht deines Leibes, Jesus, der auf dem Berg verklärt worden ist.
0: Heilige Maria, Mutter Gottes, bitte für uns Sünder, jetzt und in der Stunde unseres Todes. Amen.
1: Gegrüßet seist du, Maria, voll der Gnade, der Herr ist mit dir. Du bist gebenedeit unter den Frauen, und gebenedeit ist die Frucht deines Leibes, Jesus, der auf dem Berg verklärt worden ist.
0: Heilige Maria, Mutter Gottes, bitte für uns Sünder, jetzt und in der Stunde unseres Todes. Amen.
1: Gegrüßet seist du, Maria, voll der Gnade, der Herr ist mit dir. Du bist gebenedeit unter den Frauen, und gebenedeit ist die Frucht deines Leibes, Jesus, der auf dem Berg verklärt worden ist.
0: Heilige Maria, Mutter Gottes, bitte für uns Sünder, jetzt und in der Stunde unseres Todes. Amen.
1: Gegrüßet seist du, Maria, voll der Gnade, der Herr ist mit dir. Du bist gebenedeit unter den Frauen, und gebenedeit ist die Frucht deines Leibes, Jesus, der auf dem Berg verklärt worden ist.
0: Heilige Maria, Mutter Gottes, bitte für uns Sünder, jetzt und in der Stunde unseres Todes. Amen.
1: Gegrüßet seist du, Maria, voll der Gnade, der Herr ist mit dir. Du bist gebenedeit unter den Frauen, und gebenedeit ist die Frucht deines Leibes, Jesus, der auf dem Berg verklärt worden ist.
0: Heilige Maria, Mutter Gottes, bitte für uns Sünder, jetzt und in der Stunde unseres Todes. Amen.
1: Gegrüßet seist du, Maria, voll der Gnade, der Herr ist mit dir. Du bist gebenedeit unter den Frauen, und gebenedeit ist die Frucht deines Leibes, Jesus, der auf dem Berg verklärt worden ist.
0: Heilige Maria, Mutter Gottes, bitte für uns Sünder, jetzt und in der Stunde unseres Todes. Amen.
1: Gegrüßet seist du, Maria, voll der Gnade, der Herr ist mit dir. Du bist gebenedeit unter den Frauen, und gebenedeit ist die Frucht deines Leibes, Jesus, der auf dem Berg verklärt worden ist.
0: Heilige Maria, Mutter Gottes, bitte für uns Sünder, jetzt und in der Stunde unseres Todes. Amen.
1: Gegrüßet seist du, Maria, voll der Gnade, der Herr ist mit dir. Du bist gebenedeit unter den Frauen, und gebenedeit ist die Frucht deines Leibes, Jesus, der auf dem Berg verklärt worden ist.
0: Heilige Maria, Mutter Gottes, bitte für uns Sünder, jetzt und in der Stunde unseres Todes. Amen.
1: Gegrüßet seist du, Maria, voll der Gnade, der Herr ist mit dir. Du bist gebenedeit unter den Frauen, und gebenedeit ist die Frucht deines Leibes, Jesus, der auf dem Berg verklärt worden ist.
0: Heilige Maria, Mutter Gottes, bitte für uns Sünder, jetzt und in der Stunde unseres Todes. Amen.
1: Ehre sei dem Vater, dem Sohn und dem Heiligen Geist.
0: Wie im Anfang, so auch jetzt und alle Zeit und in Ewigkeit. Amen.
1: O mein Jesus, verzeih uns unsere Sünden, bewahre uns vor dem Feuer der Hölle und führe alle Seelen in den Himmel, besonders jene, die deiner Barmherzigkeit am meisten bedürfen. Amen.

0: Im fünften lichtreichen Geheimnis betrachten wir Jesus, der uns die Eucharistie geschenkt hat. Vater unser im Himmel, geheiligt werde dein Name, dein Reich komme, dein Wille geschehe, wie im Himmel, so auf Erden.
1: Unser tägliches Brot gib uns heute und vergib uns unsere Schuld, wie auch wir vergeben unseren Schuldigern. Und führe uns nicht in Versuchung, sondern erlöse uns von dem Bösen. Amen.
0: Gegrüßet seist du, Maria, voll der Gnade, der Herr ist mit dir. Du bist gebenedeit unter den Frauen. Und gebenedeit ist die Frucht deines Leibes, Jesus, der uns die Eucharistie geschenkt hat.
1: Heilige Maria, Mutter Gottes, bitte für uns Sünder, jetzt und in der Stunde unseres Todes. Amen.
0: Gegrüßet seist du, Maria, voll der Gnade, der Herr ist mit dir. Du bist gebenedeit unter den Frauen, und gebenedeit ist die Frucht deines Leibes, Jesus, der uns die Eucharistie geschenkt hat.
1: Heilige Maria, Mutter Gottes, bitte für uns Sünder, jetzt und in der Stunde unseres Todes. Amen.
0: Gegrüßet seist du, Maria, voll der Gnade, der Herr ist mit dir. Du bist gebenedeit unter den Frauen, und gebenedeit ist die Frucht deines Leibes, Jesus, der uns die Eucharistie geschenkt hat.
1: Heilige Maria, Mutter Gottes, bitte für uns Sünder, jetzt und in der Stunde unseres Todes. Amen.
0: Gegrüßet seist du, Maria, voll der Gnade, der Herr ist mit dir. Du bist gebenedeit unter den Frauen. Und gebenedeit ist die Frucht deines Leibes, Jesus, der uns die Eucharistie geschenkt hat.
1: Heilige Maria, Mutter Gottes, bitte für uns Sünder, jetzt und in der Stunde unseres Todes. Amen.
0: Gegrüßet seist du, Maria, voller Gnade, der Herr ist mit dir. Du bist gebenedeit unter den Frauen. Und gebenedeit ist die Frucht deines Leibes, Jesus, der uns die Eucharistie geschenkt hat.
1: Heilige Maria, Mutter Gottes, bitte für uns Sünder, jetzt und in der Stunde unseres Todes. Amen.
0: Gegrüßet seist du, Maria, voll der Gnade, der Herr ist mit dir. Du bist gebenedeit unter den Frauen, und gebenedeit ist die Frucht deines Leibes, Jesus, der uns die Eucharistie geschenkt hat.
1: Heilige Maria, Mutter Gottes, bitte für uns Sünder, jetzt und in der Stunde unseres Todes. Amen.
0: Gegrüßet seist du, Maria, voll der Gnade, der Herr ist mit dir. Du bist gebenedeit unter den Frauen, und gebenedeit ist die Frucht deines Leibes, Jesus, der uns die Eucharistie geschenkt hat.
1: Heilige Maria, Mutter Gottes, bitte für uns Sünder, jetzt und in der Stunde unseres Todes. Amen.
0: Gegrüßet seist du, Maria, voll der Gnade, der Herr ist mit dir. Du bist gebenedeit unter den Frauen. Und gebenedeit ist die Frucht deines Leibes, Jesus, der uns die Eucharistie geschenkt hat.
1: Heilige Maria, Mutter Gottes, bitte für uns Sünder, jetzt und in der Stunde unseres Todes. Amen.
0: Gegrüßet seist du, Maria, voll der Gnade, der Herr ist mit dir. Du bist gebenedeit unter den Frauen. Und gebenedeit ist die Frucht deines Leibes, Jesus, der uns die Eucharistie geschenkt hat.
1: Heilige Maria, Mutter Gottes, bitte für uns Sünder, jetzt und in der Stunde unseres Todes. Amen.
0: Gegrüßet seist du, Maria, voll der Gnade, der Herr ist mit dir. Du bist gebenedeit unter den Frauen, und gebenedeit ist die Frucht deines Leibes, Jesus, der uns die Eucharistie geschenkt hat.
1: Heilige Maria, Mutter Gottes, bitte für uns Sünder, jetzt und in der Stunde unseres Todes. Amen.
0: Ehre sei dem Vater und dem Sohn und dem Heiligen Geist.
1: Wie im Anfang, so auch jetzt, alle Zeit und in Ewigkeit. Amen. O mein Jesus, verzeih uns unsere Sünden, bewahre uns vor dem Feuer der Hölle, führe alle Seelen in den Himmel, besonders jene, die deiner Barmherzigkeit am meisten bedürfen. Amen.

Am Ende des Rosenkranzes beten wir noch zu unserer Mutter. Unter deinem Schutz und Schirm fliehen wir, o heilige Gottesgebärerin. Verschmähe nicht unser Gebet in unseren Nöten, sondern erlöse uns jederzeit aus allen Gefahren. O du glorreiche und gebenedeite Jungfrau, unsere Frau, unsere Mittlerin, unsere Fürsprecherin. Versöhne uns mit deinem Sohne, empfiehl uns deinem Sohne, stelle uns vor deinem Sohne. Amen. Allen Anrufern ein herzliches Dankeschön für das gemeinsame Gebet.

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0: Sie hören die Fortsetzung des Kapitels
1: Der Untergang des Genossen Origov. Der Saal war voller Rauch und Don Camillo verspürte das Verlangen nach etwas frischer Luft. Er begab sich hinaus, Pepone folgte ihm. Der Wind hatte sich gelegt. Sie gingen Seite an Seite hin und her. Sie schwiegen, bis Pepone auf einmal stehen blieb. 35.000 Priester, brüllte er. Nach einer Revolution, die Ströme von Blut gekostet hat, und nach 32 Jahren entsetzlicher Opfer. Erzürne dich nicht, Genosse, beruhigte ihn Don Camillo. Versteife dich nicht auf die Anzahl der Priester. Es sind keine Priester in unserem Sinne, sondern sowjetische Funktionäre, die vom Papst wie von einem Feind des Friedens sprechen. Ihr früheres Oberhaupt, dem das heutige genau entspricht, war jener Patriarch Alexius, der Stalin Bogom Deni, den Gottgesandten, nannte. Auf dem Felde der Religion hat der Kommunismus den Krieg verloren. Jedoch nicht den gegen die Priester. Er hat den Krieg gegen Gott verloren. Der Kommunismus kann die Priester entfernen oder noch schlimmer, sie kontrollieren. Aber er kann Gott nicht entfernen oder kontrollieren. Drei wichtige Kriege hat das sowjetische Regime verloren. Den gegen Gott, den gegen die Bauern und den gegen das Bürgertum. Nach 32 Jahren blutiger Kämpfe hat das Sowjetregime den Mond- und den Atomweltrekord erobert. Es hat mit der wissenschaftlichen Erklärung jeder natürlichen und übernatürlichen Erscheinung den Aberglauben zermürbt. Es ist unbeschränkter Herrscher Russlands, der Russen und ich weiß nicht wie vieler Satellitenländer geworden. Es hat das Bürgertum ausgerottet. Aber heute suchen die Russen Gott und opfern ihre mühsam verdienten Rubel, um Kirchen zu öffnen und Priester zu bezahlen. Die Landwirtschaft war noch nicht imstande, die Produktion auf das Niveau vor der Revolution zu erhöhen, und um die Bauern zum Arbeiten zu bringen, musste man ihnen ein Stück privaten Bodens und den freien Markt für die Erzeugnisse dieses Bodens überlassen. Ein neues Bürgertum übernimmt den Platz des Alten und wird immer mächtiger. Erzürne dich nicht, Genosse Proletarier. Mit deinem prächtigen blauen Doppelreiher und deinem doppelten Lohn als Senator und Funktionär der Partei bist du doch auch ein Bürger mit einem Konto auf der Bank und einem blitzenden Gefährt. An diesem Punkt angekommen, zog Pepone ein ledernes Etui aus der Tasche und entnahm ihm eine wundervolle toskanische Zigarre. Don Camillo, der seit zwei Tagen mit offenen Augen von einer toskanischen Zigarre träumte, riss die Augen auf und rief, nachdem er einen Seufzer, der einem Tornado glich, ausgestoßen hatte, voll Bitterkeit: »Und während das Bürgertum prasst, leidet das Volk!« Pepone brach wütend die Zigarre in zwei und streckte eine Hälfte aufgebracht Don Camillo hin. 35.000 Pfaffen sind nicht genug«, murrte er. »Auch euch brauchte es noch.« Man hörte die Sirene des Schiffes. Das Schiff hieß Partisan. Es war ein modernes und kräftiges Schiff, doch leicht gebaut, weil nur für Küstenfahrten bestimmt. Dieser Aufgabe wurde es herrlich Meister und die erste Stunde Fahrt verging auf die denkbar beste Art. Unglücklicherweise mischte sich der Teufel drein, denn plötzlich verdunkelte sich der Himmel und der Wind wurde zum Sturm. Immer größere Wogen begannen das Meer aufzuwühlen. Die Geschichte sah böse aus. Um der Gefahr, dass eine Grundwelle das Schiff packte und auf die Küste warf, zu entgehen, fuhr der Kapitän aufs offene Meer hinaus und suchte besseres Wasser. Er fand keines. Und da die Heftigkeit des Sturmes sich steigerte, gehorchte das Schiff bald dem Steuer nicht mehr. Es war eine Angelegenheit von Minuten. Die Passagiere befanden sich unter Deck und auf einmal erschien ein Matrose mit Sachen, die er auf den Boden warf, wobei er irgendetwas schrie. »Der Kapitän befiehlt, die Rettungswesten anzuziehen und an Deck zu kommen«, übersetzte die Genossin Nadja. An Deck herrschte die entfesselte Hölle. Vom Himmel wahre Wassergüsse und vom Meer her die wilden Keulenschläge der Wellen gegen den Schiffsrumpf. Und als ob das nicht genügte, das grausame Heulen des Sturmes und pechschwarze Finsternis. Die Schraube drehte sich im Leeren und eine Woge riss die beiden Rettungsboote weg. Alle starrten zum Kapitän empor, der sich an das Geländer der Kommandobrücke klammerte. Der Mann fühlte die ängstlichen Augen, tat jedoch, als ob er sie nicht bemerkte, und fuhr fort, auf das stürmische Meer hinauszuspähen. Es schien das Ende zu sein. Nach wie vielen Minuten, in wie vielen Sekunden würde das Schiffchen vom Anprall zermalmt werden? Eine Welle verkeilte sich unter das Achterschiff und hob das Heck. Es schien, als müsse der Kahn im Meer versinken. Das Wasser wusch das Deck von vorne nach hinten. Als es sich verlaufen hatte und das Schiff sich wieder aufrichtete, sah jedermann sich um und zählte die Genossen. Noch waren alle da. Pepone, die neuen Auserwählten, die Genossin Nadja, der Genosse Oregow, der Kapitän und die sechs Männer der Besatzung. Indem sie sich verzweifelt an jede mögliche Stütze klammerten, einer neben dem anderen, hatten sie wie durch ein Wunder diesen ersten schrecklichen Angriff widerstanden. Würden sie auch dem zweiten widerstehen? Das Schiff rutschte auf der Flanke einer riesengroßen Woge hinunter, tauchte in einen Abgrund und schien dazu bestimmt zu sein, dort zu verbleiben. Trotzdem kam es wieder nach oben. Aber dann ging der Deckel einer Ladeluke in Trümmer und das Schiff begann sich mit Wasser zu füllen. Da war nichts mehr zu hoffen und Pepone neigte sich zu Don Camillo.
2: Ihr, tut etwas, um Gottes Willen, brüllte er voll Wut und Verzweiflung.
1: Don Camillo raffte sich auf. Herr, sagte er, ich danke euch, dass ihr mir die Gnade erwiesen habt, als demütiger und treuer Soldat Gottes. Er vergaß das Meer und den Sturm und dachte nicht mehr daran, dass er für alle diese Leute, Pepone ausgenommen, nur der Genosse Tarocci war. Er riss sich die Mütze vom Kopf und suchte in seinen Rockfalten nach seiner fingierten Füllfeder. Sie war noch da. Er zog das kleine Kruzifix hervor und hielt es in die Höhe. Nun knieten alle, den Kopf entblößt, vor Don Camillo. Auch die Genossin Nadja, auch der Kapitän und die sechs Männer der Besatzung. Alle. Ausgenommen der Genosse Oregow, der an die Treppe zur Kommandobrücke geklammert, auf den Füßen geblieben war und die Mütze bis zu den Ohren gezogen mit aufgerissenen Augen das unglaubliche Schauspiel bestaunte. Herr, betete Don Camillo, habe Mitleid mit diesen Unglücklichen. Eine Welle ließ das Schiff krängen und eine andere verstärkte die Schlagseite. Ego vos absolvo a peccatis vestris, in nomine Patris et Filii et Spiritus Sancti. Er zeichnete ein großes Kreuz in die sturmgepeitschte Luft, und alle bekreuzigten sich, und alle küssten das kleine Kruzifix, alle, außer dem Genossen Oregow, der einem Stück Gusseisen glich. Ein Wasserberg schlug über dem Deck zusammen, als wolle er die kleinen Menschen zerquetschen. Aber Gott hatte es anders beschlossen. Der höllische Tanz ging weiter, doch trafen die Wellen den Schiffsrumpf nicht mehr mit der früheren Gewalt. Sie fanden sich alle aufrecht stehend wieder und hatten auf einmal das Gefühl, das Schlimmste sei vorbei. Alle hatten gesehen, dass der Genosse Oregow nicht niedergekniet war und auch die Mütze nicht gelüftet hatte. Aber erst jetzt dachten sie an ihn und sein Verhalten. Sie blickten zur Treppe hin, und der Genosse Oregow war noch dort. Er hatte die Zähne zusammengepresst, und das, was er nicht mit dem Mund sagte, sagte er mit den Augen. Die Genossin Nadja, der Genosse Kapitän und die Genossen Besatzung bemerkten das bedrohliche Licht, das in seinen Augen brannte. Sie erschauerten. Pepone und die anderen jedoch nicht. Sie waren allzu froh, sich lebend wiedergefunden zu haben, als sich um die Drohung zu kümmern, die in den Augen des Genossen Oregow zu lesen war. Das Meer schüttelte das Schiff immer noch, aber es gehorchte wieder dem Steuer. So konnten sich die Männer der Besatzung endlich an den Pumpen zu schaffen machen, und die Reisenden konnten daran denken, ihre durchnässten Kleider zu wechseln. Sie gingen unter Deck. Der Genosse Oregow wurde vergessen. Je mehr sich das Meer besänftigte, desto normaler wurde das Leben an Bord. 2 Stunden später hatte jeder sein Alltagsgesicht zurückgewonnen. Schließlich war nichts Außergewöhnliches geschehen. Ein etwas erzürntes Meer, ein paar Wassergüsse, ein zertrümmerter Lukendeckel, 2 verlorene Rettungsboote, alles Dinge, die jedem Seefahrer zustoßen können. Genosse Origow war vergessen. Er kehrte ins Gedächtnis zurück, als das Schiff im Hafen von O anlangte. Es war die Genossin Nadja, die die anderen an ihn erinnerte. Der Landungssteg war an Bord geschoben worden und Pepone, gefolgt von den Genossen, war im Begriff, an Land zu gehen, als sich die Genossin Nadja vor ihm aufpflanzte. »Man wird den Genossen Origow abwarten müssen«, erklärte sie. Sie war bleich und Furcht zitterte in ihrer Stimme. Der Kapitän kam dazu, sprach mit Nadja und ging mit ihr in seine Kajüte. Sie kehrten nach wenigen Minuten zurück und der Kapitän verabschiedete sich lächelnd von Pepone und den anderen Auserwählten. »Kak trevoga tak do böga«, sagte er zu Don Camillo, während er ihm die Hand drückte. »Wir können aussteigen«, erklärte die Genossin Nadja. »Leider hat eine Welle den Genossen Origow noch ganz zuletzt ins Meer gerissen, während wir uns unter Deck befanden. Die Partei hat einen treuen und gescheiten Funktionär verloren. Russland einen wertvollen Soldaten.« Sie stiegen aus. Und als sie an Land waren, wandte sich Don Camillo dem Meere zu, indem er auf den noch stürmischen Wogen und im finsteren und bedrohlichen Himmel die Seele des Genossen Origow suchte. »Dass Gott auch deine Sünden vergebe«, flüsterte er, und Angst umschnürte sein Herz. Er versuchte verzweifelt, sich zu überzeugen, dass man dem Genossen Kapitän glauben müsse. Wenn der Kapitän ins Bordbuch geschrieben hatte, der Sturm hätte 2 Boote und den Genossen Origow fortgerissen, gab es keinen Grund, dem Genossenkapitän zu misstrauen. Der Sturm hatte den Start des Flugzeugs für Berlin verzögert und im Autobus, der sie zum Flughafen brachte, saß Don Camillo dem Genossen Skamoja gegenüber. »Also, Genosse«, sagte er, »jetzt heißt es voneinander Abschied nehmen. Wir reisen ab und du bleibst.« »Nein«, antwortete Skamoja, »auch ich reise ab.« »Ist es der Genossin Nadja nicht gelungen, dich zum Bleiben zu bewegen?« »Ich habe mit ihr darüber nicht einmal gesprochen«, erklärte Skamoja. »Ich habe mir überlegt, dass die Kommunistische Partei Italiens mich noch nötig hat.« »Bravo, Genosse«, drückte Don Camillo sein Wohlgefallen aus. »Wer sein Herz zum Schweigen bringt, um auf die Stimme der Pflicht zu hören, ist ein guter Soldat der Sache.« Der Genosse Skamoja seufzte und begann, zum Fenster hinauszublicken. »Der Flugplatz.« Der Autobus hielt vor dem Gitter und alle stiegen aus. Die Genossin Nadja betrat das Büro zusammen mit dem Genossen Pepone und wies die Reisepapiere vor. Der Kommandant der Grenzpolizei prüfte die Papiere, dann gab er das Verzeichnis der Auserwählten einem Übersetzer-Unteroffizier, der mit lauter Stimme die Litanei begann. »Baciga Pietro«, Baciga trat ein. Der Offizier schaute Pepone an, der durch Kopfnicken bejahte. Dann sagte die Genossin Nadja, »Stimmt.« »Capece Salvatore, ja, stimmt.« Die Geschichte wiederholte sich, als die Genossen Gibetti, Fridili, Perato dran waren. »Rondella Walter«, der in Gedanken versunkene Pepone erinnerte sich nicht, dass der Genosse Rondella mit einer amtlichen Bescheinigung zur Basis zurückbefördert worden war. Als er sich daran erinnerte, war es zu spät. Der verdammte Neapolitaner Rumäne, den er in der Kolchose Tiflis getroffen hatte, stand vor ihm mit einem außergewöhnlich frechen Gesicht. Und schon hatte Pepone mit dem Kopf bejaht. »Stimmt«, sagte ohne zu zögern die Genossin Nadja. Als die Reihe an den Genossen Tarocci kam, hatte Pepone verrückte Lust, Nein zu sagen, aber das dauerte nur eine Sekunde. 10 angekommen, 10 ausgereist«, rief lachend der Übersetzer aus und reichte Pepone die Papiere. Während sie sich zum Flugzeug begaben, näherte sich Don Camillo der Nadja Petrovna und fragte sie, was die Abschiedsworte des Kapitäns bedeuteten. »Du hast es mit eigenen Augen gesehen, Genosse. Wenn man in Gefahr schwebt, erinnert man sich an Gott. Alte Sprichwörter überholter Zeiten, brummte Don Camillo. Dann war es Zeit, an Bord zu gehen, und die Genossin Nadja drückte den Auserwählten einem nach dem anderen, wie sie die Treppe betraten, die Hand. Sie drückte auch dem Rumänen aus Neapel die Hand und platzte beinahe vor Lachen. Aber nach ihm kam der Genosse Scamoggia, und das Lächeln gefror auf ihren Lippen. Der Letzte, der einstieg, war Don Camillo. »Adio, Genossin«, sagte Don Camillo. »Bete für mich, Genosse«, antwortete mit einem Hauch von Stimme die Genossin Nadja, während zwei große Tränen aus ihren Augen sickerten. Eine Zeit lang sah Don Camillo während des Fluges nur diese Augen voll verzweifelter Traurigkeit. Dann erblickte er durch die Fensterluke die grenzenlosen, vom Himmel verschleierten Felder, und ihm kam ein russischer Satz in den Sinn, den er irgendwo gelesen und im Büchlein mit Lenins Maxime notiert hatte. Spasitjet mira, spat Russia. Retter der Welt, rette Russland.

Sie hörten aus dem Buch Don Camillo und Pepone von Giovannino Guareschi. Neu aufgelegt in deutscher Sprache und erschienen im B&B Verlag Heiligenkreuz im 10. Band der kleinen Bibliothek des Abendlandes. Gelesen hat für Sie Martin Ploderer.

Barmherziger Jesus, im Augenblick deines Kreuzestodes für uns bete ich dich an, lobpreise dich und bitte. Umfasse mit deiner unerschöpflichen Barmherzigkeit die ganze Menschheit, besonders die armen Sünder und die Sterbenden. Amen. Es ist 15 Uhr. Gemeinsam mit einer Hörerin oder Hörer möchte ich den Barmherzigkeitsrosenkranz beten. Dazu bitte ich Sie, hier bei mir im Wiener Sendestudio anzurufen unter 0720 578 578. Außerhalb Österreichs mit der Vorwahl 0043 720 578 578.

0: Na bitte.
1: Im Namen des Vaters und des Sohnes und des Heiligen Geistes. Amen. Amen. Vater unser im Himmel, geheiligt werde dein Name, dein Reich komme, dein Wille geschehe, wie im Himmel, so auf Erden.
0: Unser tägliches Brot gib uns heute und vergib uns unsere Schuld, wie auch wir vergeben unseren Schuldigern. Und führe uns nicht in Versuchung, sondern erlöse uns von dem Bösen. Amen.
1: Gegrüßet seist du, Maria, voll der Gnade, der Herr ist mit dir. Du bist gebenedeit unter den Frauen, und gebenedeit ist die Frucht deines Leibes, Jesus.
0: Heilige Maria, Mutter Gottes, bitte für uns Sünder, jetzt und in der Stunde unseres Todes. Amen.
1: Ich glaube an Gott, den Vater, den Allmächtigen, den Schöpfer des Himmels und der Erde, und an Jesus Christus, seinen eingeborenen Sohn, unseren Herrn, empfangen durch den Heiligen Geist, geboren von der Jungfrau Maria, gelitten unter Pontius Pilatus, gekreuzigt, gestorben und begraben, hinabgestiegen in das Reich des Todes, am dritten Tage auferstanden von den Toten, aufgefahren in den Himmel. Er sitzt zu Rechten Gottes des allmächtigen Vaters. Von dort wird er kommen, zu richten die Lebenden und die Toten.
0: Ich glaube an den Heiligen Geist, die heilige katholische Kirche, Gemeinschaft der Heiligen, Vergebung der Sünden, Auferstehung der Toten und an das ewige Leben. Amen.

0: Ewiger Vater, ich opfere dir auf den Leib und das Blut, die Seele und die Gottheit deines über alles geliebten Sohnes, unseres Herrn Jesus Christus.
1: Zur Sühne für unsere Sünden und für die Sünden der ganzen Welt.
0: Durch sein schmerzhaftes Leiden.
1: Hab Erbarmen mit uns und mit der ganzen Welt.
0: Durch sein schmerzhaftes Leiden.
1: Hab Erbarmen mit uns und mit der ganzen Welt.
0: Durch sein schmerzhaftes Leiden.
1: Hab Erbarmen mit uns und mit der ganzen Welt.
0: Durch sein schmerzhaftes Leiden.
1: Hab Erbarmen mit uns und mit der ganzen Welt.
0: Durch sein schmerzhaftes Leiden.
1: Hab Erbarmen mit uns und mit der ganzen Welt.
0: Durch sein schmerzhaftes Leiden.
1: Hab Erbarmen mit uns und mit der ganzen Welt.
0: Durch sein schmerzhaftes Leiden.
1: Hab Erbarmen mit uns und mit der ganzen Welt.
0: Durch sein schmerzhaftes Leiden.
1: Hab Erbarmen mit uns und mit der ganzen Welt.
0: Durch sein schmerzhaftes Leiden.
1: Hab Erbarmen mit uns und mit der ganzen Welt.
0: Durch sein schmerzhaftes Leiden.
1: Hab Erbarmen mit uns und mit der ganzen Welt.

0: Ewiger Vater, wir opfern dir auf den Leib und das Blut, die Seele und die Gottheit deines über alles geliebten Sohnes, unseres Herrn Jesus Christus.
1: Zur Sühne für unsere Sünden und für die Sünden der ganzen Welt.
0: Durch sein schmerzhaftes Leiden.
1: Hab Erbarmen mit uns und mit der ganzen Welt.
0: Durch sein schmerzhaftes Leiden.
1: Hab Erbarmen mit uns und mit der ganzen Welt.
0: Durch sein schmerzhaftes Leiden.
1: Hab Erbarmen mit uns und mit der ganzen Welt.
0: Durch sein schmerzhaftes Leiden.
1: Hab Erbarmen mit uns und mit der ganzen Welt.
0: Durch sein schmerzhaftes Leiden.
1: Hab Erbarmen mit uns und mit der ganzen Welt.
0: Durch sein schmerzhaftes Leiden.
1: Hab Erbarmen mit uns und mit der ganzen Welt.
0: Durch sein schmerzhaftes Leiden.
1: Hab Erbarmen mit uns und mit der ganzen Welt.
0: Durch sein schmerzhaftes Leiden.
1: Hab Erbarmen mit uns und mit der ganzen Welt.
0: Durch sein schmerzhaftes Leiden.
1: Hab Erbarmen mit uns und mit der ganzen Welt.
0: Durch sein schmerzhaftes Leiden.
1: Hab Erbarmen mit uns und mit der ganzen Welt.

0: Ewiger Vater, ich opfere dir auf den Leib und das Blut, die Seele und die Gottheit deines über alles geliebten Sohnes, unseres Herrn Jesus Christus.
1: Zur Sühne für unsere Sünden und für die Sünden der ganzen Welt.
0: Durch sein schmerzhaftes Leiden.
1: Hab Erbarmen mit uns und mit der ganzen Welt.
0: Durch sein schmerzhaftes Leiden.
1: Hab Erbarmen mit uns und mit der ganzen Welt.
0: Durch sein schmerzhaftes Leiden.
1: Hab Erbarmen mit uns und mit der ganzen Welt.
0: Durch sein schmerzhaftes Leiden.
1: Hab Erbarmen mit uns und mit der ganzen Welt.
0: Durch sein schmerzhaftes Leiden.
1: Hab Erbarmen mit uns und mit der ganzen Welt.
0: Durch sein schmerzhaftes Leiden.
1: Hab Erbarmen mit uns und mit der ganzen Welt.
0: Durch sein schmerzhaftes Leiden.
1: Hab Erbarmen mit uns und mit der ganzen Welt.
0: Durch sein schmerzhaftes Leiden.
1: Hab Erbarmen mit uns und mit der ganzen Welt.
0: Durch sein schmerzhaftes Leiden.
1: Hab Erbarmen mit uns und mit der ganzen Welt.
0: Durch sein schmerzhaftes Leiden.
1: Hab Erbarmen mit uns und mit der ganzen Welt.

0: Ewiger Vater, wir opfern dir auf den Leib und das Blut, die Seele und die Gottheit deines über alles geliebten Sohnes, unseres Herrn Jesus Christus.
1: Zur Sühne für unsere Sünden und für die Sünden der ganzen Welt.
0: Durch sein schmerzhaftes Leiden.
1: Hab Erbarmen mit uns und mit der ganzen Welt.
0: Durch sein schmerzhaftes Leiden.
1: Hab Erbarmen mit uns und mit der ganzen Welt.
0: Durch sein schmerzhaftes Leiden.
1: Hab Erbarmen mit uns und mit der ganzen Welt.
0: Durch sein schmerzhaftes Leiden.
1: Hab Erbarmen mit uns und mit der ganzen Welt.
0: Durch sein schmerzhaftes Leiden.
1: Hab Erbarmen mit uns und mit der ganzen Welt.
0: Durch sein schmerzhaftes Leiden.
1: Hab Erbarmen mit uns und mit der ganzen Welt.
0: Durch sein schmerzhaftes Leiden.
1: Hab Erbarmen mit uns und mit der ganzen Welt.
0: Durch sein schmerzhaftes Leiden.
1: Hab Erbarmen mit uns und mit der ganzen Welt.
0: Durch sein schmerzhaftes Leiden.
1: Hab Erbarmen mit uns und mit der ganzen Welt.
0: Durch sein

0: Ewiger Vater, ich opfere dir auf den Leib und das Blut, die Seele und die Gottheit deines über alles geliebten Sohnes, unseres Herrn Jesus Christus.
1: Zur Sühne für unsere Sünden und für die Sünden der ganzen Welt.
0: Durch sein schmerzhaftes Leiden.
1: Habe Erbarmen mit uns und mit der ganzen Welt.
0: Durch sein schmerzhaftes Leiden.
1: Habe Erbarmen mit uns und mit der ganzen Welt.
0: Durch sein schmerzhaftes Leiden.
1: Habe Erbarmen mit uns und mit der ganzen Welt.
0: Durch sein schmerzhaftes Leiden.
1: Habe Erbarmen mit uns und mit der ganzen Welt.
0: Durch sein schmerzhaftes Leiden.
1: Habe Erbarmen mit uns und mit der ganzen Welt.
0: Durch sein schmerzhaftes Leiden.
1: Habe Erbarmen mit uns und mit der ganzen Welt.
0: Durch sein schmerzhaftes Leiden.
1: Habe Erbarmen mit uns und mit der ganzen Welt.
0: Durch sein schmerzhaftes Leiden.
1: Habe Erbarmen mit uns und mit der ganzen Welt.
0: Durch sein schmerzhaftes Leiden.
1: Habe Erbarmen mit uns und mit der ganzen Welt.
0: Durch sein schmerzhaftes Leiden.
1: Habe Erbarmen mit uns und mit der ganzen Welt.

0: Heiliger Gott, heiliger starker Gott, heiliger unsterblicher Gott.
1: Hab Erbarmen mit uns und mit der ganzen Welt.
0: Heiliger Gott, heiliger starker Gott, heiliger unsterblicher Gott.
1: Hab Erbarmen mit uns und mit der ganzen Welt.
0: Heiliger Gott, heiliger starker Gott, heiliger unsterblicher Gott.
1: Hab Erbarmen mit uns und mit der ganzen Welt.
0: O Blut und Wasser aus dem Herzen Jesu, als Quelle der Barmherzigkeit für uns entströmt.
1: Jesus, ich vertraue auf dich.
0: Im Namen des Vaters und des Sohnes und des Heiligen Geistes. Amen. Amen. Ich bedanke mich bei allen Mitbetern für das gemeinsame Gebet und für die gemeinsame Zeit heute. Ich wünsche Ihnen noch einen angenehmen Sonntag und verabschiede mich aus dem Wiener Sendestudio, Barbara

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Einen angenehmen Sonntagnachmittag, liebe Hörerfamilie von Radio Maria Österreich und Radio Maria Südtirol. Aus dem Studio in Wien begrüßt Sie Wolfgang Reumüller. Ich darf Sie jetzt durch den weiteren Nachmittag und Abend hier aus dem Studio begleiten und ich freue mich jetzt auf Ihre Anrufe, denn jetzt ist die Zeit für die Hörergrüße am Sonntagnachmittag immer von 15.15 Uhr bis 16 Uhr. Diese Dreiviertelstunde gehört Ihnen, liebe Zuhörer. Sie können die Musik mitgestalten, Sie können Grüße durchgeben durch das Radio. Nutzen Sie diese Möglichkeit. Die Telefonnummer lautet 0720 578 578. Von außerhalb Österreichs wählen Sie 0043 720 578 578. Hörergrüße auf Radio Maria. Ich freue mich auf Ihre Anrufe.

Ja, ihm allein gebührt die Ehre. Ehre, wem Ehre gebührt. So sind wir jetzt gestartet in diese Hörergrußsendung bei Radio Maria. Ich darf noch einmal die Telefonnummer durchgeben, für Sie jetzt die Gelegenheit anzurufen, sich ein Lied zu wünschen und natürlich auch Ihre Grüße weiterzugeben. Vielleicht hat da jemand Geburtstag, Namenstag oder feiert ein besonderes Jubiläum. Jetzt haben Sie die Möglichkeit, im Radio das zu feiern und auch eben Grüße durchzugeben. 0720 578 578 ist die Nummer von Österreich aus und von außerhalb Österreichs wählen Sie 0043 720 578 578.

0: Wir freuen uns jetzt auf eine erste Anruferin hier in der Hörergrußsendung aus der Steiermark hat uns Emmy erreicht. Grüß Gott.
1: Grüß Gott.
0: Frau Emmy, ja. was ist Ihr Liedwunsch und was ist
1: mein Liedwunsch
0: Ihr Anliegen
1: ist
0: dabei?
1: Ja, mein Liedwunsch ist für meinen verstorbenen Mann Konrad. Und zwar ein tröstendes Lied vom Pfarrer Franz Brey. Es kommt der Tag.
0: Das habe ich vorbereitet für Sie. Spielen
1: Danke.
0: Wir es für Sie jetzt im Trost, Frau Emmy. Alles Gute für Sie und
1: Danke.
0: Viel Segen auch.
1: Danke, vielmals.

0: Nun freue ich mich auf eine weitere Anruferin jetzt aus der Steiermark. Wir haben ein Lied herausgesucht. Wir sind verbunden jetzt mit Helene. Grüß Gott, was dürfen wir für Sie jetzt spielen?
1: Ja, ich wünsche mir das Lied, wenn der Herrgott nicht will.
0: Das habe ich jetzt herausgesucht, genau, von Sandesh Manuel, in dem Fall interpretiert. Verbinden Sie etwas Spezielles mit diesem Lied, Frau Helene?
1: Es ist eigentlich, ich höre sehr gern Wiener Lieder und ein sehr aussagekräftiges Lied, ich mag das gern.
0: Ja, das ist es natürlich. Und da wünschen wir Ihnen jetzt viel Freude damit. Und so hören wir da jetzt gleich hinein. Alles Gute und schöne Grüße in die Steiermark.

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0: 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Das war ein Wiener Lied, gewünscht von Helene aus der Steiermark. Ich gebe noch einmal die Telefonnummer durch für Sie, liebe Zuhörer. Sie können gerne noch anrufen mit Ihren Liedwünschen, mit Ihren Grüßen hier in der Hörergrußsendung bei Radio Maria 0720 578 578. Von außerhalb Österreichs wählen Sie 0043 720 578 578. Wir gehen jetzt in den Westen Österreichs oder in den Süden vielleicht. Schauen wir mal, wer hier in der Leitung ist, nämlich Stefan aus Tirol. Er hat mir erzählt, er war in Osttirol unterwegs und ist jetzt gerade mit dem Fahrrad unterwegs bei einem Wegkreuz. Wo bist du da unterwegs? Grüß dich, lieber Stefan.
1: Ja, grüß dich, lieber Wolfgang. Grüß dich ganz herzlich im Studio von Radio Maria. Ich freue mich, dass ich hier durchgekommen bin und bin gerade in Bettnau und habe jetzt kurz Halt gemacht, weil ich über das Handy Radio Maria gut hören kann. Grüßen möchte ich ganz herzlich unser Technikerteam in speziellen Tirol, Helmut Gritsch und Peter Berghammer und dann die Franziskanische Gemeinschaft und die Padres und Franziskaner Cosentels. Und da hätte ich gerne das Lied von Pater Roland Faustin und Pater Johannes Schneider. Ich will dir danken, Herr, dass du mein Gott bist. Und mit dem möchte ich eine kleine Freude bereiten.
0: Danken wir dem Herrn mit diesem Lied, lieber Stefan. Wo bist du heute noch unterwegs mit dem Fahrrad?
1: Ich fahre gerade von mir zu Hause. Ich bin in Bettnau, bin ich zu Hause und fahre gerade mit dem Fahrrad zum Friedhof.
0: Ist das Osttirol oder Nordtirol?
1: Nein, das ist Tirol.
0: Tirol,
1: Ja, aber gestern war ich in Osttirol auf einer Alm und da habe ich gerade Maria so gut empfangen können, da bin ich dem Herrn sehr dankbar, dass das möglich geworden ist.
0: Ja, das ist schön. Ich war auch im Sommer in Osttirol unterwegs, da konnte man auch teilweise gut empfangen, teilweise die Frequenz von Radio Maria Südtirol empfängt man ja dort, aber auch eben sind wir ja jetzt in Südtirol zu hören. So, lieber Stefan, wünsche ich dir noch einen schönen Ausflug und viel Freude jetzt mit dem Lied.
1: Danke dir, alles Gute, Gottes Segen, lieber Wolfgang. Hab mich sehr gefreut, mit dir zu plaudern. Wünsche dir alles Gute, Gottes Segen für deinen Dienst.
0: Dankeschön, Servus.
1: Alles Gute, lieber. Danke, Wiederhören.

Ja, ich will dir danken. Dieser Liedwunsch kam von Stefan aus Tirol, der gerade mit dem Fahrrad unterwegs ist und jetzt bei einem Wegkreuz dafür Halt gemacht hat. Und er grüßt auch ehrenamtliche Mitarbeiter von Radio Maria Technik, Leute in Tirol. Also schöne Grüße von Stefan und alles Gute auch weiterhin. Wir freuen uns jetzt auf ein weiteres Lied, das sich Maria aus Oberösterreich gewünscht hat. Sie hört sich es gerne an und verbindet damit auch sehr viel, wünscht sich jetzt an diesem Sonntagnachmittag die Schwarze Madonna von Adelheid Niklasser.

0: Ja, am Sonntag sind wir hier von Radio Maria Österreich auch in Südtirol zu hören. Schöne Grüße an alle Südtiroler, die uns jetzt zuhören. Radio Maria Südtirol, ein ganz wichtiger Partnersender von uns hier natürlich. Und da freuen wir jetzt auch uns auf einen Anruf aus Südtirol. Lorenz hat uns erreicht, gemeinsam mit seinem Vater. Schöne Grüße nach Südtirol.
1: Danke schön, ja, danke.
0: Welches Lied dürfen wir spielen? Wie geht es Ihnen in Südtirol gerade? Erzählen Sie einmal.
1: Ja, dem Vater geht es nicht so gut. Er liegt im Bett und hat Radio Maria und hat gesagt, es wäre eigentlich schön, wenn Sie, wohin soll ich mich wenden, spielen könnten. Und hat gebeten, dass wir anrufen. Und deswegen rief man jetzt an und das war wirklich super.
0: Dann wünschen wir dem Vater alles Gute, viel Segen auch und dass es ihm bald wieder besser geht. Ich habe das Lied vorbereitet. Ich wünsche Ihnen viel Freude auch damit und noch einen gesegneten Sonntag. Alles Gute.
1: Danke vielmals. Einen schönen Sonntag.

0: Ja, wir hoffen, wir haben eine Freude gemacht, jetzt Lorenz und seinem Vater in Südtirol mit diesem Lied »Wohin soll ich mich wenden?« So gehen wir jetzt weiter nach Oberösterreich. Von dort erreicht uns Elisabeth mit einem weiteren Liedwunsch. Grüß Gott.
1: Ja, hallo, da spricht Elisabeth. Ich wünsche mir die Weltjugendtagshymne von 2016, die liegt die Barmherzigen. Und ich möchte ganz herzlich heute grüßen die Frau Rosa Krenn aus Engerwitzdorf. Die feiert heute ihren Geburtstag und ist eine ganz, ganz treue und begeisterte Radio Maria hören. Also alles Gute auf diesem Weg.
0: Dann schließen wir uns diesen Geburtstagswünschen an, wünschen viel Segen und alles Gute zum Geburtstag an Rosa. Dankeschön, Elisabeth, für den Anruf und jetzt viel Freude mit der Weltjugendtagshymne aus 2016. Selig die Barmherzigen.
1: Vielen Dank.

2016, also mittlerweile vor 10 Jahren, fand der Weltjugendtag in Polen, in Krakau statt und damals unter dem Motto »Selig die Barmherzigen, denn sie werden Erbarmen finden«. Nun darf ich noch einen Liedwunsch durchgeben von Maria aus Tirol. Sie wünscht sich das Lied »Mein Herrland, Herr und Meister«. Wir hören es von einem Bläserensemble gespielt und sie wünscht sich, also Maria aus Tirol wünscht sich dieses Lied jetzt ganz besonders im Gedenken an ihren verstorbenen Mann. Er ist am Gründonnerstag diesen Jahres verstorben und so wünschen wir Ihnen, Frau Maria, auch viel Trost und viel Segen, viel Freude mit diesem Lied jetzt.

Mein Heiland, Herr und Meister aus der Schubert-Messe, das man auch zum Agnus Dei hört. Nun zum Abschluss der heutigen Hörergrüße noch der Liedwunsch von Gerlinde aus Oberösterreich. Sie wünscht sich die Rosenkranzkönigin, die wertvollsten Perlen. Damit geht diese Sendung jetzt zu Ende. Und Sie, liebe Zuhörer, Sie hören dann gleich im Anschluss an dieses Lied um 16 Uhr dann die Nachrichten von Radio Vatikan. Einen gesegneten weiteren Sonntag und viel Freude, viel Segen auch mit dem Programm von Radio Maria wünscht Ihnen Wolfgang Reumüller.

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2: Heute bei uns, der Papst betet beim Angelus für Haiti und Nepal und er bringt das Wachstum des Friedens in der Welt mit der wunderbaren Brotvermehrung Jesu in Zusammenhang. Mögen weltweit immer mehr Menschen das Brot des Friedens brechen und verteilen, sagt Leo bei seinem Angelusgebet. Ich heiße Sie herzlich willkommen zu dieser Sendung am Sonntag. Am Mikrofon begrüßt Sie Stefan von Kempis. Schön, dass Sie den Weg zu uns gefunden haben. Bei seinem Angelusgebet in Castel Gandolfo hat Leo XIV. Mehrere Appelle lanciert. Sie galten unter anderem der Lage in Haiti und im Himalaya. Aus Haiti erreichen uns dramatische Nachrichten über das schreckliche Massaker in Kenskov, bei dem zahlreiche Menschen ums Leben kamen, während andere als Geiseln genommen wurden, so der Papst. Ich versichere den Opfern und ihren Angehörigen meine Verbundenheit im Gebet und fordere die unverzügliche Freilassung aller Geiseln. Leo appellierte auch an alle Verantwortlichen, konkret etwas dafür zu tun, um die Sicherheit der Bevölkerung zu gewährleisten und der Gewalt ein Ende zu setzen. In dem Bergstädtchen Kenskov, in der Nähe von Haitis Hauptstadt Port-au-Prince, hat eine bewaffnete Bande vor etwa einer Woche Dutzende von Menschen bei einem Überfall getötet und mehr als 50 Menschen entführt. Am Freitag kamen einige der Entführten, darunter Kinder, wieder frei. Ein weiterer Appell des Papstes an diesem Sonntag galt den Opfern der verheerenden Sturzflut im Himalaya. Ich versichere den Betroffenen der schrecklichen Überschwemmungen in Nepal und Tibet mein Gebet. Beten wir für die Verstorbenen, für die Verletzten und Vermissten, für die Familien und für die Rettungskräfte. Möge die Anteilnahme aller dazu beitragen, das Leid zu lindern und der Bevölkerung die notwendige Hilfe zukommen zu lassen. Allein in Nepal kamen bei der Katastrophe 752 Menschen ums Leben. Über 2500 werden immer noch vermisst. Das sind die offiziellen Zahlen von diesem Sonntag. Lasst uns außerdem weiter für Frieden beten, fuhr der Papst dann nach seinem Angelusgebet fort. Der heilige Augustinus, dessen Gedenktag wir in diesen Tagen gefeiert haben, schrieb einmal, der Friede gleicht dem Wunderbrot bei der wunderbaren Brotvermehrung Jesu, das in den Händen der Jünger wuchs, während sie es brachen und verteilten. Mögen weltweit immer mehr Menschen mutig das Brot des Friedens brechen und verteilen, Gerechtigkeit fördern und Vergebung üben zum Wohle aller. Zu guter Letzt erinnerte der Papst dann noch an den Weltgebetstag für die Bewahrung der Schöpfung vom 1. September. Damit beginnt die Schöpfungszeit, die von Christen mehrerer Konfessionen begangen wird. Ihr Thema lautet in diesem Jahr lebendiges Wasser. Wie ich in der Botschaft zu diesem Tag geschrieben habe, erfordert die Sorge um unser gemeinsames Haus eine Umkehr des Herzens. Ich lade alle ein, sich im Gebet und im Handeln zusammenzuschließen, damit wir zu Kanälen des lebendigen Wassers von Gottes Frieden werden und unsere verwundete Welt erfrischen. Wir kommen später noch einmal zurück zum Angelus des Papstes. Jetzt ein Blick auf die Nachrichten. Russland. Die katholische Kirche in Russland zieht ein positives Fazit des Moskau-Besuchs des vatikanischen Außenministers Paul Richard Gallagher. Er sehe die Reise von Erzbischof Gallagher als kleinen, aber wichtigen Schritt, sagte der Generalsekretär der russischen Bischofskonferenz, Weihbischof Stefan Lipke, der KNA, am Wochenende in Moskau. Der Besuch zeige, dass sich die weltweite Kirche für Russland interessiere. Und er ermutige die Katholiken in Russland, für den Frieden zu beten und zu arbeiten. Gallagher hatte am Freitag seine mehrtägigen diplomatischen und kirchlichen Gespräche in der russischen Hauptstadt beendet. Am Donnerstag traf er sich mit Vertretern der katholischen Minderheit in Russland und feierte mit ihnen eine Messe. Papst Leo habe ihn beauftragt, den Katholiken in Russland auszurichten, dass er sie jeden Tag in seine Gebete einschließe, so der Erzbischof in seiner Predigt. Die russische Bischofskonferenz ist wegen der staatlichen Repression im Land sehr vorsichtig mit öffentlichen Stellungnahmen. Es ist richtig, dass wir umsichtig vorgehen, um nicht zum Beispiel Abschiebungen von Priestern und Ordensleuten zu riskieren, so Lipke. Mehr als 2/3 der katholischen Geistlichen in Russland stammen aus dem Ausland. Wer öffentlich den russischen Angriffskrieg gegen die Ukraine kritisiert, kann nach den russischen Gesetzen mit vielen Jahren Haft bestraft werden. Türkei. Angesichts der voranschreitenden Umweltzerstörung und Klimaveränderung hat sich der ökumenische Patriarch von Konstantinopel, Bartholomäus I., mit einem dramatischen Appell zu Wort gemeldet. Die Menschheit stehe der größten Bedrohung in ihrer ganzen Geschichte gegenüber, warnt der Patriarch in einem aktuellen Hirtenwort. Es brauche ein fundamentales Umdenken im Blick auf das eigene Menschenbild und das Verhältnis zur Natur. Bartholomäus fordert wörtlich eine kopernikanische Wende im Blick auf das Verständnis von Fortschritt und das Verhältnis von Menschen und Natur. Das unersättliche Bestreben, die Natur zu beherrschen, zu instrumentalisieren und auszubeuten, werde für das Leben auf der Erde tragisch enden. Der heutige Mensch, der sich als Gott betrachte, setze seinen Weg der Zerstörung der Erde fort, so der Patriarch. Und jetzt kommen wir, wie versprochen, zurück zum Angelus des Papstes am Sonntag. Hören Sie hier die Ansprache mit seinen Gedanken zum Tagesevangelium.
3: Oggi il Vangelo ci parla di Gesù che svela ai discepoli il mistero della sua.
2: Das heutige Evangelium berichtet uns, wie Jesus seinen Jüngern das Geheimnis seines Todes und seiner Auferstehung offenbart, die bevorstehen. Der Messias, so sagt er, muss nach Jerusalem gehen und von den Ältesten und Hohenpriestern und Schriftgelehrten vieles erleiden. Er muss getötet und am dritten Tag auferweckt werden. Was er ihnen sagt, ist sehr weit von den Erwartungen entfernt, die sie an einen siegreichen und mächtigen Messias haben, mit dessen Hilfe sie die Feinde besiegen und mit Füßen treten können. In der Zeit, die sie mit ihm verbracht hatten, hatten sie schon Gelegenheit, über viele seiner Taten und Worte zu staunen. Aber diese letzte Botschaft geht wirklich über alle Erwartungen hinaus. Vor allem Petrus bringt sein Missfallen zum Ausdruck und weist Jesus zurecht. Das soll Gott verhüten, Herr, das darf nicht mit dir geschehen. Kurz zuvor hatte er in ihm den Christus, den Sohn des lebendigen Gottes, erkannt. Jetzt aber macht er ihm Vorwürfe, überrascht und wohl enttäuscht von dem, was er hört, ganz im Gegensatz zu dem wunderbaren Glaubensbekenntnis von kurz zuvor. Petrus scheint ihm zu sagen, ja, ich glaube, dass du der Messias bist, aber so rettet man die Welt nicht. Sein Verhalten entspringt seinem Eifer und ist sicher von aufrichtiger Liebe beseelt, doch es gibt uns trotzdem Anlass zum Nachdenken. Es ist ja auch für uns nicht immer leicht, Gottes Wege zu verstehen und anzunehmen, vor allem wenn sie von unseren eigenen sehr weit entfernt sind. Dann geraten wir in die Versuchung, gegen jede Logik des Glaubens zu denken, dass es der Herr sei, der sich irrt, oder schlimmer noch, dass er uns nicht zuhört oder sich nicht für uns interessiert. Im Hinblick auf diese Unklarheit lehrt uns Petrus trotz seiner Impulsivität zwei wichtige Dinge. Das erste ist, den Dialog mit dem Herrn nie zu unterbrechen, selbst in diesen Momenten, sondern ihm auch unsere Schwierigkeiten mitzuteilen, das zu verstehen, was er von uns will. Das zweite ist hingegen, dass wir Gottes Wirken nie beurteilen, sondern im Gebet mit Demut auf das hören, was er uns durch sein Handeln offenbart, auch wenn es nicht unseren Erwartungen entspricht.
3: Anche quando non corrisponde alle nostre attese.
2: Und auch darin zeigt sich die Größe des Ersten unter den Aposteln. Jesus erwidert ihm: Tritt hinter mich, du Satan, und erklärt ihm und den anderen Jüngern, dass sie sich selbst verleugnen, ihr Kreuz auf sich nehmen und ihm nachfolgen müssen, um in seine Fußstapfen treten zu können. Petrus wird dies tun. Nachdem er ihm zugehört hat, wird er diese Herausforderung annehmen und den Worten des Christus treu bleiben, den er als seinen Erlöser erkannt hat, sein ganzes Leben lang bis zum Martyrium. Bitten wir also den Herrn darum, dass auch wir in unserem Glaubensleben und unserem Gebet dieselbe Aufrichtigkeit wie Petrus haben, indem wir ihm demütig sagen, was wir wirklich empfinden, auch wenn unser Herz verwirrt ist, und dass wir gleichzeitig dieselbe Verfügbarkeit wie Petrus haben, indem wir das annehmen, was der Herr von uns will, auch wenn es über unsere Erwartungen hinausgeht. Möge uns Maria dabei helfen, die den Plänen Gottes bis unter das Kreuz ihres Sohnes Jesus gehorsam war. Das waren Gedanken von Papst Leo XIV. Zum Tagesevangelium bei seinem Angelusgebet an diesem Sonntag. Und jetzt ein Blick voraus auf unsere Abendsendung. Da senden wir den 5. Teil unserer Radioakademie, Thema 2000 Jahre Rom. Gudrun Seiler im Gespräch mit dem Priester und Kirchenhistoriker Stefan Heidt.
4: Ja, der Kulturfaktor Rom ist natürlich enorm. Also da würde ich sagen, wenn man mal den Tourismus mal ganz weglässt, ist eigentlich eine der wichtigsten Säulen Roms die Wissenschaft. Und zwar die Geisteswissenschaft. Bekanntlich hat Rom keine Industrie, keine technischen Hochschulen oder so etwas. Aber Rom spielt die erste Geige auf dem Sektor der Kulturwissenschaften, der humanistischen Wissenschaften. Die Päpste haben damit angefangen. Im Humanismus, Nikolaus V. hat die Grundlegung der Vatikanischen Bibliothek geleistet. Das war ein Anfang, von dem man nicht wissen konnte, welche Ausmaße das annehmen würde. Die riesige Vatikanische Bibliothek mit unendlichen Schätzen an Handschriften. Daneben ist das Archiv natürlich eines der größten Archive der Welt, was natürlich Europas Geschichte betrifft, aber bis hinein in die Weltkirche, ja, in der jetzigen Zeit. Und dann haben wir die Vatikanmuseen aus derselben Zeit gegründet, 1506, sodass große Sammlungen gemacht wurden, die enorm sind. Ja, manche, die in die Vatikanmuseen gehen, denken ja, das seien da der riesige Vatikanpalast des Papstes. Nein, das ist nichts des Papstes. Das sind wirklich diese riesigen Korridore, sind ausschließlich gebaut worden als Museum, weil die Mengen so groß waren. Und dann gibt es natürlich seit dem 16., 17. Jahrhundert eine ganze Reihe von Akademien. Akademien für alles und jedes, für die Naturwissenschaften, für die Geisteswissenschaften, für die Liturgie, für alles Mögliche gibt es auch für die Ostkirche. Alles Mögliche werden Akademien eingerichtet. Das war die damalige Form, Wissenschaft zu betreiben, neben den Universitäten. Es gab natürlich die päpstliche Universität, die Sapienza. Alle diese Institutionen wurden im Risorgimento im 19. Jahrhundert aufgelöst bzw. enteignet und wurden in staatliche Hand überführt. Das heißt, die Universität Sapienza ist jetzt eine staatliche Universität und die Akademie de Lincei ist eine staatliche Akademie geworden und so weiter und so fort. Das ist also alles nicht mehr in päpstlicher Hand, aber es ist in einer klaren Kontinuität zu den Jahrhunderten unter den Päpsten.
2: Das war ein Auszug aus dem 5. Teil unserer Radioakademie zu 2000 Jahren Rom. 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Das war unser Nachrichtenmagazin Treffpunkt Weltkirche. Danke, dass Sie mit dabei waren. Am Mikrofon verabschiedet sich Stefan Kempis. Ich wünsche Ihnen einen guten Start in die Woche. 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

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So wünsche ich Ihnen viel Segen, viel Gewinn mit dem Programm von Radio Maria und noch einen schönen Sonntagnachmittag.

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1: Grüß Gott und herzlich willkommen zu Weltkirche aktuell hier bei Radio Horeb und Radio Maria. Aus dem Studio der päpstlichen Stiftung Kirche in Not begrüßt Sie Ihr Volker Niggewöhner. Brasilien ist ein Land voller Gegensätze. Lebensfreude und tiefe Armut, religiöse Vitalität und soziale Verwundungen, katholische Tradition und auch massive Veränderungen im Glaubensleben. Seit 5 Jahrzehnten lebt und arbeitet der deutsche Steiler-Missionar Pater Hugo Scher in diesem Land. In Vitória, im Südosten Brasiliens, hat er unter anderem die Villa de Nazaré mit aufgebaut. Ein Kinder- und Jugenddorf für HIV-positive Kinder und Jugendliche, die dort nicht nur medizinische Hilfe, sondern ein Zuhause, Würde und Zukunft bekommen. Über seinen Lebensweg und sein Wirken in Brasilien und den Wandel der katholischen Kirche dort will ich jetzt mit ihm sprechen. Hallo, grüß Gott, Pater Scher.
2: Grüß Gott, Herr Volker Niggewöhner. Grüß Gott, Ihre Hörer.
1: Ja, lieber Herr Pater, zunächst ein Wort zu Ihnen. Sie stammen aus Olpe, leben aber schon seit vielen Jahrzehnten in Brasilien. Wenn Sie jetzt Ihr Leben mal ein wenig Revue passieren lassen, wann hat in Ihnen eigentlich der Wunsch begonnen, Missionar zu werden? Oder hat sich das so ergeben?
2: Das ist ein relativ langer Prozess gewesen. Ich bin in eine katholische Familie hineingeboren und eine sehr katholische Pfarrei, die sehr aktiv zu meiner Kinder- und Jugendzeit war. St. Martinus in Olpe. Ich bin also katholisch alphabetisiert und sozialisiert worden. Wir hatten dann zu Hause bei meinen Großeltern die Steiler Schriften, Stadt Gottes, Jesusknabe und den Michaelskalender einmal im Jahr. Und meine Großeltern gehörten zu den Förderern. Und für einen kleinen Jungen war es immer interessant, den Jesusknaben zu lesen. Da standen dann tolle Geschichten drin von Missionaren weltweit, die dort arbeiten. Sehr viele Abenteuergeschichten natürlich auch, aber die damals, als es noch kaum Fernsehen gab, auch nur das Radio, ab und zu eine Zeitschrift, keine Social Media, kein Internet, kein Fernsehen und so weiter, war das dann für einen kleinen Jungen aus dem Dorland, war das dann die Tür zur weiten Welt. Und dann stellt sich irgendwann auch die Frage, ja, was wir dann mal machen wollen. Und dann habe ich mich bei den Steilern gemeldet, habe dann einem Treffen teilgenommen hier in St. Augustin und habe mich dann hinterher, als ich das Abitur gemacht hatte, vor dem Abitur noch bei den Steilern angemeldet und wurde dann auch genommen. Das ist so kurz der Weg, den ich gegangen bin, bis ich dann bei den Steilern eingetreten bin.
1: Ja, Sie kamen dann in den 1970er Jahren nach Brasilien. Was war denn Ihr erster Eindruck? Was hat Sie besonders überrascht oder auch fasziniert?
2: Also der erste Eindruck, ich glaube, der gilt für alle, die zum ersten Mal kommen, der große Unterschied zwischen Arm und Reich, der fällt einem sofort auf. Man sieht also einen fantastischen Reichtum auf der einen Seite und dann in den Favelas, in den Elendsvierteln, also die größte Armut, Leute, die nicht das Lebensnotwendige haben, nicht genug zu essen haben, noch nicht mal einmal am Tag eine warme Mahlzeit bekommen. Auf der anderen Seite haben sie dann einen opulenten Reichtum, der auf gut Deutsch gesagt zum Himmel schreit. Das war mein erster Eindruck.
1: Was waren denn dann im Laufe dieser vielen Jahrzehnte Ihre Aufgaben? Man geht ja da sicherlich hin mit einem gewissen Enthusiasmus und auch mit gewissen Zielen. Wie hat sich das bei Ihnen entwickelt?
2: Das war relativ ungeplant. Einer meiner Mitbrüder, ein Brasilianer, der wurde Bischof in Araçuaí, das ist das Jequitinhonha-Tal. Das war damals eines der ärmsten Gebiete Brasiliens, ist es immer noch. Und er kam dann zu seinen Mitbrüdern, den Steiler Mitbrüdern, zu unserer Provinz, das, wir sagen die Nordprovinz, São Paulo-Provinz, und bat um Hilfe. Und da ich noch im Studium war in Brasilien, also Sprachstudium, habe ich mich dann bereit erklärt, dorthin zu gehen, zusammen mit einem portugiesischen Mitbruder. Und wurde dann, was dann die großen Überraschungen sind, mit 29 Jahren, Pfarrer einer Riesenpfarrei mit 120 Kilometer Durchmesser, nur Schotterstraßen. Und die waren 7, 8 Jahre ohne Pfarrer, ohne Priester geblieben. Und ich habe oft gebetet abends und sagte, lieber Gott, hilf mir, ich bin auch viel zu jung für solch eine Aufgabe. Ich habe überhaupt keine Erfahrung. Das war meine erste Station, Pfarrer. Und dann wurde ich hinterher noch Koordinator der Pastoral. Und dort habe ich dann jahrelang gearbeitet. Und dann wurde ich zum Studium weitergeschickt nach Rom. Und als ich dann zurückkam, hatte dieser Bischof, der war nach Vitoria versetzt worden als Erzbischof, und der hatte dann angefangen, die Hochschule zu gründen, zusammen mit anderen Bischöfen, und brauchte dann Lehrer, Professoren, aber auch noch andere Aufgaben. Und da wurde ich dann versetzt nach Vitoria und bin bis heute dort. Und dort waren meine Aufgaben dann die pastorale Arbeit am Wochenende in den Steiler Pfarreien. Wir haben 1895 in Brasilien in dieser Gegend im Espírito Santo angefangen. Dann die Hochschularbeit als Lehrer, Dozent und hinterher als Rektor. Und dazu kamen dann auch die Projekte, hauptsächlich die sozialen Projekte, aber auch die Projekte zum Beispiel der Priesterausbildung und der Laienausbildung. Und da haben wir auch immer wieder Hilfe von Kirche Not bekommen.
1: Sie waren ja also nicht nur Hochschullehrer und Rektor, wie Sie gesagt haben. Sie waren aber auch immer ganz nah an den Armen. Wie kam es denn dann dazu, dass Straßenkinder und später auch HIV-positive Kinder zu einem Schwerpunkt oder zu dem Schwerpunkt ihres Lebens wurden?
2: Straßenkinder, da liefen schon Projekte in der Erzdiözese und die brauchten dann manchmal finanzielle Unterstützung. Diese finanzielle Unterstützung, die musste ich dann besorgen, indem Projekte eingereicht wurden, sei es dann über meine Heimatpfarrei, sei es über Privatspenden, um die Häuser, wo die Kinder dann, wenn sie nicht in der Schule waren, begleitet werden konnten, was Schulaufgaben angeht, was Mahlzeiten angeht, was psychologische Betreuung angeht, was auch Sport, Tanz und Freizeitgestaltung angeht. Das war die eine Seite. Und über die HIV-Kinder bin ich gekommen. Das war irgendeine Nacht spät, saß ich am Fernseher. Da gab es in Brasilien eine relativ berühmte Figur, Jô Soares, der machte tolle Interviews und hatte dort ein Interview mit einem Priester aus São Paulo, der lebt noch, der ist auch sehr bekannt, Padre Ancelotti, und erzählte dann von seinem Arbeiten mit den Kindern. Und das war zur damaligen Zeit, gab es ja keine ärztlichen Mittel, keine medizinischen Mittel zur Behandlung. Die Kinder wurden ihm übergeben in ein Haus und nach kurzer Zeit starben sie dann an der Immunschwäche. Und das war nicht mehr ertragbar. Jeden Monat ein, zwei Beerdigungen, Kinderbeerdigungen nicht. Und deswegen kommt das dann auch die offene Zukunft hinterher, die dahinter bekommen. Dann hatten wir Glück, dass dann der brasilianische Gesundheitsminister die Patente gebrochen hat. Und da kam die Medizin dann auf die Beine. Und dann hatten wir in unserer Diözese eine kleine Gruppe aus den neuen geistlichen Bewegungen, die sehr viel beteten, aber die hatten keine soziale Verpflichtung bisher, waren sie eingegangen. Und der Erzbischof, der hat immer wieder gebeten, ich müsste auch die andere Schiene fahren, die soziale Schiene fahren. Das hat lange gedauert, bis der Heilige Geist wirklich bei denen bewirkt hat, was wir wollten. Eines Tages sind sie dann zu uns gekommen und haben gesagt, ja, jetzt haben wir es verstanden. Jetzt sagen Sie doch bitte uns, was Sie von uns möchten, was soziale Arbeit angeht. Dann hat er mich gerufen und hat gesagt, was soll ich denen vorschlagen? Ich habe ihm gesagt, sag den Leuten HIV. Und da haben wir angefangen, haben wir ein Haus gekauft im Zentrum Vitorias. Und dann haben wir angefangen, dort dann mit Kindern und Jugendlichen aufzunehmen, haben dort auch die ersten Matzlaben da mitgearbeitet, die Missionare auf Zeit. Und hinterher, das Haus war dann unmöglich geworden, weil es zu klein war, aber auch die hygienischen Verhältnisse. Und da haben wir dann ein Stück Land geschenkt bekommen. Auf diesem Land haben wir ein paar Häuser gebaut, auch mit Hilfe von Deutschland, aus meiner Heimatpfarrei, aus den Rotterdianern in Olpe, im Südsauerland, die haben mitgeholfen. Und dort sollten die Kinder dann in kleinen Häusern, in kleinen Gemeinschaften aufwachsen mit einer Sozialmutter, sich sozialisieren, geschwisterliche Verbindungen eingehen. Und das ist auch relativ gut gelaufen über einige Jahre hinweg. Und dann kam ein neues Gesetz raus in Brasilien. Kinder durften und Jugendliche durften aufgrund von Krankheiten nicht von ihren biologischen Familien getrennt werden. Und damit war diese Art Projekt zu Ende. Wir mussten also für die Kinder, die wir auch hatten, von den Jugendlichen mussten wir versuchen, die Familienkontakte wiederherzustellen. Das war sehr, sehr schwierig. Wir haben über 2 Jahre gebraucht, bis wir für 13 Kinder ihre 10 Familien wieder haben auffinden können. 3 Familien haben wir nicht gefunden. Diese Kinder sind natürlich jetzt alle schon älter. Einige haben einen sehr schönen Weg gemacht. Sie sind verheiratet, haben ein Geschäft aufgemacht. Einer studiert noch, der neben seiner HIV-Infektion auch noch andere Krankheiten hatten. Das Interessante ist, wir sind für diese alle immer noch die Anlaufstation. Wenn irgendetwas nicht läuft, dann kommen sie zu uns und bitten um Rat, um Hilfe und so weiter. Was wir jetzt weitermachen mit den HIV-Infizierten ist Folgendes. Wir machen jetzt mehr Hausbesuche. Wir holen sie zu Wochenendseminaren zu uns in die Häuser, auch mit ihren Eltern, wenn sie noch welche haben. Wir begleiten sie auf dem medizinischen Weg. Wir begleiten sie auch im psychologischen Weg, wenn es notwendig ist, auf spirituellen Weg. Das läuft also relativ gut. Da haben wir zurzeit ungefähr 60 bis 70 Familien, die wir begleiten. Mhm. Jetzt stand natürlich ein großer Teil relativ leer. Und da kam dann die Stadt Villa Velha, wo diese Häuser sind, zu uns und hat uns gebeten, könnten wir nicht jetzt dort Kinder aufnehmen von 0 bis 2 Jahren, die aus zerrütteten Familienverhältnissen stammen. Also die Eltern sind drogenabhängig oder sind HIV-infiziert und andere Krankheiten. So haben wir jetzt immer zwischen 10 und 20 Kleinkinder bei uns, die uns vom Sozialamt übergeben werden. Und das Sozialamt muss dann sehen, sind Familien, die biologischen Familien, funktionieren die noch so weit, dass sie die Kinder wieder aufnehmen können? Wollen sie aufnehmen? Wenn nicht, werden die dann nach kurzer Zeit, wenn das festgestellt worden ist, dass es nicht geht, in der biologischen Familie zur Adoption freigegeben. Da haben wir bisher in den letzten Jahren über 85 Kinder sind zur Adoption freigegeben worden. Das macht dann das Sozialamt. Die entwickeln sich sehr, sehr gut. Also zum Beispiel ein Mädchen, die Anna Rosa, die habe ich selber getauft und ich habe die Eltern auch verheiratet. Die kriegten dann keine Kinder und haben die Anna Rosa dann adoptiert und ist jetzt 12, 13 Jahre alt, ein bildschönes Mädchen, ist in der Schule, sie arbeitet in der Pfarrei mit, sie singt sehr gut. Und so sieht man dann so ein bisschen die Erfolge, sagen wir mal so.
1: Genau, Sie sprechen von den Erfolgen und Sie haben gesagt, das ist natürlich in erster Linie ein soziales Projekt. Aber ist es nicht auch so, dass das die Menschen, seien es jetzt die Jugendlichen, aber auch vielleicht die ganze Familie dieser Kinder und Jugendlichen verändern kann, auch hin zu einem Leben im Glauben? Haben Sie da auch solche Fälle erlebt?
2: Natürlich, ja, wir haben jetzt noch vor kurzem sowohl das Positive wie das Negative. Wenn jemand stirbt, ist natürlich immer eine negative Erfahrung. Ne? Aber auf der anderen Seite, dass die Leute uns sagen, gerade die Kinder dann adoptiert haben, wie das Kind, auch wenn es HIV-infiziert ist, ihr Leben verändert hat. Und zum Beispiel beim Adoptionstag kommen die dann zusammen immer wieder und feiern das Leben und sagen uns ganz klar, ohne den Glauben geht es nicht. Wo man auch ehrlich sagen muss, sind nicht alle katholisch, denn die Zustellung der Kinder, die Adoption, wird ja vom Staat geregelt. Die haben die Listen dann, da liegen, wer dann vorne steht und sich bereit erklärt, das Kind zu nehmen, der bekommt das Kind nicht. Aber die kommen dann alle und auch die sprechen immer, die Gruppe, die geistige Welt ist natürlich katholisch, aber sind dann relativ offen an Gesprächen, versuchen dann auch mit den Leuten Katechese zu machen, ohne dass wir dann versuchen, diejenigen, die nicht katholisch sind, zu zwingen, katholisch zu werden, sondern dass sie ihren Weg gehen, und zwar selber gehen können. Und dann gibt es den einen, den anderen sagen, okay, doch wir möchten uns taufen lassen oder wir möchten das Kind taufen lassen. Wir müssen auch erstmal fragen, ist das Kind schon getauft? Von den Eltern meistens ist es nicht der Fall. Aber sie haben auch mal die Fälle, dass die schönen Erfahrungen auch, dass der spirituelle Weg wird auch von uns sehr stark betont. Wir geben denen dann auch den Familien, die kommen dann manchmal für das Wochenende, da haben sie Katechese, es werden Gottesdienste gefeiert, das läuft auch.
1: Soweit der erste Teil eines beeindruckenden Zeugnisses gelebter Nächstenliebe von Pater Hugo Scher aus Vitoria in Brasilien. Nach einer kurzen Musik richten wir den Blick auf die Kirche in Brasilien insgesamt. Wie lebt der Glaube dort heute? Welche Hoffnungszeichen gibt es und welche Herausforderungen? Bleiben Sie bei uns hier bei Weltkirche aktuell auf Radio Horeb und Radio Maria.

0: Sie haben Weltkirche aktuell eingeschaltet auf Radio Horeb und Radio Maria. Brasilien ist noch immer das größte katholische Land der Welt. Doch auch dort verändert sich das religiöse Leben spürbar. Über die Kirche in Brasilien, ihre Lebendigkeit, ihre Herausforderungen und die Hoffnung auf eine missionarische Zukunft habe ich gesprochen mit dem Steyler Missionar Pater Hugo Scher aus Vitoria. Jetzt haben Sie, Pater Scher, gerade schon gesagt, Sie haben auch schon mit Kirche Not zusammengearbeitet. Kirche Not ist natürlich eher so ein dezidiert seelsorglich orientiertes Hilfswerk. Welche Projekte haben Sie denn da gemeinsam in Angriff genommen?
1: Das war mit Ihrem, damals die ganze Zeit mit Ulrich Knie, der hat ja jetzt Afrika übernommen.
0: Genau, richtig, ja.
1: Und bestellen Sie bitte viele Grüße.
0: Mache ich sehr gerne, ja.
1: Die Seelsorge war dann teilweise Hilfe für einheimische Schwesternorganisationen, Hilfe für die Priesterausbildung, Hilfe für Katechese, Hilfe zum Beispiel auch die Bücher, die Sie ja rausgegeben haben mit unserem Verlag in Estella in Spanien, Creo und andere, ich glaube, dann Katechese für die Jugendlichen, die Bibel für die Jugendlichen, die haben wir dann auch bekommen. Wir haben in große Zahl bestellt und die kriegten die dann meistens bei der Firmung. Solche Projekte sind gelaufen. Zurzeit das letzte Projekt, von dem ich weiß, war dann für das Priesterseminar bei uns, dass wir Geld bekommen haben für Gottesdienstfeiern. Und das haben die Priester dann bekommen. Das Geld ging aber dann ins Priesterseminar, um die Priesterausbildung zu unterstützen.
0: Pater Scher, sprechen wir jetzt über das Glaubensleben in Brasilien. Wir haben das immer so gelernt, Brasilien das katholischste, weil das größte katholische Land der Welt. Heute hört man aber immer wieder, wächst der Einfluss evangelikaler Gruppen sehr stark. Auch der Säkularismus ist natürlich auf dem Vormarsch, während der Katholikenanteil sinkt. Wie erleben Sie diesen Wandel vor Ort, in der Kirche, aber auch in der Gesellschaft?
1: Was uns Sorge macht, ist das Wachsen der Neupfingstlerkirchen. Das sind brasilianische Gründungen. Es waren mächtige Kirchen mit einem großen politischen Programm, Macht zu übernehmen. Sie haben also im brasilianischen Senat und im brasilianischen Bundestag haben sie dann einen überparteilichen Zusammenschluss und versuchen dann immer wieder ganz konkrete Projekte durchzubekommen. Wir haben nach der letzten Zählung, wo man dann immer ein bisschen vorsichtig sein muss, haben wir 52% noch Katholiken in Brasilien. Ja. Man muss natürlich davon ausgehen, auch wenn man früher gesagt hat, das katholische Land, darf man auch ein kleines Fragezeichen hinter machen. Ne? Weil
0: es war nicht immer verwurzelt wahrscheinlich. Ne?
1: Man konnte sich auch nicht anders definieren praktisch. Ja. Entweder war man, gerade im Süden Brasilien, auch bei uns, gehörte man der lutherischen Kirche an, oder der katholischen Kirche an. Und selbst die afrikanischen Ursprungs, die durften sich ja jahrelang auch nicht als solche identifizieren. Also ich gehöre dem Candomblé an. Sie haben jetzt große Schwierigkeiten, auch mit den Neupfingstern, denen oft die Kirchen, also die religiösen Zentren abbrennen, beziehungsweise sie auch täglich angreifen. Sodass auch durch die Pfingstler ist eine neue Spaltung in die brasilianische Gesellschaft hineingekommen. Nicht? Was man vorher so nicht kannte, man war bedeutend toleranter. Da muss man ein bisschen jetzt auch aufpassen. Und da haben wir natürlich jetzt auch als katholische Kirche, müssen wir uns fragen lassen, was, ich würde jetzt nicht sagen, was wir falsch gemacht haben, aber wo müssen wir andere neue Akzente auch setzen. Nicht? Und man kann immer auch von anderen was lernen. Nicht?
0: Ja, da müssen wir ja zunächst auch ein bisschen differenzieren. Ich glaube, wir müssen differenzieren zwischen Freikirchen, die ihren Glauben einfach anders leben, und eben diesen Neupfingstlern, wie Sie gesagt haben, die da viel mit Geld und Macht herumwedeln und teilweise auch vor Gewalt nicht zurückschrecken. Aber bleiben wir jetzt mal bei der katholischen Kirche. Wo ist die katholische Kirche denn stark? Wann ist sie attraktiv? Was schätzen die Menschen nach wie vor an der katholischen Kirche?
1: Also wenn wir bei uns die Leute fragen, wir haben ja selber Erhebungen gemacht, zweimal in den letzten Jahren mit einem Meinungsforschungsinstitut. Die katholische Kirche wird sehr geschätzt aufgrund ihres sozialen Einsatzes, aufgrund ihres Einsatzes für Menschenrechte, aufgrund ihres Einsatzes für die Armen und Entrechteten. Da sagen selbst die Pfingstler, Neupfingstler, da ist die katholische Kirche. Da muss man hingehen, da wird einem geholfen, da wird uns geholfen auch. Und zwar unabhängig von der Religions- oder von der Konfessionszugehörigkeit. Nicht? Da werden wir immer noch sehr, sehr hoch geschätzt. Das Zweite ist, wo wir auch noch sehr stark sind, ist, was wir so im Allgemeinen als Volkskatholizismus bezeichnen. Wir haben zum Beispiel in Vitoria, haben wir in Villa Velha, das ist die Nachbarstadt, das gehört zum Großraum Vitoria hinzu, das Heiligtum unserer lieben Frau von den österlichen Freuden, das ist der offizielle Name. Aber von den Leuten heißt das unsere liebe Frau von der Peña, Peña ist Fels, das Heiligtum, die Kirche, die Kapelle ist auf einem Felsen drauf und ist seit über 500 Jahren jetzt den Franziskanern anvertraut. Und unser erster Erzbischof, der hat dann angefangen, dieses Fest, dem Fest mehr Wert beizugeben. Da sind dann ungefähr 1,2 Millionen Menschen unterwegs. Das sind so etwas mehr als 20 Kilometern. Und das gehört mit dazu, den Glauben zu leben. Das ist eine andere Art, Glauben zu leben, den wir kennen, aber sehr, sehr wichtig. Und das muss man dann als offizielle Kirche auch versuchen zu unterstützen. Katechese hört mit dazu, die Vorbereitung und so weiter. Und dann am Tag selber ist dann ein großer Gottesdienst. Der wird bei uns auch vom Fernsehen übertragen, also vom Bundeslandfernsehen übertragen. Kommen auch über 100.000 Menschen sind dann dort. Die ganzen Bischöfe da aus dem Bundesland, wir Priester und so weiter, die Messe wird gut vorbereitet. Und das sind dann so Punkte, auf die wir noch stärker ausbauen müssen, auch in der Kirche. Wir hatten die jahrelang auch ein bisschen vernachlässigt, muss man so sagen.
0: Also hier gibt die Kirche also auch ein Stück Heimat und das gibt Hoffnung. Gleichzeitig haben Sie ja auch die großen sozialen Wunden erwähnt, also Armut, Gewalt, Drogen, zerrissene Familien, das sind alles Realitäten. Wie kann denn die Kirche in solchen Verhältnissen Hoffnung geben, ohne jetzt einfache, vereinfachte Antworten zu liefern? Oder ich könnte es auch anders fragen, was kann man jungen Menschen anbieten, wenn der Drogenboss der Arbeitgeber ist und halt besser zahlt als jemand, der dir einen ehrlichen Job anbietet?
1: Das ist sicher ein Riesenproblem. Wir haben ständig auch bei uns in Mittor, der Villa Velha, Kämpfe zwischen den Drogenbanden. Die versuchen dann, das Reich einer Drogenbande zu übernehmen. Dann haben sie auf einmal die ganze Nacht über eine Schießerei. Da kommen natürlich immer wieder Unschuldige auch zu Tode. Dann kommt die Polizei hinzu, da wird immer blind geschossen, mehr oder weniger. Die rekrutieren dann immer mehr jüngere Leute, weil die jungen Leute dann auch nicht strafbar gemacht werden können. Das Höchste, was sie bekommen, sind 3 Jahre in einem Jugendhaus. Und dann sind sie wieder draußen und sind natürlich dann nicht resozialisiert worden. Und wenn sie versuchen, sich dann von der Drogenbande zu lösen, dann werden sie oft selber umgebracht oder einer von der Familie. Das ist ein Riesenproblem und gut, da kann die Kirche, was Drogen angeht, relativ wenig machen. Wo wir versuchen einzusteigen, mit Gefängnisseelsorge, dann in diesen Gemeinden, wo die Drogenbanden dann hauptsächlich dann auch arbeiten, dass wir versuchen dann durch zum Beispiel Familienpastoral, durch Jugendpastoral, die Jugendlichen an uns zu ziehen, wobei die Schwierigkeit dann da ist, wenn sie einen Jugendlichen haben, einen 12-jährigen Jungen, der verdient im Monat, indem er Drogen verteilt, mehr Geld als sein Vater, ne, der einen Beruf hat, dann ist das sehr schwer, ihm beizubringen, dass er diesen Drogenhandel fallen lässt, auch wenn sie ihm klar machen, dass er damit 2022 wahrscheinlich tot ist. Aber das sieht er anders. Und das ist sehr, sehr schwierig, doch die Mentalität zu ändern. Da steht man oft vor einem Berg und weiß selber nicht, was man machen soll. Ne? Auch dann mit Sozialarbeitern, auch von der Stadt oder vom Land, die Kirchen zusammen. Für mich ist immer noch persönlich gesehen, die wichtigste Hilfe, die wir bieten können, ist Erziehung. Erziehung, Erziehung, Erziehung. Also Schule. Und dann neben der Schule, jetzt kommt das Land, die Stadt auch manchmal dazu, dass Schule jetzt nicht nur noch 4 Stunden am Tag sind, sondern dass die Schule von morgens bis zum Nachmittag geht, dass man Sport machen muss, dass die in der Schule was zu essen bekommen, sodass die dann anschließend nicht auf der Straße herumliegen. weil die ja nicht wissen, was sie machen sollen. Wenn sie in einem kleinen Häuschen wohnen, das zusammengestellt worden ist aus irgendwelchen Sachen, die die Eltern irgendwo gefunden haben, zusammengehämmert sind, ein Haus an dem anderen, sie haben keine Freizeitmöglichkeiten, sie haben kein Geld, dann sind sie ein leichtes Opfer für die Drogendealer. Ne?
0: Ja, Pater Scher, wir sind fast am Ende unserer Sendung, die wir abschließen wollen, mit gleichzeitig einem Blick zurück und einem Blick nach vorn. Zum einen der Blick zurück auf Ihr Lebenswerk. Wenn Sie zurückblicken, woran merken Sie, dass sich das alles gelohnt hat? Und natürlich auch der Blick nach vorne. Was ist Ihre größte Hoffnung für die Zukunft der Kirche, für die brasilianischen Gläubigen und natürlich auch für Ihr großes Projekt, die Villa de Nazaré?
1: Zunächst einmal, man muss ja immer wieder feststellen, ich bin ein unnützer Knecht, es ist Gnade Gottes. Ich glaube, das ist der wichtigste Punkt, wo man mit anfangen muss. Was ich jetzt sehen kann zum Beispiel, wo ich das auch an Zahlen ein bisschen dann klar machen kann, ich hatte damals als bei meiner Missionsbestimmung ausgeschlossen Ausbildung und Bildung und habe dann hinterher gelernt in Brasilien, ich musste mich umstellen. Als dann unser Steiler Mitbruder Erzbischof wurde in Vitória und dort die Hochschule gegründet hat, die ich dort angefangen habe, da muss man da jetzt sagen, es gab kaum Weltpriester. Die Priester waren zum großen Teil Ordensleute und Ausländer. Und das war für mich unmöglich, dass wir Diözesen hatten, wo es keine Weltpriester gab oder nur ganz wenige. Was Papst Franziskus dann mal gesagt hat, der Priester muss den Cheiro do Povo haben, er muss also den Geruch des Volkes haben, er muss vom Volke kommen, für das Volk da sein. Und dann haben wir dann angefangen, jetzt haben wir mittlerweile in unserer Hochschule, die jetzt etwas mehr als 40 Jahre steht, wir haben über 300 Priester ausgebildet. Von diesen 300 Priestern sind mittlerweile schon 6 Bischöfe geworden. Da würde ich schon sagen, da ist etwas gelaufen. Und das hängt dann auch wieder damit zusammen, dass man sagen kann, die brasilianische Kirche muss noch eine missionarische Kirche werden, aber das hängt aber auch davon ab, dass wir genug eigene Leute haben, die auch ihre Ortskirche dann wirklich in die Hände nehmen können und weitergeben können, was sie bei uns gelernt haben. Ich glaube, das ist schon sehr, sehr wichtig, dass wir sagen können, okay, jetzt kommen wir in eine neue Phase hinein. Die Kirche, Brasilien ist keine Kirche mehr, die importiert, und zwar fertige Pastoralprogramme, ausgebildete Priester oder Ordensschwestern, sondern die wirklich jetzt auch fähig ist, ihre Leute, sei es Priester, Ordensschwestern, Ordensleute oder Laien auszubilden und sie dann auch der Kirche und der Welt zur Verfügung zu stellen für das Reich Gottes. Ich glaube, das ist meine Zukunftshoffnung.
0: Ja, Pater Hugo Scher, Ihr Wort in Gottes Ohr. Ich sage ganz herzlichen Dank für dieses Gespräch und auch für Ihr jahrzehntelanges Zeugnis in Brasilien. Vergelt's Gott.
1: Bitteschön, ich stehe Ihnen immer zur Verfügung, wenn Sie mich brauchen.
0: Soweit unser Gespräch mit Pater Hugo Scher über sein Leben als Missionar in Brasilien und die Herausforderungen der Kirche in einem Land voller Gegensätze. Nach einer kurzen Musik richten wir den Blick auf ein weiteres Land Lateinamerikas, Venezuela. Dort, Sie wissen das, hat ein verheerendes Erdbeben unzählige Menschen in Not gestürzt. Über die aktuelle Lage und die Hilfe der Kirche spreche ich gleich mit Regina Lynch, der geschäftsführenden Präsidentin von Kirche in Not International. Bleiben Sie bei uns hier bei Radio Horeb und Radio Maria.

0: Nach den verheerenden Erdbeben in Venezuela war die internationale Präsidentin von Kirche in Not, Regina Lynch, selbst vor Ort. Sie hat mit Betroffenen gesprochen, Gottesdienste mitgefeiert und erlebt, wie die Kirche den Menschen in ihrer größten Not beisteht. Und über ihre persönlichen Eindrücke möchte ich jetzt mit ihr sprechen. Hallo, guten Morgen, Regina.
1: Guten Morgen, Volker. Grüß Gott aus Königstein.
0: Regina, du bist gerade diese Woche aus dem Erdbebengebiet in Venezuela zurückgekehrt. Du hast die Zerstörung mit eigenen Augen gesehen und bist auch den Menschen begegnet. Welcher Moment hat sich dir besonders eingeprägt?
1: Was mir einfällt, wenn ich dieses Bild vor mir hatte von La Guaira, ist apokalyptisch. Das ist unglaublich, was man da sieht an Zerstörung. Ist auch wahnsinnig traurig, weil nicht nur, dass Menschen, viele, viele Menschen haben ihr Zuhause verloren, die haben ihre Arbeit verloren, aber vor allem, die haben ihre Liebsten verloren, ihre Verwandten. Und ein Bild habe ich im Kopf von am letzten Mittwoch am Abend waren wir in einem Gottesdienst in einer Kirche in La Guaira. Da waren auf einem Tisch 13 Holzkisten und das waren die Reste von 13 Personen, die eingeaschert wurden und ihr Bruder, ihre Schwester, Vater, Mutter, Kind jeweils hat das reingetragen und nach dem Gottesdienst wieder rausgetragen, weil die Candelarium, die Kolumbarium, die man dort verwendet für die Reste, sind so voll. Und das heißt, die Personen mussten die Asche wieder mitnehmen. Und das war so traurig, weil das war so, man hat gesehen, wie die Leute getrauert haben auch. Und ich glaube, da ist es so viel realistischer geworden für mich, was da passiert ist. Hoffnung, ich muss sagen, ich war so beeindruckt von die Personen selbst in Venezuela, die jetzt auch in ihrer Armut sofort geholfen haben, ihre Mit-Venezuelaner, ne, in La Guaira und in Caracas. Also das ist so ein Volk, was wirklich auch in Armut so viel von sich gibt. Sei es Essen oder Wasser oder Medikamenten oder Zeit. Wir haben sehr, sehr viele Freiwillige gesehen, die geholfen haben, die Hilfe zu verteilen. Oder in Caracas zum Beispiel, überall in der Stadt, wo es Platz gibt, gibt es diese Plastikzelten, wo die Obdachlosen jetzt, die Leute, die ihr Haus verloren haben, wo die jetzt also unter der Sonne oder im Regen aushalten müssen. Und das sind Freiwillige zum Beispiel, die ein Programm machen mit den Kindern und so. Also diese Großzügigkeit, diese Solidarität von den Einwohnern selbst von Venezuela hat mich sehr, sehr stark beeindruckt.
0: Kirche Not hat sehr schnell Soforthilfe auf den Weg gebracht. Warum konnte die Hilfe so rasch und so wirksam bei den Menschen ankommen?
1: Ich glaube, weil es sehr schnell ankam. Also wir arbeiten nur mit der Kirche und man muss auch sagen, nur die Kirche ist wirklich da zu helfen. Also die Kirche, das heißt die Bischöfe und auch ihre Caritas, haben sehr viel Erfahrung gesammelt über die letzten Jahre von dieser Krise, von der Chavez-Regierung, von der Maduro-Regierung. Musste die Kirche sich um die Menschen kümmern. Und jetzt, weil sie diese Erfahrung hat, konnte auch die Kirche sehr schnell reagieren. Das ist an einem Nachmittag passiert. Am Tag direkt danach war der Bischofskonferenz zusammen mit ihren Caritas am Ort und Stelle, um anfingen zu sehen, wie sie helfen würden und so weiter und so fort. Das heißt, wir haben sehr zuverlässige Partner in einem Land, was leider für seine Korruption sehr bekannt ist mittlerweile. Und ich glaube, das ist wichtig auch für unsere Wohltäter zu wissen. Das Geld kommt an und wird richtig verwendet von der Kirche für die Menschen.
0: Die ersten Tage nach einer Katastrophe sind immer das eine, aber wir wissen auch, der Wiederaufbau wird die Menschen noch lange beschäftigen. Wo wird die Kirche und damit natürlich auch Kirche in Not in den kommenden Monaten besonders gebraucht?
2: Du hast es gerade angedeutet, dieses Erdbeben ist ja nicht das einzige Problem, das das Land hat. Wie sieht denn jetzt die Perspektive aus und welche Hilfe wird jetzt vor allem gebraucht für die nähere Zukunft?
1: Also wir zum Beispiel, unsere Hilfe ist auch gedacht, auch in der Zukunft, um die Priester und die Schwestern und die Laien zu unterstützen, die mit dem Opfern jetzt arbeiten. Weil auch viele von den Priester haben zum Teil ihre Häuser verloren. Die Laien haben ihre Häuser verloren, die haben Familienmitglieder verloren, aber trotzdem arbeiten sie weiter, sei es in Caritas oder in Kliniken oder in der Pfarrei. Also sie brauchen eine finanzielle Unterstützung. Die brauchen aber auch Trauma-Healing, damit sie mit den Opfern für sich selbst und dann damit sie mit den Opfern arbeiten können, wie sie mit denen umgeht. Natürlich, Kirchennot wird auch also gefragt, in der näheren Zukunft zu helfen für den Wiederaufbau von Kirchen, Häuser für Priester. Zum Beispiel ein Seminar in La Guaira ist sehr stark beschädigt. Nächsten Monat im August fährt ein Team von unserer Projektabteilung fährt hin, um mit den beiden Bischöfen, der Erzbischof von Caracas und der Bischof von La Guaira, genau zu sehen, welche Gebäude sind jetzt, entweder musste total neu gebaut werden oder welche könnten repariert werden. Ich glaube, das sind in der nächsten Zeit, man fragt sich auf der von der Seite von der Regierung, wie werden sie diese Situation wieder in Ordnung bringen? Da sind, man spricht von 250.000 Personen, sind jetzt Obdachlosen. Die Häuser, die große Blöcke von Wohnungen und so weiter, man kann nicht mehr drin wohnen. Die sind so stark beschädigt, die noch stehen. Also bei anderen ist es wirklich eine Frage von Trümmern. Aber wie gesagt, die Kirche ist da, die Kirche ist organisiert, die Kirche ist zuverlässig. Und ich glaube, es ist sehr gut, dass wir Kirchennot mit dieser Kirche arbeitet. Und ich möchte nur noch mal betonen, einen großen Dank von mir, aber auch von den beiden Bischöfen, Monsignor Björd von Caracas und Monsignor Pablo von La Guaira, einen großen, großen Dank an alle, die durch Kirchennot die Menschen in Venezuela unterstützt haben.
2: Also wir können zusammenfassen, die Hilfe kommt an und sie ist bitter notwendig, genau wie auch das Gebet, was ja auch die Menschen so sehr stärkt, was sie ja auch immer wieder betonen. Vielen Dank, Regina, für diese kurzen Eindrücke von dieser Reise und Gottes Segen für deine weitere Arbeit, vor allen Dingen auch für die Kirche in Lateinamerika, in Venezuela.
1: Sehr gern. Ja, auf Wiederhören.
0: Liebe Hörerinnen und Hörer, wer informiert bleiben möchte über die Lage in Venezuela, findet aktuelle Informationen auf den Internetseiten www.kircheinnot.de. Vor allem aber, das hat die Reise auch gezeigt, bitten die Christen dort um unser Gebet. Vielleicht wäre das mal eine Anregung, das fürbittende Gebet nicht nur für verfolgte Christen, sondern auch für notleidende Christen als Fürbitte in den Sonntagsgottesdienst hineinzunehmen. Oder aber beten Sie mit Kirche in Not. Nächste Gelegenheit dazu besteht am nächsten Mittwoch zur Vesper hier auf Radio Horeb um 17.30 Uhr. Ihnen daheim vielen Dank fürs Zuhören, eine gute Woche und Gottes Segen wünscht Ihnen Ihr Volker Niggewöhner.

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0: Einen schönen guten Abend, liebe Hörerfamilie von Radio Maria Österreich und Radio Maria Südtirol. Wir beten nun die Vesper und den Angelus gemeinsam mit den Klarissenkapuzinerinnen von der ewigen Anbetung, übertragen aus dem Kloster Bethlehem in Koblenz. Dazu schalten wir nun zu Radio Horeb.
1: Wir beten die Vesper im Stundenbuch ab Seite 332. Die Magnificat-Antiphon und die Oration stehen auf Seite 40.

Aus dem 2. Thessalonischer Brief. Wir müssen Gott zu jeder Zeit euretwegen danken, vom Herrn geliebte Brüder, weil Gott euch als Erstlingsgabe dazu auserwählt hat, aufgrund der Heiligung durch den Geist und aufgrund eures Glaubens an die Wahrheit gerettet zu werden. Dazu hat er euch durch unser Evangelium auch berufen. Ihr sollt nämlich die Herrlichkeit Jesu Christi, unseres Herrn, erlangen.

0: Beten zu Christus, der alle Menschen retten will. Am Abend dieses Tages bitten wir dich, dein Licht, das niemals untergeht, leuchte allen Menschen. In deinem Blut hast du den neuen Bund geschlossen. Heilige deine Kirche.
1: Herr, gedenke deines Volkes.
0: Du wohnst in der heiligen Hostie hier in unserer Mitte. Gedenke unserer Gemeinschaft und der ganzen Radiohörerfamilie.
1: Herr, gedenke deines Volkes.
0: Geleite die Reisenden zu Wasser, zu Land und in der Luft. Schenke ihnen glückliche Ankunft.
1: Herr, gedenke deines Volkes.
0: Nimm die Verstorbenen auf, verzeih ihnen ihre Schuld und schenke ihnen das ewige Leben.
1: Herr, gedenke deines Volkes.

Allmächtiger Gott, von dir kommt alles Gute. Pflanze in unser Herz die Liebe zu deinem Namen ein. Binde uns immer mehr an dich, damit in uns wächst, was gut und heilig ist. Wache über uns und erhalte, was du gewirkt hast. Darum bitten wir durch Jesus Christus, deinen Sohn, unseren Herrn und Gott, der in der Einheit des Heiligen Geistes

0: bist gebenedeit unter den Frauen und gebenedeit ist die Frucht deines Leibes, Jesus.
1: Heilige Maria, Mutter Gottes, bitte für uns Sünder, jetzt und in der Stunde unseres Todes.

0: Herr ist mit dir. Du bist gebenedeit unter den Frauen und gebenedeit ist die Frucht deines Leibes, Jesus.
1: Heilige Maria, Mutter Gottes, bitte für uns Sünder, jetzt und in der Stunde unseres Todes. Amen.
0: Und das Wort ist Fleisch geworden
1: und hat unter uns gewohnt.
0: Gegrüßet seist du, Maria, voll der Gnade, der Herr ist mit dir. Du bist gebenedeit unter den Frauen und gebenedeit ist die Frucht deines Leibes, Jesus.
1: Heilige Maria, Mutter Gottes, bitte für uns Sünder, jetzt und in der Stunde unseres Todes. Amen.
0: Bitte für uns, Heilige Gottes Mutter,
1: dass wir würdig werden der Verheißungen Christi.
0: Lass uns beten, allmächtiger Gott.
1: Gieße deine Gnade in unser Herzen ein, durch die Botschaft des Engels. Haben wir die Menschwerdung Christi, deines Sohnes, erkannt. Führe uns durch sein Leiden und Kreuz zur Herrlichkeit der Auferstehung. Darum bitten wir durch Christus, unseren Herrn.
0: Gib den Verstorbenen die Ehre.

Es ist gleich 17.57 Uhr, 3 Minuten vor 6 an diesem Sonntagabend. 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

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Im Studio in Wien für Sie, Wolfgang Reumüller.

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2: Herzlich willkommen zu unserer Magazinsendung, heißt sie Mario Galgano. Heute erwartet Sie ein weiterer Teil unserer Radioakademie. 2000 Jahre Ruhm, Kirche und Welt, Päpst und Pilger, Macht und Mythos. Hier zunächst die wichtigsten Nachrichten vom Tag.
3: Bei seinem Angelusgebet in Castel Gandolfo hat Leo XIV. Mehrere Appelle lanciert. Sie galten unter anderem der Lage in Haiti und im Himalaya. Aus Haiti erreichen uns dramatische Nachrichten über das schreckliche Massaker in Kenskov, bei dem zahlreiche Menschen ums Leben kamen, während andere als Geiseln genommen wurden, so der Papst. Ich versichere den Opfern und ihren Angehörigen meine Verbundenheit im Gebet und fordere die unverzügliche Freilassung aller Geiseln. Leo appellierte auch an alle Verantwortlichen, konkret etwas dafür zu tun, um die Sicherheit der Bevölkerung zu gewährleisten und der Gewalt ein Ende zu setzen. In dem Bergstädtchen Kenskov in der Nähe von Haitis Hauptstadt Port-au-Prince hat eine bewaffnete Bande vor etwa einer Woche Dutzende von Menschen bei einem Überfall getötet und mehr als 50 Menschen entführt. Am Freitag kamen einige der Entführten, darunter Kinder, wieder frei. Ein weiterer Appell des Papstes an diesem Sonntag galt den Opfern der verheerenden Sturzflut im Himalaya. Ich versichere den Betroffenen der schrecklichen Überschwemmungen in Nepal und Tibet mein Gebet. Beten wir für die Verstorbenen, für die Verletzten und Vermissten, für die Familien und für die Rettungskräfte. Möge die Anteilnahme aller dazu beitragen, das Leid zu lindern und der Bevölkerung die notwendige Hilfe zukommen zu lassen. Allein in Nepal kamen bei der Katastrophe 752 Menschen ums Leben. Über 2500 werden immer noch vermisst. Das sind die offiziellen Zahlen von diesem Sonntag. Lasst uns außerdem weiter für Frieden beten, fuhr der Papst dann nach seinem Angelusgebet fort. Der heilige Augustinus, dessen Gedenktag wir in diesen Tagen gefeiert haben, schrieb einmal, der Friede gleicht dem Wunderbrot bei der wunderbaren Brotvermehrung Jesu, das in den Händen der Jünger wuchs, während sie es brachen und verteilten. Mögen weltweit immer mehr Menschen mutig das Brot des Friedens brechen und verteilen, Gerechtigkeit fördern und Vergebung üben zum Wohle aller.
2: Nun zu unserer Radioakademie, 2000 Jahre Ruhm. Gesprächspartner von Gudrun Seiler ist der Kirchenhistoriker Stefan Heid, Leiter des Römischen Instituts der Görres-Gesellschaft.
4: So, und hier in der Radioakademie geht es weiter mit der Folge Roma Caput Mundi, Rom als Haupt der Welt, Mythos und Wirklichkeit. Stefan Heid, Roma Caput Mundi, Rom als Haupt der Welt, was bedeutet eigentlich dieser Anspruch ursprünglich in der Antike und wie wandelt er sich später im Christentum?
5: Naja, in der Antike war es natürlich der Anspruch, die Mitte des Römischen Reiches, des Römischen Imperiums zu sein, das sich im 2. Jahrhundert nach Christus ja maximal ausgedehnt hat, von England bis Persien, also die Ausdehnung war gigantisch, das gesamte Mittelmeerbecken und alle Wege führen nach Rom. Das ist natürlich das, was wir heute noch so sagen. Und dem entsprach das tatsächlich, das Straßennetz so weit ausgedehnt war, dass man zügig durch die römischen Provinzen reisen konnte. Vor allen Dingen natürlich militärische Zwecke hatte das Straßennetz, aber auch für den Handel war es da. Und der Mittelpunkt der Caput Mundi, also die Mitte der Mitte, war auf dem Forum Romanum, der Meilenstein dort Null, von dem aus alle Meilen gezählt wurden, sodass man dort genau wusste, wie weit die Städte entfernt liegen. Das war aber, sagen wir mal, ein Bewusstsein, jetzt Caput Mundi, also Mitte, Haupt der Welt, Das hängt vom Begriff der Welt ab, was denn damals die Welt war. Und das war natürlich die westliche Welt, die europäische Welt. Man kannte ja gar nicht jetzt Zentralafrika, Südafrika. Man kannte nicht Nordamerika, Südamerika. Man kannte nicht, Indien vielleicht, aber dieser ganze asiatische Kontinent, das war natürlich auch eine verschlossene Sache, sodass also man in dieser Struktur dachte, jedes andere Land hat genau dasselbe von sich behauptet, Caput Mundi zu sein. Das mal, sei mal dahingestellt. Aber natürlich haben die Römer das von sich so gesehen. Sie kannten es ja nicht anders. Und dann kam die Kirche, die letztlich eben von Rom aus den gesamten Westen missioniert hat. Das ist halt nun mal so, das Christentum im Westen ging ganz wesentlich von Rom aus, nicht im östlichen byzantinischen Raum, sondern eben im westlichen lateinischen Raum. Und damit haben die Päpste und damit hat Rom als Sitz der Päpste dieses im Grunde doch weitergeführt. Als dann die Entdeckung Lateinamerikas war, haben die Missionare von Spanien, von Portugal aus, natürlich die Eroberer und dann die Missionare, die mit ihnen kamen, das lateinische Christentum dorthin gebracht und haben, die Päpste haben da schon beansprucht, dass sie das sozusagen aufteilen, die Missionsgebiete. Also auch hier ist noch der Anspruch gewesen, sogar also im 16. Jahrhundert hier die Grenzen zu ziehen und die Länder zuzuteilen, als Lehen zu geben, und damit war auch nochmal ein Anspruch für Rom, Caput Mundi zu sein, Haupt der Welt.
4: Seit Jahrhunderten kommen eben nicht nur Pilger und Pilgerinnen, sondern auch Künstler und Gelehrte nach Rom. Warum und wann genau wurde gerade Rom zu dieser Art Weltschule der Kunst?
5: Ja, Weltschule der Kunst, auf jeden Fall. Rom hat vieles in der Kunst, auf dem Gebiet der Kunst importiert, aber auch manches selber hervorgebracht. Natürlich haben wir das römische Erbe und das römische Erbe, das in ganz Italien sich findet, aber in Rom natürlich die größten Denkmäler hinterlassen hat, die Architektur, Skulptur und andere Künste. Und die haben ja immer wieder die Kunstschaffenden, wenn man so will, inspiriert. Also Rom erfindet sich ja pausenlos neu, immer wieder neu. Es ist immer wieder das neu aufgekochte antike Erbe in der Kunst, dass es rezipiert wird oder dass man dagegen agiert. Es gibt beides. Also und dieses hat zu einer Abfolge von Kunstrichtungen und Stilen geführt, auf allen Gebieten der Kunst, nicht nur Architektur, nicht nur Malerei, auch Musik und so weiter. Und diese Abfolge von der etwa karolingischen Kunst hin dann zur frühchristlichen Kunst, der karolingischen Kunst, zur Renaissance, die importiert ist, dann aber eben zum Barock, der eine eigene Kunstentwicklung, römische Kunstentwicklung ist, ging es immer weiter und dann irgendwann hört das auch ein bisschen auf, muss man natürlich sagen. Natürlich gibt es immer Kunst, gibt keine kunstfreie Zeit, aber so epochale Richtungen sucht man dann jetzt etwas vergeblich, wenn man nicht das Risorgimento tatsächlich mit seinen Bauten und mit seinen Opern und so weiter hinzunehmen will. Aber das hat ja vielleicht mit Rom jetzt nicht primär was zu tun. Jedenfalls, wir haben hier ein Kaleidoskop, ein ganzes Repertorium von Kunstphasen, Kunstausdrücken in der Stadt Rom. Und das inspiriert die Leute und da kommen die hierher und bis das wirklich Künstler eigens nach Rom kommen, geht halt bis ins 19. Jahrhundert mit den Nazarenern. Das ist aber dann auch der Schluss, glaube ich, dass man jetzt nochmal wirklich eine Kunstschule hier versucht zu etablieren. Und ja, das macht Kunst, macht Rom aus als Kunststadt.
4: Eine Rolle in der medialen Verbreitung von Rom als Welthauptstadt der Kunst hat da ganz wesentlich die Grand Tour gespielt, diese große, sagen wir mal, Bildungsbewegung von Elite-Schichten aus ganz Europa, die nach Rom kamen, nach Italien kamen, aber wesentlich auch nach Rom kamen. Und das, was sie dort in Italien von der Antike über Renaissance und Barock mitgenommen haben, abgespeichert haben und wieder zurückgetragen haben in ihre Heimat. Also die Grand Tour kann man gar nicht unterschätzen als mediale Verbreitungsform des Bildes dieser Stadt, richtig?
5: Absolut. In Zeiten vor dem Massentourismus war das der Tourismus, das war ein Qualitätstourismus und der natürlich aus England, aus Deutschland, aus Frankreich kamen, die Söhne, meistens Töchter, weniger aus vornehmen Häusern und machten ihre Rom-Tour, ihre Neapel-Tour, natürlich Florenz und Mailand durfte alles nicht fehlen. Jedenfalls kamen sie nach Italien, nahmen dort das Italien auf, das es heute nicht mehr gibt, nach dem Risorgimento. Also praktisch das vorrisorgimentale Italien war, das noch den Kirchenstaat hatte und mit seiner ganzen Rückständigkeit, was ja dann sozusagen auch oftmals sich dann in den Berichten niederschlug. Ja, alles rückständig, aber die Kunst. Wegen der Kunst lieben wir den Kirchenstaat. Und dann, das ist alles im Grunde, lebt Rom von der Renaissance und vom Barock. Davon zehrt Rom seit Jahrhunderten. Das ist das, was die Leute sehen wollten, plus natürlich die Antiken, in die sie ja so vernarrt waren, dass im 18., 19. Jahrhundert ein gigantischer Fälschungsmarkt entsteht mit antiken Fälschungen, weil die Leute dann diesen Leuten alle möglichen Plunder angedreht haben. Aber es gab auch einen enormen Markt für die Aufarbeitung authentischer antiker Fragmente, die man dann mit Marmor, mit also Canova, also das ist die Zeit, wo man mit hochwertigen Künstlern und Materialien echte Fragmente komplettiert hat, die heute in allen Museen Europas stehen und du denkst, das ist ja ein fantastisches Objekt aus der Antike, dabei ist da vielleicht nur ein Ellenbogen echt, der Rest ist im 19. Jahrhundert nachgemacht worden. Und insofern haben diese Grand Tours die antiken Begeisterung wirklich nochmal in eine moderne Zeit, in eine junge Zeit transportiert.
4: Fest steht auch, dass Rom bis heute ein besonders gewichtiges Zentrum, wenn nicht das Zentrum schlechthin in Europa, für geisteswissenschaftliche Forschung ist. Und dabei hat auch der Vatikan eine ganz, ganz prägende Rolle gespielt. Wie kam es dazu?
5: Ja, der Kulturfaktor Rom ist natürlich enorm. Also da würde ich sagen, wenn man mal den Tourismus mal ganz weglässt, ist eigentlich eine der wichtigsten Säulen Roms, die Wissenschaft, und zwar die Geisteswissenschaft. Bekanntlich hat Rom keine Industrie, keine technischen Hochschulen oder so etwas. Aber Rom spielt die erste Geige auf dem Sektor der Kulturwissenschaften, der humanistischen Wissenschaften. Die Päpste haben damit angefangen im Humanismus. Nikolaus V. hat die Grundlegung der Vatikanischen Bibliothek geleistet. Das war ein Anfang, von dem man nicht wissen konnte, welche Ausmaße das annehmen würde. Die riesige Vatikanische Bibliothek mit unendlichen Schätzen an Handschriften. Daneben ist das Archiv natürlich eines der größten Archive der Welt, was natürlich Europas Geschichte betrifft, aber bis hinein in die Weltkirche, ja, in der jetzigen Zeit. Und dann haben wir die Vatikanmuseen aus derselben Zeit gegründet, 1506. Sodass große Sammlungen gemacht wurden, die enorm sind. Ja, manche, die in die Vatikanmuseen gehen, denken ja, das seien da der riesige Vatikanpalast des Papstes. Nein, das ist nichts des Papstes. Das sind wirklich diese riesigen Korridore, sind ausschließlich gebaut worden als Museum, weil die Mengen so groß waren. Und dann gibt es natürlich seit dem 16., 17. Jahrhundert eine ganze Reihe von Akademien. Akademien für alles und jedes, für die Naturwissenschaften, für die Geisteswissenschaften, für die Liturgie, für alles Mögliche gibt es, auch für die Ostkirche, alles Mögliche werden Akademien eingerichtet. Das war die damalige Form, Wissenschaft zu betreiben, neben den Universitäten. Es gab natürlich die päpstliche Universität, die Sapienza. Und alle diese Institutionen wurden im Risorgimento im 19. Jahrhundert aufgelöst bzw. enteignet und wurden in staatliche Hand überführt. Das heißt, die Universität Sapienza ist jetzt eine staatliche Universität und die Akademie dei Lincei ist eine staatliche Akademie geworden und so weiter und so fort. Das ist also alles nicht mehr in päpstlicher Hand, aber es ist in einer klaren Kontinuität zu den Jahrhunderten unter den Päpsten. Und heute haben wir etwa 20 Universitäten allein in Rom, also drei staatliche und
6: 7 private, nicht kirchliche und 7 kirchliche. Also man kommt auf, gibt's noch so ein paar andere, man kommt auf etwa 20 Universitäten, gar nicht gezählte Institute. Wir haben allein die historisch, archäologisch, kunsthistorischen Institute aller Nationen, die hier in Rom versammelt sind, geht an die 38, sind zusammen vereinigt in einem Dachverband. Also die Studentenzahl will ich gar nicht wissen, wie viele hunderttausend das sind, die auch das riesige Problem haben, überhaupt Wohnungen zu finden, bezahlbare. Rom gehört zu den teuren Städten und das macht diese enorme Ansammlung von akademischen Einrichtungen so ein bisschen schwierig zu managen, weil die Studenten tatsächlich sehr hohe Kosten haben. Aber was sie geboten kriegen auf dem Sektor, ist in der Welt einzigartig.
4: Zusammenfassend im Rückblick, 2000 Jahre Roma Caput Mundi. Wenn wir nach vorne schauen, worin liegt aus Ihrer Sicht die anhaltende Faszination dieser Stadt und wenn man so etwas herausdestillieren kann, ihr Wesenskern?

0: enorme Attraktion für Rom. Also da ist ja gar kein Zweifel dran. Der Papst ist ein Weltplayer, ein Global Player, das allein durch die ganzen diplomatischen Vertretungen. Also hier hat man automatisch immer auch die gesamte Weltkirche versammelt. In Rom ist Weltkirche nicht mehr Weltreich, das gibt's nicht mehr von den Kaisern her, aber es ist hier Weltkirche versammelt in allen Sprachen und Farben. Und dann haben wir eben die noch doch relativ beträchtlichen Kulturgüter, die es hier zu sehen gibt, die nach wie vor unverzichtbar sind für europäisches Selbstbewusstsein, für europäische Geschichte, für europäische Rekonstruktion, europäische Zukunft, die man hier studieren kann und die ja mit ganz Europa verflochten sind. Also allein das Vatikanarchiv ist ein Archiv der europäischen Geschichte und teilweise auch der Weltgeschichte, wie gesagt. Und deshalb die Faszination macht das aus. Dann hat es noch den Vorteil, es liegt nicht zu weit im Süden. Also es ist gerade noch so von der Lombardei und so weiter. Naja, in der Mitte des Stiefels. Man hat also eine relativ günstige Lage, sodass dieser Ort seine Bedeutung behalten wird, zumal auch die Hauptstadt Italiens aus Rom nie mehr weggehen wird. Also auch das ist natürlich etwas, was einzigartig ist. Summa summarum, Rom hat so viele Pluspunkte, muss ich keine Sorgen machen.
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Schönen guten Abend hier bei Radio Maria Österreich und Radio Maria Südtirol. Wir bieten nun den Rosenkranz und betrachten dabei die glorreichen Geheimnisse

Wir beten am Sonntag immer ganz besonders für unseren Heiligen Vater, für Papst Leo den 14. Wenn Sie mitbeten möchten, dann rufen Sie gerne an. Sie können ein Gesetzchen hier auf Sendung mit mir mitbeten. Die Telefonnummer lautet 0720 578 578. Von außerhalb Österreichs wählen Sie 0043 720 578 578. Mein Name ist Wolfgang Reumüller und ich freue mich auf Ihren Anruf.

0: So beginnen wir mit dem Kreuzzeichen im Namen des Vaters und des Sohnes und des Heiligen Geistes.
1: Amen.
0: Ich glaube an Gott, den Vater, den Allmächtigen, den Schöpfer des Himmels und der Erde und an Jesus Christus, seinen eingeborenen Sohn, unseren Herrn. Empfangen durch den Heiligen Geist, geboren von der Jungfrau Maria, gelitten unter Pontius Pilatus, gekreuzigt, gestorben und begraben. Hinabgestiegen in das Reich des Todes, am dritten Tage auferstanden von den Toten, aufgefahren in den Himmel, er sitzt zur Rechten Gottes, des allmächtigen Vaters. Von dort wird er kommen, zu richten, die Lebenden und die Toten.
1: Ich glaube an den Heiligen Geist, an die heilige katholische Kirche, Gemeinschaft der Heiligen, Vergebung der Sünden, Auferstehung der Toten und das ewige Leben. Amen.
0: Vater unser im Himmel, geheiligt werde dein Name, dein Reich komme, dein Wille geschehe, wie im Himmel so auf Erden.
1: Unser tägliches Brot gib uns heute und vergib uns unsere Schuld, wie auch wir vergeben unseren Schuldigern. Und führe uns nicht in Versuchung, sondern erlöse uns von dem Bösen. Amen.
0: Gegrüßet seist du, Maria, voll der Gnade, der Herr ist mit dir. Du bist gebenedeit unter den Frauen, und gebenedeit ist die Frucht deines Leibes, Jesus, der in uns den Glauben vermehre.
1: Heilige Maria, Mutter Gottes, bitte für uns Sünder, jetzt und in der Stunde unseres Todes. Amen.
0: Gegrüßet seist du, Maria, voll der Gnade, der Herr ist mit dir. Du bist gebenedeit unter den Frauen, und gebenedeit ist die Frucht deines Leibes, Jesus, der in uns die Hoffnung stärke.
1: Heilige Maria, Mutter Gottes, bitte für uns Sünder, jetzt und in der Stunde unseres Todes. Amen.
0: Gegrüßet seist du, Maria, voll der Gnade, der Herr ist mit dir. Du bist gebenedeit unter den Frauen, und gebenedeit ist die Frucht deines Leibes, Jesus, der in uns die Liebe entzünde.
1: Heilige Maria, Mutter Gottes, bitte für uns Sünder, jetzt und in der Stunde unseres Todes. Amen.
0: Ehre sei dem Vater und dem Sohn und dem Heiligen Geist.
1: Wie im Anfang, so auch jetzt und alle Zeit und in alle Ewigkeit. Amen. O mein Jesus, verzeih uns unsere Sünden, bewahre uns vor dem Feuer der Hölle, führe alle Seelen in den Himmel, besonders jene, die am meisten deiner Barmherzigkeit bedürfen. Amen.

0: Erstes glorreiches Geheimnis. Jesus, der von den Toten auferstanden ist. Vater unser im Himmel, geheiligt werde dein Name, dein Reich komme, dein Wille geschehe, wie im Himmel so auf Erden.
1: Unser tägliches Brot gib uns heute und vergib uns unsere Schuld, wie auch wir vergeben unseren Schuldigern. Und führe uns nicht in Versuchung, sondern erlöse uns von dem Bösen. Amen.
0: Gegrüßet seist du, Maria, voll der Gnade, der Herr ist mit dir. Du bist gebenedeit unter den Frauen, und gebenedeit ist die Frucht deines Leibes, Jesus, der von den Toten auferstanden ist.
1: Heilige Maria, Mutter Gottes, bitte für uns Sünder, jetzt und in der Stunde unseres Todes. Amen.
0: Gegrüßet seist du, Maria, voll der Gnade, der Herr ist mit dir. Du bist gebenedeit unter den Frauen, und gebenedeit ist die Frucht deines Leibes, Jesus, der von den Toten auferstanden ist.
1: Heilige Maria, Mutter Gottes, bitte für uns Sünder, jetzt und in der Stunde unseres Todes. Amen.
0: Gegrüßet seist du, Maria, voll der Gnade, der Herr ist mit dir. Du bist gebenedeit unter den Frauen, und gebenedeit ist die Frucht deines Leibes, Jesus, der von den Toten auferstanden ist.
1: Heilige Maria, Mutter Gottes, bitte für uns Sünder, jetzt und in der Stunde unseres Todes. Amen.
0: Gegrüßet seist du, Maria, voll der Gnade, der Herr ist mit dir. Du bist gebenedeit unter den Frauen, und gebenedeit ist die Frucht deines Leibes, Jesus, der von den Toten auferstanden ist.
1: Heilige Maria, Mutter Gottes, bitte für uns Sünder, jetzt und in der Stunde unseres Todes. Amen.
0: Gegrüßet seist du, Maria, voll der Gnade, der Herr ist mit dir. Du bist gebenedeit unter den Frauen, und gebenedeit ist die Frucht deines Leibes, Jesus, der von den Toten auferstanden ist.
1: Heilige Maria, Mutter Gottes, bitte für uns Sünder, jetzt und in der Stunde unseres Todes. Amen.
0: Gegrüßet seist du, Maria, voll der Gnade, der Herr ist mit dir. Du bist gebenedeit unter den Frauen, und gebenedeit ist die Frucht deines Leibes, Jesus, der von den Toten auferstanden ist.
1: Heilige Maria, Mutter Gottes, bitte für uns Sünder, jetzt und in der Stunde unseres Todes. Amen.
0: Gegrüßet seist du, Maria, voll der Gnade, der Herr ist mit dir. Du bist gebenedeit unter den Frauen, und gebenedeit ist die Frucht deines Leibes, Jesus, der von den Toten auferstanden ist.
1: Heilige Maria, Mutter Gottes, bitte für uns Sünder, jetzt und in der Stunde unseres Todes. Amen.
0: Gegrüßet seist du, Maria, voll der Gnade, der Herr ist mit dir. Du bist gebenedeit unter den Frauen, und gebenedeit ist die Frucht deines Leibes, Jesus, der von den Toten auferstanden ist.
1: Heilige Maria, Mutter Gottes, bitte für uns Sünder, jetzt und in der Stunde unseres Todes. Amen.
0: Gegrüßet seist du, Maria, voll der Gnade, der Herr ist mit dir. Du bist gebenedeit unter den Frauen, und gebenedeit ist die Frucht deines Leibes, Jesus, der von den Toten auferstanden ist.
1: Heilige Maria, Mutter Gottes, bitte für uns Sünder, jetzt und in der Stunde unseres Todes. Amen.
0: Gegrüßet seist du, Maria, voll der Gnade, der Herr ist mit dir. Du bist gebenedeit unter den Frauen, und gebenedeit ist die Frucht deines Leibes, Jesus, der von den Toten auferstanden ist.
1: Heilige Maria, Mutter Gottes, bitte für uns Sünder, jetzt und in der Stunde unseres Todes. Amen.
0: Ehre sei dem Vater und dem Sohn und dem Heiligen Geist.
1: Wie im Anfang, so auch jetzt und alle Zeit und in alle Ewigkeit. Amen. O mein Jesus, verzeih uns unsere Sünden, bewahre uns vor dem Feuer der Hölle, führe alle Seelen in den Himmel, besonders jene, die am meisten deiner Barmherzigkeit bedürfen. Amen.

0: Zweites glorreiches Geheimnis. Jesus, der in den Himmel aufgefahren ist.
1: Vater unser im Himmel, geheiligt werde dein Name, dein Reich komme, dein Wille geschehe, wie im Himmel, so auch auf Erden.
0: Unser tägliches Brot gib uns heute und vergib uns unsere Schuld, wie auch wir vergeben unseren Schuldigern. Und führe uns nicht in Versuchung, sondern erlöse uns von dem Bösen. Amen.
1: Gegrüßet seist du, Maria, voll der Gnade, der Herr ist mit dir. Du bist gebenedeit unter den Frauen und gebenedeit ist die Frucht deines Leibes, Jesus, der in den Himmel aufgefahren ist.
0: Heilige Maria, Mutter Gottes, bitte für uns Sünder, jetzt und in der Stunde unseres Todes. Amen.
1: Gegrüßet seist du, Maria, voll der Gnade, der Herr ist mit dir. Du bist gebenedeit unter den Frauen und gebenedeit ist die Frucht deines Leibes, Jesus, der in den Himmel aufgefahren ist.
0: Heilige Maria, Mutter Gottes, bitte für uns Sünder, jetzt und in der Stunde unseres Todes. Amen.
1: Gegrüßet seist du, Maria, voll der Gnade, der Herr ist mit dir. Du bist gebenedeit unter den Frauen und gebenedeit ist die Frucht deines Leibes, Jesus, der in den Himmel aufgefahren ist.
0: Heilige Maria, Mutter Gottes, bitte für uns Sünder, jetzt und in der Stunde unseres Todes. Amen.
1: Gegrüßet seist du, Maria, voll der Gnade, der Herr ist mit dir. Du bist gebenedeit unter den Frauen und gebenedeit ist die Frucht deines Leibes, Jesus, der in den Himmel aufgefahren ist.
0: Heilige Maria, Mutter Gottes, bitte für uns Sünder, jetzt und in der Stunde unseres Todes. Amen.
1: Gegrüßet seist du, Maria, voll der Gnade, der Herr ist mit dir. Du bist gebenedeit unter den Frauen und gebenedeit ist die Frucht deines Leibes, Jesus, der in den Himmel aufgefahren ist.
0: Heilige Maria, Mutter Gottes, bitte für uns Sünder, jetzt und in der Stunde unseres Todes. Amen.
1: Gegrüßet seist du, Maria, voll der Gnade, der Herr ist mit dir. Du bist gebenedeit unter den Frauen und gebenedeit ist die Frucht deines Leibes, Jesus, der in den Himmel aufgefahren ist.
0: Heilige Maria, Mutter Gottes, bitte für uns Sünder, jetzt und in der Stunde unseres Todes. Amen.
1: Gegrüßet seist du, Maria, voll der Gnade, der Herr ist mit dir. Du bist gebenedeit unter den Frauen und gebenedeit ist die Frucht deines Leibes, Jesus, der in den Himmel aufgefahren ist.
0: Heilige Maria, Mutter Gottes, bitte für uns Sünder, jetzt und in der Stunde unseres Todes. Amen.
1: Gegrüßet seist du, Maria, voll der Gnade, der Herr ist mit dir. Du bist gebenedeit unter den Frauen und gebenedeit ist die Frucht deines Leibes, Jesus, der in den Himmel aufgefahren ist.
0: Heilige Maria, Mutter Gottes, bitte für uns Sünder, jetzt und in der Stunde unseres Todes. Amen.
1: Gegrüßet seist du, Maria, voll der Gnade, der Herr ist mit dir. Du bist gebenedeit unter den Frauen und gebenedeit ist die Frucht deines Leibes, Jesus, der in den Himmel aufgefahren ist.
0: Heilige Maria, Mutter Gottes, bitte für uns Sünder, jetzt und in der Stunde unseres Todes. Amen.
1: Gegrüßet seist du, Maria, voll der Gnade, der Herr ist mit dir. Du bist gebenedeit unter den Frauen und gebenedeit ist die Frucht deines Leibes, Jesus, der in den Himmel aufgefahren ist.
0: Heilige Maria, Mutter Gottes, bitte für uns Sünder, jetzt und in der Stunde unseres Todes. Amen.
1: Ehre sei dem Vater und dem Sohn und dem Heiligen Geist,
0: wie im Anfang, so auch jetzt und alle Zeit und in Ewigkeit. Amen.
1: O mein Jesus, verzeih uns unsere Sünden, bewahre uns vor dem Feuer der Hölle, führe alle Seelen in den Himmel, besonders jene, die am meisten deiner Barmherzigkeit bedürfen. Amen.

0: Drittes glorreiches Geheimnis. Jesus, der uns den Heiligen Geist gesandt hat. Vater unser im Himmel, geheiligt werde dein Name, dein Reich komme, dein Wille geschehe, wie im Himmel so auf Erden.
1: Unser tägliches Brot gib uns heute und vergib uns unsere Schuld, wie auch wir vergeben unseren Schuldigern. Und führe uns nicht in Versuchung, sondern erlöse uns von dem Bösen. Amen.
0: Gegrüßet seist du, Maria, voll der Gnade, der Herr ist mit dir. Du bist gebenedeit unter den Frauen, und gebenedeit ist die Frucht deines Leibes, Jesus, der uns den Heiligen Geist gesandt hat.
1: Heilige Maria, Mutter Gottes, bitte für uns Sünder, jetzt und in der Stunde unseres Todes. Amen.
0: Gegrüßet seist du, Maria, voll der Gnade, der Herr ist mit dir. Du bist gebenedeit unter den Frauen, und gebenedeit ist die Frucht deines Leibes, Jesus, der uns den Heiligen Geist gesandt hat.
1: Heilige Maria, Mutter Gottes, bitte für uns Sünder, jetzt und in der Stunde unseres Todes. Amen.
0: Gegrüßet seist du, Maria, voll der Gnade, der Herr ist mit dir. Du bist gebenedeit unter den Frauen, und gebenedeit ist die Frucht deines Leibes, Jesus, der uns den Heiligen Geist gesandt hat.
1: Heilige Maria, Mutter Gottes, bitte für uns Sünder, jetzt und in der Stunde unseres Todes. Amen.
0: Gegrüßet seist du, Maria, voll der Gnade, der Herr ist mit dir. Du bist gebenedeit unter den Frauen, und gebenedeit ist die Frucht deines Leibes, Jesus, der uns den Heiligen Geist gesandt hat.
1: Heilige Maria, Mutter Gottes, bitte für uns Sünder, jetzt und in der Stunde unseres Todes. Amen.
0: Gegrüßet seist du, Maria, voll der Gnade, der Herr ist mit dir. Du bist gebenedeit unter den Frauen, und gebenedeit ist die Frucht deines Leibes, Jesus, der uns den Heiligen Geist gesandt hat.
1: Heilige Maria, Mutter Gottes, bitte für uns Sünder, jetzt und in der Stunde unseres Todes. Amen.
0: Gegrüßet seist du, Maria, voll der Gnade, der Herr ist mit dir. Du bist gebenedeit unter den Frauen, und gebenedeit ist die Frucht deines Leibes, Jesus, der uns den Heiligen Geist gesandt hat.
1: Heilige Maria, Mutter Gottes, bitte für uns Sünder, jetzt und in der Stunde unseres Todes. Amen.
0: Gegrüßet seist du, Maria, voll der Gnade, der Herr ist mit dir. Du bist gebenedeit unter den Frauen, und gebenedeit ist die Frucht deines Leibes, Jesus, der uns den Heiligen Geist gesandt hat.
1: Heilige Maria, Mutter Gottes, bitte für uns Sünder, jetzt und in der Stunde unseres Todes. Amen.
0: Gegrüßet seist du, Maria, voll der Gnade, der Herr ist mit dir. Du bist gebenedeit unter den Frauen, und gebenedeit ist die Frucht deines Leibes, Jesus, der uns den Heiligen Geist gesandt hat.
1: Heilige Maria, Mutter Gottes, bitte für uns Sünder, jetzt und in der Stunde unseres Todes. Amen.
0: Gegrüßet seist du, Maria, voll der Gnade, der Herr ist mit dir. Du bist gebenedeit unter den Frauen, und gebenedeit ist die Frucht deines Leibes, Jesus, der uns den Heiligen Geist gesandt hat.
1: Heilige Maria, Mutter Gottes, bitte für uns Sünder, jetzt und in der Stunde unseres Todes. Amen.
0: Gegrüßet seist du, Maria, voll der Gnade, der Herr ist mit dir. Du bist gebenedeit unter den Frauen, und gebenedeit ist die Frucht deines Leibes, Jesus, der uns den Heiligen Geist gesandt hat.
1: Heilige Maria, Mutter Gottes, bitte für uns Sünder, jetzt und in der Stunde unseres Todes. Amen.
0: Ehre sei dem Vater und dem Sohn und dem Heiligen Geist.
1: Wie im Anfang, so auch jetzt und alle Zeit und in Ewigkeit. Amen. O mein Jesus, verzeih uns unsere Sünden, bewahre uns vor dem Feuer der Hölle, führe alle Seelen in den Himmel, besonders jene, die deiner Barmherzigkeit am meisten bedürfen.

0: Viertes glorreiches Geheimnis. Jesus, der dich, o Jungfrau, in den Himmel aufgenommen hat.
1: Vater unser im Himmel, geheiligt werde dein Name, dein Reich komme, dein Wille geschehe wie im Himmel so auf Erden.
0: Unser tägliches Brot gib uns heute und vergib uns unsere Schuld, wie auch wir vergeben unseren Schuldigern. Und führe uns nicht in Versuchung, sondern erlöse uns von dem Bösen. Amen.
1: Gegrüßet seist du, Maria, voll der Gnade, der Herr ist mit dir. Du bist gebenedeit unter den Frauen. Und gebenedeit ist die Frucht deines Leibes, Jesus, der dich, o Jungfrau, in den Himmel aufgenommen hat.
0: Heilige Maria, Mutter Gottes, bitte für uns Sünder, jetzt und in der Stunde unseres Todes. Amen.
1: Gegrüßet seist du, Maria, voll der Gnade, der Herr ist mit dir. Du bist gebenedeit unter den Frauen. Und gebenedeit ist die Frucht deines Leibes, Jesus, der dich, o Jungfrau, in den Himmel aufgenommen hat.
0: Heilige Maria, Mutter Gottes, bitte für uns Sünder, jetzt und in der Stunde unseres Todes. Amen.
1: Gegrüßet seist du, Maria, voll der Gnade, der Herr ist mit dir. Du bist gebenedeit unter den Frauen. Und gebenedeit ist die Frucht deines Leibes, Jesus, der dich, o Jungfrau, in den Himmel aufgenommen hat.
0: Heilige Maria, Mutter Gottes, bitte für uns Sünder, jetzt und in der Stunde unseres Todes. Amen.
1: Gegrüßet seist du, Maria, voll der Gnade, der Herr ist mit dir. Du bist gebenedeit unter den Frauen, und gebenedeit ist die Frucht deines Leibes, Jesus, der dich, o Jungfrau, in den Himmel aufgenommen hat.
0: Heilige Maria, Mutter Gottes, bitte für uns Sünder, jetzt und in der Stunde unseres Todes. Amen.
1: Gegrüßet seist du, Maria, voll der Gnade, der Herr ist mit dir. Du bist gebenedeit unter den Frauen, und gebenedeit ist die Frucht deines Leibes, Jesus, der dich, o Jungfrau, in den Himmel aufgenommen hat.
0: Heilige Maria, Mutter Gottes, bitte für uns Sünder, jetzt und in der Stunde unseres Todes. Amen.
1: Gegrüßet seist du, Maria, voll der Gnade, der Herr ist mit dir. Du bist gebenedeit unter den Frauen, und gebenedeit ist die Frucht deines Leibes, Jesus, der dich, o Jungfrau, in den Himmel aufgenommen hat.
0: Heilige Maria, Mutter Gottes, bitte für uns Sünder, jetzt und in der Stunde unseres Todes. Amen.
1: Gegrüßet seist du, Maria, voll der Gnade, der Herr ist mit dir. Du bist gebenedeit unter den Frauen, und gebenedeit ist die Frucht deines Leibes, Jesus, der dich, o Jungfrau, in den Himmel aufgenommen hat.
0: Heilige Maria, Mutter Gottes, bitte für uns Sünder, jetzt und in der Stunde unseres Todes. Amen.
1: Gegrüßet seist du, Maria, voll der Gnade, der Herr ist mit dir. Du bist gebenedeit unter den Frauen, und gebenedeit ist die Frucht deines Leibes, Jesus, der dich, o Jungfrau, in den Himmel aufgenommen hat.
0: Heilige Maria, Mutter Gottes, bitte für uns Sünder, jetzt und in der Stunde unseres Todes. Amen.
1: Gegrüßet seist du, Maria, voll der Gnade, der Herr ist mit dir. Du bist gebenedeit unter den Frauen, und gebenedeit ist die Frucht deines Leibes, Jesus, der dich, o Jungfrau, in den Himmel aufgenommen hat.
0: Heilige Maria, Mutter Gottes, bitte für uns Sünder, jetzt und in der Stunde unseres Todes. Amen.
1: Gegrüßet seist du, Maria, voll der Gnade, der Herr ist mit dir. Du bist gebenedeit unter den Frauen, und gebenedeit ist die Frucht deines Leibes, Jesus, der dich, o Jungfrau, in den Himmel aufgenommen hat.
0: Heilige Maria, Mutter Gottes, bitte für uns Sünder, jetzt und in der Stunde unseres Todes. Amen.
1: Ehre sei dem Vater, dem Sohn und dem Heiligen Geist.
0: Wie im Anfang, so auch jetzt und alle Zeit und in Ewigkeit. Amen.
1: O mein Jesus, verzeih uns unsere Sünden, bewahre uns vor dem Feuer der Hölle, führe alle Seelen in den Himmel, besonders jene, die deiner Barmherzigkeit am meisten bedürfen. Amen.

0: Fünftes glorreiches Geheimnis. Jesus, der dich, o Jungfrau, im Himmel gekrönt hat. Vater unser im Himmel, geheiligt werde dein Name, dein Reich komme, dein Wille geschehe, wie im Himmel so auf Erden.
1: Unser tägliches Brot gib uns heute und vergib uns unsere Schuld, wie auch wir vergeben unseren Schuldigern. Und führe uns nicht in Versuchung, sondern erlöse uns von dem Bösen. Amen.
0: Gegrüßet seist du, Maria, voll der Gnade, der Herr ist mit dir. Du bist gebenedeit unter den Frauen. Und gebenedeit ist die Frucht deines Leibes, Jesus, der dich, o Jungfrau, im Himmel gekrönt hat.
1: Heilige Maria, Mutter Gottes, bitte für uns Sünder, jetzt und in der Stunde unseres Todes. Amen.
0: Gegrüßet seist du, Maria, voll der Gnade, der Herr ist mit dir. Du bist gebenedeit unter den Frauen, und gebenedeit ist die Frucht deines Leibes, Jesus, der dich, o Jungfrau, im Himmel gekrönt hat.
1: Heilige Maria, Mutter Gottes, bitte für uns Sünder, jetzt und in der Stunde unseres Todes. Amen.
0: Gegrüßet seist du, Maria, voll der Gnade, der Herr ist mit dir. Du bist gebenedeit unter den Frauen, und gebenedeit ist die Frucht deines Leibes, Jesus, der dich, o Jungfrau, im Himmel gekrönt hat.
1: Heilige Maria, Mutter Gottes, bitte für uns Sünder, jetzt und in der Stunde unseres Todes. Amen.
0: Gegrüßet seist du, Maria, voll der Gnade, der Herr ist mit dir. Du bist gebenedeit unter den Frauen, und gebenedeit ist die Frucht deines Leibes, Jesus, der dich, o Jungfrau, im Himmel gekrönt hat.
1: Heilige Maria, Mutter Gottes, bitte für uns Sünder, jetzt und in der Stunde unseres Todes. Amen.
0: Gegrüßet seist du, Maria, voll der Gnade, der Herr ist mit dir. Du bist gebenedeit unter den Frauen, und gebenedeit ist die Frucht deines Leibes, Jesus, der dich, o Jungfrau, im Himmel gekrönt hat.
1: Heilige Maria, Mutter Gottes, bitte für uns Sünder, jetzt und in der Stunde unseres Todes. Amen.
0: Gegrüßet seist du, Maria, voll der Gnade, der Herr ist mit dir. Du bist gebenedeit unter den Frauen, und gebenedeit ist die Frucht deines Leibes, Jesus, der dich, o Jungfrau, im Himmel gekrönt hat.
1: Heilige Maria, Mutter Gottes, bitte für uns Sünder, jetzt und in der Stunde unseres Todes. Amen.
0: Gegrüßet seist du, Maria, voll der Gnade, der Herr ist mit dir. Du bist gebenedeit unter den Frauen, und gebenedeit ist die Frucht deines Leibes, Jesus, der dich, o Jungfrau, im Himmel gekrönt hat.
1: Heilige Maria, Mutter Gottes, bitte für uns Sünder, jetzt und in der Stunde unseres Todes. Amen.
0: Gegrüßet seist du, Maria, voll der Gnade, der Herr ist mit dir. Du bist gebenedeit unter den Frauen, und gebenedeit ist die Frucht deines Leibes, Jesus, der dich, o Jungfrau, im Himmel gekrönt hat.
1: Heilige Maria, Mutter Gottes, bitte für uns Sünder, jetzt und in der Stunde unseres Todes. Amen.
0: Gegrüßet seist du, Maria, voll der Gnade, der Herr ist mit dir. Du bist gebenedeit unter den Frauen, und gebenedeit ist die Frucht deines Leibes, Jesus, der dich, o Jungfrau, im Himmel gekrönt hat.
1: Heilige Maria, Mutter Gottes, bitte für uns Sünder, jetzt und in der Stunde unseres Todes. Amen.
0: Gegrüßet seist du, Maria, voll der Gnade, der Herr ist mit dir. Du bist gebenedeit unter den Frauen, und gebenedeit ist die Frucht deines Leibes, Jesus, der dich, o Jungfrau, im Himmel gekrönt hat.
1: Heilige Maria, Mutter Gottes, bitte für uns Sünder, jetzt und in der Stunde unseres Todes. Amen.
0: Ehre sei dem Vater und dem Sohn und dem Heiligen Geist.
1: Wie im Anfang, so auch jetzt und alle Zeit und in Ewigkeit. Amen. O mein Jesus, verzeih uns unsere Sünden, bewahre uns vor dem Feuer der Hölle, führe alle Seelen in den Himmel, besonders jene, die deiner Barmherzigkeit am meisten bedürfen.

Sei gegrüßt, o Königin, Mutter der Barmherzigkeit, unser Leben, unsere Wonne und unsere Hoffnung sei gegrüßt. Zu dir rufen wir, verbannte Kinder Evas. Zu dir seufzen wir, trauernd und weinend in diesem Tal der Tränen. Wohlan denn, unsere Fürsprecherin, wende deine barmherzigen Augen uns zu. Und nach diesem Elend zeige uns Jesus, die gebenedeite Frucht deines Leibes. O Gütige, o Milde, o süße Jungfrau Maria.

0: Wir beten in der Meinung des Heiligen Vaters und für alle Verstorbenen. Vater unser im Himmel, geheiligt werde dein Name, dein Reich komme, dein Wille geschehe, wie im Himmel so auf Erden.
1: Unser tägliches Brot gib uns heute und vergib uns unsere Schuld, wie auch wir vergeben unseren Schuldigern. Und führe uns nicht in Versuchung, sondern erlöse uns von dem Bösen. Amen.
0: Gegrüßet seist du, Maria, voll der Gnade, der Herr ist mit dir. Du bist gebenedeit unter den Frauen, und gebenedeit ist die Frucht deines Leibes, Jesus.
1: Heilige Maria, Mutter Gottes, bitte für uns Sünder, jetzt und in der Stunde unseres Todes. Amen.
0: Ehre sei dem Vater und dem Sohn und dem Heiligen Geist.
1: Wie im Anfang, so auch jetzt und alle Zeit und in Ewigkeit. Amen.
0: Herr, gib allen Verstorbenen die ewige Ruhe.
1: Und das ewige Licht leuchte ihnen.
0: Lass sie ruhen in Frieden.
1: Amen.
0: Im Namen des Vaters und des Sohnes und des Heiligen Geistes.
1: Amen.
0: Vielen herzlichen Dank fürs Mitbeten allen Anruferinnen und Anrufern. Hier im Programm von Radio Maria geht es in Kürze weiter mit der Sendung Hallo Kinder. Sie hören ein Hörspiel von Harry Voss, der dritte Teil von Ben und Lasse, Agenten als Piratenbeute.

0: Hallo Kinder, ich bin's, eure Anna und es geht weiter mit unseren neuen Freunden Ben und Lasse, die Geschwister, die 11 und 6 Jahre alt sind und die wildesten Kriminalfälle ermitteln. Jetzt hörst du schon den dritten Teil der Folge Ben und Lasse, Agenten als Piratenbeute. Was die beiden so erleben, das hörst du jetzt im kommenden Hörspiel. Das ist nämlich geschrieben von Harry Voss und erschienen im Bibellesebund. Und ich wünsche dir jetzt ganz viel Freude mit dem dritten Teil vom Hörspiel.
1: Als Ben aufwacht, kann er zunächst nichts sehen. Er ist mit Seilen gefesselt und in Bettlaken gehüllt. Sein Kopf ist in einen alten braunen Sack gesteckt.
2: »Wo sind wir?«
1: hört er Kathi fragen, die ebenfalls gerade erwacht ist.
2: »Das weiß ich nicht«,
1: antwortet Ben.
2: »Ich kann nichts sehen. Jemand hat mir einen Sack oder sowas über den Kopf gezogen.«
1: Kathi robbt sich über den Boden und wirft sich so lange hin und her, bis ihr der Sack vom Kopf fällt. Auch Ben rollt sich über den Boden. Er schüttelt feste den Kopf. Endlich fällt auch ihm der Sack vom Kopf und er kann sich ein wenig umschauen. Er sieht einen kleinen dunklen Raum mit Holzwänden. An einer Wand befindet sich ein kleines Fenster, an einer anderen eine Tür. Keine Möbel, kein Werkzeug, nichts. Nur ein paar verfaulte Äste und Holzbretter liegen auf dem Boden herum. Dazwischen Hanna und Lasse, die ebenfalls gerade wach werden.
3: »Hanna, wir sind gefangen«, ruft Kathi sofort. »Los, wälz dich auf dem Boden hin und her, so kannst du den Sack von deinem Kopf abschütteln.«
1: Hanna gehorcht und kullert sich so lange über den Boden, bis sie sich von dem braunen Sack befreit hat. Auch Lasse tut es ihr gleich, bis er wieder sehen kann.
3: »Was ist los?« fragt Hanna. »Wo sind wir?«
1: »Die drei Männer vorhin in dem Büro haben uns betäubt und irgendwohin verschleppt«, versucht Ben, seine Erkenntnisse weiterzugeben.
3: »Meine Hände sind gefesselt«, bemerkt Hanna.
2: »Unsere auch«, sagt Kathi. »Außerdem sind diese Bettlaken um unseren Bauch herum noch einmal mit einem dicken Seil am Rücken verknotet.« »Ich kann versuchen, die Knoten mit den Zähnen zu lösen«, ruft Hanna.
1: Sie rutscht auf dem Boden zu Kathi, beißt in den Knoten hinter ihrem Rücken und rüttelt so lange an dem Seil, bis sich der Knoten an Kathis Bettlaken löst. Das äußere Seil und das Laken fallen ab. Ohne Vorwarnung stürzt sich Hanna von hinten auf Kathi, beißt sich in die Knoten an den Seilen um Kathis Handgelenke fest, zieht und rüttelt, dann endlich zieht Kathi eine Hand hinter dem Rücken hervor, gleich danach die andere. Sofort löst Kathi die Fesseln von Hanna. Danach befreien die beiden auch Ben und Lasse.
3: »Was ist das für ein Haus, in dem wir sind?« fragt Lasse vorsichtig.
1: »Keine Ahnung«, sagt Ben. Kathi steht auf und geht mit entschlossenen Schritten zur Tür. »Das finden wir jetzt heraus.« Sie rüttelt am Türgriff. Sie donnert mit ihrer Schulter gegen die Tür. Keine Chance. Sie ist verschlossen. Hanna geht ans Fenster, betrachtet den Rahmen, schaut raus.
3: »Kein Fenstergriff«, erklärt sie.
1: Ben sieht sich im Raum um. Da liegt aber nichts außer altem Holz. Selbst ihre Rucksäcke sind nirgendwo zu sehen. Kurz entschlossen greift er nach einem Ast, der etwa die Stärke eines Besenstiels hat.
2: »Achtung, alle mal zur Seite!«
1: Damit stößt er mit aller Kraft den Ast gegen das Fenster. Es klirrt, Scherben fliegen. Ben lässt den Ast fallen. Die verbliebenen Scherbenstücke lassen sich ohne Mühe aus dem Rahmen ziehen. Zu viert befreien sie vorsichtig den morschen Holzrahmen von den Scherben und werfen sie nach draußen. Danach zieht sich Kathi am Fensterrahmen hoch und springt mutig aus dem Fenster.
3: »Das ist ein Strand«,
1: beschreibt sie, was sie draußen sieht. »Auf dem Boden liegt Sand. Vor uns und nach links befindet sich ein Wald, rechts ein Sandstrand, dahinter Wasser.« Dann saugt sie laut Luft ein.
3: »Da hinten sehe ich den Freizeitpark, auf der anderen Seite des Wassers. Ich glaube, wir sind auf der Insel, mitten auf dem Piratensee, der Todesinsel.«
1: Sie geht ein paar Schritte auf das Wasser zu.
3: »Ja klar«, bestätigt sie sich selbst, »da hinten sieht man das Ufer. Und da fährt auch eins der großen Piratenschiffe.«
1: Jetzt springt auch Ben nach draußen und sieht, was Kathi vorhin schon beschrieben hat. Zwei schmale Wege führen von dem Häuschen aus in einen Wald. Am anderen Ende des Wassers sind die Häuser und Achterbahnen des Freizeitparks zu erkennen. Die sind aber zu weit weg, als dass jemand die Kinder hören könnte, falls sie laut rufen würden. Am Sandufer direkt vor ihnen liegt ein Holzfloß mit einem Seemast. An den Mast ist eine Piratenflagge gebunden. Weißer Totenkopf auf schwarzem Stoff. Plötzlich streckt Kathi erschrocken Arm und Finger aus und zeigt aufs Wasser. Nicht weit von ihnen entfernt kommt ein Ruderboot auf die Insel zugefahren. Ein einzelner Pirat sitzt mit dem Rücken zur Insel darin und zieht mit beiden Händen zwei Holzruder vor und zurück. Klarer Fall, das ist der Pirat, der vorhin die Kinder festgenommen hat. Und er ist auf dem Weg zu ihnen. Panisch laufen Ben und Kathi zurück zu der Holzhütte. Schnell! Zischt Kathi in das Häuschen hinein, bevor sie sich selbst am Rahmen hochzieht, um wieder hineinzugelangen. Der Pirat kommt auf die Insel. Er darf auf keinen Fall merken, dass wir uns befreit haben. Mit einem Hops ist sie nach oben gesprungen und mit einem weiteren Sprung steht sie wieder in der Hütte. Ben krabbelt hinterher. Los, befiehlt Kathi, zieht euch wieder den Sack über den Kopf und wickelt euch in die Betttücher. Ich lege das Seil so um euch herum, dass es aussieht, als wärt ihr damit gefesselt. Die Kinder beeilen sich, die Bettlaken, die Seile und die braunen Säcke so um sich herum zu packen, dass es aussieht, als wären sie gefesselt, wie vorher. Gerade wirft sich Kathi selbst mit leisem Schnaufen in die weißen Laken auf den Boden, als schon mit lautem Knarren die Holztür aufgestoßen wird. Dann Stille. An der Tür steht der Mann in der Piratenverkleidung und schaut sich im Raum um. Keines der Kinder gibt ein Geräusch von sich. Der Mann geht langsam durch den Raum, bleibt vor dem Fenster stehen.
4: »Nanu«, brummt er, »seit wann ist das denn kaputt?«
1: Er dreht sich um, wartet, lauscht.
4: Macht er. Dann tritt er Ben gegen die Füße.
1: Der erschrickt und hätte fast aufgeschrien, aber er kann sich im letzten Augenblick zusammenreißen.
4: »Na ja«, brummt der Pirat, schlurft wieder zur Tür, geht nach draußen und zieht die Tür zu.
1: Zuletzt schiebt er einen Riegel vor. Dann entfernen sich die Schritte. Erst als er nicht mehr zu hören ist, sagt Kathi,
3: »Ich glaube, er ist weg.«
1: »Ja«, stimmt Ben leise zu,
3: »aber sicher können wir uns nicht sein.«
1: Geräuschlos schiebt er die Laken von seinem Körper und geht ans Fenster. Von dem Piraten ist nichts mehr zu sehen. Vorsichtig steigt Ben auf den Fensterrahmen, gibt sich einen Stoß und sprengt nach draußen. Hier geht er einmal um die Hütte herum, um sich ganz sicher zu sein. Aber der Pirat ist weg. Er scheint wieder ans Festland gerudert zu sein. Ben geht an die vordere Seite der Hütte bis zur Tür, zieht den Metallriegel nach hinten und öffnet die Tür.
3: So, nun müssen wir nicht mehr durchs Fenster springen.
1: Nach und nach erheben sich auch die anderen und treten schließlich ins Freie. Lasse kommt bis ans Ufer und schaut nachdenklich aufs Wasser.
5: »Du, Ben, wenn das hier wirklich der Piratensee ist, wo sind denn dann die...«
1: In diesem Augenblick taucht mit einem erschreckenden Wasserplatschen, höchstens 3 Meter vom Ufer entfernt, die grünbraune Schnauze eines riesengroßen Krokodils auf. Seine Augen sind gefährlich auf Ben und Lasse gerichtet und es nimmt Kurs auf die Insel. Eine Sekunde später kommt ein zweites Krokodil einige Meter weiter hinten an die Wasseroberfläche.
5: »Die Krokodile!« schreien beide Jungen wie aus einem Mund.
1: Ohne auf irgendwelche Piraten zu achten, stolpern, fallen und purzeln Ben und Lasse in die Hütte zurück. Hanna und Kathi, die noch in der Nähe der Tür gestanden haben, schreien ebenfalls wie am Spieß und poltern nach drinnen. Die Kinder donnern die Tür zu und lehnen sich von innen dagegen. Sie schnaufen, sie keuchen, sie schwitzen. Zwischendurch halten die Kinder die Luft an, um zu lauschen. Draußen ist es still. Machen kriechende Krokodile Geräusche? Leise bewegt sich Ben von der Tür weg und schaut zum Fenster aus. Es ist kein Krokodil zu erkennen. Ben lehnt sich so weit wie möglich über den Fensterrahmen. Nichts. Sehr merkwürdig. Vorsichtig öffnet Ben die Tür und setzt ein paar Schritte in den Sand. Hanna und Kathi folgen ihm langsam bis ans Wasser. In der Ferne am Rand des Sees bewegen sich in gleichem Abstand einige Piratenschiffe fort. Immer mal wieder taucht in der Nähe eines der Schiffe ein Krokodil auf, schwimmt einige Meter neben dem Schiff her und taucht wieder unter. Die Leute auf dem Schiff erschrecken sich, dann lachen sie und winken den Krokodilen zu. Auf die Kinder achtet niemand. Plötzlich wird direkt neben ihnen das Wasser wieder mit einem riesigen Platsch nach oben gestoßen. Ein Krokodil taucht auf und steuert auf das Ufer zu. Eine Sekunde später taucht wenige Meter dahinter ein zweites Krokodil auf. Das sind eindeutig dieselben, die vorhin schon einmal auf sie zugeschwommen sind. Mit lautem Schreien, Japsen und Heulen laufen die Kinder zur Hütte und knallen erneut die Tür von innen zu.
3: »Hier kommen wir nie mehr weg«, jammert Hanna. »Selbst wenn wir hier in der Hütte vor den Krokodilen sicher sind, können wir doch niemals über den See fliehen.«
1: »Puh«, Ben fährt sich mit beiden Händen über die Haare. »Da sind wir ja echt ganz schön in der Klemme.«
3: »Lieber Gott«, kommt es plötzlich von Lasse, »bitte, beschütze uns und hilf uns hier aus der Klemme. Bitte schön, danke schön, Amen.«
1: Lasse hat seine Hände gefaltet und schaut seinen Bruder an.
3: »Das habe ich gut gemacht, oder, Ben? Beten hilft immer.«
1: »Immer«, wiederholt Ben zweifelnd, »beten ist keine Zauberformel.« Lasse macht ein missmutiges Gesicht.
3: »Hätte ich denn nicht beten sollen?«
1: »Doch, Lasse, natürlich, beten kann man immer. Aber man kann nicht automatisch davon ausgehen, dass danach sofort alles gut wird.«
3: »Nein«, sagt Lasse, »automatisch nicht, weil Gott ist ja kein Automat.«
1: Hanna und Kathi kichern.
3: »Gott ist ja auch ein Papa«, überlegt Lasse. »Oder, Ben?«
1: »Ja«, stimmt Ben zu. »So steht es zumindest in der Bibel.«
3: »Dann kann ich Gott doch wie einem Papa alles sagen, was ich mir wünsche«, freut sich Lasse. »Zum Beispiel, dass er helfen soll. Und er überlegt sich wie ein Papa, ob er das tun will.«
1: »Ja, so kannst du es auf jeden Fall machen.«
3: »Siehst du, sag ich doch.«
1: Lasse grinst übers ganze Gesicht, faltet wieder neu seine Hände und kneift die Augen zu.
3: »Lieber Gott, Achtung, jetzt kommt unser Wunsch. Und du überlegst dir, ob du das gut findest. Wir möchten gerne von der Todesinsel befreit werden, und zwar ohne, dass uns die Krokodile auffressen. Wir möchten gerne, dass die Verbrecher gefasst werden, bevor sie die Bombe zünden, und dass niemand im Park verletzt wird. Auch nicht Moni und Manni, und auch nicht Maria und Jonas und Elisabeth. Und überhaupt gar niemand. So, und weil du unser Papa bist, machst du jetzt was Gutes daraus, ja? Bitte schön, danke schön. Amen.«
1: Er öffnet seine Augen und schaut in die Runde.
3: »Irgendwelche Wünsche vergessen?«
1: Hanna grinst.
3: »Ich glaube, fürs Erste reicht das.« »Doch, ich hab was vergessen«, fällt Lasse plötzlich ein, und er kneift die Augen wieder zu. »Und wir wünschen uns, dass wir einen Schatz finden und für immer reich sind.«
1: Hanna und Kathi lachen.
3: »Du bist verrückt, Lasse«, gackert Hanna. »Warum?«
1: Lasse grinst breit.
3: »Der Mann heute Morgen in der Geschichte von Moni hat auch einen Schatz gefunden. Und zwar da, wo er ihn überhaupt nicht gesucht hat. Und er hat sogar alles dafür hergegeben.«
1: Kathi lacht. »Damit hat sie aber keinen Piratenschatz gemeint. Sie hat den Schatz ja mit dem Himmel verglichen.« Sie wird ernst und schaut nachdenklich zu Boden.
3: »Das habe ich übrigens überhaupt nicht kapiert. Der Himmel ist doch kein Schatz.«
1: »Ich habe das so verstanden, dass der Schatz die Welt von Jesus ist«, sagt Ben. »Eine Welt, in der Jesus der König ist. Da, wo man mit Gott befreundet ist. Wo sich alle mögen und wo es egal ist, wie man aussieht oder ob einer dick oder dünn ist. In so einer Welt gibt es keinen Krieg und keine Gemeinheiten. Da gehen alle freundlich miteinander um. Da verträgt man sich wieder nach einem Streit. Da ist Frieden. Man hat keine Angst mehr vor Gott, sondern da ist er ein Freund und ein Papa.«
3: »So eine Welt gibt es nicht«, brummt Kathi. »Überall streitet man sich doch und zickt rum und ist gemein zueinander.«
1: »Ja«, sagt Ben, »aber wo Jesus ist, oder wo Jesus der König ist, da ist das anders. Und wenn sich der Welt von Jesus alle Menschen anschließen würden, dann würde man sicher besser miteinander umgehen.«
3: »So eine Welt fände ich cool«, sagt Hanna leise. »Ich glaube, für die würde ich auch alles geben.«
1: Kathi starrt Hanna ein paar Sekunden an, dann nickt sie und stimmt ihr zu.
3: Ich auch.
1: Eine Weile sagt niemand etwas. Es ist, als ob sich Gottes Welt in dieser verlassenen Hütte, mitten auf der Todesinsel, gerade ein bisschen ausgebreitet hat.

0: Nach zwei weiteren Schritten durch den Sand gibt es wieder einen großen Platsch und die beiden Krokodile tauchen an der gleichen Stelle mit genau dem gleichen Abstand wie vorhin auf. Schnell weichen die Kinder zurück, laufen ins Haus und schließen die Tür.
1: »Die beobachten uns«, haucht Hanna. »Die kommen immer genau dann raus, wenn wir da sind.«
0: Kathi schaut sie erschrocken an.
1: »Dann haben wir ja wirklich überhaupt keine Chance.«
0: »Ich schau mal vorsichtig, was die vorhaben«, sagt Ben und öffnet die Tür erneut einen Spalt breit. Wieder ist kein Krokodil zu sehen. Aus den blubbernden Wasserbewegungen schließt er, dass sie wieder untergetaucht sind. Kurz schaut Ben nach rechts und links. Und als er kein Krokodil entdecken kann, traut er sich direkt bis ans Wasser zu gehen. Wieder starrt er über den kompletten See. Kein Krokodil. Jetzt trauen sich auch Lasse, Kathi und Hanna bis zu Ben an den Sandstrand und halten ihre Hände über die Augen, um besser in die Ferne sehen zu können.
2: »Hallo!«
0: brüllt Lasse plötzlich, als er wieder ein Piratenschiff voll mit Freizeitparkbesuchern entdeckt.
2: »Hallo! Kinder in Gefahr!«
0: Dabei winkt er mit zwei ausgestreckten Armen. Hanna und Kathi stimmen in sein Geschrei mit ein. Endlich zeigt ein Kind von einem der Schiffe auf Lasse und winkt zurück. Jetzt beginnt auch Ben zu schreien. Zu viert laufen sie am Strand entlang, bis sie das Gefühl haben, diesem Schiff so nah wie möglich zu kommen. Aber es ist immer noch zu weit weg. Und auf dem Schiff ist zu viel Lärm, als dass man die schreienden Kinder auf der Insel hören könnte. Das Kind auf dem Schiff tippt einen Erwachsenen neben sich an und zeigt auf die Inselkinder. Die schreien und winken noch wilder. Der Erwachsene winkt ihnen müde mit einer Hand zu. Dann wendet er sich wieder dem Geschehen auf dem Schiff zu. Niemand sonst beachtet die Kinder. Inzwischen sind sie an der Stelle angekommen, an der vorhin der Pirat mit dem Boot angelegt hat. Ein kleiner Steg ragt ins Wasser. Zwei morsche Ruder aus Holz liegen daneben. Ansonsten ist aber weder von dem Boot noch von dem Piraten irgendetwas zu sehen.
1: »Lasst uns wieder zurückgehen«, schlägt Kathi vor.
0: Auf dem Weg zurück am Rand des Wassers verfolgen die vier ihre eigenen Fußspuren, nur eben rückwärts.
2: »Wie sehen eigentlich Krokodilspuren aus?«,
0: fragt Lasse.
1: »Keine Ahnung«, antwortet Kathi, »aber hier müssten wir ja welche finden.«
0: Sie untersucht beim Gehen den Sandboden.
1: »Komisch, ich sehe gar keine.«
0: »Du hast recht«, stimmt Ben zu. »Das finde ich sehr merkwürdig. Es sieht ja fast so aus, als kämen die Krokodile niemals auf diese Insel.
1: Aber vorhin haben sie uns doch verfolgt«, erinnert sich Hanna.
0: »Wir haben gesehen, wie sie im Wasser aufgetaucht sind«, sagt Ben. »Aber hat irgendjemand von euch wirklich mit eigenen Augen gesehen, wie sie an Land herumgelaufen sind?« Alle schütteln den Kopf. Inzwischen sind sie am Sandufer vor der Hütte angekommen. Und wie vorher tauchen die beiden Krokodile ganz in der Nähe des Ufers auf. Wieder erschrecken die Kinder laut und laufen zur Hütte. Diesmal aber bleiben sie an der Tür stehen und warten ab, ob sie wirklich an Land kommen. Das vordere Krokodil schwimmt direkt aufs Ufer zu. Das Krokodil dahinter kommt auch näher. Aber dann tauchen beide auch schon wieder unter. Und zwar wirklich ganz kurz vorm Ufer. Dieselben Krokodile, derselbe Abstand. Auftauchen, auf das Ufer zuschwimmen, abtauchen. Ben beginnt die Sekunden zu zählen. Nach etwa 200 gezählten Sekunden tauchen dieselben Krokodile in exakt dem gleichen Abstand wieder auf und gehen genauso wie vorhin wieder unter. Ohne sich um die Kinder zu kümmern. Ich wette, nach ungefähr 200 Sekunden kommen sie wieder, teilt Ben den anderen seinen Verdacht mit. Und tatsächlich, nach der angekündigten Zeit tauchen die Krokodile wieder auf. Derselbe Ort, derselbe Abstand. Ben wagt es sogar, einen Schritt auf die Krokodile zuzugehen. Platsch! Sie tauchen wieder unter, genau wie immer. Das Wasser brodelt und blubbert. Dann ist es still.
1: »Die Krokodile sind nicht echt«, erklärt Ben aufgeregt, was er herausgefunden hat.
2: »Wie?«
1: Kathi schnappt nach Luft. »Was soll das heißen, nicht echt?«
0: Ben zieht Schuhe und Strümpfe aus, krempelt seine Hosenbeine hoch und wartet ins Wasser, bis er mit den Füßen gegen eine Metallschiene stößt.
2: »Hier ist sie«, ruft er den anderen zu, »eine Schiene, auf der sind zwei Krokodile befestigt, aus Plastik. Die schwimmen den ganzen Tag um die Insel herum. Hier an dieser Stelle tauchen sie auf, und einige Meter später tauchen sie wieder unter.«
0: Ben kommt wieder.

0: aus dem See heraus und zieht Socken und Schuhe an. »Kommt her«, fordert er die anderen auf und dreht sich wieder zum See um. »Gleich kommen sie wieder.« Nach weiteren 200 Sekunden tauchen sie wieder auf. Platsch, das erste Krokodil, platsch, das zweite Krokodil. Das vordere kommt auf die Kinder zu. Platsch, taucht es wieder unter. Platsch, auch das zweite Krokodil. Weg sind sie. Lasse wischt sich erleichtert einige Schweißperlen von der Stirn.
1: Super, dann können wir ja jetzt mit dem Floß über den See schwimmen und die Menschen im Park retten.
0: Meint ihr, das hält uns aus? Fragt Ben misstrauisch. Halt mal das Holz fest, ordnet Hannah an, die inzwischen mit Kathi ans Ufer gekommen ist und betritt mit beiden Füßen das Floß. Sofort schaukelt es wild hin und her. Kathi versucht, die zusammengebundenen Baumstämme festzuhalten. Hannah balanciert darauf bis zur Mitte und ergreift den Mast. Er wackelt bedrohlich. Kommt, ruft sie, es trägt uns! In diesem Augenblick tauchen wie vorher mit einem großen Platsch die beiden Krokodile auf. Obwohl alle wissen, dass sie nicht echt sind, erschrecken die Kinder. Das Floß kommt aus dem Gleichgewicht und kippt zur Seite um. Hannah stürzt ins Wasser. Dabei kracht der große Mast mit der Piratenflagge auf das Krokodil. Es gibt einen lauten Schlag. Das Krokodil rutscht seitlich aus der Schiene, fährt in gekippter Position noch etwas weiter, bleibt dann aber bei der nächsten Kurve stecken. Mit einem weiteren lauten Krachen lösen sich die Baumstämme komplett vom Floß und stürzen ins Wasser. Der Mast richtet sich kurz auf und donnert dann noch einmal auf das Krokodil. Es quietscht. Metallteile platzen ab. Das vordere Krokodil ist völlig aus der Bahn geworfen und schwimmt mit dem Bauch nach oben auf der Wasseroberfläche. Dann ist es still.
2: Ja, ihr Lieben, das war der dritte Teil vom Hörspiel Ben und Lasse Agenten als Piratenbeute. Das ist ja immer richtig aufregend, was die beiden Geschwister dort so erleben. Puh, spannend. Nächste Woche, da hörst du dann den abschließenden vierten Teil. Aber du kannst auch vorher schon auf der Website vom Bibellesebund einmal vorbeischauen. Dort gibt es nämlich weitere spannende Hörspiele, auch von unseren Freunden Ben und Lasse. Aber lasst uns doch jetzt am Ende der Sendung noch gemeinsam beten. Im Namen des Vaters und des Sohnes und des Heiligen Geistes. Amen. Danke, lieber Gott, dass du immer für mich da bist. Danke, dass du immer für mich kämpfst und ich nie Angst haben muss. Danke, dass du in mir wohnst und dadurch mir ganz, ganz nahe bist, dass du in meinem Herzen bist. Und danke, dass ich mit dir so viele Abenteuer erleben darf und immer auf dich zählen kann. Danke, lieber Gott. Amen. Im Namen des Vaters und des Sohnes und des Heiligen Geistes. Amen. Macht's gut, ihr Lieben, und bis zum nächsten Mal. Eure Anna.

Okay, jetzt kommt der Rap. Kannst du den schon, Maxi? Fürchte dich nicht, das hat er gesagt. 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

Heute, am 30. August, feiert die Kirche den seligen Ildefons Schuster, weiters die heiligen Felix und Adauctus. Sie waren Märtyrer in Rom und starben um das Jahr 304. Und den heiligen Fiagrius, einen Mönch und Einsiedler aus Irland.

Die Vorfahren des seligen Ildefons Schuster stammten aus Bayern und Südtirol. Er kam 1880 in Rom zur Welt und wurde auf den Namen Alfred Alois getauft. Sein Vater war Schneider und leitete die Militärschneiderei des Vatikan. Bereits 1898 trat er in die römische Benediktinerabtei St. Paul vor den Mauern ein. Dort erhielt er den Ordensnamen Ildefons. Im Jahr 1900 legte er die Ordensprofess ab und studierte in Rom katholische Theologie. 1904 empfing Ildefons das Sakrament der Priesterweihe. 1918 wurde er zum Abt in seinem Kloster ernannt. Das Jahr 1929 war für Ildefons ein ganz besonderes Jahr. Er wurde von Papst Pius XI. Zum Bischof von Mailand berufen und noch im selben Jahr erhielt er die Kardinalswürde. Er wirkte als bedeutender Forscher und Förderer der Liturgie. Auch kümmerte sich Ildefons Schuster um den Gemeindeaufbau in der Großstadt und unterstützte die katholische Aktion. Außerdem ließ er Kirchen erbauen. Er pflegte gute Beziehungen zu den politisch Verantwortlichen und bot sich gegen Ende des Zweiten Weltkriegs als Vermittler zwischen den verfeindeten Mächten an, um einen Bürgerkrieg zu verhindern. Ildefons starb am 30. August 1954 und wurde im Jahr 1996 seliggesprochen.

Felix und Adauctus sind zwei, stets gemeinsam genannte, altkirchliche Märtyrer. Ihre Verehrung reicht weit zurück. Der Legende nach wurde der christliche Priester Felix vor Diokletian und Maximian gebracht. Er sollte im Serapis-Tempel opfern. Er weigerte sich jedoch und betete zu Christus. Daraufhin fiel das Standbild vom Sockel und zerschellte am Boden. An anderer Stelle heißt es, dass er die Statuen des Merkur und der Diana anblies und sie daraufhin umfielen. Ein geweihter Baum wurde von seinen Blasen aus den Wurzeln gerissen und zerschmetterte Bild und Altar, die davor gestanden hatten. Daraufhin wurde er zum Tod verurteilt. Auf dem Weg zur Hinrichtungsstätte schloss sich ihm ein Zuschauer aus der Menge an und bekannte sich als Christ. Niemand wusste, wer er war und wie er hieß. So nannte man ihn Adauctus, der Hinzugekommene. Er wurde zusammen mit Felix enthauptet. Die beiden Märtyrer wurden bereits im Sakramentar Gregors des Großen und in den alten Martyrologien verehrt. Über ihren Gräbern, auf dem Friedhof von Comodilla, wurde eine Kirche erbaut. Diese wurde vor etwa 300 Jahren entdeckt und 1905 wieder ausgegraben.

Hören wir nun über den heiligen Fiacrius von Meaux. Dieser Mann ist ein echter Europäer, ein irischer Immigrant in Frankreich, verehrt in Paris und wirkmächtig bis Österreich und über den ganzen Kontinent. Der heilige Fiacrius. Er war ein Spezialist für Pflanzenheilkunde und wurde in seiner Heimat von so vielen Menschen aufgesucht, dass er keine Ruhe mehr fand und die Insel verließ. Östlich von Paris in Meaux ließ er sich in einem Wald nieder, den ihm der Bischof zur Verfügung stellte. Seine Einsiedelei nannte er Prieuil, kleines Gehege. Aber auch dort suchten bald viele Menschen Hilfe bei ihm. Deshalb versprach ihm der Bischof so viel Fläche, wie er an einem Tag umgraben konnte, um Obst und Gemüse für die Pilger anzubauen. Das Land verwandelte sich in einen Garten, als es Fiacrius mit seinem Stab berührte. Daraufhin beschuldigte ihn eine Frau der Hexerei. Sie schalt und schimpfte ihn so sehr, dass sie Fiacrius entnervt auf einen spitzen Stein setzte, der sich unter ihm zu einem bequemen Sessel formte. Deshalb hießen die schmerzhaften Krampfleiden Hämorrhoiden früher auch St. Fiacrius-Fluch. Der Stein steht heute in der Kathedrale von Meaux. Von da an ließ Fiacrius nie wieder Frauen zu sich und auch seine Kapelle durften Frauen nicht betreten. Nach seinem Tod im Jahr 670 in Meaux wurde seine Einsiedelei ein Kloster und ein beliebter Wallfahrtsort. Die prominenteste Besucherin dort war Königin Anna von Österreich. Sie kam 1641 aus Paris zu Fuß, um sich für die Geburt ihres Sohnes, des späteren Ludwig des 14., zu bedanken. Sie hatte ihn nach 22 kinderlosen Ehejahren empfangen. Nach Wien kam Fiacrius durch einen Zufall. In Paris wurde eine Kirche und eine Straße nach Fiacrius benannt. In der heutigen Rue de Saint-Fiacre wurden 1662 erstmals Pferdekutschentaxis angeboten, die bald Fiaker hießen. Kaiser Leopold I. war es, der 1693 die Lizenz für die ersten Lohnkutschen in Wien erteilte. Und schon bald bürgerte sich der Name Fiaker ein. Der heilige Fiacrius wird bereits seit einigen Jahrzehnten mit einer Festmesse im Wiener Stephansdom gefeiert. Und besonders wird er von Gärtnern, Floristen und den Fiaker-, Taxi- und Mietwagenunternehmern verehrt.

Soweit die Heiligen des heutigen Tages. Im Namen von Radio Maria wünsche ich allen, die heute ihren Namenstag, Geburtstag oder einen anderen Festtag feiern, Gottes reichsten Segen. Mögen Ihnen der selige Ildefons und die Heiligen Felix und Adauctus und auch der heilige Fiacrius Fürsprecher sein.

Es ist 19.45 Uhr, 7:45 an diesem Sonntagabend. Liebe Hörerfamilie von Radio Maria Österreich und Radio Maria Südtirol, zum Abendgebet begrüßt Sie Wolfgang Reumüller aus dem Wiener Sendestudio. So beginnen wir unser Gebet mit dem Kreuzzeichen im Namen des Vaters und des Sohnes und des Heiligen Geistes. Amen. Legen wir diesen Tag zurück in die Hände Gottes. Vater unser im Himmel, geheiligt werde dein Name, dein Reich komme, dein Wille geschehe, wie im Himmel so auf Erden. Unser tägliches Brot gib uns heute und vergib uns unsere Schuld, wie auch wir vergeben unseren Schuldigern. Und führe uns nicht in Versuchung, sondern erlöse uns von dem Bösen. Amen.

Schauen wir zurück auf den heutigen Tag. Nehmen wir uns einige Augenblicke Zeit, um uns an das heute Erlebte zu erinnern. Wir wollen aufmerksam und dankbar wahrnehmen, was uns heute beschäftigt hat, wem wir begegnet sind, was uns Freude oder Kummer bereitet hat.

Gott, du bist da. In deiner Gegenwart kommt mein Herz zur Ruhe. Ich komme zu dir, so wie ich bin. Öffne meine Augen für die Wunder deiner Liebe. Schenke mir den Heiligen Geist, um deine Gegenwart in den Begegnungen und Ereignissen des heutigen Tages zu erkennen.

Dreifaltigkeit, dreieiniger Gott, du Licht voll Glut und Seligkeit, nun, da der Sonnenball versinkt, geh du in unserem Herzen auf. Dich preist am Morgen unser Lied, dich rufen wir am Abend an, zu dir erhebt sich unser Herz, an jedem Tag, den du uns schenkst. Du ewiger Vater, du Gott Sohn, du beider Odem, heil'ger Geist, erhöre gütig unser Flehen, allmächtige Dreifaltigkeit. Amen.

Wir beten nun die Jesuslitanei. Herr, erbarme dich. Christus, erbarme dich. Herr, erbarme dich. Christus, höre uns. Christus, erhöre uns. Gott, Vater im Himmel, erbarme dich unser. Gott, Sohn, Erlöser der Welt, erbarme dich unser. Gott, Heiliger Geist, erbarme dich unser. Heiliger, dreifaltiger Gott, erbarme dich unser. Jesus, Sohn des lebendigen Gottes, erbarme dich unser. Jesus, Bild des Vaters, erbarme dich unser. Jesus, Sohn der Jungfrau Maria, erbarme dich unser. Jesus, Strahl des ewigen Lichtes, erbarme dich unser. Jesus, Gott und Mensch, erbarme dich unser. Jesus, Verkünder des Reiches Gottes, erbarme dich unser. Jesus, Fürst des Friedens, erbarme dich unser. Jesus, ewige Weisheit, erbarme dich unser. Jesus, lebendiges Wort, erbarme dich unser. Jesus, Hohepriester, erbarme dich unser. Jesus, Menschensohn, erbarme dich unser. Jesus, gerechter Richter, erbarme dich unser. Jesus, Vater der Zukunft, erbarme dich unser. Jesus, unser König, erbarme dich unser. Du gehorsamer Jesus, erbarme dich unser. Du geduldiger Jesus, erbarme dich unser. Du eifernder Jesus, erbarme dich unser. Du mutiger Jesus, erbarme dich unser. Du liebender Jesus, erbarme dich unser. Jesus, unser Herr, erbarme dich unser. Unser Heiland, erbarme dich unser. Unser Erlöser, erbarme dich unser. Unser Freund, erbarme dich unser. Unser Lehrer, erbarme dich unser. Unser Vorbild, erbarme dich unser. Jesus, Bruder der Armen, erbarme dich unser. Jesus, Freund der Sünder, erbarme dich unser. Jesus, Hilfe der Kranken, erbarme dich unser. Jesus, guter Hirt, erbarme dich unser. Jesus, du Grundstein, erbarme dich unser. Jesus, du Weizenkorn, erbarme dich unser. Jesus, Brot, von dem wir leben, erbarme dich unser. Jesus, Licht, durch das wir sehen, erbarme dich unser. Jesus, Weg, auf dem wir gehen, erbarme dich unser. Jesus, Wahrheit, die wir glauben, erbarme dich unser. Jesus, Tür, durch die wir gehen, erbarme dich unser. Jesus, unser Leben, erbarme dich unser. Jesus, sei uns gnädig, Herr, befreie uns. Sei uns barmherzig, Herr, befreie uns. Von allem Bösen, Herr, befreie uns. Von Schuld und Sünde, Herr, befreie uns. Von den Angriffen des Teufels, Herr, befreie uns. Von der Versuchung, deinen Weg zu verlassen, Herr, befreie uns. Vom ewigen Tode, Herr, befreie uns. Durch deine Geburt und dein Leben, Herr, befreie uns. Durch deine Botschaft, Herr, befreie uns. Durch dein Gebot der Liebe, Herr, befreie uns. Durch deine Macht zu vergeben, Herr, befreie uns. Durch deine Kraft zu heilen, Herr, befreie uns. Durch dein Kreuz und Leiden, Herr, befreie uns. Durch deine Verlassenheit, Herr, befreie uns. Durch deinen Tod am Kreuze, Herr, befreie uns. Durch deinen Abstieg in das Reich des Todes, Herr, befreie uns. Durch deine Auferstehung und Himmelfahrt, Herr, befreie uns. Durch den Trost des Heiligen Geistes, Herr, befreie uns. Durch deine Gegenwart, Herr, befreie uns. Durch deine Wiederkunft, Herr, befreie uns. Lamm Gottes, du nimmst hinweg die Sünden der Welt, verschone uns, o Herr. Lamm Gottes, du nimmst hinweg die Sünden der Welt, erhöre uns, o Herr. Lamm Gottes, du nimmst hinweg die Sünden der Welt, erbarme dich unser, o Herr. So spricht Jesus. Ich bin das Brot des Lebens. Wer zu mir kommt, wird nicht hungern,
und wer an mich glaubt, wird nicht mehr durstig sein. Ich bin das Licht der Welt. Wer mir nachfolgt, wird nicht in Finstern wandeln, sondern das Licht des Lebens haben. Ich bin die Tür, wer durch mich eingeht, wird gerettet. Ich bin der gute Hirt. Ich erkenne die Meinen und die Meinen kennen mich. Ich bin die Auferstehung und das Leben. Wer an mich glaubt, wird leben, auch wenn er stirbt. Ich bin der Weg, die Wahrheit und das Leben. Niemand kommt zum Vater außer durch mich. Ich bin der Weinstock, ihr seid die Reben. Wer in mir bleibt und in wem ich bleibe, der bringt reiche Frucht. Lasset uns beten, Herr Jesus Christus, wir bitten dich, erhalte in uns den Glauben, dass deine Worte sich an uns erfüllen. Gib uns das Feuer deiner Liebe, so dass wir dich und unsere Mitmenschen aufrichtig lieben können, und lass uns nicht aufhören, deinen Namen anzurufen, der du lebst und herrschst, jetzt und in Ewigkeit. Amen.

0: Mit allen Kindern, die jetzt noch auf sind, beten wir.
1: Herr Jesus Christus, Sohn des Vaters, sende jetzt deinen Geist über die Erde. Lass den Heiligen Geist wohnen in den Herzen aller Völker, damit sie bewahrt bleiben mögen vor Verfall, Unheil und Krieg. Möge die Frau aller Völker, die selige Jungfrau Maria, unsere Fürsprecherin sein. Amen.

Bleibe bei uns, Herr, denn es will Abend werden, und der Tag hat sich geneigt. Bleibe bei uns und bei deiner ganzen Kirche. Bleibe bei uns am Abend des Tages, am Abend des Lebens, am Abend der Welt. Bleibe bei uns mit deiner Gnade und Güte, mit deinem heiligen Wort und Sakrament, mit deinem Trost und Segen. Bleibe bei uns, wenn über uns kommt die Nacht der Trübsal und Angst, die Nacht des Zweifels und der Anfechtung, die Nacht des bitteren Todes. Bleibe bei uns und bei allen deinen Gläubigen in Zeit und Ewigkeit. Heiliger Josef, Nährvater Jesu Christi und wahrer Bräutigam der seligsten Jungfrau Maria, bitte für uns und für die Sterbenden dieser Nacht. Der Herr segne uns, er bewahre uns vor Unheil und führe uns zum ewigen Leben. Amen. Im Namen des Vaters und des Sohnes und des Heiligen Geistes. Amen.

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0: Stellen Sie sich vor, Sie sind mit der U-Bahn unterwegs, um vom einen Ende der Stadt zum anderen zu düsen und hören alle 3 Minuten diesen Sound. In welcher Stadt befinden Sie sich und wieso hört sich das so vertraut an? Es ist auf alle Fälle ein gutes Gefühl, das zu hören. Fast so, als hätte man einen Pokal gewonnen, weil man irgendetwas geschafft hat. Aber was?
1: Wir haben's nach Südkorea geschafft. Tatsächlich, das ist der Sound der U-Bahn in Seoul.
0: So hört es sich an, wenn man die richtige U-Bahn-Station gefunden hat, die U-Bahn kommt und hoffentlich alle gemeinsam in die richtige Richtung fahren. Aber wer sitzt denn alle in der U-Bahn? Es sind 4 Mädels aus Oberösterreich, die sich nach Südkorea aufgemacht haben. 3 von uns sind jetzt hier im Radio Maria Studio, um von unserer Reise nach Südkorea zu berichten. Beauty, K-Drama und Märtyrer.
1: Hallo, wir dürfen uns kurz vorstellen. Ich bin die Amata Eder, bin 24.
2: Ich bin die Larissa Pachner, bin 16.
0: Und ich bin Sarah Ettlinger, 21.
1: Und wir haben uns gemeinsam auf die spannende Reise nach Südkorea begeben und es freut uns sehr, dass wir heute davon berichten dürfen.
2: Vor allem auch mit dem Ausblick auf den Weltjugendtag 2027, der auch in Seoul stattfindet.
1: Aber warum haben wir uns jetzt eigentlich ein Jahr vor dem Weltjugendtag dazu entschieden, nach Südkorea zu reisen? Es hätte ja auch 2027 gereicht. Sarah, warum?
0: Naja, es sind einige Länder auf unserer Reiseliste gestanden, unter anderem die Philippinen, Israel, aber auch Südkorea. Denn ehrlicherweise haben wir in den letzten Monaten einiges von unserer Freizeit damit verbracht, koreanische Serien, sogenannte K-Dramas, zu schauen, sind in die Welt Südkoreas eingetaucht und wollten das hautnah miterleben.
1: Vor allem der Trend rund um das koreanische Essen hat uns auch in Österreich schon ereilt und somit wurden wir in diese gesamte Kultur irgendwie schon hineingesaugt.
0: Wir konnten also gar nicht anders, als persönlich hinzufliegen. Und haben wir schon erwähnt, dass wir Anfang April dort waren, genau zur Kirschblütenzeit. Gott sei Dank ist sich das so ausgegangen. Mit welchen Erwartungen, mit welchem Gefühl sind wir dann nach Südkorea geflogen?
2: Ich habe schon mitgekriegt in den sozialen Medien, dass halt Südkorea so richtig im Hype ist. Dann habe ich mir so gedacht, ja, ihr seid eher coole Partie, ich kenne euch gut und da fliege ich mit.
1: Im Gegensatz dazu war meine Erwartungshaltung, glaube ich, ziemlich hoch, weil ich habe Monate im Vorhinein dann auf TikTok und auf Instagram schon Videos geschaut und die dann immer gespeichert, extra in so einer Playlist Südkorea benannt. Und da waren dann die Bucketlist für Südkorea war dann schon ziemlich lange. Also keine Ahnung, von Sauna bis hin zu diesem traditionellen Essensmarkt, bis hin zu Shopping, zur Color-Analyse. All diese Dinge wollte ich unbedingt mit reinpacken und dementsprechend war die Reise dann auch stressig.
0: Vollgepackt.
1: Vollgepackt.
0: Die Reise war vollgepackt. Was haben wir denn alles gesehen? An welchen Orten waren wir unterwegs?
1: Puh, also spannen wir mal einen Rundumbogen, wie unsere Reise aufgebaut war. Wir sind nach Seoul geflogen. Dort haben wir dann ein paar Tage verbracht, ich glaube so um die 4 Tage. Dann sind wir mit dem Zug weitergefahren nach Busan. Das ist eine Stadt im Süden von Südkorea. Dort waren wir dann auch 3 Tage. Von dort sind wir nach Jeju Island geflogen mit einem Inlandsflug. Jeju Island ist eine kleine Insel unter Südkorea und gehört dann noch zu dem Land dazu. Dann haben wir dort, ich glaube, wieder 2, 3 Tage verbracht, sind dann wieder mit dem Inlandflieger von Jeju nach Seoul geflogen und waren dort dann nochmal ein paar Tage. Also insgesamt waren wir nicht ganz 2 Wochen und hatten ein ziemlich striktes Programm, weil wir eben möglichst viel abdecken wollten.
0: 2 Nächte davon haben wir im Flieger verbracht. Wie waren die Flüge für euch? Larissa, du bist zum ersten Mal geflogen, oder?
2: Nein, ich war davor schon mal in Italien mit dem Flieger. Für mich war es jetzt nicht so sehr neu. Es war lange und anstrengend. Ich habe es toll gefunden, wie die Frau, die neben uns gesessen ist im Flieger, uns geholfen hat, wie wir das Essen richtig essen sollen.
0: Ein erstes richtiges Highlight.
2: Ja. Yeah.
1: Also es gibt von Wien nach Seoul gibt es tatsächlich einen Direktflug von Korean Air, der dauert 12 Stunden, glaube ich. Genau, und dann setzt du dich da rein und verbringst irgendwie möglichst gut deine Zeit mit Filme schauen, ein bisschen lesen und einfach die koreanische Kultur schon ein bisschen kennenlernen anhand vom Beobachten der Stewardessen und auch anhand von dem, wie die anderen Koreaner eigentlich, hauptsächlich Koreaner, das Essen essen, das im Flieger serviert wird.
0: Mhm. Und vor dem Wegfliegen hat es sich nach einer krassen Sache angehört, so lange zu fliegen. Im Endeffekt war es sogar schön, so viel Zeit zu haben, sich auf das Ankommen in Südkorea vorzubereiten. Auch dadurch vorzubereiten, möglichst viel zu schlafen, damit der Schlafmangel uns in Kombination mit dem bevorstehenden Jetlag nicht komplett aus der Bahn wirft. Die Müdigkeit war aber längst vergessen, als sich unser Flieger Südkorea immer weiter genähert hat. Und so sind wir in Seoul, der Hauptstadt Südkoreas, angekommen. Bevor wir die Stadt erkunden konnten, hatten wir noch ein paar Challenges zu bewältigen. Erstens, wir mussten die Frage klären, ob alle unsere 7 Koffer wohlauf angekommen sind. Ja, Sie haben richtig gehört. 4 Mädels, 7 Koffer. Immerhin haben wir für jeden Fotospot, den wir abklappern wollten, ein eigenes Outfit eingepackt. Und in Seoul hat es echt einige davon gegeben. Und für Souvenirs musste auch noch genug Platz bleiben. Ob uns diese 7 Koffer bei den unendlich vielen Stufen in den U-Bahn-Stationen zum Verhängnis geworden sind? Vielleicht. Zweite Challenge, eine T-Money-Card kaufen, also eine Karte für Transportgeld und sie dann mit Geld aufladen. Diese Karte braucht man, um bei der U-Bahn ein- und auszuchecken und damit automatisch zu bezahlen. Vom Flughafen bis zum Zentrum Seoul braucht man über eine Stunde mit der U-Bahn. Also mussten wir das vorher erledigen. Voraussetzung dafür, genug Bargeld, also südkoreanische Won, wechseln oder abheben, damit wir die Karte aufladen konnten. Die dritte und letzte Challenge, die T-Money-Card, kann man nur in sogenannten Convenience Stores kaufen. Diese kleinen Shops gibt's Gott sei Dank gefüllt an jeder Ecke und sie haben krasse Öffnungszeiten. Manche davon haben 24 Stunden am Tag geöffnet. Von diesen Convenience Stores haben wir auch schon einiges in den K-Dramas und auf Instagram gehört. Da sieht man immer die Leute, wie sie ihre Transportcard aufladen und sich dann einen Eiskaffee oder einen kleinen Snack gönnen. Da wollten wir sowieso mal hin. Gleich am Flughafen konnten wir den ersten konkreten Punkt von unserer Bucketlist abhaken. Und sogar einen zweiten, denn die legendäre Bananenmilch haben wir dort auch gefunden. Die wollten wir unbedingt probieren, denn in den ganzen K-Dramas trinken die jungen Leute in der Schule die ganze Zeit Bananenmilch. Aus so einem kleinen Plastikfläschchen mit einer lustigen Form und mit einem Strohhalm, den man dann so reinpoppt. Wir wollten uns diesem Hype anschließen. Taste-Test, wie hat euch diese Bananenmilch geschmeckt?
1: Also als Österreicher hat man ja tatsächlich nicht wirklich eine Idee davon, was einen erwartet, weil es gibt zwar bei uns in Oberösterreich auch Asia-Shops, aber nirgends gab es genau die Bananenmilch zu kaufen. Und jetzt waren wir natürlich extrem darauf gehypt, die endlich mal auszuprobieren. Und ja, ich für meinen Teil ehrlich gesagt dachte, dass sie irgendwie ein bisschen natürlicher oder so schmeckt. Also sie war schon für meinen Teil sehr süß. Und war schon künstlich. Hm. Larissa, wie war es für dich?
2: Sie hat sehr künstlich geschmeckt, aber mir hat es voll gut geschmeckt.
0: Und nach 5 bis 6 Mal gewöhnt man sich auch an den künstlichen Geschmack und findet sie ganz gut und kauft sie sich 2 bis 3 Mal am Tag.
1: Genau.
0: Mindestens.
1: Ja. Bestes Frühstück.
2: Na, Pringles.

0: Challenges erledigt, unsere Reise durch die verschiedenen Regionen Südkoreas konnte beginnen. Der erste Eindruck zählt und unser erster Eindruck war der überwältigende Anblick von Seoul. Der erste Eindruck zählt und unser erster Eindruck war der überwältigende Anblick von Seoul. Die Skyline, die Menschenmassen, die überdimensionalen Werbetafeln, die Gerüche am Essensmarkt inklusive lebendigen Oktopussen, Shops, die über 5 Stockwerke reichen. Eine Stadt, in der es nie ruhig ist. Seoul, ein Traum für Nachteulen und Menschen, die unendliche Möglichkeiten schätzen, aber auch Reizüberflutung für übermüdete Landeier wie uns. Also ich habe schon gerechnet, dass Seoul jetzt nicht so entspannt ist wie ein österreichisches Dorf. Immerhin wohnen allein in dieser Stadt 9,6 Millionen Menschen. So viele Menschen wie in ganz Österreich. Ich hatte auch den Eindruck, dass diese Reizüberflutung mit der Schnelllebigkeit unserer modernen Welt Hand in Hand geht. Ganz besonders aber in Südkorea. Die Menschen sprechen dort selbst davon, dass sie eine Pali-Pali-Mentalität haben. Pali-Pali heißt übersetzt schnell, schnell. Sie möchten alles so effizient und so schnell wie möglich erledigen. Und das merkt man auch irgendwie. Es beginnt im Berufsleben in der Wirtschaft, zieht sich aber auch auf die Ausbildung, auf die Erziehung der Kinder und endet im alltäglichen Leben. Das merkt man auch, wenn man in der U-Bahn sitzt. Die meisten sind am Handy, telefonieren mit Arbeitskollegen, organisieren irgendwelche Dinge und erledigen so manche Aufgaben schnell zwischendurch.
1: Sarah, du hast ja schon die Werbetafeln erwähnt, die hat es wirklich gegeben, also die waren eh wirklich groß, die, was wir oft gesehen haben. Und was überraschenderweise auch gewesen ist, es waren alle paar Meter, war eine christliche Kirche zum sehen.
2: Evangelisch, freikirchlich, katholisch? Keine Ahnung. Aber das war uns in dem Moment auch nicht so wichtig, weil wir uns gleich wohlgefühlt haben angesichts dieser vielen Gebäude alle paar Meter mit einem großen Kreuz drauf und auch mit einem leuchtenden Kreuz am Abend, wo man dann einfach wirklich, wenn man über die Stadt geschaut hat, mit LED-Beleuchtung diese Kirchentürme gesehen hat.
0: Da haben wir uns gleich ganz heimelig gefühlt. Übrigens, heimelig, wie haben wir eigentlich in Seoul in Südkorea gewohnt? Wie haben wir unsere Nächte verbracht?
2: Naja, wir haben ja schon ein bisschen angeteasert, dass wir viele Unterkünfte hatten. Wir haben hauptsächlich in Airbnbs gewohnt, die haben wir im Vorhinein zu Hause gebucht und sind dann dort mit unseren großen Koffern je 2 pro Person dorthin gepilgert sozusagen, über Stock und Stein bergauf, bergab.
0: Also in Airbnbs, in privaten Unterkünften, die halt über diese Plattform vermietet worden sind. Kommen wir aber zurück zu den Kirchen, zur Religion, wie wir das in Südkorea erlebt haben. Ich habe eine Quizfrage für euch. Anhand von euren Eindrücken, wie viel Prozent der Leute sind in Südkorea christlich? Könnt ihr das abschätzen? Eine Schätzfrage.
3: 30%?
0: Mhm. Larissa?
1: Mit dem, dass es jetzt so viele Kirchen da gegeben hat, glaubt man, dass viel mehr sind. Aber ich glaube, dass weniger sind.
0: Mit 30% liegst du wirklich gut dabei. Ich habe mich im Vorfeld natürlich informiert. Es sind 20% protestantisch, 8% circa römisch-katholisch. Außerdem sind 60% konfessionslos und 15% buddhistisch in Südkorea. Wobei die erste gängige Religion in Südkorea der Schamanismus gewesen ist, der dann im 4. und 5. Jahrhundert durch den Buddhismus abgelöst worden ist. Dieser ist über Indien und China nach Südkorea gekommen und war für circa 1000 Jahre die Staatsreligion.
2: Was wir auch in unserem gemeinsam geschauten K-Drama während unserer Reise gesehen haben, namens Bon Appetit, Your Majesty, dazu aber später mehr. Ab dem 14. Jahrhundert war dann in Südkorea die Joseon-Dynastie, wo der Konfuzianismus als Staatsideologie eingeführt worden ist. Und somit wurden dann sämtliche Religionen, wie eben der Schamanismus und der Buddhismus, unterdrückt.
0: Konfuzius kennt man heute eigentlich nur von so Wandtattoos oder von Sprichwörtern. Zumindest geht's mir so. Nachdem Südkorea bis heute geprägt

0: und Streben.
1: Eine seiner wichtigsten Lehren ist die goldene Regel. Wir als Christen kennen die ja auch.
2: Was du selbst nicht wünschst, das tue auch nicht anderen Menschen an.
0: Es ist also weniger eine Religion, sondern eine philosophische Lehre und Einstellung. Und somit nicht wirklich die Staatsreligion, sondern die Staatsideologie Südkoreas gewesen.
2: Während dieser Zeit von der Joseon-Dynastie wurden die anderen Religionen, also wie bereits gesagt, unterdrückt. Dennoch gab es während dieser Zeit, dann im Jahr 1783, die erste Taufe in Korea. Ein ziemlich großes Glaubenszeugnis, wie ich finde. Denn rund um 1800 war das Christentum dort verboten und alle, die sich zu Jesus bekannt haben, wurden verfolgt und im schlimmsten Fall auch getötet.
1: Dieses Glaubenszeugnis hat viele in der heutigen Zeit begeistert. Die Kirche in Südkorea ist jung und erst am Entstehen, aber richtig lebendig.
0: Sanguis Märtyrum est semen Christianorum. Das Blut der Märtyrer ist der Same neuer Christen, so sagt man in der Kirche.
2: Und einen dieser Märtyrer haben wir während unserer Reise dann ein bisschen näher kennengelernt, nämlich den heiligen Andreas Kim Tae-gon.
0: Von dem wir auch Pins und Statuen mit nach Hause genommen haben, weil uns seine Geschichte so begeistert hat. Was wisst ihr eigentlich über ihn?
2: Also der heilige Andreas Kim Tae-gon wird dargestellt mit einem traditionellen koreanischen Hanbok und einer roten Stola, die auf sein Wirken als Priester und Märtyrertod hinweist. Ich weiß das so genau, weil ich heute sogar meine Brosche von ihm mit habe und manchmal trage ich sie auch.
0: Ich habe auch eine und sie ist meine Lieblingsbrosche, gemeinsam mit der Muttergottesbrosche.
2: Die du auch dort gekauft hast?
0: Natürlich.
2: Cool.
1: Er lebte in der Zeit der Christenverfolgung. Seine Familie gehörte zur Oberschicht, bis sie christlich wurden. Dann sind sie verarmt.
2: Kim Tae-gon wurde dann mit 15 Jahren auf den Namen Andreas getauft, wie er jetzt heute genannt wird. Und er wollte Priester werden und wurde dann von den französischen Missionaren nach Macau, einer ehemaligen portugiesischen Kolonie in China, zum Studium hingeschickt. Nach seiner Diakonweihe kam er dann nach Seoul, um den Märtyrern in seinem Heimatland beizustehen. Wo wurde er dann zum Priester geweiht, Larissa?
1: Er wurde in Shanghai zum Priester geweiht und dort hat ihn dieser Ruf zur Mission in Korea nicht losgelassen.
2: Er ist also wieder nach Korea zurückgekehrt und hat dort mutig und treu das Evangelium verkündet, bis er dann ein Jahr später versucht hat, weitere Missionare ins Land zu bringen und dabei wurde er erwischt. Und das hatte dann zur Folge, dass er gefoltert und getötet wurde, weil er sich weiterhin öffentlich zum christlichen Glauben bekannt hat.
1: Er wurde gemeinsam mit 102 weiteren koreanischen Märtyrern in Seoul vom Papst Johannes Paul II. Heilig gesprochen.
0: Das ist ungewöhnlich. Normalerweise finden Heiligsprechungen immer in Rom statt. Wie die vom heiligen Carlo Acutis, bei der auch wir in Rom dabei gewesen sind. Ein weiteres Highlight, aber das ist eine andere Geschichte.
1: Diese Geschichte würde aber uns wirklich interessieren. Wie war für dich die koreanische Heilige Messe?
0: Für mich persönlich ist es immer so beeindruckend, wenn ich irgendwo anders in der Heiligen Messe bin, wie eben in Südkorea und ich verstehe nichts. Kein einziges Wort. Wir sind sogar einmal zur Heiligen Messe ein bisschen zu spät gekommen. Wir wussten aber dennoch ganz genau, was gerade stattfindet. Es war das Evangelium. Alle sind gestanden. Der Priester war beim Ambo. Überall auf der ganzen Welt läuft die Heilige Messe gleich ab. Es gibt die gleichen Lesungen. Wir konnten sie am Handy auf Deutsch mitlesen. Jeder lebt einfach den gleichen Glauben, obwohl wir die Leute nicht kennen, die Sprache nicht kennen. Wir konnten die Heilige Messe mitfeiern und im Zentrum. Und da können wir uns sicher sein, dass er wirklich gegenwärtig ist, auch wenn wir absolut nichts verstehen. Was auch so wunderschön war, in einer Heiligen Messe auf Jeju Island hat ein Chor gesungen bei der Sonntagsmesse und das war so wunderbar. Ich habe selten so einen guten Chor bei einer Sonntagsmesse gehört. Hier eine Kostprobe von koreanischer katholischer Musik. Ich bin mir sicher, dass Sie, liebe Hörerinnen und Hörer, diese Melodie sofort erkennen werden.

0: Ja, Sie haben richtig gehört. Das war von guten Mächten auf Koreanisch gesungen. Ich bin mir nicht mehr ganz sicher, aber ich glaube, dass wir dieses Lied sogar in der Sonntagsmesse auf Jeju Island gehört haben. Was auch in Jeju passiert ist, nach der Heiligen Messe hat es Verlautbarungen gegeben, das kennen wir ja aus Österreich, aber es hat einen Special-Effekt gegeben, wenn man das so bezeichnen könnte. Der Priester hat auf einmal einen Würfel, so einen riesengroßen Würfel herausgeholt, hat dann einen Mann aus der Gemeinde gebeten, diesen Würfel zu würfeln und zu schauen, was dabei rauskommt. Ich weiß bis heute nicht, was sie da gemacht haben, es war ein sehr lustiges und spannendes Erlebnis. Meine Vermutung ist ja, dass sie so eine Challenge daraus machen. Es steht auf jeder Seite eine andere Challenge, zum Beispiel sag in dieser Woche jemandem ein gutes Wort oder hilf jemandem bei etwas oder verbringe eine Viertelstunde bei Jesus in der Anbetung und dann würfeln sie das und nehmen sich das als Challenge für die Woche mit. Das ist mein Top-Guess, aber in Wahrheit war es eine sehr lustige und unerwartete Begegnung.
1: Apropos unerwartete Begegnungen, nach einer heiligen Messe in der Kathedrale in Busan hat sich eine ältere Dame ein Herz oder besser gesagt eine Amata gefasst und ist auf uns zugekommen, wollte uns gerne kennenlernen. Es war anfangs ein bisschen holprig, ihr Englisch war circa so gut wie unser Koreanisch. Aber es wurde mit der Zeit dann besser und das Kennenlernen hat dann auch besser funktioniert. Zuerst hat sie uns die Fenster von der Kirche erklärt, die eine tiefere Bedeutung hatten. Und dann wollte sie uns unbedingt noch auf einen Tee einladen. Und es gab neben der Kirche ebenso ein kleines Pfarrzentrum mit einem Shop dabei und auch mit einem Café. Und dort hat sie uns dann auf ein Frühstück eingeladen. Und daraus ist dann irgendwie eine spontane, schöne Freundschaft entstanden. Und sie hat uns auf eine wundervolle Tagesreise mitgenommen.
2: Amata, was war unser erster Halt?
1: Als erstes sind wir zu einer Gedenkstätte der koreanischen Märtyrer gefahren und dort haben wir dann gemeinsam den Kreuzweg gebetet und gemeinsam bedeutet in diesem Sinne, wir haben auf Deutsch vorgebetet und die Veronika hat leise auf Koreanisch das Gleiche gebetet und das war so ein schöner Moment für mich, weil eben der Kreuzweg genauso wie der Ablauf von der Heiligen Messe überall auf der Welt gleich ist und somit wusste jeder, welche Station wir gerade beten und es war trotzdem so eine Einigkeit, die vor allem in der Zusammenkunft von katholischen Gläubigen sehr, sehr spürbar ist in solchen Momenten.
0: Dann ging es für uns weiter zu ihr nach Hause. Sie ist extra einen Umweg gefahren, um uns dieses Kirschblütenmeer vor ihrer Haustür zu zeigen. So viele Kirschblütenbäume haben wir noch nie gesehen. Wir sind extra stehen geblieben, haben Fotos gemacht und dieses Meer aus Kirschblüten aufgesaugt. Aber wo sind wir dann für unseren nächsten Halt hingefahren?
2: Für uns war klar, wir wollen unbedingt in den Pfarrshop direkt bei der Kathedrale in Busan, den was wir entdeckt haben und sie hat uns da dann auch hingebracht.
1: Es war so besonders, denn der Pfarrshop hat uns sehr stark an die Souvenirläden in Medjugorje erinnert, aber mit einigen koreanischen Details. Und so haben wir uns beispielsweise eine koreanische Muttergottesstatue mit dem Jesuskind ausgesucht. Wie kann man sich das vorstellen? Es ist sozusagen von der Statur gleich, also die Mutter Gottes hält das Jesuskind auf dem Arm, aber sie trägt dabei einen klassischen Hanbok und hat auch zwei so koreanische Zöpfe, also eine ganz andere Darstellung von der Mutter Gottes, wie man es gar nicht kennt, aber für uns war klar, die kommt mit uns nach Österreich.
0: Und wie bereits erwähnt, einige Statuen und Broschen vom heiligen Andreas Kim Tae-gon mussten natürlich auch mit. Ausgestattet mit koreanischen Souvenirs und gebetet haben wir auch schon, mussten wir uns auch körperlich stärken. Wir sind gemeinsam essen gegangen. Veronika hat uns sogar eingeladen und uns koreanische Spezialitäten vorgestellt. Unter anderem Gimbap, wie so eine Sushi-Rolle gefüllt mit verschiedenen Arten von Gemüse und Fleisch und Fisch. Zu unserer Überraschung war auch Tintenfisch dabei, mit Noppen und allem Möglichen dran. Wir haben uns drüber getraut, es probiert und beim nächsten Mal einfach nicht mehr bestellt.
2: Leider, wenn es am schönsten ist, muss unser schöner Tag mit Veronika ein Ende finden.
1: Ganz im Sinne von der koreanischen Kultur verbeugen wir uns zum Dank fast bis zum Boden. Danke, liebe Veronika, für diese schöne Begegnung.
0: Wir freuen uns nächstes Jahr beim Weltjugendtag auf alle Fälle auf ein Wiedersehen mit Veronica. Und dann möchten wir aber auch ihren koreanischen Namen erfahren, denn Veronica ist ihr Christian Name. Also sie hat immer gesagt, das ist ihr Christian Name, den sie bei der Taufe dann selbst ausgesucht hat, als sie mit circa 20 Jahren getauft worden ist. Wir begleiten Veronica im Gebet, sie auch uns, und wir werden uns beim Weltjugendtag hoffentlich wiedersehen.
1: Das Thema vom Weltjugendtag 2027 in Seoul ist übrigens: Habt Mut, ich habe die Welt überwunden. Eine Stelle aus dem Johannesevangelium. Und jetzt die Frage: Was haben wir eigentlich mitbekommen? Wir waren doch genau vor Ort. Gab es schon irgendwelche Vorbereitungen, irgendwelche Werbehinweise, dass der Weltjugendtag dort stattfindet?
2: Werbehinweise hat es gegeben. Also ich habe gesehen, da ist ein sicher riesengroßes Plakat oben gehängt auf einem Haus neben der Myeongdong-Kathedrale. Da ist Weltjugendtag umgestanden.
0: Wir waren ja in vielen verschiedenen Kirchen unterwegs, in Seoul wie der Myeongdong-Kathedrale, in Busan mit Veronica und in Jeju, wo der Priester irgendetwas gewürfelt hat. Und überall haben wir auch Plakate gesehen, wo die Patrone vom Weltjugendtag oben gestanden sind. Also Heilige, die als Fürsprecher für den Weltjugendtag ausgewählt worden sind. Unter anderem der heilige Andreas Kim Tae-gon, von dem wir ja schon gesprochen haben. Natürlich, der muss dabei sein als erster koreanischer Priester. Aber es gibt noch vier weitere. Eine Quizfrage. Könnt ihr euch noch erinnern, welche anderen dabei waren als Patrone?
1: Also ich würde ja mal vermuten, dass Carlo Acutis ziemlich sicher dabei ist.
0: Richtig.
2: Wir sind draufgekommen, dass der Carlo und die Flagge von Südkorea die gleichen Farben haben. Also das passt natürlich ganz gut.
1: Nämlich dunkelblau, rot und weiß. Und wenn ich jetzt drüber nachdenke, ist, glaube ich, die Josephine Bakita auch dabei, von der ich ein großer Fan bin, denn sie ist eine dunkelhäutige, befreite Sklavin, die dann Ordensfrau wurde und als Zeugin der Hoffnung und der Freiheit gilt.
0: Der vierte im Bunde der Patrone ist Papst Johannes Paul II. Natürlich, auch der muss dabei sein. Als Initiator vom Weltjugendtag liegt ihm die Jugend besonders am Herzen. Und eine fünfte, neue Heilige habe ich kennengelernt. Es ist die heilige Franziska Xaveria Cabrini. Sie war eine Missionarin und Migrantenseelsorgerin und die Schutzpatronin der Ein- und Auswanderer. Das passt ja auch ein bisschen zum heiligen Andreas Kim Tae-gon, der ja auch immer wieder zwischen China und Südkorea ein- und ausgewandert ist. Diese fünf Patrone vom Weltjugendtag spiegeln die verschiedenen Kontinente, Generationen und Lebensrealitäten wider. Der Erzbischof von Seoul, der an der Auswahl auch beteiligt gewesen ist, hat gesagt: Ich hoffe, dass junge Menschen in diesen Heiligen Vorbilder für ihr eigenes Leben finden und im Rahmen der Vorbereitung auf den Weltjugendtag eine tiefe spirituelle Verbindung zu ihnen aufbauen. Das hört sich nach einer guten Gelegenheit an, mal in die offizielle Hymne vom Weltjugendtag reinzuhören. Ich habe gelesen, dass es 443 Einsendungen aus der ganzen Welt mit Vorschlägen für eine Hymne gegeben hat. Die wurde dann höchst offiziell vom Dikasterium für die Laien, die Familien und das Leben ausgewählt. Nicht nur, dass diese Hymne ein richtiger Banger ist, richtig modern und fröhlich, sie ist auch ganz passend zum Thema Confidite ego vici mundum, habt Mut, ich habe die Welt überwunden.

0: Sie hören die Lebensbilder-Sendung bei Radio Maria. Beauty, K-Drama und Märtyrer. Unsere Reise nach Südkorea. Dafür bin ich Sarah im Gespräch mit Amata und Larissa. Und Sie haben gerade die offizielle Hymne vom Weltjugendtag 2027 gehört. Sie soll Mut machen und vor allem die Jugend verbinden, die Jugend in Christus verbinden, ganz nach dem Motto des Weltjugendtags.
1: Sarah, was bedeutet für dich das Thema vom Weltjugendtag? Hab Mut, ich habe die Welt überwunden, vom Johannesevangelium.
0: Ich finde, das Thema ist total passend dafür, dass der Weltjugendtag ja in Seoul stattfindet, wo so viele Märtyrer für den christlichen Glauben gestorben sind. Sehr mutig den Glauben verbreitet, mutig das Evangelium bezeugt. Und warum? Nicht, weil das ihr eigener Wunsch war oder weil das ihre eigenen Vorstellungen und Ideologien vorangetrieben hätte, sondern um Jesus bekannt zu machen, um den Leuten Jesus zu bringen, denn er hat die Welt überwunden, er ist unser Retter, unser Erlöser, er bringt Hoffnung und Licht in diese Welt.
2: Amen. Larissa, wie haben wir eigentlich unsere Abende und auch unsere Nächte auf der Reise gestaltet?
1: Also wir haben sehr oft Nacht oft ein Essen geholt und dann sind wir in unser Airbnb gegangen und haben natürlich unser K-Drama weitergesuchtet. Und das ist natürlich auch oft bis um 2 in der Früh gegangen.
2: Also Schlafmangel lässt grüßen. Sie fragen sich jetzt vielleicht, liebe Hörer und Hörerinnen, was denn ein K-Drama eigentlich ist. K-Pop, K-Beauty, K-Drama. Alle diese drei Dinge sind aus Südkorea nicht mehr wegzudenken und dafür ist das Land auch ziemlich populär. Das K steht immer für Korean. Korean Dramas sind also Fernsehserien, meistens mit nur einer Staffel von etwa 10 bis 12 Folgen, wo jeweils eine Folge eine Stunde dauert. Und in denen geht es hauptsächlich um außergewöhnliche und dramatische Liebesgeschichten und Freundschaften, die sich auf und ab und in alle möglichen Richtungen entwickeln.
0: K-Dramas sind aber keine Modeerscheinung, sie gehören wesentlich zur koreanischen Kultur. Schon in den 1960er Jahren wurden die ersten koreanischen Serien gesendet, mit der Zeit haben sie sich immer weiter in Richtung Unterhaltung, Liebesgeschichten und bekannten K-Pop-Stars in den Hauptrollen entwickelt.
1: Das Besondere an unserem K-Drama Bon Appetit, Your Majesty ist ein historisches K-Drama und spielt in der Zeit der Joseon-Dynastie.
2: Eine Köchin aus unserer heutigen Zeit landet dort durch unerklärliche Wege in der damaligen Zeit von dem Königreich und wird dann über Umwege zur königlichen Köchin ernannt, um dann diesen König, der als Tyrann bekannt war, mit exquisiten Speisen zu versorgen.
1: Welche dieser exquisiten Speisen wolltet ihr unbedingt probieren, was die Köchin kocht hat?
2: Also einmal hat sie dieses klassische Schnitzel, wie es uns bekannt ist, gekocht, aber sozusagen auf koreanische Art und geheißen hat es Schnitzel Lamida. Das hätte ich gerne gekostet.
0: Für mich war es ganz eindeutig das Bibimbap. So ein Reisgericht mit exquisiter brauner Butter und Gochujang-Soße, die es in der damaligen Zeit nicht gegeben hat, aber sie aus der heutigen Zeit importiert hat. Herrlich.
2: Ein Gaumenschmaus. Wir wissen nicht, ob es diesen König historisch wirklich gegeben hat. Ehrlich gesagt, ich hoffe es. Er war wirklich hübsch in der Serie. Aber genug dazu. Wir haben durch diese Serie wirklich auch einen Einblick in die damalige Zeit erhalten.
0: In diese damalige Zeit fällt auch die Entwicklung vom koreanischen Alphabet. Denn vorher wurde das chinesische Alphabet mit den Schriftzeichen verwendet. Aber um den Analphabetismus entgegenzuwirken, wurde dieses koreanische Alphabet aus 24 Buchstaben entwickelt. Es sieht ein bisschen ähnlich aus wie die chinesischen Schriftzeichen, aber ist einfacher aufgebaut und jeder Buchstabe steht für einen Laut.
1: Unsere liebe Mitreisende Annika, die hat sich vorher schon mit der koreanischen Sprache beschäftigt. Und es war jetzt zum Glück so, dass sie halt wir alle eigentlich auch auskennt haben, weil halt alles in Englisch auch geschrieben war.
0: Dennoch haben wir ein paar koreanische Wörter gelernt. Könnt ihr euch noch an die Bedeutung von so einigen Sachen erinnern? Zum Beispiel das Wichtigste, was heißt Danke?
1: Kamsamida.
0: Wasser?
2: Na, keine Ahnung.
0: Wasser? Mul.
2: Ah, noch nie gehört.
0: Es gibt auch eine Phrase, die ist besonders wichtig, vor allem für uns, nämlich sprechen Sie Englisch. Yonggyo halsu isseo. Ich finde, das war eine Phrase, die besonders interessant zum Lernen gewesen ist, denn Yongyu Halsu Iseo könnte auch eine Aussage sein, denn Fragen und Aussagen unterscheiden sich jetzt nicht von der Anordnung der Wörter, sondern von der Intonation, also am Ende der Frage geht man auf eine besondere Art und Weise mit der Stimme nach oben. Yongyu Halsu Iseo, das ist so typisch, das haben wir ganz oft gehört, zum Beispiel auch bei Hallo, was heißt das auf Koreanisch?
2: Annyeonghaseyo.
0: Annyeonghaseyo.
1: Annyeonghaseyo.
2: Wie man sieht, hat die Aussprache selten gepasst, aber wir haben unser Bestes gegeben.
0: Und bis zum Ende unserer Reise konnten wir uns auch nie von jemandem verabschieden. Wir konnten nur Hallo und Danke sagen. Aber im Nachhinein haben wir herausgefunden, was auf Wiedersehen heißt, nämlich Annyeonghaseyo. Und das heißt, gehen Sie in Frieden. Es gibt aber auch eine zweite Variante, nämlich bleiben Sie in Frieden. Je nachdem, ob die Person jetzt weggeht, wenn man sich verabschiedet oder an dem Ort bleibt und man selbst geht weg, gibt es zwei Versionen. Die zweite ist Annyeonghaseyo. Das war ein kurzer Exkurs in die koreanische Sprache. In der Joseon-Dynastie wurde diese entwickelt, aber auch die neue Hauptstadt Hanyang, das heutige Seoul, gegründet.
2: Im Zentrum von Seoul kann man heute noch die alten Paläste und die Stadttore besichtigen. Und das konnten wir uns natürlich nicht entgehen lassen. Wir haben uns also die Anlagen von einem Palast angesehen und uns dann vorgestellt, dass wir an diesem Ort als königliche Köchinnen dienen. Ganz gemäß unserer gemeinsamen K-Drama-Serie. Und ein Erlebnis dort hat das Ganze besonders gemacht.
1: Hanbok. Die traditionelle Tracht von Südkorea.
0: Dafür habe ich eine Quizfrage für euch vorbereitet. Aus wie vielen Teilen besteht ein traditioneller Hanbok für Frauen und für Männer?
2: Larissa, schätzt du Frauen?
1: Ja.
2: Bei den Männern würde ich sagen aus 5 Teilen.
0: Mhm. Und bei den Frauen?
1: 8.
0: Ich persönlich würde sagen, das sind ganz gute Schätzungen. Wir haben ja selbst einen Hanbok anprobiert und sind durch die königlichen Paläste gelaufen. Wir haben uns den übrigens nur ausgeliehen und nicht gekauft und mit nach Hause genommen. Und wir waren schon ziemlich lange in der Umkleide. Also es waren gefühlt hunderte Schichten, die wir da angezogen haben. Aber tatsächlich besteht der Hanbok für Frauen nur aus 3 Teilen. Nämlich dem Unterrock, dem Rock und dem Oberteil. Und bei den Männern sind es auch nur 3 Teile. Die haben ein Oberteil, eine weite Hose und wenn man eben möchte, noch so eine Robe darüber. Konkret für uns als Frauen hat das dann so ausgeschaut, dass wir einen weißen Unterrock angezogen haben, der uns ein bisschen aufgeplustert hat, darüber einen Rock passend in der Farbe, die wir ausgewählt haben.
2: Natürlich die Farbe, die uns bei der bekannten Color Analysis genannt wurde. Also diese Farbe, die am besten zu unserem Hautton und zu unserem Haarton passt.
1: Bei mir ist zum Beispiel grün.
0: Dort bei dem Hanbok-Verleih konnte man sich eine Bandbreite an verschiedenen Farben von Röcken und Oberteilen aussuchen. Wir haben natürlich unsere Farben ausgewählt, passend dazu auch das kurze Jäckchen, das man anzieht, das Oberteil, um den Hanbok einer Frau abzurunden. Dazu hat es auch Accessoires gegeben, zum Beispiel so ein Amulett, das man sich beim Rock einhängt und auch ein kleines Täschchen dazu. Die Accessoires haben wir uns übrigens in unseren Accessoire-Farben, die wir auch bei der Color Analysis herausgefunden haben, ausgewählt.
2: Die Farbpalette davon war
3: Silver, Rose Gold, Champagne Gold, Gold, Rose Gold. I like this one a lot.
2: Wenn man diesen traditionellen Hanbok trägt, bekommt man übrigens freien Eintritt in die Paläste und kann dann dort ganz königlich umhergehen. Dort haben damals übrigens auch diese traditionellen Teezeremonien stattgefunden.
0: Die haben wir leider nicht persönlich miterlebt, aber wir konnten uns circa vorstellen, wie das damals in den Palästen stattgefunden hat. Grüntee ist ja so bekannt in Südkorea, vor allem ist jetzt ein neuer Hype da, Matcha. Ein kurzer Taste-Test zwischendurch. Wie hat euch der Matcha-Latte geschmeckt?
1: Also mir schmeckt er persönlich nicht so. Also ich muss noch nicht unbedingt haben, weil ich persönlich finde, dass der ein wenig so nach Wiesen schmeckt.
2: Wenn man sich an die Wiese gewöhnt hat, in meinem Fall ist der Nachgeschmack ganz gut.
0: Und ich bin auf den Geschmack gekommen und genieße ab und zu in Wien einen guten Matcha Latte. Auf jeden Fall kann man sagen, der Grüntee war schon damals in der Joseon-Zeit so wie heute ein wichtiger Bestandteil der koreanischen Kultur. Aber wie blickt denn eigentlich die heutige Gesellschaft auf die damalige Zeit, die Joseon-Dynastie?
2: Also zum einen gilt die Joseon-Dynastie natürlich als Herkunft und auch teilweise als Identität des Landes. Daraus ist die Sprache hervorgegangen. Es gibt ein kulturelles Erbe wie die Paläste, von denen wir erzählt haben. Aber es gibt natürlich auf der anderen Seite auch Kritik an den extremen hierarchischen und patriarchalen Strukturen.
1: Und da historische K-Dramas wie das, was wir geschaut haben, diese Zeit romantisiert, gibt's unzählige Fans, die einfach deswegen nach Südkorea kommen und in Hanboks die Paläste erkunden. Hat positive, aber auch negative Seiten.
2: Wenn wir schon bei koreanischen Trends und aber auch Kritik sind, was sagt ihr eigentlich zu den Schönheitsidealen und K-Beauty?
0: Während unserer Reise haben wir ja Bon Appetit, Your Majesty, dieses K-Drama geschaut. Vor unserer Reise haben wir True Beauty geschaut. Es geht um wahre Schönheit. Ein Mädchen, das sich in der Schule besonders schminkt, damit es nicht gemobbt und ausgeschlossen wird. Das war wirklich bewegend zu sehen, was für einen Unterschied das macht. Ob man jetzt mit Pickeln oder mit einem schön geschminkten Gesicht in die Schule kommt. Es ist schon ein Wahnsinn, wie diese Schönheitsideale sich so schnell in unseren Kopf einprägen. Auch wir wurden in diese Schönheitsideale, in diese K-Beauty-Szene mit hineingezogen. Denn wie oft waren wir circa beim Olive Young, diesem Beauty-Geschäft?
2: 4 oder 5 Mal.
0: Was haben wir alles eingekauft?
1: Also ich glaube, jeder hat sich mindestens einen Lipgloss gekauft. Wir haben jeden Tag alle paar Stunden einen Lipgloss auftragen und dann haben wir auch noch jeder für sich so 5 Flascherl von Skincare gekauft und Broschen haben wir auch ganz viel gekauft. Mit Amata schon gesagt hat, sie hat eine Broschensammlung mit. Also wir sind richtige Konsumopfer gewesen.
0: Wie schaut unsere Skincare-Routine jetzt nach der Reise aus? Was habt ihr euch davon mitgenommen?
1: Morgens beginne ich mit einem Reinigungsschaum und reinige mein Gesicht damit. Dann mache ich weiter mit einem Toner und ein Feuchtigkeitsserum danach und dann noch eine feuchtigkeitsspendende Creme, die meine Haut sehr weich macht.
2: Also man hat dann nach Österreich eigentlich schon eine gewisse neu eigens entdeckte koreanische Identität mit nach Hause gebracht, die dann aber mit der Zeit doch wieder etwas verflogen ist. Geblieben ist auf jeden Fall die tägliche Skincare.

0: Nach dieser Musikpause kommen wir zu einem ernsteren Thema, nämlich dem Koreakrieg. Wir haben ja schon erwähnt, dass die Joseon-Dynastie die hauptsächlich herrschende Regierung gewesen ist, die bis 1910 angedauert hat. Danach wurde Korea vom japanischen Kaiserreich besetzt. Mit Ende vom Zweiten Weltkrieg im Jahr 1945 hat auch diese Besatzung ein Ende gefunden. Japan hat kapituliert, die Sowjetunion und die USA haben Korea unter sich aufgeteilt. Nordkorea wurde der Sowjetunion und China zugeteilt und Südkorea der USA. Die Grenzlinie wurde beim 38. Breitengrad gezogen. Im Großen und Ganzen verläuft die Grenze dort auch heute noch. Nur hat es in der Zwischenzeit einen ziemlichen Tumult darum gegeben.
1: Im Jahr 1948 sind aus den besetzten Gebieten dann zwei unabhängige Staaten entstanden mit unterschiedlichen Ideologien, politischen und wirtschaftlichen Verbündeten. Südkorea ist heute eine Demokratie mit engen Verhältnissen zu den USA, der NATO und vielen wirtschaftlichen Partnern. Nordkorea, wie viele von uns wissen werden, ist verfassungsgemäß ein sozialistischer Einparteienstaat. In der Praxis eigentlich eine Diktatur, genauer gesagt eine erbliche Familiendiktatur. Und Nordkorea pflegt enge Beziehungen mit Russland und China.
2: Nur zwei Jahre später, am 25. Juni 1950, hat die nordkoreanische Armee den 38. Breitengrad überquert, ist im benachbarten Südkorea einmarschiert und der Koreakrieg hat begonnen. Unterstützt durch die Volksrepublik China und die Sowjetunion mit dem Ziel, das kommunistische Regime aufrechtzuerhalten. Die südkoreanische Armee wurde während diesem dreijährigen Krieg durch die Vereinten Nationen unterstützt.
0: Da kommen wir wieder zurück zu unserer lieben Veronica. Nachdem wir mit ihr schon so einiges in Busan erkundet haben, wollte sie uns noch den most important place in the world zeigen, den wichtigsten Ort in der ganzen Welt. Wir haben schon gedacht, sie redet von diesem Märtyrerdenkmal, das wir davor mit ihr besucht haben, doch sie hatte einen anderen Ort ausgesucht, den sie uns noch unbedingt zeigen musste. Sie erklärte uns, Austria helped Korea in the war, we are friends. Also Österreich hat Korea im Krieg geholfen. Wir sind Freunde.
1: Österreich hat Korea im Koreakrieg geholfen? Keine Ahnung. In der Schule haben wir nie etwas vom Koreakrieg gehört. Es kann schon sein, aber irgendwie klingt's doch unrealistisch.
0: Nach ein paar Minuten sind wir aber dann doch beim most important place in the world angekommen, beim Korean War Monument at Busan. Dort konnte man die Grabsteine aller gefallenen Soldaten, der beteiligten Armeen, der Vereinigten Nationen begutachten, unter anderem aus den Ländern
1: USA,
2: Belgien,
0: Luxemburg,
1: Kanada,
2: Kolumbien,
0: Äthiopien,
1: Frankreich,
2: Griechenland,
0: Niederlande,
1: Neuseeland,
2: Philippinen,
0: Südafrikanische Union,
1: Thailand,
2: Türkei,
0: Vereinigtes Königreich
1: und Österreich,
2: Australien.
1: Ah,
0: Veronica hat uns durch diese Denkmäler geführt und uns die 16 Flaggen dieser Nationen gezeigt und hat uns gefragt, where is Australia?
1: Gemeinsam haben wir dann versucht, die australische Flagge auszumachen. Wir waren etwas verwirrt und dann die nächste Frage von ihr, wie viele Sterne sind denn auf der australischen Flagge? Ich habe gezählt und war so, fünf? Nein, Veronica korrigiert mich, es sind 6 Sterne. In diesem Moment war das so peinlich, da sie scheinbar den ganzen Tag geglaubt hat, dass wir aus Australien sind. Stereotyp bestätigt. Wir hätten eigentlich gesagt, wir sind aus Österreich, keine Kangaroos. Scheinbar ist das bei ihr nicht ganz angekommen. Dadurch war die Situation mit der Flagge so peinlich, weil für sie vermutlich der Eindruck entstand, dass wir unsere eigene Heimatflagge nicht mal richtig kennen.
0: Dann hat sie uns auch einen ganz besonderen Platz in diesem Korean War Monument gezeigt. Ein kleines Haus mit den Fotos der gefallenen australischen Soldaten und mit Ausstellungsstücken, die an diese Zeit erinnern. Das mussten wir uns natürlich auch anschauen. Wir als Vertreter von Australien müssen ja die Freundschaft zu Südkorea pflegen. Wir haben unser Schicksal als Vertreter Australiens angenommen und haben ganz interessiert dieses Denkmal angeschaut. Es war ja auch interessant. In dieser Situation haben wir aber auch bemerkt, wie voreingenommen wir einander begegnen. Dieses Australien-Missverständnis war eher eine lustige Begebenheit mit unserer lieben Veronica, aber hat uns selbst zum Nachdenken gebracht. Wie oft haben wir auf unserer Reise wohl geglaubt, die anderen zu verstehen ohne ihre Kultur und ihre einzelnen Persönlichkeiten wirklich wahrzunehmen.
1: Zurück zum Koreakrieg. Die nordkoreanische Armee schaffte es damals, sich bis Busan vorzukämpfen und der Krieg schien für Südkorea bereits verloren zu sein. Aber nach langem Hin und Her konnte dann mit Hilfe der UN-Truppen das Gebiet zurückgewonnen werden. Bis dann im Jahr 1953 ein Waffenstillstandsabkommen vereinbart wurde und der 38. Breitengrad wieder als Demarkationslinie vereinbart wurde.
2: Diese Grenzlinie ist die am stärksten bewachte und verminte Region der Welt. Der Bereich rund um die Grenze ist eine DMZ.
0: Eine demilitarisierte Zone.
2: Diese kann man auf der südkoreanischen Seite besuchen. Wir wussten schon vor unserer Reise, dass wir einen Tagesausflug dorthin machen möchten. Gesagt, getan. Wir haben eine Tour zur DMZ gebucht.
1: Dort gab es dann einige spannende Eindrücke. Zum einen haben wir die Freedom Bridge gesehen. Das ist eine ehemalige Eisenbahnbrücke, die wiederhergestellt wurde, als die Kriegsgefangenen von Nordkorea nach Südkorea zurückgekehrt sind. Daher eben auch der Name Freedom Bridge, Freiheitsbrücke. Gleich daneben gab es dann eine Friedensstatue als Erinnerung an die sogenannten Trostfrauen. Das waren Frauen und Mädchen, die im Zweiten Weltkrieg durch das japanische Militär sexuell ausgenutzt wurden.
0: Ein weiterer Bestandteil von der Tour war die Besichtigung vom Observatorium. Dort hatte man den Blick auf Nordkorea und Südkorea. Man konnte also einen großen Teil der DMZ begutachten und konnte auch auf die nordkoreanische Seite blicken. Zum einen hat man dort auf der südkoreanischen Seite eine Flagge gesehen, auf der nordkoreanischen Seite eine noch viel größere und höhere Flagge. In dem Bereich rund um die Flagge hat es auch ein Fake-Dorf gegeben. Das sollte den Südkoreanern signalisieren, dass in Nordkorea ein schönes Leben möglich ist und dass die Leute eher von Südkorea nach Nordkorea flüchten sollten. Zum Abschluss unserer Tour haben wir dann noch einen Tunnel besucht, der von der nordkoreanischen Armee bis nach Südkorea gegraben wurde. Einer von mehreren Tunneln, die es dort gibt. Es war schon irgendwie ein Erlebnis, dort diesen Tunnel zu besichtigen. Wir sind hunderte Meter bergab gegangen, bis ganz zum Schluss, wo dann der Tunnel abgesperrt ist und sind da dann gebückt bis nach vorne gegangen. Da drinnen war ziemlich stickige Luft, immerhin war es ein Tunnel ohne Belüftung, also auch eine sportliche Herausforderung, aber vor allem ziemlich erschütternd zu sehen, was da so alles im Untergrund von einem Koreakrieg passiert und bis in die heutige Zeit hineinreicht. Auf dem Weg dorthin haben wir uns aber ehrlich gesagt auch ein bisschen gefragt, wieso wir dorthin fahren. Es ist schon ein bisschen verrückt, wenn man darüber nachdenkt, wie viele Busse dort sind, wie viele Touren angeboten werden, wie stark kommerzialisiert diese DMZ wird und wie viel Geld damit gemacht wird. Es ist schon eine wichtige Informationsquelle. Wie würden wir uns als Österreicher sonst mit dem Koreakrieg oder mit den Beziehungen zwischen Nord- und Südkorea beschäftigen? Es ist einfach wichtig, wenn man in ein anderes Land reist, sich mit der Geschichte auseinanderzusetzen und wirklich die Herausforderungen, Konflikte und Probleme sowie die schönen Seiten des Landes sieht.
1: Allerdings war es ehrlich gesagt schon etwas wild zu sehen, wie touristisch das Ganze aufgebaut war. So gab es beispielsweise direkt neben der Freedom Bridge, die ja ein wichtiger historischer Teil davon war, einige Freizeitangebote wie in einem Vergnügungspark, also es gab ein Riesenrad und außerdem gab es einen sogenannten DMZ-Shop, wo einige Produkte erhältlich waren. Unser Tourguide hat uns sogar vorher noch ordentlich eingeschärft, dass wir dort die bekannte Schneckencreme für das Gesicht erwerben sollen, weil sie dort günstiger ist als in anderen Shops in Südkorea.
0: Unser Tourguide hat uns aber nicht nur Shop-Empfehlungen gegeben, sondern uns auch auf die inoffiziellen Machtkämpfe hingewiesen, die zwischen Nord- und Südkorea seit Jahren stattfinden. Sie stacheln sich gegenseitig mit zum Beispiel Trash-Balloons, die von einer Seite auf die andere Seite geschickt werden, auf, schicken Ballons mit USB-Sticks mit südkoreanischen K-Dramas nach Nordkorea. Als Antwort darauf gibt es Lautsprecher, die ganz laut Babygeschrei oder südkoreanischen K-Pop abspielen. Als wir vor Ort gewesen sind, haben wir übrigens auch immer wieder Security Alerts auf das Handy bekommen, durch die wir herausgefunden haben, dass in dieser Woche unzählige Trash-Balloons auf der südkoreanischen Seite gelandet sind. Wobei die Beziehung zwischen Nord- und Südkorea sich auch je nachdem verändert, welcher Präsident, welcher Regierungschef gerade an der Macht ist. Die einen pflegen eine engere und freundlichere Beziehung, die anderen distanzieren sich eher voneinander.
2: Solche Kleinigkeiten sind für die Bewohner beider Seiten ziemlich nervenaufreibend. Nachts kann man bei diesem Lärm kaum schlafen und das Leben ist geprägt von nächtlichen Ausgangssperren, Personenzählungen und Minenwarnungen. Wer wohnt denn eigentlich in der DMZ?
1: Ein paar hunderte Bewohner gibt es tatsächlich in der DMZ, die in den sogenannten Friedensdörfern wohnen. Dort dürfen allerdings nur Angehörige der Familien leben, die bereits vor dem Koreakrieg in dieser Region gewohnt haben. Außerdem müssen sie 80% des Jahres in ihren Dörfern verbringen. Reisen sind erlaubt, aber an 240 Tagen im Jahr gibt es Anwesenheitspflicht. Dafür bringt das Leben allerdings auch einige Vorteile mit sich.
0: Die Bewohner sind von den verschiedensten Steuern wie der Einkommensteuer befreit. Auch den Militärdienst müssen sie nicht absolvieren. Die Haupteinnahmen in dieser Region kommen aus der Landwirtschaft. Die meisten sind sowieso in diesem Bereich tätig und machen ein vergleichsweise lukratives Geschäft, weil sie ja kaum Steuern abzugeben haben.
1: Neben der Schneckencreme wurde uns beispielsweise auch der Ginseng-Tee aus der DMZ. Zum Beispiel wird dort Ginseng angebaut, den man ebenfalls in dem DMZ-Shop erwerben konnte.
0: Um dieses Thema vorerst abzuschließen, hören wir ein traditionelles koreanisches Volkslied, Arirang. In ganz Korea wird dieses Volkslied gesungen, jede Region hat ihre eigene Version und dieses Lied ist aus der koreanischen Kultur kaum mehr wegzudenken. Besonders seit der Aufteilung Koreas verbindet es die beiden Nationen und beruft sich auf die gemeinsam geteilte Herkunft. Für uns ziemlich spannend ist, dass dieses Lied mit der Han-Kultur in Verbindung gebracht wird. Etwas Vergleichbares gibt es in Österreich eigentlich gar nicht. Es beschreibt, wie tief verwurzelt Trauer, Groll und Kummer seit dem 20. Jahrhundert, also der Besetzung durch Japan des Zweiten Weltkriegs und der Aufteilung Koreas, wie tief diese Trauer in der Gesellschaft verwurzelt ist. Wobei diese Trauer durch Hoffnung und Ausdauer ergänzt wird. Und das alles beinhaltet Arirang, dieses koreanische Volkslied.

0: Beauty, K-Drama, Märtyrer. Unsere Reise nach Südkorea. Das ist unser heutiges Thema hier bei Lebensbilder bei Radio Maria. Vor der Musikpause haben wir über die Schwierigkeiten des Landes, über die DMZ, die demilitarisierte Zone, die Beziehung zwischen Nord- und Südkorea gesprochen. Aus der DMZ haben wir als Souvenir ein paar Jahre gereiften Ginseng-Tee mitgenommen. Ausprobiert haben wir ihn noch nicht. Das steht bis zum Weltjugendtag 2027 aber noch fix auf dem Programm. Kaum woanders kann man diesen Tee kaufen. Die DMZ ist nämlich bekannt dafür, dass dort vor allem Grüntee und eben Ginseng, diese Wurzel, angebaut wird. Und dass das Land klimatechnisch und landwirtschaftlich eine große Vielfalt bietet, haben wir dann auf Jeju Island herausgefunden. Wir haben da 2 Tage verbracht und sind an unzähligen Plantagen vorbeigefahren, unter anderem für Mandarinen und Zitrusfrüchte. Amata, wie würdest du Jeju beschreiben für eine Person, die noch nie dort gewesen ist?
1: Ich würde sagen, Jeju ist das asiatische Hawaii. Um das ganz besonders genießen zu können, haben wir uns ein Mietauto genommen, mit dem wir dann möglichst viele Orte und möglichst viel schöne Natur abgeklappert haben. Jeju ist bekannt für seine Mandarinen. Diese haben wir nicht nur auf den Bäumen gesehen, sondern auch in diversen Produkten verkostet, wie beispielsweise in lokaler Mandarinenmarmelade. Außerdem waren wir bei besonderen Wasserfällen und auch in einem botanischen Garten, wo die Artenvielfalt der Blumen von Jeju besonders hervorkam. Obwohl wir nicht so viel Zeit auf Jeju Island hatten, haben wir das Beste daraus gemacht. Wir haben beispielsweise lokales Korean Barbecue verkostet und die verschiedenen Naturplätze genossen. Für uns war das wirklich eine schöne Oase für zwischendurch.
2: Ah, Korean Barbecue, das war ein sehr großes Highlight für mich. Man hat sich selbst so Fleisch nehmen können, also Hühnerfleisch, Rindfleisch und ein wenig Gemüse dazu, so Pilze und so. Und hat man beim Tisch in der Mitte hat man solche Platte gehabt, da hat man dann das Fleisch auflegen können, selbst brutzeln. Und wie es in Jeju war, wir haben Käufer gekriegt, weil die Besitzer hat es nicht so ganz passt, wie wir unser Fleisch gebraten haben.
1: Also es ist durchaus eine Kunst, Korean Barbecue richtig zu essen. Wir hatten das zuvor schon einmal in Seoul. Das war aber eher ein Touristenspot und somit sind wir nicht so aufgefallen. Auf Jeju allerdings, in diesem lokalen Restaurant, waren wir als Touristen durchaus etwas ungewöhnlich und ich denke, unsere Essensweise und Grillweise war auch etwas ungewöhnlich. Gott sei Dank sind die Koreaner von Natur aus sehr hilfsbereit und liebenswürdig und halfen uns dann dabei, unser Fleisch richtig zu grillen.
0: Neben dem Korean Barbecue Fleisch haben wir selbst gekocht auf unserer Reise eigentlich nur Instant-Nudeln. Was haben wir ansonsten alles ausprobiert? Was hat euch in Südkorea am besten geschmeckt?
1: Ein richtiges kulinarisches Highlight für mich waren die koreanischen Teigtaschen. Auf die hatte ich mich schon die ganze Zeit gefreut und sie haben mich nicht enttäuscht.
2: Ja, da schließe ich mich auch, aber es Kimbap, das war auch was richtig Gutes.
0: Ein überraschendes Highlight, Kimbap, eine Sushi-Rolle gefüllt mit Fleisch und Gemüse. Für mich auch. Ich liebe Kimbap und muss es unbedingt mal selbst ausprobieren. Übrigens, habt ihr schon ein koreanisches Rezept zu Hause ausprobiert?
2: Außer Instant-Nudeln leider noch nicht.
0: Das Ausprobieren von koreanischen Rezepten heben wir uns noch auf, denn es ist schon eine zweite Südkorea-Reise für uns geplant. Der Weltjugendtag findet ja im Jahr 2027 in Seoul statt. Habt ihr vor, hinzufliegen?
1: Natürlich.
2: Ja, auf jeden Fall.
1: Wir aus Oberösterreich planen eine Reise von der Jungen Kirche Schwertberg in Kombination mit Treffpunkt Benedikt aus Kremsmünster. Wenn du also zwischen 18 und 35 Jahren alt bist und dich diese Reise interessiert, dann melde dich gerne bei uns an, wenn es soweit ist.
2: Bis dahin bekommst du praktische Tipps von uns, die für dich in Südkorea notwendig sind.
0: Zum Beispiel, Larissa, was ist dein Nummer 1 Tipp?
2: Nimm dir auf jeden Fall nicht zu viel Gewand mit, weil du wirst bestimmt etwas kaufen.
0: Welche Mitbringsel muss man unbedingt einkaufen?
1: Auf alle Fälle Broschen. Und in unserem Fall natürlich katholische Broschen. Besonders empfehlen kann ich die Muttergottesbrosche, die wirklich zu jedem Kleidungsstück passt. Außerdem, wie bereits erwähnt, Korean Skincare, denn die macht die Haut wirklich so viel besser.
0: Und hausgemachte Mandarinenmarmelade von Jeju Island natürlich, die genieße ich heute noch.
2: Sarah, was muss man unbedingt gesehen haben?
0: Es gibt viele Highlights und wir haben ja wirklich viele Sehenswürdigkeiten gesehen. In Seoul den Seoul Tower, die Paläste. Das eigentliche Highlight dieser Reise war für mich die Sauna in Busan. Eine typisch traditionelle Sauna, wo man in so Backsteinöfen eigentlich am Boden sitzt, auf so Matten, mit einem eigenen Pyjama, den man bekommt. Und dann kann man sich noch so ein Handtuch um den Kopf wickeln, das so aussieht wie so zwei Hörner gefühlt. Das war wirklich die perfekte Mischung aus koreanischer Kultur, Erholung, Entspannung und echt sehenswert.
1: Noch ein Tipp für den richtigen Umgang mit Koreanern. Koreaner sind extrem freundliche Menschen. Wenn sie sich gegenseitig begegnen, verbeugen sie sich und grüßen einander damit. Das Gleiche gilt auch für die Verabschiedung. Diese Geste haben wir bei unserem Abschied mit Veronica auch angewendet. Und wir haben uns bis zum Boden verbeugt. Denn eine Verbeugung ist eine Respektbezeugung gegenüber der anderen Person. Gewöhnlich verbeugt man sich nur leicht, etwa 20 Grad tief. Das heißt Kopf und Augen nach unten gerichtet, aber die Tiefe der Verbeugung richtet sich auch nach dem sozialen Rang. Außerdem werden Sachen, die einem in die Hand gedrückt werden, mit beiden Händen entgegengenommen. Das heißt, die Verkäufer im Geschäft geben dir beispielsweise deine Bananenmilch mit beiden Händen und du selbst nimmst sie auch mit beiden Händen wieder entgegen.
2: Amata, als letzten Tipp, wie kann man Jetlags vorbeugen?
1: Das ist eine sehr gute Frage, denn natürlich gibt es von Österreich auf Südkorea aufgrund der großen Distanz eine ziemliche

0: letzten geht nicht mehr. Also für uns war der Jetlag durchaus eine Herausforderung und ich denke, um es kurz zu sagen, das nehmen wir uns für nächstes Jahr als Learning auf jeden Fall mit.
1: Und somit bleibt uns nur mehr zu sagen, wir sehen uns nächstes Jahr 2027 beim Weltjugendtag in Seoul. Und natürlich auf koreanische Art und Weise verabschieden wir uns mit einer Verbeugung, sagen
2: Kamsahamnida
1: und Annyeonghaseyo. Geht hin in Frieden.
2: Dank sei Gott dem Herrn.
1: Amen. Von Ihnen verabschieden sich nun Amata Eder, Larissa Pachner und Sarah Ettlinger. Wir durften Sie heute in dieser Lebensbildersendung auf unsere Reise nach Südkorea mitnehmen, zwischen Beauty, K-Drama und Märtyrer. Wenn Sie diese Sendung in Vorbereitung auf den Weltjugendtag noch einmal anhören möchten, dann finden Sie diese in Kürze in unserer Radiothek unter www.radiomaria.at. Wir wünschen Ihnen einen gesegneten Abend und gute Träume, vielleicht sogar über Südkorea.

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1: Je mehr Liebe man gibt, desto mehr besitzt man davon. Ein Wort für die Woche von Rainer Maria Rilke.

0: Liebe Hörerfamilie, aus dem Studio am Stetten begrüßt Sie Miriam Bruckner. Wir beten die Komplett. Sie finden die Texte im Stundenbuch ab Seite 696. In der Bibel ist das der Psalm 91. Am Telefon begrüßen wir Diakon Erich Wagner aus Pyra in Niederösterreich. Grüß Gott.
1: Ja, auch von meiner Seite ein herzliches Grüß Gott. Heute am Ende des 22. Sonntages im Jahreskreis dürfen wir nun zum Abschluss dieses heutigen Sonntags unsere Herzen zu Gott erheben. O Gott, komm mir zu Hilfe.
0: Herr, eile mir zu helfen.
1: Ehre sei dem Vater und dem Sohn und dem Heiligen Geist.
0: Wie im Anfang, so auch jetzt und alle Zeit und in Ewigkeit. Amen. Halleluja.
1: Also wollen wir auf diesen heutigen Tag kurz zurückblicken und in unserem Blick vor allem das nehmen, wo wir gefallen sind, in die Sünde, in Schuld, wo wir gegen die Liebe gefehlt haben, die Liebe zu Gott, die Liebe zu unseren Mitmenschen. Und in dieser kurzen Stille alles in das liebende und barmherzige Herz Gottes hineinlegen.

0: Ich bekenne Gott, dem Allmächtigen, und allen Brüdern und Schwestern, dass ich Gutes unterlassen und Böses getan habe. Ich habe gesündigt in Gedanken, Worten und Werken. Durch meine Schuld, durch meine Schuld, durch meine große Schuld. Darum bitte ich die selige Jungfrau Maria, alle Engel und Heiligen und euch, Brüder und Schwestern, für mich zu beten bei Gott, unserem Herrn. Der allmächtige Gott erbarme sich unser, erlasse uns die Sünden nach und führe uns zum ewigen Leben.
1: Amen.
0: Gott, dessen Wort die Welt erschuf und dessen Wille sie erhält, du hüllst den Tag in holdes Licht, in gnädigen Schlaf die dunkle Nacht.
1: Dich träume unser tiefstes Herz, wenn uns die Ruhe nun umfängt. Der Schlaf erquicke unseren Leib und rüste ihn mit neuer Kraft.
0: Dir sei der Lobpreis dargebracht, Gott Vater, Sohn und Heiliger Geist, dreieinige Macht, die alles lenkt, behüte, die auf dich vertrauen. Amen. Mit seinen Flügeln beschirmt dich der Herr. Du brauchst dich nicht zu fürchten vor dem Schrecken der Nacht.
1: Mit seinen Flügeln beschirmt dich der Herr. Du brauchst dich nicht zu fürchten vor dem Schrecken der Nacht.
0: Wer im Schutz des Höchsten wohnt und ruht im Schatten des Allmächtigen,
1: der sagt zum Herrn, du bist für mich Zuflucht und Burg, mein Gott, dem ich vertraue.
0: Er rettet dich aus der Schlinge des Jägers und aus allem Verderben.
1: Er beschirmt dich mit seinen Flügeln, unter seinen Schwingen findest du Zuflucht. Schild und Schutz ist dir seine Treue.
0: Du brauchst dich vor dem Schrecken der Nacht nicht zu fürchten, noch vor dem Pfeil, der am Tag dahinfliegt.
1: Nicht vor der Pest, die im Finstern schleicht, vor der Seuche, die wütet am Mittag.
0: Falle noch 1000 zu deiner Seite, dir zur Rechten 10-mal 1000, so wird es doch dich nicht treffen.
1: Ja, du wirst es sehen mit eigenen Augen, wirst zuschauen, wie den Frevlern vergolten wird.
0: Denn der Herr ist deine Zuflucht. Du hast dir den Höchsten als Schutz erwählt.
1: Dir begegnet kein Unheil, kein Unglück naht deinem Zelt.
0: Denn er befiehlt seinen Engeln, dich zu behüten auf all deinen Wegen.
1: Sie tragen dich auf ihren Händen, damit dein Fuß nicht an einen Stein stößt.
0: Du schreitest über Löwen und Nattern, trittst auf Löwen und Drachen.
1: Weil er an mir hängt, will ich ihn retten. Ich will ihn schützen, denn er kennt meinen Namen.
0: Wenn er mich anruft, dann will ich ihn erhören. Ich bin bei ihm in der Not. Befreie ihn und bringe ihn zu Ehren.
1: Ich sättige ihn mit langem Leben und lasse ihn schauen mein Heil.
0: Ehre sei dem Vater und dem Sohn und dem Heiligen Geist.
1: Wie im Anfang, so auch jetzt und alle Zeit und in Ewigkeit. Amen. Mit seinen Flügeln beschirmt dich der Herr. Du brauchst dich nicht zu fürchten vor dem Schrecken der Nacht. Lesung aus der Offenbarung des Johannes. Sie werden sein Angesicht schauen, und sein Name ist auf ihre Stirn geschrieben. Es wird keine Nacht mehr geben, und sie brauchen weder das Licht einer Lampe noch das Licht der Sonne. Denn der Herr, ihr Gott, wird über ihnen leuchten, und sie werden herrschen in alle Ewigkeit.
0: Herr, auf dich vertraue ich. In deine Hände lege ich mein Leben.
1: Herr, auf dich vertraue ich. In deine Hände lege ich mein Leben.
0: Lass leuchten über deinem Knecht dein Antlitz. Hilf mir in deiner Güte.
1: In deine Hände lege ich mein Leben.
0: Ehre sei dem Vater und dem Sohn und dem Heiligen Geist.
1: Herr, auf dich vertraue ich. In deine Hände lege ich mein Leben.
0: Sei unser Heil, o Herr, wenn wir wachen, und unser Schutz, wenn wir schlafen, damit wir wachen mit Christus und ruhen in seinem Frieden.
1: Sei unser Heil, o Herr, wenn wir wachen, und unser Schutz, wenn wir schlafen, damit wir wachen mit Christus und ruhen in seinem Frieden.
0: Nun lässt du, Herr, deinen Knecht, wie du gesagt hast, in Frieden scheiden.
1: Denn meine Augen haben das Heil gesehen, das du vor allen Völkern bereitet hast.
0: Ein Licht, das die Heiden erleuchtet, und Herrlichkeit für dein Volk Israel.
1: Ehre sei dem Vater und dem Sohn und dem Heiligen Geist.
0: Wie im Anfang, so auch jetzt und alle Zeit und in Ewigkeit. Amen.
1: Sei unser Heil, o Herr, wenn wir wachen, und unser Schutz, wenn wir schlafen, damit wir wachen mit Christus und ruhen in seinem Frieden.
0: Lasset uns beten. Allmächtiger Gott, wir haben heute das Geheimnis der Auferstehung unseres Herrn gefeiert. Am Abend rufen wir zu dir, bewahre uns in dieser Nacht vor allem Bösen. Lass uns in deinem Frieden ruhen und morgen den neuen Tag mit deinem Lob beginnen. Darum bitten wir durch Christus, unseren Herrn.
1: Amen.
0: Eine ruhige Nacht und ein gutes Ende gewähre uns der allmächtige Herr.
1: Amen.
0: Sei gegrüßt, o Königin, Mutter der Barmherzigkeit, unser Leben, unsere Wonne und unsere Hoffnung sei gegrüßt. Zu dir rufen wir verbannte Kinder Evas, zu dir seufzen wir trauernd und weinend in diesem Tal der Tränen.
1: Wohlan denn, unsere Fürsprecherin, wende deine barmherzigen Augen uns zu. Und nach diesem Elend zeige uns, Jesus, die gebenedeite Frucht deines Leibes. O gütige, o milde, o süße Jungfrau Maria.

0: Lieber Herr Diakon, ich bitte Sie nun um Ihr Wort zur guten Nacht und um den Segen.
1: Ja, sehr gerne, liebe Hörerfamilie von Radio Maria. Im heutigen Sonntagsevangelium, wie ihr wisst und gehört habt, und wahrscheinlich in einigen Predigten auch schon gehört habt, geht es um die Nachfolge. Jesus, der seinen Jüngern sagt, wer mir nachfolgen will, der nehme sein Kreuz auf sich und folge mir nach. Wer sein Leben retten will, wird es verlieren. Wer aber sein Leben um meinetwillen verliert, der wird es retten. Ja, das trifft uns tief ins Herz. Es ist der Meister, es ist der Herr, der uns das sagt, der uns auffordert, in diesem Leben nicht in erster Linie Annehmlichkeiten zu suchen, nicht in erster Linie sich an die Dinge dieser Welt zu binden und im Leben auf das zu schauen, was eben das Leben bietet, sondern in erster Linie sein Leben auf Gott hin auszurichten. Das, was uns Gott in unserem Leben schicken wird, an Schönem, das wir ja gerne annehmen, aber auch an so manchem Leidvollen, Sorgen, Anliegen, unsere eigenen Grenzen, unser Versagen erkennend, das alles auch anzunehmen aus Liebe zu ihm. Das heißt auch, sich selbst verleugnen und auf ihn zu vertrauen, auf Jesus, ihm zu sagen, ja Herr, wenn es auch so ist, aber du bist da, denn ich glaube an dich, ich vertraue dir, du wirst mir helfen, du bist der Herr meines Lebens. Sich selbst zu verleugnen und auf Gott zu vertrauen, schon den Verstand zu benutzen, ja schon mit seinen Fähigkeiten das zu tun, was der Herr uns ins Herz legt. Aber letztendlich auf Gott zu vertrauen und alles so anzunehmen, dann sind wir wahre Jünger Jesu. Dann werden wir große Wunden in unserem Leben erkennen. Und dann kann der Herr in unseren Herzen wirken. Wirken, dass wir demütig werden, dass unser Vertrauen, unser Glaube beständig wächst und dass die Liebe in unserem Herzen ja immer mehr erstarkt, um im Vertrauen auf Jesus, im Vertrauen auf den Vater und den Heiligen Geist, ja, unser Leben in dieser Welt gering zu achten und uns nach dem ewigen Leben auszustrecken. Wir leben in dieser Welt und wie wir heute bei Petrus gehört haben und sehen, ist es so, dass es ein Kampf ist, dass es da einen gibt, den Teufel, den Bösen, die Dämonen, die uns von Jesus wegziehen wollen. Aber wenn wir mit ihm verbunden bleiben, dann gilt auch das Wort unseres Herrn, fürchtet euch nicht, denn ich bin da. Ich bin dein Gott. Und ich werde dich auf diesen Wegen durch diese Welt hin führen und leiten, sodass du dein Ziel, nämlich das ewige Leben, erreichen wirst. Das ist der Weg des Christen. Und auf diesem Weg sollen wir ausstrahlen, diese Liebe Gottes, damit sich auch andere Menschen auf diesen Weg machen. Damit andere Menschen auch gestärkt werden, gestärkt im Glauben an diesen so sehr liebenden, dreifaltigen Gott. Und das möchte ich besonders auch heute dazu sagen, die Hand unserer himmlischen Mutter annehmen, die uns zu Jesus führen möchte, die uns begleitet, die mit uns geht, die weiß, wie schwer es oft ist, im Glauben und im Vertrauen auf Gott auszuharren. Doch wenn wir fallen, wenden wir uns durch Maria an Jesus und er wird da sein. Wenn wir fallen, wird er uns, wenn wir aufstehen und zu ihm kommen und sagen, Herr, komm, ich möchte es besser machen, ich möchte mich wieder neu bemühen, wird er uns in seine Arme schließen mit seiner Mutter. Diesen festen Glauben und das Vertrauen, auch im Bewusstsein dieses Kampfes unseres irdischen Lebens gegen das Böse, dieses wünsche ich euch aus ganzem Herzen. Und für das wollen wir den Segen Gottes jetzt auf uns, wie auf alle Menschen herabrufen. Der Herr sei mit euch.
0: Und mit deinem Geiste.
1: Auf die Fürsprache der Gottesmutter Maria, des heiligen Josef, des heiligen Johannes, des Täufers, all unserer Namenspatrone, Schutzengel, ja aller Engel und aller Heiligen. Segne, behüte, begleite, schütze und führe euch, der euch liebende und barmherzige, dreifaltige Gott, der Vater und der Sohn und der Heilige Geist.
0: Amen.
1: Bleibt in seinem Frieden.
0: Dank sei Gott dem Herrn.

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0: Herzlich willkommen, liebe Zuhörer von Radio Maria, zur Sendung Auf Fels gebaut. Wir setzen heute fort mit dem apostolischen Schreiben Familiaris Consortio, das Papst Johannes Paul II. Am 22. November 1981 im vierten Jahr seines Pontifikates über die Aufgaben der christlichen Familie in der Welt von heute herausgegeben hat. Es liest für uns Martin Ploderer. Sie finden das apostolische Schreiben Familiaris Consortio auch zum Nach- oder Mitlesen auf der Homepage des Heiligen Stuhls unter vatikan.va in der Rubrik Johannes Paul II. Nachsynodale apostolische Schreiben.
1: Apostolisches Schreiben Familiaris Consortio. Von Papst Johannes Paul II. An die Bischöfe, die Priester und Gläubigen der ganzen Kirche über die Aufgaben der christlichen Familie in der Welt von heute. Der pastorale Einsatz angesichts einiger irregulärer Situationen. Punkt 79. In ihrer Sorge um den Schutz der Familie in all ihren Dimensionen und nicht nur in religiöser Hinsicht ist die Bischofssynode auch auf einige Situationen besonders eingegangen, die religiös und oft auch zivilrechtlich irregulär sind und sich infolge des heute so raschen kulturellen Wandels leider auch unter Katholiken ausbreiten, zum nicht geringen Schaden der Institution der Familie als solcher sowie der menschlichen Gesellschaft, deren grundlegende Zelle sie ist. Klein a. Die Ehe auf Probe. Punkt 80. Eine erste irreguläre Situation ist das, was man Ehe auf Probe nennt. Viele möchten sie heute rechtfertigen und ihr einen gewissen Wert beimessen. Aber schon die bloße menschliche Vernunft spricht gegen sie. Zeigt sie doch, wie wenig überzeugend es ist, ein Experiment anzustellen, wo es um menschliche Personen geht, deren Würde verlangt, dass sie für immer und ausschließlich das Ziel liebender Hingabe sind, ohne jegliche zeitliche oder sonstige Begrenzung. Die Kirche ihrerseits kann einem solchen Ehemodell aus weiteren, ihr eigenen Motiven nicht zustimmen, die sich aus ihrem Glauben herleiten. Die leibliche Hingabe in der geschlechtlichen Begegnung ist ja ein Realsymbol für die Hingabe der ganzen Person. Eine solche Hingabe kann aber in der gegenwärtigen Heilsordnung nur aus der Kraft der übernatürlichen Liebe, wie Christus sie schenkt, wahrhaft verwirklicht werden. Ferner ist die Ehe zwischen zwei Getauften auch ein Realsymbol für die Einheit zwischen Christus und seiner Kirche. Eine Einheit, die nicht zeitlich begrenzt ist oder nur auf Probe gilt, sondern ewige Treue bedeutet. Zwischen zwei Getauften kann es deshalb nur einen unauflöslichen Ehebund geben. Die geschilderte Situation kann normalerweise nur überwunden werden, wenn die menschliche Person von Kindheit an mit der Hilfe der Gnade Christi und ohne Ängstlichkeit dazu erzogen wurde, die aufkeimende Begierde zu beherrschen und zu den Mitmenschen Beziehungen echter Liebe aufzunehmen. Dahin gelangt man nicht ohne wahre Erziehung zu solcher Liebe und zum rechten Gebrauch der Sexualität. Diese Erziehung muss so sein, dass sie die menschliche Person in all ihren Dimensionen und darum auch in ihrer Leiblichkeit einführt, in die Fülle des Mysteriums Christi. Es wird sehr nützlich sein, den Ursachen des Phänomens der Ehe auf Probe nachzugehen, auch in psychologischer und soziologischer Hinsicht, um eine angemessene Therapie zu finden. Klein b. Freie Verbindungen. Punkt 81. Hier handelt es sich um Verbindungen ohne jegliches öffentlich anerkanntes institutionelles Band, sei es zivilrechtlich oder religiös. Diese Erscheinung, der wir immer häufiger begegnen, muss gleichfalls die Aufmerksamkeit der Seelsorge auf sich ziehen, auch deshalb, weil ihr die verschiedensten Ursachen zugrunde liegen können und ein Einwirken auf diese die Folgen vielleicht zu begrenzen vermag. Manche halten sich aus wirtschaftlichen, kulturellen oder religiösen Schwierigkeiten zu solchen freien Verbindungen gleichsam genötigt, weil sie bei Eingehen einer regulären Ehe Schaden zu befürchten hätten, den Verlust wirtschaftlicher Vorteile, Diskriminierungen usw. Bei anderen hingegen begegnet man einer Haltung der Verachtung, des Protestes oder der Ablehnung gegenüber der Gesellschaft, der Familie als Institution der gesellschaftlich-politischen Ordnung oder einer Haltung, die nur auf Lebensgenuss ausgeht. Wieder andere werden dazu getrieben durch äußerste Unwissenheit und Armut, manchmal infolge wirklich ungerechter Verhältnisse oder auch durch eine gewisse seelische Unreife, die sie mit Unsicherheit und Furcht vor einer dauerhaften und endgültigen Bindung erfüllt. In einigen Ländern sehen überlieferte Sitten eine wirkliche Ehe erst nach einer Zeit gemeinsamen Lebens und nach der Geburt des ersten Kindes vor. Jedes dieser Elemente stellt die Kirche vor schwierige pastorale Probleme, und zwar wegen der ernsten Folgen, die sich daraus ergeben, sowohl in religiös-sittlicher Hinsicht, Verlust der religiösen Bedeutung der Ehe im Licht des Bundes Gottes mit seinem Volk, Fehlen der sakramentalen Gnade, schweres Ärgernis, als auch in sozialer Hinsicht, Zerstörung des Familienbegriffs, Schwächung des Sinnes für Treue auch gegenüber der Gesellschaft, mögliche seelische Schäden bei den Kindern, zunehmender Egoismus. Seelsorger und kirchliche Gemeinschaft werden bemüht sein, solche Situationen und deren konkrete Ursachen Fall für Fall kennenzulernen, diskret und taktvoll mit denen, die zusammenleben, Kontakt aufzunehmen, mit geduldiger Aufklärung, liebevoller Ermahnung und dem Zeugnis christlich gelebter Familie darauf hinzuwirken, dass ihnen der Weg gebahnt werde, ihre Situation zu ordnen. Vor allem sollte man sich jedoch darum bemühen, solchen Erscheinungen vorzubeugen, indem man in der ganzen sittlichen und religiösen Erziehung der Jugend den Sinn für Treue pflegt, ihr die Bedingungen und Strukturen erklärt, welche einer solchen Treue förderlich sind, ohne die es keine wahre Freiheit gibt, und sie im geistlichen Reifen fördert, so wie ihr die reiche menschliche und übernatürliche Wirklichkeit des Ehesakramentes erschließt. Das Volk Gottes möge auch auf die Träger öffentlicher Verantwortung einwirken. Sie sollen sich diesen Tendenzen mit ihren zersetzenden Wirkungen auf die Gesellschaft und ihren Schäden für die Würde, Sicherheit und das Wohl der einzelnen Bürger entschieden widersetzen. Sie sollen sich bemühen, dass die öffentliche Meinung nicht zu einer Unterbewertung der Bedeutung der Institution von Ehe und Familie verleitet werde. Da in vielen Gegenden die jungen Menschen wegen äußerster Armut infolge ungerechter oder unzureichender sozioökonomischer Strukturen nicht heiraten können, wie es sich gebührt, müssen die Gesellschaften und jene die öffentliche Verantwortung tragen, die legitime Ehe durch eine Reihe von sozialen und politischen Maßnahmen fördern, indem sie den familiengerechten Lohn sichern, Vorkehrungen für ein familiengerechtes Wohnen treffen und entsprechende Arbeits- und Lebensmöglichkeiten schaffen. Klein c. Katholiken, die nur zivil getraut sind. Punkt 82. Immer häufiger gibt es Katholiken, die es aus weltanschaulichen oder praktischen Gründen vorziehen, nur eine Zivilehe einzugehen, während sie die kirchliche Eheschließung ablehnen oder wenigstens hinausschieben. Diese Situation kann nicht ohne weiteres mit der jener gleichgesetzt werden, die ohne jede offizielle Bindung zusammenleben. Denn hier findet sich wenigstens eine bestimmte Verpflichtung zu einem fest umschriebenen und wahrscheinlich dauerhaften Lebensstand, wenn auch mit einem solchen Schritt oft der Blick auf eine etwaige Scheidung verbunden ist. Indem solche Paare die öffentliche Anerkennung ihrer Bindung durch den Staat suchen, zeigen sie sich bereit, mit den Vorteilen auch die Verpflichtungen auf sich zu nehmen. Trotzdem ist auch diese Situation für die Kirche unannehmbar. Die Pastoral wird die Notwendigkeit einer Übereinstimmung zwischen der Lebenswahl und dem Glauben, den man bekennt, verständlich zu machen suchen und möglichst bemüht sein, diese Menschen dahin zu bringen, ihre eigene Situation im Licht christlicher Grundsätze in Ordnung zu bringen. Obwohl man ihnen mit viel Liebe begegnen und sie zur Teilnahme am Leben ihrer Gemeinden einladen wird, können sie von den Hirten der Kirche leider nicht zu den Sakramenten zugelassen werden. Klein d. Getrennte und Geschiedene ohne Wiederheirat. Punkt 83. Verschiedene Gründe wie gegenseitiges Unverständnis oder die Unfähigkeit, sich für personale Beziehungen zu öffnen, können zu der schmerzlichen Folge führen, dass in einer gültigen Ehe ein oft unheilbarer Bruch eintritt. Natürlich muss die Trennung als ein äußerstes Mittel angesehen werden, nachdem jeder andere vernünftige Versuch sich als vergeblich erwiesen hat. Einsamkeit und andere Schwierigkeiten sind oft die Folge für den getrennten Gatten, zumal wenn er unschuldig ist. Solchen Menschen muss die kirchliche Gemeinschaft ganz besondere Fürsorge zuwenden und ihnen Wertschätzung, Solidarität, Verständnis und konkrete Hilfe entgegenbringen, damit es ihnen möglich ist, auch in ihrer schwierigen Situation die Treue zu bewahren. Man wird ihnen helfen, zu einer Haltung des Verzeihens zu finden, wie sie von der christlichen Liebe geboten ist, und zur Bereitschaft, die frühere eheliche Lebensgemeinschaft gegebenenfalls wieder aufzunehmen. Ähnlich liegt der Fall eines Ehegatten, der geschieden wurde, aber sehr wohl um die Unauflöslichkeit des gültigen Ehebandes weiß und darum keine neue Verbindung eingeht, sondern sich einzig um die Erfüllung seiner Verpflichtungen für die Familie und ein christliches Leben bemüht. Ein solches Beispiel der Treue und christlicher Konsequenz ist ein wertvolles Zeugnis vor der Welt und der Kirche. Umso notwendiger ist es, dass die Kirche solchen Menschen in Liebe und mit praktischer Hilfe unablässig beisteht, wobei es keinerlei Hindernis gibt, sie zu den Sakramenten zuzulassen. Klein e. Wieder verheiratete Geschiedene. Punkt 84. Die tägliche Erfahrung zeigt leider, dass derjenige, der sich scheiden lässt, meist an eine neue Verbindung denkt, natürlich ohne katholische Trauung. Da es sich auch hier um eine weit verbreitete Fehlentwicklung handelt, die mehr und mehr auch katholische Bereiche erfasst, muss dieses Problem unverzüglich aufgegriffen werden. Die Väter der Synode haben es ausdrücklich behandelt. Die Kirche, die dazu gesandt ist, um alle Menschen und insbesondere die Getauften zum Heil zu führen, kann diejenigen nicht sich selbst überlassen, die eine neue Verbindung gesucht haben, obwohl sie durch das sakramentale Eheband schon mit einem Partner verbunden sind. Darum wird sie unablässig bemüht sein, solchen Menschen ihre Heilsmittel anzubieten. Die Hirten mögen beherzigen, dass sie um der Liebe willen zur Wahrheit verpflichtet sind, die verschiedenen Situationen gut zu unterscheiden. Es ist ein Unterschied, ob jemand trotz aufrichtigen Bemühens, die frühere Ehe zu retten, völlig zu Unrecht verlassen wurde oder ob jemand eine kirchlich gültige Ehe durch eigene schwere Schuld zerstört hat. Wieder andere sind eine neue Verbindung eingegangen im Hinblick auf die Erziehung der Kinder und haben manchmal die subjektive Gewissensüberzeugung, dass die frühere, unheilbar zerstörte Ehe niemals gültig war. Zusammen mit der Synode möchte ich die Hirten und die ganze Gemeinschaft der Gläubigen herzlich ermahnen, den Geschiedenen in fürsorgender Liebe beizustehen, damit sie sich nicht als von der Kirche getrennt betrachten, da sie als Getaufte an ihrem Leben teilnehmen können, ja dazu verpflichtet sind. Sie sollen ermahnt werden, das Wort Gottes zu hören, am heiligen Messopfer teilzunehmen, regelmäßig zu beten, die Gemeinde in ihren Werken der Nächstenliebe und Initiativen zur Förderung der Gerechtigkeit zu unterstützen, die Kinder im christlichen Glauben zu erziehen und den Geist und die Werke der Buße zu pflegen, um so von Tag zu Tag die Gnade Gottes auf sich herabzurufen. Die Kirche soll für sie beten, ihnen Mut machen, sich ihnen als barmherzige Mutter erweisen und sie so im Glauben und in der Hoffnung stärken. Die Kirche bekräftigt jedoch ihre auf die Heilige Schrift gestützte Praxis, wieder verheiratete Geschiedene nicht zum eucharistischen Mahl zuzulassen. Sie können nicht zugelassen werden, denn ihr Lebensstand und ihre Lebensverhältnisse stehen in objektivem Widerspruch zu jenem Bund der Liebe zwischen Christus und der Kirche, den die Eucharistie sichtbar und gegenwärtig macht. Darüber hinaus gibt es noch einen besonderen Grund pastoraler Natur. Ließe man solche Menschen zur Eucharistie zu, bewirkte dies bei den Gläubigen hinsichtlich der Lehre der Kirche über die Unauflöslichkeit der Ehe Irrtum und Verwirrung. Die Wiederversöhnung im Sakrament der Buße, das den Weg zum Sakrament der Eucharistie öffnet, kann nur denen gewährt werden, welche die Verletzung des Zeichens des Bundes mit Christus und der Treue zu ihm bereut und die aufrichtige Bereitschaft zu einem Leben haben, das nicht mehr im Widerspruch zur Unauflöslichkeit der Ehe steht. Das heißt konkret, dass wenn die beiden Partner aus ernsthaften Gründen, zum Beispiel wegen der Erziehung der Kinder, der Verpflichtung zur Trennung nicht nachkommen können, sie sich verpflichten, völlig enthaltsam zu leben, das heißt, sich der Akte zu enthalten, welche Eheleuten vorbehalten sind. Johannes Paul II. Homilie zum Abschluss der 6. Bischofssynode vom 25. Oktober 1980. Die erforderliche Achtung vor dem Sakrament der Ehe, vor den Eheleuten selbst und deren Angehörigen, wie auch gegenüber der Gemeinschaft der Gläubigen, verbietet es jedem Geistlichen, aus welchem Grund oder Vorwand auch immer, sei er auch pastoraler Natur, für Geschiedene, die sich wieder verheiraten, irgendwelche liturgischen Handlungen vorzunehmen. Sie würden ja den Eindruck einer neuen sakramental gültigen Eheschließung erwecken und daher zu Irrtümern hinsichtlich der Unauflöslichkeit der gültig geschlossenen Ehe führen. Durch diese Haltung bekennt die Kirche ihre eigene Treue zu Christus und seiner Wahrheit. Zugleich wendet sie sich mit mütterlichem Herzen diesen ihren Söhnen und Töchtern zu, vor allem denen, die ohne ihre Schuld von ihrem rechtmäßigen Gatt verlassen wurden. Die Kirche vertraut fest darauf, dass auch diejenigen, die sich vom Gebot des Herrn entfernt haben und noch in einer solchen Situation leben, von Gott die Gnade der Umkehr und des Heils erhalten können, wenn sie ausdauernd geblieben sind in Gebet, Buße und Liebe.

0: 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Martin Ploderer liest aus dem apostolischen Schreiben Familiaris Consortio, das Papst Johannes Paul II. Im Jahr 1981 im vierten Jahr seines Pontifikates über die Aufgaben der christlichen Familie in der Welt von heute herausgegeben hat.
1: Menschen ohne Familie. Punkt 85. Noch einer anderen Gruppe von Menschen möchte ich ein Wort widmen. Aufgrund ihrer konkreten Lebensverhältnisse, die sie sich vielfach nicht selbst ausgesucht haben, scheinen sie mir dem Herzen Christi besonders nahe und der Zuneigung und wirksamen Fürsorge von Seiten der Kirche und ihrer Hirten besonders würdig zu sein. Es gibt sehr viele Menschen in der Welt, die sich unglücklicherweise auf überhaupt keine Familie im eigentlichen Sinn dieses Wortes beziehen können. Weite Bereiche der Menschheit leben in größter Armut, wo das wahllose Zusammenleben der Geschlechter, die Wohnungsnot, die Unordnung und mangelnde Festigkeit in den Beziehungen zueinander sowie das Fehlen jeglicher Kultur es praktisch unmöglich machen, von einer wahren Familie zu reden. Sodann gibt es Menschen, die aus verschiedenen Gründen in der Welt allein geblieben sind. Doch gibt es auch für sie alle eine Frohbotschaft der Familie. Für jene, die in äußerster Armut leben, habe ich bereits auf die dringende Notwendigkeit hingewiesen, sich mutig für Lösungen auch auf politischer Ebene einzusetzen, die den Betroffenen helfen können, solche unmenschliche und entwürdigende Situationen zu überwinden. Dies ist eine Aufgabe, die solidarisch die ganze Gesellschaft angeht, vor allem aber, wegen ihres Auftrags und ihrer entsprechenden Verantwortung, die Behörden, doch auch die Familien, die viel Verständnis und Hilfsbereitschaft zeigen müssen. Denjenigen, die keine natürliche Familie haben, sollen die Pforten der großen Familie der Kirche umso weiter geöffnet werden, die ihnen konkret in der Diözesan- und Pfarrfamilie, in den kirchlichen Basisgemeinschaften und apostolischen Bewegungen begegnet. Niemand ist ohne Familie auf dieser Welt. Die Kirche ist Haus und Familie für alle, besonders für jene, die sich plagen und schwere Lasten tragen.

an euch alle, menschenrechten Sinnes, die ihr wie auch immer für die Familie Sorge tragt. Die Zukunft der Menschheit geht über die Familie. Es ist darum unerlässlich und dringend, dass jeder Mensch guten Willens sich dafür einsetzt, die Werte und die Aufgaben der Familie zu erhalten und zu fördern. Die Söhne und Töchter der Kirche, meine ich, zu einem besonderen Einsatz in dieser Richtung auffordern zu müssen. Sie, die im Glauben den wunderbaren Plan Gottes in seiner Tiefe kennen, haben ja einen Grund mehr, sich mit ganzem Herzen der Wirklichkeit der Familie in dieser Zeit der Prüfung und Gnade anzunehmen. Sie müssen der Familie eine besondere Liebe schenken. Das ist ein konkreter, verpflichtender Auftrag. Liebe zur Familie bedeutet, ihre Werte und Möglichkeiten zu schätzen und stets zu fördern. Liebe zur Familie bedeutet, die ihr drohenden Gefahren und Übel wahrzunehmen und zu bekämpfen. Liebe zur Familie bedeutet ferner, an der Schaffung einer Umgebung mitzuwirken, die ihre Entfaltung begünstigt. In ganz besonderer Weise schließlich zeigt sich diese Liebe, wenn man der christlichen Familie von heute, die oft zu Mutlosigkeit versucht und durch die vermehrten Schwierigkeiten verängstigt ist, wieder Vertrauen zu sich selbst gibt, zu ihrem Reichtum von Natur und Gnade, zu der Sendung, die Gott ihr übertragen hat. Die Familien unserer Zeit müssen neuen Elan bekommen. Den Weg Christi müssen sie gehen. Johannes Paul II., Brief a propinquat iam vom 15. August 1980. Den Christen kommt es auch zu, die frohe Botschaft von der Familie mit Freude und Überzeugung zu verkünden. Denn es ist für die Familie unbedingt notwendig, jene authentischen Worte immer wieder neu zu hören und immer tiefer zu verstehen, die ihr die eigene Identität, ihre inneren Kraftquellen und die Bedeutung ihrer Sendung in der Stadt der Menschen und der Stadt Gottes gültig offenbaren. Die Kirche kennt den Weg, auf dem die Familie zum Kern ihrer Wahrheit gelangen kann. Diesen Weg, den die Kirche in der Schule Christi und der im Licht des Heiligen Geistes gedeuteten Geschichte gelernt hat, zwingt die Kirche niemandem auf. Sie fühlt sich aber unabweisbar dazu gedrängt, ihn ohne Furcht, ja sogar mit starkem und hoffnungsvollem Vertrauen allen anzubieten, wenn ihr auch bewusst ist, dass die frohe Botschaft das Wort vom Kreuz enthält. Aber es ist gerade das Kreuz, das die Familie zur Fülle ihres Wesens und ihrer Liebe reifen lässt. Ich möchte schließlich alle Christen einladen, beherzt und herzlich mit allen Menschen guten Willens zusammenzuarbeiten, die ihre Verantwortung für den Dienst an der Familie wahrnehmen. Wer sich im Bereich der Kirche in ihrem Namen und in ihrem Geist dem Wohl der Familie widmet, seien dies Einzelne oder Gruppen, Bewegungen und Verbände, findet oft an seiner Seite Personen und Institutionen, die für dasselbe Ideal arbeiten. In Treue zu den Werten des Evangeliums und des Menschen und unter Beachtung einer berechtigten Vielfalt von Initiativen kann eine solche Zusammenarbeit zu einer rascheren und umfassenderen Förderung der Familie beitragen. Und nun, zum Abschluss dieser pastoralen Botschaft, die alle Aufmerksamkeit für die ernsten und zugleich faszinierenden Aufgaben der christlichen Familie wecken will, möchte ich den Schutz der heiligen Familie von Nazareth erbitten. Durch den geheimnisvollen Ratschluss Gottes hat in ihr für viele Jahre der Sohn Gottes verborgen gelebt. Sie ist deshalb Urbild und Beispiel für alle christlichen Familien. Diese Familie, einzig in der ganzen Welt, hat unerkannt und still in einer kleinen Ortschaft Palästinas gelebt. Sie ist von Armut, Verfolgung und Verbannung heimgesucht worden. Und sie hat auf unvergleichlich erhabene und lautere Weise Gott verherrlicht. Diese Familie wird den christlichen Familien ihre Hilfe nicht versagen. Ja, sie wird allen Familien in der Welt beistehen in der Treue zu ihren täglichen Pflichten. Im Ertragen der Ängste und Bedrängnisse des Lebens, in der hochherzigen Zuwendung zu den Nöten der anderen, in der freudigen Erfüllung ihrer Berufung. Möge der heilige Josef, der Gerechte, der unermüdliche Arbeiter, der getreue Hüter des ihm anvertrauten doppelten Schatzes, sie stets behüten, schützen und erleuchten. Möge die Jungfrau Maria, wie sie Mutter der Kirche ist, so auch die Mutter der Hauskirche sein. Möge dank ihrer mütterlichen Hilfe jede christliche Familie wahrhaft eine Kirche im Kleinen werden, in der sich das Geheimnis der Kirche widerspiegelt und gelebt wird. Sie, die Magd des Herrn, sei das Beispiel für eine demütige und hochherzige Annahme von Gottes Willen. Sie, die schmerzhafte Mutter zu Füßen des Kreuzes, lindere die Schmerzen aller,
der an den Schwierigkeiten

Schwierigkeiten ihrer Familien leiden und trockne ihre Tränen. Und Christus, der Herr, der König des Alls, der König der Familien, sei wie in Kana in jedem christlichen Heim zugegen als Quelle von Licht, Freude, froher Zuversicht und Kraft. Am Fest seines Königtums bitte ich ihn, dass jede Familie Hochgemut das ihre beitrage zur Ankunft seines Reiches in dieser Welt, Reich der Wahrheit und des Lebens, der Heiligkeit und der Gnade, der Gerechtigkeit, der Liebe und des Friedens. Präfation der Messe zum Christkönigsfest. Dieses Reich ist das Ziel der Geschichte. Ihm, Maria und Josef, überantworte ich jede Familie. In ihre Hände lege ich dieses Schreiben, ihrem Herzen vertraue ich es an. Mögen sie es euch übergeben, ehrwürdige Brüder, liebe Söhne und Töchter. Mögen sie eure Herzen öffnen für das Licht, das vom Evangelium her in jede Familie leuchtet. Indem ich euch meines ständigen Gebetes versichere, erteile ich allen und jedem Einzelnen von Herzen den apostolischen Segen im Namen des Vaters und des Sohnes und des Heiligen Geistes. Gegeben zu Rom bei St. Peter am Christkönigsfest, dem 22. November 1981, im vierten Jahr meines Pontifikates. Johannes Paul II.

In der Sendung Auf Fels gebaut las Martin Ploderer aus dem apostolischen Schreiben Familiaris Consortio, das Papst Johannes Paul II. Im Jahr 1981 im vierten Jahr seines Pontifikates über die Aufgaben der christlichen Familie in der Welt von heute herausgegeben hat. 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

Aus dem Heiligen Evangelium nach Matthäus. In jener Zeit begann Jesus seinen Jüngern zu erklären, er müsse nach Jerusalem gehen und von den Ältesten und Hohepriestern und Schriftgelehrten vieles erleiden, getötet und am dritten Tag auferweckt werden. Da nahm ihn Petrus beiseite und begann, ihn zurechtzuweisen und sagte, »Das soll Gott verhüten, Herr, das darf nicht mit dir geschehen.« Jesus aber wandte sich um und sagte zu Petrus, »Tritt hinter mich, du Satan! Ein Ärgernis bist du mir, denn du hast nicht das im Sinn, was Gott will, sondern was die Menschen wollen.« Darauf sagte Jesus zu seinen Jüngern, »Wenn einer hinter mir hergehen will, verleugne er sich selbst, nehme sein Kreuz auf sich und folge mir nach. Denn wer sein Leben retten will, wird es verlieren. Wer aber sein Leben um meinetwillen verliert, wird es finden. Was nützt es einem Menschen, wenn er die ganze Welt gewinnt, dabei aber sein Leben einbüßt? Um welchen Preis kann ein Mensch sein Leben zurückkaufen? Der Menschensohn wird mit seinen Engeln in der Herrlichkeit seines Vaters kommen, und dann wird er jedem nach seinen Taten vergelten. Evangelium unseres Herrn Jesus Christus.

Der Petersdom in Rom ist die größte Kirche der Christenheit. Er ist über dem Grab des Apostels Petrus errichtet. Die gewaltige, von Michelangelo entworfene Kuppel wölbt sich genau über dem Ort, an dem Petrus im Jahr 67 nach seinem Martyrium begraben wurde. Am Innenrand der Kuppel stehen die Worte, die Jesus zu Petrus gesprochen hat. Du bist Petrus, und auf diesen Felsen werde ich meine Kirche bauen, und dir werde ich die Schlüssel des Himmelreichs geben. Rund um den ganzen Innenraum des Domes zieht sich ein Schriftband, das wegen seiner Größe, trotzdem es ganz hoch oben ist, gut leserlich ist. Es enthält andere Worte, die Jesus zu Petrus gesprochen hat, zum Beispiel das tröstliche Wort: Ich habe für dich gebetet, o Petrus, dass dein Glaube nicht erlischt. Und wenn du wieder umgekehrt bist, dann stärke deine Brüder. Oder das andere Wort: Dreimal fragte Jesus dich, Petrus, liebst du mich? Dreimal, o Erwählter, hast du geantwortet: O Herr, du weißt alles, du weißt, dass ich dich liebe. Ein Wort Jesu zu Petrus ist freilich in diesen riesigen Schriftbändern nicht zu lesen. Es steht aber klar und deutlich im heutigen Evangelium: Tritt hinter mich, du Satan, ein Ärgernis bist du mir, denn du hast nicht das im Sinn, was Gott will, sondern was die Menschen wollen. Irgendwie kann ich verstehen, dass man sich gescheut hat, ein solches Wort in der Grabkirche des Petrus zu verewigen. Wie aber mit diesem Wort umgehen? Es steht ja wohl kaum in einer unserer Kirchen geschrieben. Es ist zu anstößig. Dass Jesus den Petrus, dem er eben die Schlüssel des Himmelreichs übergeben hat, du Satan nennt. Wenn Jesus ihn derart scharf anspricht, dann geht es offensichtlich um etwas ganz Entscheidendes. Nicht nur für Petrus, sondern für uns alle. Denn was Jesus dem Petrus sagt, weitet er aus auf alle Menschen, also auch auf uns. Es geht um eine grundsätzliche Lebensentscheidung. Zu der fordert Jesus den Petrus heraus und mit ihm alle Menschen, also auch uns. Jesus hat eben seinen Jüngern erklärt, dass Schweres auf ihn zukommt, viel Leiden, ja der Tod. Doch das werde nicht das Ende sein, er werde auferweckt werden. Die Reaktion des Petrus ist eigentlich rührend menschlich. Das soll Gott verhüten, Herr. Das darf nicht mit dir geschehen. Es ist die urmenschliche Reaktion auf das Leid. Das darf doch nicht geschehen. Gott muss das doch von uns fernhalten. Petrus ist so überzeugt von seiner Einstellung, dass er sogar seinen Meister und Lehrer zurechtweist, so als wäre er es, der Jesus zur Vernunft zu bringen hat. Jesus aber nennt Petrus: Du Satan, ein Ärgernis bist du mir. Im Griechischen steht hier: ein Skandalon bist du mir. Für Petrus ist das Leiden ein Skandal. Es bleibt für uns das große Ärgernis. Warum so viel Leid auf der Welt? Für Jesus ist Petrus ein Ärgernis, weil er, wie wir alle, denkt. Doch Gottes Wege sind anders. Was nützt es einem Menschen, wenn er die ganze Welt gewinnt, dabei aber sein Leben, wörtlich seine Seele, einbüßt? Nüchtern sagt Jesus: Es gibt nur einen Weg, der das Leben gelingen lässt: täglich sein Kreuz auf sich nehmen. Petrus hat sich heftig dagegen gewehrt. Wir können ihn nur zu gut verstehen.
Doch dann hat er Ja gesagt. Und er ist Jesus nachgefolgt. So sehr, dass er wie Jesus gekreuzigt worden ist. Dort, wo heute der Petersdom steht, ist er gekreuzigt worden. Das Wort Du Satan steht zwar nirgends im Petersdom, aber der Petersdom selber bezeugt, dass Petrus sich bekehrt hat und Jesus bis zum Schluss nachgefolgt ist. Dafür steht der ganze Petersdom.

Das war die Auslegung des heutigen Evangeliums durch seine Eminenz Kardinal Dr. Christoph Schönborn. Dank an Radio Klassik Stephansdom für die Möglichkeit der Übernahme.

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1: Grüß Gott und herzlich willkommen zu Weltkirche aktuell hier bei Radio Horeb und Radio Maria. Aus dem Studio der päpstlichen Stiftung Kirche in Not begrüßt Sie Ihr Volker Niggewöhner. Brasilien ist ein Land voller Gegensätze. Lebensfreude und tiefe Armut, religiöse Vitalität und soziale Verwundungen, katholische Tradition und auch massive Veränderungen im Glaubensleben. Seit 5 Jahrzehnten lebt und arbeitet der deutsche Steiler-Missionar Pater Hugo Scher in diesem Land. In Vitória, im Südosten Brasiliens, hat er unter anderem die Villa de Nazaré mit aufgebaut. Ein Kinder- und Jugenddorf für HIV-positive Kinder und Jugendliche, die dort nicht nur medizinische Hilfe, sondern ein Zuhause, Würde und Zukunft bekommen. Über seinen Lebensweg und sein Wirken in Brasilien und den Wandel der katholischen Kirche dort will ich jetzt mit ihm sprechen. Hallo, grüß Gott, Pater Scher.
2: Grüß Gott, Herr Volker Niggewöhner. Grüß Gott, Ihre Hörer.
1: Ja, lieber Herr Pater, zunächst ein Wort zu Ihnen. Sie stammen aus Olpe, leben aber schon seit vielen Jahrzehnten in Brasilien. Wenn Sie jetzt Ihr Leben mal ein wenig Revue passieren lassen, wann hat in Ihnen eigentlich der Wunsch begonnen, Missionar zu werden? Oder hat sich das so ergeben?
2: Das ist ein relativ langer Prozess gewesen. Ich bin in eine katholische Familie hineingeboren und eine sehr katholische Pfarrei, die sehr aktiv zu meiner Kinder- und Jugendzeit war. St. Martinus in Olpe. Ich bin also katholisch alphabetisiert und sozialisiert worden. Wir hatten dann zu Hause bei meinen Großeltern die Steiler Schriften, Stadt Gottes, Jesusknabe und den Michaelskalender einmal im Jahr. Und meine Großeltern gehörten zu den Förderern. Und für einen kleinen Jungen war es immer interessant, den Jesusknaben zu lesen. Da standen dann tolle Geschichten drin von Missionaren weltweit, die dort arbeiten. Sehr viele Abenteuergeschichten natürlich auch, aber die damals, als es noch kaum Fernsehen gab, auch nur das Radio, ab und zu eine Zeitschrift, keine Social Media, kein Internet, kein Fernsehen und so weiter, war das dann für einen kleinen Jungen aus dem Sauerland, war das dann die Tür zur weiten Welt. Und dann stellt sich irgendwann auch die Frage, ja, was wir dann mal machen wollen. Und dann habe ich mich bei den Steilern gemeldet, habe dann einem Treffen teilgenommen hier in St. Augustin und habe mich dann hinterher, als ich das Abitur gemacht hatte, vor dem Abitur noch bei den Steilern angemeldet und wurde dann auch genommen. Das ist so kurz der Weg, den ich gegangen bin, bis ich dann bei den Steilern eingetreten bin.
1: Ja, Sie kamen dann in den 1970er Jahren nach Brasilien. Was war denn Ihr erster Eindruck? Was hat Sie besonders überrascht oder auch fasziniert?
2: Also der erste Eindruck, ich glaube, der gilt für alle, die zum ersten Mal kommen, der große Unterschied zwischen Arm und Reich, der fällt aus einem sofort auf. Man sieht also einen fantastischen Reichtum auf der einen Seite und dann in den Favelas, in den Elendsviertel, also in die größte Armut, Leute, die nicht das Lebensnotwendige haben, nicht genug zu essen haben, noch nicht mal einmal am Tag eine warme Mahlzeit bekommen. Auf der anderen Seite haben sie dann einen opulenten Reichtum, der auf gut Deutsch gesagt zum Himmel schreit. Das war mein erster Eindruck.
1: Was waren denn dann im Laufe dieser vielen Jahrzehnte Ihre Aufgaben? Man geht ja da sicherlich hin mit einem gewissen Enthusiasmus und auch mit gewissen Zielen. Wie hat sich das bei Ihnen entwickelt?
2: Das war relativ ungeplant. Einer meiner Mitbrüder, ein Brasilianer, der wurde Bischof in Araçuaí, das ist das Jequitinhonha-Tal. Das war damals eines der ärmsten Gebiete Brasiliens, ist es immer noch. Und er kam dann zu seinen Mitbrüdern, den Steiler Mitbrüdern, zu unserer Provinz, das, wir sagen die Nordprovinz, São Paulo-Provinz, und bat um Hilfe. Und da ich noch im Studium war in Brasilien, also Sprachstudium, habe ich mich dann bereit erklärt, dorthin zu gehen, zusammen mit einem portugiesischen Mitbruder. Und wurde dann, was dann die großen Überraschungen sind, mit 29 Jahren, Pfarrer einer Riesenpfarrei mit 120 Kilometer Durchmesser, nur Schotterstraßen. Und die waren 7, 8 Jahre ohne Pfarrer, ohne Priester geblieben. Und ich habe oft gebetet abends und sagte, lieber Gott, hilf mir, ich bin auch viel zu jung für solch eine Aufgabe. Ich habe überhaupt keine Erfahrung. Das war meine erste Station, Pfarrer. Und dann wurde ich hinterher noch Koordinator der Pastoral. Und dort habe ich dann jahrelang gearbeitet. Und dann wurde ich zum Studium weitergeschickt nach Rom. Und als ich dann zurückkam, hatte dieser Bischof, der war nach Vitoria versetzt worden als Erzbischof. Und der hatte dann angefangen, die Hochschule zu gründen, zusammen mit anderen Bischöfen, und brauchte dann Lehrer, Professoren, aber auch noch andere Aufgaben. Und da wurde ich dann versetzt nach Vitoria und bin bis heute dort. Und dort waren meine Aufgaben dann die pastorale Arbeit am Wochenende in den Steyler Pfarreien. Wir haben 1895 in Brasilien in dieser Gegend im Espírito Santo angefangen. Dann die Hochschularbeit als Lehrer, Dozent und hinterher als Rektor. Und dazu kamen dann auch die Projekte, hauptsächlich die sozialen Projekte, aber auch die Projekte zum Beispiel der Priesterausbildung und der Laienausbildung. Und da haben wir auch immer wieder Hilfe von Kirche Not bekommen.
1: Sie waren ja also nicht nur Hochschullehrer und Rektor, wie Sie gesagt haben. Sie waren aber auch immer ganz nah an den Armen. Wie kam es denn dann dazu, dass Straßenkinder und später auch HIV-positive Kinder zu einem Schwerpunkt oder zu dem Schwerpunkt ihres Lebens wurden?
2: Straßenkinder, da liefen schon Projekte in der Erzdiözese und die brauchten dann manchmal finanzielle Unterstützung. Diese finanzielle Unterstützung, die musste ich dann besorgen, indem Projekte eingereicht wurden, sei es dann über meine Heimatpfarrei, sei es über Privatspenden, um die Häuser, wo die Kinder dann, wenn sie nicht in der Schule waren, begleitet werden konnten, was Schulaufgaben angeht, was Mahlzeiten angeht, was psychologische Betreuung angeht, was auch Sport, Tanz und Freizeitgestaltung angeht. Das war die eine Seite. Und über die HIV-Kinder bin ich gekommen. Das war irgendeine Nacht spät, saß ich am Fernseher. Da gab es in Brasilien eine relativ berühmte Figur, Jô Soares, der machte tolle Interviews und hatte dort ein Interview mit einem Priester aus São Paulo, der lebt noch, der ist auch sehr bekannt, Padre Ancelotti, und erzählte dann von seinem Arbeiten mit den Kindern. Und das war zur damaligen Zeit, gab es ja keine ärztlichen Mittel, keine medizinischen Mittel zur Behandlung. Die Kinder wurden ihm übergeben in ein Haus und nach kurzer Zeit starben sie dann an der Immunschwäche. Und das war nicht mehr ertragbar. Jeden Monat ein, zwei Beerdigungen, Kinderbeerdigungen nicht. Und deswegen kommt das dann auch die offene Zukunft hinterher, die dann hinterher bekommen. Und dann hatten wir Glück, dass dann der brasilianische Gesundheitsminister die Patente gebrochen hat. Und da kam die Medizin dann auf die Beine. Und dann hatten wir in unserer Diözese eine kleine Gruppe aus den neuen geistlichen Bewegungen, die sehr viel beteten, aber die hatten keine soziale Verpflichtung bisher, waren sie eingegangen. Und der Erzbischof, der hat immer wieder gebeten, ich müsste auch die andere Schiene fahren, die soziale Schiene fahren. Das hat lange gedauert, bis der Heilige Geist wirklich bei denen bewirkt hat, was wir wollten. Eines Tages sind sie ans Grün gekommen und haben gesagt, ja, jetzt haben wir es verstanden. Jetzt sagen Sie doch bitte uns, was Sie von uns möchten, was soziale Arbeit angeht. Dann hat er mich gerufen und hat gesagt, was soll ich denen vorschlagen? Ich habe ihm gesagt, sag den Leuten HIV. Und da haben wir angefangen, haben wir ein Haus gekauft im Zentrum Vitorias. Und dann haben wir angefangen, dort dann mit Kindern und Jugendlichen aufzunehmen, haben dort auch die ersten Matzlaben da mitgearbeitet, die Missionare auf Zeit. Und hinterher, das Haus war dann unmöglich geworden, weil es zu klein war, aber auch die hygienischen Verhältnisse. Und da haben wir dann ein Stück Land geschenkt bekommen. Auf diesem Land haben wir ein paar Häuser gebaut, auch mit Hilfe von Deutschland, aus meiner Heimatpfarrei, aus den Rotterdianern in Olpe, im Südsauerland, die haben mitgeholfen. Und dort sollten die Kinder dann in kleinen Häusern, in kleinen Gemeinschaften aufwachsen mit einer Sozialmutter, sich sozialisieren, geschwisterliche Verbindungen eingehen. Und das ist auch relativ gut gelaufen über einige Jahre hinweg. Und dann kam ein neues Gesetz raus in Brasilien. Kinder durften und Jugendliche durften aufgrund von Krankheiten nicht von ihren biologischen Familien getrennt werden. Und damit war diese Art Projekt zu Ende. Wir mussten also für die Kinder, die wir auch hatten, von den Jugendlichen mussten wir versuchen, die Familienkontakte wiederherzustellen. Das war sehr, sehr schwierig. Wir haben über 2 Jahre gebraucht, bis wir für 13 Kinder ihre 10 Familien wieder haben auffinden können. 3 Familien haben wir nicht gefunden. Diese Kinder sind natürlich jetzt alle schon älter. Einige haben einen sehr schönen Weg gemacht. Sie sind verheiratet, haben ein Geschäft aufgemacht. Einer studiert noch, der neben seiner HIV-Infektion auch noch andere Krankheiten hatten. Das Interessante ist, wir sind für diese alle immer noch die Anlaufstation. Wenn irgendetwas nicht läuft, dann kommen sie zu uns und bitten um Rat, um Hilfe und so weiter. Was wir jetzt weitermachen mit den HIV-Infizierten ist Folgendes. Wir machen jetzt mehr Hausbesuche. Wir holen sie zu Wochenendseminaren zu uns in die Häuser, auch mit ihren Eltern, wenn sie noch welche haben. Wir begleiten sie auf dem medizinischen Weg. Wir begleiten sie auch im psychologischen Weg, wenn es notwendig ist, auf spirituellen Weg. Das läuft also relativ gut. Da haben wir zurzeit ungefähr 60 bis 70 Familien, die wir begleiten. Mhm. Jetzt stand natürlich ein großer Teil relativ leer. Und da kam dann die Stadt Villa Velha, wo diese Häuser sind, zu uns und hat uns gebeten, könnten wir nicht jetzt dort Kinder aufnehmen von 0 bis 2 Jahren, die aus zerrütteten Familienverhältnissen stammen. Also die Eltern sind drogenabhängig oder sind HIV-infiziert und andere Krankheiten. So haben wir jetzt immer zwischen 10 und 20 Kleinkinder bei uns, die uns vom Sozialamt übergeben werden. Und das Sozialamt muss dann sehen, sind die biologischen Familien, funktionieren die noch so weit, dass sie die Kinder wieder aufnehmen können? Wollen sie aufnehmen? Wenn nicht, werden die dann nach kurzer Zeit, wenn das festgestellt worden ist, dass es nicht geht in der biologischen Familie, zur Adoption freigegeben. Da haben wir bisher in den letzten Jahren über 85 Kinder sind zur Adoption freigegeben worden. Das macht dann das Sozialamt. Die entwickeln sich sehr, sehr gut. Also zum Beispiel ein Mädchen, die Anna Rosa, die habe ich selber getauft und ich habe die Eltern auch verheiratet. Die kriegten dann keine Kinder und haben die Anna Rosa dann adoptiert und ist jetzt 12, 13 Jahre alt, ein bildschönes Mädchen, ist in der Schule, sie arbeitet in der Pfarrei mit, sie singt sehr gut. Und so sieht man dann so ein bisschen die Erfolge, sagen wir mal so.
1: Genau, Sie sprechen von den Erfolgen und Sie haben gesagt, das ist natürlich in erster Linie ein soziales Projekt. Aber ist es nicht auch so, dass das die Menschen, seien es jetzt die Jugendlichen, aber auch vielleicht die ganze Familie dieser Kinder und Jugendlichen verändern kann, auch hin zu einem Leben im Glauben? Haben Sie da auch solche Fälle erlebt?
2: Natürlich, ja, wir haben jetzt noch vor kurzem sowohl das Positive wie das Negative. Wenn jemand stirbt, ist natürlich immer eine negative Erfahrung. Ne? Aber auf der anderen Seite, dass die Leute uns sagen, gerade die Kinder dann adoptiert haben, wie das Kind, auch wenn es HIV-infiziert ist, ihr Leben verändert hat. Und zum Beispiel beim Adoptionstag kommen die dann zusammen immer wieder und feiern das Leben und sagen uns ganz klar, ohne den Glauben geht es nicht. Wo man auch ehrlich sagen muss, sind nicht alle katholisch, denn die Zustellung der Kinder, die Adoption, wird ja vom Staat geregelt. Da die haben die Listen dann, da liegen, wer dann vorne steht und sich bereit erklärt, das Kind zu nehmen, der bekommt das Kind nicht. Aber die kommen dann alle und auch die sprechen immer, die Gruppe, die geistige Bewegung ist natürlich katholisch, aber sind dann relativ offen im Gespräch und versuchen dann auch mit den Leuten Katechese zu machen, ohne dass wir dann versuchen, diejenigen, die nicht katholisch sind, zu zwingen, katholisch zu werden, sondern dass sie ihren Weg gehen, und zwar selber gehen können. Und dann gibt es den einen, den anderen sagen, okay, doch wir möchten uns taufen lassen oder wir möchten das Kind taufen lassen. Wir müssen auch erstmal fragen, ist das Kind schon getauft? Von den Eltern meistens ist es nicht der Fall. Aber sie haben auch immer die Fälle, dass die schönen Erfahrungen auch, dass der spirituelle Weg wird auch von uns sehr stark betont. Wir geben denen dann auch den Familien, die kommen dann manchmal für das Wochenende, da haben sie Katechese, es werden Gottesdienste gefeiert, das läuft auch.
1: Soweit der erste Teil eines beeindruckenden Zeugnisses gelebter Nächstenliebe von Pater Hugo Scher aus Vitoria in Brasilien. Nach einer kurzen Musik richten wir den Blick auf die Kirche in Brasilien insgesamt. Wie lebt der Glaube dort heute? Welche Hoffnungszeichen gibt es und welche Herausforderungen? Bleiben Sie bei uns hier bei Weltkirche aktuell auf Radio Horeb und Radio Maria.

0: Sie haben Weltkirche aktuell eingeschaltet auf Radio Horeb und Radio Maria. Brasilien ist noch immer das größte katholische Land der Welt. Doch auch dort verändert sich das religiöse Leben spürbar. Über die Kirche in Brasilien, ihre Lebendigkeit, ihre Herausforderungen und die Hoffnung auf eine missionarische Zukunft habe ich gesprochen mit dem Steyler Missionar Pater Hugo Scher aus Vitoria. Jetzt haben Sie, Pater Scher, gerade schon gesagt, Sie haben auch schon mit Kirchennot zusammengearbeitet. Kirchennot ist natürlich eher so ein dezidiert seelsorglich orientiertes Hilfswerk. Welche Projekte haben Sie denn da gemeinsam in Angriff genommen?
1: Das war mit Ihrem, damals die ganze Zeit mit Ulrich Knie, der hat ja jetzt Afrika übernommen.
0: Genau, richtig, ja.
1: Und bestellen Sie bitte viele Grüße.
0: Mache ich sehr gerne, ja.
1: Die Seelsorge war dann teilweise Hilfe für einheimische Schwesternorganisationen, Hilfe für die Priesterausbildung, Hilfe für Katechese, Hilfe zum Beispiel auch die Bücher, die Sie ja rausgegeben haben mit unserem Verlag in Estella in Spanien, Creo und andere, ich glaube, dann Katechese für die Jugendlichen, die Bibel für die Jugendlichen, die haben wir dann auch bekommen. Wir haben in große Zahl bestellt und die kriegten die dann meistens bei der Firmung. Solche Projekte sind gelaufen. Zurzeit das letzte Projekt, von dem ich weiß, war dann für das Priesterseminar bei uns, dass wir Geld bekommen haben für Gottesdienstfeiern. Und das haben die Priester dann bekommen. Das Geld ging aber dann ins Priesterseminar, um die Priesterausbildung zu unterstützen.
0: Pater Scher, sprechen wir jetzt über das Glaubensleben in Brasilien. Wir haben das immer so gelernt, Brasilien, das katholischste, weil das größte katholische Land der Welt. Heute hört man aber immer wieder, wächst der Einfluss evangelikaler Gruppen sehr stark. Auch der Säkularismus ist natürlich auf dem Vormarsch, während der Katholikenanteil sinkt. Wie erleben Sie diesen Wandel vor Ort, in der Kirche, aber auch in der

0: Prozent noch Katholiken in Brasilien. Man muss natürlich davon ausgehen, auch wenn man früher gesagt hat, das katholische Land, darf man auch ein kleines Fragezeichen hintermachen. Ne? Weil
1: es war nicht immer verwurzelt wahrscheinlich. Ne?
0: Man konnte sich auch nicht anders definieren praktisch. Ne? Entweder war man, gerade im Süden Brasilien, auch bei uns, gehörte man der lutherischen Kirche an oder der katholischen Kirche an. Und selbst die afrikanischen Ursprungs, die durften sich ja jahrelang auch nicht als solche identifizieren. Also ich gehöre dem Candomblé an. Sie haben jetzt große Schwierigkeiten, auch mit den Neupfingstern, denen auf die Kirchen, also die religiösen Zentren abbrennen, beziehungsweise sie auch täglich angreifen. Sodass auch durch die Pfingstler ist eine neue Spaltung in die brasilianische Gesellschaft hineingekommen. Nicht? Was man vorher so nicht kannte, war bedeutend toleranter. Da muss man ein bisschen jetzt auch aufpassen. Und da haben wir natürlich jetzt auch als katholische Kirche müssen wir uns fragen lassen, was, ich würde jetzt nicht sagen, was wir falsch gemacht haben, aber wo müssen wir andere neue Akzente aufsetzen? Und man kann immer auch von anderen was lernen. Nicht?
1: Ja, da müssen wir ja zunächst auch ein bisschen differenzieren. Ich glaube, wir müssen differenzieren zwischen Freikirchen, die ihren Glauben einfach anders leben und eben diesen Neupfingstlern, wie Sie gesagt haben, die da viel mit Geld und Macht herumwedeln und teilweise auch vor Gewalt nicht zurückschrecken. Aber bleiben wir jetzt mal bei der katholischen Kirche. Wo ist die katholische Kirche denn stark? Wann ist sie attraktiv? Was schätzen die Menschen nach wie vor an der katholischen Kirche?
0: Also wenn wir bei uns die Leute fragen, wir haben ja selber Erhebungen gemacht, zweimal in den letzten Jahren mit einem Meinungsforschungsinstitut. Die katholische Kirche wird sehr geschätzt aufgrund ihres sozialen Einsatzes, aufgrund ihres Einsatzes für Menschenrechte, aufgrund ihres Einsatzes für die Armen und Entrechteten. Da sagen selbst die Pfingstler, Neupfingstler, da ist die katholische Kirche. Da muss man hingehen, da wird einem geholfen, da wird uns geholfen auch. Und zwar unabhängig von der Religions- oder von der Konfessionszugehörigkeit. Nicht? Da werden wir immer noch sehr, sehr hoch geschätzt. Das Zweite ist, wo wir auch noch sehr stark sind, ist, was wir so im Allgemeinen als Volkskatholizismus bezeichnen. Wir haben zum Beispiel in Vitoria, haben wir in Vila Velha, das ist die Nachbarstadt, das gehört zum Großraum Vitoria hinzu, das Heiligtum unserer lieben Frau von den österlichen Freuden, das ist der offizielle Name. Aber unter den Leuten heißt das unsere liebe Frau von der Peña, Peña ist Fels, das Heiligtum, die Kirche, die Kapelle ist aber ein Felsen drauf, und ist seit über 500 Jahren jetzt den Franziskanern anvertraut. Und unser erster Erzbischof, der hat dann angefangen, dem Fest mehr Wert beizugeben. Da sind dann ungefähr 1,2 Millionen Menschen unterwegs. Das sind so etwas mehr als 20 Kilometer. Und das gehört mit dazu, den Glauben zu leben. Das ist eine andere Art, Glauben zu leben, als den wir kennen. Aber sehr, sehr wichtig. Und das muss man dann als offizielle Kirche auch versuchen zu unterstützen. Katechese hört mit dazu, die Vorbereitung und so weiter. Und dann am Tag selber ist ein großer Gottesdienst, der wird bei uns auch vom Fernsehen übertragen, also vom Bundeslandfernsehen übertragen, kommen auch über 100.000 Menschen sind dann dort. Die ganzen Bischöfe da aus dem Bundesland, wir Priester und so weiter, die Messe wird gut vorbereitet. Und das sind dann so Punkte, auf die wir noch stärker ausbauen müssen, auch in der Kirche. Wir hatten die jahrelang auch ein bisschen vernachlässigt, muss man so sagen.
1: Also hier gibt die Kirche also auch ein Stück Heimat und das gibt Hoffnung. Gleichzeitig haben Sie ja auch die großen sozialen Wunden erwähnt, also Armut, Gewalt, Drogen, zerrissene Familien, das sind alles Realitäten. Wie kann denn die Kirche in solchen Verhältnissen Hoffnung geben, ohne jetzt vereinfachte Antworten zu liefern? Oder ich könnte es auch anders fragen, was kann man jungen Menschen anbieten, wenn der Drogenboss der Arbeitgeber ist und halt besser zahlt als jemand, der dir einen ehrlichen Job anbietet?
0: Das ist sicher ein Riesenproblem. Wir haben ständig auch bei uns in Vitor, der Vila Velha, Kämpfe zwischen den Drogenbanden. Die versuchen dann, das Reich einer Drogenbande zu übernehmen. Dann haben sie auf einmal die ganze Nacht über eine Schießerei. Da kommen natürlich immer wieder Unschuldige auch zu Tode. Dann kommt die Polizei hinzu, da wird immer blind geschossen, mehr oder weniger.

0: die rekrutieren dann immer mehr jüngere Leute, weil die jungen Leute dann auch nicht strafbar gemacht werden können. Das Höchste, was sie bekommen, sind 3 Jahre in einem Jugendhaus. Und dann sind sie wieder draußen und sind natürlich dann nicht resozialisiert worden. Hm. Und wenn sie versuchen, sich dann von der Drogenbande zu lösen, dann werden sie oft selber umgebracht oder einer von der Familie. Das ist ein Riesenproblem und gut, da kann die Kirche, was Drogen angeht, relativ wenig machen. Wo wir versuchen einzusteigen, mit Gefängnisseelsorge, dann in diesen Gemeinden, wo die Drogenbanden dann hauptsächlich dann auch arbeiten, dass wir versuchen dann durch zum Beispiel Familienpastoral, durch Jugendpastoral, die Jugendlichen an uns zu ziehen, wobei die Schwierigkeit dann da ist, wenn sie einen Jugendlichen haben, einen 12-jährigen Jungen, der verdient im Monat, indem er Drogen verteilt, mehr Geld als sein Vater, ne, der einen Beruf hat, dann ist das sehr schwer, ihm beizubringen, dass er diesen Drogenhandel fallen lässt, auch wenn sie ihm klar machen, dass er damit 20, 22 wahrscheinlich tot ist. Aber das sieht er anders. Und das ist sehr, sehr schwierig, doch die Mentalität zu ändern. Da steht man oft vor einem Berg und weiß selber nicht, was man machen soll. Ne? Oh. Dann mit Sozialarbeitern, auch von der Stadt oder vom Land, die Kirchen zusammen. Für mich ist immer noch persönlich gesehen die wichtigste Hilfe, die wir bieten können, ist Erziehung. Erziehung, Erziehung, Erziehung. Also Schule und dann neben der Schule, jetzt kommt das Land, die Stadt auch manchmal dazu, dass Schule jetzt nicht nur noch 4 Stunden am Tag sind, sondern dass die Schule von morgens bis zum Nachmittag geht, dass man Sport machen muss, dass sie in der Schule was zu essen bekommen, sodass sie dann anschließend nicht auf der Straße herumliegen, weil die ja nicht wissen, was sie machen sollen. Wenn sie in einem kleinen Häuschen wohnen, das zusammengestellt worden ist aus irgendwelchen Sachen, die die Eltern irgendwo gefunden haben, zusammengehämmert sind, ein Haus an einem anderen, sie haben keine Freizeitmöglichkeiten, sie haben kein Geld, dann sind sie ein leichtes Opfer für die Drogendealer. Ne?
1: Ja, Pater Scher, wir sind fast am Ende unserer Sendung, die wir abschließen wollen, mit gleichzeitig einem Blick zurück und einem Blick nach vorn. Zum einen der Blick zurück auf Ihr Lebenswerk. Wenn Sie zurückblicken, woran merken Sie, dass sich das alles gelohnt hat? Und natürlich auch der Blick nach vorne. Was ist Ihre größte Hoffnung für die Zukunft der Kirche, für die brasilianischen Gläubigen und natürlich auch für Ihr großes Projekt, die Villa de Nazaré?
0: Zunächst einmal, man muss ja immer wieder feststellen, ich bin ein unnützer Knecht, es ist Gnade Gottes. Ich glaube, das ist der wichtigste Punkt, wo man mit anfangen muss. Was ich jetzt sehen kann, zum Beispiel, wo ich das auch an Zahlen ein bisschen damit klar machen kann, ich hatte damals bei meiner Missionsbestimmung ausgeschlossen Ausbildung und Bildung und habe dahinter gelernt in Brasilien, ich musste mich umstellen. Als dann unser Steiler Mitbruder Erzbischof wurde in Vitória und dort die Hochschule gegründet hat, die ich dort angefangen habe, da muss man das jetzt sagen, es gab kaum Weltpriester. Die Priester waren zum großen Teil Ordensleute und Ausländer. Und das war für mich unmöglich, dass wir Diözesen hatten, wo es keine Weltpriester gab oder nur ganz wenige. Was Papst Franziskus dann mal gesagt hat, der Priester muss die Cheiro do Povo haben, er muss also den Geruch des Volkes haben, er muss vom Volke kommen, für das Volk da sein. Und dann haben wir dann angefangen, jetzt haben wir mittlerweile in unserer Hochschule, die jetzt etwas mehr als 40 Jahre steht, wir haben über 300 Priester ausgebildet. Von diesen 300 Priestern sind mittlerweile schon 6 Bischöfe geworden. Da würde ich schon sagen, da ist etwas gelaufen. Und das hängt dann auch wieder damit zusammen, dass man sagen kann, die brasilianische Kirche muss noch eine missionarische Kirche werden, aber das hängt aber auch davon ab, dass wir genug eigene Leute haben, die auch ihre Ortskirche dann wirklich in die Hände nehmen können und weitergeben können, was sie bei uns gelernt haben. Ich glaube, das ist schon sehr, sehr wichtig, dass wir sagen können, okay, jetzt kommen wir in eine neue Phase hinein. Die Kirche, Brasilien ist keine Kirche mehr, die importiert, und zwar fertige Pastoralprogramme, ausgebildete Priester oder Ordensschwestern, sondern die wirklich jetzt auch fähig ist, ihre Leute, sei es Priester, Ordensschwestern, Ordensleute oder Laien, auszubilden und sie dann auch der Kirche und der Welt zur Verfügung zu stellen für das Reich Gottes. Ich glaube, das ist meine Zukunftshoffnung.
1: Ja, Pater Hugo Scher, Ihr Wort in Gottes Ohr. Ich sage ganz herzlichen Dank für dieses Gespräch und auch für Ihr jahrzehntelanges Zeugnis in Brasilien. Vergelt's Gott.
0: Bitte schön, ich stehe Ihnen immer zur Verfügung, wenn Sie mich brauchen.
1: Soweit unser Gespräch mit Pater Hugo Scher über sein Leben als Missionar in Brasilien und die Herausforderungen der Kirche in einem Land voller Gegensätze. Nach einer kurzen Musik richten wir den Blick auf ein weiteres Land Lateinamerikas, Venezuela. Dort, Sie wissen das, hat ein verheerendes Erdbeben unzählige Menschen in Not gestürzt. Über die aktuelle Lage und die Hilfe der Kirche spreche ich gleich mit Regina Lynch, der geschäftsführenden Präsidentin von Kirche in Not International. Bleiben Sie bei uns hier bei Radio Horeb und Radio Maria.

0: Nach den verheerenden Erdbeben in Venezuela war die internationale Präsidentin von Kirche in Not, Regina Lynch, selbst vor Ort. Sie hat mit Betroffenen gesprochen, Gottesdienste mitgefeiert und erlebt, wie die Kirche den Menschen in ihrer größten Not beisteht. Und über ihre persönlichen Eindrücke möchte ich jetzt mit ihr sprechen. Hallo, guten Morgen, Regina.
1: Guten Morgen, Volker. Grüß Gott aus Königstein.
0: Regina, du bist gerade diese Woche aus dem Erdbebengebiet in Venezuela zurückgekehrt. Du hast die Zerstörung mit eigenen Augen gesehen und bist auch den Menschen begegnet. Welcher Moment hat sich dir besonders eingeprägt?
1: Was mir einfällt, wenn ich dieses Bild vor mir hatte von La Guaira, ist apokalyptisch. Das ist unglaublich, was man da sieht an Zerstörung. Ist auch wahnsinnig traurig, weil nicht nur, dass Menschen, viele Menschen haben ihr Zuhause verloren, die haben ihre Arbeit verloren, aber vor allem, die haben ihre Liebsten verloren, ihre Verwandten. Und ein Bild habe ich im Kopf von am letzten Mittwoch am Abend waren wir in einem Gottesdienst in einer Kirche in La Guaira. Da waren auf einem Tisch 13 Holzkisten und das waren die Reste von 13 Personen, die eingeaschert wurden und ihr Bruder, ihre Schwester, Vater, Mutter, Kind jeweils hat das reingetragen und nach dem Gottesdienst wieder rausgetragen, weil die Candelarium, die Kolumbarium, die man dort verwendet für die Reste, sind so voll. Und das heißt, die Personen mussten die Asche wieder mitnehmen. Und das war so traurig, weil das war so, man hat gesehen, wie die Leute getrauert haben auch. Und ich glaube, da ist es so viel realistischer geworden für mich, was da passiert ist. Hoffnung, ich muss sagen, ich war so beeindruckt von die Personen selbst in Venezuela, die jetzt auch in ihrer Armut sofort geholfen haben, ihre Mit-Venezuelaner, ne, in La Guaira und in Caracas. Also das ist so ein Volk, was wirklich auch in Armut so viel von sich gibt. Sei es Essen oder Wasser oder Medikamenten oder Zeit. Wir haben sehr, sehr viele Freiwillige gesehen, die geholfen haben, die Hilfe zu verteilen. Oder in Caracas zum Beispiel, überall in der Stadt, wo es Platz gibt, gibt es diese Plastikzelten, wo die Obdachlosen jetzt, die Leute, die ihr Haus verloren haben, wo die jetzt also unter der Sonne oder im Regen aushalten müssen. Und das sind Freiwillige zum Beispiel, die ein Programm machen mit den Kindern und so. Also diese Großzügigkeit, diese Solidarität von den Einwohnern selbst von Venezuela hat mich sehr, sehr stark beeindruckt.
0: Kirche Not hat sehr schnell Soforthilfe auf den Weg gebracht. Warum konnte die Hilfe so rasch und so wirksam bei den Menschen ankommen?
1: Ich glaube, weil es sehr schnell ankam. Also wir arbeiten nur mit der Kirche und man muss auch sagen, nur die Kirche ist wirklich da zu helfen. Also die Kirche, das heißt die Bischöfe und auch ihre Caritas, haben sehr viel Erfahrung gesammelt über die letzten Jahre von dieser Krise, von der Chavez-Regierung, von der Maduro-Regierung, musste die Kirche sich um die Menschen kümmern. Und jetzt, weil sie diese Erfahrung hat, konnte auch die Kirche sehr schnell reagieren. Das ist an einem Nachmittag passiert. Am Tag direkt danach war der Bischofskonferenz zusammen mit ihren Caritas am Ort und Stelle, um anfingen zu sehen, wie sie helfen würden und so weiter und so fort. Das heißt, wir haben sehr zuverlässige Partner in einem Land, was leider für seine Korruption sehr bekannt ist mittlerweile. Und ich glaube, das ist wichtig, auch für unsere Wohltäter zu wissen. Das Geld kommt an und wird richtig verwendet von der Kirche für die Menschen.
0: Die ersten Tage nach einer Katastrophe sind immer das eine, aber wir wissen auch, der Wiederaufbau wird die Menschen noch lange beschäftigen. Wo wird die Kirche und damit natürlich auch Kirche in Not in den kommenden Monaten besonders gebraucht?
2: Du hast es gerade angedeutet, dieses Erdbeben ist ja nicht das einzige Problem, das das Land hat. Wie sieht denn jetzt die Perspektive aus und welche Hilfe wird jetzt vor allem gebraucht für die nähere Zukunft?
1: Also wir zum Beispiel, unsere Hilfe ist auch gedacht, auch in der Zukunft, um die Priester und die Schwestern und die Laien zu unterstützen, die mit dem Opfern jetzt arbeiten. Weil auch viele von die Priester haben zum Teil ihre Häuser verloren. Die Laien haben ihre Häuser verloren, die haben Familienmitglieder verloren, aber trotzdem arbeiten sie weiter, sei es in Caritas oder in Kliniken oder in der Pfarrei. Also sie brauchen eine finanzielle Unterstützung. Die brauchen aber auch Trauma Healing, damit sie mit den Opfern für sich selbst und dann damit sie mit den Opfern arbeiten können, wie sie mit denen umgeht. Natürlich, Kirchennot wird auch also gefragt, in der Nähe Zukunft zu helfen für den Wiederaufbau von Kirchen, Häuser für Priester. Zum Beispiel ein Seminar in La Guaira ist sehr stark beschädigt. Nächsten Monat im August fährt ein Team von unserer Projektabteilung fährt hin, um mit den beiden Bischöfen, der Erzbischof von Caracas und der Bischof von La Guaira, genau zu sehen, welche Gebäude sind jetzt, entweder musste total neu gebaut werden oder welche könnten repariert werden. Ich glaube, das sind in der nächsten Zeit, man fragt sich auf der National, also von der Seite von der Regierung, wie werden sie diese Situation wieder in Ordnung bringen? Man spricht von 250.000 Personen, sind jetzt Obdachlosen. Die Häuser, die große Blöcke von Wohnungen und so weiter, man kann nicht mehr drin wohnen. Die sind so stark beschädigt, die noch stehen. Also bei anderen ist es wirklich eine Frage von Trümmern. Aber wie gesagt, die Kirche ist da, die Kirche ist organisiert, die Kirche ist zuverlässig. Und ich glaube, es ist sehr gut, dass wir Kirchennot mit dieser Kirche arbeitet. Und ich möchte nur noch mal betonen, einen großen Dank von mir, aber auch von den beiden Bischöfen, Monsignor Björd von Caracas und Monsignor Pablo von La Guaira, einen großen, großen Dank an alle, die durch Kirchennot die Menschen in Venezuela unterstützt haben.
2: Also wir können zusammenfassen, die Hilfe kommt an und sie ist bitter notwendig, genau wie auch das Gebet, was ja auch die Menschen so sehr stärkt, was sie ja auch immer wieder betonen. Vielen Dank, Regina, für diese kurzen Eindrücke von dieser Reise und Gottes Segen für deine weitere Arbeit, vor allen Dingen auch für die Kirche in Lateinamerika, in Venezuela.
1: Sehr gern. Ja, auf Wiederhören.
0: Liebe Hörerinnen und Hörer, wer informiert bleiben möchte über die Lage in Venezuela, findet aktuelle Informationen auf den Internetseiten www.kircheinnot.de. Vor allem aber, das hat die Reise auch gezeigt, bitten die Christen dort um unser Gebet. Vielleicht wäre das mal eine Anregung, das fürbittende Gebet nicht nur für verfolgte Christen, sondern auch für notleidende Christen als Fürbitte in den Sonntagsgottesdienst hineinzunehmen. Oder aber beten Sie mit Kirche in Not. Nächste Gelegenheit dazu besteht am nächsten Mittwoch zur Vesper hier auf Radio Horeb um 17.30 Uhr. Ihnen daheim vielen Dank fürs Zuhören. Eine gute Woche und Gottes Segen wünscht Ihnen Ihr Volker Niggewöhner.

0: Wortsamen.
1: Je mehr Liebe man gibt, desto mehr besitzt man davon. Ein Wort für die Woche von Rainer Maria Rilke.

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In der Mitte der Nacht beten wir nun den Angelus und vertrauen uns und alle Menschen der Mutter Gottes an.

Heute, am 31. August, gedenkt die katholische Kirche des heiligen Paulinus, Bischof von Trier. Er war Glaubenszeuge und Bekenner in den Wirren des Arianismus im 4. Jahrhundert. Weiters des heiligen Josef von Arimathea, der den Leichnam Jesu vom Kreuz nahm und bestattete. Des heiligen Raimund Nonatus, eines spanischen Ordenspriesters des 13. Jahrhunderts, der sich für den Loskauf christlicher Gefangener in Afrika einsetzte. Und die Kirche gedenkt heute auch des verehrungswürdigen Marcello Candia, verstorben am 31. August 1983. Papst Franziskus sprach ihn im Juli 2014 selig. Sein Heiligsprechungsverfahren ist noch nicht abgeschlossen.

Der heilige Paulinus war Bischof von Trier und hat durch sein standhaftes Bekenntnis ein mutiges Glaubenszeugnis abgelegt. Der Anlass dieser Gewissens- und Glaubensprüfung war die Synode von Arles im Jahr 353. Der römische Kaiser Konstantius II. Hatte diese Synode einberufen, weil er einen schon mehr als 30 Jahre langen theologischen Streit beenden wollte, der das ganze Reich zu spalten drohte. Der unter dem Begriff Arianismus in die Geschichte eingegangene Streit hatte bereits im Jahr 319 in Alexandrien begonnen. Die bedeutendsten Gegner in der erbittert geführten Kontroverse waren der Priester Arius und der später zum Kirchenvater erhobene Bischof Athanasius. Arius lehrte, dass Gott Vater und Sohn nicht wesensgleich seien. Dies wäre ein Widerspruch zum Monotheismus. Vielmehr sei der Sohn geschaffen und dem Vater untergeordnet. Bischof Athanasius dagegen beharrte auf der Wesensgleichheit von Gott Vater und Sohn. Weil das Christentum im Römischen Reich immer stärker wurde, hatte der theologische Streit auch eine starke politische Komponente. Es ging um die Einheit des Reiches. Je nach politischer Wetterlage favorisierten die Herrscher abwechselnd die Arianer und dann wieder Athanasius. Kaiser Konstantin der Große, der Vater Konstantius II., wollte den Streit schon im Jahr 325 durch ein Machtwort beenden und hat dazu das Konzil von Nicea einberufen. Dieses Konzil einigte sich zwar auf eine Bekenntnisformel und verurteilte den Arianismus, dennoch ging die Auseinandersetzung weiter. So kam es schließlich auch zum eingangs erwähnten Konzil von Arles. Hier hatte das Pendel der Macht in die andere Richtung ausgeschlagen. Konstantius II., der gerade Herrscher über das Gesamtreich geworden war, favorisierte den Arianismus und wollte die versammelten Bischöfe zur Absage an Athanasius zwingen. Bei abweichender Meinung drohte der Kaiser mit Verbannung. Paulinus von Trier war der einzige Bischof, der Athanasius und damit dem Bekenntnis von Nicea treu blieb. Dies hatte seine sofortige Verbannung nach Frisian zur Folge. Paulinus stammte aus einer adeligen Familie und wurde um das Jahr 300 in Aquitanien im Südwesten Frankreichs geboren. Mit seinem Landsmann, Bischof Maximin, kam er nach Trier, das damals die Residenzstadt der römischen Kaiser im Westreich war. Maximin weihte Paulinus auch zum Priester. Als Maximin im Jahr 346 starb, wurde Paulinus sein Nachfolger als Bischof. Als solcher nahm er dann auch an der Synode von Arles teil. Paulinus verstarb im Jahr 358 nach 5 Jahren im Exil. Auch wenn er dort eines natürlichen Todes starb, gilt er dennoch als Märtyrer. Seine Gebeine wurden geborgen und Ende des 4. Jahrhunderts an einem 31. August feierlich in Trier bestattet. Über seinem Grab wurde die St. Paulin-Kirche errichtet. Dargestellt wird Paulinus von Trier meist als Bischof mit Buch, nizänischem Credo und mit einer Taube. In mutigem Bekenntnis gegenüber starken Mehrheiten und gegenüber politischer Macht kann er uns heute noch Vorbild und Fürsprecher sein.

Hören wir nun über den seligen Marcello Candia. Er wurde am 27. Juli 1916 in Portici, einem Stadtteil Neapels in Süditalien, geboren. Seine Eltern waren aus beruflichen Gründen vorübergehend dorthin umgezogen. Bald jedoch kehrten sie in den Familiensitz nach Mailand zurück. Marcello war das dritte von 5 Kindern. Vater Camillo war Industrieller und hat die größte Kohlensäureindustrie Italiens aufgebaut. Mutter Luigia stammte aus einer alten Mailänder Familie. Von seinen Eltern sagte Marcello, sie gaben mir Begeisterung für das Leben mit. Vor allem seine Mutter war ihm ein Vorbild im christlichen Glauben und tätiger Nächstenliebe. Jedes Wochenende machte sie Armenbesuche, bei denen Marcello sie begleiten durfte. Der frühe Tod seiner Mutter im Jahr 1933 stürzte den erst 17-jährigen Marcello in eine seelische und gesundheitliche Krise mit Kopfschmerzen und Schlaflosigkeit. Ermutigt durch die Kapuzinerbrüder des Klosters in der Viale Piave in Mailand, engagierte er sich in lokalen Hilfsorganisationen. Er versprach, ehelos zu leben und leidenden Menschen zu helfen. Angeregt durch Kapuzinermönche richtete Marcello Mitgefühl und Aufmerksamkeit auf die Mission und die Armen in Brasilien. Als im Jahr 1950 sein Vater starb, hatte sich Marcello zunächst um den Industriekonzern zu kümmern. Eine Aufgabe, die ihn aufgrund der schwierigen Aufbauarbeit in der Nachkriegszeit noch für 15 Jahre in Anspruch nahm. Erst 1965 konnte er seinen Entschluss umsetzen und das wieder florierende Unternehmen verkaufen. Er wollte nach Brasilien. Allen, die ihm sagten, er könne mit den Gewinnen der Firma viel bessere Hilfe leisten, entgegnete Marcello, es reicht nicht, einen Scheck zu schicken. Wir müssen unser Leben mit den Armen teilen. Die Folge war, dass er sich mit seinem jüngeren Bruder Ricardo überwarf. In Brasilien sah es zu dieser Zeit dramatisch aus. Als ehemals reicher und erfolgreicher Industrieller setzte er all sein Vermögen und seine Energie ein, um am Amazonas in Macapá ein Krankenhaus zu errichten. Aufgrund vieler Hindernisse und Zweifel an der Sinnhaftigkeit des Projekts, selbst bei Missionaren, brauchte es rund 10 Jahre bis zur Fertigstellung. Letztlich stellte sich der Erfolg ein und Marcello übergab 1975 das Krankenhaus San Camillo e San Luigi in die Verwaltung des Camillianerordens. Inzwischen faszinierte ihn ein anderes Hilfswerk. Im Jahr 1967 ging er mitten in den Amazonaswald nach Marituba, um den dort angesiedelten Leprakranken zu helfen. Bei seiner Ankunft war die Situation unbeschreiblich. An die 1000 Aussätzige lebten hier in völliger Verlassenheit. Marcello wollte diesen von allen Vergessenen Menschlichkeit und Würde zurückbringen. Als ersten Schritt errichtete er im Zentrum des Dorfes das Gebetshaus unserer lieben Frau vom Frieden. Es folgte der Neubau der Siedlung samt einer Pflegestation. Begleitet durch Padres und Schwestern wurde die Station auch zu einem religiösen Zentrum. An die Wand seines Zimmers schrieb Marcello den Satz: Man kann das Brot des Himmels nur teilen, wenn man auch das Brot der Erde teilt. Im Jahr 1980 besuchte Papst Johannes Paul II. Im Rahmen einer Brasilienreise auch Marituba. Von Johannes Paul II. Bekam Dr. Candia den Beinamen Marcello von den Aussätzigen.
Unter seinem unermüdlichen Einsatz litt natürlich Marcello Candias Gesundheit. Schon seit Beginn der Arbeit in Brasilien musste er mit Herzattacken zurechtkommen. Im August 1983 verschlechterte sich sein Allgemeinzustand. Es wurde ein Hautkrebs diagnostiziert. Er musste zur Behandlung nach Mailand zurück. Auch strebte er die Versöhnung mit Bruder Ricardo an, die schließlich auch gelang. Seine Heimatstadt Mailand erreichte Marcello Candia nur noch auf der Krankentrage. Gleich bei der Ankunft am 11. August musste er in die Klinik. Er verstarb dort am 31. August im 68. Lebensjahr. Sein Begräbnis fand am 2. September 1983 statt. Marcellos sterbliche Überreste befinden sich in der Pfarrkirche zu den heiligen Schutzengeln in Mailand, nahe der Porta Romana. Der Seligsprechungsprozess für Dr. Marcello Candia wurde am 12. Jänner 1991 eröffnet und ist noch im Gange. Am 8. Juli 2014 genehmigte Papst Franziskus die Verkündung des Dekrets, dass Dr. Marcello Candia zum Verehrungswürdigen erklärt wird. Er bestätigte dessen heroischen Tugendgrad. Marcello Candias Werk lebt in der Stiftung Fondazione Marcello Candia fort, die durch Sammlung von Spenden den Fortbestand der Werke sichert. Vor allem aber geht es auch um das Gebet. In einem Interview mit Radio Maria Italien sagte Marcello Candia: Wenn ich nur um Geld bitte, werde ich nur Geld erhalten. Wenn ich stattdessen aber um das Gebet bitte, so werde ich die Hilfe Gottes empfangen. Damit wird dann auch das Geld dazukommen.

Soweit die Heiligen des heutigen Tages. Im Namen von Radio Maria wünsche ich allen, die heute ihren Namenstag oder einen anderen Festtag feiern, alles Gute und Gottes reichen Segen. Mögen Ihnen der heilige Paulinus und Dr. Marcello Candia Fürsprecher sein.

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1: Einen schönen Sonntagvormittag und herzlich willkommen, liebe Zuhörer von Radio Maria. In der Sendung Highlight der Woche hören Sie nun die Sendung Wort des Lebens von vergangenem Mittwoch.
2: Liebe Hörerinnen und Hörer, ich freue mich sehr, dass Sie jetzt via Radio mit uns verbunden sind. Heute ein ganz besonderes Wort des Lebens. Wir begrüßen ganz, ganz herzlich zum ersten Mal hier im Studio und auf Sendung bei uns den neuen Wiener Erzbischof. Ich darf es noch sagen, wir sind noch im Kalenderjahr Ihrer Weihe.
3: Ja.
2: Josef Grünwedel, herzlich willkommen bei uns. Ich darf für Sie, die Sie zu Hause vor dem Radio sitzen, jetzt noch ganz kurz hier die Szenerie ein bisschen erklären. Wir sind im unteren Geschoss von Radio Maria, von unserem Studio, in einem größeren Raum. Und hier vor Ort sind circa 30 ehrenamtliche und ein paar hauptamtliche Mitarbeiter. Und Bruder Peter wird jetzt ein spezielles Wort des Lebens uns präsentieren. Im Gespräch mit unserem Erzbischof Josef Grünwedel zum Thema Die Kirche ist missionarisch. Und im zweiten Teil der Sendung wird es dann auch Fragen aus dem Publikum hier vor Ort geben. Alles Gute.
3: Dankeschön. Ja, lieber Josef Grünwedel, schön, dass Sie zu uns gekommen sind. Ich freue mich ganz besonders. Es ist eine besondere Ehre, auch den neuen Erzbischof in der Sendung zu haben und Fragen stellen zu dürfen.
4: Ich hoffe, Sie hatten auch sehr, dass ich heute hier zu Gast sein darf und mal das Studio von Radio Maria kennenlernen darf, auch einige Mitarbeiterinnen und Mitarbeiter. Und ja, dass ich diese Gelegenheit nutzen kann, auch etwas zu erzählen über missionarische Kirche.
3: Die Farbe Grün kommt ja nicht nur auf meiner Karten, die ich hier dabei habe, sondern auch in meinem Zingulum und auch in Ihrem Namen vor,
4: ja.
3: Grünwedel. Grün, was bedeutet diese Farbe für Sie? Oder hat es eine Bedeutung?
4: Der Name Grünwedel, ich habe mich mal erkundigt bei einem Namensforscher, kommt eigentlich von Grünweide, also die grüne Weide, das grüne Feld. Ich komme ja aus einer Bauernfamilie, aus dem Weinviertel. Und Grün ist für mich etwas, hat mit Leben, Lebendigkeit, mit Wachstum zu tun. Ist ja auch die Farbe der Hoffnung. Und ich finde das eigentlich einen originellen Namen. Ein Priester, ein Bischof.

0: bedeutet dieses Wort eigentlich für Sie?
1: Mission ist ein großes Wort. Ich habe den Eindruck, eine Zeit lang war Mission in unserer Kirche für viele Menschen auch ein Unwort. Missionieren, das klingt so, ich weiß, was für dich gut ist und ich sage dir, was du zu tun hast und ich bekehre dich. Das ist vielleicht eine Form von Mission, wo wirklich viele Menschen auch Probleme damit haben, kann ich nachvollziehen. Aber ich denke, so wie Papst Franziskus uns das gesagt hat, er hat einmal dieses Bild gebraucht, Mission ist der Sauerstoff des Christentums. Mission ist der Sauerstoff des Christentums. Das heißt, wenn ich keinen Sauerstoff mehr einatmen kann, dann sterbe ich. Und wenn die Kirche nicht missionarisch ist, wenn wir Christen nicht hinausgehen mit der Botschaft, die wir haben und die Jesus uns geschenkt hat, dann stimmt auch etwas nicht. Dann wird Kirche krank, dann stirbt wahrscheinlich auch die Begeisterung und die Glaubensstärke, die Wurzeln sterben ab. Deswegen ist missionarisch sein und missionarisch wirken für mich ganz wichtig und ich setze hier den Erneuerungsprozess fort, den Kardinal Schönborn für die Erzdiözese Wien vor rund 20 Jahren in Gang gesetzt hat, wo er auch immer gesagt hat, Mission first. Das ist an erster Stelle, wir müssen wieder missionarisch werden. Wir müssen hinausgehen zu den Menschen. Kirche hat einen Auftrag, eine Sendung für die Welt und darf sich nicht nur mit sich selbst beschäftigen.
0: Sie haben bei der Krisammesse ein schönes Zitat gesagt, nur wer innerlich brennt, kann leuchten. Ich glaube, das passt ganz gut zur Mission und zu dem, was Sie jetzt auch gerade gesagt haben.
1: Ja, das passt für mich sehr gut zur Mission und auch überhaupt zu Kirche sein. Ich erzähle in diesem Zusammenhang auch immer gern den Bericht aus der Apostelgeschichte vom Pfingstereignis. Bevor die Apostel hinausgegangen sind, haben sie sich versammelt und haben die Türen geschlossen. Und sie waren im Gebet versammelt. Und in diese Situation ist der Heilige Geist gekommen und hat die Apostel befähigt und ermutigt, hinauszugehen. Also Mission hat für mich immer diese beiden Richtungen. Wenn ich nicht im Glauben gestärkt werde, wenn ich nicht im Gespräch bin mit Gott, wenn in mir nicht innerlich etwas brennt und leuchtet, dann kann ich auch nicht hinausgehen und etwas bezeugen, glaubwürdig verkünden. Das heißt, das ist für mich wie ein Pendelschlag. Es braucht das Hineingehen in die Stille, ins Gebet, in das Gespräch mit Christus. Und dann kann ich auch hinausgehen. Wer innerlich brennt, kann leuchten und hat auch etwas zu sagen. Es gibt ja dieses böse Wort von Alois Brandstätter, ein österreichischer Schriftsteller, der sagt, in vielen Kirchen gehen die Pfarrer nicht mehr auf die Kanzel, aber, sagt er dann ein bisschen ironisch, was die Pfarrer heute überhaupt noch zu verkünden haben, da zahlt es sich gar nicht aus, dass sie auf die Kanzel gehen, schreibt der Brandstätter. Also es ist wirklich auch eine Anfrage an mich und an uns als Kirche, brennt innerlich etwas, strahlen wir aus und haben wir dieses Bedürfnis und diesen inneren Drang, auch mit unserer Botschaft hinauszugehen und Menschen anzusprechen?
0: Sie haben das so schön gesagt, auch mit dem Pfingstereignis, das Gebet. Auch Radio Maria hat ja eine Säule in der Verkündigung, die Liturgie und das Gebet. Also wir versuchen wirklich als Radio miteinander in ganz Österreich die Hörer zu sammeln und miteinander zu beten, um wieder den Glauben auch aufleuchten zu lassen. Und ein Teil auch dieses unseres Programms betrifft auch die Musik. Sie haben vorhin schon gesagt, das ist ja ein schönes Lied, was hier gerade kommt. Und wir wissen, dass Sie ein sehr musikalischer Bischof sind, auch Instrumente gelernt haben und auch diesen Wahlspruch haben, die Melodie Gottes aufnehmen. Welche Bedeutung hat für die Mission auch die Musik?
1: Also ich bleibe zunächst noch beim Radio, bei Radio Maria. Natürlich ist das Radio eine missionarische Initiative. Und ich danke allen hier versammelten Mitarbeiterinnen und Mitarbeitern von Radio Maria, ein Radio, das sich nur mit Spenden finanziert und wirklich so viele Menschen erreicht mit der christlichen Botschaft und auch stärkt im Glauben und einlädt zum Gebet,

0: Ich kann nur Danke sagen und für diese großartige Initiative. Das ist Mission, das ist hinausgehen, etwas ausstrahlen im wahrsten Sinn des Wortes von einem Sendestudio und die Botschaft des Evangeliums hineinbringen in die Welt. Natürlich kann man das auch über Musik oder Kunst und Kultur. Ich glaube überhaupt, wir haben in der Kirche solche Schätze. Wir haben wunderschöne Räume. Wir haben Kirchenmusik. Wir haben Kultur. Wir haben so viele Instrumente, die wir einsetzen können. Und ich glaube, wir müssen da noch ein bisschen kreativer und erfinderischer werden. Die Schätze, die wir haben, besser zu nutzen. Mission heißt für mich nicht in erster Linie alles neu machen oder neu erfinden, sondern das, was wir haben, da würde ich ganz stark auch die Sakramente dazu zählen, die Eucharistie. Wenn wir das gut und würdig feiern und da auch unser Herzblut hineingeben, das geht jetzt auch an die Priester oder an alle, die auch Liturgie vorbereiten und Liturgie feiern, dann wirkt das. Darauf vertraue ich, dass die Sakramente wirken. Aber es ist vielleicht noch nicht überall so, dass das so einladend geschieht oder auch so gut vorbereitet, wie sich das Liturgie verdient. Und dann verliert das auch manchmal an Strahlkraft. Aber Musik ist ganz wichtig. Ich war jetzt erst an meinem letzten Urlaubstag bei den Salzburger Festspielen und habe mir die Oper von Franz von Assisi angeschaut. 6,5 Stunden. Aber jetzt im Jubiläumsjahr. Ah, und da war ein Satz, also die Oper, der Text dieser Oper besteht fast nur aus Evangelium. Nur Evangeliumstexte und ein paar Texte, die der Komponist dazu geschrieben hat. Und einmal lässt er den Franziskus singen im Gebet: Gott, über die Musik habe ich zu dir gefunden, aber vor allem über den Mangel an Wahrheit in der Musik. Und das habe ich sehr interessant gefunden. Also die Kunst, auch die Musik ist sicher für viele Menschen ein Weg zu Gott, aber es ist auch in der schönsten Kunst und auch in der tollsten Musik immer noch ein Mangel an Wahrheit. Es ist immer noch zu wenig. Gott ist mehr. Und die volle Wahrheit, Franziskus will ja diese volle Wahrheit, die innigste Verbindung mit Christus finden, findet er dann auch nicht in der Musik, so sehr er die Musik schätzt. Und das kann ich unterschreiben, ja.
1: Ja, sehr schön, dass Sie da so schöne Erfahrungen auch sammeln. Wenn wir jetzt auf unsere Diözese oder auf die Kirche in Österreich schauen, wo sehen Sie da so Aufbrüche, geistliche Aufbrüche, die hier heranwachsen, wo wir sehen können, das Wirken Gottes mitten unter uns? Als Bischof hat man ja da nochmal einen ganz anderen Einblick.
0: Ja, also ich bin erst ganz neu Bischof und ich bin auch nicht für Österreich zuständig, sondern für die Erzdiözese Wien. Ich bin überzeugt, es gibt Aufbrüche. Es sind oft sehr kleine Aufbrüche, kleine Pflänzchen. Aber es gibt ein sehr schönes Bibelwort. Ich glaube, es ist beim Propheten Sacharja, wo er sagt, jene, die die kleinen Anfänge gering geachtet haben, sie werden jubeln. Also aus kleinen Anfängen kann etwas werden. Ich gebe nur zwei Beispiele. Die Zahlen der Erwachsenentaufen steigen bei uns in der Erzdiözese Wien. Und wenn wir nach Frankreich schauen, da ist das schon wirklich ein Massenphänomen, wo tausende Erwachsene sich jedes Jahr taufen lassen. So weit sind wir noch nicht, aber die Zahl hat sich fast verdoppelt in den letzten Jahren und wir gehen davon aus, dass das steigt. Das ist so ein Aufbruch, den wir bemerken, dass schon junge Menschen heranwachsen, die mit Kirche überhaupt nichts zu tun hatten, die keine Erfahrung mit Christentum haben, auch keine negativen Erfahrungen mit Kirche gemacht haben und die neugierig werden durch irgendeine Begegnung mit dem Evangelium oder durch eine Begegnung in einer Gemeinschaft oder in einer Pfarre und sich auf diesen Weg einlassen. Katechumenat, die Taufvorbereitung ist ja bei Erwachsenen doch ziemlich lang und aufwendig und die getauft werden. Und das Zweite, was ich hier nennen möchte, es wird so viel gejammert, dass Pfarren schrumpfen und kleiner werden, das gibt es. Wir haben aber in der Erzdiözese Wien auch wachsende Pfarren. Mhm. Pfarren und pfarrliche Gemeinschaften, die wachsen. Und wenn man dorthin schaut, warum wachsen die, dann merkt man immer, die investieren in den Bereich Glaubensvertiefung, Spiritualität. mit den verschiedensten Wegen, ob das jetzt ein Alpha-Kurs ist oder Exerzitien im Alltag oder es ist eine Erneuerungsbewegung, aber da ist immer Spiritualität und die Vertiefung des Glaubens ganz wichtig. Wo das passiert, wachsen Gemeinden.
1: Weil Sie auch vorhin schon die Eucharistie angesprochen haben, welche Wichtigkeit haben da diese beiden Sakramente in diesem missionarisch sein, die Beichte und die Eucharistie in diesem Zusammenhang?
0: Das sind zwei Sakramente, die für mich zusammengehören, nicht zufällig, ist ja auch bei jeder Eucharistiefeier am Anfang der Bußakt, dieses sich reinigen lassen von Christus und einfach auch ehrlich sein, mit den eigenen Schwächen und Grenzen vor Gott stehen. Und ich glaube, dass dieses sich reinigen lassen, so wie es Jesus ja auch im Gleichnis vom Weinstock sagt, wo jede Rebe, die Frucht bringt, reinigt der Winzer, dass sie noch mehr Frucht bringt. Und die Stärkung durch die Eucharistie, das sind so die Kraftquellen für das Missionarische. Also Mission heißt ja nicht einen neuen Aktivismus entwickeln, ja, und jetzt noch das machen und noch etwas. Wenn das nicht getragen ist von Spiritualität und von diesen Wurzeln, also Mission ist sicher, wenn sie fruchtbar sein soll, immer eucharistisch geprägt. Und Eucharistie und Beichte sind schon so ein bisschen auch wie kommunizierende Gefäße, würde ich sagen. Also die hängen eng zusammen und das eine braucht das andere.
1: Dankeschön. Ja, als Radio haben wir eine große Vision, allen Menschen an allen Orten und zu allen Zeiten das Evangelium zu verkünden. Das können wir wunderbar mit unserem Programm machen. 24 Stunden senden wir. Davon 6 Uhr bis 22 Uhr Live-Programm in der Nacht wiederholen wir die Tagessendung. Und wenn Sie jetzt die Hörer wollen auch mittun, welche Aufgabe oder wie können wir Sie als Bischof auch unterstützen in dieser Aufgabe oder in dieser Mission, wirklich, die Jesus uns aufgetragen hat, hinauszugehen und allen das Evangelium zu verkünden?
0: Wie können Sie mich unterstützen? Da fällt mir ein, was Kardinal König immer gesagt hat, wenn er Menschen begegnet ist. Er hat immer gesagt, bitte beten Sie für mich, aber schreiben Sie mir nicht. Nämlich bei uns im Büro, im Sekretariat kommen jeden Tag Postberge und viele, viele E-Mails an. Aber beten Sie für mich. Das ist meine große Bitte. Ich weiß, dass ja bei jeder Eucharistiefeier immer auch für den Bischof der Diözese gebetet wird. Das ist sehr wichtig. Ich bete auch jeden Tag bei der Messe, besonders für die Priester, die bei uns in der Diözese arbeiten, für die Diakone, für die hauptamtlichen Seelsorgerinnen und Seelsorger. Aber im Gebet verbunden bleiben und durch das Gebet gestärkt werden, das ist mir ganz wichtig und ich spüre das auch. Ich habe auch bei meiner Ernennung so viele positive Rückmeldungen bekommen und so viele Menschen haben mir versprochen, ich bete für sie, wir beten für sie, auch Ordensgemeinschaften, aber auch viele, viele Einzelne. Das hat mich sehr ermutigt und darum bitte ich, das wäre für mich und überhaupt für die Kirche die wichtigste Unterstützung. Manchmal treffe ich alte Menschen, die mir sagen, was kann ich noch machen? Und ich habe früher so viel in der Pfarre mitgearbeitet, ich kann nicht mehr und das geht nicht mehr. Wozu bin ich noch da? Und da ermutige ich auch immer und lade ich ein. Aber Sie können uns, die wir jetzt aktiv tätig sind, durch das Gebet unterstützen und das ist ganz wichtig.
1: Danke. Als letztes, bevor wir zu den Fragen von unseren lieben Mitarbeitern kommen, noch eine Frage. Wenn Sie jetzt den Hörern von Radio Maria eine konkrete Aufgabe geben könnten, welche wäre das?
0: Das ist jetzt schwierig. Also ich bin eigentlich nicht gewohnt, Aufgaben zu verteilen. Aber ich würde eines vielleicht sagen, was jetzt ganz, ganz nach Basics klingt und etwas ganz Einfaches. Ich würde Sie bitten und dazu ermutigen, wahrscheinlich tun Sie das ohnehin schon, keinen Tag zu beenden, ohne mindestens für drei Dinge Gott Dank zu sagen. Das ist eine ganz einfache Übung. Ich habe das lange gemacht, auch mit einem Buch. Ich habe Buch geführt und habe jeden Tag am Abend aufgeschrieben, wofür ich danke. Das können zum Beispiel nur Namen sein, Menschen, denen ich heute begegnet bin, oder Ereignisse oder etwas, was mir zugefallen ist oder was mir gut gelungen ist. Ich glaube, diese Kultur der Dankbarkeit ist in unserer Zeit, wo so viel gejammert wird und wo es so viele Probleme gibt, die ich wirklich nicht kleinreden möchte. Wir leben in einer herausfordernden Zeit, ist ganz wichtig, um auch seelisch gesund zu bleiben. Jeden Tag bewusst auf das Gute und Positive zu schauen und dafür zu danken und damit den Tag zu beenden. Nicht mit den neuesten Horrormeldungen der ZIP 2 oder der ZIP 3, sondern mit einem Dank an Gott für das Gute und Schöne, das ich erlebt habe. Das wäre so eine kleine Anregung für das Gebet, eine kleine Aufgabe zum Einüben.
1: Dankeschön.
2: Ja, vielen Dank für das sehr spannende Interview, das unser Programmdirektor Bruder Peter Ackermann jetzt geführt hat mit unserem Erzbischof Josef Grünwiedel. Die Kirche ist missionarisch, das ist heute unser Thema beim Wort des Lebens. Und jetzt sind unsere Mitarbeiter und Mitarbeiterinnen hier vor Ort im Studio eingeladen, Fragen zu stellen an den Herrn Erzbischof oder an den Programmdirektor. Und ich bitte um die erste Frage. Ganz hinten, ja, ich gehe nach hinten.
3: Ja, Herr Erzbischof, eine Frage an Sie. Was ist Ihre Einstellung dazu, dass die Kirche auch eine Stimme gegen Missstände in der Gesellschaft sein kann, damit christliche Werte auch in der Politik erhalten bleiben? Was meinen Sie dazu? Wird da auch der Rufer in der Wüste hervorgeholt und Lobbying betrieben?
0: Das gehört zu den Grundaufträgen der Kirche. Die Kirche ist ja nicht da, um von allen geliebt zu werden, sondern die Kirche ist da, um das Evangelium zu verkünden. Und Jesus ist oft auf Ablehnung gestoßen mit seinen klaren Worten. Und ich denke, dass wir da als Kirche auch noch etwas mutiger und etwas lauter werden sollten. Jetzt nicht zu tagespolitischen Geplänkel Stellung nehmen, darum geht es nicht. Aber wenn es um die Würde von Menschen geht, wenn es darum geht, wie können wir Grenzen schützen, dass die Kirche auch fragt, ja, wir müssen die Grenzen schützen, wir müssen aber auch die Menschen schützen. Ja? Oder wenn wir an die Würde des Menschen denken, den Anfang des menschlichen Lebens, das Ende des menschlichen Lebens, was ja eine enorme Herausforderung ist für unsere Gesellschaft. Wir werden immer älter, wir bräuchten in den nächsten Jahren Tausende, viele Tausende Pflegekräfte. Wie wird das weitergehen? Assistierter Suizid. Es gibt so viele Themen. Ich möchte aber zur Ehrenrettung der Kirche sagen, es wird ständig von unserer Seite Stellung genommen. Wer zum Beispiel die Cut-Press bezieht, weiß, dass es jeden Tag viele Meldungen gibt und Stellungnahmen. Das ist eine katholische Presseagentur und diese Meldungen werden täglich allen Medien zur Verfügung gestellt. Leider wird ganz selten eine Stellungnahme der Bischöfe oder der Kirche dann auch von anderen Medien aufgenommen und weiterverbreitet. Das ist, aber insgesamt, glaube ich, können wir noch mutiger und deutlicher werden, wo es um Bewahrung der Schöpfung geht, um Gerechtigkeit, um Menschenwürde und natürlich auch um religiöse Werte und überhaupt um Religionsfreiheit und auch unsere religiösen Zeichen und Symbole, die uns wichtig sind, dass wir das verteidigen.
2: Weitere Fragen? Unser Präsident Alwin Lindner.
4: Es ist ja eigentlich nichts hinzuzufügen, was die Aussagen betrifft, die sehr ansprechend waren. Aber wenn man im Zusammenhang mit Mission die Begriffe Veränderung und Treue stellt, wo braucht's mehr Mut oder ja mehr Ansatzpunkte? Wo findet man mehr Ansatzpunkte in diesem Zusammenhang zur Mission?
0: Ich tue mir schwer, da ein mehr oder weniger zu formulieren. Ein Prinzip des Katholischen ist immer, dass es Spannung gibt. Wir haben Einheit in der Vielfalt, wir haben die Heilige Schrift und die Tradition. Es ist immer sowohl als auch. Und die Treue im Glauben muss gestärkt werden. Und daraus, glaube ich, entsteht dann auch der Mut, neue Wege der Verkündigung zu gehen. Jetzt einfach zu sagen, wir erfinden jetzt irgendwas Neues, dass wir missionarisch sind, ich glaube, dass das so nicht funktioniert. Also ein Schwerpunkt bei uns in der Diözese ist, leider wird das zu wenig wahrgenommen und wir reden so viel über Strukturen, ja, über die Veränderungen der Strukturen. Das ist nicht unser Problem, das ist ein totales Stellvertreterthema. Ob jetzt die Pfarren als Pfarrverband oder als Seelsorgeraum organisiert werden, das interessiert die Menschen nicht. Die Menschen brauchen geistliche Nahrung. Die wollen einen spirituellen Nahversorger bei ihnen haben. Also Treue im Glauben, da fester verwurzelt sein und dranbleiben. Und ich bin überzeugt, daraus entsteht dann auch Mut für Neues oder dann wird Gott uns auch zeigen, wo wir neue Wege gehen müssen, um Menschen zu erreichen, neue Formen finden, um die Botschaft zu verkünden.
2: Johannes Tschech, Vorstandsmitglied.
5: Ja, ich beobachte eigentlich, dass dort zum Beispiel dort, wo eigentlich diese einfache Spiritualität gelebt wird, zum Beispiel in der Legio Mariens, wir haben das draußen, wo die kommen zusammen, junge Menschen, die knien nieder, beten knien einfach den Rosenkranz und machen Anbetung. Und das ist es. Und es sind Berufungen daraus entstanden und wirklich viele neue Menschen, die zum Glauben finden und die sich dort stärken. Wäre das ein Weg in der Kirche, auch dieses Einfache wieder zu fördern und zu stärken, wie Sie gesagt haben, ich glaube auch, dass wir nichts Neues erfinden müssen.
0: Ja, ich bin da ganz bei Ihnen. Ich bin überzeugt, wir haben die Schätze. Wir haben spirituelle Formate, ob das jetzt die stille Anbetung ist oder das Rosenkranzgebet oder Wallfahrten. Wir haben ja so viele Angebote, auch im Glauben zu wachsen. Wenn wir das gut nützen und einsetzen, und vielleicht ist es dann auch so, dass wir da ganz bunt unterwegs sind, dass eine Pfarre oder eine Gemeinschaft eben mehr Jugendliche anspricht und vielleicht auch jugendliche Liturgien feiert und woanders ist wieder ein Ort, wo die Stille, die eucharistische Anbetung gepflegt wird oder wo es da in der Richtung Angebote gibt. Ich glaube, wenn wir das, was vorhanden ist an Tradition, an spirituellen Formaten in der katholischen Kirche, gut nützen, dann sind wir auch gut unterwegs. Und ich merke auch, dass bei vielen, vor allem jüngeren Menschen, diese Sehnsucht nach Stille auch zunimmt oder wirklich auch diese Formen, die Sicherheit geben im Glauben. Ja.
2: Margret Trautmannsdorf.
6: Ich möchte gerne fragen, ich bin ja schon, gehöre ja schon zur älteren Generation und beobachte, dass es in meiner Generation viel Hoffnungslosigkeit gibt. Wenn die Leute sozusagen älter werden, merken, es geht nicht mehr so, wie sie sich das vorgestellt haben. Man interessiert sich eigentlich nicht mehr für sie, teilweise auch in der Kirche, weil man sehr viele Programme oder Angebote vor allen Dingen an jüngere Menschen richtet. Was kann man tun, um diesen Menschen mehr Hoffnung zu geben?
0: Ich weiß nicht, meine Wahrnehmung ist so, dass es, wenn ich nur jetzt an die 600 Pfarren denke in der Erzdiözese Wien, dass es für ältere Menschen, Seniorenrunden, eigentlich schon Angebote gibt, dass ja auch viele unserer Gottesdienstgemeinden Seniorengemeinden geworden sind. Ich weiß, müsste man noch genauer drüber reden, ob das in der Gesellschaft allgemein die alten Menschen sozusagen am Rand stehen, weil man heute erfolgreich, jung und dynamisch sein muss, dass Das glaube ich schon. Und das Altwerden und dann auch das Thema Krankheit und Tod eigentlich verdrängt werden, dass man am liebsten dort gar nicht hinschaut, das ist sicher ein Zeichen unserer Zeit, wo wir als Kirche auch entgegenwirken müssen. Aber die Hoffnungslosigkeit würde ich jetzt auch nicht nur auf die alten Menschen eingrenzen. Wir wissen, dass es im Jugendbereich so viel Einsamkeit gibt, auch zum Teil Ängste, und ich kann das auch nachvollziehen. Ich bin in einer ganz anderen Generation jung geworden, ja, und ich habe den Eindruck gehabt, mir steht die Welt offen und es wird immer alles besser und schöner und noch bunter und lebendiger. Und jetzt gibt es doch so viele Signale vom Klimawandel bis zu Kriegen und so vielen Faktoren, die Angst machen, wo überhaupt dieses Thema Hoffnung etwas ist, was uns Christen ins Stammbuch geschrieben ist, weil wir eben davon überzeugt sind und darauf vertrauen, dass wir nicht da allein unterwegs sind, sondern dass Gott uns begleitet und dass er das letzte Wort hat und das wird ein gutes Wort sein. Also diese Botschaft der Hoffnung verkünden. Und da bin ich jetzt wieder beim heiligen Franz von Assisi, der zum Thema Mission, der seine Brüder ja ausgeschickt hat und gesagt hat, verkündet das Evangelium, wenn nötig, mit Worten. Also durch das Leben, so wie wir leben. Und das ist eben die kritische Anfrage an mich und an uns. Lebe ich als Christ so, dass da etwas ausstrahlt an Hoffnung, an Freude? Ja.
2: Eine Frage von Sarah Ettlinger.
7: Lieber Herr Erzbischof, als Sie vorhin das Studio betreten haben, haben Sie schon ein Foto bei der Mutter Gottes draußen gemacht und geschaut, dass die Mutter Gottes ja nicht verdeckt wird. Man sieht, Sie schätzen die Mutter Gottes. Wie würden Sie die Rolle der Mutter Gottes in der Mission, ja im Auftrag der Kirche, im Auftrag von Radio Maria beurteilen?
0: Dazu fallen mir zwei biblische Bilder ein. Das erste, Maria trägt Jesus zu Elisabeth, zu ihrer Verwandten. Sie nimmt einen weiten, beschwerlichen Weg auf sich und geht schwanger zu ihrer Verwandten, die auch ein Kind erwartet. Das wäre für mich schon ein Bild, wie auch Radio Maria oder wie auch katholische kirchliche Medien Jesus zu den Menschen bringen. Vielleicht auch noch ganz klein und schwach, aber er ist schon da und man bringt etwas Kleines, vielleicht einen Impuls, einen Gedanken, wo man nicht weiß, was wächst draus bei den Menschen, bei den Hörerinnen und Hörern des Radios, wo etwas auf fruchtbaren Boden fallen kann. Und das Zweite, was mir im Blick auf die Gottesmutter Maria ganz wichtig ist, dieser Satz bei der Hochzeit zu Kana, wo sie zu den Dienern sagt, was er euch sagt, das tut. Maria ist für mich die große Wegweiserin, die hinweist, die Menschen hinführt zu ihrem Sohn, so wie auch die Gnadenstatue in Mariazell, die ja, ich sag leider, meistens verdeckt ist mit einem prunkvollen, barocken, bestickten Gewand. Wenn man dieses Gewand wegnimmt, ist eine ganz einfache Gnadenstatue mit dem Jesuskind am Schoß und Maria zeigt auf ihren Sohn. Sie zeigt auf Jesus. Und das ist, glaube ich, auch eine Funktion, die das Radio übernimmt, Radio Maria und auch andere kirchliche Medien, was er euch sagt, das tut, auf Jesus hinweisen, auf sein Wort hinweisen und die Menschen dazu ermuntern, hört auf ihn und handelt danach.
2: Unser Geschäftsführer Christian Schmidt hat eine Frage.
8: Sie haben Kardinal Schönborn zitiert, Mission First. Und Sie haben auch darüber gesprochen, das Leben so zu gestalten, dass es etwas ausstrahlt. Papst Leo hat vor kurzem gesagt, Mission ist nicht etwas für ein paar auserwählte Priester oder geweihte Personen, sondern das geht jeden von uns an. Meine Frage an Sie, wie können wir sozusagen als Laien in unserem Alltag gut Mission leben? Ich stelle immer wieder fest, wenn man eintaucht in verschiedene katholische Gefäße sozusagen, trifft man immer wieder auf Menschen, die beseelt sind von dem Missionarischen, aber da und dort, eher abschreckend, wenn ich das so sagen darf, wirken können. Also wie kann man als einfacher Mensch und Christ Mission leben?
0: Da fällt mir ganz spontan dieses bekannte Wort ein, rede über deinen Glauben, nur wenn du gefragt wirst, aber lebe so, dass man dich fragt. Also ich glaube, Mission heißt ja nicht, dass ich von Tür zu Tür gehe und den Menschen die Bibel in die Hand drücke, sondern missionarisch sein, Christ sein im Alltag. Man sollte uns erkennen an der Art, wie wir denken, wie wir reden und was wir tun. Jesus hat dieses Bild von der Kontrastgesellschaft, Salz der Erde, Licht in der Dunkelheit. Und wahrscheinlich ist ein Problem, dass wir zu wenig missionarisch wirken und zu wenig Strahlkraft haben, weil wir alle schon zu angepasst leben. Ich komme noch einmal zurück auf den heiligen Franz von Assisi, der ja mit seinen Brüdern größte Schwierigkeiten hatte, weil die nicht so radikal gelebt haben wie er. Ich sage dazu, ich glaube, man konnte nicht so radikal leben wie er. Er hat Dinge gefordert, die wirklich eine Gemeinschaft, das war nicht ganz realistisch. Aber die Richtung war okay. Er hat gesagt, Christsein ist etwas, was uns ganz fordert und nicht irgendwie, was man so als Zuckerguss bei der Torte auch noch dabei hat oder man kann es auch nicht dabei haben. Und ich glaube, so die eigene Taufberufung entdecken und darüber nachzudenken, was heißt es, ich bin getauft, ich bin gefirmt. Wo kann ich in meinem Alltag, in der Familie, am Arbeitsplatz, dort, wo ich lebe, wo ich wirke, wo kann ich ganz überzeugend mein Christsein einbringen, durch meine Hilfsbereitschaft oder durch mein Gebet, durch meine Aufmerksamkeit, wie ich auf andere zugehe, wie ich meine Charismen, meine Gnadengaben einbringe und zur Verfügung stelle. Das sind für mich so einfache Formen, missionarisch zu leben. Denn ich glaube, immer noch am meisten überzeugen die Zeugen, die etwas bezeugen. Und den Glauben bezeugen heißt jetzt nicht großartig Predigten halten. Vielleicht, ja, das gehört für Priester oder Bischöfe auch dazu. Aber das heißt glaubwürdig, überzeugend leben. Ja.
2: In der Reihe war noch eine Frage. Maria Kotz ist Leitung unseres Sendebetriebs.
9: Es passt vielleicht eh ganz gut jetzt auf die vorige Frage. Wenn wir über Mission sprechen, dann denke ich immer sehr schnell an Otto Neubauer, den Leiter der Akademie für Evangelisation in Wien, der sehr oft über Freundschaft spricht im Kontext mit Mission. Und ich frage mich und uns und Sie, was so die wichtigsten Merkmale sein könnten, um diese Freundschaft zu leben im Hinblick auf Mission, auf Verkündigung. Mhm.
0: Wo habe ich das gelesen? Ah ja, Kardinal Radcliffe, der bei der Synode die Exerzitienvorträge gehalten hat, bei der ersten synodalen Versammlung in Rom, hat gesagt, Hauptaufgabe in der Priesterausbildung muss es heute sein, junge Männer zu befähigen, in Freundschaft mit den Menschen zu leben, sich für ihr Leben zu interessieren und ein Freund zu sein. Und dann sagt er auch noch, Mission heißt, wir bieten den Menschen die Botschaft des Evangeliums und die Freundschaft mit Christus an, als ein Angebot. Es gibt jemanden, der will dein Freund sein, der will dein Begleiter sein, im Leben, in der Freude, im Leid, sogar über den Tod hinaus. Also dieses Moment der Freundschaft, selber fähig sein, jemandem Freund zu sein, das Leben zu teilen und die Botschaft des Christentums als Freundschaftsangebot anbieten, finde ich einen sehr schönen Gedanken. Also nicht du musst, du sollst, sondern Gott, Christus, will dein Freund sein. Überleg, ob diese Freundschaft nicht für dein Leben eine Bereicherung darstellt, ob du nicht auch die Hand reichst und gemeinsam mit Gott, gemeinsam mit Christus durchs Leben gehst.
2: Freundschaft als wichtiges Stichwort. Wir sind hier alle in einer sehr schönen Gemeinschaft, für die wir alle dankbar sind. Deswegen vielleicht noch eine letzte Frage an den Herrn Erzbischof. Hat noch jemand etwas auf dem Herzen? Eine einfache Frage. Da ist eine Frage.
10: Beten Sie gern den Rosenkranz?
0: Ja, ich bete gern den Rosenkranz. Ich war in meiner Jugendzeit auch lange bei der Legio Mariens. Das hat sich dann leider aufgehört, aber das hat mich sehr geprägt, diese Zeit bei der Legion. Und auch der Rosenkranz ist eine Gebetsform, die ich auch jetzt im Alter und im Älterwerden auch wieder immer mehr schätze und entdecke. Einfach ein Gebet, das mich ruhig macht und Kraft gibt und Hoffnung. Also Rosenkranz beten ist für mich immer eine Stärkung. Ja.
2: Dann gebe ich zurück an unseren Programmdirektor, Bruder Peter Ackermann. Vielen Dank für das wunderbare Gespräch mit euch, mit Ihnen.
1: Ja, ich möchte mich ganz herzlich bedanken und wir wollen für Sie jetzt noch ein Lied singen, ein Segenslied. Und anschließend wollen wir gemeinsam auch den Engel des Herrn beten und dann natürlich um Ihren bischöflichen Segen für die Hörerfamilie, die sehr groß ist, auch erbitten. Und ich freue mich und bedanke mich wirklich von ganzem Herzen, dass Sie heute zu uns gekommen sind. Und wir dürfen Ihnen dann natürlich nach dem Mittagessen auch noch das Radio noch ein bisschen genauer vorstellen und alles zeigen und erklären.
0: Freue ich mich schon. Von meiner Seite ein großes Danke für die Einladung. Es war für mich sehr schön, heute hier Ihnen zu begegnen und auch ins Gespräch zu kommen, auch mit den vielen Hörerinnen und Hörern in Kontakt zu treten. Ein großes Danke dem Team, die hier hauptamtlich arbeiten bei Radio Maria und vor allem auch den vielen ehrenamtlichen Helferinnen und Helfern, ohne die vieles nicht möglich wäre. Vielen, vielen Dank.
9: Ja, lieber Herr Erzbischof, unsere Mitarbeiter sind nicht nur missionarisch, sondern auch musikalisch, Gott sei Dank. Und so möchten wir jetzt gerne für Sie dieses Segenslied singen. Und ich lade auch alle ein, dann mitzusingen. Wir werden es einmal gemeinsam durchsingen. Es ist eine sehr leichte, eingängige Melodie, die ihr vielleicht auch kennt. Wir spielen das Lied öfters auch im Radio und singen es immer wieder auch hier, wenn jemand von den Mitarbeitern Geburtstag feiert. Und genau, aber das erste Mal singen wir es mal alleine und danach dürft ihr gerne mitsingen. Wir werden es ein paar Mal durchsingen. Der Text lautet: Du bist gesegnet, ein Segen bist du. 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

0: erbitten noch den Segen.
1: Den Segen Gottes erbitte ich für alle, die hier versammelt sind, hier im Sendesaal, und auch für die ganze große Hörerfamilie von Radio Maria. Stellen wir uns selber und alle unsere Lieben wieder bewusst unter den Segen Gottes. Der Herr sei mit euch.
2: Und mit deinem Geiste.
1: Der Name des Herrn sei gepriesen.
2: Von nun an bis in Ewigkeit.
1: Unsere Hilfe ist im Namen des Herrn,
2: der Himmel und Erde erschaffen hat.
1: Auf die Fürsprache der Gottesmutter Maria segne und beschütze euch der dreieinige Gott, der Vater und der Sohn und der Heilige Geist.
3: Amen. Vergelt's Gott, lieber Erzbischof Josef Grünwiedel, wir dürfen ihn natürlich auch ein kleines Dankeschön übergeben. Und zwar haben wir diese schöne große Statue vorne, bei der wir schon das Foto gemacht haben. Und das ist jetzt eine kleine Kopie davon.
1: Danke.
3: Kleine Erinnerung
1: an den Besuch bei Radio Besuch. Maria.
3: Genau.
1: Danke, sehr
3: lieb. Und natürlich?
4: Ich habe als Geschäftsführer etwas Weltlicheres für Sie. Das ist auch eine Mutter Gottes. Sie haben vorher von der Schlichtheit der Mutter Gottes gesprochen. Das ist eine sehr schlichte, fast abstrakte Darstellung der Mutter Gottes, die Jesus im Arm hält. Ja. Und das Schöne ist, darin verbirgt sich ein Radio, mit dem man Radio Maria hören kann.
1: Dankeschön, sehr lieb. Vielen Dank, werde ich benutzen. Dankeschön, danke.
3: Ja, wir dürfen jetzt das Signal zurückgeben ins Sendestudio und dürfen allen Hörern einen gesegneten Nachmittag wünschen. Und bei uns geht es jetzt nämlich weiter mit dem Mittagessen und anschließend dann noch mit der Führung durch Radio Maria für unseren Bischof Josef Grünwiedel.
1: Danke.
3: Vergelt's Gott.
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0: Berufen in der Berufung, Dienerin Gottes Montserrat Grasses. So lautet der Titel unserer heutigen Sendung hier beim ABC der Heiligen. Eine weitere Dienerin Gottes, eine weitere Person, die ihr Leben ganz für Gott gelebt hat und mit Gott gelebt hat. Und wer diese Montserrat Grasses war, das wird uns heute Laura Kraljewitsch erzählen.
1: Also, Montse Grasses war ein ganz normales Mädchen aus Barcelona. Sie hatte 8 Geschwister, viele Freundinnen, liebte Musik und Theater, spielte Klavier und war gerne unterwegs. Sie war fröhlich, lebhaft und manchmal auch temperamentsvoll. Und mit 16 Jahren traf sie eine Entscheidung, die ihr ganzes Leben prägen sollte. Sie wollte Gott ihr Leben schenken. Und das ist auch der Grund, warum mir ihre Geschichte so nahe geht. Ich habe von Montse erfahren, als ich ungefähr 18 Jahre alt war. Das war ungefähr das Alter, in dem sie gestorben ist. Und ich hatte selbst schon begonnen, über meine Berufung nachzudenken, wusste aber noch nicht, welchen Weg ich gehen würde. Und bei Montse hatte ich das Gefühl, sie versteht diese Frage. Denn auch bei ihr begann alles ganz normal. Schauen wir uns doch ein paar Eckdaten zu ihrem Leben an. Maria Montserrat Grasses García wurde am 10. Juli 1941 in Barcelona geboren. Sie war das zweite Kind von Manuel und Manolita Grasses, die nachher noch 7 weitere Kinder bekamen. Von Familie und Freunden wurde sie einfach nur Montse genannt. Als Jugendliche lernte Montse das Opus Dei kennen, welches aus dem Lateinischen kommt und das Werk Gottes bedeutet. Kurz wird es also auch nur das Werk genannt. Damals besuchte sie ein Zentrum und begegnete dort Menschen, die ihren Glauben mitten in ihrem normalen Leben lebten. Und das war eine super wichtige Entdeckung für sie. Gott zu suchen bedeutete nicht, aus dem Alltag herauszugehen. Doch im Gegenteil, der Alltag selbst konnte ein Weg zu Gott sein. Am 24. Dezember 1957 bat Montse um die Aufnahme in das Opus Dei als Numerarierin. Sie war 16 Jahre alt. Numeraria zu sein, ist eine Art der Berufung in Opus Dei. Es bedeutet, Gott das ganze Leben zu schenken und diese Berufung mitten in der Welt zu leben. Also, man arbeitet oder studiert, hat ganz normale Freundschaften und bleibt mit der eigenen Familie verbunden. Man versucht, Gott gerade im normalen Alltag zu suchen und den Menschen zu dienen. Das kann sehr einfach klingen, aber es verändert den Blick auf das eigene Leben. Die Arbeit ist nicht mehr nur Arbeit, die Freundschaft ist nicht nur mehr Freundschaft. Die Familie auch ist nicht mehr einfach etwas, das eben dazugehört. Alles kann ein Ort sein, an dem man Gott begegnet und ihm dient. Für Montse wurde diese Berufung sehr konkret. Sie wollte eine gute Tochter und Schwester sein, ihre Freundschaften pflegen, ihre Aufgaben ernst nehmen und für andere da sein. Und sie müsste dabei nicht erst ein perfekter Mensch werden. Sie hatte ihren Charakter und ihre Schwächen. Sie konnte spontan reagieren und musste lernen, sich selbst zu beherrschen und mehr auf andere Rücksicht zu nehmen. Und gerade das macht ihre Geschichte für mich so schön. Man bekommt nicht den Eindruck, dass Montse schon als Kind eine kleine Heilige gewesen wäre. Sie war ganz, ganz normal. Aber sie begann, ihr normales Leben mit Gott zu leben. Und sie liebte das Leben. Sie liebte ihre Familie, ihre Freundinnen, Musik und Theater sogar. Sie hatte Freude daran, mit Menschen zusammen zu sein. Und ihre Liebe zu Gott machte sie nicht weniger menschlich. Ihr Vater hat später einmal über ihre Berufung gesagt: Meine Tochter war verliebt. Sie war in Gott verliebt. Vielleicht erklärt dieser Satz Montse besser als jede lange Beschreibung. Denn eine Berufung kann irgendwann wie eine Liste von Dingen aussehen, die man tun soll. Beten, arbeiten, andere helfen, apostolisch sein, sich verbessern. Aber Hinter all dem muss eine Liebe stehen, muss jemand stehen. Monse wollte Gott nicht nur einen Teil ihres Lebens geben, sie wollte ihm ihr ganzes Leben schenken. Und gerade deshalb wollte sie auch viele Menschen lieben. Und das ist auch wichtig, wenn man über den apostolischen Zölibat zum Beispiel spricht, was für eine Numerarierin wesentlich ist. Also, zölibatär zu sein bedeutet nicht weniger zu lieben. Es bedeutet, umso mehr zu lieben. Es bedeutet, das eigene Leben Gott zu schenken und dadurch für viele Menschen offen zu sein. Bei Monse sieht man das besonders in ihrer Familie und in ihren Freundschaften. Sie war keine Einzelkämpferin. Menschen waren ihr doch sehr wichtig. Und vielleicht erklärt das auch meine eigene Verbindung zu ihr. Als ich Monse kennenlernte, hatte ich selbst schon begonnen, über meine Berufung nachzudenken. Später habe ich sie in zwei ganz konkreten Situationen um ihre Fürsprache gebeten. Das erste Mal ging es um meine Aufnahmeprüfung für Konzertfach Violine und es gab nur 10 Plätze. Ich wollte natürlich beim ersten Versuch aufgenommen werden. Ich bat Monse, für mich zu beten, weil gut vorbereitet war ich ja, und ich wurde aufgenommen. Einige Jahre später war die Bitte eine andere. Ich war in Barcelona und stand inzwischen vor der Frage meiner eigenen Berufung. Auf dem Heimweg habe ich zu Monse gebetet. Monse, wirklich, jetzt wäre es Zeit. Ordne es, dass ich, wenn ich nach Hause komme, dem Vater den Brief schreiben kann. Mit dem Vater ist der Prälat des Opus Dei gemeint, weil wenn jemand um die Aufnahme in das Werk bittet, schreibt er einen Brief an den Vater und bittet darin um die Aufnahme. Ich kam nach Hause, ich schrieb den Brief und wurde Numerarierin. Deshalb ist meine Verbindung zu Monse sehr persönlich. Aber je länger ich ihre Geschichte kenne, desto mehr merke ich, dass es nicht nur darum geht, dass sie mir bei bestimmten Dingen geholfen hat. Ihre Geschichte hilft mir auch, meine eigene Berufung besser zu verstehen. Denn die Frage einer Berufung ist nicht nur, was soll ich tun? Es geht um etwas Tieferes. Wem möchte ich mein Leben schenken? Und wie kann ich Gott gerade in meinem normalen Alltag lieben?

0: Sie hören das ABC der Heiligen, Berufen in der Berufung, Dienerin Gottes Montserrat Grases. Und das Lied, das wir gerade gehört haben, ein spanisches Lied, also ganz passend zu unserer heutigen Dienerin Gottes, ist ein Lied von der Gruppe Hakuna mit dem Titel Para quien soy yo, was so viel bedeutet wie Für wen bin ich? Das heißt, in diesem Lied geht es um die ganze Berufungsfrage, um den Sinn im Leben und um den Weg zu Gott und mit Gott. Deshalb hat sich unsere heutige Referentin Laura dieses Lied ausgesucht, weil es zu Montserrat Grases sehr gut passt und ihren Weg ihrer Berufung auch beschreibt.
1: 1958 begannen die Schmerzen in Montes Bein. Schließlich wurde bei ihr ein bösartiger Knochentumor festgestellt. Monse war damals 17 Jahre alt. Damit veränderte sich ihr Leben innerhalb sehr kurzer Zeit. Sie hatte starke Schmerzen. Sie wusste, dass ihre Krankheit sehr ernst war. Und sie war ein junges Mädchen und hätte noch so vieles vor sich haben können. Und eben, ich finde es wichtig, ihre Krankheit nicht romantisch darzustellen, sondern so, wie sie halt war. Monse litt. Sie hat es nicht leicht gehabt. Aber auch jetzt blieb etwas von dem sichtbar, was ihr Leben vorher geprägt hatte. Ihr Blick auf andere. Menschen kamen, um sie zu besuchen. Und oft war nicht nur Monse diejenige, die Trost brauchte. Sie interessierte sich für die Sorgen der anderen, sprach mit ihnen über Gott und versuchte ihnen zu helfen. Das beeindruckt mich ziemlich, denn Krankheit kann einen Menschen leicht dazu bringen, sich ganz auf sich selbst zu konzentrieren. Und bei Monse wurde der eigene Schmerz nicht zum Mittelpunkt ihres ganzen Lebens. Sie versuchte, auch diese Situation Gott anzuvertrauen und für andere da zu sein. Und das bedeutet nicht, dass sie den Schmerz schön fand. Es bedeutet, dass sie auch in einer Situation, die sie sich nicht ausgesucht hatte, weiterleben wollte. Vielleicht ist das eine der tiefsten Seiten ihrer Berufung, weil eine Berufung schützt nicht vor Schwierigkeiten, aber sie kann helfen, auch in Schwierigkeiten bei Gott zu bleiben und für andere da zu sein. Leider gab es für Monse keine Heilungschancen und schließlich starb sie am 26. März 1959 an einem Gründonnerstag. Sie war gerade mal 17 Jahre alt. Ihr Leben war kurz. Aber vielleicht muss sein Leben nicht lang sein, um erfüllt und komplett zu sein. Monse hatte in diesen wenigen Jahren gelernt, Gott in ihrem normalen Leben zu suchen. Und als ihr normales Leben durch die Krankheit völlig verändert wurde, versuchte sie auch dort bei Gott zu bleiben. 2016 erkannte Papst Franziskus ihre heroischen Tugenden an, was ihr offiziell den Titel Dienerin Gottes verleiht. Für mich ist aber nicht dieser Titel das Wichtigste. Was mich an Monse berührt, ist etwas viel Einfacheres. Nämlich sie zeigt, dass man nicht auf ein außergewöhnliches Leben warten muss, um Gott ernst zu nehmen. Man kann heute anfangen, mit der Arbeit, die vor einem liegt, mit einem Menschen, der gerade Hilfe braucht, mit einer

0: weil das ist das Wichtigste. Denn wenn die Liebe zu Gott wirklich der Mittelpunkt ist, bekommen auch die kleinen Dinge ihren Sinn. Und eben, Arbeit ist dann nicht einfach Arbeit. Eine Freundschaft ist nicht einfach eine Freundschaft, sondern alles, alles kann Teil des Weges zu Gott werden. Selten, aber manchmal stelle ich mir vor, wie es wäre, heute eine Stunde mit Monze verbringen zu können. So ganz gemütlich mit einem Kaffee oder Tee. Ich würde wahrscheinlich gar nicht so viel über Heiligkeit sprechen wollen bei so einer Gelegenheit. Ich würde einfach gerne mit ihr reden. Schwester zu Schwester, Freundin zu Freundin. Ich würde sie vor allem gerne fragen, wie sie die ersten Jahre des Werkes erlebt hat. Aber wahrscheinlich würde ich irgendwann bei einer anderen Frage landen. Wie hast du es doch geschafft, so natürlich zu bleiben? Wie hast du trotz deiner Schwächen die Freude bewahrt? Wie hast du es geschafft, auch in Leiden an andere zu denken? Und vielleicht werde ich sie am Ende einfach um dasselbe bitten, worum ich sie heute noch bitte. Hilf mir, Gott wirklich zu lieben, aber doch nicht perfekt zu sein, nicht etwas Besonderes darstellen zu wollen, sondern einfach so zu werden, eine Frau, die Gott mit ihrem eigenen Leben dienen kann und für andere wirklich da sein kann. Monze hat ihren Weg in Barcelona begonnen als junges Mädchen. Ich habe ihre Geschichte erst Jahre später kennengelernt und irgendwann selbst meinen Weg gewählt. Hat auch mit Barcelona zu tun. Zwei verschiedene Leben, zwei verschiedene Zeiten, aber dieselbe grundlegende Entdeckung. Das ganz normale Leben kann mit Gott zu einem großen Abenteuer werden. Heilige Josef Maria pflegte zu sagen, ein Satz, der mir sehr gefällt, und damit will ich beenden, mit dem Fußen auf der Erde und mit dem Kopf im Himmel.
1: Danke sehr, Laura, für dieses Zeugnis, das uns nicht nur über das Leben der Dienerin Gottes Montserrat Gracis gegeben hast, sondern auch über die vielen Parallelen zu deinem Leben und dass du uns gezeigt hast, wie wir Diener Gottes, Selige und Heilige, als Wegweiser zu Christus, zu Gott, unserem Vater im Himmel, auch anrufen und bitten dürfen. In Kürze können Sie diese Sendung auch in unserer Radiothek nachhören. Am Mikrofon war für Sie Alexia de Lorlaval.
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0: Liebe Hörerinnen und Hörer von Radio Maria, ich begrüße Sie zur heutigen Porträtsendung. Mein Name ist Schwester Kerstin Oswald und mir gegenüber sitzt Toni Gölles. Toni, du bist jetzt kurz vor deinem 80. Geburtstag. Du warst jahrelang im Ordinariat Graz Seckau tätig in verschiedenen Funktionen. Du bist Doktor der Theologie. Und eines deiner großen Hobbys sind eigentlich die Wallfahrten. Und das Thema, das du dir ausgesucht hast, ist ja eigentlich ganz spannend. Wallfahrtsorte sind Vorzimmer des Himmels. Wie kommst du auf dieses Thema?
1: Viele Begleiter oder viele Pilgerinnen und Pilger, die mit mir schon mit waren, haben oft gesagt, mein Gott, da ist so schön, da ist wie im Himmel. Aber wir wissen alle, dass es noch nicht der Himmel ist. Aber deshalb ist mir der Gedanke gekommen, man könnte das ja ein Vorzimmer des Himmels nennen. Im Vorzimmer steht man vor der Tür zum eigentlichen Ort, zum eigentlichen Saal, Festsaal. Aber man darf noch nicht hinein. Mhm. Und deshalb fahren wahrscheinlich so viele Leute gern hinunter, weil sie immer näher kommen wollen, diesem Himmel, ohne dass es ihnen bewusst ist, so denke ich mir.
0: Was sind so deine Hauptwallfahrtsorte, wo du hinfährst?
1: Ja, begonnen hat es vor über 40 Jahren bereits mit Rom. Dann kam Lourdes dazu, Fatima. Und seit 82, 83 mein Hauptziel, Medjugorje. Und ich hätte mir nie gedacht, dass ich so oft hinunterkomme. Wie ich das erste Mal unten war, da war ich sehr beeindruckt. Da bin ich privat gefahren, mit Kleinbus, mit Familie. Und beim Wegfahren unten nach einigen Tagen habe ich mir gedacht, da komme ich sicher bald wieder her. Aber dass ich so oft kommen würde mit Gruppen, das hätte ich mir damals nicht vorstellen können. Inzwischen sind das ja ca. 250 Fahrten geworden mit Gruppen und dazu noch etliche private. Mhm.
0: Ja, du hast gesagt, dass Wallfahrtsorte Vorzimmer des Himmels sind, beziehungsweise wenn es den Leuten dort so gut gefällt, was glaubst du, was berührt die Menschen so? Oder glaubst du, dass wir Menschen prinzipiell diese Sehnsucht des Himmels in uns haben?
1: Ich denke schon, dass wir grundsätzlich diese Sehnsucht haben, nur ist es den meisten nicht bewusst. Denn die Sehnsucht nach dem Glück haben eigentlich alle. Mhm. Alle wollen glücklich werden, nur suchen sie dieses Glück an Orten, wo es nicht zu finden ist. Das ist also mehr im Unterbewussten. Sie suchen, und wenn sie das Glück suchen, dann suchen sie Gott. Maria sagte in Medjugorje immer wieder und oft, ihr müsst das Glück dort suchen, wo es zu finden ist. Das ist nämlich bei Gott. Aber das ist den meisten natürlich nicht bewusst. Man sucht das Glück zuerst in irdischen Dingen und meint, wenn man viel Geld hat oder Vermögen hat, dann hat man das Glück auch schon gefunden. Aber das ist ein großer Irrtum.
0: Und denkst du, wenn die Menschen sich so auf den Weg zu einem Wallfahrtsort machen, dass ihnen dann bewusster wird, dass sie dieses Glück bei Gott finden oder dass sie das erspüren und vielleicht deshalb dort bleiben wollen, ja.
1: Ja, kann sein. Das ist mir auch schon passiert, dass manche nicht mehr wegfahren wollten von einem Wallfahrtsort.
0: Ja.
1: Ich kann mich gut erinnern, in Lourdes einmal bei der letzten Messe hat sich eine Frau festgeklammert an einer Bank in der Kapelle, wo wir die Messe gefeiert haben. Sie wollte nicht mehr mit. Und da hat der Pfarrer, der mitgefahren ist, also einige Überzeugungskraft aufwenden müssen, um sie loszueisen von dieser Bank und wieder mit nach Hause zu nehmen. Aber das, ja, man kann es nicht genau erklären, aber die Sehnsucht scheint da ganz tief drinnen zu sein in den Menschen. Dort zu bleiben, wo man sich wohlfühlt, selbstverständlich. Mhm. Und man fühlt sich dort wohl, sage ich immer wieder, wo die Mutter zu Hause ist. Solange wir eine Mutter haben, fahren wir gerne zu ihr, besuchen sie gerne. Und so ist es ähnlich auch mit unserer gemeinsamen Mutter. Und immer wieder höre ich dasselbe in Medjugorje. Mein Gott, nur wenn ich da bin, bin ich wieder zu Hause, fühle ich mich zu Hause. Das empfinde ich selber so und das höre ich auch von anderen Pilgern und Pilgerinnen.
0: Hast du den Eindruck in unserer heutigen Zeit, dass die Menschen den Tod ein bisschen verdrängen? Also, dass sie glauben, okay, gut, wir versuchen jetzt alles Mögliche, weil es gibt nach dem Leben eh nichts mehr.
1: Ja, das ist leider der Fall, dass dieses irdische Leben so wichtig genommen wird und man nichts anderes mehr sieht, was nachher kommen könnte. Das gibt es nicht. Tod ist tot, aus ist aus. Und ich komme gerade von einem Begräbnis einer Verwandten und da habe ich den Lebenslauf der Verstorbenen vorlesen dürfen. Und da habe ich einen persönlichen Anhang gemacht an den Lebenslauf, der nicht von mir geschrieben worden ist. Denn was war los? Die junge Frau, die gestorben ist, also 65 Jahre, hat Krebs gehabt. Sie war von den Ärzten aufgegeben, hat natürlich dann trotzdem und ihre Verwandten verzweifelt gesucht, noch eine Möglichkeit zu finden, einen besseren Chirurgen, der vielleicht doch noch was zusammenbringt. Und sind nach Wien gefahren und haben einen gefunden, der sich bereit erklärt hat, es zu versuchen. Konnte natürlich kein Versprechen abgeben. Und sie ist aber voller Hoffnung dorthin gefahren, ist dann aber während der OP gestorben. Und da habe ich eben im Anschluss an den Lebenslauf dazu gesagt, es ist nämlich sehr viel gebetet worden für diese Frau. Ganze Klostergemeinschaften haben gebetet, nächtelang gebetet, vor allem kurz vor der OP. Und man könnte dann vermuten, das Beten hilft nichts. Sie ist trotzdem gestorben. Aber ich meine, und das habe ich irgendwo gelesen, und dann finde ich sehr gut diesen Gedanken, wenn Gott eine Bitte nicht erfüllt, dann deshalb, weil er etwas Besseres für uns bereit hat. Und das trifft in diesem Fall also hundertprozentig zu. Denn wäre sie nicht gestorben, hätte sie einen sehr langen Leidensprozess vor sich gehabt. Und am Ende wäre sie doch gestorben, aber nach vielen Schwierigkeiten und Schmerzen. Das ist ihr erspart geblieben. Und ich meine, Gott hat unsere Bitten, natürlich hat man gebetet darum, dass sie gesund wird, aber Gott hat etwas Besseres vor. Denn der Himmel ist was Besseres als das, was wir auf der Erde vorfinden. Das sagt die Gottesmutter auch immer wieder. Und mir gefällt vor allem die Botschaft vom September vorigen Jahres besonders gut, wenn sie sagt, sehnt euch nach dem Himmel. Oder sorgt euch nicht um irdische Dinge, meine lieben Kinder, sondern sehnt euch nach dem Himmel. Der Himmel wird euer Ziel sein und Freude wird in euren Herzen herrschen. Das ist natürlich in den Ohren eines sogenannten normalen Menschen, der nicht gläubig ist, völlig daneben.
0: Ja.
1: Wir wollen da bleiben, möglichst lange und natürlich möglichst gesund, dass man eine Sehnsucht nach dem Himmel, also nach dem Leben, nach diesem Leben haben soll. Das ist natürlich völlig fremd für die meisten. Und doch, sie sagt es und es ist auch auffallend, dass viele Heilige sehr jung gestorben sind.
0: Ja.
1: Für sie ist diese Sehnsucht nach dem Himmel sehr früh erfüllt worden. Aber wie gesagt, es ist ein großer Lernprozess noch, der vor uns steht, wenn wir das wirklich so auch verstehen wollen. Wir sind zwar Christen, oder nicht alle, aber die sich Christen nennen, wollen trotzdem mit aller Gewalt hier auf Erde bleiben, solange es geht.
0: Ja, ich glaube ja, ein großes Problem ist sicher auch dieses Loslassen, oder? Glaubst du nicht auch, dass die Leute sich schwer tun, alles dann loszulassen, dass dieser Gedanke ihnen vielleicht auch ein bisschen Angst macht, ja?
1: Natürlich, und das sagt die Gottesmutter auch, sorgt euch nicht so sehr um die irdischen Dinge, aber uns sind die irdischen Dinge halt so wichtig.
0: Genau, ja.
1: Das Portemonnaie und das Auto und was man halt so hat. Und das ist eben dieser Lernprozess, ja, loslassen zu können, bis zum endgültigen Loslassen. Wir müssen ja zwischendurch auch immer wieder was loslassen im Laufe eines Lebens. Auch Freunde können gehen oder Verwandte eben können sterben. Man muss immer wieder loslassen bis eben zum endgültigen Loslassen von diesem Leben. Aber es erwartet uns ja was Besseres. Und das ist für mich persönlich bei den Wallfahrten ein wichtiges Thema. Davon rede ich sehr gern und sehr oft, vom Sterben. Und dass es das Wort Tod eigentlich gar nicht gibt bei uns. Es ist ein Übergang ins andere Leben.

0: Liebe Hörerinnen und Hörer von Radio Maria, ja, heute bei der Porträtsendung zu Gast Dr. Toni Gölles. Und wir sprechen gerade darüber, Wallfahrtsorte sind Vorzimmer des Himmels. Wir haben jetzt schon sehr viel über den Tod auch gemeinsam nachgedacht. Und es würde mich interessieren, was sagst du da den Pilgern immer, wenn du vom Sterben sprichst oder so? Du hast ja vorher gesagt, dass du sehr gerne über dieses Thema auch zu den Pilgern sprichst auf den Wallfahrten.
1: Es kann natürlich sein, dass es mit meinem Alter zusammenhängt. Du hast schon erwähnt, den 80. Geburtstag. Und sicher habe ich vor 40 Jahren vielleicht nicht so darüber geredet. Aber es ist naheliegend, dass man mit fortgeschrittenem Alter mehr darüber nachdenkt. Ich kann auch nicht behaupten, dass ich dann mit Dollier in den Himmel einziehen werde und mich freue darauf, wenn es so weit kommt, wenn ich krank werden sollte oder Schmerzen kommen und so weiter. Werde happy sein, vermutlich. Aber rein theoretisch vorläufig einmal möchte ich das mir selber und den anderen auch sagen, das ist das Ziel. Wir haben im Laufe, und das ist mein Hauptgedanke auch, oder ein wesentlicher Gedanke, wir haben im Laufe des Lebens viele Ziele vor uns. Die Kinder müssen lernen, damit sie ein Ziel erreichen, die Schule fertig machen, die Berufsausbildung gibt es ein Ziel, immer verbunden mit Prüfungen. Und Prüfungen sind nicht angenehm. Und so gibt es viele Ziele, die eben mit Schwierigkeiten verbunden sein können, bis zum letzten Ziel, das für die meisten Menschen dann auch oft sehr leidvoll sein kann, schmerzvoll sein kann, bis man das Ziel dann endgültig erreicht. Auffallend ist für mich auch, dass die Gesellschaft, sagt man so allgemein, so eine Abneigung hat gegen das, was mit Tod zu tun hat. Und doch darf ich vielleicht zitieren aus meinem Buch Ernst vor Liebe. Während ich das geschrieben habe, und zwar damals über das Sterben meines Vaters, da ist mir eine Zeitung in die Hände gefallen, eine Tageszeitung oder Wochenzeitung. Und da ist in der Überschrift schon gestanden, makaber Leichenwagen kam erst nach 14 Stunden. Trauernde Familie musste neben der verstorbenen Verwandten warten. Und dann im Artikel, der gar nicht so lang war, stand aber, gab es dann die Formulierungen wie einfach unzumutbar. Eine Grazer Familie musste trotz Wunsch nach sofortiger Abholung ausharren. Was für ein Horror, eine Frechheit, schwere psychische Belastung, Situation fast nicht erträglich und so weiter. Und als ich das gelesen habe, war ich auch fassungslos, aber nicht wegen der säumigen Bestattung, sondern wegen der Verwandten. Dass das möglich ist, dass man den Anblick eines Toten, eines Familienangehörigen, eines Menschen, den man geliebt hat, dass man das nicht aushält. Den toten Leichnam dieses Menschen, nicht zumutbar. Das verstehe ich nicht. Früher mal hat man das tagelang sozusagen, ob man tagelang zu Hause den Leichnam behalten dürfen, sind die Leute zusammengekommen zum Beten, aber das ist oft ganz lustig zugegangen und dann nachher, also da wurde noch gefeiert, dieses Abschiednehmen oder den Hinübergang. Dort ist das nicht mehr zumutbar offensichtlich und das ist für mich schleierhaft, aber es ist so, wie es ist. Und deshalb möchte ich auch bei diesen Wallfahrten darüber reden, dass eben das ein Übergang ist. Und die Gottesmutter soll auch immer gesagt haben bei ihren Erscheinungen, dass wir das gar nicht wahrnehmen werden, wenn wir hinübergehen. Plötzlich sind wir dort. Mhm. Ich kann mir vorstellen, dass jetzt meine Schwägerin aus der Narkose abgeholt worden ist. Und das war mein zweiter Gedanke nach diesem Lebenslauf. Denn die Schwägerin war auch gerne in Medjugorje mit mir öfters mit gewesen. Und ihr geheimer Wunsch war, einmal noch hinunterzukommen. Das ist aber jetzt nicht der Fall gewesen. Und darum habe ich da gesagt, eben Medjugorje bezeichne ich als Vorzimmer des Himmels. Vielleicht hat die Gottesmutter jetzt die Schwägerin bei der Hand genommen und gesagt, du brauchst dich nicht mehr mit einem Vorzimmer zufrieden geben, geh gleich mit hinein, ganz in den Festsaal zum himmlischen Hochzeitsmahl und dein Platz ist für dich schon reserviert. Und von hier aus kannst du auch deinen Angehörigen, die noch auf der Erde sind, helfen und mit ihnen verbunden sein, auch wenn sie das nicht wahrnehmen.
0: Was glaubst du, wie kann man sich gut auf den Tod vorbereiten? Klingt jetzt ja. Aber was kann so eine Vorbereitung auch auf das sein? Also.
1: Gute Frage. Ein religiöser Mensch tut sich natürlich da viel leichter. Wenn einer von vornherein sagt, es gibt nichts mehr, dann kann er oder hat er wahrscheinlich nur Angst, eben das alles zu verlieren, was er jetzt hat. Das ist eine Vorbereitung sehr schwer möglich. Aber ein religiöser Mensch, ein gläubiger Mensch, bräuchte eigentlich nur nachlesen in der Heiligen Schrift, was hier gesagt wird über den Himmel, über das, was uns erwartet. Und dann dürfte es eigentlich nicht so schwierig sein. Obwohl ich weiß, auch Pfarrer haben manchmal Angst vor dem Sterben. Da gibt es kein Rezept, wie man das angehen könnte. Vertrauen. Einfach dem das glauben, was die Gottesmutter uns sagt, in ihren Erscheinungen. Und das ist ja nicht nur in Medjugorje, sondern eigentlich überall. Lourdes und Fatima, die großen Erscheinungsorte. Überall wird dasselbe gesagt, mit anderen Worten vielleicht, dass eben Gott auf uns wartet. Wir sind nicht im Nichts, wir gehen nicht in ein schwarzes Loch hinein, sondern wir werden erwartet. Und das merkt man auch manchmal bei Sterbenden, dass sie die Augen aufreißen, weil sie jetzt schon jemanden sehen, der sie jetzt abholt. Das war bei meinem Schwiegervater der Fall. Im letzten Moment hat er die Augen weit aufgerissen und dann wieder zugemacht. Wir haben gemerkt, da ist jetzt jemand hier und hat ihn abgeholt. Darauf kann man vertrauen, aber einimpfen kann man das niemandem. Man kann nur darauf hinweisen, was es alles an frohen Botschaften in der Heiligen Schrift gibt in dieser Beziehung, in diesem Zusammenhang.
0: Glaubst du, dass die Gottesmutter so auch eine große Fürsprecherin ist für uns? Ich meine, wir beten ja auch im Gegrüßet seist du Maria, bitte für uns Sünder jetzt und in der Stunde unseres Todes, nicht was?
1: Ja, manchmal wird mir das besonders auch bewusst, dass wir bei jedem Ave Maria auch vom Tod reden. Und sie bitten, dass sie uns hilft in der Stunde unseres Todes. Also das Leben und der Tod sind in jedem Gegrüßet seist du Maria eigentlich Thema. Und die Bitte eben an die Gottesmutter, dass sie uns jetzt und eben später, in diesem Moment, beistehen soll. Sie ist immer da, jederzeit bereit, uns auch zu begleiten, eines Tages in diese andere Welt, dort, wo sie schon ist, dort, wo Gott ist. Das ist ja das Ziel unseres Lebens, wie gesagt.
0: Wenn wir so viele Begleiter haben, brauchen wir eigentlich auch gar keine Angst mehr zu haben, nicht?
1: Ja, man muss eben daran glauben, dass man diese Begleiter hat, dass diese himmlische Welt eine Realität ist und nicht nur eine Fantasie und nicht nur ein Märchen, wie das für viele vielleicht der Fall ist. Wir sind also umgeben, umfangen und gehalten, jetzt und wie es im Gebet eben heißt, in der Stunde unseres Todes.
0: Gibt es jetzt am Ende noch etwas, das du unseren Hörerinnen und Hörern mitgeben möchtest?
1: Ja, eigentlich, das ganze Thema ist ja das, was ich sagen wollte und sagen will. Fürchtet euch nicht. 365 Mal steht das in der Heiligen Schrift. Und diese Angstlosigkeit soll sich nicht nur auf dieses Leben hier beziehen, dass man nicht sofort in Panik verfällt, wenn irgendwelche Kleinigkeiten passieren, die einem nicht passen, sondern dass es das ganze Leben umfasst und vor allem auch den letzten Atemzug umfasst. Fürchtet euch nicht, ich bin immer bei euch. Das möchte ich ganz gern den Hörerinnen und Hörern mitgeben.
0: Danke, lieber Toni, für dieses sehr bewegende Interview. Liebe Hörerinnen und Hörer von Radio Maria, Sie hörten gerade die Porträtsendung Wallfahrtsorte sind Vorzimmer des Himmels mit Dr. Anton Göllest und mit mir, Schwester Kerstin Oswald. Lieber Toni, ich wünsche dir schon einmal vorausblickend Gottes Segen zu deinem Geburtstag und dass du noch ja, ganz oft nach Medjugorje kommst und dass wir uns auch noch öfter sehen und treffen können. Dankeschön.
1: Ich danke dir für die Einladung.

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1: Grüß Gott zum Büchermagazin auf Radio Maria Österreich. Am Mikrofon ist für Sie Gudrun Trausmuth. Unter dem Titel Heiligkeit und Heimat stellt Ihnen im Folgenden Dr. Maria Honsig zwei Bücher vor. Eine gute Zeit mit interessanten Leseanregungen wünscht Ihnen Gudrun Trausmuth.